0: Fest hier in Bernburg in Strenzfeld statt, was die Hochschule Anhalt, die Landesanstalt für Landwirtschaft und Gartenbau und die Deutsche Landwirtschaftsgesellschaft organisieren. Und das ist wie immer eine Veranstaltung, wo mehrere tausend Menschen herkommen, sich über alte Landtechnik, alte Landmaschinen informieren und natürlich dann ein großer Markt ist, in dem man alle regionalen landwirtschaftlichen Produkte erwerben kann. Also es geht immer traditionell früh los mit einer alten Schlepperparade, die läuft gerade noch im Hintergrund. Ich habe immer die Freude und die Ehre, sozusagen die zu eröffnen mit einem sehr alten und noch einem, so einem Eigenbau. Und dann fahren verschiedenste landwirtschaftliche Maschinen bis hin dann auch zu sehr moderner, neuer Technik, sodass man die Entwicklung der Landwirtschaft über die letzten Jahrhunderte von Jahren, muss man schon sagen, sehen kann. Und danach gibt es noch Umzüge von bestimmten Maschinen. Es gibt immer ein altes Oldie-Flügen mit sehr alten Anlagen, damit man mal sieht, und alten Maschinen, wie das früher stattgefunden hat. Es gibt dann viele Ausstellungen hier, es gibt Wettbewerbe, Strohpuppen, auch von Kindergärten, Schulen, die sich daran beteiligen. Und dann ist es einfach ein Bauernmarkt, wo man auch viele landwirtschaftliche Produkte einfach auch erwerben, erproben und testen kann. Also wie gesagt, wir haben das zum 30. Mal und so eine Veranstaltung wie diese hier zu organisieren, das kann man sich vorstellen. Wir haben immer 6.000, 8.000 Gäste, die hier am Campus sind. Das ist ein Riesenaufwand. Das macht bei uns seit 30 Jahren die Frau Thalmann, das ist die Leiterin der Verwaltung. Und die ist heute geehrt worden, hat einen Preis, den Hellriegel-Preis. Hellriegel war hier ein Wissenschaftler, der hier in Bernburg gearbeitet hat, schon vor über 100 Jahren. Und der die Symbiose, das Zusammenleben von Erbsen und Bakterien erstmalig untersucht hat und gezeigt hat, wie Düngemittel in Pflanzen kommen. Und diesen Hellriegel-Preis hat Frau Thalmann heute erhalten.
1: Trotz schwieriger Witterungsbedingungen und großer Hitze lassen sich die Landwirte nicht unterkriegen. Die Landwirte geben nicht auf. Die Bevölkerung steht fest hinter der Heimschaffung und Produktion der Landwirtschaft, was den Betrieben den nötigen Rückenwind gibt, um optimistisch in die Zukunft zu blicken.
2: Es ist in der Tat so, dass durch die Witterungen, durch die Hitzeperiode in den letzten Wochen die Ernte ganz schön gelitten hat. Man kann schon davon ausgehen, dass 10-15% Ernteausfall da ist. Und ja, auf dem Weg nach hier habe ich mir da schon Gedanken darüber gemacht. Und umso mehr ist es wichtig, weil die Landwirte und Landwirtinnen geben nicht auf. Sie meistern trotzdem die Situation und das gebührt halt großen Anerkennung und Respekt. Und deswegen finde ich solche Feste auch wichtig, dass hier wirklich auch mal die Landwirte gefeiert werden, weil die erarbeiten unsere Lebensmittel, davon leben wir und deswegen fühlen wir da auch mit, wie immer es auch den Landwirtinnen und Landwirten aktuell denn geht. Das zeigt mir, dass die Bevölkerung hinter der Landwirtschaft steht. Ja, wir sind hier in dieser Region landwirtschaftlich geprägt, aber es ist immer wieder aufs Neue erfreulich, dass denn dann die Bevölkerung auch daran teilnimmt und hier auch etwas geboten bekommt, was einzigartig ist.
3: Angeht. Aber eben nicht nur, sondern weil heute das 30. historische Erntefest ist, meine Damen und Herren.
1: Veranstaltet auf dem Gutshof Bernburg-Strenzfeld ist das Fest historisch eng mit der Hochschule Anhalt verbunden. Als renommierter Hochschulstandort schlägt Bernburg hier die Brücke zwischen historischer Tradition und moderner akademischer Ausbildung in der Landwirtschaft und in der Lebensmitteltechnik.
4: Das historische Erntefest, das besuche ich schon seit weit über 20 Jahren. Es gibt eine historisch gute Verbindung zwischen der Hochschule Anhalt und der Hochschule Harz. Beides als Fachhochschulen gegründet und seit vielen Jahren eng verbunden. Die Rektoren tauschen sich immer wieder aus und ich hatte seinerzeit als Rektor der Hochschule Harz eine Einladung hierhin. Das muss so um das Jahr 2004, 2005 gewesen sein und seitdem darf ich die Brockenhexe fahren. Das Erntefest ist eine ganz grandiose Gelegenheit, bei der man auf der einen Seite die Leistungsfähigkeit der Landwirtschaft sieht, auch die Tradition, die hier gepflegt wird, die Tatsache, dass Urproduktion ein ganz wichtigen Stand, ein ganz wichtiger Faktor in unserer Wirtschaft in Sachsen-Anhalt ist. Aber darüber hinaus eben auch die Verbindung zur Hochschule Anhalt, die ja mit ihren Landwirtschaftsstudiengängen auch dafür sorgt, dass im Bereich der Landwirtschaft geforscht wird und dass akademisch ausgebildete Landwirte und Landwirtinnen unser Land bereichern. Also, das historische Erntefest ist eine wundervolle Leistungsschau von Landwirtschaft und Hochschule Anhalt.
1: Ein besonderes Highlight der Schlepperparade waren die historischen Motoren. Gezeigt wurde eindrucksvoll, wie die Entwicklung vom einfachen Benzinmotor mit 2,5 PS und 500 Umdrehungen bis hin zu gewaltigen Dampfluggespannen die schwere Feldarbeit im Laufe der Jahrzehnte revolutioniert hat.
5: Ich habe hier einen Motor mitgebracht, ein IHC, International Harvester Company. Der wurde gebaut ungefähr von 1899 bis 1910. Es ist ein Benzinmotor, hat 2 HPS und hat aber nur 500 Umdrehungen. Es ist ein Benziner ohne Zündkerze und zwar ist das eine Niederspannung-Abreißzündung. Und zwar über den Magneten hier wird der Strom erzeugt zwischen 80 und 100 Volt und wird dann in Verbrennungsraum die Strom reingeführt. Und dadurch ist ein Kontakt, der dann nachher den Kraftstoff entzündet, Benzin. Ich habe mal von einem alten Bauern gekriegt, der kann sich auch nie erinnern, dass der mal gelaufen ist da. Ich habe ihn auch schon 15 Jahre und habe in einem Jahr hatte ich ihn dann wieder flott alles.
1: Es hat eindrucksvoll bewiesen, wie tief die Wertschätzung für die Landwirtschaft in den Köpfen und Herzen der Menschen verankert ist. Wenn Tradition, Wissenschaft und eine starke Gemeinschaft so zusammenhalten, blickt die heimische Landwirtschaft trotz aller Herausforderungen gestärkt nach vorn.
0: Vielen Dank für das, was du alles leistest. Und es ist, glaube ich, auch für viele hier nochmal wichtig, auch die Person zu sehen, die dafür sorgt, dass seit 30 Jahren diese Veranstaltung hier so erfolgreich stattfinden kann. Liebe Sabine, nochmal vielen Dank und herzlichen Dank.
6: Gesunde Zähne sind wichtig, bereits im Kindesalter. Der Zahnärztliche Dienst des Salzlandkreises untersucht deshalb regelmäßig Kinder in Kindertagesstätten und Schulen, informiert sie über richtige Zahnpflege und eine gesunde Ernährung, um Schäden frühzeitig zu erkennen und möglichst zu verhindern. Wir beschäftigen uns nicht nur mit den Jüngsten, ihren Eltern und den Einrichtungen, sagt Zahnärztin Dr. Leila Scholle vom Zahnärztlichen Dienst des Salzlandkreises. Das Thema Zahngesundheit soll auch öffentlich wahrgenommen werden. Als Teil eines großen Festes zum Weltkindertag am 17. September in Bernburg erwartet der Zahnärztliche Dienst bei einer eigenen Aktion Mädchen und Jungen aus Kitas und Horten. Spielerisch wollen ihnen die Mitarbeiter des Kreises vermitteln, warum gesunde Zähne wichtig sind und wie sie selbst zur eigenen Zahngesundheit beitragen können. Im Landesderby zwischen Wittenberg und Köthen geht es nicht nur um 2 Punkte, sondern auch um die Vorherrschaft in Sachsen-Anhalt. Wie sich die Gastgeber gegen den bislang ungeschlagenen Aufsteiger geschlagen haben, sehen Sie jetzt.
7: Drittes Spiel, dritter Sieg. Die HG 85 Köthen bleibt in der Regionalliga ohne Punkteverlust. Am Sonntagnachmittag ging es für die Köthener zum Landesderby nach Wittenberg. Die Gastgeber erwischen den besseren Start. Klimt und Liese bringen Piesteritz nach knapp 2 Minuten mit 2:0 in Führung. Köthen braucht einen Moment, findet dann aber ins Spiel. Fenjöl verkürzt, Hug gleicht aus und kurz darauf dreht sich die Partie komplett. Yassin Yaidi und Steven Just sorgen mit ihrem Treffer dafür, dass Köthen nach knapp 14 Minuten mit 5:8 vorne liegt. Die HG übernimmt das Kommando. Vor allem Just und Yaidi sind kaum zu stoppen. Just trifft insgesamt 9 Mal. Yaidi ist sogar 14 Mal erfolgreich und bleibt vom 7-Meter-Punkt makellos. 8 Würfe, 8 Treffer. Mit 16:21 geht es für Köthen in die Pause. Nach dem Seitenwechsel wächst der Vorsprung weiter. Just erhöht auf 17:22. Yaidi und Penjö legen nach. Nach gut 40 Minuten steht es 19:26 aus Sicht der Gastgeber. Doch Wittenberg gibt sich nicht geschlagen. Die Hausherren stellen ihre Abwehr offensiver auf.

0: Bei Köthen häufen sich nun technische Fehler und Fehlwürfe. Plötzlich ist wieder Spannung in der Partie. Doch die HG bleibt ruhig und behauptet ihre Führung. Auch die Disqualifikation von Steven Just in der 45. Minute und die Verletzung von Bennett Fenieu können die Köthener nicht aus der Bahn werfen. Torhüter Christian Kanzler hält seine Mannschaft mit 14 Paraden auf Kurs. Für ihn ist es zudem ein besonderer Nachmittag. Sein 200. Einsatz im Trikot der HG 85. Wittenberg versucht bis zum Schluss alles, doch Köthen findet immer wieder die passende Antwort. Jaldi trifft in der 57. Minute zum 30:35. Mirek und Schütte sorgen anschließend für die letzten beiden Köthener Treffer. Wittenberg kann noch einmal auf 32:37 verkürzen, mehr ist aber nicht drin. 32:37 lautet der Endstand. Damit gewinnt die HG 85 Köthen auch ihr drittes Saisonspiel und bleibt in der Regionalliga ohne Punkteverlust. Für Wittenberg bleibt trotz einer engagierten Leistung die Erkenntnis, gegen diese Köthener Mannschaft reichen gute Phasen allein nicht aus. Nach dem Schlusspfiff wollten wir von dem Trainer wissen, wie er die Partie gesehen hat.
1: Von Anfang an hat das nicht funktioniert, was wir uns vorgenommen haben. Wir wollten eigentlich schnell spielen, die Kreuzungen von Köthen in den Griff kriegen, was wir in Stassfurt gut gemacht haben. Haben wir heute gar nicht mehr gemacht, weiß ich gar nicht warum. Ein paar Spiele waren angeschlagen, ist aber keine Ausrede. Das, was wir machen wollten, haben wir nicht gemacht. Wir haben 5 neue Spieler, die haben wir auch über die Vorbereitung versucht zu integrieren. Ich glaube, das haben wir geschafft. 5 neue Leute merkt man auch noch am Anfang der Saison, dass komplett alles noch nicht so richtig sitzt. Intern mit den Leuten haben wir besprochen, wir wollen besser sein als letztes Jahr. Also letztes Jahr auf Platz 10, glaube ich, also wollen wir einstellig werden dann in der Tabelle.
0: Für die HG 85 Köthen geht der perfekte Saisonstart weiter. 3 Spiele, 3 Siege und 37 Tore im Wittenberger Derby.
2: Auf dem Oktoberfest ist die Stromversorgung der großen Festzelte eine Herausforderung. Während ein Zelt rund 420 Kilowatt Anschlussleistung erhält, steigt der Bedarf in Spitzenzeiten auf mehr als 500 Kilowatt. Im vergangenen Jahr kam es deshalb im Löwenbräu-Zelt und bei Pschorpreu-Rossel zu Stromausfällen. Um die Versorgung in diesem Jahr abzusichern, setzt Elektromeister Matthias Pöting auf 3 Batterie-Großspeicher des Wittenberger Unternehmens Tesvolt. Sie sollen die Festzelte zuverlässig mit zusätzlicher Leistung versorgen. Und das waren die aktuellen Nachrichten hier bei RBW aktuell. Jetzt folgt noch das Wetter sowie die Meldungen aus der Region. Bis dahin haben Sie eine schöne Zeit und auf Wiedersehen.
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3: Am Donnerstag, den 17. September, erwartet uns tagsüber ein angenehmes Altweibersommerwetter bei bis zu 20 Grad Celsius und einer Regenwahrscheinlichkeit von 0 Grad Celsius. Dazu weht ein schwacher Wind aus Südwest mit etwa 17 km/h. Dabei frischt der Wind spürbar auf, mit Böen zwischen 20 und 37 km/h.
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0: Endlich war es soweit. Die lang ersehnte Veranstaltung Festtafel 100 fand nach einigen Jahren wieder statt. Am 3. September füllte sich der Marktplatz ab 18 Uhr mit Menschen aus der Region. Ob als Tischpaten oder interessierte Bürger, alle waren eingeladen, gemeinsam zu essen, Köstlichkeiten zu genießen und miteinander ins Gespräch zu kommen.
1: Alle zusammen zeigen hier einen mega tollen, vollen Marktplatz und eine Vielseitigkeit, die wir hier in der Stadt haben, an Vereinen, an Kultur, an Sportvereinen, Heimatvereinen. Natürlich auch, wir haben hier die Institutionen sind da, die haben einen Tisch übernommen, die Stiftung Bauhaus natürlich, Kulturstiftung Dessau-Wörlitz, wir haben Unternehmen da, Merz, IDT. Es ist eine ganz, ganz bunte Mischung, bunte Vielfalt. Privatpersonen haben sich gemeldet, die den Tisch übernehmen wollten, weil sie das Format schon kannten von 2019, 2017. Und ich freue mich, dass da Stammpaten sozusagen dabei sind und eine ganz bunte Mischung und wir hier hoffentlich auch weiterhin einen ganz schönen bunten Abend haben.
0: Die Festtafel ist Teil des Jubiläumsprogramms 100 Jahre Bauhaus und läutete gleichzeitig das Festwochenende rund um das Bauhausfest ein. Das Ziel: insgesamt 100 Tische sollten auf dem Marktplatz gedeckt werden. Ganz erreicht wurde diese Zahl am Ende jedoch nicht.
1: Wir haben jetzt 66 Tische mit 66 Tischpaten und wir haben diese Tische als 100 gestellt, weil wir feiern ja 100 Jahre Bauhaus in Dessau. Und ich freue mich sehr, dass wir diese Lösung hier gefunden haben. Mit dieser 100 setzen wir auch ein Zeichen vom Rathausturm. Sieht man das bestimmt auch ganz gut. Und ich freue mich sehr, dass es so geklappt hat, dass wir hier so eine Stimmung jetzt haben. Jetzt geht auch die Musik gleich los. Perfekt.
0: Bei der Gestaltung ihrer Tische konnten die Tischpaten ihrer Kreativität freien Lauf lassen. Ob beim Essen, bei der Dekoration oder bei der Gestaltung des gesamten Tisches, jeder konnte seine ganz eigene Idee verwirklichen. Passend zu ihren Vereinen, Institutionen oder Initiativen entstanden dabei ganz unterschiedliche und individuell gestaltete Tafeln.
1: Die Tischpaten freuen sich auf die Gäste, auf die Besucher, um ins Gespräch zu kommen über die Stadt, über das Bauhausjubiläum, über dies und jenes. Und die Stimmung ist super und die Tischpaten freuen sich, die Gäste freuen sich. Ich habe nur gute Stimmung gehört.
0: Gemeinsam wurde gegessen, getrunken und gefeiert. Der gelungene Abend soll dabei keine einmalige Veranstaltung bleiben. Vielmehr besteht der Wunsch, das Format auch in den kommenden Jahren fortzuführen.
1: Wir hatten das damals schon überlegt, 2019, das immer weiterzuführen. Leider kamen Krisen dazwischen. Aber nach diesem Erfolg hier, den man ja wahrscheinlich jetzt schon sagen kann, dass das so ist, setze ich alles daran, dass man das vielleicht nicht jedes Jahr, aber in Abständen wiederholen kann. Ich glaube, die Tischpaten würden da auch wieder mitmachen.
0: Für die musikalische Begleitung sorgte den Abend über die Big

Bandixband. Nach diesem gelungenen Abend darf man also gespannt sein, wann die nächste Festtafel ihre Tische deckt. Mobilität in allen Lebenslagen. Für Senioren oder Menschen mit Mobilitätseinschränkungen ist es oft schwer oder gar nicht möglich, ein klassisches Fahrrad zu fahren. Genau hier setzt das Testevent Stabil Mobil an, das in diesem Jahr als Tour mit 15 Stationen unterwegs ist. Am 10. September machte die Tour auch in der Bauhausstadt Halt. Organisiert wird das Event von der Berliner Verkehrswendeagentur CargoBike.jetzt. Ziel ist es, Lasten und Spezialräder zu einer selbstverständlichen Mobilitätsform zu machen. Auf dem Dessauer Marktplatz konnten Interessierte von 11 bis 16 Uhr verschiedene E-Spezialräder kostenlos ausprobieren und sich dabei Hersteller und Händler neutral von dem Stabil-Mobil-Team beraten lassen. Unter den Testrädern waren sowohl zwei- und dreirädrige Modelle als auch Marktneuheiten und bewährte Klassiker. Alle Fahrzeuge verfügen über einen E-Antrieb, der bis maximal 25 km/h unterstützt und sind auf Anfrage im Fachhandel mit diversen Aufbauten für individuelle Bedürfnisse erhältlich.

Richtig viel los heute hier in der Innenstadt. Anhalt Sport hat zum City Run eingeladen und tausende Besucher und auch Teilnehmer sind gekommen. Bereits einige Läufe sind gestartet, gerade sind auch wieder Läufer unterwegs hier. Zuschauer auf beiden Seiten, richtig viel los. Und auch Run 1 wird heute mal mitmachen beim City Run. Also ich werde mitmachen beim 10-Kilometer-Lauf und werde mir mal anschauen, was der so zu bieten hat.

0: So, geschafft. 10 Kilometer. War ein sehr schöner Lauf hier. Ganz viele Leute, die mitgemacht haben. Auch ganz viele motivierte Zuschauer. Ich bin ziemlich fertig, aber auch zufrieden. Ich glaube, ich hatte so knapp über 51 Minuten. Ist definitiv meine neue persönliche Bestleistung. Und jetzt schaue ich nochmal und hole mir mal meine Urkunde. Urkunde habe ich bekommen. Also wir haben 117. Gesamtplatz männlich, 127. Gesamtplatz und 26. Platz der M20. Ist in Ordnung. Insgesamt 50:48 meine Zeit. Bin ich mehr als zufrieden mit. Sehr schön. So, und jetzt sind wir hier noch mit dem Stadtoberhaupt von Dessau-Roßlau am Start. Herr Dr. Robert Reck, Sie haben sind heute auch mitgelaufen. Bei welchen Läufen waren Sie mit dabei?
1: Ja, also ich bin beim 2-Kilometer-Lauf mitgelaufen, zusammen mit Kollegen aus dem Rathaus. Und hinterher die 10 Kilometer mit allen, die da noch die 10 Kilometer gelaufen sind. Ja, war sehr schön.
0: Okay, ja, welche Zeiten haben Sie die ungefähr im Kopf?
1: Also ich weiß, bei dem 10-Kilometer-Lauf war ich unter 50 Minuten. Beim Staffellauf habe ich mir das anders und waren wir nicht so schlecht.
0: Okay, das ist ziemlich stark. Dann waren Sie nämlich auf alle Fälle schneller als ich. Ich war über 50. Beeindruckend. Ja, trotzdem starke Leistung auf alle Fälle. Wie nehmen Sie so die ganze Atmosphäre hier auf, die Stimmung?
1: Ja, also es ist eine super Atmosphäre. Ich finde es auch toll, es sind ja wieder 1000 Menschen dabei. Und dass alle Spaß haben, alle Freude haben, ein bisschen Wettkampf ist auch dabei. Ne? Es gibt ja dann auch immer den Ehrgeiz, auch vorne mit dabei zu sein. Viele nutzen es auch als Trainingslauf für andere Wettkämpfe oder einfach als Familienereignis. Und ich finde es auch schön, ich bin auch mit jemandem zusammengelaufen. Die sind gestern extra angereist für den heutigen Tag, haben hier übernachtet, sich die Stadt angeguckt. Also ganz toll.
0: Okay, gut, dann danke ich Ihnen. Und ich habe vielleicht ein kleines Ziel für nächstes Jahr, schneller als der Oberbürgermeister sein.
1: Da bleiben wir dran.
0: Okay. So, und jetzt habe ich noch den Sportdirektor von Anhalt Sport neben mir, Ralf Hirsch. Ja, wie zufrieden sind Sie mit dem heutigen City Run hier?
2: Ja, also es war ein Traum, weil die Wettervorhersagen waren ja nicht ganz so prickelnd. Aber heute, man sieht es ja immer noch, ideales Laufwetter. Wie

0: weitestgehend sehr gut geklappt. Wir konnten fast pünktlich beginnen, trotz der hohen Auflagen, die zu erfüllen waren. Aber das Ordnungsamt der Stadt hat hier fleißig mitgezogen und alle fleißigen Helfer ringsherum, Ordnungsdienst und die Betreuung und die Kampfrichter und also alles, was zu solch einer großen Veranstaltung dazugehört, hat sehr, sehr gut funktioniert. Also es war eine richtig schöne, super nette Veranstaltung.
1: Ich habe mir jetzt hier nochmal ein paar Läufer gesucht. Ihr habt auch beim 10-Kilometer teilgenommen?
2: Ja.
1: Und wie war's?
2: Super. Auch das Publikum, die uns unterstützt haben und die Streckenläufer.
3: Aber, sehr angenehm, sehr gut organisiert dieses Jahr. Besser als letztes Jahr. Ja. Super Wetter.
1: Welchen Lauf haben Sie heute teilgenommen?
4: Die 10 Kilometer.
1: Und wie war's?
4: Anstrengend.
1: Okay, aber sind Sie zufrieden mit Ihrer Zeit, sag ich mal?
4: Ja, ich hatte mir was Besseres vorgestellt, aber ich war lange außer Gefecht gesetzt und da war das erste Mal wieder 10 Kilometer und dafür war es ganz okay. Also das nächste Mal wird es, denke ich, wieder besser.
1: Sie haben den zweiten Platz belegt heute hier bei den Frauen beim City Run bei 10 Kilometern. Ja, wie war es für Sie?
5: Also ich finde, das ist immer wieder eine schöne Strecke. Ich danke Ralf Hirsch, dass er das wieder organisiert. Letztes Jahr haben wir höhere Sicherheitsauflagen gehabt. Da waren wir schon sehr traurig, ob er es überhaupt noch mal macht. Ich habe den Lauf schon mal gewonnen. Nicht schlecht, auch als 60-Jähriger will ich es immer mal noch wissen. 100 Meter waren entfernt. Ich habe es nicht geschafft. Super, dass meine 30-Jährige halb so alt vorne Sieger werden konnte. Also klasse, einwandfrei finde ich. 4 Männer haben mich nur überrundet. 4 Männer, klasse.
1: Ja, das war wieder der City Run hier in Dessau. Ein ziemlich besonderes Ereignis, wie ich finde. Hat richtig viel Spaß mitgemacht zu haben. Hier neben mir kommen immer noch Läufer ins Ziel, die immer noch ganz fleißig unterwegs sind. Und ja, ich denke mal, nächstes Jahr bin ich definitiv wieder mit dabei. Dann definitiv mein Ziel unter 50 Minuten. Mal gucken, ob ich das schaffe. Und ich will jetzt schon mal alle aufrufen, die in diesem Jahr nicht mit dabei waren, nächstes Jahr unbedingt mitzumachen.

0: Hallo und herzlich willkommen zur neuesten Ausgabe von RBW Aktuell. Am 14. September wurde gegen 20.15 Uhr am Hauptbahnhof in Gräfenhainichen eine 25-jährige Deutsche aus dem Raum Kemberg beim Besprühen der Verglasung einer Haltestelle gestellt. Ein aufmerksamer Zeuge beobachtete die Frau dabei, wie sie die Scheiben mit Schriftzügen besprühte. Er bewies Zivilcourage und sprach die Tatverdächtige an und verständigte gleichzeitig die Polizei. Gegen die 25-Jährige wird nun wegen des Verdachts der Sachbeschädigung ermittelt. Das 30. historische Erntefest im Gutshof Bernburg-Strenzfeld feierte am 29. August die lange Tradition der Landwirtschaft und machte die Entwicklung der Agrartechnik für die breite Öffentlichkeit erlebbar. Dieses Fest bringt Landwirte, Familien und Technikbegeisterte zusammen, um das bäuerliche Handwerk zu würdigen.
1: Das 30. historische Erntefest im Gutshof Bernburg-Strenzfeld feiert am 29. August 2026 die lange Tradition der Landwirtschaft und macht die Entwicklung der Agartechnik für die breite Öffentlichkeit erlebbar. Es bringt Landwirte, Familien und Technikbegeisterte zusammen, um das bäuerliche Handwerk zu würdigen und den Zusammenhalt in dieser Region.
2: Ja, also heute findet das 30. Erntefest hier in Bernburg in Strenzfeld statt, was die Hochschule Anhalt, die Landesanstalt für Landwirtschaft und Gartenbau und die Deutsche Landwirtschaftsgesellschaft organisieren. Und das ist wie immer eine Veranstaltung, wo mehrere tausend Menschen herkommen, sich über alte Landtechnik, alte Landmaschinen informieren und natürlich dann auch ein großer Markt ist, in dem man alle regionalen landwirtschaftlichen Produkte erwerben kann. Also es geht immer traditionell früh los mit einer alten Schlepperparade, die läuft gerade noch im Hintergrund. Ich habe immer die Freude und die Ehre, sozusagen die zu eröffnen mit einem sehr alten und noch einem, so einem Eigenbau. Und dann fahren

0: verschiedenste landwirtschaftliche Maschinen bis hin dann auch zu sehr moderner, neuer Technik, sodass man die Entwicklung der Landwirtschaft über die letzten Jahrhunderte von Jahren, muss man schon sagen, sehen kann. Und danach gibt es noch Umzüge von bestimmten Maschinen. Es gibt immer ein altes Oldie-Flügen mit sehr alten Anlagen, damit man mal sieht, alten Maschinen, wie das früher stattgefunden hat. Es gibt dann viele Ausstellungen hier, es gibt Wettbewerbe, Strohpuppen, auch von Kindergärten, Schulen, die sich daran beteiligen. Und dann ist es einfach ein Bauernmarkt, wo man auch viele landwirtschaftliche Produkte einfach auch erwerben, erproben und testen kann. Also wie gesagt, wir haben das zum 30. Mal und so eine Veranstaltung wie diese hier zu organisieren, das kann man sich vorstellen. Wir haben immer 6.000, 8.000 Gäste, die hier am Campus sind. Das ist ein Riesenaufwand. Das macht bei uns seit 30 Jahren die Frau Thalmann, das ist die Leiterin der Verwaltung. Und die ist heute geehrt worden, hat einen Preis, den Hellriegel-Preis. Hellriegel war hier ein Wissenschaftler, der hier in Bernburg gearbeitet hat, schon vor über 100 Jahren. Und der die Symbiose, das Zusammenleben von Erbsen und Bakterien erstmalig untersucht hat und gezeigt hat, wie Düngemittel in Pflanzen kommen. Und diesen Hellriegel-Preis hat Frau Thalmann heute erhalten.
1: Trotz schwieriger Witterungsbedingungen und großer Hitze lassen sich die Landwirte nicht unterkriegen. Die Landwirte geben nicht auf. Die Bevölkerung steht fest hinter der Heimschaffung und Produktion der Landwirtschaft, was den Betrieben den nötigen Rückenwind gibt, um optimistisch in die Zukunft zu blicken.
2: Es ist in der Tat so, dass durch die Witterungen, durch die Hitzeperiode in den letzten Wochen die Ernte ganz schön gelitten hat. Man kann schon davon ausgehen, dass 10-15% Ernteausfall da ist. Und ja, auf dem Weg nach hier habe ich mir da schon Gedanken darüber gemacht. Und umso mehr ist es wichtig, weil die Landwirte und Landwirtinnen geben nicht auf. Sie meistern trotzdem die Situation und das gebührt halt großen Anerkennung und Respekt. Und deswegen finde ich solche Feste auch wichtig, dass hier wirklich auch mal die Landwirte gefeiert werden, weil die erarbeiten unsere Lebensmittel. Davon leben wir und deswegen fühlen wir da auch mit, wie immer es auch den Landwirtinnen und Landwirten aktuell denn geht. Das zeigt mir, dass die Bevölkerung hinter der Landwirtschaft steht. Ja, wir sind hier in dieser Region landwirtschaftlich geprägt, aber es ist immer wieder aufs Neue erfreulich, dass denn dann die Bevölkerung auch daran teilnimmt und hier auch etwas geboten bekommt, was einzigartig ist.
3: Angeht. Aber eben nicht nur, sondern weil heute das 30. historische Erntefest ist, meine Damen und Herren.
1: Veranstaltet auf dem Gutshof Bernburg-Strenzfeld ist das Fest historisch eng mit der Hochschule Anhalt verbunden. Als renommierter Hochschulstandort schlägt Bernburg hier die Brücke zwischen historischer Tradition und moderner akademischer Ausbildung in der Landwirtschaft und in der Lebensmitteltechnik.
4: Das historische Erntefest, das besuche ich schon seit weit über 20 Jahren. Es gibt eine historisch gute Verbindung zwischen der Hochschule Anhalt und der Hochschule Harz. Beides als Fachhochschulen gegründet und seit vielen Jahren eng verbunden. Die Rektoren tauschen sich immer wieder aus und ich hatte seinerzeit als Rektor der Hochschule Harz eine Einladung hierhin. Das muss so um das Jahr 2004, 2005 gewesen sein und seitdem darf ich die Brockenhexe fahren. Das Erntefest ist eine ganz grandiose Gelegenheit, bei der man auf der einen Seite die Leistungsfähigkeit der Landwirtschaft sieht, auch die Tradition, die hier gepflegt wird, die Tatsache, dass Urproduktion ein ganz wichtigen Stand, ein ganz wichtiger Faktor in unserer Wirtschaft in Sachsen-Anhalt ist. Aber darüber hinaus eben auch die Verbindung zur Hochschule Anhalt, die ja mit ihren Landwirtschaftsstudiengängen auch dafür sorgt, dass im Bereich der Landwirtschaft geforscht wird und dass akademisch ausgebildete Landwirte und Landwirtinnen unser Land bereichern. Also, das historische Erntefest ist eine wundervolle Leistungsschau von Landwirtschaft und Hochschule Anhalt.
1: Ein besonderes Highlight der Schlepperparade waren die historischen Motoren. Gezeigt wurde eindrucksvoll, wie die Entwicklung vom einfachen Benzinmotor mit 2,5 PS und 500 Umdrehungen bis hin zu gewaltigen Dampfluggespannen die schwere Feldarbeit im Laufe der Jahrzehnte revolutioniert hat.
5: Ich habe hier einen Motor mitgebracht, ein IHC, International Harvester Company. Der wurde gebaut ungefähr von 1899 bis 1910. Es ist ein Benzinmotor, hat 2,5 PS und hat aber nur 500 Umdrehungen. Es ist ein Benziner ohne Zündkerze und zwar ist das eine Niederspannung-Abreißzündung. Und zwar über den Magneten hier wird der Strom erzeugt zwischen 80 und 100 Volt und wird dann in Verbrennung.

0: Verbindungsraum, die Strom reingeführt. Und dadurch ist ein Kontakt, der dann nachher den Kraftstoff entzündet, Benzin. Ich habe mal von einem alten Bauern gekriegt, der kann sich auch nie erinnern, dass der mal gelaufen ist da. Ich habe ihn auch schon 15 Jahre und habe ihn, ein Jahr hatte ich ihn dann wieder flott alles.
1: Es hat eindrucksvoll bewiesen, wie tief die Wertschätzung für die Landwirtschaft in den Köpfen und Herzen der Menschen verankert ist. Wenn Tradition, Wissenschaft und eine starke Gemeinschaft so zusammenhalten, blickt die heimische Landwirtschaft trotz aller Herausforderungen gestärkt nach vorn.
2: Vielen Dank für das, was du alles leistest. Und es ist, glaube ich, auch für viele hier nochmal wichtig, auch die Person zu sehen, die dafür sorgt, dass seit 30 Jahren diese Veranstaltung hier so erfolgreich stattfinden kann. Liebe Sabine, nochmal vielen Dank und herzlichen Glückwunsch.
3: Gesunde Zähne sind wichtig, bereits im Kindesalter. Der Zahnärztliche Dienst des Salzlandkreises untersucht deshalb regelmäßig Kinder in Kindertagesstätten und Schulen, informiert sie über richtige Zahnpflege und eine gesunde Ernährung, um Schäden frühzeitig zu erkennen und möglichst zu verhindern. Wir beschäftigen uns nicht nur mit den Jüngsten, ihren Eltern und den Einrichtungen, sagt Zahnärztin Dr. Leila Scholle vom Zahnärztlichen Dienst des Salzlandkreises. Das Thema Zahngesundheit soll auch öffentlich wahrgenommen werden. Als Teil eines großen Festes zum Weltkindertag am 17. September in Bernburg erwartet der Zahnärztliche Dienst bei einer eigenen Aktion Mädchen und Jungen aus Kitas und Horten. Spielerisch wollen ihnen die Mitarbeiter des Kreises vermitteln, warum gesunde Zähne wichtig sind und wie sie selbst zur eigenen Zahngesundheit beitragen können. Im Landesderby zwischen Wittenberg und Köthen geht es nicht nur um 2 Punkte, sondern auch um die Vorherrschaft in Sachsen-Anhalt. Wie sich die Gastgeber gegen den bislang ungeschlagenen Aufsteiger geschlagen haben, sehen Sie jetzt.
4: 3. Spiel, 3. Sieg. Die HG 85 Köthen bleibt in der Regionalliga ohne Punkteverlust. Am Sonntagnachmittag ging es für die Köthener zum Landesderby nach Wittenberg. Die Gastgeber erwischen den besseren Start. Klimt und Liese bringen Piesteritz nach knapp 2 Minuten mit 2:0 in Führung. Köthen braucht einen Moment, findet dann aber ins Spiel. Fenjöl verkürzt, Hug gleicht aus. Und kurz darauf dreht sich die Partie komplett. Yassin Yaidi und Steven Just sorgen mit ihrem Treffer dafür, dass Köthen nach knapp 14 Minuten mit 5:8 vorne liegt. Die HG übernimmt das Kommando. Vor allem Just und Yaidi sind kaum zu stoppen. Just trifft insgesamt 9 Mal. Yaidi ist sogar 14 Mal erfolgreich und bleibt vom 7-Meter-Punkt makellos. 8 Würfe, 8 Treffer. Mit 16:21 geht es für Köthen in die Pause. Nach dem Seitenwechsel wächst der Vorsprung weiter. Just erhöht auf 17:22. Yaidi und Fenjö legen nach. Nach gut 40 Minuten steht es 19:26 aus Sicht der Gastgeber. Doch Wittenberg gibt sich nicht geschlagen. Die Hausherren stellen ihre Abwehr offensiver auf. Bei Köthen häufen sich nun technische Fehler und Fehlwürfe. Plötzlich ist wieder Spannung in der Partie. Doch die HG bleibt ruhig und behauptet ihre Führung. Auch die Disqualifikation von Steven Just in der 45. Minute und die Verletzung von Bennett Fenjö können die Köthener nicht aus der Bahn werfen. Tor Torhüter Christian Kanzler hält seine Mannschaft mit 14 Paraden auf Kurs. Für ihn ist es zudem ein besonderer Nachmittag. Sein 200. Einsatz im Trikot der HG 85. Wittenberg versucht bis zum Schluss alles, doch Köthen findet immer wieder die passende Antwort. Jaldi trifft in der 57. Minute zum 30:35. Mirek und Schütte sorgen anschließend für die letzten beiden Köthener Treffer. Wittenberg kann noch einmal auf 32:37 verkürzen, mehr ist aber nicht drin. 32:37 lautet der Endstand. Damit gewinnt die HG 85 Köthen auch ihr drittes Saisonspiel und bleibt in der Regionalliga ohne Punkteverlust. Für Wittenberg bleibt trotz einer engagierten Leistung die Erkenntnis, gegen diese Köthener Mannschaft reichen gute Phasen allein nicht aus. Nach dem Schlusspfiff wollten wir von dem Trainer wissen, wie er die Partie gesehen hat.
5: Von Anfang an hat das nicht funktioniert, was wir uns vorgenommen haben. Wir wollten eigentlich schnell spielen, die Kreuzungen von Köthen in den Griff kriegen, was wir in Staßfurt gut gemacht haben. Haben wir heute gar nicht mehr gemacht, weiß ich gar nicht warum. Ein paar Spiele waren angeschlagen, ist aber keine Ausrede. Das, was wir machen wollten, haben wir nicht gemacht. Wir haben 5 neue Spieler, die haben wir auch über die Vorbereitung versucht zu integrieren. Ich glaube, das haben wir geschafft. 5 neue Leute merkt man auch noch am Anfang der Saison, dass komplett alles noch nicht so richtig sitzt. Intern mit den Leuten haben wir besprochen, wir wollen besser sein als letztes Jahr. Also letztes Jahr auf Platz 10, glaube ich, also wollen wir einstellig werden dann in der Tabelle.
4: Für die HG 85 Köthen geht der perfekte Saisonstart weiter. 3 Spiele, 3 Siege und 37 Tore im Wittenberger Derby.
3: Auf dem Oktoberfest ist die Stromversorgung der großen Festzelte eine Herausforderung. Während ein Zelt rund 420 Kilowatt Anschlussleistung erhält, steigt der Bedarf in Spitzenzeiten auf mehr als 500 Kilowatt. Im vergangenen Jahr kam es deshalb im Löwenbräu-Zelt und bei Pschorbräu-Rossel zu Stromausfällen. Um die Versorgung in diesem Jahr abzusichern, setzt Elektromeister Matthias Pöting auf 3 Batterie-Großspeicher des Wittenberger Unternehmens Tesvolt. Sie sollen die Festzelte zuverlässig mit zusätzlicher Leistung versorgen. Und das waren die aktuellen Nachrichten hier bei RBW aktuell. Jetzt folgt noch das Wetter sowie die Meldungen aus der Region. Bis dahin haben Sie eine schöne Zeit und auf Wiedersehen.
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1: Am Donnerstag, den 17. September, erwartet uns tagsüber ein angenehmes Altweibersommerwetter bei bis zu 20 Grad Celsius und einer Regenwahrscheinlichkeit von 0 Grad Celsius. Dazu weht ein schwacher Wind aus Südwest mit etwa 17 km/h. Dabei frischt der Wind spürbar auf mit Böen zwischen 20 und 37 km/h.
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0: Endlich war es soweit. Die lang ersehnte Veranstaltung Festtafel 100 fand nach einigen Jahren wieder statt. Am 3. September füllte sich der Marktplatz ab 18 Uhr mit Menschen aus der Region. Ob als Tischpaten oder interessierte Bürger, alle waren eingeladen, gemeinsam zu essen, Köstlichkeiten zu genießen und miteinander ins Gespräch zu kommen.
1: Alle zusammen zeigen ja hier einen mega tollen, vollen Marktplatz und eine Vielseitigkeit, die wir hier in der Stadt haben, an Vereinen, an Kultur, an Sportvereinen, Heimatvereinen. Natürlich auch, wir haben hier, die Institutionen sind da, die haben einen Tisch übernommen, die Stiftung Gauss natürlich, Kulturstiftung Dessau-Wörlitz, wir haben Unternehmen da, Merz, IDT. Es ist eine ganz, ganz bunte Mischung, bunte Vielfalt. Privatpersonen haben sich gemeldet, die den Tisch übernehmen wollten, weil sie das Format schon kannten von 2019, 2017. Und ich freue mich, dass da Stammpaten sozusagen dabei sind und eine ganz bunte Mischung und wir hier hoffentlich auch weiterhin einen ganz schönen bunten Abend haben.
0: Die Festtafel ist Teil des Jubiläumsprogramms 100 Jahre Bauhaus und läutete gleichzeitig das Festwochenende rund um das Bauhausfest ein. Das Ziel: insgesamt 100 Tische sollten auf dem Marktplatz gedeckt werden. Ganz erreicht wurde diese Zahl am Ende jedoch nicht.
1: Wir haben jetzt 66 Tische mit 66 Tischpaten und wir haben diese Tische als 100 gestellt, weil wir feiern ja 100 Jahre Bauhaus in Dessau. Und ich freue mich sehr, dass wir diese Lösung hier gefunden haben. Mit dieser 100 setzen wir auch ein Zeichen vom Rathausturm. Sieht man das bestimmt auch ganz gut. Und ich freue mich sehr, dass es so geklappt hat, dass wir hier so eine Stimmung jetzt haben. Jetzt geht doch die Musik gleich los. Perfekt.
0: Bei der Gestaltung ihrer Tische konnten die Tischpaten ihrer Kreativität freien Lauf lassen. Ob beim Essen, bei der Dekoration oder bei der Gestaltung des gesamten Tisches, jeder konnte seine ganz eigene Idee verwirklichen. Passend zu ihren Vereinen, Institutionen oder Initiativen entstanden dabei ganz unterschiedliche und individuell gestaltete Tafeln.
1: Die Tischpaten freuen sich auf die Gäste, auf die Besucher, um ins Gespräch zu kommen über die Stadt, über das Bauhausjubiläum, über dies und jenes. Und die Stimmung ist super und die Tischpaten freuen sich, die Gäste freuen sich. Ich habe nur gute Stimmung gehört.
0: Gemeinsam wurde gegessen, getrunken und gefeiert. Der gelungene Abend soll dabei keine einmalige Veranstaltung bleiben. Vielmehr besteht der Wunsch, das Format auch in den kommenden Jahren fortzuführen.
1: Wir hatten das damals schon überlegt, 2019, das immer weiterzuführen. Leider kamen Krisen dazwischen. Aber nach diesem Erfolg hier, den man ja wahrscheinlich jetzt schon sagen kann, dass das so ist, setze ich alles daran, dass man das vielleicht nicht jedes Jahr, aber in Abständen wiederholen kann. Ich glaube, die Tischpaten würden da auch wieder mitmachen.
0: Für die musikalische Begleitung sorgte den Abend über die Big Band Dick's Band. Nach diesem gelungenen Abend darf man also gespannt sein, wann die nächste Festtafel ihre Tische deckt. Mobilität in allen Lebenslagen. Für Senioren oder Menschen mit Mobilitätseinschränkungen ist es oft schwer oder gar nicht möglich, ein klassisches Fahrrad zu fahren. Genau hier setzt das Testevent Stabil Mobil an, das in diesem Jahr als Tour mit 15 Stationen unterwegs

unterwegs ist. Am 10. September machte die Tour auch in der Bauhausstadt Halt. Organisiert wird das Event von der Berliner Verkehrswendeagentur Cargobike.jetzt. Ziel ist es, Lasten und Spezialräder zu einer selbstverständlichen Mobilitätsform zu machen. Auf dem Dessauer Marktplatz konnten Interessierte von 11 bis 16 Uhr verschiedene E-Spezialräder kostenlos ausprobieren und sich dabei Hersteller und Händler neutral von dem Stabil-Mobil-Team beraten lassen. Unter den Testrädern waren sowohl zwei- und dreirädrige Modelle als auch Marktneuheiten und bewährte Klassiker. Alle Fahrzeuge verfügen über einen E-Antrieb, der bis maximal 25 km/h unterstützt und sind auf Anfrage im Fachhandel mit diversen Aufbauten für individuelle Bedürfnisse erhältlich.

Richtig viel los heute hier in der Innenstadt. Anhalt Sport hat zum City Run eingeladen und tausende Besucher und auch Teilnehmer sind gekommen. Bereits einige Läufe sind gestartet, gerade sind auch wieder Läufer unterwegs hier. Zuschauer auf beiden Seiten, richtig viel los. Und auch Run 1 wird heute mal mitmachen beim City Run. Also ich werde mitmachen beim 10-Kilometer-Lauf und werde mir mal anschauen, was der so zu bieten hat.

0: So, geschafft. 10 Kilometer. War ein sehr schöner Lauf hier. Ganz viele Leute, die mitgemacht haben. Auch ganz viele motivierte Zuschauer. Ich bin ziemlich fertig, aber auch zufrieden. Ich glaube, ich hatte so knapp über 51 Minuten. Ist definitiv meine neue persönliche Bestleistung. Und jetzt schaue ich nochmal und hole mir mal meine Urkunde. Urkunde habe ich bekommen. Also wir haben 117. Gesamtplatz männlich, 127. Gesamtplatz und 26. Platz der M20. Ist in Ordnung. Insgesamt 50:48 meine Zeit. Bin ich mehr als zufrieden mit. Sehr schön. So, und jetzt sind wir hier noch mit dem Stadtoberhaupt von Dessau-Roßlau am Start. Herr Dr. Robert Reck, sind heute auch mitgelaufen. Bei welchen Läufen waren Sie mit dabei?
1: Ja, also ich bin beim 2-Kilometer-Lauf mitgelaufen, zusammen mit Kollegen aus dem Rathaus. Und hinterher die 10 Kilometer mit allen, die da noch die 10 Kilometer gelaufen sind. Ja, war sehr schön.
0: Okay, ja, welche Zeiten haben Sie die ungefähr im Kopf?
1: Also ich weiß, bei dem 10-Kilometer-Lauf war ich unter 50 Minuten. Beim Staffellauf habe ich mir sagen lassen, waren wir nicht so schlecht.
0: Okay, das ist ziemlich stark. Dann waren Sie nämlich auf jeden Fall schneller als ich. Ich war über 50. Beeindruckend. Ja, trotzdem starke Leistung auf alle Fälle. Wie nehmen Sie so die ganze Atmosphäre hier auf, die Stimmung?
1: Ja, also es ist eine super Atmosphäre. Ich finde es auch toll, es sind ja wieder 1000 Menschen dabei. Und dass alle Spaß haben, alle Freude haben, ein bisschen Wettkampf ist auch dabei. Ne? Es gibt ja dann auch immer den Ehrgeiz, auch vorne mit dabei zu sein. Viele nutzen es auch als Trainingslauf für andere Wettkämpfe oder einfach als Familienereignis. Und ich finde es auch schön, ich bin auch mit jemandem zusammengelaufen. Die sind gestern extra angereist für den heutigen Tag, haben übernachtet, sich die Stadt angeguckt. Also ganz toll.
0: Okay, gut, dann danke ich Ihnen. Und ich habe vielleicht ein kleines Ziel für nächstes Jahr, schneller als der Oberbürgermeister sein.
1: Da bleiben wir dran.
0: Okay. So, und jetzt habe ich noch den Sportdirektor von Anhalt Sport neben mir, Ralf Hirsch. Ja, wie zufrieden sind Sie mit dem heutigen City Run hier?
2: Ja, also es war ein Traum, weil die Wettervorhersagen waren ja nicht ganz so prickelnd. Aber heute, man sieht es ja immer noch, ideales Laufwetter, also wie gemalt, besser geht es gar nicht. Und es war eine riesige Resonanz, also man konnte es sehen, man konnte es fühlen, es war sensationell. Also so viele Menschen, sowohl aktive Läufer in allen einzelnen Läufen, als wir auch Zuschauer, so viel waren noch nie beim Citylaufer, beim Rathaus Center Citylauf. Es war grandios, also hat denke ich, allen auf vielen großen Spaß gemacht, hier mitzulaufen, egal wie gesagt, in welcher Kategorie oder welchen Lauf. Das war schon sehr, sehr beeindruckend. Die Organisation, fand ich, hat

0: weitestgehend sehr gut geklappt. Wir konnten fast pünktlich beginnen, trotz der hohen Auflagen, die zu erfüllen waren. Aber das Ordnungsamt der Stadt hat hier fleißig mitgezogen und alle fleißigen Helfer ringsherum, Ordnungsdienst und die Betreuung und die Kampfrichter und also alles, was zu solch einer großen Veranstaltung dazugehört, hat sehr, sehr gut funktioniert. Also es war eine richtig schöne, super nette Veranstaltung.
1: Ich habe mir jetzt hier nochmal ein paar Läufer gesucht. Ihr habt auch beim 10-Kilometer teilgenommen?
2: Ja.
1: Und wie war's?
2: Super. Auch das Publikum, die uns unterstützt haben und die Streckenläufer. Nee, aber,
3: sehr angenehm, sehr gut organisiert dieses Jahr. Besser als letztes Jahr. Ja. Super Wetter.
1: Welchen Lauf haben Sie heute daran teilgenommen?
4: Die 10 Kilometer.
1: Und wie war's?
4: Anstrengend.
1: Okay, aber sind Sie zufrieden mit Ihrer Zeit, sag ich mal?
4: Ja, ich hatte mir was Besseres vorgestellt, aber ich war lange außer Gefecht gesetzt und war das erste Mal wieder 10 Kilometer und dafür war es ganz okay. Also das nächste Mal wird es, denke ich, wieder besser.
1: Sie haben den zweiten Platz belegt heute hier bei den Frauen beim City Run bei 10 Kilometern. Ja, wie war es für Sie?
5: Also ich finde, das ist auch immer wieder eine schöne Strecke. Ich danke Ralf Hirsch, dass er das wieder organisiert. Letztes Jahr haben wir höhere Sicherheitsauflagen gehabt. Da waren wir schon sehr traurig, ob er es überhaupt noch mal macht. Ich habe den Lauf schon mal gewonnen. Nicht schlecht, auch als 60-Jähriger will ich es immer mal noch wissen. 100 Meter waren entfernt, ich habe es nicht geschafft. Super, dass meine 30-Jährige halb so alt vorne Sieger werden konnte. Also klasse, einwandfrei finde ich. Vier Männer haben mich nur überrundet, vier Männer, klasse.
1: Ja, das war wieder der City Run hier in Dessau. Ein ziemlich besonderes Ereignis, wie ich finde. Hat richtig viel Spaß mitgemacht zu haben. Hier neben mir kommen immer noch Läufer ins Ziel, die immer noch ganz fleißig unterwegs sind. Und ja, ich denke mal, nächstes Jahr bin ich definitiv wieder mit dabei. Dann definitiv mein Ziel unter 50 Minuten. Mal gucken, ob ich das schaffe. Und ich will jetzt schon mal alle aufrufen, die in diesem Jahr nicht mit dabei waren, nächstes Jahr unbedingt mitzumachen.

0: Hallo und herzlich willkommen zur neuesten Ausgabe von RBW Aktuell. Am 14. September wurde gegen 20.15 Uhr am Hauptbahnhof in Gräfenhainichen eine 25-jährige Deutsche aus dem Raum Kemberg beim Besprühen der Verglasung einer Haltestelle gestellt. Ein aufmerksamer Zeuge beobachtete die Frau dabei, wie sie die Scheiben mit Schriftzügen besprühte. Er bewies Zivilcourage und sprach die Tatverdächtige an und verständigte gleichzeitig die Polizei. Gegen die 25-Jährige wird nun wegen des Verdachts der Sachbeschädigung ermittelt. Das 30. historische Erntefest im Gutshof Bernburg-Strenzfeld feierte am 29. August die lange Tradition der Landwirtschaft und machte die Entwicklung der Agrartechnik für die breite Öffentlichkeit erlebbar. Dieses Fest bringt Landwirte, Familien und Technikbegeisterte zusammen, um das bäuerliche Handwerk zu würdigen.
1: Das 30. historische Erntefest im Gutshof Bernburg-Strenzfeld feiert am 29. August 2026 die lange Tradition der Landwirtschaft und macht die Entwicklung der Agartechnik für die breite Öffentlichkeit erlebbar. Es bringt Landwirte, Familien und Technikbegeisterte zusammen, um das bäuerliche Handwerk zu würdigen und den Zusammenhalt in dieser Region.
2: Ja, also heute findet das 30. Erntefest hier in Bernburg in Strenzfeld statt, was die Hochschule Anhalt, die Landesanstalt für Landwirtschaft und Gartenbau und die Deutsche Landwirtschaftsgesellschaft organisieren. Und das ist wie immer eine Veranstaltung, wo mehrere tausend Menschen herkommen, sich über alte Landtechnik, alte Landmaschinen informieren und natürlich dann auch ein großer Markt ist, in dem man alle regionalen landwirtschaftlichen Produkte erwerben kann. Also es geht immer traditionell früh los mit einer alten Schlepperparade, die läuft gerade noch im Hintergrund. Ich habe immer die Freude und die Ehre, sozusagen die zu eröffnen mit einem sehr alten und noch einem, so einem Eigenbau. Und dann fahren verschiedenste landwirtschaftliche Maschinen bis hin dann auch zu sehr moderner, neuer Technik, sodass man die Entwicklung der Landwirtschaft über die letzten Jahrhunderte von Jahren, muss man schon sagen, sehen kann. Und danach gibt es noch Umzüge von bestimmten Maschinen. Es gibt immer ein altes Oldie-Flügen mit sehr alten Anlagen, damit man mal sieht, und alten Maschinen, wie das früher stattgefunden hat. Es gibt dann viele Ausstellungen hier, es gibt Wettbewerbe, Strohpuppen, auch von Kindergärten, Schulen, die sich daran beteiligen. Und dann ist es einfach ein Bauernmarkt, wo man auch viele landwirtschaftliche Produkte einfach auch erwerben, erproben und testen kann. Also wie gesagt, wir haben das zum 30. Mal und so eine Veranstaltung wie diese hier zu organisieren, das kann man sich vorstellen. Wir haben immer 6.000, 8.000 Gäste, die hier am Campus sind. Das ist ein Riesenaufwand. Das macht bei uns seit 30 Jahren die Frau Thalmann, das ist die Leiterin der Verwaltung. Und die ist heute geehrt worden, hat einen Preis, den Hellriegelpreis. Hellriegel war hier ein Wissenschaftler, der hier in Bernburg gearbeitet hat, schon vor über 100 Jahren. Und der die Symbiose, das Zusammenleben von Erbsen und Bakterien erstmalig untersucht hat und gezeigt hat, wie Düngemittel in Pflanzen kommen. Und diesen Hellriegelpreis hat Frau Thalmann heute erhalten.
1: Trotz schwieriger Witterungsbedingungen und großer Hitze lassen sich die Landwirte nicht unterkriegen. Die Landwirte geben nicht auf. Die Bevölkerung steht fest hinter der Heimschaffung und Produktion der Landwirtschaft, was den Betrieben den nötigen Rückenwind gibt, um optimistisch in die Zukunft zu blicken.
3: Es ist in der Tat so, dass durch die Witterungen, durch die Hitzeperiode in den letzten Wochen die Ernte ganz schön gelitten hat. Man kann schon davon ausgehen, dass 10 bis 15% Ernteausfall da ist. Und ja, auf dem Weg nach hier habe ich mir da schon Gedanken darüber gemacht. Und umso mehr ist es wichtig, weil die Landwirte und Landwirtinnen geben nicht auf. Sie meistern trotzdem die Situation und das gebührt halt großen Anerkennung und Respekt. Und deswegen finde ich solche Feste auch wichtig, dass hier wirklich auch mal die Landwirte gefeiert werden, weil die erarbeiten unsere Lebensmittel, davon leben wir und deswegen fühlen wir da auch mit, wie immer es auch den Landwirtinnen und Landwirten aktuell denn geht. Das zeigt mir, dass die Bevölkerung hinter der Landwirtschaft steht. Ja, wir sind hier in dieser Region landwirtschaftlich geprägt, aber es ist immer wieder aufs Neue erfreulich, dass denn dann die Bevölkerung auch daran teilnimmt und hier auch etwas geboten bekommt, was einzigartig ist.
4: Angeht. Aber eben nicht nur, sondern weil heute das 30. historische Erntefest ist, meine Damen und Herren.
1: Veranstaltet auf dem Gutshof Bernburg-Strenzfeld ist das Fest historisch eng mit der Hochschule Anhalt verbunden.

0: Als renommierter Hochschulstandort schlägt Bamberg hier die Brücke zwischen historischer Tradition und moderner akademischer Ausbildung in der Landwirtschaft und in der Lebensmitteltechnik.
1: Das historische Erntefest, das besuche ich schon seit weit über 20 Jahren. Es gibt eine historisch gute Verbindung zwischen der Hochschule Anhalt und der Hochschule Harz. Beides als Fachhochschulen gegründet und seit vielen Jahren eng verbunden. Die Rektoren tauschen sich immer wieder aus und ich hatte seinerzeit als Rektor der Hochschule Harz eine Einladung hierhin. Das muss so um das Jahr 2004, 2005 gewesen sein und seitdem darf ich die Brockenhexe fahren. Das Erntefest ist eine ganz grandiose Gelegenheit, bei der man auf der einen Seite die Leistungsfähigkeit der Landwirtschaft sieht, auch die Tradition, die hier gepflegt wird, die Tatsache, dass Urproduktion einen ganz wichtigen Stand, ein ganz wichtiger Faktor in unserer Wirtschaft in Sachsen-Anhalt ist. Aber darüber hinaus eben auch die Verbindung zur Hochschule Anhalt, die ja mit ihren Landwirtschaftsstudiengängen auch dafür sorgt, dass im Bereich der Landwirtschaft geforscht wird und dass akademisch ausgebildete Landwirte und Landwirtinnen unser Land bereichern. Also, das historische Erntefest ist eine wundervolle Leistungsschau von Landwirtschaft und Hochschule Anhalt.
0: Ein besonderes Highlight der Schlepperparade waren die historischen Motoren. Gezeigt wurde eindrucksvoll, wie die Entwicklung vom einfachen Benzinmotor mit 2,5 PS und 500 Umdrehungen bis hin zu gewaltigen Dampfluggespannen die schwere Feldarbeit im Laufe der Jahrzehnte revolutioniert hat.
2: Ich habe hier einen Motor mitgebracht, ein IHC, International Harvester Company. Der wurde gebaut ungefähr von 1899 bis 1910. Es ist ein Benzinmotor, hat 2,5 PS und hat aber nur 500 Umdrehungen. Es ist ein Benziner ohne Zündkerze und zwar ist das eine Niederspannung-Abreißzündung. Und zwar über den Magneten hier wird der Strom erzeugt zwischen 80 und 100 Volt und wird dann in Verbrennungsraum die Strom reingeführt. Und dadurch ist ein Kontakt, der dann nachher den Kraftstoff entzündet, Benzin. Ich habe mal von einem alten Bauern gekriegt, der kann sich auch nie erinnern, dass der mal gelaufen ist. Da. Ich habe ihn auch schon 15 Jahre und habe ihn in einem Jahr hatte ich ihn dann wieder flott alles.
0: Es hat eindrucksvoll bewiesen, wie tief die Wertschätzung für die Landwirtschaft in den Köpfen und Herzen der Menschen verankert ist. Wenn Tradition, Wissenschaft und eine starke Gemeinschaft so zusammenhalten, blickt die heimische Landwirtschaft trotz aller Herausforderungen gestärkt nach vorn.
3: Vielen Dank für das, was du alles leistest. Und es ist, glaube ich, auch für viele hier nochmal wichtig, auch die Person zu sehen, die dafür sorgt, dass seit 30 Jahren diese Veranstaltung hier so erfolgreich stattfinden kann. Liebe Sabine, nochmal vielen Dank und herzlichen Glückwunsch.
4: Gesunde Zähne sind wichtig, bereits im Kindesalter. Der Zahnärztliche Dienst des Salzlandkreises untersucht deshalb regelmäßig Kinder in Kindertagesstätten und Schulen, informiert sie über richtige Zahnpflege und eine gesunde Ernährung, um Schäden frühzeitig zu erkennen und möglichst zu verhindern. Wir beschäftigen uns nicht nur mit den Jüngsten, ihren Eltern und den Einrichtungen, sagt Zahnärztin Dr. Leila Scholle vom Zahnärztlichen Dienst des Salzlandkreises. Das Thema Zahngesundheit soll auch öffentlich wahrgenommen werden. Als Teil eines großen Festes zum Weltkindertag am 17. September in Bernburg erwartet der Zahnärztliche Dienst bei einer eigenen Aktion Mädchen und Jungen aus Kitas und Horten. Spielerisch wollen ihnen die Mitarbeiter des Kreises vermitteln, warum gesunde Zähne wichtig sind und wie sie selbst zur eigenen Zahngesundheit beitragen können. Im Landesderby zwischen Wittenberg und Köthen geht es nicht nur um 2 Punkte, sondern auch um die Vorherrschaft in Sachsen-Anhalt. Wie sich die Gastgeber gegen den bislang ungeschlagenen Aufsteiger geschlagen haben, sehen Sie jetzt.
5: Drittes Spiel, dritter Sieg. Die HG 85 Köthen bleibt in der Regionalliga ohne Punkteverlust. Am Sonntagnachmittag ging es für die Köthener zum Landesderby nach Wittenberg. Die Gastgeber erwischen den besseren Start. Klimt und Liese bringen Piesteritz nach knapp 2 Minuten mit 2:0 in Führung.

0: Köthen braucht einen Moment, findet dann aber ins Spiel. Fenjel verkürzt, Hug gleicht aus und kurz darauf dreht sich die Partie komplett. Yassin Yaidi und Steven Just sorgen mit ihrem Treffer dafür, dass Köthen nach knapp 14 Minuten mit 5:8 vorne liegt. Die HG übernimmt das Kommando. Vor allem Just und Yaidi sind kaum zu stoppen. Just trifft insgesamt 9 Mal. Yaidi ist sogar 14 Mal erfolgreich und bleibt vom 7-Meter-Punkt makellos. 8 Würfe, 8 Treffer. Mit 16:21 geht es für Köthen in die Pause. Nach dem Seitenwechsel wächst der Vorsprung weiter. Just erhöht auf 17:22. Yaidi und Fenjel legen nach. Nach gut 40 Minuten steht es 19:26 aus Sicht der Gastgeber. Doch Wittenberg gibt sich nicht geschlagen. Die Hausherren stellen ihre Abwehr offensiver auf. Bei Köthen häufen sich nun technische Fehler und Fehlwürfe. Plötzlich ist wieder Spannung in der Partie. Doch die HG bleibt ruhig und behauptet ihre Führung. Auch die Disqualifikation von Steven Just in der 45. Minute und die Verletzung von Bennett Fenjel können die Köthener nicht aus der Bahn werfen. Torhüter Christian Kanzler hält seine Mannschaft mit 14 Paraden auf Kurs. Für ihn ist es zudem ein besonderer Nachmittag. Sein 200. Einsatz im Trikot der HG 85. Wittenberg versucht bis zum Schluss alles, doch Köthen findet immer wieder die passende Antwort. Yaidi trifft in der 57. Minute zum 30:35. Mirek und Schütte sorgen anschließend für die letzten beiden Köthener Treffer. Wittenberg kann noch einmal auf 32:37 verkürzen, mehr ist aber nicht drin. 32:37 lautet der Endstand. Damit gewinnt die HG 85 Köthen auch ihr drittes Saisonspiel und bleibt in der Regionalliga ohne Punkteverlust. Für Wittenberg bleibt trotz einer engagierten Leistung die Erkenntnis, gegen diese Köthener Mannschaft reichen gute Phasen allein nicht aus. Nach dem Schlusspfiff wollten wir von dem Trainer wissen, wie er die Partie gesehen hat.
1: Von Anfang an hat das nicht funktioniert, was wir uns vorgenommen haben. Wir wollten eigentlich schnell spielen, die Kreuzungen von Köthen in den Griff kriegen, was wir in Staßfurt gut gemacht haben. Haben wir heute gar nicht mehr gemacht, weiß ich gar nicht warum. Ein paar Spiele waren angeschlagen, ist aber keine Ausrede. Das, was wir machen wollten, haben wir nicht gemacht. Wir haben 5 neue Spieler, die haben auch über die Vorbereitung versucht zu integrieren. Ich glaube, das haben wir geschafft. 5 neue Leute merkt man auch noch am Anfang der Saison, dass komplett alles noch nicht so richtig sitzt. Intern mit den Leuten haben wir besprochen, wir wollen besser sein als letztes Jahr. Also letztes Jahr auf Platz 10, glaube ich. Also wollen wir einstellig werden dann in der Tabelle.
0: Für die HG 85 Köthen geht der perfekte Saisonstart weiter. 3 Spiele, 3 Siege und 37 Tore im Wittenberger Derby.
2: Auf dem Oktoberfest ist die Stromversorgung der großen Festzelte eine Herausforderung. Während ein Zelt rund 420 Kilowatt Anschlussleistung erhält, steigt der Bedarf in Spitzenzeiten auf mehr als 500 Kilowatt. Im vergangenen Jahr kam es deshalb im Löwenbräu-Zelt und bei Pschorpreu-Rossel zu Stromausfällen. Um die Versorgung in diesem Jahr abzusichern, setzt Elektromeister Matthias Pöting auf 3 Batterie-Großspeicher des Wittenberger Unternehmens Tesvolt. Sie sollen die Festzelte zuverlässig mit zusätzlicher Leistung versorgen. Und das waren die aktuellen Nachrichten hier bei RBW aktuell. Jetzt folgt noch das Wetter sowie die Meldungen aus der Region. Bis dahin haben Sie eine schöne Zeit und auf Wiedersehen.
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7: Am Donnerstag, den 17. September, erwartet uns tagsüber ein angenehmes Altweibersommerwetter bei bis zu 20 Grad Celsius und einer Regenwahrscheinlichkeit von 0 Grad Celsius. Dazu weht ein schwacher Wind aus Südwest mit etwa 17 km/h. Dabei frischt der Wind spürbar auf mit Böen zwischen 20 und 37 km/h.
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0: Endlich war es soweit. Die lang ersehnte Veranstaltung Festtafel 100 fand nach einigen Jahren wieder statt. Am 3. September füllte sich der Marktplatz ab 18 Uhr mit Menschen aus der Region. Ob als Tischpaten oder interessierte Bürger, alle waren eingeladen, gemeinsam zu essen, Köstlichkeiten zu genießen und miteinander ins Gespräch zu kommen.
1: Alle zusammen zeigen ja hier einen mega tollen, vollen Marktplatz und eine Vielseitigkeit, die wir hier in der Stadt haben, an Vereinen, an Kultur, an Sportvereinen, Heimatvereinen. Natürlich auch, wir haben hier die Institutionen sind da, die haben einen Tisch übernommen, die Stiftung Bauhaus natürlich, Kulturstiftung Dessau-Wörlitz, wir haben Unternehmen da, Merz, IDT. Also es ist eine ganz, ganz bunte Mischung, bunte Vielfalt. Privatpersonen haben sich gemeldet, die einen Tisch übernehmen wollten, weil sie das Format schon kannten von 2019, 2017. Und ich freue mich, dass da Stammpaten sozusagen dabei sind und eine ganz bunte Mischung und wir hier hoffentlich auch weiterhin einen ganz schönen bunten Abend haben.
0: Die Festtafel ist Teil des Jubiläumsprogramms 100 Jahre Bauhaus und läutete gleichzeitig das Festwochenende rund um das Bauhausfest ein. Das Ziel: insgesamt 100 Tische sollten auf dem Marktplatz gedeckt werden. Ganz erreicht wurde diese Zahl am Ende jedoch nicht.
1: Wir haben jetzt 66 Tische mit 66 Tischpaten und wir haben diese Tische als 100 gestellt, weil wir feiern ja 100 Jahre Bauhaus in Dessau. Und ich freue mich sehr, dass wir diese

0: Lösung hier gefunden haben. Mit dieser 100 setzen wir auch ein Zeichen vom Rathausturm. Sieht man das bestimmt auch ganz gut. Und ich freue mich sehr, dass es so geklappt hat, dass wir hier so eine Stimmung jetzt haben. Jetzt geht auch die Musik gleich los. Perfekt.
1: Bei der Gestaltung ihrer Tische konnten die Tischpaten ihrer Kreativität freien Lauf lassen. Ob beim Essen, bei der Dekoration oder bei der Gestaltung des gesamten Tisches, jeder konnte seine ganz eigene Idee verwirklichen. Passend zu ihren Vereinen, Institutionen oder Initiativen entstanden dabei ganz unterschiedliche und individuell gestaltete Tafeln.
0: Die Tischpaten freuen sich auf die Gäste, auf die Besucher, um ins Gespräch zu kommen über die Stadt, über das Bauhausjubiläum, über dies und jenes. Und die Stimmung ist super und die Tischpaten freuen sich, die Gäste freuen sich. Ich habe nur gute Stimmung gehört.
1: Gemeinsam wurde gegessen, getrunken und gefeiert. Der gelungene Abend soll dabei keine einmalige Veranstaltung bleiben. Vielmehr besteht der Wunsch, das Format auch in den kommenden Jahren fortzuführen.
0: Wir hatten das damals schon überlegt, 2019, das immer weiterzuführen. Leider kamen Krisen dazwischen. Aber nach diesem Erfolg hier, den man ja wahrscheinlich jetzt schon sagen kann, dass das so ist, setze ich alles daran, dass man das vielleicht nicht jedes Jahr, aber in Abständen wiederholen kann. Ich glaube, die Tischpaten würden da auch wieder mitmachen.
1: Für die musikalische Begleitung sorgte den Abend über die Big Band Dix Band. Nach diesem gelungenen Abend darf man also gespannt sein, wann die nächste Festtafel ihre Tische deckt. Mobilität in allen Lebenslagen. Für Senioren oder Menschen mit Mobilitätseinschränkungen ist es oft schwer oder gar nicht möglich, ein klassisches Fahrrad zu fahren. Genau hier setzt das Testevent Stabil Mobil an, das in diesem Jahr als Tour mit 15 Stationen unterwegs ist. Am 10. September machte die Tour auch in der Bauhausstadt Halt. Organisiert wird das Event von der Berliner Verkehrswendeagentur CargoBike.jetzt. Ziel ist es, Lasten und Spezialräder zu einer selbstverständlichen Mobilitätsform zu machen. Auf dem Dessauer Marktplatz konnten Interessierte von 11 bis 16 Uhr verschiedene E-Spezialräder kostenlos ausprobieren und sich dabei Hersteller und Händler neutral von dem Stabil-Mobil-Team beraten lassen. Unter den Testrädern waren sowohl zwei- und dreirädrige Modelle als auch Marktneuheiten und bewährte Klassiker. Alle Fahrzeuge verfügen über einen E-Antrieb, der bis maximal 25 km/h unterstützt und sind auf Anfrage im Fachhandel mit diversen Aufbauten für individuelle Bedürfnisse erhältlich.

richtig viel los heute hier in der Innenstadt. Anhalt Sport hat zum City Run eingeladen und tausende Besucher und auch Teilnehmer sind gekommen. Bereits einige Läufe sind gestartet, gerade sind auch wieder Läufer unterwegs hier. Zuschauer auf beiden Seiten, richtig viel los. Und auch Run 1 wird heute mal mitmachen beim City Run. Also ich werde mitmachen beim 10-Kilometer-Lauf und werde mir mal anschauen, was der so zu bieten hat.

So, geschafft. 10 Kilometer. War ein sehr schöner Lauf hier. Ganz viele Leute, die mitgemacht haben. Auch ganz viele motivierte Zuschauer. Ich bin ziemlich fertig, aber auch zufrieden. Ich glaube, ich hatte so knapp über 51 Minuten. Ist definitiv meine neue persönliche Bestleistung. Und jetzt schaue ich nochmal und hole mir mal meine Urkunde. Urkunde habe ich bekommen. Also, wir haben 117er Gesamtplatz männlich.

0: 127. Gesamtplatz und 26. Platz der M20. Ist in Ordnung. Insgesamt 50,48 meine Zeit. Bin ich mehr als zufrieden mit. Sehr schön. So, und jetzt sind wir hier noch mit dem Stadtoberhaupt von Dessau-Roßlau am Start. Herr Dr. Robert Reck, sind heute auch mitgelaufen. Bei welchen Läufen waren Sie mit dabei?
1: Ja, also ich bin beim 2-Kilometer-Lauf mitgelaufen, zusammen mit Kollegen aus dem Rathaus. Und hinterher die 10 Kilometer mit allen, die dann noch die 10 Kilometer gelaufen sind. Ja, war sehr schön.
0: Okay, ja, welche Zeiten haben Sie die ungefähr im Kopf?
1: Also ich weiß, bei dem 10-Kilometer-Lauf war ich unter 50 Minuten. Beim Staffellauf habe ich mir sagen lassen, waren wir nicht so schlecht.
0: Okay, das ist ziemlich stark. Dann waren Sie nämlich auf alle Fälle schneller als ich. Ich war über 50. Beeindruckend. Trotzdem starke Leistung auf alle Fälle. Wie nehmen Sie so die ganze Atmosphäre hier auf, die Stimmung?
1: Ja, also es ist eine super Atmosphäre. Ich finde es auch toll, es sind ja wieder 1000 Menschen dabei. Und dass alle Spaß haben, alle Freude haben, ein bisschen Wettkampf ist auch dabei. Ne? Es gibt ja dann auch immer den Ehrgeiz, auch vorne mit dabei zu sein. Viele nutzen es auch als Trainingslauf für andere Wettkämpfe oder einfach als Familienereignis. Und ich finde es auch schön, ich bin auch mit jemandem zusammengelaufen. Die sind gestern extra angereist für den heutigen Tag, haben hier übernachtet, sich die Stadt angeguckt. Also ganz toll.
0: Okay, gut, dann danke ich Ihnen. Und ich habe vielleicht ein kleines Ziel für nächstes Jahr, schneller als der Oberbürgermeister sein.
1: Da bleiben wir dran.
0: Okay. So, und jetzt habe ich noch den Sportdirektor von Anhalt Sport neben mir, Ralf Hirsch. Ja, wie zufrieden sind Sie mit dem heutigen City Run hier?
2: Ja, also es war ein Traum, weil die Wettervorhersagen waren ja nicht ganz so prickelnd. Aber heute, man sieht es ja immer noch, ideales Laufwetter, also wie gemalt, besser geht es gar nicht. Und es war eine riesige Resonanz, also man konnte es sehen, man konnte es fühlen, es war sensationell. Also so viele Menschen, sowohl aktive Läufer in allen einzelnen Läufen, als wir auch Zuschauer, so viele waren noch nie beim Citylauf oder beim Rathaus Center Citylauf. Es war grandios, also hat denke ich, allen auf vielen großen Spaß gemacht, hier mitzulaufen, egal wie gesagt, in welcher Kategorie oder welchen Lauf.

0: unterstützt haben und die Streckenläufer.
1: Sehr angenehm, sehr gut organisiert dieses Jahr, besser als letztes Jahr. Super Wetter.
2: Welchen Lauf haben Sie heute teilgenommen?
3: Die 10 Kilometer.
2: Und wie war's?
3: Anstrengend.
2: Okay, aber sind Sie zufrieden mit Ihrer Zeit, sag ich mal?
3: Ja, ich hatte mir was Besseres vorgestellt, aber ich war lange außer Gefecht gesetzt und war das erste Mal wieder 10 Kilometer und dafür war es ganz okay. Also das nächste Mal wird es, denke ich, wieder besser.
2: Sie haben den zweiten Platz belegt heute hier bei den Frauen beim City Run bei 10 Kilometern. Ja, wie war es für Sie?
4: Also ich finde, das ist auch immer wieder eine schöne Strecke. Ich danke Ralf Hirsch, dass er das wieder organisiert. Letztes Jahr haben wir höhere Sicherheitsauflagen gehabt. Da waren wir schon sehr traurig, ob er es überhaupt noch mal macht. Ich habe den Lauf schon mal gewonnen. Nicht schlecht, auch als 60-Jähriger will ich es immer mal noch wissen. 100 Meter waren entfernt. Ich habe es nicht geschafft. Super, dass meine 30-Jährige halb so alt vorne Sieger werden konnte. Also klasse, einwandfrei finde ich. 4 Männer haben mich nur überrundet. 4 Männer, klasse.
2: Ja, das war wieder der City Run hier in Dessau. Ein ziemlich besonderes Ereignis, wie ich finde. Hat richtig viel Spaß mitgemacht zu haben. Hier neben mir kommen immer noch Läufer ins Ziel, die immer noch ganz fleißig unterwegs sind. Und ja, ich denke mal, nächstes Jahr bin ich definitiv wieder mit dabei. Dann definitiv mein Ziel unter 50 Minuten. Mal gucken, ob ich das schaffe. Und ich will jetzt schon mal alle aufrufen, die in diesem Jahr nicht mit dabei waren, nächstes Jahr unbedingt mitzumachen.

0: Hallo und herzlich willkommen zur neuesten Ausgabe von RBW Aktuell. Am 14. September wurde gegen 20.15 Uhr am Hauptbahnhof in Gräfenhainichen eine 25-jährige Deutsche aus dem Raum Kemberg beim Besprühen der Verglasung einer Haltestelle gestellt. Ein aufmerksamer Zeuge beobachtete die Frau dabei, wie sie die Scheiben mit Schriftzügen besprühte. Er bewies Zivilcourage und sprach die Tatverdächtige an und verständigte gleichzeitig die Polizei. Gegen die 25-Jährige wird nun wegen des Verdachts der Sachbeschädigung ermittelt. Das 30. historische Erntefest im Gutshof Bernburg-Strenzfeld feierte am 29. August die lange Tradition der Landwirtschaft und machte die Entwicklung der Agrartechnik für die breite Öffentlichkeit erlebbar. Dieses Fest bringt Landwirte, Familien und Technikbegeisterte zusammen, um das bäuerliche Handwerk zu würdigen.
1: Das 30. historische Erntefest im Gutshof Bernburg-Strenzfeld feiert am 29. August 2026 die lange Tradition der Landwirtschaft und macht die Entwicklung der Agartechnik für die breite Öffentlichkeit erlebbar. Es bringt Landwirte, Familien und Technikbegeisterte zusammen, um das bäuerliche Handwerk zu würdigen und den Zusammenhalt in dieser Region.
2: Ja, also heute findet das 30. Erntefest hier in Bernburg in Strenzfeld statt, was die Hochschule Anhalt, die Landesanstalt für Landwirtschaft und Gartenbau und die Deutsche Landwirtschaftsgesellschaft organisieren. Und das ist wie immer eine Veranstaltung, wo mehrere tausend Menschen herkommen, sich über alte Landtechnik, alte Landmaschinen informieren und natürlich dann auch ein großer Markt ist, in dem man alle regionalen landwirtschaftlichen Produkte erwerben kann. Also es geht immer traditionell früh los mit einer alten Schlepperparade, die läuft gerade noch im Hintergrund. Ich habe immer die Freude und die Ehre, sozusagen die zu eröffnen mit einem sehr alten und noch so einem Eigenbau. Und dann fahren verschiedenste landwirtschaftliche Maschinen bis hin dann auch zu sehr moderner, neuer Technik, sodass man die Entwicklung der Landwirtschaft über die letzten Jahrhunderte von Jahren, muss man schon sagen, sehen kann. Und danach gibt es noch Umzüge von bestimmten Maschinen. Es gibt immer ein altes Oldie-Flügen mit sehr alten Anlagen, damit man mal sieht, und alten Maschinen, wie das früher stattgefunden hat. Es gibt dann viele Ausstellungen hier, es gibt Wettbewerbe, Strohpuppen, auch von Kindergärten, Schulen, die sich daran beteiligen. Und dann ist es einfach ein Bauernmarkt, wo man auch viele landwirtschaftliche Produkte einfach auch erwerben, erproben und testen kann.

0: Also wie gesagt, wir haben das zum 30. Mal und so eine Veranstaltung wie diese hier zu organisieren, das kann man sich vorstellen. Wir haben immer ja, 6.000, 8.000 Gäste, die hier am Campus sind. Das ist ein Riesenaufwand. Das macht bei uns seit 30 Jahren die Frau Thalmann, das ist die Leiterin der Verwaltung. Und die ist heute geehrt worden, hat einen Preis, den Hellriegel-Preis. Hellriegel war hier ein Wissenschaftler, der hier in Bernburg gearbeitet hat, schon vor über 100 Jahren. Und der die Symbiose, das Zusammenleben von Erbsen und Bakterien erstmalig untersucht hat und gezeigt hat, wie Düngemittel in Pflanzen kommen. Und diesen Hellriegel-Preis hat Frau Thalmann heute erhalten.
1: Trotz schwieriger Witterungsbedingungen und großer Hitze lassen sich die Landwirte nicht unterkriegen. Die Landwirte geben nicht auf. Die Bevölkerung steht fest hinter der Heimschaffung und Produktion der Landwirtschaft, was den Betrieben den nötigen Rückenwind gibt, um optimistisch in die Zukunft zu blicken.
2: Es ist in der Tat so, dass durch die Witterungen, durch die Hitzeperiode in den letzten Wochen die Ernte ganz schön gelitten hat. Man kann schon davon ausgehen, dass 10-15% Ernteausfall da ist. Und ja, auf dem Weg nach hier habe ich mir da schon Gedanken darüber gemacht. Und umso mehr ist es wichtig, weil die Landwirte und Landwirtinnen geben nicht auf. Sie meistern trotzdem die Situation und das gebührt halt großen Anerkennung und Respekt. Und deswegen finde ich solche Feste auch wichtig, dass hier wirklich auch mal die Landwirte gefeiert werden, weil die erarbeiten unsere Lebensmittel. Davon leben wir und deswegen fühlen wir da auch mit, wie immer es auch den Landwirtinnen und Landwirten aktuell denn geht. Das zeigt mir, dass die Bevölkerung hinter der Landwirtschaft steht. Ja, wir sind hier in dieser Region landwirtschaftlich geprägt, aber es ist immer wieder aufs Neue erfreulich, dass denn dann die Bevölkerung auch daran teilnimmt und hier auch etwas geboten bekommt, was einzigartig ist.
3: Angeht. Aber eben nicht nur, sondern weil heute das 30. historische Erntefest ist, meine Damen und Herren.
1: Veranstaltet auf dem Gutshof Bernburg-Strenzfeld ist das Fest historisch eng mit der Hochschule Anhalt verbunden. Als renommierter Hochschulstandort schlägt Bernburg hier die Brücke zwischen historischer Tradition und moderner akademischer Ausbildung in der Landwirtschaft und in der Lebensmitteltechnik.
4: Das historische Erntefest, das besuche ich schon seit weit über 20 Jahren. Es gibt eine historisch gute Verbindung zwischen der Hochschule Anhalt und der Hochschule Harz. Beides als Fachhochschulen gegründet und seit vielen Jahren eng verbunden. Die Rektoren tauschen sich immer wieder aus und ich hatte seinerzeit als Rektor der Hochschule Harz eine Einladung hierhin. Das muss so um das Jahr 2004, 2005 gewesen sein und seitdem darf ich die Brockenhexe fahren. Das Erntefest ist eine ganz grandiose Gelegenheit, bei der man auf der einen Seite die Leistungsfähigkeit der Landwirtschaft sieht, auch die Tradition, die hier gepflegt wird, die Tatsache, dass Urproduktion ein ganz wichtigen Stand, ein ganz wichtiger Faktor in unserer Wirtschaft in Sachsen-Anhalt ist. Aber darüber hinaus eben auch die Verbindung zur Hochschule Anhalt, die ja mit ihren Landwirtschaftsstudiengängen auch dafür sorgt, dass im Bereich der Landwirtschaft geforscht wird und dass akademisch ausgebildete Landwirte und Landwirtinnen unser Land bereichern. Also, das historische Erntefest ist eine wundervolle Leistungsschau von Landwirtschaft und Hochschule Anhalt.
1: Ein besonderes Highlight der Schlepperparade waren die historischen Motoren. Gezeigt wurde eindrucksvoll, wie die Entwicklung vom einfachen Benzinmotor mit 2,5 PS und 500 Umdrehungen bis hin zu gewaltigen Dampfluggespannen die schwere Feldarbeit im Laufe der Jahrzehnte revolutioniert hat.
5: Ich habe hier einen Motor mitgebracht, ein IAC, International Harvester Company. Der wurde gebaut ungefähr von 1899 bis 1910. Es ist ein Benzinmotor, hat 2,5 PS und hat aber nur 500 Umdrehungen. Es ist ein Benziner ohne Zündkerze und zwar ist das eine Niederspannung-Abreißzündung. Und zwar über den Magneten hier wird der Strom erzeugt zwischen 80 und 100 Volt und wird dann in Verbrennungsraum die Strom reingeführt. Und dadurch ist ein Kontakt, der dann nachher den Kraftstoff entzündet, Benzin. Ich habe ihn mal von einem alten Bauern gekriegt, der kann sich auch nie erinnern, dass der mal gelaufen ist da. Ich habe ihn auch schon 15 Jahre und habe ihn in einem Jahr hatte ich ihn dann wieder flott alles.
1: Es hat eindrucksvoll bewiesen, wie tief die Wertschätzung für die Landwirtschaft in den Köpfen und Herzen der Menschen verankert ist. Wenn Tradition, Wissenschaft und eine starke Gemeinschaft so zusammenhalten, blickt die heimische Landwirtschaft trotz aller Herausforderungen gestärkt nach vorn.
0: Vielen Dank für das, was du alles leistest. Und es ist, glaube ich, auch für viele hier nochmal wichtig, auch die Person zu sehen, die dafür sorgt, dass seit 30 Jahren diese Veranstaltung hier so erfolgreich stattfinden kann. Liebe Sabine, nochmal vielen Dank und herzlichen Glückwunsch.
6: Gesunde Zähne sind wichtig, bereits im Kindesalter. Der Zahnärztliche Dienst des Salzlandkreises untersucht deshalb regelmäßig Kinder in Kindertagesstätten und Schulen, informiert sie über richtige Zahnpflege und eine gesunde Ernährung, um Schäden frühzeitig zu erkennen und möglichst zu verhindern. Wir beschäftigen uns nicht nur mit den Jüngsten, ihren Eltern und den Einrichtungen, sagt Zahnärztin Dr. Leila Scholle vom Zahnärztlichen Dienst des Salzlandkreises. Das Thema Zahngesundheit soll auch öffentlich wahrgenommen werden. Als Teil eines großen Festes zum Weltkindertag am 17. September in Bernburg erwartet der Zahnärztliche Dienst bei einer eigenen Aktion Mädchen und Jungen aus Kitas und Horten. Spielerisch wollen ihnen die Mitarbeiter des Kreises vermitteln, warum gesunde Zähne wichtig sind und wie sie selbst zur eigenen Zahngesundheit beitragen können. Im Landesderby zwischen Wittenberg und Köthen geht es nicht nur um 2 Punkte, sondern auch um die Vorherrschaft in Sachsen-Anhalt. Wie sich die Gastgeber gegen den bislang ungeschlagenen Aufsteiger geschlagen haben, sehen Sie jetzt.
7: 3. Spiel, 3. Sieg. Die HG 85 Köthen bleibt in der Regionalliga ohne Punkteverlust. Am Sonntagnachmittag ging es für die Köthener zum Landesderby nach Wittenberg. Die Gastgeber erwischen den besseren Start. Klimt und Liese bringen Piesteritz nach knapp 2 Minuten mit 2:0 in Führung. Köthen braucht einen Moment, findet dann aber ins Spiel. Fenjö verkürzt, Hug gleicht aus. Und kurz darauf dreht sich die Partie komplett. Yassin Yaidi und Steven Just sorgen mit ihrem Treffer dafür, dass Köthen nach knapp 14 Minuten mit 5:8 vorne liegt. Die HG übernimmt das Kommando. Vor allem Just und Yaidi sind kaum zu stoppen. Just trifft insgesamt 9 Mal. Yaidi ist sogar 14 Mal erfolgreich und bleibt vom 7-Meter-Punkt makellos. 8 Würfe, 8 Treffer. Mit 16:21 geht es für Köthen in die Pause. Nach dem Seitenwechsel wächst der Vorsprung weiter. Just erhöht auf 17:22. Yaidi und Fenjö legen nach. Nach gut 40 Minuten steht es 19:26 aus Sicht der Gastgeber. Doch Wittenberg gibt sich nicht geschlagen. Die Hausherren stellen ihre Abwehr offensiver auf. Bei Köthen häufen sich nun technische Fehler und Fehlwürfe. Plötzlich ist wieder Spannung in der Partie. Doch die HG bleibt ruhig und behauptet ihre Führung. Auch die Disqualifikation von Steven Just in der 45. Minute und die Verletzung von Bennett Fenjö können die Köthener nicht aus der Bahn werfen. Torhüter Christian Kanzler hält seine Mannschaft mit 14 Paraden auf Kurs. Für ihn ist es zudem ein besonderer Nachmittag. Sein 200. Einsatz im Trikot der HG 85. Wittenberg versucht bis zum Schluss alles, doch Köthen findet immer wieder die passende Antwort. Yaidi trifft in der 57. Minute zum 30:35. Mirek und Schütte sorgen anschließend für die letzten beiden Köthener Treffer.
1: Wittenberg kann noch einmal auf 32 zu 37 verkürzen. Mehr ist aber nicht drin. 32 zu 37 lautet der Endstand. Damit gewinnt die HG 85 Köthen auch ihr drittes Saisonspiel und bleibt in der Regionalliga ohne Punkteverlust. Für Wittenberg bleibt trotz einer engagierten Leistung die Erkenntnis, gegen diese Köthener Mannschaft reichen gute Phasen allein nicht aus. Nach dem Schlusspfiff wollten wir von dem Trainer wissen, wie er die Partie gesehen hat.
8: Von Anfang an hat das nicht funktioniert, was wir uns vorgenommen haben. Wir wollten eigentlich schnell spielen, die Kreuzungen von Köthen in den Griff kriegen, was wir in Stassfurt gut gemacht haben, haben wir heute gar nicht mehr gemacht, weiß ich gar nicht warum. Ja, ein paar Spiele waren angeschlagen, ist aber keine Ausrede. Ja, das, was wir machen wollten, haben wir nicht gemacht. Wir haben 5 neue Spieler, die haben auch über die Vorbereitung versucht zu integrieren. Ich glaube, das haben wir geschafft. Ja, also 5 neue Leute merkt man auch noch am Anfang der Saison, dass komplett alles noch nicht so richtig sitzt. Intern mit den Leuten haben wir besprochen, wir wollen besser sein als letztes Jahr. Also letztes Jahr auf Platz 10, glaube ich, also wollen wir einstellig werden dann in der Tabelle.
1: Für die HG 85 Köthen geht der perfekte Saisonstart weiter. 3 Spiele, 3 Siege und 37 Tore im Wittenberger Derby.
6: Auf dem Oktoberfest ist die Stromversorgung der großen Festzelte eine Herausforderung. Während ein Zelt rund 420 Kilowatt Anschlussleistung erhält, steigt der Bedarf in Spitzenzeiten auf mehr als 500 Kilowatt. Im vergangenen Jahr kam es deshalb im Löwenbräu-Zelt und bei Pschorbräu-Rossel zu Stromausfällen. Um die Versorgung in diesem Jahr abzusichern, setzt Elektromeister Matthias Pöting auf 3 Batterie-Großspeicher des Wittenberger Unternehmens Tesvolt. Sie sollen die Festzelte zuverlässig mit zusätzlicher Leistung versorgen. Und das waren die aktuellen Nachrichten hier bei RBW aktuell. Jetzt folgt noch das Wetter sowie die Meldungen aus der Region. Bis dahin haben Sie eine schöne Zeit und auf Wiedersehen.
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1: Am Donnerstag, den 17. September, erwartet uns tagsüber ein angenehmes Altweibersommerwetter bei bis zu 20 Grad Celsius und einer Regenwahrscheinlichkeit von 0 Grad Celsius. Dazu weht ein schwacher Wind aus Südwest mit etwa 17 km/h. Dabei frischt der Wind spürbar auf mit Böen.

0: zwischen 20 und 37 km/h.
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0: Endlich war es soweit. Die lang ersehnte Veranstaltung Festtafel 100 fand nach einigen Jahren wieder statt. Am 3. September füllte sich der Marktplatz ab 18 Uhr mit Menschen aus der Region. Ob als Tischpaten oder interessierte Bürger, alle waren eingeladen, gemeinsam zu essen, Köstlichkeiten zu genießen und miteinander ins Gespräch zu kommen.
1: Alle zusammen zeigen ja hier einen mega tollen, vollen Marktplatz und eine Vielseitigkeit, die wir hier in der Stadt haben, an Vereinen, an Kultur, an Sportvereinen, Heimatvereinen. Natürlich auch, wir haben hier, die Institutionen sind da, die haben einen Tisch übernommen, die Stiftung Gauss natürlich, Kulturstiftung Dessau-Wörlitz, wir haben Unternehmen da, Merz, IDT. Es ist eine ganz, ganz bunte Mischung, bunte Vielfalt. Privatpersonen haben sich gemeldet, die den Tisch übernehmen wollten, weil sie das Format schon kannten von 2019, 2017. Und ich freue mich, dass da Stammpaten sozusagen dabei sind und eine ganz bunte Mischung und wir hier hoffentlich auch weiterhin einen ganz schönen bunten Abend haben.
0: Die Festtafel ist Teil des Jubiläumsprogramms 100 Jahre Bauhaus und läutete gleichzeitig das Festwochenende rund um das Bauhausfest ein. Das Ziel: insgesamt 100 Tische sollten auf dem Marktplatz gedeckt werden. Ganz erreicht wurde diese Zahl am Ende jedoch nicht.
1: Wir haben jetzt 66 Tische mit 66 Tischpaten und wir haben diese Tische als 100 gestellt, weil wir feiern ja 100 Jahre Bauhaus in Dessau. Und ich freue mich sehr, dass wir diese Lösung hier gefunden haben. Mit dieser 100 setzen wir auch ein Zeichen vom Rathausturm. Sieht man das bestimmt auch ganz gut. Und ich freue mich sehr, dass es so geklappt hat, dass wir hier so eine Stimmung jetzt haben. Jetzt geht auch die Musik gleich los. Perfekt.
0: Bei der Gestaltung ihrer Tische konnten die Tischpaten ihrer Kreativität freien Lauf lassen. Ob beim Essen, bei der Dekoration oder bei der Gestaltung des gesamten Tisches, jeder konnte seine ganz eigene Idee verwirklichen. Passend zu ihren Vereinen, Institutionen oder Initiativen entstanden dabei ganz unterschiedliche und individuell gestaltete Tafeln.
1: Die Tischpaten freuen sich auf die Gäste, auf die Besucher, um ins Gespräch zu kommen über die Stadt, über das Bauhausjubiläum, über dies und jenes. Und die Stimmung ist super und die Tischpaten freuen sich, die Gäste freuen sich. Ich habe nur gute Stimmung gehört.
0: Gemeinsam wurde gegessen, getrunken und gefeiert. Der gelungene Abend soll dabei keine einmalige Veranstaltung bleiben. Vielmehr besteht der Wunsch, das Format auch in den kommenden Jahren fortzuführen.
1: Wir hatten das damals schon überlegt, 2019, das immer weiterzuführen. Leider kamen Krisen dazwischen. Aber nach diesem Erfolg hier, den man ja wahrscheinlich jetzt schon sagen kann, dass das so ist, setze ich alles daran, dass man das vielleicht nicht jedes Jahr, aber in Abständen wiederholen kann. Ich glaube, die Tischpaten würden da auch wieder mitmachen.
0: Für die musikalische Begleitung sorgte den Abend über die Big Band Dix Band. Nach diesem gelungenen Abend darf man also gespannt sein, wann die nächste Festtafel ihre Tische deckt. Mobilität in allen Lebenslagen. Für Senioren oder Menschen mit Mobilitätseinschränkungen ist es oft schwer oder gar nicht möglich, ein klassisches Fahrrad zu fahren. Genau hier setzt das Testevent Stabil Mobil an, das in diesem Jahr als Tour mit 15 Stationen unterwegs ist. Am 10. September machte die Tour auch in der Bauhausstadt Halt. Organisiert wird das Event von der Berliner Verkehrswendeagentur cargobike.jetzt. Ziel ist es, Lasten und Spezialräder zu einer selbstverständlichen Mobilitätsform zu machen. Auf dem Dessauer Marktplatz konnten Interessierte von 11 bis 16 Uhr verschiedene E-Spezialräder kostenlos ausprobieren und sich dabei Hersteller und Händler neutral von dem Stabil-Mobil-Team beraten lassen. Unter den Testrädern waren sowohl zwei

und dreirädrige Modelle als auch Marktneuheiten und bewährte Klassiker. Alle Fahrzeuge verfügen über einen E-Antrieb, der bis maximal 25 km/h unterstützt und sind auf Anfrage im Fachhandel mit diversen Aufbauten für individuelle Bedürfnisse erhältlich.

Richtig viel los heute hier in der Innenstadt. Anhalt Sport hat zum City Run eingeladen und tausende Besucher und auch Teilnehmer sind gekommen. Bereits einige Läufe sind gestartet, gerade sind auch wieder Läufer unterwegs hier. Zuschauer auf beiden Seiten, richtig viel los. Und auch Run 1 wird heute mal mitmachen beim City Run. Also ich werde mitmachen beim 10-Kilometer-Lauf und werde mir mal anschauen, was der so zu bieten hat.

0: So, geschafft. 10 Kilometer. War ein sehr schöner Lauf hier. Ganz viele Leute, die mitgemacht haben. Auch ganz viele motivierte Zuschauer. Ich bin ziemlich fertig, aber auch zufrieden. Ich glaube, ich hatte so knapp über 51 Minuten. Ist definitiv meine neue persönliche Bestleistung. Und jetzt schaue ich nochmal und hole mir mal meine Urkunde. Urkunde habe ich bekommen. Also wir haben 117. Gesamtplatz männlich, 127. Gesamtplatz und 26. Platz der M20. Ist in Ordnung. Insgesamt 50:48 meine Zeit. Bin ich mehr als zufrieden mit. Sehr schön. So, und jetzt sind wir hier noch mit dem Stadtoberhaupt von Dessau-Roßlau am Start. Herr Dr. Robert Reck, Sie sind heute auch mitgelaufen. Bei welchen Läufen waren Sie mit dabei?
1: Ja, also ich bin beim 2-Kilometer-Lauf mitgelaufen, zusammen mit Kollegen aus dem Rathaus. Und hinterher die 10 Kilometer mit allen, die dann noch die 10 Kilometer gelaufen sind. Ja, war sehr schön.
0: Okay, ja, welche Zeiten haben Sie die ungefähr im Kopf?
1: Also ich weiß, bei dem 10-Kilometer-Lauf war ich unter 50 Minuten. Beim Staffellauf habe ich mir sagen lassen, waren wir nicht so schlecht.
0: Okay, das ist ziemlich stark. Dann waren Sie nämlich auf alle Fälle schneller als ich. Ich war über 50. Beeindruckend. Trotzdem starke Leistung auf alle Fälle. Wie nehmen Sie so die ganze Atmosphäre hier auf, die Stimmung?
1: Ja, also es ist eine super Atmosphäre. Ich finde es auch toll, es sind ja wieder 1000 Menschen dabei. Und dass alle Spaß haben, alle Freude haben, ein bisschen Wettkampf ist auch dabei. Ne? Es gibt ja dann auch immer den Ehrgeiz, auch vorne mit dabei zu sein. Viele nutzen es auch als Trainingslauf für andere Wettkämpfe oder einfach als Familienereignis. Und ich finde es auch schön, ich bin auch hier mit jemandem zusammengelaufen. Die sind gestern extra angereist für den heutigen Tag, haben hier übernachtet, sich die Stadt angeguckt. Also ganz toll.
0: Okay, gut, dann danke ich Ihnen. Und ich habe vielleicht ein kleines Ziel für nächstes Jahr, schneller als der Oberbürgermeister sein.
1: Da bleiben wir dran.
0: Okay. So, und jetzt habe ich noch den Sportdirektor von Anhalt Sport neben mir, Ralf Hirsch. Ja, wie zufrieden sind Sie mit dem heutigen City Run hier?
2: Ja, also es war ein Traum, weil die Wettervorhersagen waren ja nicht ganz so prickelnd. Aber heute, man sieht es ja immer noch, ideales Laufwetter, also wie gemalt, besser geht es gar nicht. Und es war eine riesige Resonanz, also man konnte es sehen, man konnte es fühlen, es war sensationell. Also so viele Menschen, sowohl aktive Läufer in allen einzelnen Läufen, als wie auch Zuschauer, so viel waren noch nie beim Citylauf, beim Rathaus Center Citylauf. Es war grandios, also hat denke ich, allen auf vielen großen Spaß gemacht, hier mitzulaufen, egal wie gesagt, in welcher Kategorie oder welchen Lauf. Das war schon sehr, sehr beeindruckend. Die Organisation, fand ich, hat weitestgehend sehr gut geklappt. Wir konnten fast pünktlich beginnen, trotz der hohen Auflagen, die zu erfüllen waren. Aber das Ordnungsamt der Stadt hat hier fleißig mitgezogen und alle fleißigen Helfer ringsherum, Ordnungsdienst und die Betreuung und die Kampfrichter und also alles, was zu solch einer großen Veranstaltung dazugehört, hat sehr, sehr gut funktioniert. Also es war eine richtig schöne, super nette Veranstaltung.
0: Ich habe mir jetzt hier nochmal ein paar Läufer gesucht. Ihr habt auch beim 10-Kilometer teilgenommen?
3: Ja.
0: Und wie war's?
3: Super. Auch das Publikum, die uns unterstützt haben und die Streckenläufer.
4: Sehr angenehm, sehr gut organisiert dieses Jahr. Besser als letztes Jahr. Super Wetter.
0: Welchen Lauf haben Sie heute teilgenommen?
4: Die 10 Kilometer.
0: Und wie war's?
4: Anstrengend.
0: Okay, aber sind Sie zufrieden mit Ihrer Zeit, sag ich mal?
4: Ja, ich hatte mir was Besseres vorgestellt, aber ich war lange außer Gefecht gesetzt und da war das erste Mal wieder 10 Kilometer und dafür war es ganz okay. Also das nächste Mal wird es, denke ich, wieder besser.
0: Sie haben den zweiten Platz belegt heute hier bei den Frauen beim City Run bei 10 Kilometern. Ja, wie war es für Sie?
5: Also ich finde, das ist auch immer wieder eine schöne Strecke. Ich danke Ralf Hirsch, dass er das wieder organisiert. Letztes Jahr haben wir höhere Sicherheitsauflagen gehabt. Da waren wir schon sehr traurig, ob er es überhaupt noch mal macht. Ich habe den Lauf schon mal gewonnen. Nicht schlecht, auch als 60-Jähriger will ich es immer mal noch wissen. 100 Meter waren entfernt. Ich habe es nicht geschafft. Super, dass meine 30-Jährige halb so alt vorne Sieger werden konnte. Also klasse, einwandfrei, finde ich. 4 Männer haben mich nur überrundet. 4 Männer, klasse.
0: Ja, das war wieder der City Run hier in Dessau. Ein ziemlich besonderes Ereignis, wie ich finde. Hat richtig viel Spaß mitgemacht zu haben. Hier neben mir kommen immer noch Läufer ins Ziel, die immer noch ganz fleißig unterwegs sind. Und ja, ich denke mal, nächstes Jahr bin ich definitiv wieder mit dabei. Dann definitiv mein Ziel unter 50 Minuten. Mal gucken, ob ich das schaffe. Und ich will jetzt schon mal alle aufrufen, die in diesem Jahr nicht mit dabei waren, nächstes Jahr unbedingt mitzumachen.

0: Hallo und herzlich willkommen zur neuesten Ausgabe von RBW Aktuell. Am 14. September wurde gegen 20.15 Uhr am Hauptbahnhof in Gräfenhainichen eine 25-jährige Deutsche aus dem Raum Kemberg beim Besprühen der Verglasung einer Haltestelle gestellt. Ein aufmerksamer Zeuge beobachtete die Frau dabei, wie sie die Scheiben mit Schriftzügen besprühte. Er bewies Zivilcourage und sprach die Tatverdächtige an und verständigte gleichzeitig die Polizei. Gegen die 25-Jährige wird nun wegen des Verdachts der Sachbeschädigung ermittelt. Das 30. historische Erntefest im Gutshof Bernburg-Strenzfeld feierte am 29. August die lange Tradition der Landwirtschaft und machte die Entwicklung der Agrartechnik für die breite Öffentlichkeit erlebbar. Dieses Fest bringt Landwirte, Familien und Technikbegeisterte zusammen, um das bäuerliche Handwerk zu würdigen.
1: Das 30. historische Erntefest im Gutshof Bernburg-Strenzfeld feiert am 29. August 2026 die lange Tradition der Landwirtschaft und macht die Entwicklung der Agartechnik für die breite Öffentlichkeit erlebbar. Es bringt Landwirte, Familien und Technikbegeisterte zusammen, um das bäuerliche Handwerk zu würdigen und den Zusammenhalt in dieser Region.
2: Ja, also heute findet das 30. Erntefest hier in Bernburg in Strenzfeld statt, was die Hochschule Anhalt, die Landesanstalt für Landwirtschaft und Gartenbau und die Deutsche Landwirtschaftsgesellschaft organisieren. Und das ist wie immer eine Veranstaltung, wo mehrere tausend Menschen herkommen, sich über alte Landtechnik, alte Landmaschinen informieren und natürlich dann auch ein großer Markt ist, in dem man alle regionalen landwirtschaftlichen Produkte erwerben kann. Also es geht immer traditionell früh los mit einer alten Schlepperparade, die läuft gerade noch im Hintergrund. Ich habe immer die Freude und die Ehre, sozusagen die zu eröffnen mit einem sehr alten und noch einem, so einem Eigenbau. Und dann fahren verschiedenste landwirtschaftliche Maschinen bis hin dann auch zu sehr moderner, neuer Technik, sodass man die Entwicklung der Landwirtschaft über die letzten Jahrhunderte von Jahren, muss man schon sagen, sehen kann. Und danach gibt es noch Umzüge von bestimmten Maschinen. Es gibt immer ein altes Oldie-Flügen mit sehr alten Anlagen, damit man mal sieht, und alten Maschinen, wie das früher stattgefunden hat. Es gibt dann viele Ausstellungen hier, es gibt Wettbewerbe, Strohpuppen, auch von Kindergärten, Schulen, die sich daran beteiligen. Und dann ist es einfach ein Bauernmarkt, wo man auch viele landwirtschaftliche Produkte einfach auch erwerben, erproben und testen kann.

0: Also wie gesagt, wir haben das zum 30. Mal und so eine Veranstaltung wie diese hier zu organisieren, das kann man sich vorstellen. Wir haben immer ja, 6.000, 8.000 Gäste, die hier am Campus sind. Das ist ein Riesenaufwand. Das macht bei uns seit 30 Jahren die Frau Thalmann, das ist die Leiterin der Verwaltung. Und die ist heute geehrt worden, hat einen Preis, den Hellriegel-Preis. Hellriegel war hier ein Wissenschaftler, der hier in Bernburg gearbeitet hat, schon vor über 100 Jahren. Und der die Symbiose, das Zusammenleben von Erbsen und Bakterien erstmalig untersucht hat und gezeigt hat, wie Düngemittel in Pflanzen kommen. Und diesen Hellriegel-Preis hat Frau Thalmann heute erhalten.
1: Trotz schwieriger Witterungsbedingungen und großer Hitze lassen sich die Landwirte nicht unterkriegen. Die Landwirte geben nicht auf. Die Bevölkerung steht fest hinter der Heimschaffung und Produktion der Landwirtschaft, was den Betrieben den nötigen Rückenwind gibt, um optimistisch in die Zukunft zu blicken.
2: Es ist in der Tat so, dass durch die Witterungen, durch die Hitzeperiode in den letzten Wochen die Ernte ganz schön gelitten hat. Man kann schon davon ausgehen, dass 10-15% Ernteausfall da ist. Und ja, auf dem Weg nach hier habe ich mir da schon Gedanken darüber gemacht. Und umso mehr ist es wichtig, weil die Landwirte und Landwirtinnen geben nicht auf. Sie meistern trotzdem die Situation und das gebührt halt großen Anerkennung und Respekt. Und deswegen finde ich solche Feste auch wichtig, dass hier wirklich auch mal die Landwirte gefeiert werden, weil die erarbeiten unsere Lebensmittel, davon leben wir und deswegen fühlen wir da auch mit, wie immer es auch den Landwirtinnen und Landwirten aktuell denn geht. Das zeigt mir, dass die Bevölkerung hinter der Landwirtschaft steht. Ja, wir sind hier in dieser Region landwirtschaftlich geprägt, aber es ist immer wieder aufs Neue erfreulich, dass denn dann die Bevölkerung auch daran teilnimmt und hier auch etwas geboten bekommt, was einzigartig ist.
3: Angeht. Aber eben nicht nur, sondern weil heute das 30. historische Erntefest ist, meine Damen und Herren.
1: Veranstaltet auf dem Gutshof Bernburg-Strenzfeld ist das Fest historisch eng mit der Hochschule Anhalt verbunden. Als renommierter Hochschulstandort schlägt Bernburg hier die Brücke zwischen historischer Tradition und moderner akademischer Ausbildung in der Landwirtschaft und in der Lebensmitteltechnik.
4: Das historische Erntefest, das besuche ich schon seit weit über 20 Jahren. Es gibt eine historisch gute Verbindung zwischen der Hochschule Anhalt und der Hochschule Harz. Beides als Fachhochschulen gegründet und seit vielen Jahren eng verbunden. Die Rektoren tauschen sich immer wieder aus und ich hatte seinerzeit als Rektor der Hochschule Harz eine Einladung hierhin. Das muss so um das Jahr 2004, 2005 gewesen sein und seitdem darf ich die Brockenhexe fahren. Erntefest ist eine ganz grandiose Gelegenheit, bei der man auf der einen Seite die Leistungsfähigkeit der Landwirtschaft sieht, auch die Tradition, die hier gepflegt wird, die Tatsache, dass Urproduktion ein ganz wichtiger Faktor in unserer Wirtschaft in Sachsen-Anhalt ist. Aber darüber hinaus eben auch die Verbindung zur Hochschule Anhalt, die ja mit ihren Landwirtschaftsstudiengängen auch dafür sorgt, dass im Bereich der Landwirtschaft geforscht wird und dass akademisch ausgebildete Landwirte und Landwirtinnen unser Land bereichern. Also, das historische Erntefest ist eine wundervolle Leistungsschau von Landwirtschaft und Hochschule Anhalt.
1: Ein besonderes Highlight der Schlepperparade waren die historischen Motoren. Gezeigt wurde eindrucksvoll, wie die Entwicklung vom einfachen Benzinmotor mit 2,5 PS und 500 Umdrehungen bis hin zu gewaltigen Dampfluggespannen die schwere Feldarbeit im Laufe der Jahrzehnte revolutioniert hat.
5: Ich habe hier einen Motor mitgebracht, ein IHC, International Harvester Company. Der wurde gebaut ungefähr von 1899 bis 1910. Es ist ein Benzinmotor, hat 2,5 PS und hat aber nur 500 Umdrehungen. Es ist ein Benziner ohne Zündkerze und zwar ist das eine Niederspannung-Abreißzündung. Und zwar über den Magneten hier wird der Strom erzeugt zwischen 80 und 100 Volt und wird dann in Verbrennungsraum die Strom reingeführt. Und dadurch ist ein Kontakt, der dann nachher den Kraftstoff entzündet, Benzin. Ich habe ihn mal von einem alten Bauern gekriegt, der kann sich auch nie erinnern, dass der mal gelaufen ist da. Ich habe ihn auch schon 15 Jahre und habe ihn in einem Jahr hatte ich ihn dann wieder flott alles.
1: Es hat eindrucksvoll bewiesen, wie tief die Wertschätzung für die Landwirtschaft in den Köpfen und Herzen der Menschen verankert ist. Wenn Tradition, Wissenschaft und eine starke Gemeinschaft so zusammenarbeiten,

0: Zusammenhalten, blickt die heimische Landwirtschaft trotz aller Herausforderungen gestärkt nach vorn.
1: Vielen Dank für das, was du alles leistest. Und es ist, glaube ich, auch für viele hier nochmal wichtig, auch die Person zu sehen, die dafür sorgt, dass seit 30 Jahren diese Veranstaltung hier so erfolgreich stattfinden kann. Liebe Sabine, nochmal vielen Dank und herzlichen Dank.
2: Gesunde Zähne sind wichtig, bereits im Kindesalter. Der Zahnärztliche Dienst des Salzlandkreises untersucht deshalb regelmäßig Kinder in Kindertagesstätten und Schulen, informiert sie über richtige Zahnpflege und eine gesunde Ernährung, um Schäden frühzeitig zu erkennen und möglichst zu verhindern. Wir beschäftigen uns nicht nur mit den Jüngsten, ihren Eltern und den Einrichtungen, sagt Zahnärztin Dr. Leila Scholle vom Zahnärztlichen Dienst des Salzlandkreises. Das Thema Zahngesundheit soll auch öffentlich wahrgenommen werden. Als Teil eines großen Festes zum Weltkindertag am 17. September in Bernburg erwartet der Zahnärztliche Dienst bei einer eigenen Aktion Mädchen und Jungen aus Kitas und Horten. Spielerisch wollen ihnen die Mitarbeiter des Kreises vermitteln, warum gesunde Zähne wichtig sind und wie sie selbst zur eigenen Zahngesundheit beitragen können. Im Landesderby zwischen Wittenberg und Köthen geht es nicht nur um 2 Punkte, sondern auch um die Vorherrschaft in Sachsen-Anhalt. Wie sich die Gastgeber gegen den bislang ungeschlagenen Aufsteiger geschlagen haben, sehen Sie jetzt.
3: Drittes Spiel, dritter Sieg. Die HG 85 Köthen bleibt in der Regionalliga ohne Punkteverlust. Am Sonntagnachmittag ging es für die Köthener zum Landesderby nach Wittenberg. Die Gastgeber erwischen den besseren Start. Klimt und Liese bringen Piesteritz nach knapp 2 Minuten mit 2:0 in Führung. Köthen braucht einen Moment, findet dann aber ins Spiel. Fenjöl verkürzt, Hug gleicht aus. Und kurz darauf dreht sich die Partie komplett. Yassin Yaidi und Steven Just sorgen mit ihrem Treffer dafür, dass Köthen nach knapp 14 Minuten mit 5:8 vorne liegt. Die HG übernimmt das Kommando. Vor allem Just und Yaidi sind kaum zu stoppen. Just trifft insgesamt 9 Mal. Yaidi ist sogar 14 Mal erfolgreich und bleibt vom 7-Meter-Punkt makellos. 8 Würfe, 8 Treffer. Mit 16:21 geht es für Köthen in die Pause. Nach dem Seitenwechsel wächst der Vorsprung weiter. Just erhöht auf 17:22. Yaidi und Penjö legen nach. Nach gut 40 Minuten steht es 19:26 aus Sicht der Gastgeber. Doch Wittenberg gibt sich nicht geschlagen. Die Hausherren stellen ihre Abwehr offensiver auf. Bei Köthen häufen sich nun technische Fehler und Fehlwürfe. Plötzlich ist wieder Spannung in der Partie. Doch die HG bleibt ruhig und behauptet ihre Führung. Auch die Disqualifikation von Steven Just in der 45. Minute und die Verletzung von Bennett Fenieux können die Köthener nicht aus der Bahn werfen. Torhüter Christian Kanzler hält seine Mannschaft mit 14 Paraden auf Kurs. Für ihn ist es zudem ein besonderer Nachmittag. Sein 200. Einsatz im Trikot der HG 85. Wittenberg versucht bis zum Schluss alles, doch Köthen findet immer wieder die passende Antwort. Yaidi trifft in der 57. Minute zum 30:35. Mirek und Schütte sorgen anschließend für die letzten beiden Köthener Treffer. Wittenberg kann noch einmal auf 32-37 verkürzen. Mehr ist aber nicht drin. 32-37 lautet der Endstand. Damit gewinnt die HG 85 Köthen auch ihr drittes Saisonspiel und bleibt in der Regionalliga ohne Punkteverlust. Für Wittenberg bleibt trotz einer engagierten Leistung die Erkenntnis, gegen diese Köthener Mannschaft reichen gute Phasen allein nicht aus. Nach dem Schlusspfiff wollten wir von dem Trainer wissen, wie er die Partie gesehen hat.
4: Von Anfang an hat das nicht funktioniert, was wir uns vorgenommen haben. Wir wollten eigentlich schnell spielen, die Kreuzungen von Köthen in den Griff kriegen, was wir in Staßfurt gut gemacht haben, haben wir heute gar nicht mehr gemacht, weiß ich gar nicht warum. Ja, ein paar Spiele waren angeschlagen, ist aber keine Ausrede. Ja, das, was wir machen wollten, haben wir nicht gemacht. Wir haben 5 neue Spieler, die haben auch über die Vorbereitung versucht zu integrieren. Ich glaube, das haben wir geschafft. Ja, also 5 neue Leute merkt man auch noch am Anfang der Saison, dass komplett alles noch nicht so richtig sitzt. Intern mit den Leuten haben wir besprochen, wir wollen besser sein als letztes Jahr. Also letztes Jahr auf Platz 10, glaube ich, also wollen wir einstellig werden dann in der Tabelle.
3: Für die HG 85 Köthen geht der perfekte Saisonstart weiter. 3 Spiele, 3 Siege und 37 Tore im Wittenberger Derby.
2: Auf dem Oktoberfest ist die Stromversorgung der großen Festzelte eine Herausforderung. Während ein Zelt rund 420 Kilowatt Anschlussleistung erhält, steigt der Bedarf in Spitzenzeiten auf mehr als 500 Kilowatt. Im vergangenen Jahr kam es deshalb im Löwenbräu-Zelt und bei Pschorbräu-Rossel zu Stromausfällen. Um die Versorgung in diesem Jahr abzusichern, setzt Elektromeister Matthias Pöting auf 3 Batterie-Großspeicher des Wittenberger Unternehmens Tesvolt. Sie sollen die Festzelte zuverlässig mit zusätzlicher Leistung versorgen. Und das waren die aktuellen Nachrichten hier bei RBW aktuell. Jetzt folgt noch das Wetter sowie die Meldungen aus der Region. Bis dahin haben Sie eine schöne Zeit und auf Wiedersehen.
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0: Am Donnerstag, den 17. September, erwartet uns tagsüber ein angenehmes Altweibersommerwetter bei bis zu 20 Grad Celsius und einer Regenwahrscheinlichkeit von 0 Grad Celsius. Dazu weht ein schwacher Wind aus Südwest mit etwa 17 km/h. Dabei frischt der Wind spürbar auf mit Böen zwischen 20 und 37 km/h.
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0: Endlich war es soweit. Die lang ersehnte Veranstaltung Festtafel 100 fand nach einigen Jahren wieder statt. Am 3. September füllte sich der Marktplatz ab 18 Uhr mit Menschen aus der Region. Ob als Tischpaten oder interessierte Bürger, alle waren eingeladen, gemeinsam zu essen, Köstlichkeiten zu genießen und miteinander ins Gespräch zu kommen.
1: Alle zusammen zeigen ja hier einen mega tollen, vollen Marktplatz und eine Vielseitigkeit, die wir hier in der Stadt haben, an Vereinen, an Kultur, an Sportvereinen, Heimatvereinen. Natürlich auch, wir haben hier die Institutionen sind da, die haben einen Tisch übernommen, die Stiftung Bauhaus natürlich, Kulturstiftung Dessau-Wörlitz, wir haben Unternehmen da, Merz, IDT. Es ist eine ganz, ganz bunte Mischung, bunte Vielfalt. Privatpersonen haben sich gemeldet, die einen Tisch übernehmen wollten, weil sie das Format schon kannten von 2019, 2017. Und ich freue mich, dass da Stammpaten sozusagen dabei sind und eine ganz bunte Mischung und wir hier hoffentlich auch weiterhin einen ganz schönen bunten Abend haben.
0: Die Festtafel ist Teil des Jubiläumsprogramms 100 Jahre Bauhaus und läutete gleichzeitig das Festwochenende rund um das Bauhausfest ein. Das Ziel: insgesamt 100 Tische sollten auf dem Marktplatz gedeckt werden. Ganz erreicht wurde diese Zahl am Ende jedoch nicht.
1: Wir haben jetzt 66 Tische mit 66 Tischpaten und wir haben diese Tische als 100 gestellt, weil wir feiern ja 100 Jahre Bauhaus in Dessau. Und ich freue mich sehr, dass wir diese Lösung hier gefunden haben. Mit dieser 100 setzen wir auch ein Zeichen vom Rathausturm. Sieht man das bestimmt auch ganz gut. Und ich freue mich sehr, dass es so geklappt hat, dass wir hier so eine Stimmung jetzt haben. Jetzt geht doch die Musik gleich los. Perfekt.
0: Bei der Gestaltung ihrer Tische konnten die Tischpaten ihrer Kreativität freien Lauf lassen. Ob beim Essen, bei der Dekoration oder bei der Gestaltung des gesamten Tisches, jeder konnte seine ganz eigene Idee verwirklichen. Passend zu ihren Vereinen, Institutionen oder Initiativen entstanden dabei ganz unterschiedliche und individuell gestaltete Tafeln.
1: Die Tischpaten freuen sich auf die Gäste, auf die Besucher, um ins Gespräch zu kommen über die Stadt, über das Bauhausjubiläum, über dies und jenes. Und die Stimmung ist super und die Tischpaten freuen sich, die Gäste freuen sich. Ich habe nur gute Stimmung gehört.
0: Gemeinsam wurde gegessen, getrunken und gefeiert. Der gelungene Abend soll dabei keine einmalige Veranstaltung bleiben. Vielmehr besteht der Wunsch, das Format auch in den kommenden Jahren fortzuführen.
1: Wir hatten das damals schon überlegt, 2019, das immer weiterzuführen. Leider kamen Krisen dazwischen. Aber nach diesem Erfolg hier, den man ja wahrscheinlich jetzt schon sagen kann, dass das so ist, setze ich alles daran, dass man das vielleicht nicht jedes Jahr, aber in Abständen wiederholen kann. Ich glaube, die Tischpaten würden da auch wieder mitmachen.
0: Für die musikalische Begleitung sorgte den Abend über die Big Band Dix Band. Nach diesem gelungenen Abend darf man also gespannt sein, wann die nächste Festtafel ihre Tische deckt. Mobilität in allen Lebenslagen. Für Senioren oder Menschen mit Mobilitätseinschränkungen ist es oft schwer oder gar nicht möglich, ein klassisches Fahrrad zu fahren. Genau hier setzt das Testevent Stabil Mobil an, das in diesem Jahr als Tour mit 15 Stationen unterwegs ist. Am 10. September machte die Tour auch in der Bauhausstadt Halt. Organisiert wird das Event von der Berliner Verkehrswendeagentur cargobike.jetzt. Ziel ist es, Lasten und Spezialräder zu einer selbstverständlichen Mobilitätsform zu machen. Auf dem Dessauer Marktplatz konnten Interessierte von 11 bis 16 Uhr verschiedene E-Spezialräder kostenlos ausprobieren und sich dabei Hersteller und Händler neutral von dem Stabil-Mobil-Team beraten lassen. Unter den Testrädern waren sowohl zwei

2- und dreirädrige Modelle als auch Marktneuheiten und bewährte Klassiker. Alle Fahrzeuge verfügen über einen E-Antrieb, der bis maximal 25 km/h unterstützt und sind auf Anfrage im Fachhandel mit diversen Aufbauten für individuelle Bedürfnisse erhältlich.

Richtig viel los heute hier in der Innenstadt. Anhalt Sport hat zum City Run eingeladen und tausende Besucher und auch Teilnehmer sind gekommen. Bereits einige Läufe sind gestartet, gerade sind auch wieder Läufer unterwegs hier. Zuschauer auf beiden Seiten, richtig viel los. Und auch Run 1 wird heute mal mitmachen beim City Run. Also ich werde mitmachen beim 10-Kilometer-Lauf und werde mir mal anschauen, was der so zu bieten hat.

0: So, geschafft. 10 Kilometer. War ein sehr schöner Lauf hier. Ganz viele Leute, die mitgemacht haben. Auch ganz viele motivierte Zuschauer. Ich bin ziemlich fertig, aber auch zufrieden. Ich glaube, ich hatte so knapp über 51 Minuten. Ist definitiv meine neue persönliche Bestleistung. Und jetzt schaue ich nochmal und hole mir mal meine Urkunde. Urkunde habe ich bekommen. Also wir haben 117er Gesamtplatz männlich, 127er Gesamtplatz und 26. Platz der M20. Ist in Ordnung. Insgesamt 50:48 meine Zeit. Bin ich mehr als zufrieden mit. Sehr schön. So, und jetzt sind wir hier noch mit dem Stadtoberhaupt von Dessau-Roßlau am Start. Herr Dr. Robert Reck, sind heute auch mitgelaufen. Bei welchen Läufen waren Sie mit dabei?
1: Ja, also ich bin beim 2-Kilometer-Lauf mitgelaufen, zusammen mit Kollegen aus dem Rathaus. Und hinterher die 10 Kilometer mit allen, die dann noch die 10 Kilometer gelaufen sind. Ja, war sehr schön.
0: Okay, ja, welche Zeiten haben Sie die ungefähr im Kopf?
1: Also ich weiß, bei dem 10-Kilometer-Lauf war ich unter 50 Minuten. Beim Staffellauf habe ich mir sagen lassen, waren wir nicht so schlecht.
0: Okay, das ist ziemlich stark. Dann waren Sie nämlich auf alle Fälle schneller als ich. Ich war über 50. Beeindruckend. Trotzdem starke Leistung auf alle Fälle. Wie nehmen Sie so die ganze Atmosphäre hier auf, die Stimmung?
1: Ja, also es ist eine super Atmosphäre. Ich finde es auch toll, es sind ja wieder 1000 Menschen dabei. Und dass alle Spaß haben, alle Freude haben, ein bisschen Wettkampf ist auch dabei. Ne? Es gibt ja dann auch immer den Ehrgeiz, auch vorne mit dabei zu sein. Viele nutzen es auch als Trainingslauf für andere Wettkämpfe oder einfach als Familienereignis. Und ich finde es auch schön, ich bin auch hier mit jemandem zusammengelaufen. Die sind gestern extra angereist für den heutigen Tag, haben hier übernachtet, sich die Stadt angeguckt. Also ganz toll.
0: Okay, gut, dann danke ich Ihnen. Und ich habe vielleicht ein kleines Ziel für nächstes Jahr, schneller als der Oberbürgermeister sein.
1: Da bleiben wir dran.
0: Okay. So, und jetzt habe ich noch den Sportdirektor von Anhalt Sport neben mir, Ralf Hirsch. Ja, wie zufrieden sind Sie mit dem heutigen City Run hier?
2: Ja, also es war ein Traum, weil die Wettervorhersagen waren ja nicht ganz so prickelnd. Aber heute, man sieht es ja immer noch, ideales Laufwetter, also wie gemalt, besser geht es gar nicht. Und es war eine riesige Resonanz, also man konnte es sehen, man konnte es fühlen, es war sensationell. Also so viele Menschen, sowohl aktive Läufer in allen einzelnen Läufen, als wir auch Zuschauer, so viel waren noch nie beim Citylauf, beim Rathaus Center Citylauf. Es war grandios, also hat denke ich, allen auf vielen großen Spaß gemacht, hier mitzulaufen, egal wie gesagt, in welcher Kategorie oder welchen Lauf. Das war schon sehr, sehr beeindruckend. Die Organisation, fand ich, hat weitestgehend sehr gut geklappt. Wir konnten fast pünktlich beginnen, trotz der hohen Auflagen, die zu erfüllen waren. Aber das Ordnungsamt der Stadt hat hier fleißig mitgezogen und alle fleißigen Helfer ringsherum, Ordnungsdienst und die Betreuung und die Kampfrichter und also alles, was zu solcher einer großen Veranstaltung dazugehört, hat sehr, sehr gut funktioniert. Also es war eine richtig schöne, super nette Veranstaltung.
0: Ich habe mir jetzt hier nochmal ein paar Läufer gesucht. Ihr habt auch beim 10 Kilometer teilgenommen?
3: Ja.
0: Und wie war's?
3: Super. Auch das Publikum, die uns unterstützt.

0: Danke Ralf Hirsch, dass er das wieder organisiert. Letztes Jahr haben wir höhere Sicherheitsauflagen gehabt, da waren wir schon sehr traurig, ob er es überhaupt noch mal macht. Ich habe den Lauf schon mal gewonnen. Nicht schlecht, auch als 60-Jähriger will ich es immer mal noch wissen. 100 Meter waren entfernt, ich habe es nicht geschafft. Super, dass meine 30-Jährige halb so alt vorne Sieger werden konnte. Also klasse, einwandfrei finde ich. Vier Männer haben mich nur überrundet. Vier Männer, klasse.
1: Ja, das war wieder der City Run hier in Dessau. Ein ziemlich besonderes Ereignis, wie ich finde. Hat richtig viel Spaß mitgemacht zu haben. Hier neben mir kommen immer noch Läufer ins Ziel, die immer noch ganz fleißig unterwegs sind. Und ja, ich denke mal, nächstes Jahr bin ich definitiv wieder mit dabei. Dann definitiv mein Ziel unter 50 Minuten. Mal gucken, ob ich das schaffe. Und ich will jetzt schon mal alle aufrufen, die in diesem Jahr nicht mit dabei waren, nächstes Jahr unbedingt mitzumachen.

0: Hallo und herzlich willkommen zur neuesten Ausgabe von RBW Aktuell. Am 14. September wurde gegen 20.15 Uhr am Hauptbahnhof in Gräfenhainichen eine 25-jährige Deutsche aus dem Raum Kemberg beim Besprühen der Verglasung einer Haltestelle gestellt. Ein aufmerksamer Zeuge beobachtete die Frau dabei, wie sie die Scheiben mit Schriftzügen besprühte. Er bewies Zivilcourage und sprach die Tatverdächtige an und verständigte gleichzeitig die Polizei. Gegen die 25-Jährige wird nun wegen des Verdachts der Sachbeschädigung ermittelt. Das 30. historische Erntefest im Gutshof Bernburg-Strenzfeld feierte am 29. August die lange Tradition der Landwirtschaft und machte die Entwicklung der Agrartechnik für die breite Öffentlichkeit erlebbar. Dieses Fest bringt Landwirte, Familien und Technikbegeisterte zusammen, um das bäuerliche Handwerk zu würdigen.
1: Das 30. historische Erntefest im Gutshof Bernburg-Strenzfeld feiert am 29. August 2026 die lange Tradition der Landwirtschaft und macht die Entwicklung der Agartechnik für die breite Öffentlichkeit erlebbar. Es bringt Landwirte, Familien und Technikbegeisterte zusammen, um das bäuerliche Handwerk zu würdigen und den Zusammenhalt in dieser Region.
2: Ja, also heute findet das 30. Erntefest hier in Bernburg in Strenzfeld statt, was die Hochschule Anhalt, die Landesanstalt für Landwirtschaft und Gartenbau und die Deutsche Landwirtschaftsgesellschaft organisieren. Und das ist wie immer eine Veranstaltung, wo mehrere tausend Menschen herkommen, sich über alte Landtechnik, alte Landmaschinen informieren und natürlich dann auch ein großer Markt ist, in dem man alle regionalen landwirtschaftlichen Produkte erwerben kann. Also es geht immer traditionell früh los mit einer alten Schlepperparade, die läuft gerade noch im Hintergrund. Ich habe immer die Freude und die Ehre, sozusagen die zu eröffnen mit einem sehr alten und noch so einem Eigenbau. Und dann fahren verschiedenste landwirtschaftliche Maschinen bis hin dann auch zu sehr moderner, neuer Technik, sodass man die Entwicklung der Landwirtschaft über die letzten Jahrhunderte von Jahren, muss man schon sagen, sehen kann. Und danach gibt es noch Umzüge von bestimmten Maschinen. Es gibt immer ein altes Oldie-Flügen mit sehr alten Anlagen, damit man mal sieht, und alten Maschinen, wie das früher stattgefunden hat. Es gibt dann viele Ausstellungen hier, es gibt Wettbewerbe, Strohpuppen, auch von Kindergärten, Schulen, die sich daran beteiligen. Und dann ist es einfach ein Bauernmarkt, wo man auch viele landwirtschaftliche Produkte einfach auch erwerben, erproben und testen kann. Also wie gesagt, wir haben das zum 30. Mal und so eine Veranstaltung wie diese hier zu organisieren, das kann man sich vorstellen. Wir haben immer 6.000, 8.000 Gäste, die hier am Campus sind. Das ist ein Riesenaufwand. Das macht bei uns seit 30 Jahren die Frau Thalmann, das ist die Leiterin der Verwaltung. Und die ist heute geehrt worden, hat einen Preis, den Hellriegelpreis. Hellriegel war hier ein Wissenschaftler, der hier in Bernburg gearbeitet hat, schon vor über 100 Jahren. Und der die Symbiose, das Zusammenleben von Erbsen und Bakterien erstmalig untersucht hat und gezeigt hat, wie Düngemittel in Pflanzen kommen. Und diesen Hellriegelpreis hat Frau Thalmann heute erhalten.

0: Trotz schwieriger Witterungsbedingungen und großer Hitze lassen sich die Landwirte nicht unterkriegen. Die Landwirte geben nicht auf. Die Bevölkerung steht fest hinter der Heimschaffung und Produktion der Landwirtschaft, was den Betrieben den nötigen Rückenwind gibt, um optimistisch in die Zukunft zu blicken.
1: Es ist in der Tat so, dass durch die Witterungen, durch die Hitzeperiode in den letzten Wochen die Ernte ganz schön gelitten hat. Man kann schon davon ausgehen, dass 10-15% Ernteausfall da ist. Und ja, auf dem Weg nach hier habe ich mir da schon Gedanken darüber gemacht. Und umso mehr ist es wichtig, weil die Landwirte und Landwirtinnen geben nicht auf. Sie meistern trotzdem die Situation und das gebührt halt großen Anerkennung und Respekt. Und deswegen finde ich solche Feste auch wichtig, dass hier wirklich auch mal die Landwirte gefeiert werden, weil die erarbeiten unsere Lebensmittel. Davon leben wir und deswegen fühlen wir da auch mit, wie immer es auch den Landwirtinnen und Landwirten aktuell denn geht. Das zeigt mir, dass die Bevölkerung hinter der Landwirtschaft steht. Ja, wir sind hier in dieser Region landwirtschaftlich geprägt, aber es ist immer wieder aufs Neue erfreulich, dass denn dann die Bevölkerung auch daran teilnimmt und hier auch etwas geboten bekommt, was einzigartig ist.
2: Angeht. Aber eben nicht nur, sondern weil heute das 30. historische Erntefest ist, meine Damen und Herren.
0: Veranstaltet auf dem Gutshof Bernburg-Strenzfeld ist das Fest historisch eng mit der Hochschule Anhalt verbunden. Als renommierter Hochschulstandort schlägt Bernburg hier die Brücke zwischen historischer Tradition und moderner akademischer Ausbildung in der Landwirtschaft und in der Lebensmitteltechnik.
3: Das historische Erntefest, das besuche ich schon seit weit über 20 Jahren. Es gibt eine historisch gute Verbindung zwischen der Hochschule Anhalt und der Hochschule Harz. Beides als Fachhochschulen gegründet und seit vielen Jahren eng verbunden. Die Rektoren tauschen sich immer wieder aus und ich hatte seinerzeit als Rektor der Hochschule Harz eine Einladung hierhin. Das muss so um das Jahr 2004, 2005 gewesen sein und seitdem darf ich die Brockenhexe fahren. Das Erntefest ist eine ganz grandiose Gelegenheit, bei der man auf der einen Seite die Leistungsfähigkeit der Landwirtschaft sieht, auch die Tradition, die hier gepflegt wird, die Tatsache, dass Urproduktion ein ganz wichtiger Faktor in unserer Wirtschaft in Sachsen-Anhalt ist. Aber darüber hinaus eben auch die Verbindung zur Hochschule Anhalt, die ja mit ihren Landwirtschaftsstudiengängen auch dafür sorgt, dass im Bereich der Landwirtschaft geforscht wird und dass akademisch ausgebildete Landwirte und Landwirtinnen unser Land bereichern. Also, das historische Erntefest ist eine wundervolle Leistungsschau von Landwirtschaft und Hochschule Anhalt.
0: Ein besonderes Highlight der Schlepperparade waren die historischen Motoren. Gezeigt wurde eindrucksvoll, wie die Entwicklung vom einfachen Benzinmotor mit 2,5 PS und 500 Umdrehungen bis hin zu gewaltigen Dampfluggespannen die schwere Feldarbeit im Laufe der Jahrzehnte revolutioniert hat.
4: Ich habe hier einen Motor mitgebracht, ein IHC, International Harvester Company. Der wurde gebaut ungefähr von 1899 bis 1910. Es ist ein Benzinmotor, hat 2,5 PS und hat aber nur 500 Umdrehungen. Es ist ein Benziner ohne Zündkerze und zwar ist das eine Niederspannung-Abreißzündung. Und zwar über den Magneten hier wird der Strom erzeugt zwischen 80 und 100 Volt und wird dann in Verbrennungsraum die Strom reingeführt. Und dadurch ist ein Kontakt, der dann nachher den Kraftstoff entzündet, Benzin. Ich habe ihn mal von einem alten Bauern gekriegt, der kann sich auch nie erinnern, dass der mal gelaufen ist da. Ich habe ihn auch schon 15 Jahre und habe ihn in einem Jahr hatte ich ihn dann wieder flott alles.
0: Es hat eindrucksvoll bewiesen, wie tief die Wertschätzung für die Landwirtschaft in den Köpfen und Herzen der Menschen verankert ist. Wenn Tradition, Wissenschaft und eine starke Gemeinschaft so zusammenhalten, blickt die heimische Landwirtschaft trotz aller Herausforderungen gestärkt nach vorn.
5: Vielen Dank für das, was du alles leistest. Und es ist, glaube ich, auch für viele hier nochmal wichtig, auch die Person zu sehen, die dafür sorgt, dass seit 30 Jahren diese Veranstaltung hier so erfolgreich stattfinden kann. Liebe Sabine, nochmal vielen Dank und herzlichen Glückwunsch.
6: Gesunde Zähne sind wichtig, bereits im Kindesalter. Der Zahnärztliche Dienst des Salzlandkreises untersucht deshalb regelmäßig Kinder in Kindertagesstätten und Schulen. informiert sie über richtige Zahnpflege und eine gesunde Ernährung, um Schäden frühzeitig zu erkennen und möglichst zu verhindern. Wir beschäftigen uns nicht nur mit den Jüngsten, ihren Eltern und den Einrichtungen, sagt Zahnärztin Dr. Leila Scholle vom Zahnärztlichen Dienst des Salzlandkreises. Das Thema Zahngesundheit soll auch öffentlich wahrgenommen werden. Als Teil eines großen Festes zum Weltkindertag am 17. September in Bernburg erwartet der Zahnärztliche Dienst bei einer eigenen Aktion Mädchen und Jungen aus Kitas und Horten. Spielerisch wollen ihnen die Mitarbeiter des Kreises vermitteln, warum gesunde Zähne wichtig sind und wie sie selbst zur eigenen Zahngesundheit beitragen können. Im Landesderby zwischen Wittenberg und Köthen geht es nicht nur um 2 Punkte, sondern auch um die Vorherrschaft in Sachsen-Anhalt. Wie sich die Gastgeber gegen den bislang ungeschlagenen Aufsteiger geschlagen haben, sehen Sie jetzt.
7: Drittes Spiel, dritter Sieg. Die HG 85 Köthen bleibt in der Regionalliga ohne Punkteverlust. Am Sonntagnachmittag ging es für die Köthener zum Landesderby nach Wittenberg. Die Gastgeber erwischen den besseren Start. Klimt und Giese bringen Piesteritz nach knapp 2 Minuten mit 2:0 in Führung. Köthen braucht einen Moment, findet dann aber ins Spiel. Fenjöl verkürzt, Hug gleicht aus. Und kurz darauf dreht sich die Partie komplett. Yassin Yaidi und Steven Just sorgen mit ihrem Treffer dafür, dass Köthen nach knapp 14 Minuten mit 5:8 vorne liegt. Die HG übernimmt das Kommando. Vor allem Just und Yaidi sind kaum zu stoppen. Just trifft insgesamt 9 Mal. Yaidi ist sogar 14 Mal erfolgreich und bleibt vom 7-Meter-Punkt makellos. 8 Würfe, 8 Treffer. Mit 16:21 geht es für Köthen in die Pause. Nach dem Seitenwechsel wächst der Vorsprung weiter. Just erhöht auf 17:22. Yaidi und Fenjö legen nach. Nach gut 40 Minuten steht es 19:26 aus Sicht der Gastgeber. Doch Wittenberg gibt sich nicht geschlagen. Die Hausherren stellen ihre Abwehr offensiver auf. Bei Köthen häufen sich nun technische Fehler und Fehlwürfe. Plötzlich ist wieder Spannung in der Partie. Doch die HG bleibt ruhig und behauptet ihre Führung. Auch die Disqualifikation von Steven Just in der 45. Minute und die Verletzung von Bennett Fenjöl können die Köthener nicht aus der Bahn werfen. Torhüter Christian Kanzler hält seine Mannschaft mit 14 Paraden auf Kurs. Für ihn ist es zudem ein besonderer Nachmittag. Sein 200. Einsatz im Trikot der HG 85. Wittenberg versucht bis zum Schluss alles, doch Köthen findet immer wieder die passende Antwort. Yaidi trifft in der 57. Minute zum 30:35. Mirek und Schütte sorgen anschließend für die letzten beiden Köthener Treffer. Wittenberg kann noch einmal auf 32:37 verkürzen. Mehr ist aber nicht drin. 32:37 lautet der Endstand. Damit gewinnt die HG 85 Köthen auch ihr 3. Saisonspiel und bleibt in der Regionalliga ohne Punkteverlust. Für Wittenberg bleibt trotz einer engagierten Leistung die Erkenntnis, gegen diese Köthener Mannschaft reichen gute Phasen allein nicht aus. Nach dem Schlusspfiff wollten wir von dem Trainer wissen, wie er die Partie gesehen hat.
8: Von Anfang an hat das nicht funktioniert, was wir uns vorgenommen haben.

0: genommen haben. Wir wollten eigentlich schnell spielen, die Kreuzungen von Köthen in den Griff kriegen. Was wir in Staßfurt gut gemacht haben, haben wir heute gar nicht mehr gemacht. Weiß ich gar nicht warum. Ja, ein paar Spiele waren angeschlagen, ist aber keine Ausrede. Ja, das, was wir machen wollten, haben wir nicht gemacht. Wir haben 5 neue Spieler, die haben auch über die Vorbereitung versucht zu integrieren. Ich glaube, das haben wir geschafft. Ja, also 5 neue Leute merkt man auch noch am Anfang der Saison, dass komplett alles noch nicht so richtig sitzt. Intern mit den Leuten haben wir besprochen, wir wollen besser sein als letztes Jahr. Also letztes Jahr auf Platz 10, glaube ich, also wollen wir einstellig werden dann in der Tabelle.
1: Für die HG 85 Köthen geht der perfekte Saisonstart weiter. 3 Spiele, 3 Siege und 37 Tore im Wittenberger Derby.
2: Auf dem Oktoberfest ist die Stromversorgung der großen Festzelte eine Herausforderung. Während ein Zelt rund 420 Kilowatt Anschlussleistung erhält, steigt der Bedarf in Spitzenzeiten auf mehr als 500 Kilowatt. Im vergangenen Jahr kam es deshalb im Löwenbräu-Zelt und bei Pschorbräu-Rossel zu Stromausfällen. Um die Versorgung in diesem Jahr abzusichern, setzt Elektromeister Matthias Pöting auf 3 Batterie-Großspeicher des Wittenberger Unternehmens Tesvolt. Sie sollen die Festzelte zuverlässig mit zusätzlicher Leistung versorgen. Und das waren die aktuellen Nachrichten hier bei RBW aktuell. Jetzt folgt noch das Wetter sowie die Meldungen aus der Region. Bis dahin haben Sie eine schöne Zeit und auf Wiedersehen.
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8: Am Donnerstag, den 17. September, erwartet uns tagsüber ein angenehmes Altweibersommerwetter bei bis zu 20 Grad Celsius und einer Regenwahrscheinlichkeit von 0 Grad Celsius. Dazu weht ein schwacher Wind aus Südwest mit etwa 17 km/h. Dabei frischt der Wind spürbar auf mit Böen zwischen 20 und 37 km/h.
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0: Endlich war es soweit. Die lang ersehnte Veranstaltung Festtafel 100 fand nach einigen Jahren wieder statt. Am 3. September füllte sich der Marktplatz ab 18 Uhr mit Menschen aus der Region. Ob als Tischpaten oder interessierte Bürger, alle waren eingeladen, gemeinsam zu essen, Köstlichkeiten zu genießen und miteinander ins Gespräch zu kommen.
1: Alle zusammen zeigen ja hier einen mega tollen, vollen Marktplatz und eine Vielseitigkeit, die wir hier in der Stadt haben, an Vereinen, an Kultur, an Sportvereinen, Heimatvereinen. Natürlich auch, wir haben hier die Institutionen sind da, die haben einen Tisch übernommen, die Stiftung Gauss natürlich, Kulturstiftung Dessau-Wörlitz. Wir haben Unternehmen da, Merz, IDT. Es ist eine ganz, ganz bunte Mischung, bunte Vielfalt. Privatpersonen haben sich gemeldet, die einen Tisch übernehmen wollten, weil sie das Format schon kannten von 2019, 2017. Und ich freue mich, dass da Stammpaten sozusagen dabei sind und eine ganz bunte Mischung und wir hier hoffentlich auch weiterhin einen ganz schönen bunten Abend haben.
0: Die Festtafel ist Teil des Jubiläumsprogramms 100 Jahre Bauhaus und läutete gleichzeitig das Festwochenende rund um das Bauhausfest ein. Das Ziel: insgesamt 100 Tische sollten auf dem Marktplatz gedeckt werden. Ganz erreicht wurde diese Zahl am Ende jedoch nicht.
1: Wir haben jetzt 66 Tische mit 66 Tischpaten und wir haben diese Tische als 100 gestellt, weil wir feiern ja 100 Jahre Bauhaus in Dessau. Und ich freue mich sehr, dass wir diese Lösung hier gefunden haben. Mit dieser 100 setzen wir auch ein Zeichen vom Rathausturm. Sieht man das bestimmt auch ganz gut. Und ich freue mich sehr, dass es so geklappt hat, dass wir hier so eine Stimmung jetzt haben. Jetzt geht doch die Musik gleich los. Perfekt.
0: Bei der Gestaltung ihrer Tische konnten die Tischpaten ihrer Kreativität freien Lauf lassen. Ob beim Essen, bei der Dekoration oder bei der Gestaltung des gesamten Tisches, jeder konnte seine ganz eigene Idee verwirklichen. Passend zu ihren Vereinen, Institutionen oder Initiativen entstanden dabei ganz unterschiedliche und individuell gestaltete Tafeln.
1: Die Tischpaten freuen sich auf die Gäste, auf die Besucher, um ins Gespräch zu kommen über die Stadt, über das Bauhausjubiläum, über dies und jenes. Und die Stimmung ist super und die Tischpaten freuen sich, die Gäste freuen sich. Ich habe nur gute Stimmung gehört.
0: Gemeinsam wurde gegessen, getrunken und gefeiert. Der gelungene Abend soll dabei keine einmalige Veranstaltung bleiben. Vielmehr besteht der Wunsch, das Format auch in den kommenden Jahren fortzuführen.
1: Wir hatten das damals schon überlegt, 2019, das immer weiterzuführen. Leider kamen Krisen dazwischen. Aber nach diesem Erfolg hier, den man ja wahrscheinlich jetzt schon sagen kann, dass das so ist, setzt sich alles daran, dass man das vielleicht nicht jedes Jahr, aber in Abständen wiederholen kann. Ich glaube, die Tischpaten würden da auch wieder mitmachen.
0: Für die musikalische Begleitung sorgte den Abend über die Big Band Dix Band. Nach diesem gelungenen Abend darf man also gespannt sein, wann die nächste Festtafel ihre Tische deckt. Mobilität in allen Lebenslagen. Für Senioren oder Menschen mit Mobilitätseinschränkungen ist es oft schwer oder gar nicht möglich, ein klassisches Fahrrad zu fahren. Genau hier setzt das Testevent Stabil Mobil an, das in diesem Jahr als Tour mit 15 Stationen unterwegs ist. Am 10. September machte die Tour auch in der Bauhausstadt Halt. Organisiert wird das Event von der Berliner Verkehrswendeagentur cargobike.jetzt. Ziel ist es, Lasten und Spezialräder zu einer selbstverständlichen Mobilitätsform zu machen. Auf dem Dessauer Marktplatz konnten Interessierte von 11 bis 16 Uhr verschiedene E-Spezialräder kostenlos ausprobieren und sich dabei Hersteller und Händler neutral von dem Stabil-Mobil-Team beraten lassen. Unter den Testrädern waren sowohl zwei- und dreirädrige Modelle als auch Marktneuheiten und bewährte Klassiker. Alle Fahrzeuge verfügen über einen E-Antrieb, der bis maximal 25 km/h unterstützt und sind auf Anfrage im Fachhandel mit diversen Aufbauten für individuelle Bedürfnisse erhältlich.

Richtig viel los heute hier in der Innenstadt. Anhalt Sport hat zum City Run eingeladen und tausende Besucher und auch Teilnehmer sind gekommen. Bereits einige Läufe sind gestartet, gerade sind auch wieder Läufer unterwegs hier. Zuschauer auf beiden Seiten, richtig viel los. Und auch Run 1 wird heute mal mitmachen beim City Run. Also ich werde mitmachen beim 10-Kilometer-Lauf und werde mir mal anschauen, was der so zu bieten hat.

0: So, geschafft. 10 Kilometer. War ein sehr schöner Lauf hier. Ganz viele Leute, die mitgemacht haben. Auch ganz viele motivierte Zuschauer. Ich bin ziemlich fertig, aber auch zufrieden. Ich glaube, ich hatte so knapp über 51 Minuten. Ist definitiv meine neue persönliche Bestleistung. Und jetzt schaue ich nochmal und hole mir mal meine Urkunde. Urkunde habe ich bekommen. Also wir haben 117. Gesamtplatz männlich, 127. Gesamtplatz und 26. Platz der M20. Ist in Ordnung. Insgesamt 50:48 meine Zeit. Bin ich mehr als zufrieden mit. Sehr schön. So, und jetzt sind wir hier noch mit dem Stadtoberhaupt von Dessau-Roßlau am Start. Herr Dr. Robert Reck, sind heute auch mitgelaufen. Bei welchen Läufen waren Sie mit dabei?
1: Ja, also ich bin beim 2-Kilometer-Lauf mitgelaufen, zusammen mit Kollegen aus dem Rathaus. Und hinterher die 10 Kilometer mit allen, die da noch die 10 Kilometer gelaufen sind. Ja, war sehr schön.
0: Okay, ja, welche Zeiten haben Sie die ungefähr im Kopf?
1: Also ich weiß, bei dem 10-Kilometer-Lauf war ich unter 50 Minuten. Beim Staffellauf habe ich mir sagen lassen, waren wir nicht so schlecht.
0: Okay, das ist ziemlich stark. Dann waren Sie nämlich auf alle Fälle schneller als ich. Ich war über 50. Beeindruckend. Ja, trotzdem starke Leistung auf alle Fälle. Wie nehmen Sie so die ganze Atmosphäre hier auf, die Stimmung?
1: Ja, also es ist eine super Atmosphäre. Ich finde es auch toll, es sind ja wieder 1000 Menschen dabei. Und dass alle Spaß haben, alle Freude haben, ein bisschen Wettkampf ist auch dabei. Ne? Es gibt ja dann auch immer den Ehrgeiz, auch vorne mit dabei zu sein. Viele nutzen es auch als Trainingslauf für andere Wettkämpfe oder einfach als Familienereignis. Und ich finde es auch schön, ich bin auch mit jemandem zusammengelaufen. Die sind gestern extra angereist für den heutigen Tag, haben übernachtet, sich die Stadt angeguckt. Also ganz toll.
0: Okay, gut, dann danke ich Ihnen. Und ich habe vielleicht ein kleines Ziel für nächstes Jahr, schneller als der Oberbürgermeister sein.
1: Da bleiben wir dran.
0: Okay. So, und jetzt habe ich noch den Sportdirektor von Anhalt Sport neben mir, Ralf Hirsch. Ja, wie zufrieden sind Sie mit dem heutigen City Run hier?
2: Ja, also es war ein Traum, weil die Wettervorhersagen waren ja nicht ganz so prickelnd. Aber heute, man sieht es ja immer noch, ideales Laufwetter, also wie gemalt, besser geht es gar nicht. Und es war eine riesige Resonanz, also man konnte es sehen, man konnte es fühlen, es war sensationell. Also so viele Menschen, sowohl aktive Läufer in allen einzelnen Läufen, als wir auch Zuschauer, so viel waren noch nie beim Citylaufer, beim Rathaus Center Citylauf. Es war grandios, also hat denke ich, allen auf vielen großen Spaß gemacht, hier mitzulaufen, egal wie gesagt, in welcher Kategorie oder welchen Lauf. Das war schon sehr, sehr beeindruckend. Die Organisation, fand ich, hat weitestgehend sehr gut geklappt. Wir konnten fast pünktlich beginnen, trotz der hohen Auflagen, die zu erfüllen waren. Aber das Ordnungsamt der Stadt hat hier fleißig mitgezogen und alle fleißigen Helfer ringsherum, Ordnungsdienst und die Betreuung und die Kampfrichter und also alles, was zu einer großen Veranstaltung dazugehört, hat sehr, sehr gut funktioniert. Also es war eine richtig schöne, super nette Veranstaltung.
0: Ich habe mir jetzt hier noch mal ein paar Läufer gesucht. Ihr habt auch beim 10-Kilometer teilgenommen?
3: Ja.
0: Und wie war's?
3: Super. Auch das Publikum, die uns unterstützt haben und die Streckenläufer.
4: Sehr angenehm, sehr gut organisiert dieses Jahr. Besser als letztes Jahr. Ja. Super Wetter.
0: Welchen Lauf haben Sie heute teilgenommen?
5: Die 10 Kilometer.
0: Und wie war's?
5: Anstrengend.
0: Okay, aber sind Sie zufrieden mit Ihrer Zeit, sag ich mal?
5: Ja, ich hatte mir was Besseres vorgestellt, aber ich war lange außer Gefecht gesetzt und war das erste Mal wieder 10 Kilometer und dafür war es ganz okay. Also das nächste Mal wird es, denke ich, wieder besser.
0: Sie haben den zweiten Platz belegt heute hier bei den Frauen beim City Run bei 10 Kilometern. Ja, wie war es für Sie?
6: Also ich finde, das ist immer wieder eine schöne Strecke. Ich danke Ralf Hirsch, dass er das wieder organisiert. Letztes Jahr haben wir höhere Sicherheitsauflagen gehabt. Da waren wir schon sehr traurig, ob er es überhaupt noch mal macht. Ich habe den Lauf schon mal gewonnen. Nicht schlecht, auch als 60-Jähriger will ich es immer mal noch wissen. 100 Meter waren entfernt. Ich habe es nicht geschafft. Super, dass meine 30-Jährige halb so alt vorne Sieger werden konnte. Also klasse, einwandfrei, finde ich. 4 Männer haben mich nur überrundet. 4 Männer, klasse.
0: Ja, das war wieder der City Run hier in Dessau. Ein ziemlich besonderes Ereignis, wie ich finde. Hat richtig viel Spaß mitgemacht zu haben. Hier neben mir kommen immer noch Läufer ins Ziel, die immer noch ganz fleißig unterwegs sind. Und ja, ich denke mal, nächstes Jahr bin ich definitiv wieder mit dabei. Dann definitiv mein Ziel. Unter 50 Minuten, mal gucken, ob ich das schaffe. Und ich will jetzt schon mal alle aufrufen, die in diesem Jahr nicht mit dabei waren, nächstes Jahr unbedingt mitzumachen.

0: Hallo und herzlich willkommen zur neuesten Ausgabe von RBW Aktuell. Am 14. September wurde gegen 20.15 Uhr am Hauptbahnhof in Gräfenhainichen eine 25-jährige Deutsche aus dem Raum Kemberg beim Besprühen der Verglasung einer Haltestelle gestellt. Ein aufmerksamer Zeuge beobachtete die Frau dabei, wie sie die Scheiben mit Schriftzügen besprühte. Er bewies Zivilcourage und sprach die Tatverdächtige an und verständigte gleichzeitig die Polizei. Gegen die 25-Jährige wird nun wegen des Verdachts der Sachbeschädigung ermittelt. Das 30. historische Erntefest im Gutshof Bernburg-Strenzfeld feierte am 29. August die lange Tradition der Landwirtschaft und machte die Entwicklung der Agrartechnik für die breite Öffentlichkeit erlebbar. Dieses Fest bringt Landwirte, Familien und Technikbegeisterte zusammen, um das bäuerliche Handwerk zu würdigen.
1: Das 30. historische Erntefest im Gutshof Bernburg-Strenzfeld feiert am 29. August 2026 die lange Tradition der Landwirtschaft und macht die Entwicklung der Agartechnik für die breite Öffentlichkeit erlebbar. Es bringt Landwirte, Familien und Technikbegeisterte zusammen, um das bäuerliche Handwerk zu würdigen und den Zusammenhalt in dieser Region.
2: Ja, also heute findet das 30. Erntefest hier in Bernburg in Strenzfeld statt, was die Hochschule Anhalt, die Landesanstalt für Landwirtschaft und Gartenbau und die Deutsche Landwirtschaftsgesellschaft organisieren. Und das ist wie immer eine Veranstaltung, wo mehrere tausend Menschen herkommen, sich über alte Landtechnik, alte Landmaschinen informieren und natürlich dann ein großer Markt ist, in dem man alle regionalen landwirtschaftlichen Produkte erwerben kann. Also es geht immer traditionell früh los mit einer alten Schlepperparade, die läuft gerade noch im Hintergrund. Ich habe immer die Freude und die Ehre, sozusagen die zu eröffnen mit einem sehr alten und noch so einem Eigenbau. Und dann fahren verschiedenste landwirtschaftliche Maschinen bis hin dann auch zu sehr moderner, neuer Technik, sodass man die Entwicklung der Landwirtschaft über die letzten Jahrhunderte von Jahren, muss man schon sagen, sehen kann. Und danach gibt es noch Umzüge von bestimmten Maschinen. Es gibt immer ein altes Oldie-Flügen mit sehr alten Anlagen, damit man mal sieht, und alten Maschinen, wie das früher stattgefunden hat. Es gibt dann viele Ausstellungen hier, es gibt Wettbewerbe, Strohpuppen, auch von Kindergärten, Schulen, die sich daran beteiligen. Und dann ist es einfach ein Bauernmarkt, wo man auch viele landwirtschaftliche Produkte einfach auch erwerben, erproben und testen kann. Also wie gesagt, wir haben das zum 30. Mal und so eine Veranstaltung wie diese hier zu organisieren, das kann man sich vorstellen. Wir haben immer 6.000, 8.000 Gäste, die hier am Campus sind. Das ist ein Riesenaufwand. Das macht bei uns seit 30 Jahren die Frau Thalmann, das ist die Leiterin der Verwaltung. Und die ist heute geehrt worden, hat einen Preis, den Hellriegel-Preis. Hellriegel war hier ein Wissenschaftler, der hier in Bernburg gearbeitet hat, schon vor über 100 Jahren. Und der die Symbiose, das Zusammenleben von Erbsen und Bakterien erstmalig untersucht hat und gezeigt hat, wie Düngemittel in Pflanzen kommen. Und diesen Hellriegel-Preis hat Frau Thalmann heute erhalten.
1: Trotz schwieriger Witterungsbedingungen und großer Hitze lassen sich die Landwirte nicht unterkriegen. Die Landwirte geben nicht auf. Die Bevölkerung steht fest hinter der Heimschaffung und Produktion der Landwirtschaft, was den Betrieben den nötigen Rückenwind gibt, um optimistisch in die Zukunft zu blicken.
3: Es ist in der Tat so, dass durch die Witterungen, durch die Hitzeperiode in den letzten Wochen die Ernte ganz schön gelitten hat. Man kann schon davon ausgehen, dass 10 bis 15% Ernteausfall da ist. Und ja, auf dem Weg nach hier habe ich mir da schon Gedanken darüber gemacht. Und umso mehr ist es wichtig, weil die Landwirte und Landwirtinnen geben nicht auf. Sie meistern trotzdem die Situation und das gebührt halt großen Anerkennung und Respekt. Und deswegen finde ich solche Feste auch wichtig, dass hier wirklich auch mal die Landwirte gefeiert werden, weil die erarbeiten unsere Lebensmittel. Davon leben wir und deswegen fühlen wir da auch mit, wie immer es auch den Landwirtinnen und Landwirten aktuell denn geht. Das zeigt mir, dass die Bevölkerung hinter der Landwirtschaft steht. Ja, wir sind hier in dieser Region landwirtschaftlich geprägt, aber es ist immer wieder aufs Neue erfreulich, dass denn dann die Bevölkerung auch daran teilnimmt und hier auch etwas geboten bekommt, was einzigartig ist.
4: Angeht. Aber eben nicht nur, sondern weil heute das 30. historische Erntefest ist, meine Damen und Herren.
1: veranstaltet auf dem Gutshof Bernburg-Strenzfeld, ist das Fest historisch eng mit der Hochschule Anhalt verbunden. Als renommierter Hochschulstandort schlägt Bernburg hier die Brücke zwischen historischer Tradition und moderner akademischer Ausbildung in der Landwirtschaft und in der Lebensmitteltechnik.
5: Das historische Erntefest, das besuche ich schon seit weit über 20 Jahren. Es gibt eine historisch gute Verbindung zwischen der Hochschule Anhalt und der Hochschule Harz. Beides als Fachhochschulen gegründet und seit vielen Jahren eng verbunden. Die Rektoren tauschen sich immer wieder aus und ich hatte seinerzeit als Rektor der Hochschule Harz eine Einladung hierhin. Das muss so um das Jahr 2004, 2005 gewesen sein und seitdem darf ich die Brockenhexe fahren. Das Erntefest ist eine ganz grandiose Gelegenheit, bei der man auf der einen Seite die Leistungsfähigkeit der Landwirtschaft sieht, auch die Tradition, die hier gepflegt wird, die Tatsache, dass Urproduktion ein ganz wichtigen Stand, ein ganz wichtiger Faktor in unserer Wirtschaft in Sachsen-Anhalt ist. Aber darüber hinaus eben auch die Verbindung zur Hochschule Anhalt, die ja mit ihren Landwirtschaftsstudiengängen auch dafür sorgt, dass im Bereich der Landwirtschaft geforscht wird und dass akademisch ausgebildete Landwirte und Landwirtinnen unser Land bereichern. Also, das historische Erntefest ist eine wundervolle Leistungsschau von Landwirtschaft und Hochschule Anhalt.
1: Ein besonderes Highlight der Schlepperparade waren die historischen Motoren. Gezeigt wurde eindrucksvoll, wie die Entwicklung vom einfachen Benzinmotor mit 2,5 PS und 500 Umdrehungen bis hin zu gewaltigen Dampfluggespannen die schwere Feldarbeit im Laufe der Jahrzehnte revolutioniert hat.
6: Ich habe hier einen Motor mitgebracht, ein IHC, International Harvester Company. Der wurde gebaut ungefähr von 1899 bis 1910. Es ist ein Benzinmotor, hat 2,5 PS und hat aber nur 500 Umdrehungen. Es ist ein Benziner ohne Zündkerze und zwar ist das eine Niederspannung-Abreißzündung. Und zwar über den Magneten hier wird der Strom erzeugt zwischen 80 und 100 Volt und wird dann in Verbrennungsraum die Strom reingeführt. Und dadurch ist ein Kontakt, der dann nachher den Kraftstoff entzündet, Benzin. Ich habe mal von einem alten Bauern gekriegt, der kann sich auch nie erinnern, dass der mal gelaufen ist da. Ich habe mal schon 15 Jahre und habe in einem Jahr hatte ich ihn dann wieder flott alles.
1: Es hat eindrucksvoll bewiesen, wie tief die Wertschätzung für die Landwirtschaft in den Köpfen und Herzen der Menschen verankert ist. Wenn Tradition, Wissenschaft und eine starke Gemeinschaft so zusammenhalten, blickt die heimische Landwirtschaft trotz aller Herausforderungen gestärkt nach vorn.
7: Vielen Dank für das, was du alles leistest. Und es ist, glaube ich, auch für viele hier nochmal wichtig, auch die Person zu sehen, die dafür sorgt, dass seit 30 Jahren diese Veranstaltung hier so erfolgreich stattfinden kann. Liebe Sabine, nochmal vielen Dank und herzlichen Glückwunsch.
0: Gesunde Zähne sind wichtig. Bereits im Kindesalter. Der Zahnärztliche Dienst des Salzlandkreises untersucht deshalb regelmäßig Kinder in Kindertagesstätten und Schulen, informiert sie über richtige Zahnpflege und eine gesunde

0: gesunde Ernährung, um Schäden frühzeitig zu erkennen und möglichst zu verhindern. Wir beschäftigen uns nicht nur mit den Jüngsten, ihren Eltern und den Einrichtungen, sagt Zahnärztin Dr. Leila Scholle vom Zahnärztlichen Dienst des Salzlandkreises. Das Thema Zahngesundheit soll auch öffentlich wahrgenommen werden. Als Teil eines großen Festes zum Weltkindertag am 17. September in Bernburg erwartet der Zahnärztliche Dienst bei einer eigenen Aktion Mädchen und Jungen aus Kitas und Horten. Spielerisch wollen Ihnen die Mitarbeiter des Kreises vermitteln, warum gesunde Zähne wichtig sind und wie Sie selbst zur eigenen Zahngesundheit beitragen können. Im Landesderby zwischen Wittenberg und Köthen geht es nicht nur um 2 Punkte, sondern auch um die Vorherrschaft in Sachsen-Anhalt. Wie sich die Gastgeber gegen den bislang ungeschlagenen Aufsteiger geschlagen haben, sehen Sie jetzt.
1: Drittes Spiel, dritter Sieg. Die HG 85 Köthen bleibt in der Regionalliga ohne Punkteverlust. Am Sonntagnachmittag ging es für die Köthener zum Landesderby nach Wittenberg. Die Gastgeber erwischen den besseren Start. Klimt und Liese bringen Piesteritz nach knapp 2 Minuten mit 2:0 in Führung. Köthen braucht einen Moment, findet dann aber ins Spiel. Fenjöl verkürzt, Hug gleicht aus. Und kurz darauf dreht sich die Partie komplett. Yassin Yaidi und Steven Just sorgen mit ihrem Treffer dafür, dass Köthen nach knapp 14 Minuten mit 5:8 vorne liegt. Die HG übernimmt das Kommando. Vor allem Just und Yaidi sind kaum zu stoppen. Just trifft insgesamt 9 Mal. Yaidi ist sogar 14 Mal erfolgreich und bleibt vom 7-Meter-Punkt makellos. 8 Würfe, 8 Treffer. Mit 16:21 geht es für Köthen in die Pause. Nach dem Seitenwechsel wächst der Vorsprung weiter. Just erhöht auf 17:22. Yaidi und Fenjö legen nach. Nach gut 40 Minuten steht es 19:26 aus Sicht der Gastgeber. Doch Wittenberg gibt sich nicht geschlagen. Die Hausherren stellen ihre Abwehr offensiver auf. Bei Köthen häufen sich nun technische Fehler und Fehlwürfe. Plötzlich ist wieder Spannung in der Partie. Doch die HG bleibt ruhig und behauptet ihre Führung. Auch die Disqualifikation von Steven Just in der 45. Minute und die Verletzung von Bennett Fenjö können die Köthener nicht aus der Bahn werfen. Torhüter Christian Kanzler hält seine Mannschaft mit 14 Paraden auf Kurs. Für ihn ist es zudem ein besonderer Nachmittag. Sein 200. Einsatz im Trikot der HG 85. Wittenberg versucht bis zum Schluss alles, doch Köthen findet immer wieder die passende Antwort. Yaidi trifft in der 57. Minute zum 30:35. Mirek und Schütte sorgen anschließend für die letzten beiden Köthener Treffer. Wittenberg kann noch einmal auf 32:37 verkürzen, mehr ist aber nicht drin. 32:37 lautet der Endstand. Damit gewinnt die HG 85 Köthen auch ihr 3. Saisonspiel und bleibt in der Regionalliga ohne Punkteverlust. Für Wittenberg bleibt trotz einer engagierten Leistung die Erkenntnis, gegen diese Köthener Mannschaft reichen gute Phasen allein nicht aus. Nach dem Schlusspfiff wollten wir von dem Trainer wissen, wie er die Partie gesehen hat.
2: Von Anfang an hat das nicht funktioniert, was wir uns vorgenommen haben. Wir wollten eigentlich schnell spielen, die Kreuzungen von Köthen in den Griff kriegen, was wir in Staßfurt gut gemacht haben. Haben wir heute gar nicht mehr gemacht, weiß ich gar nicht warum. Ein paar Spiele waren angeschlagen, ist aber keine Ausrede. Das, was wir machen wollten, haben wir nicht gemacht. Wir haben 5 neue Spieler, die haben wir auch über die Vorbereitung versucht zu integrieren. Ich glaube, das haben wir geschafft. 5 neue Leute merkt man auch noch am Anfang der Saison, dass komplett alles noch nicht so richtig sitzt. Intern mit den Leuten haben wir besprochen, wir wollen besser sein als letztes Jahr. Also letztes Jahr auf Platz 10, glaube ich, also wollen wir einstellig werden dann in der Tabelle.
1: Für die HG 85 Köthen geht der perfekte Saisonstart weiter. 3 Spiele, 3 Siege und 37 Tore im Wittenberger Derby.
0: Auf dem Oktoberfest ist die Stromversorgung der großen Festzelte eine Herausforderung. Während ein Zelt rund 420 Kilowatt Anschlussleistung erhält, steigt der Bedarf in Spitzenzeiten auf mehr als 500 Kilowatt. Im vergangenen Jahr kam es deshalb im Löwenbräu-Zelt und bei Pschorpreu-Rossel zu Stromausfällen. Um die Versorgung in diesem Jahr abzusichern, setzt Elektromeister Matthias Pöting auf 3 Batterie-Großspeicher des Wittenberger Unternehmens Tesvolt. Sie sollen die Festzelte zuverlässig mit zusätzlicher Leistung versorgen. Und das waren die aktuellen Nachrichten hier bei RBW aktuell. Jetzt folgt noch das Wetter sowie die Meldungen aus der Region. Bis dahin haben Sie eine schöne Zeit und auf Wiedersehen.
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7: Am Donnerstag, den 17. September, erwartet uns tagsüber ein angenehmes Altweibersommerwetter bei bis zu 20 Grad Celsius und einer Regenwahrscheinlichkeit von 0 Grad Celsius. Dazu weht ein schwacher Wind aus Südwest mit etwa 17 km/h. Dabei frischt der Wind spürbar auf mit Böen zwischen 20 und 37 km/h.
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0: Endlich war es soweit. Die lang ersehnte Veranstaltung Festtafel 100 fand nach einigen Jahren wieder statt. Am 3. September füllte sich der Marktplatz ab 18 Uhr mit Menschen aus der Region. Ob als Tischpaten oder interessierte Bürger, alle waren eingeladen, gemeinsam zu essen, Köstlichkeiten zu genießen und miteinander ins Gespräch zu kommen.
1: Alle zusammen zeigen ja hier einen mega tollen, vollen Marktplatz und eine Vielseitigkeit, die wir hier in der Stadt haben, an Vereinen, an Kultur, an Sportvereinen, Heimatvereinen. Natürlich auch, wir haben hier, die Institutionen sind da, die haben einen Tisch übernommen, die Stiftung Gauss natürlich, Kulturstiftung Dessau-Wörlitz, wir haben Unternehmen da, Merz, IDT. Es ist eine ganz, ganz bunte Mischung, bunte Vielfalt. Privatpersonen haben sich gemeldet, die einen Tisch übernehmen wollten, weil sie das Format schon kannten von 2019, 2017. Und ich freue mich, dass da Stammpaten sozusagen dabei sind und eine ganz bunte Mischung und wir hier hoffentlich auch weiterhin einen ganz schönen bunten Abend haben.
0: Die Festtafel ist Teil des Jubiläumsprogramms 100 Jahre Bauhaus und läutete gleichzeitig das Festwochenende rund um das Bauhausfest ein. Das Ziel: insgesamt 100 Tische sollten auf dem Marktplatz gedeckt werden. Ganz erreicht wurde diese Zahl am Ende jedoch nicht.
1: Wir haben jetzt 66 Tische mit 66 Tischpaten und wir haben diese Tische als 100 gestellt, weil wir feiern ja 100 Jahre Bauhaus in Dessau. Und ich freue mich sehr, dass wir diese Lösung hier gefunden haben. Mit dieser 100 setzen wir auch ein Zeichen vom Rathausturm. Sieht man das bestimmt auch ganz gut. Und ich freue mich sehr, dass es so geklappt hat, dass wir hier so eine Stimmung jetzt haben. Jetzt geht doch die Musik gleich los. Perfekt.
0: Bei der Gestaltung ihrer Tische konnten die Tischpaten ihrer Kreativität freien Lauf lassen. Ob beim Essen, bei der Dekoration oder bei der Gestaltung des gesamten Tisches, jeder konnte seine ganz eigene Idee verwirklichen. Passend zu ihren Vereinen, Institutionen oder Initiativen entstanden dabei ganz unterschiedliche und individuell gestaltete Tafeln.
1: Die Tischpaten freuen sich auf die Gäste, auf die Besucher, um ins Gespräch zu kommen über die Stadt, über das Bauhausjubiläum, über dies und jenes. Und die Stimmung ist super und die Tischpaten freuen sich, die Gäste freuen sich. Ich habe nur gute Stimmung gehört.
0: Gemeinsam wurde gegessen, getrunken und gefeiert. Der gelungene Abend soll dabei keine einmalige Veranstaltung bleiben. Vielmehr besteht der Wunsch, das Format auch in den kommenden Jahren fortzuführen.
1: Wir hatten das damals schon überlegt, 2019, das immer weiterzuführen. Leider kamen Krisen dazwischen. Aber nach diesem Erfolg hier, den man ja wahrscheinlich jetzt schon sagen kann, dass das so ist, setze ich alles daran, dass man das vielleicht nicht jedes Jahr, aber in Abständen wiederholen kann. Ich glaube, die Tischpaten würden da auch wieder mitmachen.
0: Für die musikalische Begleitung sorgte den Abend über die Big Band Dix Band. Nach diesem gelungenen Abend darf man also gespannt sein, wann die nächste Festtafel ihre Tische deckt. Mobilität in allen Lebenslagen. Für Senioren oder Menschen mit Mobilitätseinschränkungen ist es oft schwer oder gar nicht möglich, ein klassisches Fahrrad zu fahren. Genau hier setzt das Testevent Stabil Mobil an, das in diesem Jahr als Tour mit 15 Stationen unterwegs ist. Am 10. September machte die Tour auch in der Bauhausstadt Halt. Organisiert wird das Event von der Berliner Verkehrswendeagentur cargobike.jetzt. Ziel ist es, Lasten und Spezialräder zu einer selbstverständlichen Mobilitätsform zu machen. Auf dem Dessauer Marktplatz konnten Interessierte von 11 bis 16 Uhr verschiedene E-Spezialräder kostenlos ausprobieren und sich dabei Hersteller und Händler neutral von dem Stabil-Mobil-Team beraten lassen. Unter den Testrädern waren sowohl zwei- und dreirädrige Modelle als auch Marktneuheiten und bewährte Klassiker. Alle Fahrzeuge verfügen über einen E-Antrieb, der bis maximal 25 km/h unterstützt und sind auf Anfrage im Fachhandel mit diversen Aufbauten für individuelle Bedürfnisse erhältlich.

Richtig viel los heute hier in der Innenstadt. Anhalt Sport hat zum City Run eingeladen und tausende Besucher und auch Teilnehmer sind gekommen. Bereits einige Läufe sind gestartet. Gerade sind auch wieder Läufer unterwegs hier. Zuschauer auf beiden Seiten, richtig viel los. Und auch Run 1 wird heute mal mitmachen beim City Run. Also ich werde mitmachen beim 10-Kilometer-Lauf und werde mir mal anschauen, was der so zu bieten hat.

0: So, geschafft. 10 Kilometer. War ein sehr schöner Lauf hier. Ganz viele Leute, die mitgemacht haben. Auch ganz viele motivierte Zuschauer. Ich bin ziemlich fertig, aber auch zufrieden. Ich glaube, ich hatte so knapp über 51 Minuten. Ist definitiv meine neue persönliche Bestleistung. Und jetzt schaue ich nochmal und hole mir mal meine Urkunde. Urkunde habe ich bekommen. Also wir haben 117. Gesamtplatz männlich, 127. Gesamtplatz und 26. Platz der M20. Ist in Ordnung. Insgesamt 50:48 meine Zeit. Bin ich mehr als zufrieden mit. Sehr schön. So, und jetzt sind wir hier noch mit dem Stadtoberhaupt von Dessau-Roßlau am Start. Herr Dr. Robert Reck, Sie sind heute auch mitgelaufen. Bei welchen Läufen waren Sie mit dabei?
1: Ja, also ich bin beim 2-Kilometer-Lauf mitgelaufen, zusammen mit Kollegen aus dem Rathaus. Und hinterher die 10 Kilometer mit allen, die dann noch die 10 Kilometer gelaufen sind. Ja, war sehr schön.
0: Okay, ja, welche Zeiten haben Sie die ungefähr im Kopf?
1: Also ich weiß, bei dem 10-Kilometer-Lauf war ich unter 50 Minuten. Beim Staffellauf habe ich mir sagen lassen, waren wir nicht so schlecht.
0: Okay, das ist ziemlich stark. Dann waren Sie nämlich auf alle Fälle schneller als ich. Ich war über 50. Beeindruckend. Ja, trotzdem starke Leistung auf alle Fälle. Wie nehmen Sie so die ganze Atmosphäre hier auf, die Stimmung?
1: Ja, also es ist eine super Atmosphäre. Ich finde es auch toll, es sind ja wieder 1000 Menschen dabei. Und dass alle Spaß haben, alle Freude haben, ein bisschen Wettkampf ist auch dabei. Ne? Es gibt ja dann auch immer den Ehrgeiz, auch vorne mit dabei zu sein. Viele nutzen es auch als Trainingslauf für andere Wettkämpfe oder einfach als Familienereignis. Und ich finde es auch schön, ich bin auch hier mit jemandem zusammengelaufen. Die sind gestern extra angereist für den heutigen Tag, haben wir übernachtet, sich die Stadt angeguckt. Also ganz toll.
0: Okay, gut, dann danke ich Ihnen. Und ich habe vielleicht ein kleines Ziel für nächstes Jahr, schneller als der Oberbürgermeister sein.
1: Da bleiben wir dran.
0: Okay. So, und jetzt habe ich noch den Sportdirektor von Anhalt Sport neben mir, Ralf Hirsch. Ja, wie zufrieden sind Sie mit dem heutigen City Run hier?
2: Ja, also es war ein Traum, weil die Wettervorhersagen waren ja nicht ganz so prickelnd. Aber heute, man sieht es ja immer noch, ideales Laufwetter, wie gemalt, besser geht es gar nicht. Und es war eine riesige Resonanz, also man konnte es sehen, man konnte es fühlen, es war sensationell. Also so viele Menschen, sowohl aktive Läufer in allen einzelnen Läufen, als wir auch Zuschauer, so viel waren noch nie beim Citylauf, beim Rathaus Center Citylauf. Es war grandios, also hat denke ich, allen auf vielen großen Spaß gemacht, hier mitzulaufen, egal wie gesagt, in welcher Kategorie oder welchen Lauf. Das war schon sehr, sehr beeindruckend. Die Organisation, fand ich, hat weitestgehend sehr gut geklappt. Wir konnten fast pünktlich beginnen, trotz der hohen Auflagen, die zu erfüllen waren. Aber das Ordnungsamt der Stadt hat hier fleißig mitgezogen und alle fleißigen Helfer ringsherum, Ordnungsdienst und die Betreuung und die Kampfrichter und also alles, was zu solch einer großen Veranstaltung dazugehört, hat sehr, sehr gut funktioniert. Also es war eine richtig schöne, super nette Veranstaltung.
0: Ich habe mir jetzt hier noch mal ein paar Läufer gesucht. Ihr habt auch beim 10-Kilometer teilgenommen?
3: Ja.
0: Und wie war's?
3: Super. Auch das Publikum, die uns unterstützt haben und die Streckenläufer. Nee, aber, oh.
4: Sehr angenehm, sehr gut organisiert dieses Jahr. Besser als letztes Jahr. Ja. Super Wetter.
0: Welchen Lauf haben Sie heute teilgenommen?
5: Die 10 Kilometer.
0: Und wie war's?
5: Anstrengend.
0: Okay, aber sind Sie zufrieden mit Ihrer Zeit, sag ich mal?
5: Ja, ich hatte mir was Besseres vorgestellt, aber ich war lange außer Gefecht gesetzt und da war das erste Mal wieder 10 Kilometer und dafür war es ganz okay. Also das nächste Mal wird es, denke ich, wieder besser.
0: Sie haben den zweiten Platz belegt heute hier bei den Frauen beim City Run bei 10 Kilometern. Ja, wie war es für Sie?
6: Also ich finde, das ist auch immer wieder eine schöne Strecke. Ich danke.

Ja, ich denke mal, nächstes Jahr bin ich definitiv wieder mit dabei. Dann definitiv mein Ziel unter 50 Minuten. Mal gucken, ob ich das schaffe. Und ich will jetzt schon mal alle aufrufen, die in diesem Jahr nicht mit dabei waren, nächstes Jahr unbedingt mitzumachen.

0: Hallo und herzlich willkommen zur neuesten Ausgabe von RBW Aktuell. Am 14. September wurde gegen 20.15 Uhr am Hauptbahnhof in Gräfenhainichen eine 25-jährige Deutsche aus dem Raum Kemberg beim Besprühen der Verglasung einer Haltestelle gestellt. Ein aufmerksamer Zeuge beobachtete die Frau dabei, wie sie die Scheiben mit Schriftzügen besprühte. Er bewies Zivilcourage und sprach die Tatverdächtige an und verständigte gleichzeitig die Polizei. Gegen die 25-Jährige wird nun wegen des Verdachts der Sachbeschädigung ermittelt. Das 30. historische Erntefest im Gutshof Bernburg-Strenzfeld feierte am 29. August die lange Tradition der Landwirtschaft und machte die Entwicklung der Agrartechnik für die breite Öffentlichkeit erlebbar. Dieses Fest bringt Landwirte, Familien und Technikbegeisterte zusammen, um das bäuerliche Handwerk zu würdigen.
1: Das 30. historische Erntefest im Gutshof Bernburg-Strenzfeld feiert am 29. August 2026 die lange Tradition der Landwirtschaft und macht die Entwicklung der Agartechnik für die breite Öffentlichkeit erlebbar. Es bringt Landwirte, Familien und Technikbegeisterte zusammen, um das bäuerliche Handwerk zu würdigen und den Zusammenhalt in dieser Region.
2: Ja, also heute findet das 30. Erntefest hier in Bernburg in Strenzfeld statt, was die Hochschule Anhalt, die Landesanstalt für Landwirtschaft und Gartenbau und die Deutsche Landwirtschaftsgesellschaft organisieren. Und das ist wie immer eine Veranstaltung, wo mehrere tausend Menschen herkommen, sich über alte Landtechnik, alte Landmaschinen informieren und natürlich dann ein großer Markt ist, in dem man alle regionalen landwirtschaftlichen Produkte erwerben kann. Also es geht immer traditionell früh los mit einer alten Schlepperparade, die läuft gerade noch im Hintergrund. Ich habe immer die Freude und die Ehre, sozusagen die zu eröffnen mit einem sehr alten und noch so einem Eigenbau. Und dann fahren verschiedenste landwirtschaftliche Maschinen bis hin dann auch zu sehr moderner, neuer Technik, sodass man die Entwicklung der Landwirtschaft über die letzten Jahrhunderte von Jahren, muss man schon sagen, sehen kann. Und danach gibt es noch Umzüge von bestimmten Maschinen. Es gibt immer ein altes Oldie-Flügen mit sehr alten Anlagen, damit man mal sieht, und alten Maschinen, wie das früher stattgefunden hat. Es gibt dann viele Ausstellungen hier, es gibt Wettbewerbe, Strohpuppen, auch von Kindergärten, Schulen, die sich daran beteiligen. Und dann ist es einfach ein Bauernmarkt, wo man auch viele landwirtschaftliche Produkte einfach auch erwerben, erproben und testen kann. Also wie gesagt, wir haben das zum 30. Mal und so eine Veranstaltung wie diese hier zu organisieren, das kann man sich vorstellen. Wir haben immer 6.000, 8.000 Gäste, die hier am Campus sind. Das ist ein Riesenaufwand. Das macht bei uns seit 30 Jahren die Frau Thalmann, das ist die Leiterin der Verwaltung. Und die ist heute geehrt worden, hat einen Preis, den Hellriegel-Preis. Hellriegel war hier ein Wissenschaftler, der hier in Bernburg gearbeitet hat, schon vor über 100 Jahren. Und der die Symbiose, das Zusammenleben von Erbsen und Bakterien erstmalig untersucht hat und gezeigt hat, wie Düngemittel in Pflanzen kommen. Und diesen Hellriegel-Preis hat Frau Thalmann heute erhalten.
1: Trotz schwieriger Witterungsbedingungen und großer Hitze lassen sich die Landwirte nicht unterkriegen. Die Landwirte geben nicht auf. Die Bevölkerung steht fest hinter der Heimschaffung und Produktion der Landwirtschaft, was den Betrieben den nötigen Rückenwind gibt, um optimistisch in die Zukunft zu blicken.
3: Es ist in der Tat so, dass durch die Witterungen, durch die Hitzeperiode in den letzten Wochen die Ernte ganz schön gelitten hat. Man kann schon davon ausgehen, dass 10-15% Ernteausfall da ist. Und ja, auf dem Weg nach hier habe ich mir da schon Gedanken darüber gemacht. Und umso mehr ist es wichtig, weil die Landwirte und Landwirtinnen geben nicht auf. Sie

0: meistern trotzdem die Situation und das gebührt halt großen Anerkennung und Respekt. Und deswegen finde ich solche Feste auch wichtig, dass hier wirklich auch mal die Landwirte gefeiert werden, weil die erarbeiten unsere Lebensmittel. Davon leben wir und deswegen fühlen wir da auch mit, wie immer es auch den Landwirtinnen und Landwirten aktuell denn geht. Das zeigt mir, dass die Bevölkerung hinter der Landwirtschaft steht. Ja, wir sind hier in dieser Region landwirtschaftlich geprägt, aber es ist immer wieder aufs Neue erfreulich, dass denn dann die Bevölkerung auch daran teilnimmt und hier auch etwas geboten bekommt, was einzigartig ist.
1: Angeht. Aber eben nicht nur, sondern weil heute das 30. historische Erntefest ist, meine Damen und Herren.
2: Veranstaltet auf dem Gutshof Bernburg-Strenzfeld ist das Fest historisch eng mit der Hochschule Anhalt verbunden. Als renommierter Hochschulstandort schlägt Bernburg hier die Brücke zwischen historischer Tradition und moderner akademischer Ausbildung in der Landwirtschaft und in der Lebensmitteltechnik.
3: Das historische Erntefest, das besuche ich schon seit weit über 20 Jahren. Es gibt eine historisch gute Verbindung zwischen der Hochschule Anhalt und der Hochschule Harz. Beides als Fachhochschulen gegründet und seit vielen Jahren eng verbunden. Die Rektoren tauschen sich immer wieder aus und ich hatte seinerzeit als Rektor der Hochschule Harz eine Einladung hierhin. Das muss so um das Jahr 2004, 2005 gewesen sein und seitdem darf ich die Brockenhexe fahren. Das Erntefest ist eine ganz grandiose Gelegenheit, bei der man auf der einen Seite die Leistungsfähigkeit der Landwirtschaft sieht, auch die Tradition, die hier gepflegt wird, die Tatsache, dass Urproduktion ein ganz wichtigen Stand, ein ganz wichtiger Faktor in unserer Wirtschaft in Sachsen-Anhalt ist. Aber darüber hinaus eben auch die Verbindung zur Hochschule Anhalt, die ja mit ihren Landwirtschaftsstudiengängen auch dafür sorgt, dass im Bereich der Landwirtschaft geforscht wird und dass akademisch ausgebildete Landwirte und Landwirtinnen unser Land bereichern. Also, das historische Erntefest ist eine wundervolle Leistungsschau von Landwirtschaft und Hochschule Anhalt.
2: Ein besonderes Highlight der Schlepperparade waren die historischen Motoren. Gezeigt wurde eindrucksvoll, wie die Entwicklung vom einfachen Benzinmotor mit 2,5 PS und 500 Umdrehungen bis hin zu gewaltigen Dampfluggespannen die schwere Feldarbeit im Laufe der Jahrzehnte revolutioniert hat.
4: Ich habe hier einen Motor mitgebracht, ein IHC, International Harvester Company. Der wurde gebaut ungefähr von 1899 bis 1910. Es ist ein Benzinmotor, hat 2,5 PS und hat aber nur 500 Umdrehungen. Es ist ein Benziner ohne Zündkerze und zwar ist das eine Niederspannung-Abreißzündung. Und zwar über den Magneten hier wird der Strom erzeugt zwischen 80 und 100 Volt und wird dann in Verbrennungsraum die Strom reingeführt. Und dadurch ist ein Kontakt, der dann nachher den Kraftstoff entzündet, Benzin. Ich habe mal von einem alten Bauern gekriegt, der kann sich auch nie erinnern, dass der mal gelaufen ist da. Ich habe ihn auch schon 15 Jahre und habe in einem Jahr hatte ich ihn dann wieder flott alles.
2: Es hat eindrucksvoll bewiesen, wie tief die Wertschätzung für die Landwirtschaft in den Köpfen und Herzen der Menschen verankert ist. Wenn Tradition, Wissenschaft und eine starke Gemeinschaft so zusammenhalten, blickt die heimische Landwirtschaft trotz aller Herausforderungen gestärkt nach vorn.
5: Vielen Dank für das, was du alles leistest. Und es ist, glaube ich, auch für viele hier nochmal wichtig, auch die Person zu sehen, die dafür sorgt, dass seit 30 Jahren diese Veranstaltung hier so erfolgreich stattfinden kann. Liebe Sabine, nochmal vielen Dank und herzlichen Dank.
6: Gesunde Zähne sind wichtig, bereits im Kindesalter. Der Zahnärztliche Dienst des Salzlandkreises untersucht deshalb regelmäßig Kinder in Kindertagesstätten und Schulen, informiert sie über richtige Zahnpflege und eine gesunde Ernährung, um Schäden frühzeitig zu erkennen und möglichst zu verhindern. Wir beschäftigen uns nicht nur mit den Jüngsten, ihren Eltern und den Einrichtungen, sagt Zahnärztin Dr. Leila Scholle vom Zahnärztlichen Dienst des Salzlandkreises. Das Thema Zahngesundheit soll auch öffentlich wahrgenommen werden. Als Teil eines großen Festes zum Weltkindertag am 17. September in Bernburg erwartet der Zahnärztliche Dienst bei einer eigenen Aktion Mädchen und Jungen aus Kitas und Horten. Spielerisch wollen ihnen die Mitarbeiter des Kreises vermitteln, warum gesunde Zähne wichtig sind und wie sie selbst zur eigenen Zahngesundheit beitragen können. Im Landesderby zwischen Wittenberg und Köthen geht es nicht nur um 2 Punkte, sondern auch um die Vorherrschaft in Sachsen-Anhalt. Wie sich die Gastgeber gegen den bislang ungeschlagenen Aufsteiger geschlagen haben, sehen Sie jetzt.
2: Drittes Spiel, dritter Sieg. Die HG 85 Köthen bleibt in der Regionalliga ohne Punkteverlust. Am Sonntagnachmittag ging es für die Köthener zum Landesderby nach Wittenberg. Die Gastgeber erwischen den besseren Start. Klimt und Liese bringen Piesteritz nach knapp 2 Minuten mit 2:0 in Führung. Köthen braucht einen Moment, findet dann aber ins Spiel. Fenjö verkürzt, Hug gleicht aus und kurz darauf dreht sich die Partie komplett. Yassin Yaidi und Steven Just sorgen mit ihrem Treffer dafür, dass Köthen nach knapp 14 Minuten mit 5:8 vorne liegt. Die HG übernimmt das Kommando. Vor allem Just und Yaidi sind kaum zu stoppen. Just trifft insgesamt 9 Mal. Yaidi ist sogar 14 Mal erfolgreich und bleibt vom 7-Meter-Punkt makellos. 8 Würfe, 8 Treffer. Mit 16:21 geht es für Köthen in die Pause. Nach dem Seitenwechsel wächst der Vorsprung weiter. Just erhöht auf 17:22. Yaidi und Fenjö legen nach. Nach gut 40 Minuten steht es 19:26 aus Sicht der Gastgeber. Doch Wittenberg gibt sich nicht geschlagen. Die Hausherren stellen ihre Abwehr offensiver auf. Bei Köthen häufen sich nun technische Fehler und Fehlwürfe. Plötzlich ist wieder Spannung in der Partie. Doch die HG bleibt ruhig und behauptet ihre Führung. Auch die Disqualifikation von Steven Just in der 45. Minute und die Verletzung von Bennett Fenjö können die Köthener nicht aus der Bahn werfen. Torhüter Christian Kanzler hält seine Mannschaft mit 14 Paraden auf Kurs. Für ihn ist es zudem ein besonderer Nachmittag. Sein 200. Einsatz im Trikot der HG 85. Wittenberg versucht bis zum Schluss alles, doch Köthen findet immer wieder die passende Antwort. Yaidi trifft in der 57. Minute zum 30:35. Mirek und Schütte sorgen anschließend für die letzten beiden Köthener Treffer. Wittenberg kann noch einmal auf 32:37 verkürzen, mehr ist aber nicht drin. 32:37 lautet der Endstand. Damit gewinnt die HG 85 Köthen auch ihr 3. Saisonspiel und bleibt in der Regionalliga ohne Punkteverlust. Für Wittenberg bleibt trotz einer engagierten Leistung die Erkenntnis, gegen diese Köthener Mannschaft reichen gute Phasen allein nicht aus. Nach dem Schlusspfiff wollten wir von dem Trainer wissen, wie er die Partie gesehen hat.
7: Von Anfang an hat das nicht funktioniert, was wir uns vorgenommen haben. Wir wollten eigentlich schnell spielen, die Kreuzungen von Köthen in den Griff kriegen, was wir in Staßfurt gut gemacht haben, haben wir heute gar nicht mehr gemacht, weiß ich gar nicht warum. Ein paar Spiele waren angeschlagen, ist aber keine Ausrede. Das, was wir machen wollten, haben wir nicht gemacht. Wir haben 5 neue Spieler, die haben auch über die Vorbereitung versucht zu integrieren. Ich glaube, das haben wir geschafft. 5 neue Leute merkt man auch noch am Anfang der Saison, dass komplett alles noch nicht so richtig sitzt. Intern mit den Leuten haben wir besprochen, wir wollen besser sein als letztes Jahr. Also letztes Jahr auf Platz 10, glaube ich. Also wollen wir einstellig werden dann in der Tabelle.
2: Für die HG 85 Köthen geht der perfekte Saisonstart weiter. 3 Spiele, 3 Siege und 37 Tore im Wittenberger Derby.
6: Auf dem Oktoberfest ist die Stromversorgung der großen Festzelte eine Herausforderung. Während ein Zelt rund 420 Kilowatt Anschlussleistung erhält, steigt der Bedarf in Spitzenzeiten auf mehr als 500 Kilowatt. Im vergangenen Jahr kam es deshalb im Löwenbräu-Zelt und bei Pschorbräu-Rossel zu Stromausfällen. Um die Versorgung in diesem Jahr abzusichern, setzt Elektromeister Matthias Pöting auf 3 Batterie-Großspeicher des Wittenberger Unternehmens Tesvolt. Sie sollen die Festzelte zuverlässig mit zusätzlicher Leistung versorgen. Und das waren die aktuellen Nachrichten hier bei RBW aktuell. Jetzt folgt noch das Wetter sowie die Meldungen aus der Region. Bis dahin haben Sie eine schöne Zeit und auf Wiedersehen.
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2: Am Donnerstag, den 17. September, erwartet uns tagsüber ein angenehmes Altweibersommerwetter bei bis zu 20 Grad Celsius und einer Regenwahrscheinlichkeit von 0 Grad Celsius. Dazu weht ein schwacher Wind aus Südwest mit etwa 17 km/h. Dabei frischt der Wind spürbar auf mit Böen zwischen 20 und 37 km/h.
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0: Endlich war es soweit. Die lang ersehnte Veranstaltung Festtafel 100 fand nach einigen Jahren wieder statt. Am 3. September füllte sich der Marktplatz ab 18 Uhr mit Menschen aus der Region. Ob als Tischpaten oder interessierte Bürger, alle waren eingeladen, gemeinsam zu essen, Köstlichkeiten zu genießen und miteinander ins Gespräch zu kommen.
1: Alle zusammen zeigen ja hier einen mega tollen, vollen Marktplatz und eine Vielseitigkeit, die wir hier in der Stadt haben, an Vereinen, an Kultur, an Sportvereinen, Heimatvereinen. Natürlich auch, wir haben hier die Institutionen sind da, die haben einen Tisch übernommen, die Stiftung Gauss natürlich, Kulturstiftung Dessau-Wörlitz. Wir haben Unternehmen da, Merz, IDT. Es ist eine ganz, ganz bunte Mischung, bunte Vielfalt. Privatpersonen haben sich gemeldet, die einen Tisch übernehmen wollten, weil sie das Format schon kannten von 2019, 2017. Und ich freue mich, dass da Stammpaten sozusagen dabei sind und eine ganz bunte Mischung und wir hier hoffentlich auch weiterhin einen ganz schönen bunten Abend haben.
0: Die Festtafel ist Teil des Jubiläumsprogramms 100 Jahre Bauhaus und läutete gleichzeitig das Festwochenende rund um das Bauhausfest ein. Das Ziel: insgesamt 100 Tische sollten auf dem Marktplatz gedeckt werden. Ganz erreicht wurde diese Zahl am Ende jedoch nicht.
1: Wir haben jetzt 66 Tische mit 66 Tischpaten und wir haben diese Tische als 100 gestellt, weil wir feiern ja 100 Jahre Bauhaus in Dessau. Und ich freue mich sehr, dass wir diese Lösung hier gefunden haben. Mit dieser 100 setzen wir auch ein Zeichen vom Rathausturm. Sieht man das bestimmt auch ganz gut. Und ich freue mich sehr, dass es so geklappt hat, dass wir hier so eine Stimmung jetzt haben. Jetzt geht doch die Musik gleich los. Perfekt.
0: Bei der Gestaltung ihrer Tische konnten die Tischpaten ihrer Kreativität freien Lauf lassen. Ob beim Essen, bei der Dekoration oder bei der Gestaltung des gesamten Tisches, jeder konnte seine ganz eigene Idee verwirklichen. Passend zu ihren Vereinen, Institutionen oder Initiativen entstanden dabei ganz unterschiedliche und individuell gestaltete Tafeln.
1: Die Tischpaten freuen sich auf die Gäste, auf die Besucher, um ins Gespräch zu kommen über die Stadt, über das Bauhausjubiläum, über dies und jenes. Und die Stimmung ist super und die Tischpaten freuen sich, die Gäste freuen sich. Ich habe nur gute Stimmung gehört.
0: Gemeinsam wurde gegessen, getrunken und gefeiert. Der gelungene Abend soll dabei keine einmalige Veranstaltung bleiben. Vielmehr besteht der Wunsch, das Format auch in den kommenden Jahren fortzuführen.
1: Wir hatten das damals schon überlegt, 2019, das immer weiterzuführen. Leider kamen Krisen dazwischen. Aber nach diesem Erfolg hier, den man ja wahrscheinlich jetzt schon sagen kann, dass das so ist, setzt sich alles daran, dass man das vielleicht nicht jedes Jahr, aber in Abständen wiederholen kann. Ich glaube, die Tischpaten würden da auch wieder mitmachen.
0: Für die musikalische Begleitung sorgte den Abend über die Big Band Dix Band. Nach diesem gelungenen Abend darf man also gespannt sein, wann die nächste Festtafel ihre Tische deckt. Mobilität in allen Lebenslagen. Für Senioren oder Menschen mit Mobilitätseinschränkungen ist es oft schwer oder gar nicht möglich, ein klassisches Fahrrad zu fahren. Genau hier setzt das Testevent Stabil Mobil an, das in diesem Jahr als Tour mit 15 Stationen unterwegs ist. Am 10. September machte die Tour auch in der Bauhausstadt Halt. Organisiert wird das Event von der Berliner Verkehrswendeagentur cargobike.jetzt. Ziel ist es, Lasten und Spezialräder zu einer selbstverständlichen Mobilitätsform zu machen. Auf dem Dessauer Marktplatz konnten Interessierte von 11 bis 16 Uhr verschiedene E-Spezialräder kostenlos ausprobieren und sich dabei Hersteller und Händler neutral von dem Stabil-Mobil-Team beraten lassen. Unter den Testrädern waren sowohl zwei- und dreirädrige Modelle als auch Marktneuheiten und bewährte Klassiker. Alle Fahrzeuge verfügen über einen E-Antrieb, der bis maximal 25 km/h unterstützt und sind auf Anfrage im Fachhandel mit diversen Aufbauten für individuelle Bedürfnisse erhältlich.

Richtig viel los heute hier in der Innenstadt. Anhalt Sport hat zum City Run eingeladen und tausende Besucher und auch Teilnehmer sind gekommen. Bereits einige Läufe sind gestartet, gerade sind auch wieder Läufer unterwegs hier. Zuschauer auf beiden Seiten, richtig viel los. Und auch Run 1 wird heute mal mitmachen beim City Run. Also ich werde mitmachen beim 10-Kilometer-Lauf und werde mir mal anschauen, was der so zu bieten hat.

0: So, geschafft. 10 Kilometer. War ein sehr schöner Lauf hier. Ganz viele Leute, die mitgemacht haben. Auch ganz viele motivierte Zuschauer. Ich bin ziemlich fertig, aber auch zufrieden. Ich glaube, ich hatte so knapp über 51 Minuten. Ist definitiv meine neue persönliche Bestleistung. Und jetzt schaue ich nochmal und hole mir mal meine Urkunde. Urkunde habe ich bekommen. Also wir haben 117er Gesamtplatz männlich, 127er Gesamtplatz und 26. Platz der M20. Ist in Ordnung. Insgesamt 50:48 meine Zeit. Bin ich mehr als zufrieden mit. Sehr schön. So, und jetzt sind wir hier noch mit dem Stadtoberhaupt von Dessau-Roßlau am Start. Herr Dr. Robert Reck, sind heute auch mitgelaufen. Bei welchen Läufen waren Sie mit dabei?
1: Ja, also ich bin beim 2-Kilometer-Lauf mitgelaufen, zusammen mit Kollegen aus dem Rathaus. Und hinterher die 10 Kilometer mit allen, die dann noch die 10 Kilometer gelaufen sind. Ja, war sehr schön.
0: Okay, ja, welche Zeiten haben Sie die ungefähr im Kopf?
1: Also ich weiß, bei dem 10-Kilometer-Lauf war ich unter 50 Minuten. Beim Staffellauf habe ich mir sagen lassen, waren wir nicht so schlecht.
0: Okay, das ist ziemlich stark. Dann waren Sie nämlich auf alle Fälle schneller als ich. Ich war über 50. Beeindruckend. Ja, trotzdem starke Leistung auf alle Fälle. Wie nehmen Sie so die ganze Atmosphäre hier auf, die Stimmung?
1: Ja, also es ist eine super Atmosphäre. Ich finde es auch toll, es sind ja wieder 1000 Menschen dabei. Und dass alle Spaß haben, alle Freude haben, ein bisschen Wettkampf ist auch dabei. Ne? Es gibt ja dann auch immer den Ehrgeiz, auch vorne mit dabei zu sein. Viele nutzen es auch als Trainingslauf für andere Wettkämpfe oder einfach als Familienereignis. Und ich finde es auch schön, ich bin auch hier mit jemandem zusammengelaufen. Die sind gestern extra angereist für den heutigen Tag, haben hier übernachtet, sich die Stadt angeguckt. Also ganz toll.
0: Okay, gut, dann danke ich Ihnen. Und ich habe vielleicht ein kleines Ziel für nächstes Jahr, schneller als der Oberbürgermeister sein.
1: Da bleiben wir dran.
0: Okay. So, und jetzt habe ich noch den Sportdirektor von Anhalt Sport neben mir, Ralf Hirsch. Ja, wie zufrieden sind Sie mit dem heutigen City Run hier?
2: Ja, also es war ein Traum, weil die Wettervorhersagen waren ja nicht ganz so prickelnd. Aber heute, man sieht es ja immer noch, ideales Laufwetter, also wie gemalt, besser geht es gar nicht. Und es war eine riesige Resonanz, also man konnte es sehen, man konnte es fühlen, es war sensationell. Also so viele Menschen, sowohl aktive Läufer in allen einzelnen Läufen, als wie auch Zuschauer, so viel waren noch nie beim Citylauf, beim Rathaus Center Citylauf. Es war grandios, also hat denke ich, allen auf vielen großen Spaß gemacht, hier mitzulaufen, egal wie gesagt, in welcher Kategorie oder welchen Lauf. Das war schon sehr, sehr beeindruckend. Die Organisation, fand ich, hat weitestgehend sehr gut geklappt. Wir konnten fast pünktlich beginnen, trotz der hohen Auflagen, die zu erfüllen waren. Aber das Ordnungsamt der Stadt hat hier fleißig mitgezogen und alle fleißigen Helfer ringsherum, Ordnungsdienst und die Betreuung und die Kampfrichter und also alles, was zu solch einer großen Veranstaltung dazugehört, hat sehr, sehr gut funktioniert. Also es war eine richtig schöne, super nette Veranstaltung.
0: Ich habe mir jetzt hier noch mal ein paar Läufer gesucht. Ihr habt auch beim 10-Kilometer teilgenommen?
3: Ja.
0: Und wie war's?
3: Super. Auch das Publikum, die uns unterstützt haben und die Streckenläufer.
4: Sehr angenehm, sehr gut organisiert dieses Jahr. Besser als letztes Jahr. Ja. Super Wetter.
0: Welchen Lauf haben Sie heute teilgenommen?
5: Die 10 Kilometer.
0: Und wie war's?
5: Anstrengend.
0: Okay, aber sind Sie zufrieden mit Ihrer Zeit, sag ich mal?
5: Ja, ich hatte mir was Besseres vorgestellt, aber ich war lange außer Gefecht gesetzt und da war das erste Mal wieder 10 Kilometer und dafür war es ganz okay. Also das nächste Mal wird es, denke ich, wieder besser.
0: Sie haben den zweiten Platz belegt heute hier bei den Frauen beim City Run bei 10 Kilometern. Ja, wie war es für Sie?
6: Also ich finde das ist auch immer wieder eine schöne Strecke. Ich danke Ralf Hirsch, dass er das wieder organisiert. Letztes Jahr haben wir höhere Sicherheitsauflagen gehabt. Da waren wir schon sehr traurig, ob er es überhaupt noch mal macht. Ich habe den Lauf schon mal gewonnen. Nicht schlecht, auch als 60-Jähriger will ich es immer mal noch wissen. 100 Meter waren entfernt. Ich habe es nicht geschafft. Super, dass meine 30-Jährige halb so alt vorne Sieger werden konnte. Also klasse, einwandfrei finde ich. 4 Männer haben mich nur überrundet. 4 Männer, klasse.
0: Ja, das war wieder der City Run hier in Dessau. Ein ziemlich besonderes Ereignis, wie ich finde. Hat richtig viel Spaß mitgemacht zu haben. Hier neben mir kommen immer noch Läufer ins Ziel, die immer noch ganz fleißig unterwegs sind. Und

Ja, ich denke mal, nächstes Jahr bin ich definitiv wieder mit dabei. Dann definitiv mein Ziel unter 50 Minuten. Mal gucken, ob ich das schaffe. Und ich will jetzt schon mal alle aufrufen, die in diesem Jahr nicht mit dabei waren, nächstes Jahr unbedingt mitzumachen.

0: Hallo und herzlich willkommen zur neuesten Ausgabe von RBW Aktuell. Am 14. September wurde gegen 20.15 Uhr am Hauptbahnhof in Gräfenhainichen eine 25-jährige Deutsche aus dem Raum Kemberg beim Besprühen der Verglasung einer Haltestelle gestellt. Ein aufmerksamer Zeuge beobachtete die Frau dabei, wie sie die Scheiben mit Schriftzügen besprühte. Er bewies Zivilcourage und sprach die Tatverdächtige an und verständigte gleichzeitig die Polizei. Gegen die 25-Jährige wird nun wegen des Verdachts der Sachbeschädigung ermittelt. Das 30. historische Erntefest im Gutshof Bernburg-Strenzfeld feierte am 29. August die lange Tradition der Landwirtschaft und machte die Entwicklung der Agrartechnik für die breite Öffentlichkeit erlebbar. Dieses Fest bringt Landwirte, Familien und Technikbegeisterte zusammen, um das bäuerliche Handwerk zu würdigen.
1: Das 30. historische Erntefest im Gutshof Bernburg-Strenzfeld feiert am 29. August 2026 die lange Tradition der Landwirtschaft und macht die Entwicklung der Agrartechnik für die breite Öffentlichkeit erlebbar. Es bringt Landwirte, Familien und Technikbegeisterte zusammen, um das bäuerliche Handwerk zu würdigen und den Zusammenhalt in dieser Region.
2: Ja, also heute findet das 30. Erntefest hier in Bernburg in Strenzfeld statt, was die Hochschule Anhalt, die Landesanstalt für Landwirtschaft und Gartenbau und die Deutsche Landwirtschaftsgesellschaft organisieren. Und das ist wie immer eine Veranstaltung, wo mehrere tausend Menschen herkommen, sich über alte Landtechnik, alte Landmaschinen informieren und natürlich dann ein großer Markt ist, in dem man alle regionalen landwirtschaftlichen Produkte erwerben kann. Also es geht immer traditionell früh los mit einer alten Schlepperparade, die läuft gerade noch im Hintergrund. Ich habe immer die Freude und die Ehre, sozusagen die zu eröffnen mit einem sehr alten und noch einem, so einem Eigenbau. Und dann fahren verschiedenste landwirtschaftliche Maschinen bis hin dann auch zu sehr moderner, neuer Technik, sodass man die Entwicklung der Landwirtschaft über die letzten Jahrhunderte von Jahren, muss man schon sagen, sehen kann. Und danach gibt es noch Umzüge von bestimmten Maschinen. Es gibt immer ein altes Oldie-Flügen mit sehr alten Anlagen, damit man mal sieht, und alten Maschinen, wie das früher stattgefunden hat. Es gibt dann viele Ausstellungen hier, es gibt Wettbewerbe, Strohpuppen, auch von Kindergärten, Schulen, die sich daran beteiligen. Und dann ist es einfach ein Bauernmarkt, wo man auch viele landwirtschaftliche Produkte einfach auch erwerben, erproben und testen kann. Also wie gesagt, wir haben das zum 30. Mal und so eine Veranstaltung wie diese hier zu organisieren, das kann man sich vorstellen. Wir haben immer 6.000, 8.000 Gäste, die hier am Campus sind. Das ist ein Riesenaufwand. Das macht bei uns seit 30 Jahren die Frau Thalmann, das ist die Leiterin der Verwaltung. Und die ist heute geehrt worden, hat einen Preis, den Hellriegelpreis. Hellriegel war hier ein Wissenschaftler, der hier in Bernburg gearbeitet hat, schon vor über 100 Jahren. Und der die Symbiose, das Zusammenleben von Erbsen und Bakterien erstmalig untersucht hat und gezeigt hat, wie Düngemittel in Pflanzen kommen. Und diesen Hellriegelpreis hat Frau Thalmann heute erhalten.
1: Trotz schwieriger Witterungsbedingungen und großer Hitze lassen sich die Landwirte nicht unterkriegen. Die Landwirte geben nicht auf. Die Bevölkerung steht fest hinter der Heimschaffung und Produktion der Landwirtschaft, was den Betrieben den nötigen Rückenwind gibt, um optimistisch in die Zukunft zu blicken.
3: Es ist in der Tat so, dass durch die Witterungen, durch die Hitzeperiode in den letzten Wochen die Ernte ganz schön gelitten hat. Man kann schon davon ausgehen, dass 10-15% Ernteausfall da ist. Und ja, auf dem Weg nach hier habe ich mir da schon Gedanken darüber gemacht. Und umso mehr ist es wichtig, weil die Landwirte und Landwirtinnen geben nicht auf. Sie

0: meistern trotzdem die Situation und das gebührt halt großen Anerkennung und Respekt. Und deswegen finde ich solche Feste auch wichtig, dass hier wirklich auch mal die Landwirte gefeiert werden, weil die erarbeiten unsere Lebensmittel, davon leben wir und deswegen fühlen wir da auch mit, wie immer es auch den Landwirtinnen und Landwirten aktuell denn geht. Das zeigt mir, dass die Bevölkerung hinter der Landwirtschaft steht. Ja, wir sind hier in dieser Region landwirtschaftlich geprägt, aber es ist immer wieder aufs Neue erfreulich, dass denn dann die Bevölkerung auch daran teilnimmt und hier auch etwas geboten bekommt, was einzigartig ist.
1: Angeht. Aber eben nicht nur, sondern weil heute das 30. historische Erntefest ist, meine Damen und Herren.
2: Veranstaltet auf dem Gutshof Bernburg-Strenzfeld ist das Fest historisch eng mit der Hochschule Anhalt verbunden. Als renommierter Hochschulstandort schlägt Bernburg hier die Brücke zwischen historischer Tradition und moderner akademischer Ausbildung in der Landwirtschaft und in der Lebensmitteltechnik.
3: Das historische Erntefest, das besuche ich schon seit weit über 20 Jahren. Es gibt eine historisch gute Verbindung zwischen der Hochschule Anhalt und der Hochschule Harz. Beides als Fachhochschulen gegründet und seit vielen Jahren eng verbunden. Die Rektoren tauschen sich immer wieder aus. Und ich hatte seinerzeit als Rektor der Hochschule Harz eine Einladung hierhin. Das muss so um das Jahr 2004, 2005 gewesen sein. Und seitdem darf ich die Brockenhexe fahren. Das Erntefest ist eine ganz grandiose Gelegenheit, bei der man auf der einen Seite die Leistungsfähigkeit der Landwirtschaft sieht, auch die Tradition, die hier gepflegt wird, die Tatsache, dass Urproduktion ein ganz wichtiger Faktor in unserer Wirtschaft in Sachsen-Anhalt ist. Aber darüber hinaus eben auch die Verbindung zur Hochschule Anhalt, die ja mit ihren Landwirtschaftsstudiengängen auch dafür sorgt, dass im Bereich der Landwirtschaft geforscht wird und dass akademisch ausgebildete Landwirte und Landwirtinnen unser Land bereichern. Also, das historische Erntefest ist eine wundervolle Leistungsschau von Landwirtschaft und Hochschule Anhalt.
2: Ein besonderes Highlight der Schlepperparade waren die historischen Motoren. Gezeigt wurde eindrucksvoll, wie die Entwicklung vom einfachen Benzinmotor mit 2,5 PS und 500 Umdrehungen bis hin zu gewaltigen Dampfluggespannen die schwere Feldarbeit im Laufe der Jahrzehnte revolutioniert hat.
4: Ich habe hier einen Motor mitgebracht, einen IHC, International Harvester Company. Der wurde gebaut ungefähr von 1899 bis 1910. Es ist ein Benzinmotor, hat 2,5 PS und hat aber nur 500 Umdrehungen. Es ist ein Benziner ohne Zündkerze und zwar ist das eine Niederspannung-Abreißzündung. Und zwar über den Magneten hier wird der Strom erzeugt zwischen 80 und 100 Volt und wird dann in Verbrennungsraum die Strom reingeführt. Und dadurch ist ein Kontakt, der dann nachher den Kraftstoff entzündet, Benzin. Ich habe ihn mal von einem alten Bauern gekriegt, der kann sich auch nie erinnern, dass der mal gelaufen ist. Doch. Ich habe ihn auch schon 15 Jahre und habe ihn in einem Jahr hatte ich ihn dann wieder flott alles.
2: Es hat eindrucksvoll bewiesen, wie tief die Wertschätzung für die Landwirtschaft in den Köpfen und Herzen der Menschen verankert ist. Wenn Tradition, Wissenschaft und eine starke Gemeinschaft so zusammenhalten, blickt die heimische Landwirtschaft trotz aller Herausforderungen gestärkt nach vorn.
5: Vielen Dank für das, was du alles leistest. Und es ist, glaube ich, auch für viele hier nochmal wichtig, auch die Person zu sehen, die dafür sorgt, dass seit 30 Jahren diese Veranstaltung hier so erfolgreich stattfinden kann. Liebe Sabine, nochmal vielen Dank und herzlichen Glückwunsch.
6: Gesunde Zähne sind wichtig, bereits im Kindesalter. Der Zahnärztliche Dienst des Salzlandkreises untersucht deshalb regelmäßig Kinder in Kindertagesstätten und Schulen, informiert sie über richtige Zahnpflege und eine gesunde Ernährung, um Schäden frühzeitig zu erkennen und möglichst zu verhindern. Wir beschäftigen uns nicht nur mit den Jüngsten, ihren Eltern und den Einrichtungen, sagt Zahnärztin Dr. Leila Scholle vom Zahnärztlichen Dienst des Salzlandkreises. Das Thema Zahngesundheit soll auch öffentlich wahrgenommen werden. Als Teil eines großen Festes zum Weltkindertag am 17. September in Bernburg erwartet der Zahnärztliche Dienst bei einer eigenen Aktion Mädchen und Jungen aus Kitas und Horten. Spielerisch wollen ihnen die Mitarbeiter des Kreises vermitteln, warum gesunde Zähne wichtig sind und wie sie selbst zur eigenen Zahngesundheit beitragen können. Im Landesderby zwischen Wittenberg und Köthen geht es nicht nur um 2 Punkte, sondern auch um die Vorherrschaft in Sachsen-Anhalt. Wie sich die Gastgeber gegen den bislang ungeschlagenen Aufsteiger geschlagen haben, sehen Sie jetzt.
2: Drittes Spiel, dritter Sieg. Die HG 85 Köthen bleibt in der Regionalliga ohne Punkteverlust. Am Sonntagnachmittag ging es für die Köthener zum Landesderby nach Wittenberg. Die Gastgeber erwischen den besseren Start. Klimt und Liese bringen Piesteritz nach knapp 2 Minuten mit 2:0 in Führung. Köthen braucht einen Moment, findet dann aber ins Spiel. Fenjöl verkürzt, Hug gleicht aus. Und kurz darauf dreht sich die Partie komplett. Yassin Yaidi und Steven Just sorgen mit ihrem Treffer dafür, dass Köthen nach knapp 14 Minuten mit 5:8 vorne liegt. Die HG übernimmt das Kommando. Vor allem Just und Yaidi sind kaum zu stoppen. Just trifft insgesamt 9 Mal. Yaidi ist sogar 14 Mal erfolgreich und bleibt vom 7-Meter-Punkt makellos. 8 Würfe, 8 Treffer. Mit 16:21 geht es für Köthen in die Pause. Nach dem Seitenwechsel wächst der Vorsprung weiter. Just erhöht auf 17:22. Yaidi und Fenjö legen nach. Nach gut 40 Minuten steht es 19:26 aus Sicht der Gastgeber. Doch Wittenberg gibt sich nicht geschlagen. Die Hausherren stellen ihre Abwehr offensiver auf. Bei Köthen häufen sich nun technische Fehler und Fehlwürfe. Plötzlich ist wieder Spannung in der Partie. Doch die HG bleibt ruhig und behauptet ihre Führung. Auch die Disqualifikation von Steven Just in der 45. Minute und die Verletzung von Bennett Fenjöl können die Köthener nicht aus der Bahn werfen. Torhüter Christian Kanzler hält seine Mannschaft mit 14 Paraden auf Kurs. Für ihn ist es zudem ein besonderer Nachmittag. Sein 200. Einsatz im Trikot der HG 85. Wittenberg versucht bis zum Schluss alles, doch Köthen findet immer wieder die passende Antwort. Yaidi trifft in der 57. Minute zum 30:35. Mirek und Schütte sorgen anschließend für die letzten beiden Köthener Treffer. Wittenberg kann noch einmal auf 32:37 verkürzen, mehr ist aber nicht drin. 32:37 lautet der Endstand. Damit gewinnt die HG 85 Köthen auch ihr 3. Saisonspiel und bleibt in der Regionalliga ohne Punkteverlust. Für Wittenberg bleibt trotz einer engagierten Leistung die Erkenntnis, gegen diese Köthener Mannschaft reichen gute Phasen allein nicht aus. Nach dem Schlusspfiff wollten wir von dem Trainer wissen, wie er die Partie gesehen hat.
7: Von Anfang an hat das nicht funktioniert, was wir uns vorgenommen haben. Wir wollten eigentlich schnell spielen, die Kreuzungen von Köthen in den Griff kriegen, was wir in Staßfurt gut gemacht haben. Haben wir heute gar nicht mehr gemacht, weiß ich gar nicht warum. Ein paar Spiele waren angeschlagen, ist aber keine Ausrede. Das, was wir machen wollten, haben wir nicht gemacht. Wir haben 5 neue Spieler, die haben wir auch über die Vorbereitung versucht zu integrieren. Ich glaube, das haben wir geschafft. 5 neue Leute merkt man auch noch am Anfang der Saison, dass komplett alles noch nicht so richtig sitzt. Intern mit den Leuten haben wir besprochen, wir wollen besser sein als letztes Jahr. Also

0: Letztes Jahr Platz 10, glaube ich, also wollen wir einstellig werden dann in der Tabelle.
1: Für die HG 85 Köthen geht der perfekte Saisonstart weiter. 3 Spiele, 3 Siege und 37 Tore im Wittenberger Derby.
2: Auf dem Oktoberfest ist die Stromversorgung der großen Festzelte eine Herausforderung. Während ein Zelt rund 420 Kilowatt Anschlussleistung erhält, steigt der Bedarf in Spitzenzeiten auf mehr als 500 Kilowatt. Im vergangenen Jahr kam es deshalb im Löwenbräu-Zelt und bei Pschorbräu-Rossel zu Stromausfällen. Um die Versorgung in diesem Jahr abzusichern, setzt Elektromeister Matthias Pöting auf 3 Batterie-Großspeicher des Wittenberger Unternehmens Tesvolt. Sie sollen die Festzelte zuverlässig mit zusätzlicher Leistung versorgen. Und das waren die aktuellen Nachrichten hier bei RBW aktuell. Jetzt folgt noch das Wetter sowie die Meldungen aus der Region. Bis dahin haben Sie eine schöne Zeit und auf Wiedersehen.
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8: Am Donnerstag, den 17. September, erwartet uns tagsüber ein angenehmes Altweibersommerwetter bei bis zu 20 Grad Celsius und einer Regenwahrscheinlichkeit von 0 Grad Celsius. Dazu weht ein schwacher Wind aus Südwest mit etwa 17 km/h. Dabei frischt der Wind spürbar auf mit Böen zwischen 20 und 37 km/h.
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0: Endlich war es soweit. Die lang ersehnte Veranstaltung Festtafel 100 fand nach einigen Jahren wieder statt. Am 3. September füllte sich der Marktplatz ab 18 Uhr mit Menschen aus der Region. Ob als Tischpaten oder interessierte Bürger, alle waren eingeladen, gemeinsam zu essen, Köstlichkeiten zu genießen und miteinander ins Gespräch zu kommen.
1: Alle zusammen zeigen ja hier einen mega tollen, vollen Marktplatz und eine Vielseitigkeit, die wir hier in der Stadt haben, an Vereinen, an Kultur, an Sportvereinen, Heimatvereinen. Natürlich auch, wir haben hier, die Institutionen sind da, die haben einen Tisch übernommen, die Stiftung Gauss natürlich, Kulturstiftung Dessau-Wörlitz, wir haben Unternehmen da, Merz, IDT. Es ist eine ganz, ganz bunte Mischung, bunte Vielfalt. Privatpersonen haben sich gemeldet, die den Tisch übernehmen wollten, weil sie das Format schon kannten von 2019, 2017. Und ich freue mich, dass da Stammpaten sozusagen dabei sind und eine ganz bunte Mischung und wir hier hoffentlich auch weiterhin einen ganz schönen bunten Abend haben.
0: Die Festtafel ist Teil des Jubiläumsprogramms 100 Jahre Bauhaus und läutete gleichzeitig das Festwochenende rund um das Bauhausfest ein. Das Ziel: insgesamt 100 Tische sollten auf dem Marktplatz gedeckt werden. Ganz erreicht wurde diese Zahl am Ende jedoch nicht.
1: Wir haben jetzt 66 Tische mit 66 Tischpaten und wir haben diese Tische als 100 gestellt, weil wir feiern ja 100 Jahre Bauhaus in Dessau. Und ich freue mich sehr, dass wir diese Lösung hier gefunden haben. Mit dieser 100 setzen wir auch ein Zeichen vom Rathausturm. Sieht man das bestimmt auch ganz gut. Und ich freue mich sehr, dass es so geklappt hat, dass wir hier so eine Stimmung jetzt haben. Jetzt geht doch die Musik gleich los. Perfekt.
0: Bei der Gestaltung ihrer Tische konnten die Tischpaten ihrer Kreativität freien Lauf lassen. Ob beim Essen, bei der Dekoration oder bei der Gestaltung des gesamten Tisches, jeder konnte seine ganz eigene Idee verwirklichen. Passend zu ihren Vereinen, Institutionen oder Initiativen entstanden dabei ganz unterschiedliche und individuell gestaltete Tafeln.
1: Die Tischpaten freuen sich auf die Gäste, auf die Besucher, um ins Gespräch zu kommen über die Stadt, über das Bauhausjubiläum, über dies und jenes. Und die Stimmung ist super und die Tischpaten freuen sich, die Gäste freuen sich. Ich habe nur gute Stimmung gehört.
0: Gemeinsam wurde gegessen, getrunken und gefeiert. Der gelungene Abend soll dabei keine einmalige Veranstaltung bleiben. Vielmehr besteht der Wunsch, das Format auch in den kommenden Jahren fortzuführen.
1: Wir hatten das damals schon überlegt, 2019, das immer weiterzuführen. Leider kamen Krisen dazwischen. Aber nach diesem Erfolg hier, den man ja wahrscheinlich jetzt schon sagen kann, dass das so ist, setze ich alles daran, dass man das vielleicht nicht jedes Jahr, aber in Abständen wiederholen kann. Ich glaube, die Tischpaten würden da auch wieder mitmachen.
0: Für die musikalische Begleitung sorgte den Abend über die Big Band Dick's Band. Nach diesem gelungenen Abend darf man also gespannt sein, wann die nächste Festtafel ihre Tische deckt. Mobilität in allen Lebenslagen. Für Senioren oder Menschen mit Mobilitätseinschränkungen ist es oft schwer oder gar nicht möglich, ein klassisches Fahrrad zu fahren. Genau hier setzt das Testevent Stabil Mobil an, das in diesem Jahr als Tour mit 15 Stationen unterwegs ist. Am 10. September machte die Tour auch in der Bauhausstadt Halt. Organisiert wird das Event von der Berliner Verkehrswendeagentur cargobike.jetzt. Ziel ist es, Lasten und Spezialräder zu einer selbstverständlichen Mobilitätsform zu machen. Auf dem Dessauer Marktplatz konnten Interessierte von 11 bis 16 Uhr verschiedene E-Spezialräder kostenlos ausprobieren und sich dabei Hersteller und Händler neutral von dem Stabil-Mobil-Team beraten lassen. Unter den Testrädern waren sowohl zwei- und dreirädrige Modelle als auch Marktneuheiten und bewährte Klassiker. Alle Fahrzeuge verfügen über einen E-Antrieb, der bis maximal 25 km/h unterstützt und sind auf Anfrage im Fachhandel mit diversen Aufbauten für individuelle Bedürfnisse erhältlich.

Richtig viel los heute hier in der Innenstadt. Anhalt Sport hat zum City Run eingeladen und tausende Besucher und auch Teilnehmer sind gekommen. Bereits einige Läufe sind gestartet, gerade sind auch wieder Läufer unterwegs hier. Zuschauer auf beiden Seiten, richtig viel los. Und auch Run 1 wird heute mal mitmachen beim City Run. Also ich werde mitmachen beim 10-Kilometer-Lauf und werde mir mal anschauen, was der so zu bieten hat.

0: So, geschafft. 10 Kilometer. War ein sehr schöner Lauf hier. Ganz viele Leute, die mitgemacht haben. Auch ganz viele motivierte Zuschauer. Ich bin ziemlich fertig, aber auch zufrieden. Ich glaube, ich hatte so knapp über 51 Minuten. Ist definitiv meine neue persönliche Bestleistung. Und jetzt schaue ich nochmal und hole mir mal meine Urkunde. Urkunde habe ich bekommen. Also wir haben 117. Gesamtplatz männlich, 127. Gesamtplatz und 26. Platz der M20. Ist in Ordnung. Insgesamt 50:48 meine Zeit. Bin ich mehr als zufrieden mit. Sehr schön. So, und jetzt sind wir hier noch mit dem Stadtoberhaupt von Dessau-Roßlau am Start. Herr Dr. Robert Reck, sind heute auch mitgelaufen. Bei welchen Läufen waren Sie mit dabei?
1: Ja, also ich bin beim 2-Kilometer-Lauf mitgelaufen, zusammen mit Kollegen aus dem Rathaus. Und hinterher die 10 Kilometer mit allen, die dann noch die 10 Kilometer gelaufen sind. Ja, war sehr schön.
0: Okay, ja, welche Zeiten haben Sie die ungefähr im Kopf?
1: Also ich weiß, bei dem 10-Kilometer-Lauf war ich unter 50 Minuten. Beim Staffellauf habe ich mir das anders und waren wir nicht so schlecht.
0: Okay, das ist ziemlich stark. Dann waren Sie nämlich auf alle Fälle schneller als ich. Ich war über 50. Beeindruckend. Genau. Trotzdem starke Leistung auf alle Fälle. Wie nehmen Sie so die ganze Atmosphäre hier auf, die Stimmung?
1: Ja, also es ist eine super Atmosphäre. Ich finde es auch toll, es sind ja wieder 1000 Menschen dabei. Und dass alle Spaß haben, alle Freude haben, ein bisschen Wettkampf ist auch dabei. Ne? Es gibt ja dann auch immer den Ehrgeiz, auch vorne mit dabei zu sein. Viele nutzen es auch als Trainingslauf für andere Wettkämpfe oder einfach als Familienereignis. Und ich finde es auch schön, ich bin auch mit jemandem zusammengelaufen. Die sind gestern extra angereist für den heutigen Tag, haben hier übernachtet, sich die Stadt angeguckt. Also ganz toll.
0: Okay, gut, dann danke ich Ihnen. Und ich habe vielleicht ein kleines Ziel für nächstes Jahr, schneller als der Oberbürgermeister sein.
1: Da bleiben wir dran.
0: Okay. So, und jetzt habe ich noch den Sportdirektor von Anhalt Sport neben mir, Ralf Hirsch. Ja, wie zufrieden sind Sie mit dem heutigen City Run hier?
2: Ja, also es war ein Traum, weil die Wettervorhersagen waren ja nicht ganz so prickelnd. Aber heute, man sieht es ja immer noch, ideales Laufwetter, also wie gemalt, besser geht es gar nicht. Und es war eine riesige Resonanz, also man konnte es sehen, man konnte es fühlen, es war sensationell. Also so viele Menschen, sowohl aktive Läufer in allen einzelnen Läufen, als wir auch Zuschauer, so viele waren noch nie beim Citylaufer, beim Rathaus Center Citylauf. Es war grandios, also hat denke ich, allen auf vielen großen Spaß gemacht, hier mitzulaufen, egal wie gesagt, in welcher Kategorie oder welchen Lauf. Das war schon sehr, sehr beeindruckend. Die Organisation, fand ich, hat weitestgehend sehr gut geklappt. Wir konnten fast pünktlich beginnen, trotz der hohen Auflagen, die zu erfüllen waren. Aber das Ordnungsamt der Stadt hat hier fleißig mitgezogen und alle fleißigen Helfer ringsherum, Ordnungsdienst und die Betreuung und die Kampfrichter und also alles, was zu einer großen Veranstaltung dazugehört, hat sehr, sehr gut funktioniert. Also es war eine richtig schöne, super nette Veranstaltung.
0: Ich habe mir jetzt hier nochmal ein paar Läufer gesucht. Ihr habt auch beim 10-Kilometer teilgenommen?
3: Ja.
0: Und wie war's?
3: Super. Auch das Publikum, die uns unterstützt haben und die Streckenläufer.
4: Nee, aber, sehr angenehm, sehr gut organisiert dieses Jahr. Besser als letztes Jahr. Ja. Super Wetter.
0: Welchen Lauf haben Sie heute teilgenommen?
4: Die 10 Kilometer.
0: Und wie war's?
4: Anstrengend.
0: Okay, aber sind Sie zufrieden mit Ihrer Zeit, sag ich mal?
4: Ja, ich hatte mir was Besseres vorgestellt, aber ich war lange außer Gefecht gesetzt und war das erste Mal wieder 10 Kilometer und dafür war es ganz okay. Also das nächste Mal wird es, denke ich, wieder besser.
0: Sie haben den zweiten Platz belegt heute hier bei den Frauen beim City Run bei 10 Kilometern. Ja, wie war es für Sie?
3: Also ich finde, das ist auch immer wieder eine schöne Strecke. Ich danke Ralf Hirsch, dass er das wieder organisiert. Letztes Jahr haben wir höhere Sicherheitsauflagen gehabt. Da waren wir schon sehr traurig, ob er es überhaupt noch mal macht. Ich habe den Lauf schon mal gewonnen. Nicht schlecht, auch als 60-Jähriger will ich es immer mal noch wissen. 100 Meter waren entfernt. Ich habe es nicht geschafft. Super, dass meine 30-Jährige halb so alt vorne Sieger werden konnte. Also klasse, einwandfrei finde ich. 4 Männer haben mich nur überrundet. 4 Männer, klasse.
0: Ja, das war wieder der City Run hier in Dessau. Ein ziemlich besonderes Ereignis, wie ich finde. Hat richtig viel Spaß mitgemacht zu haben. Hier neben mir kommen immer noch Läufer ins Ziel, die immer noch ganz fleißig unterwegs sind. Und

0: Hallo und herzlich willkommen zur neuesten Ausgabe von RBW Aktuell. Am 14. September wurde gegen 20.15 Uhr am Hauptbahnhof in Gräfenhainichen eine 25-jährige Deutsche aus dem Raum Kemberg beim Besprühen der Verglasung einer Haltestelle gestellt. Ein aufmerksamer Zeuge beobachtete die Frau dabei, wie sie die Scheiben mit Schriftzügen besprühte. Er bewies Zivilcourage und sprach die Tatverdächtige an und verständigte gleichzeitig die Polizei. Gegen die 25-Jährige wird nun wegen des Verdachts der Sachbeschädigung ermittelt. Das 30. historische Erntefest im Gutshof Bernburg-Strenzfeld feierte am 29. August die lange Tradition der Landwirtschaft und machte die Entwicklung der Agrartechnik für die breite Öffentlichkeit erlebbar. Dieses Fest bringt Landwirte, Familien und Technikbegeisterte zusammen, um das bäuerliche Handwerk zu würdigen.
1: Das 30. historische Erntefest im Gutshof Bernburg-Strenzfeld feiert am 29. August 2026 die lange Tradition der Landwirtschaft und macht die Entwicklung der Agartechnik für die breite Öffentlichkeit erlebbar. Es bringt Landwirte, Familien und Technikbegeisterte zusammen, um das bäuerliche Handwerk zu würdigen und den Zusammenhalt in dieser Region.
2: Ja, also heute findet das 30. Erntefest hier in Bernburg in Strenzfeld statt, was die Hochschule Anhalt, die Landesanstalt für Landwirtschaft und Gartenbau und die Deutsche Landwirtschaftsgesellschaft organisieren. Und das ist wie immer eine Veranstaltung, wo mehrere tausend Menschen herkommen, sich über alte Landtechnik, alte Landmaschinen informieren und natürlich dann auch ein großer Markt ist, in dem man alle regionalen landwirtschaftlichen Produkte erwerben kann. Also es geht immer traditionell früh los mit einer alten Schlepperparade, die läuft gerade noch im Hintergrund. Ich habe immer die Freude und die Ehre, sozusagen die zu eröffnen mit einem sehr alten und noch so einem Eigenbau. Und dann fahren verschiedenste landwirtschaftliche Maschinen bis hin dann auch zu sehr moderner, neuer Technik, sodass man die Entwicklung der Landwirtschaft über die letzten Jahrhunderte von Jahren, muss man schon sagen, sehen kann. Und danach gibt es noch Umzüge von bestimmten Maschinen. Es gibt immer ein altes Oldie-Flügen mit sehr alten Anlagen, damit man mal sieht, und alten Maschinen, wie das früher stattgefunden hat. Es gibt dann viele Ausstellungen hier, es gibt Wettbewerbe, Strohpuppen, auch von Kindergärten, Schulen, die sich daran beteiligen. Und dann ist es einfach ein Bauernmarkt, wo man auch viele landwirtschaftliche Produkte einfach auch erwerben, erproben und testen kann. Also wie gesagt, wir haben das zum 30. Mal und so eine Veranstaltung wie diese hier zu organisieren, das kann man sich vorstellen. Wir haben immer ja, 6.000, 8.000 Gäste, die hier am Campus sind. Das ist ein Riesenaufwand. Das macht bei uns seit 30 Jahren die Frau Thalmann, das ist die Leiterin der Verwaltung. Und die ist heute geehrt worden, hat einen Preis, den Hellriegelpreis. Hellriegel war hier ein Wissenschaftler, der hier in Bernburg gearbeitet hat, schon vor über 100 Jahren. Und der die Symbiose, das Zusammenleben von Erbsen und Bakterien erstmalig untersucht hat und gezeigt hat, wie Düngemittel in Pflanzen kommen. Und diesen Hellriegelpreis hat Frau Thalmann heute erhalten.
1: Trotz schwieriger Witterungsbedingungen und großer Hitze lassen sich die Landwirte nicht unterkriegen. Die Landwirte geben nicht auf. Die Bevölkerung steht fest hinter der Heimschaffung und Produktion der Landwirtschaft, was den Betrieben den nötigen Rückenwind gibt, um optimistisch in die Zukunft zu blicken.
3: Es ist in der Tat so, dass durch die Witterungen, durch die Hitzeperiode in den letzten Wochen die Ernte ganz schön gelitten hat. Man kann schon davon ausgehen, dass 10 bis 15% Ernteausfall da ist. Und ja, auf dem Weg nach hier habe ich mir da schon Gedanken darüber gemacht. Und umso mehr ist es wichtig, weil die Landwirte und Landwirtinnen geben nicht auf. Sie meistern trotzdem die Situation und das gebührt halt großen Anerkennung und Respekt. Und deswegen finde ich solche Feste auch wichtig, dass hier wirklich auch mal die Landwirte gefeiert werden, weil die erarbeiten unsere Lebensmittel. Davon leben wir und deswegen fühlen wir da auch mit, wie immer es auch den Landwirtinnen und Landwirten aktuell denn geht. Das zeigt mir, dass die Bevölkerung hinter der Landwirtschaft steht. Ja, wir sind hier in dieser Region landwirtschaftlich geprägt, aber es ist immer wieder aufs Neue erfreulich, dass denn dann die Bevölkerung auch daran teilnimmt und hier auch etwas geboten bekommt, was einzigartig ist.
4: Wetter angeht, aber eben nicht nur.

0: sondern weil heute das 30. historische Erntefest ist, meine Damen und Herren.
1: Veranstaltet auf dem Gutshof Bernburg-Strenzfeld ist das Fest historisch eng mit der Hochschule Anhalt verbunden. Als renommierter Hochschulstandort schlägt Bernburg hier die Brücke zwischen historischer Tradition und moderner akademischer Ausbildung in der Landwirtschaft und in der Lebensmitteltechnik.
2: Das historische Erntefest, das besuche ich schon seit weit über 20 Jahren. Es gibt eine historisch gute Verbindung zwischen der Hochschule Anhalt und der Hochschule Harz. Beides als Fachhochschulen gegründet und seit vielen Jahren eng verbunden. Die Rektoren tauschen sich immer wieder aus und ich hatte seinerzeit als Rektor der Hochschule Harz eine Einladung hierhin. Das muss so um das Jahr 2004, 2005 gewesen sein und seitdem darf ich die Brockenhexe fahren. Das Erntefest ist eine ganz grandiose Gelegenheit, bei der man auf der einen Seite die Leistungsfähigkeit der Landwirtschaft sieht, auch die Tradition, die hier gepflegt wird, die Tatsache, dass Urproduktion einen ganz wichtigen Stand, ein ganz wichtiger Faktor in unserer Wirtschaft in Sachsen-Anhalt ist. Aber darüber hinaus eben auch die Verbindung zur Hochschule Anhalt, die ja mit ihren Landwirtschaftsstudiengängen auch dafür sorgt, dass im Bereich der Landwirtschaft geforscht wird und dass akademisch ausgebildete Landwirte und Landwirtinnen unser Land bereichern. Also das historische Erntefest ist eine wundervolle Leistungsschau von Landwirtschaft und Hochschule Anhalt.
1: Ein besonderes Highlight der Schlepperparade waren die historischen Motoren. Gezeigt wurde eindrucksvoll, wie die Entwicklung vom einfachen Benzinmotor mit 2,5 PS und 500 Umdrehungen bis hin zu gewaltigen Dampfluggespannen die schwere Feldarbeit im Laufe der Jahrzehnte revolutioniert hat.
3: Ich habe hier einen Motor mitgebracht, ein IAC, International Harvester Company. Der wurde gebaut ungefähr von 1899 bis 1910. Es ist ein Benzinmotor, hat 2,5 PS und hat aber nur 500 Umdrehungen. Es ist ein Benziner ohne Zündkerze und zwar ist das eine Niederspannung-Abreißzündung. Und zwar über den Magneten hier wird der Strom erzeugt zwischen 80 und 100 Volt und wird dann in Verbrennungsraum die Strom reingeführt. Und dadurch ist ein Kontakt, der dann nachher den Kraftstoff entzündet, Benzin. Ich habe ihn mal von einem alten Bauern gekriegt, der kann sich auch nie erinnern, dass der mal gelaufen ist da. Ich habe ihn auch schon 15 Jahre und habe ihn, ein Jahr hatte ich ihn dann wieder flott alles.
1: Es hat eindrucksvoll bewiesen, wie tief die Wertschätzung für die Landwirtschaft in den Köpfen und Herzen der Menschen verankert ist. Wenn Tradition, Wissenschaft und eine starke Gemeinschaft so zusammenhalten, blickt die heimische Landwirtschaft trotz aller Herausforderungen gestärkt nach vorn.
4: Vielen Dank für das, was du alles leistest. Und es ist, glaube ich, auch für viele hier nochmal wichtig, auch die Person zu sehen, die dafür sorgt, dass seit 30 Jahren diese Veranstaltung hier so erfolgreich stattfinden kann. Liebe Sabine, nochmal vielen Dank und herzlichen Glückwunsch.
5: Gesunde Zähne sind wichtig, bereits im Kindesalter. Der Zahnärztliche Dienst des Salzlandkreises untersucht deshalb regelmäßig Kinder in Kindertagesstätten und Schulen, informiert sie über richtige Zahnpflege und eine gesunde Ernährung, um Schäden frühzeitig zu erkennen und möglichst zu verhindern. Wir beschäftigen uns nicht nur mit den Jüngsten, ihren Eltern und den Einrichtungen, sagt Zahnärztin Dr. Leila Scholle vom Zahnärztlichen Dienst des Salzlandkreises. Das Thema Zahngesundheit soll auch öffentlich wahrgenommen werden. Als Teil eines großen Festes zum Weltkindertag am 17. September in Bernburg erwartet der Zahnärztliche Dienst bei einer eigenen Aktion Mädchen und Jungen aus Kitas und Horten. Spielerisch wollen ihnen die Mitarbeiter des Kreises vermitteln, warum gesunde Zähne wichtig sind und wie sie selbst zur eigenen Zahngesundheit beitragen können. Im Landesderby zwischen Wittenberg und Köthen geht es nicht nur um 2 Punkte, sondern auch um die Vorherrschaft in Sachsen-Anhalt. Wie sich die Gastgeber gegen den bislang ungeschlagenen Aufsteiger geschlagen haben, sehen Sie jetzt.
6: Drittes Spiel, dritter Sieg. Die HG 85 Köthen bleibt in der Regionalliga ohne Punkteverlust. Am Sonntagnachmittag ging es für die Köthener zum Landesderby nach Wittenberg. Die Gastgeber erwischen den besseren Start.

0: Klimt und Liese bringen Piesteritz nach knapp 2 Minuten mit 2:0 in Führung. Köthen braucht einen Moment, findet dann aber ins Spiel. Fenjöl verkürzt, Hug gleicht aus und kurz darauf dreht sich die Partie komplett. Yassin Yaidi und Steven Just sorgen mit ihrem Treffer dafür, dass Köthen nach knapp 14 Minuten mit 5:8 vorne liegt. Die HG übernimmt das Kommando. Vor allem Just und Yaidi sind kaum zu stoppen. Just trifft insgesamt 9 Mal. Yaidi ist sogar 14 Mal erfolgreich und bleibt vom 7-Meter-Punkt makellos. 8 Würfe, 8 Treffer. Mit 16:21 geht es für Köthen in die Pause. Nach dem Seitenwechsel wächst der Vorsprung weiter. Just erhöht auf 17:22. Yaidi und Penyö legen nach. Nach gut 40 Minuten steht es 19:26 aus Sicht der Gastgeber. Doch Wittenberg gibt sich nicht geschlagen. Die Hausherren stellen ihre Abwehr offensiver auf. Bei Köthen häufen sich nun technische Fehler und Fehlwürfe. Plötzlich ist wieder Spannung in der Partie. Doch die HG bleibt ruhig und behauptet ihre Führung. Auch die Disqualifikation von Steven Just in der 45. Minute und die Verletzung von Bennett Fenieu können die Köthener nicht aus der Bahn werfen. Torhüter Christian Kanzler hält seine Mannschaft mit 14 Paraden auf Kurs. Für ihn ist es zudem ein besonderer Nachmittag. Sein 200. Einsatz im Trikot der HG 85. Wittenberg versucht bis zum Schluss alles, doch Köthen findet immer wieder die passende Antwort. Yaidi trifft in der 57. Minute zum 30:35. Mirek und Schütte sorgen anschließend für die letzten beiden Köthener Treffer. Wittenberg kann noch einmal auf 32:37 verkürzen, mehr ist aber nicht drin. 32:37 lautet der Endstand. Damit gewinnt die HG 85 Köthen auch ihr 3. Saisonspiel und bleibt in der Regionalliga ohne Punkteverlust. Für Wittenberg bleibt trotz einer engagierten Leistung die Erkenntnis, gegen diese Köthener Mannschaft reichen gute Phasen allein nicht aus. Nach dem Schlusspfiff wollten wir von dem Trainer wissen, wie er die Partie gesehen hat.
1: Von Anfang an hat das nicht funktioniert, was wir uns vorgenommen haben. Wir wollten eigentlich schnell spielen, die Kreuzungen von Köthen in den Griff kriegen, was wir in Stassfurt gut gemacht haben. Haben wir heute gar nicht mehr gemacht, weiß ich gar nicht warum. Ein paar Spiele waren angeschlagen, ist aber keine Ausrede. Das, was wir machen wollten, haben wir nicht gemacht. Wir haben 5 neue Spieler, die haben auch über die Vorbereitung versucht zu integrieren. Ich glaube, das haben wir geschafft. 5 neue Leute merkt man auch noch am Anfang der Saison, dass komplett alles noch nicht so richtig sitzt. Intern mit den Leuten haben wir besprochen, wir wollen besser sein als letztes Jahr. Also letztes Jahr auf Platz 10, glaube ich. Also wollen wir einstellig werden dann in der Tabelle.
0: Für die HG 85 Köthen geht der perfekte Saisonstart weiter. 3 Spiele, 3 Siege und 37 Tore im Wittenberger Derby.
2: Auf dem Oktoberfest ist die Stromversorgung der großen Festzelte eine Herausforderung. Während ein Zelt rund 420 Kilowatt Anschlussleistung erhält, steigt der Bedarf in Spitzenzeiten auf mehr als 500 Kilowatt. Im vergangenen Jahr kam es deshalb im Löwenbräu-Zelt und bei Pschorpreu-Rossel zu Stromausfällen. Um die Versorgung in diesem Jahr

0: abzusichern, setzt Elektromeister Matthias Pöting auf 3 Batterie-Großspeicher des Wittenberger Unternehmens Tesvolt. Sie sollen die Festzelte zuverlässig mit zusätzlicher Leistung versorgen. Und das waren die aktuellen Nachrichten hier bei RBW aktuell. Jetzt folgt noch das Wetter sowie die Meldungen aus der Region. Bis dahin haben Sie eine schöne Zeit und auf Wiedersehen.
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5: Am Donnerstag, den 17. September, erwartet uns tagsüber ein angenehmes Altweibersommerwetter bei bis zu 20 Grad Celsius und einer Regenwahrscheinlichkeit von 0 Grad Celsius. Dazu weht ein schwacher Wind aus Südwest mit etwa 17 km/h. Dabei frischt der Wind spürbar auf mit Böen zwischen 20 und 37 km/h.
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0: Endlich war es soweit. Die lang ersehnte Veranstaltung Festtafel 100 fand nach einigen Jahren wieder statt. Am 3. September füllte sich der Marktplatz ab 18 Uhr mit Menschen aus der Region. Ob als Tischpaten oder interessierte Bürger, alle waren eingeladen, gemeinsam zu essen, Köstlichkeiten zu genießen und miteinander ins Gespräch zu kommen.
1: Alle zusammen zeigen ja hier einen mega tollen, vollen Marktplatz und eine Vielseitigkeit, die wir hier in der Stadt haben, an Vereinen, an Kultur, an Sportvereinen, Heimatvereinen. Natürlich auch, wir haben hier, die Institutionen sind da, die haben einen Tisch übernommen, die Stiftung Gauss natürlich, Kulturstiftung Dessau-Wörlitz, wir haben Unternehmen da, Merz, IDT. Es ist eine ganz, ganz bunte Mischung, bunte Vielfalt. Privatpersonen haben sich gemeldet, die den Tisch übernehmen wollten, weil sie das Format schon kannten von 2019, 2017. Und ich freue mich, dass da Stammpaten sozusagen dabei sind und eine ganz bunte Mischung und wir hier hoffentlich auch weiterhin einen ganz schönen bunten Abend haben.
0: Die Festtafel ist Teil des Jubiläumsprogramms 100 Jahre Bauhaus und läutete gleichzeitig das Festwochenende rund um das Bauhausfest ein. Das Ziel: insgesamt 100 Tische sollten auf dem Marktplatz gedeckt werden. Ganz erreicht wurde diese Zahl am Ende jedoch nicht.
1: Wir haben jetzt 66 Tische.

0: mit 66 Tischparten und wir haben diese Tische als 100 gestellt, weil wir feiern ja 100 Jahre Bauhaus in Dessau. Und ich freue mich sehr, dass wir diese Lösung hier gefunden haben. Mit dieser 100 setzen wir auch ein Zeichen vom Rathausturm. Sieht man das bestimmt auch ganz gut. Und ich freue mich sehr, dass es so geklappt hat, dass wir hier so eine Stimmung jetzt haben. Jetzt geht doch die Musik gleich los. Perfekt.
1: Bei der Gestaltung ihrer Tische konnten die Tischpaten ihrer Kreativität freien Lauf lassen. Ob beim Essen, bei der Dekoration oder bei der Gestaltung des gesamten Tisches, jeder konnte seine ganz eigene Idee verwirklichen. Passend zu ihren Vereinen, Institutionen oder Initiativen entstanden dabei ganz unterschiedliche und individuell gestaltete Tafeln.
0: Die Tischpaten freuen sich auf die Gäste, auf die Besucher, um ins Gespräch zu kommen über die Stadt, über das Bauhausjubiläum, über dies und jenes. Und die Stimmung ist super und die Tischpaten freuen sich, die Gäste freuen sich. Ich habe nur gute Stimmung gehört.
1: Gemeinsam wurde gegessen, getrunken und gefeiert. Der gelungene Abend soll dabei keine einmalige Veranstaltung bleiben. Vielmehr besteht der Wunsch, das Format auch in den kommenden Jahren fortzuführen.
0: Wir hatten das damals schon überlegt, 2019, das immer weiterzuführen. Leider kamen Krisen dazwischen. Aber nach diesem Erfolg hier, den man ja wahrscheinlich jetzt schon sagen kann, dass das so ist, setze ich alles daran, dass man das vielleicht nicht jedes Jahr, aber in Abständen wiederholen kann. Ich glaube, die Tischpaten würden da auch wieder mitmachen.
1: Für die musikalische Begleitung sorgte den Abend über die Big Band Dix Band. Nach diesem gelungenen Abend darf man also gespannt sein, wann die nächste Festtafel ihre Tische deckt. Mobilität in allen Lebenslagen. Für Senioren oder Menschen mit Mobilitätseinschränkungen ist es oft schwer oder gar nicht möglich, ein klassisches Fahrrad zu fahren. Genau hier setzt das Testevent Stabil Mobil an, das in diesem Jahr als Tour mit 15 Stationen unterwegs ist. Am 10. September machte die Tour auch in der Bauhausstadt Halt. Organisiert wird das Event von der Berliner Verkehrswendeagentur CargoBike.jetzt. Ziel ist es, Lasten und Spezialräder zu einer selbstverständlichen Mobilitätsform zu machen. Auf dem Dessauer Marktplatz konnten Interessierte von 11 bis 16 Uhr verschiedene E-Spezialräder kostenlos ausprobieren und sich dabei Hersteller und Händler neutral von dem Stabil-Mobil-Team beraten lassen. Unter den Testrädern waren sowohl zwei- und dreirädrige Modelle als auch Marktneuheiten und bewährte Klassiker. Alle Fahrzeuge verfügen über einen E-Antrieb, der bis maximal 25 km/h unterstützt und sind auf Anfrage im Fachhandel mit diversen Aufbauten für individuelle Bedürfnisse erhältlich.

Richtig viel los heute hier in der Innenstadt. Anhalt Sport hat zum City Run eingeladen und tausende Besucher und auch Teilnehmer sind gekommen. Bereits einige Läufe sind gestartet, gerade sind auch wieder Läufer unterwegs hier. Zuschauer auf beiden Seiten, richtig viel los. Und auch Run 1 wird heute mal mitmachen beim City Run. Also ich werde mitmachen beim 10-Kilometer-Lauf und werde mir mal anschauen, was der so zu bieten hat.

0: So, geschafft. 10 Kilometer. War ein sehr schöner Lauf hier. Ganz viele Leute, die mitgemacht haben. Auch ganz viele motivierte Zuschauer. Ich bin ziemlich fertig, aber auch zufrieden. Ich glaube, ich hatte so knapp über 51 Minuten. Ist definitiv meine neue persönliche Bestleistung. Und jetzt schaue ich nochmal und hole mir mal meine Urkunde. Urkunde habe ich bekommen. Also wir haben 117. Gesamtplatz männlich, 127. Gesamtplatz und 26. Platz der M20. Ist in Ordnung. Insgesamt 50:48 meine Zeit. Bin ich mehr als zufrieden mit. Sehr schön. So, und jetzt sind wir hier noch mit dem Stadtoberhaupt von Dessau-Roßlau am Start. Herr Dr. Robert Reck, Sie sind heute auch mitgelaufen. Bei welchen Läufen waren Sie mit dabei?
1: Ja, also ich bin beim 2-Kilometer-Lauf mitgelaufen, zusammen mit Kollegen aus dem Rathaus. Und hinterher die 10 Kilometer mit allen, die da noch die 10 Kilometer gelaufen sind. Ja, war sehr schön.
0: Okay, ja, welche Zeiten haben Sie die ungefähr im Kopf?
1: Also ich weiß, bei dem 10-Kilometer-Lauf war ich unter 50 Minuten. Beim Staffellauf habe ich mir sagen lassen, waren wir nicht so schlecht.
0: Okay, das ist ziemlich stark. Dann waren Sie nämlich auf alle Fälle schneller als ich. Ich war über 50. Beeindruckend. Ja, trotzdem starke Leistung auf alle Fälle. Wie nehmen Sie so die ganze Atmosphäre hier auf, die Stimmung?
1: Ja, also es ist eine super Atmosphäre. Ich finde es auch toll, es sind ja wieder 1000 Menschen dabei. Und dass alle Spaß haben, alle Freude haben, ein bisschen Wettkampf ist auch dabei. Ne? Es gibt ja dann auch immer den Ehrgeiz, auch vorne mit dabei zu sein. Viele nutzen es auch als Trainingslauf für andere Wettkämpfe oder einfach als Familienereignis. Und ich finde es auch schön, ich bin auch mit jemandem zusammengelaufen. Die sind gestern extra angereist für den heutigen Tag, haben hier übernachtet, sich die Stadt angeguckt. Also ganz toll.
0: Okay, gut, dann danke ich Ihnen. Und ich habe vielleicht ein kleines Ziel für nächstes Jahr, schneller als der Oberbürgermeister sein.
1: Da bleiben wir dran.
0: Okay. So, und jetzt habe ich noch den Sportdirektor von Anhalt Sport neben mir, Ralf Hirsch. Ja, wie zufrieden sind Sie mit dem heutigen City Run hier?
2: Ja, also es war ein Traum, weil die Wettervorhersagen waren ja nicht ganz so prickelnd. Aber heute, man sieht es ja immer noch, ideales Laufwetter, also wie gemalt, besser geht es gar nicht. Und es war eine riesige Resonanz, also man konnte es sehen, man konnte es fühlen, es war sensationell. Also so viele Menschen, sowohl aktive Läufer in allen einzelnen Läufen, als wir auch Zuschauer, so viel waren noch nie beim Citylauf, beim Rathaus Center Citylauf. Es war grandios, also hat denke ich, allen auf vielen großen Spaß gemacht, hier mitzulaufen, egal wie gesagt, in welcher Kategorie oder welchen Lauf. Das war schon sehr, sehr beeindruckend. Die Organisation, fand ich, hat weitestgehend sehr gut geklappt. Wir konnten fast pünktlich beginnen, trotz der hohen Auflagen, die zu erfüllen waren. Aber das Ordnungsamt der Stadt hat hier fleißig mitgezogen und alle fleißigen Helfer ringsherum, Ordnungsdienst und die Betreuung und die Kampfrichter und also alles, was zu solch einer großen Veranstaltung dazugehört, hat sehr, sehr gut funktioniert. Also es war eine richtig schöne, super nette Veranstaltung.
0: Ich habe mir jetzt hier noch mal ein paar Läufer gesucht. Ihr habt auch beim 10-Kilometer teilgenommen?
3: Ja.
0: Und wie war's?
3: Super. Auch das Publikum, die uns unterstützt haben und die Streckenläufer.
4: Sehr angenehm, sehr gut organisiert dieses Jahr. Besser als letztes Jahr. Ja. Super Wetter.
0: Welchen Lauf haben Sie heute teilgenommen?
4: Die 10 Kilometer.
0: Und wie war's?
4: Anstrengend.
0: Okay, aber sind Sie zufrieden mit Ihrer Zeit, sag ich mal?
4: Ja, ich hatte mir was Besseres vorgestellt, aber ich war lange außer Gefecht gesetzt und da war das erste Mal wieder 10 Kilometer und dafür war es ganz okay. Also das nächste Mal wird es, denke ich, wieder besser.
0: Sie haben den zweiten Platz belegt heute hier bei den Frauen beim City Run bei 10 Kilometern. Ja, wie war es für Sie?
5: Also ich finde, das ist auch immer wieder eine schöne Strecke. Ich danke Ralf Hirsch, dass er das wieder organisiert. Letztes Jahr haben wir höhere Sicherheitsauflagen gehabt. Da waren wir schon sehr traurig, ob er es überhaupt noch mal macht. Ich habe den Lauf schon mal gewonnen. Nicht schlecht, auch als 60-Jähriger will ich es immer mal noch wissen. 100 Meter waren entfernt. Ich habe es nicht geschafft. Super, dass meine 30-Jährige halb so alt vorne Sieger werden konnte. Also klasse, einwandfrei, finde ich. 4 Männer haben mich nur überrundet. 4 Männer, klasse.
0: Ja, das war wieder der City Run hier in Dessau. Ein ziemlich besonderes Ereignis, wie ich finde. Hat richtig viel Spaß mitgemacht zu haben. Hier neben mir kommen immer noch Läufer ins Ziel, die immer noch ganz fleißig unterwegs sind. Und ja, ich denke mal, nächstes Jahr bin ich definitiv wieder mit dabei. Dann definitiv mein Ziel unter 50 Minuten. Mal gucken, ob ich das schaffe. Und ich will jetzt schon mal alle aufrufen, die in diesem Jahr nicht mit dabei waren, nächstes Jahr unbedingt mitzumachen.

0: Hallo und herzlich willkommen zur neuesten Ausgabe von RBW Aktuell. Am 14. September wurde gegen 20.15 Uhr am Hauptbahnhof in Gräfenhainichen eine 25-jährige Deutsche aus dem Raum Kemberg beim Besprühen der Verglasung einer Haltestelle gestellt. Ein aufmerksamer Zeuge beobachtete die Frau dabei, wie sie die Scheiben mit Schriftzügen besprühte. Er bewies Zivilcourage und sprach die Tatverdächtige an und verständigte gleichzeitig die Polizei. Gegen die 25-Jährige wird nun wegen des Verdachts der Sachbeschädigung ermittelt. Das 30. historische Erntefest im Gutshof Bernburg-Strenzfeld feierte am 29. August die lange Tradition der Landwirtschaft und machte die Entwicklung der Agrartechnik für die breite Öffentlichkeit erlebbar. Dieses Fest bringt Landwirte, Familien und Technikbegeisterte zusammen, um das bäuerliche Handwerk zu würdigen.
1: Das 30. historische Erntefest im Gutshof Bernburg-Strenzfeld feiert am 29. August 2026 die lange Tradition der Landwirtschaft und macht die Entwicklung der Agartechnik für die breite Öffentlichkeit erlebbar. Es bringt Landwirte, Familien und Technikbegeisterte zusammen, um das bäuerliche Handwerk zu würdigen und den Zusammenhalt in dieser Region.
2: Ja, also heute findet das 30. Erntefest hier in Bernburg in Strenzfeld statt, was die Hochschule Anhalt, die Landesanstalt für Landwirtschaft und Gartenbau und die Deutsche Landwirtschaftsgesellschaft organisieren. Und das ist wie immer eine Veranstaltung, wo mehrere tausend Menschen herkommen, sich über alte Landtechnik, alte Landmaschinen informieren und natürlich dann auch ein großer Markt ist, in dem man alle regionalen landwirtschaftlichen Produkte erwerben kann. Also es geht immer traditionell früh los mit einer alten Schlepperparade, die läuft gerade noch im Hintergrund. Ich habe immer die Freude und die Ehre, sozusagen die zu eröffnen mit einem sehr alten und noch einem, so einem Eigenbau. Und dann fahren verschiedenste landwirtschaftliche Maschinen bis hin dann auch zu sehr moderner, neuer Technik, sodass man die Entwicklung der Landwirtschaft über die letzten Jahrhunderte von Jahren, muss man schon sagen, sehen kann. Und danach gibt es noch Umzüge von bestimmten Maschinen. Es gibt immer ein altes Oldie-Flügen mit sehr alten Anlagen, damit man mal sieht, und alten Maschinen, wie das früher stattgefunden hat. Es gibt dann viele Ausstellungen hier, es gibt Wettbewerbe, Strohpuppen, auch von Kindergärten, Schulen, die sich daran beteiligen. Und dann ist es einfach ein Bauernmarkt, wo man auch viele landwirtschaftliche Produkte einfach auch erwerben, erproben und testen kann. Also wie gesagt, wir haben das zum 30. Mal und so eine Veranstaltung wie diese hier zu organisieren, das kann man sich vorstellen. Wir haben immer ja, 6.000, 8.000 Gäste, die hier am Campus sind. Das ist ein Riesenaufwand. Das macht bei uns seit 30 Jahren die Frau Thalmann, das ist die Leiterin der Verwaltung. Und die ist heute geehrt worden, hat einen Preis, den Hellriegel-Preis. Hellriegel war hier ein Wissenschaftler, der hier in Bernburg gearbeitet hat, schon vor über 100 Jahren. Und der die Symbiose, das Zusammenleben von Erbsen und Bakterien erstmalig untersucht hat und gezeigt hat, wie Düngemittel in Pflanzen kommen. Und diesen Hellriegel-Preis hat Frau Thalmann heute erhalten.
1: Trotz schwieriger Witterungsbedingungen und großer Hitze lassen sich die Landwirte nicht unterkriegen. Die Landwirte geben nicht auf. Die Bevölkerung steht fest hinter der Heimschaffung und Produktion der Landwirtschaft, was den Betrieben den nötigen Rückenwind gibt, um optimistisch in die Zukunft zu blicken.
3: Es ist in der Tat so, dass durch die Witterungen, durch die Hitzeperiode in den letzten Wochen die Ernte ganz schön gelitten hat. Man kann schon davon ausgehen, dass 10 bis 15% Ernteausfall da ist. Und ja, auf dem Weg nach hier habe ich mir da schon Gedanken darüber gemacht. Und umso mehr ist es wichtig, weil die Landwirte und Landwirtinnen geben nicht auf. Sie meistern trotzdem die Situation und das gebührt halt großen Anerkennung und Respekt. Und deswegen finde ich solche Feste auch wichtig, dass hier wirklich auch mal die Landwirte gefeiert werden, weil die erarbeiten unsere Lebensmittel. Davon leben wir und deswegen fühlen wir da auch mit, wie immer es auch den Landwirtinnen und Landwirten aktuell denn geht. Das zeigt mir, dass die Bevölkerung hinter der Landwirtschaft steht. Ja, wir sind hier in dieser Region landwirtschaftlich geprägt, aber es ist immer wieder aufs Neue erfreulich, dass denn dann die Bevölkerung auch daran teilnimmt und hier auch etwas geboten bekommt, was einzigartig ist.
4: Das Wetter angeht, aber eben nicht nur.

0: sondern weil heute das 30. historische Erntefest ist, meine Damen und Herren.
1: Veranstaltet auf dem Gutshof Bernburg-Strenzfeld ist das Fest historisch eng mit der Hochschule Anhalt verbunden. Als renommierter Hochschulstandort schlägt Bernburg hier die Brücke zwischen historischer Tradition und moderner akademischer Ausbildung in der Landwirtschaft und in der Lebensmitteltechnik.
2: Das historische Erntefest, das besuche ich schon seit weit über 20 Jahren. Es gibt eine historisch gute Verbindung zwischen der Hochschule Anhalt und der Hochschule Harz. Beides als Fachhochschulen gegründet und seit vielen Jahren eng verbunden. Die Rektoren tauschen sich immer wieder aus und ich hatte seinerzeit als Rektor der Hochschule Harz eine Einladung hierhin. Das muss so um das Jahr 2004, 2005 gewesen sein und seitdem darf ich die Brockenhexe fahren. Das Erntefest ist eine ganz grandiose Gelegenheit, bei der man auf der einen Seite die Leistungsfähigkeit der Landwirtschaft sieht, auch die Tradition, die hier gepflegt wird, die Tatsache, dass Urproduktion ein ganz wichtiger Faktor in unserer Wirtschaft in Sachsen-Anhalt ist. Aber darüber hinaus eben auch die Verbindung zur Hochschule Anhalt, die ja mit ihren Landwirtschaftsstudiengängen auch dafür sorgt, dass im Bereich der Landwirtschaft geforscht wird und dass akademisch ausgebildete Landwirte und Landwirtinnen unser Land bereichern. Also das historische Erntefest ist eine wundervolle Leistungsschau von Landwirtschaft und Hochschule Anhalt.
1: Ein besonderes Highlight der Schlepperparade waren die historischen Motoren. Gezeigt wurde eindrucksvoll, wie die Entwicklung vom einfachen Benzinmotor mit 2,5 PS und 500 Umdrehungen bis hin zu gewaltigen Dampfluggespannen die schwere Feldarbeit im Laufe der Jahrzehnte revolutioniert hat.
3: Ich habe hier einen Motor mitgebracht, ein IHC International Harvester Company. Der wurde gebaut ungefähr von 1899 bis 1910. Es ist ein Benzinmotor, hat 2,5 PS und hat aber nur 500 Umdrehungen. Es ist ein Benziner ohne Zündkerze und zwar ist das eine Niederspannung-Abreißzündung. Und zwar über den Magneten hier wird der Strom erzeugt zwischen 80 und 100 Volt und wird dann in Verbrennungsraum die Strom reingeführt. Und dadurch ist ein Kontakt, der hat dann nachher den Kraftstoff entzündet, Benzin. Ich habe ihn mal von einem alten Bauern gekriegt, da kann sich auch nie erinnern, dass der mal gelaufen ist. Doch. Ich habe ihn auch schon 15 Jahre und hab ihn, in einem Jahr hatte ich ihn dann wieder flott alles.
1: Es hat eindrucksvoll bewiesen, wie tief die Wertschätzung für die Landwirtschaft in den Köpfen und Herzen der Menschen verankert ist. Wenn Tradition, Wissenschaft und eine starke Gemeinschaft so zusammenhalten, blickt die heimische Landwirtschaft trotz aller Herausforderungen gestärkt nach vorn.
4: Vielen Dank für das, was du alles leistest. Und es ist, glaube ich, auch für viele hier nochmal wichtig, auch die Person zu sehen, die dafür sorgt, dass seit 30 Jahren diese Veranstaltung hier so erfolgreich stattfinden kann. Liebe Sabine, nochmal vielen Dank und herzlichen Dank.
5: Gesunde Zähne sind wichtig. Bereits im Kindesalter. Der Zahnärztliche Dienst des Salzlandkreises untersucht deshalb regelmäßig Kinder in Kindertagesstätten und Schulen, informiert sie über richtige Zahnpflege und eine gesunde Ernährung, um Schäden frühzeitig zu erkennen und möglichst zu verhindern. Wir beschäftigen uns nicht nur mit den Jüngsten, ihren Eltern und den Einrichtungen, sagt Zahnärztin Dr. Leila Scholle vom Zahnärztlichen Dienst des Salzlandkreises. Das Thema Zahngesundheit soll auch öffentlich wahrgenommen werden. Als Teil eines großen Festes zum Weltkindertag am 17. September in Bernburg erwartet der Zahnärztliche Dienst bei einer eigenen Aktion Mädchen und Jungen aus Kitas und Horten. Spielerisch wollen ihnen die Mitarbeiter des Kreises vermitteln, warum gesunde Zähne wichtig sind und wie sie selbst zur eigenen Zahngesundheit beitragen können. Im Landesderby zwischen Wittenberg und Köthen geht es nicht nur um 2 Punkte, sondern auch um die Vorherrschaft in Sachsen-Anhalt. Wie sich die Gastgeber gegen den bislang ungeschlagenen Aufsteiger geschlagen haben, sehen Sie jetzt.
6: Drittes Spiel, dritter Sieg. Die HG 85 Köthen bleibt in der Regionalliga ohne Punkteverlust. Am Sonntagnachmittag ging es für die Köthener zum Landesderby nach Wittenberg. Die Gastgeber erwischen den besseren Start.

0: Klimt und Liese bringen Piesteritz nach knapp 2 Minuten mit 2:0 in Führung. Köthen braucht einen Moment, findet dann aber ins Spiel. Fenjöl verkürzt, Hug gleicht aus und kurz darauf dreht sich die Partie komplett. Yassin Yaidi und Steven Just sorgen mit ihrem Treffer dafür, dass Köthen nach knapp 14 Minuten mit 5:8 vorne liegt. Die HG übernimmt das Kommando. Vor allem Just und Yaidi sind kaum zu stoppen. Just trifft insgesamt 9 Mal. Yaidi ist sogar 14 Mal erfolgreich und bleibt vom 7-Meter-Punkt makellos. 8 Würfe, 8 Treffer. Mit 16:21 geht es für Köthen in die Pause. Nach dem Seitenwechsel wächst der Vorsprung weiter. Just erhöht auf 17:22. Yaidi und Fenjö legen nach. Nach gut 40 Minuten steht es 19:26 aus Sicht der Gastgeber. Doch Wittenberg gibt sich nicht geschlagen. Die Hausherren stellen ihre Abwehr offensiver auf. Bei Köthen häufen sich nun technische Fehler und Fehlwürfe. Plötzlich ist wieder Spannung in der Partie. Doch die HG bleibt ruhig und behauptet ihre Führung. Auch die Disqualifikation von Steven Just in der 45. Minute und die Verletzung von Bennett Fenjöl können die Köthener nicht aus der Bahn werfen. Torhüter Christian Kanzler hält seine Mannschaft mit 14 Paraden auf Kurs. Für ihn ist es zudem ein besonderer Nachmittag. Sein 200. Einsatz im Trikot der HG 85. Wittenberg versucht bis zum Schluss alles, doch Köthen findet immer wieder die passende Antwort. Yaidi trifft in der 57. Minute zum 30:35. Mirek und Schütte sorgen anschließend für die letzten beiden Köthener Treffer. Wittenberg kann noch einmal auf 32:37 verkürzen, mehr ist aber nicht drin. 32:37 lautet der Endstand. Damit gewinnt die HG 85 Köthen auch ihr 3. Saisonspiel und bleibt in der Regionalliga ohne Punkteverlust. Für Wittenberg bleibt trotz einer engagierten Leistung die Erkenntnis, gegen diese Köthener Mannschaft reichen gute Phasen allein nicht aus. Nach dem Schlusspfiff wollten wir von dem Trainer wissen, wie er die Partie gesehen hat.
1: Von Anfang an hat das nicht funktioniert, was wir uns vorgenommen haben. Wir wollten eigentlich schnell spielen, die Kreuzungen von Köthen in den Griff kriegen, was wir in Staßfurt gut gemacht haben, haben wir heute gar nicht mehr gemacht, weiß ich gar nicht warum. Ein paar Spiele waren angeschlagen, ist aber keine Ausrede. Das, was wir machen wollten, haben wir nicht gemacht. Wir haben 5 neue Spieler, die haben auch über die Vorbereitung versucht zu integrieren. Ich glaube, das haben wir geschafft. Also 5 neue Leute merkt man auch noch am Anfang der Saison, dass komplett alles noch nicht so richtig sitzt. Intern mit den Leuten haben wir besprochen, wir wollen besser sein als letztes Jahr. Also letztes Jahr auf Platz 10, glaube ich. Also wollen wir einstellig werden dann in der Tabelle.
0: Für die HG 85 Köthen geht der perfekte Saisonstart weiter. 3 Spiele, 3 Siege und 37 Tore im Wittenberger Derby.
2: Auf dem Oktoberfest ist die Stromversorgung der großen Festzelte eine Herausforderung. Während ein Zelt rund 420 Kilowatt Anschlussleistung erhält, steigt der Bedarf in Spitzenzeiten auf mehr als 500 Kilowatt. Im vergangenen Jahr kam es deshalb im Löwenbräu-Zelt und bei Pschorbräu-Rossel zu Stromausfällen. Um die Versorgung in diesem Jahr

0: abzusichern, setzt Elektromeister Matthias Pöting auf 3 Batterie-Großspeicher des Wittenberger Unternehmens Tesvolt. Sie sollen die Festzelte zuverlässig mit zusätzlicher Leistung versorgen. Und das waren die aktuellen Nachrichten hier bei RBW aktuell. Jetzt folgt noch das Wetter sowie die Meldungen aus der Region. Bis dahin haben Sie eine schöne Zeit und auf Wiedersehen.
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5: Am Donnerstag, den 17. September, erwartet uns tagsüber ein angenehmes Altweibersommerwetter bei bis zu 20 Grad Celsius und einer Regenwahrscheinlichkeit von 0 Grad Celsius. Dazu weht ein schwacher Wind aus Südwest mit etwa 17 km/h. Dabei frischt der Wind spürbar auf mit Böen zwischen 20 und 37 km/h.
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0: Endlich war es soweit. Die lang ersehnte Veranstaltung Festtafel 100 fand nach einigen Jahren wieder statt. Am 3. September füllte sich der Marktplatz ab 18 Uhr mit Menschen aus der Region. Ob als Tischpaten oder interessierte Bürger, alle waren eingeladen, gemeinsam zu essen, Köstlichkeiten zu genießen und miteinander ins Gespräch zu kommen.
1: Alle zusammen zeigen ja hier einen mega tollen, vollen Marktplatz und eine Vielseitigkeit, die wir hier in der Stadt haben, an Vereinen, an Kultur, an Sportvereinen, Heimatvereinen. Natürlich auch, wir haben hier die Institutionen sind da, die haben einen Tisch übernommen, die Stiftung Bauhaus natürlich, Kulturstiftung Dessau-Wörlitz, wir haben Unternehmen da, Merz, IDT. Also es ist eine ganz, ganz bunte Mischung, bunte Vielfalt. Privatpersonen haben sich gemeldet, die einen Tisch übernehmen wollten, weil sie das Format schon kannten von 2019, 2017. Und ich freue mich, dass da Stammpaten sozusagen dabei sind und eine ganz bunte Mischung und wir hier hoffentlich auch weiterhin einen ganz schönen bunten Abend haben.
0: Die Festtafel ist Teil des Jubiläumsprogramms 100 Jahre Bauhaus und läutete gleichzeitig das Festwochenende rund um das Bauhausfest ein. Das Ziel: insgesamt 100 Tische sollten auf dem Marktplatz gedeckt werden. Ganz erreicht wurde diese Zahl am Ende jedoch nicht.
1: Wir haben jetzt 66 Tische.

0: mit 66 Tischpaten und wir haben diese Tische als 100 gestellt, weil wir feiern ja 100 Jahre Bauhaus in Dessau. Und ich freue mich sehr, dass wir diese Lösung hier gefunden haben. Mit dieser 100 setzen wir auch ein Zeichen vom Rathausturm. Sieht man das bestimmt auch ganz gut. Und ich freue mich sehr, dass es so geklappt hat, dass wir hier so eine Stimmung jetzt haben. Jetzt geht auch die Musik gleich los. Perfekt.
1: Bei der Gestaltung ihrer Tische konnten die Tischpaten ihrer Kreativität freien Lauf lassen. Ob beim Essen, bei der Dekoration oder bei der Gestaltung des gesamten Tisches, jeder konnte seine ganz eigene Idee verwirklichen. Passend zu ihren Vereinen, Institutionen oder Initiativen entstanden dabei ganz unterschiedliche und individuell gestaltete Tafeln.
0: Die Tischpaten freuen sich auf die Gäste, auf die Besucher, um ins Gespräch zu kommen über die Stadt, über das Bauhausjubiläum, über dies und jenes. Und die Stimmung ist super und die Tischpaten freuen sich, die Gäste freuen sich. Ich habe nur gute Stimmung gehört.
1: Gemeinsam wurde gegessen, getrunken und gefeiert. Der gelungene Abend soll dabei keine einmalige Veranstaltung bleiben. Vielmehr besteht der Wunsch, das Format auch in den kommenden Jahren fortzuführen.
0: Wir hatten das damals schon überlegt, 2019, das immer weiterzuführen. Leider kamen Krisen dazwischen. Aber nach diesem Erfolg hier, den man ja wahrscheinlich jetzt schon sagen kann, dass das so ist, setze ich alles daran, dass man das vielleicht nicht jedes Jahr, aber in Abständen wiederholen kann. Ich glaube, die Tischpaten würden da auch wieder mitmachen.
1: Für die musikalische Begleitung sorgte den Abend über die Big Band Dix Band. Nach diesem gelungenen Abend darf man also gespannt sein, wann die nächste Festtafel ihre Tische deckt. Mobilität in allen Lebenslagen. Für Senioren oder Menschen mit Mobilitätseinschränkungen ist es oft schwer oder gar nicht möglich, ein klassisches Fahrrad zu fahren. Genau hier setzt das Testevent Stabil Mobil an, das in diesem Jahr als Tour mit 15 Stationen unterwegs ist. Am 10. September machte die Tour auch in der Bauhausstadt Halt. Organisiert wird das Event von der Berliner Verkehrswendeagentur CargoBike.jetzt. Ziel ist es, Lasten und Spezialräder zu einer selbstverständlichen Mobilitätsform zu machen. Auf dem Dessauer Marktplatz konnten Interessierte von 11 bis 16 Uhr verschiedene E-Spezialräder kostenlos ausprobieren und sich dabei Hersteller und Händler neutral von dem Stabil-Mobil-Team beraten lassen. Unter den Testrädern waren sowohl zwei- und dreirädrige Modelle als auch Marktneuheiten und bewährte Klassiker. Alle Fahrzeuge verfügen über einen E-Antrieb, der bis maximal 25 km/h unterstützt und sind auf Anfrage im Fachhandel mit diversen Aufbauten für individuelle Bedürfnisse erhältlich.

richtig viel los heute hier in der Innenstadt. Anhalt Sport hat zum City Run eingeladen und tausende Besucher und auch Teilnehmer sind gekommen. Bereits einige Läufe sind gestartet, gerade sind auch wieder Läufer unterwegs hier. Zuschauer auf beiden Seiten, richtig viel los. Und auch Run 1 wird heute mal mitmachen beim City Run. Also ich werde mitmachen beim 10-Kilometer-Lauf und werde mir mal anschauen, was der so zu bieten hat.

So, geschafft. 10 Kilometer. War ein sehr schöner Lauf hier. Ganz viele Leute, die mitgemacht haben. Auch ganz viele motivierte Zuschauer. Ich bin ziemlich fertig, aber auch zufrieden. Ich glaube, ich hatte so knapp über 51 Minuten. Es

0: definitiv meine neue persönliche Bestleistung. Und jetzt schaue ich nochmal und hole mir mal meine Urkunde. Urkunde habe ich bekommen. Also wir haben 117. Gesamtplatz männlich, 127. Gesamtplatz und 26. Platz der M20. Ist in Ordnung. Insgesamt 50:48 meine Zeit. Bin ich mehr als zufrieden mit. Sehr schön. So, und jetzt sind wir hier noch mit dem Stadtoberhaupt von Dessau-Roßlau am Start. Herr Dr. Robert Reck, sind heute auch mitgelaufen. Bei welchen Läufen waren Sie mit dabei?
1: Ja, also ich bin beim 2-Kilometer-Lauf mitgelaufen, zusammen mit Kollegen aus dem Rathaus. Und hinterher die 10 Kilometer mit allen, die dann noch die 10 Kilometer gelaufen sind. Ja, war sehr schön.
0: Okay, ja, welche Zeiten haben Sie die ungefähr im Kopf?
1: Also ich weiß, bei dem 10-Kilometer-Lauf war ich unter 50 Minuten. Beim Staffellauf habe ich mir sagen lassen, waren wir nicht so schlecht.
0: Okay, das ist ziemlich stark. Dann waren Sie nämlich auf alle Fälle schneller als ich. Ich war über 50. Beeindruckend. Trotzdem starke Leistung auf alle Fälle. Wie nehmen Sie so die ganze Atmosphäre hier auf, die Stimmung?
1: Ja, also es ist eine super Atmosphäre. Ich finde es auch toll, es sind ja wieder 1000 Menschen dabei. Und dass alle Spaß haben, alle Freude haben, ein bisschen Wettkampf ist auch dabei. Ne? Es gibt ja dann auch immer den Ehrgeiz, auch vorne mit dabei zu sein. Viele nutzen es auch als Trainingslauf für andere Wettkämpfe oder einfach als Familienereignis. Und ich finde es auch schön, ich bin auch hier mit jemandem zusammengelaufen. Die sind gestern extra angereist für den heutigen Tag, haben hier übernachtet, sich die Stadt angeguckt. Also ganz toll.
0: Okay, gut, dann danke ich Ihnen. Und ich habe vielleicht ein kleines Ziel für nächstes Jahr, schneller als der Oberbürgermeister sein.
1: Da bleiben wir dran.
0: Okay. So, und jetzt habe ich noch den Sportdirektor von Anhalt Sport neben mir, Ralf Hirsch. Ja, wie zufrieden sind Sie mit dem heutigen City Run hier?
2: Ja, also es war ein Traum, weil die Wettervorhersagen waren ja nicht ganz so prickelnd. Aber heute, man sieht es ja immer noch, ideales Laufwetter, also wie gemalt, besser geht es gar nicht. Und es war eine riesige Resonanz, also man konnte es sehen, man konnte es fühlen, es war sensationell. Also so viele Menschen, sowohl aktive Läufer in allen einzelnen Läufen, als wir auch Zuschauer, so viel waren noch nie beim Citylauf oder beim Rathaus Center Citylauf. Es war grandios, also hat denke ich, allen auf vielen großen Spaß gemacht, hier mitzulaufen, egal wie gesagt, in welcher Kategorie oder welchen Lauf. Das war schon sehr, sehr beeindruckend. Die Organisation, fand ich, hat weitestgehend sehr gut geklappt. Wir konnten fast pünktlich beginnen, trotz der hohen Auflagen, die zu erfüllen waren. Aber das Ordnungsamt der Stadt hat hier fleißig mitgezogen und alle fleißigen Helfer ringsherum, Ordnungsdienst und die Betreuung und die Kampfrichter und also alles, was zu solcher einer großen Veranstaltung dazugehört, hat sehr, sehr gut funktioniert. Also es war eine richtig schöne, super nette Veranstaltung.
0: Ich habe mir jetzt hier nochmal ein paar Läufer gesucht. Ihr habt auch beim 10-Kilometer teilgenommen?
3: Ja.
0: Und wie war's?
3: Super. Auch das Publikum, die uns unterstützt haben und die Streckenläufer.
4: Sehr angenehm, sehr gut organisiert dieses Jahr. Besser als letztes Jahr. Super Wetter.
0: Welchen Lauf haben Sie heute teilgenommen?
5: Die 10 Kilometer.
0: Und wie war's?
5: Anstrengend.
0: Okay, aber sind Sie zufrieden mit Ihrer Zeit, sag ich mal?
5: Ja, ich hatte mir was Besseres vorgestellt, aber ich war lange außer Gefecht gesetzt und war das erste Mal wieder 10 Kilometer und dafür war es ganz okay. Also das nächste Mal wird es, denke ich, wieder besser.
0: Sie haben den zweiten Platz belegt heute hier bei den Frauen beim City Run bei 10 Kilometern. Ja, wie war es für Sie?
3: Also ich finde, das ist immer wieder eine schöne Strecke. Ich danke Ralf Hirsch, dass er das wieder organisiert. Letztes Jahr haben wir höhere Sicherheitsauflagen gehabt. Da waren wir schon sehr traurig, ob er es überhaupt noch mal macht. Ich habe den Lauf schon mal gewonnen. Nicht schlecht, auch als 60-Jähriger will ich es immer mal noch wissen. 100 Meter waren entfernt. Ich habe es nicht geschafft. Super, dass meine 30-Jährige halb so alt vorne Sieger werden konnte. Also klasse, einwandfrei finde ich. 4 Männer haben mich nur überrundet. 4 Männer, klasse.
0: Ja, das war wieder der City Run hier in Dessau. Ein ziemlich besonderes Ereignis, wie ich finde. Hat richtig viel Spaß mitgemacht zu haben. Hier neben mir kommen immer noch Läufer ins Ziel, die immer noch ganz fleißig unterwegs sind. Und ja, ich denke mal, nächstes Jahr bin ich definitiv wieder mit dabei. Dann definitiv mein Ziel unter 50 Minuten. Mal gucken, ob ich das schaffe. Und ich will jetzt schon mal alle aufrufen, die in diesem Jahr nicht mit dabei waren, nächstes Jahr unbedingt mitzumachen.

0: dabei, wie sie die Scheiben mit Schriftzügen besprühte. Er bewies Zivilcourage und sprach die Tatverdächtige an und verständigte gleichzeitig die Polizei. Gegen die 25-Jährige wird nun wegen des Verdachts der Sachbeschädigung ermittelt. Das 30. historische Erntefest im Gutshof Bernburg-Strenzfeld feierte am 29. August die lange Tradition der Landwirtschaft und machte die Entwicklung der Agrartechnik für die breite Öffentlichkeit erlebbar. Dieses Fest bringt Landwirte, Familien und Technikbegeisterte zusammen, um das bäuerliche Handwerk zu würdigen.
1: Das 30. historische Erntefest im Gutshof Bernburg-Strenzfeld feiert am 29. August 2026 die lange Tradition der Landwirtschaft und macht die Entwicklung der Agartechnik für die breite Öffentlichkeit erlebbar. Es bringt Landwirte, Familien und Technikbegeisterte zusammen, um das bäuerliche Handwerk zu würdigen und den Zusammenhalt in dieser Region.
2: Ja, also heute findet das 30. Erntefest hier in Bernburg in Strenzfeld statt, was die Hochschule Anhalt, die Landesanstalt für Landwirtschaft und Gartenbau und die Deutsche Landwirtschaftsgesellschaft organisieren. Und das ist wie immer eine Veranstaltung, wo mehrere tausend Menschen herkommen, sich über alte Landtechnik, alte Landmaschinen informieren und natürlich dann auch ein großer Markt ist, in dem man alle regionalen landwirtschaftlichen Produkte erwerben kann. Also es geht immer traditionell früh los mit einer alten Schlepperparade, die läuft gerade noch im Hintergrund. Ich habe immer die Freude und die Ehre, sozusagen die zu eröffnen mit einem sehr alten und noch einem, so einem Eigenbau. Und dann fahren verschiedenste landwirtschaftliche Maschinen bis hin dann auch zu sehr moderner, neuer Technik, sodass man die Entwicklung der Landwirtschaft über die letzten Jahrhunderte von Jahren, muss man schon sagen, sehen kann. Und danach gibt es noch Umzüge von bestimmten Maschinen. Es gibt immer ein altes Oldie-Flügen mit sehr alten Anlagen, damit man mal sieht, und alten Maschinen, wie das früher stattgefunden hat. Es gibt dann viele Ausstellungen hier, es gibt Wettbewerbe, Strohpuppen, auch von Kindergärten, Schulen, die sich daran beteiligen. Und dann ist es einfach ein Bauernmarkt, wo man auch viele landwirtschaftliche Produkte einfach auch erwerben, erproben und testen kann. Also wie gesagt, wir haben das zum 30. Mal und so eine Veranstaltung wie diese hier zu organisieren, das kann man sich vorstellen. Wir haben immer 6.000, 8.000 Gäste, die hier am Campus sind. Das ist ein Riesenaufwand. Das macht bei uns seit 30 Jahren die Frau Thalmann, das ist die Leiterin der Verwaltung. Und die ist heute geehrt worden, hat einen Preis, den Hellriegelpreis. Hellriegel war hier ein Wissenschaftler, der hier in Bernburg gearbeitet hat, schon vor über 100 Jahren. Und der die Symbiose, das Zusammenleben von Erbsen und Bakterien erstmalig untersucht hat und gezeigt hat, wie Düngemittel in Pflanzen kommen. Und diesen Hellriegelpreis hat Frau Thalmann heute erhalten.
1: Trotz schwieriger Witterungsbedingungen und großer Hitze lassen sich die Landwirte nicht unterkriegen. Die Landwirte geben nicht auf. Die Bevölkerung steht fest hinter der Heimschaffung und Produktion der Landwirtschaft, was den Betrieben den nötigen Rückenwind gibt, um optimistisch in die Zukunft zu blicken.
3: Es ist in der Tat so, dass durch die Witterungen, durch die Hitzeperiode in den letzten Wochen die Ernte ganz schön gelitten hat. Man kann schon davon ausgehen, dass 10-15% Ernteausfall da ist. Und ja, auf dem Weg nach hier habe ich mir da schon Gedanken darüber gemacht. Und umso mehr ist es wichtig, weil die Landwirte und Landwirtinnen geben nicht auf. Sie meistern trotzdem die Situation und das gebührt halt großen Anerkennung und Respekt. Und deswegen finde ich solche Feste auch wichtig, dass hier wirklich auch mal die Landwirte gefeiert werden, weil die erarbeiten unsere Lebensmittel. Davon leben wir und deswegen fühlen wir da auch mit, wie immer es auch den Landwirtinnen und Landwirten aktuell denn geht. Das zeigt mir, dass die Bevölkerung hinter der Landwirtschaft steht. Ja, wir sind hier in dieser Region landwirtschaftlich geprägt, aber es ist immer wieder aufs Neue erfreulich, dass denn dann die Bevölkerung auch daran teilnimmt und hier auch etwas geboten bekommt, was einzigartig ist.
4: Angeht. Aber eben nicht nur, sondern weil heute das 30. historische Erntefest ist, meine Damen und Herren.
1: Veranstaltet auf dem Gutshof Bernburg-Strenzfeld ist das Fest historisch eng mit der Hochschule Anhalt verbunden. Als renommierter Hochschulstandort schlägt Bernburg hier die Brücke zwischen historischer Tradition und moderner akademischer Ausbildung in der Landwirtschaft und in der Lebensmitteltechnik.
5: Das historische Erntefest, das besuche ich schon seit weit über 20 Jahren. Es gibt eine historisch gute Verbindung zwischen der Hochschule Anhalt und der Hochschule Harz. Beides als Fachhochschulen gegründet und seit vielen Jahren eng verbunden. Die Rektoren tauschen sich immer wieder

0: aus. Und ich hatte seinerzeit als Rektor der Hochschule Harz eine Einladung hierhin. Das muss so um das Jahr 2004, 2005 gewesen sein. Und seitdem darf ich die Brockenhexe fahren. Das Erntefest ist eine ganz grandiose Gelegenheit, bei der man auf der einen Seite die Leistungsfähigkeit der Landwirtschaft sieht, auch die Tradition, die hier gepflegt wird, die Tatsache, dass Urproduktion ein ganz wichtiger Faktor in unserer Wirtschaft in Sachsen-Anhalt ist. Aber darüber hinaus eben auch die Verbindung zur Hochschule Anhalt, die ja mit ihren Landwirtschaftsstudiengängen auch dafür sorgt, dass im Bereich der Landwirtschaft geforscht wird und dass akademisch ausgebildete Landwirte und Landwirtinnen unser Land bereichern. Also das historische Erntefest ist eine wundervolle Leistungsschau von Landwirtschaft und Hochschule Anhalt.
1: Ein besonderes Highlight der Schlepperparade waren die historischen Motoren. Gezeigt wurde eindrucksvoll, wie die Entwicklung vom einfachen Benzinmotor mit 2,5 PS und 500 Umdrehungen bis hin zu gewaltigen Dampfluggespannen die schwere Feldarbeit im Laufe der Jahrzehnte revolutioniert hat.
2: Ich habe hier einen Motor mitgebracht, ein IHC International Harvester Company. Der wurde gebaut ungefähr von 1899 bis 1910. Es ist ein Benzinmotor, hat 2,5 PS und hat aber nur 500 Umdrehungen. Es ist ein Benziner ohne Zündkerze und zwar ist das eine Niederspannung-Abreißzündung. Und zwar über den Magneten hier wird der Strom erzeugt zwischen 80 und 100 Volt und wird dann in Verbrennungsraum die Strom reingeführt. Und dadurch ist ein Kontakt, der dann nachher den Kraftstoff entzündet, Benzin. Ich habe ihn mal von einem alten Bauern gekriegt, der kann sich auch nie erinnern, dass der mal gelaufen ist. Doch. Ich habe ihn auch schon 15 Jahre und habe ihn in einem Jahr hatte ich ihn dann wieder flott alles.
1: Es hat eindrucksvoll bewiesen, wie tief die Wertschätzung für die Landwirtschaft in den Köpfen und Herzen der Menschen verankert ist. Wenn Tradition, Wissenschaft und eine starke Gemeinschaft so zusammenhalten, blickt die heimische Landwirtschaft trotz aller Herausforderungen gestärkt nach vorn.
3: Vielen Dank für das, was du alles leistest. Und es ist, glaube ich, auch für viele hier nochmal wichtig, auch die Person zu sehen, die dafür sorgt, dass seit 30 Jahren diese Veranstaltung hier so erfolgreich stattfinden kann. Liebe Sabine, nochmal vielen Dank und herzlichen Glückwunsch.
4: Gesunde Zähne sind wichtig. Bereits im Kindesalter. Der Zahnärztliche Dienst des Salzlandkreises untersucht deshalb regelmäßig Kinder in Kindertagesstätten und Schulen, informiert sie über richtige Zahnpflege und eine gesunde Ernährung, um Schäden frühzeitig zu erkennen und möglichst zu verhindern. Wir beschäftigen uns nicht nur mit den Jüngsten, ihren Eltern und den Einrichtungen, sagt Zahnärztin Dr. Leila Scholle vom Zahnärztlichen Dienst des Salzlandkreises. Das Thema Zahngesundheit soll auch öffentlich wahrgenommen werden. Als Teil eines großen Festes zum Weltkindertag am 17. September in Bernburg erwartet der Zahnärztliche Dienst bei einer eigenen Aktion Mädchen und Jungen aus Kitas und Horten. Spielerisch wollen ihnen die Mitarbeiter des Kreises vermitteln, warum gesunde Zähne wichtig sind und wie sie selbst zur eigenen Zahngesundheit beitragen können. Im Landesderby zwischen Wittenberg und Köthen geht es nicht nur um 2 Punkte, sondern auch um die Vorherrschaft in Sachsen-Anhalt. Wie sich die Gastgeber gegen den bislang ungeschlagenen Aufsteiger geschlagen haben, sehen Sie jetzt.
5: Drittes Spiel, dritter Sieg. Die HG 85 Köthen bleibt in der Regionalliga ohne Punkteverlust. Am Sonntagnachmittag ging es für die Köthener zum Landesderby nach Wittenberg. Die Gastgeber erwischen den besseren Start. Klimt und Liese bringen Piesteritz nach knapp 2 Minuten mit 2:0 in Führung. Köthen braucht einen Moment, findet dann aber ins Spiel. Fenjel verkürzt, Hug gleicht aus. Und kurz darauf dreht sich die Partie komplett. Yassin Yaldi und Steven Just sorgen mit ihrem Treffer dafür, dass Köthen nach knapp 14 Minuten mit 5:8 vorne liegt. Die HG übernimmt das Kommando. Vor allem Just und Yaldi sind kaum zu stoppen. Just trifft insgesamt 9 Mal. Yaldi ist sogar 14 Mal erfolgreich und bleibt vom 7-Meter-Punkt makellos. 8 Würfe, 8 Treffer. Mit 16:21 geht es für Köthen in die Pause. Nach dem Seitenwechsel wächst der Vorsprung weiter. Just erhöht auf 17:22. Yaldi und Penyö legen nach. Nach gut 40 Minuten steht es 19:26 aus Sicht der Gastgeber. Doch Wittenberg gibt sich nicht geschlagen. Die Hausherren stellen ihre Abwehr offensiver auf. Bei Köthen häufen sich nun technische Fehler und Fehlwürfe. Plötzlich ist wieder Spannung in der Partie. Doch die HG bleibt ruhig und behauptet ihre Führung. Auch die Disqualifikation von Steven Just in der 45. Minute und die Verletzung von Bennett Fenieu können die Köthener nicht aus der Bahn werfen. Torhüter Christian Kanzler hält seine Mannschaft mit 14 Paraden auf Kurs. Für ihn ist es zudem ein besonderer Nachmittag. Sein 200. Einsatz im Trikot der HG 85. Wittenberg versucht bis zum Schluss alles, doch Köthen findet immer wieder die passende Antwort. Yaldi trifft in der 57. Minute zum 30:35. Mirek und Schütte sorgen anschließend für die letzten beiden Köthener Treffer. Wittenberg kann noch einmal auf 32:37 verkürzen, mehr ist aber nicht drin. 32:37 lautet der Endstand. Damit gewinnt die HG 85 Köthen auch ihr 3. Saisonspiel und bleibt in der Regionalliga ohne Punkteverlust. Für Wittenberg bleibt trotz einer engagierten Leistung die Erkenntnis, gegen diese Köthener Mannschaft reichen gute Phasen allein nicht aus. Nach dem Schlusspfiff wollten wir von dem Trainer wissen, wie er die Partie gesehen hat.
6: Von Anfang an hat das nicht funktioniert, was wir uns vorgenommen haben. Wir wollten eigentlich schnell spielen, die Kreuzungen von Köthen in den Griff kriegen, was wir in Staßfurt gut gemacht haben, haben wir heute gar nicht mehr gemacht, weiß ich gar nicht warum. Ja, ein paar Spiele waren angeschlagen, ist aber keine Ausrede. Das, was wir machen wollten, haben wir nicht gemacht. Wir haben 5 neue Spieler, die haben wir auch über die Vorbereitung versucht zu integrieren. Ich glaube, das haben wir geschafft. 5 neue Leute merkt man auch noch am Anfang der Saison, dass komplett alles noch nicht so richtig sitzt. Intern mit den Leuten haben wir besprochen, wir wollen besser sein als letztes Jahr. Also letztes Jahr auf Platz 10, glaube ich. Also wollen wir einstellig werden dann in der Tabelle.
5: Für die HG 85 Köthen geht der perfekte Saisonstart weiter. 3 Spiele, 3 Siege und 37 Tore im Wittenberger Derby.
4: Auf dem Oktoberfest ist die Stromversorgung der großen Festzelte eine Herausforderung. Während ein Zelt rund 420 Kilowatt Anschlussleistung erhält, steigt der Bedarf in Spitzenzeiten auf mehr als 500 Kilowatt. Im vergangenen Jahr kam es deshalb im Löwenbräu-Zelt und bei Pschorpreu-Rossel zu Stromausfällen. Um die Versorgung in diesem Jahr abzusichern, setzt Elektromeister Matthias Pöting auf 3 Batterie-Großspeicher des Wittenberger Unternehmens Tesvolt. Sie sollen die Festzelte zuverlässig mit zusätzlicher Leistung versorgen. Und das waren die aktuellen Nachrichten hier bei RBW Aktuell. Jetzt folgt noch das Wetter sowie die Meldungen aus der Region. Bis dahin haben Sie eine schöne Zeit und auf Wiedersehen.
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5: Am Donnerstag, den 17. September, erwartet uns tagsüber ein angenehmes Altweibersommerwetter bei bis zu 20 Grad Celsius und einer Regenwahrscheinlichkeit von 0 Grad Celsius. Dazu weht ein schwacher Wind aus Südwest mit etwa 17 km/h. Dabei frischt der Wind spürbar auf mit Böen zwischen 20 und 37 km/h.
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0: Endlich war es soweit. Die lang ersehnte Veranstaltung Festtafel 100 fand nach einigen Jahren wieder statt. Am 3. September füllte sich der Marktplatz ab 18 Uhr mit Menschen aus der Region. Ob als Tischpaten oder interessierte Bürger, alle waren eingeladen, gemeinsam zu essen, Köstlichkeiten zu genießen und miteinander ins Gespräch zu kommen.
1: Alle zusammen zeigen ja hier einen mega tollen, vollen Marktplatz und eine Vielseitigkeit, die wir hier in der Stadt haben, an Vereinen, an Kultur, an Sportvereinen, Heimatvereinen. Natürlich auch, wir haben hier die Institutionen sind da, die haben einen Tisch übernommen, die Stiftung Gauss natürlich, Kulturstiftung Dessau-Wörlitz. Wir haben Unternehmen da, Merz, IDT. Es ist eine ganz, ganz bunte Mischung, bunte Vielfalt. Privatpersonen haben sich gemeldet, die einen Tisch übernehmen wollten, weil sie das Format schon kannten von 2019, 2017. Und ich freue mich, dass da Stammpaten sozusagen dabei sind und eine ganz bunte Mischung und wir hier hoffentlich auch weiterhin einen ganz schönen bunten Abend haben.
0: Die Festtafel ist Teil des Jubiläumsprogramms 100 Jahre Bauhaus und läutete gleichzeitig das Festwochenende rund um das Bauhausfest ein. Das Ziel: insgesamt 100 Tische sollten auf dem Marktplatz gedeckt werden. Ganz erreicht wurde diese Zahl am Ende jedoch nicht.
1: Wir haben jetzt 66 Tische mit 66 Tischpaten und wir haben diese Tische als 100 gestellt, weil wir feiern ja 100 Jahre Bauhaus in Dessau. Und ich freue mich sehr, dass wir diese Lösung hier gefunden haben. Mit dieser 100 setzen wir auch ein Zeichen vom Rathausturm. Sieht man das bestimmt auch ganz gut. Und ich freue mich sehr, dass es so geklappt hat, dass wir hier so eine Stimmung jetzt haben. Jetzt geht doch die Musik gleich los. Perfekt.
0: Bei der Gestaltung ihrer Tische konnten die Tischpaten ihrer Kreativität freien Lauf lassen. Ob beim Essen, bei der Dekoration oder bei der Gestaltung des gesamten Tisches, jeder konnte seine ganz eigene Idee verwirklichen. Passend zu ihren Vereinen, Institutionen oder Initiativen entstanden dabei ganz unterschiedliche und individuell gestaltete Tafeln.
1: Die Tischpaten freuen sich auf die Gäste, auf die Besucher, um ins Gespräch zu kommen über die Stadt, über das Bauhausjubiläum, über dies und jenes. Und die Stimmung ist super und die Tischpaten freuen sich, die Gäste freuen sich. Ich habe nur gute Stimmung gehört.
0: Gemeinsam wurde gegessen, getrunken und gefeiert. Der gelungene Abend soll dabei keine einmalige Veranstaltung bleiben. Vielmehr besteht der Wunsch, das Format auch in den kommenden Jahren fortzuführen.
1: Wir hatten das damals schon überlegt, 2019, das immer weiterzuführen. Leider kamen Krisen dazwischen. Aber nach diesem Erfolg hier, den man ja wahrscheinlich jetzt schon sagen kann, dass das so ist, setzt sich alles daran, dass man das vielleicht nicht jedes Jahr, aber in Abständen wiederholen kann. Ich glaube, die Tischpaten würden da auch wieder mitmachen.
0: Für die musikalische Begleitung sorgte den Abend über die Big Band Dix Band. Nach diesem gelungenen Abend darf man also gespannt sein, wann die nächste Festtafel ihre Tische deckt. Mobilität in allen Lebenslagen. Für Senioren oder Menschen mit Mobilitätseinschränkungen ist es oft schwer oder gar nicht möglich, ein klassisches Fahrrad zu fahren. Genau hier setzt das Testevent Stabil Mobil an, das in diesem Jahr als Tour mit 15 Stationen unterwegs ist. Am 10. September machte die Tour auch in der Bauhausstadt Halt. Organisiert wird das Event von der Berliner Verkehrswendeagentur cargobike.jetzt. Ziel ist es, Lasten und Spezialräder zu einer selbstverständlichen Mobilitätsform zu machen. Auf dem Dessauer Marktplatz konnten Interessierte von 11 bis 16 Uhr verschiedene E-Spezialräder kostenlos ausprobieren und sich dabei Hersteller und Händler neutral von dem Stabil-Mobil-Team beraten lassen. Unter den Testrädern waren sowohl zwei- und dreirädrige Modelle als auch Marktneuheiten und bewährte Klassiker. Alle Fahrzeuge verfügen über einen E-Antrieb, der bis maximal 25 km/h unterstützt und sind auf Anfrage im Fachhandel mit diversen Aufbauten für individuelle Bedürfnisse erhältlich.

Richtig viel los heute hier in der Innenstadt. Anhalt Sport hat zum City Run eingeladen und tausende Besucher und auch Teilnehmer sind gekommen. Bereits einige Läufe sind gestartet. Gerade sind auch wieder Läufer unterwegs hier. Zuschauer auf beiden Seiten, richtig viel los. Und auch Run 1 wird heute mal mitmachen beim City Run. Also ich werde mitmachen beim 10-Kilometer-Lauf und werde mir mal anschauen, was der so zu bieten hat.

0: So, geschafft. 10 Kilometer. War ein sehr schöner Lauf hier. Ganz viele Leute, die mitgemacht haben. Auch ganz viele motivierte Zuschauer. Ich bin ziemlich fertig, aber auch zufrieden. Ich glaube, ich hatte so knapp über 51 Minuten. Ist definitiv meine neue persönliche Bestleistung. Und jetzt schaue ich nochmal und hole mir mal meine Urkunde. Urkunde habe ich bekommen. Also wir haben 117er Gesamtplatz männlich, 127er Gesamtplatz und 26. Platz der M20. Ist in Ordnung. Insgesamt 50:48 meine Zeit. Bin ich mehr als zufrieden mit. Sehr schön. So, und jetzt sind wir hier noch mit dem Stadtoberhaupt von Dessau-Roßlau am Start. Herr Dr. Robert Reck, sind heute auch mitgelaufen. Bei welchen Läufen waren Sie mit dabei?
1: Ja, also ich bin beim 2-Kilometer-Lauf mitgelaufen, zusammen mit Kollegen aus dem Rathaus. Und hinterher die 10 Kilometer mit allen, die dann noch die 10 Kilometer.

0: Kilometer gelaufen sind. Ja, war sehr schön.
1: Okay, ja, welche Zeiten haben Sie die ungefähr im Kopf?
2: Also ich weiß, bei dem 10-Kilometer-Lauf war ich unter 50 Minuten. Beim Staffellauf habe ich mir sagen lassen, waren wir nicht so schlecht.
1: Okay, das ist ziemlich stark. Dann waren Sie nämlich auf alle Fälle schneller als ich. Ich war über 50. Beeindruckend. Trotzdem starke Leistung auf alle Fälle. Wie nehmen Sie so die ganze Atmosphäre hier auf, die Stimmung?
2: Ja, also es ist eine super Atmosphäre. Ich finde es auch toll, es sind ja wieder 1000 Menschen dabei. Und dass alle Spaß haben, alle Freude haben, ein bisschen Wettkampf ist auch dabei. Ne? Es gibt ja dann auch immer den Ehrgeiz, auch vorne mit dabei zu sein. Viele nutzen es auch als Trainingslauf für andere Wettkämpfe oder einfach als Familienereignis. Und ich finde es auch schön, ich bin auch mit jemandem zusammengelaufen. Die sind gestern extra angereist für den heutigen Tag, haben übernachtet, sich die Stadt angeguckt. Also ganz toll.
1: Okay, gut, dann danke ich Ihnen. Und ich habe vielleicht ein kleines Ziel für nächstes Jahr, schneller als der Oberbürgermeister sein.
2: Da bleiben wir dran.
1: Okay. So, und jetzt habe ich noch den Sportdirektor von Anhalt Sport neben mir, Ralf Hirsch. Ja, wie zufrieden sind Sie mit dem heutigen City Run hier?
3: Ja, also es war ein Traum, weil die Wettervorhersagen waren ja nicht ganz so prickelnd. Aber heute, man sieht es ja immer noch, ideales Laufwetter, also wie gemalt, besser geht es gar nicht. Und es war eine riesige Resonanz, also man konnte es sehen, man konnte es fühlen, es war sensationell. Also so viele Menschen, sowohl aktive Läufer in allen einzelnen Läufen, als wir auch Zuschauer, so viel waren noch nie beim Citylaufer, beim Rathaus Center Citylauf. Es war grandios, also hat denke ich, allen auf vielen großen Spaß gemacht, hier mitzulaufen, egal wie gesagt, in welcher Kategorie oder welchen Lauf. Das war schon sehr, sehr beeindruckend. Die Organisation, fand ich, hat weitestgehend sehr gut geklappt. Wir konnten fast pünktlich beginnen, trotz der hohen Auflagen, die zu erfüllen waren. Aber das Ordnungsamt der Stadt hat hier fleißig mitgezogen und alle fleißigen Helfer ringsherum, Ordnungsdienst und die Betreuung und die Kampfrichter und also alles, was zu einer großen Veranstaltung dazugehört, hat sehr, sehr gut funktioniert. Also es war eine richtig schöne, super nette Veranstaltung.
1: Ich habe mir jetzt hier nochmal ein paar Läufer gesucht. Ihr habt auch beim 10-Kilometer teilgenommen?
4: Ja.
1: Und wie war's?
4: Super. Auch das Publikum, die uns unterstützt haben und die Streckenläufer.
5: Sehr angenehm, sehr gut organisiert dieses Jahr. Besser als letztes Jahr. Ja. Super Wetter.
1: Welchen Lauf haben Sie heute teilgenommen?
6: Die 10 Kilometer.
1: Und wie war's?
6: Anstrengend.
1: Okay, aber sind Sie zufrieden mit Ihrer Zeit, sag ich mal?
6: Ja, ich hatte mir was Besseres vorgestellt, aber ich war lange außer Gefecht gesetzt und war das erste Mal wieder 10 Kilometer und dafür war es ganz okay. Also das nächste Mal wird es, denke ich, wieder besser.
1: Sie haben den zweiten Platz belegt heute hier bei den Frauen beim City Run bei 10 Kilometern. Ja, wie war es für Sie?
7: Also ich finde, das ist auch immer wieder eine schöne Strecke. Ich danke Ralf Hirsch, dass er das wieder organisiert. Letztes Jahr haben wir höhere Sicherheitsauflagen gehabt. Da waren wir schon sehr traurig, ob er es überhaupt noch mal macht. Ich habe den Lauf schon mal gewonnen. Nicht schlecht, auch als 60-Jähriger will ich es immer mal noch wissen. 100 Meter waren entfernt. Ich habe es nicht geschafft. Super, dass meine 30-Jährige halb so alt vorne Sieger werden konnte. Also klasse, einwandfrei, finde ich. Vier Männer haben mich nur überrundet. Vier Männer, klasse.
1: Ja, das war wieder der City Run hier in Dessau. Ein ziemlich besonderes Ereignis, wie ich finde. Hat richtig viel Spaß mitgemacht zu haben. Hier neben mir kommen immer noch Läufer ins Ziel, die immer noch ganz fleißig unterwegs sind. Und ja, ich denke mal, nächstes Jahr bin ich definitiv wieder mit dabei. Dann definitiv mein Ziel unter 50 Minuten. Mal gucken, ob ich das schaffe. Und ich will jetzt schon mal alle aufrufen, die in diesem Jahr nicht mit dabei waren, nächstes Jahr unbedingt mitzumachen.

Hallo und herzlich willkommen zur neuesten Ausgabe von RBW Aktuell. Am 14. September wurde gegen 20.15 Uhr am Hauptbahnhof in Gräfenhainichen eine 25-jährige Deutsche aus dem Raum Kemberg beim Besprühen der Verglasung einer Haltestelle gestellt. Ein aufmerksamer Zeuge beobachtete die Frau

0: dabei, wie sie die Scheiben mit Schriftzügen besprühte. Er bewies Zivilcourage und sprach die Tatverdächtige an und verständigte gleichzeitig die Polizei. Gegen die 25-Jährige wird nun wegen des Verdachts der Sachbeschädigung ermittelt. Das 30. historische Erntefest im Gutshof Bernburg-Strenzfeld feierte am 29. August die lange Tradition der Landwirtschaft und machte die Entwicklung der Agrartechnik für die breite Öffentlichkeit erlebbar. Dieses Fest bringt Landwirte, Familien und Technikbegeisterte zusammen, um das bäuerliche Handwerk zu würdigen.
1: Das 30. historische Erntefest im Gutshof Bernburg-Strenzfeld feiert am 29. August 2026 die lange Tradition der Landwirtschaft und macht die Entwicklung der Agartechnik für die breite Öffentlichkeit erlebbar. Es bringt Landwirte, Familien und Technikbegeisterte zusammen, um das bäuerliche Handwerk zu würdigen und den Zusammenhalt in dieser Region.
2: Ja, also heute findet das 30. Erntefest hier in Bernburg in Strenzfeld statt, was die Hochschule Anhalt, die Landesanstalt für Landwirtschaft und Gartenbau und die Deutsche Landwirtschaftsgesellschaft organisieren. Und das ist wie immer eine Veranstaltung, wo mehrere tausend Menschen herkommen, sich über alte Landtechnik, alte Landmaschinen informieren und natürlich dann auch ein großer Markt ist, in dem man alle regionalen landwirtschaftlichen Produkte erwerben kann. Also es geht immer traditionell früh los mit einer alten Schlepperparade, die läuft gerade noch im Hintergrund. Ich habe immer die Freude und die Ehre, sozusagen die zu eröffnen mit einem sehr alten und noch so einem Eigenbau. Und dann fahren verschiedenste landwirtschaftliche Maschinen bis hin dann auch zu sehr moderner, neuer Technik, sodass man die Entwicklung der Landwirtschaft über die letzten Jahrhunderte von Jahren, muss man schon sagen, sehen kann. Und danach gibt es noch Umzüge von bestimmten Maschinen. Es gibt immer ein altes Oldie-Flügen mit sehr alten Anlagen, damit man mal sieht, und alten Maschinen, wie das früher stattgefunden hat. Es gibt dann viele Ausstellungen hier, es gibt Wettbewerbe, Strohpuppen, auch von Kindergärten, Schulen, die sich daran beteiligen. Und dann ist es einfach ein Bauernmarkt, wo man auch viele landwirtschaftliche Produkte einfach auch erwerben, erproben und testen kann. Also wie gesagt, wir haben das zum 30. Mal und so eine Veranstaltung wie diese hier zu organisieren, das kann man sich vorstellen. Wir haben immer 6.000, 8.000 Gäste, die hier am Campus sind. Das ist ein Riesenaufwand. Das macht bei uns seit 30 Jahren die Frau Thalmann, das ist die Leiterin der Verwaltung. Und die ist heute geehrt worden, hat einen Preis, den Hellriegelpreis. Hellriegel war hier ein Wissenschaftler, der hier in Bernburg gearbeitet hat, schon vor über 100 Jahren. Und der die Symbiose, das Zusammenleben von Erbsen und Bakterien erstmalig untersucht hat und gezeigt hat, wie Düngemittel in Pflanzen kommen. Und diesen Hellriegelpreis hat Frau Thalmann heute erhalten.
1: Trotz schwieriger Witterungsbedingungen und großer Hitze lassen sich die Landwirte nicht unterkriegen. Die Landwirte geben nicht auf. Die Bevölkerung steht fest hinter der Heimschaffung und Produktion der Landwirtschaft, was den Betrieben den nötigen Rückenwind gibt, um optimistisch in die Zukunft zu blicken.
3: Es ist in der Tat so, dass durch die Witterungen, durch die Hitzeperiode in den letzten Wochen die Ernte ganz schön gelitten hat. Man kann schon davon ausgehen, dass 10-15% Ernteausfall da ist. Und ja, auf dem Weg nach hier habe ich mir da schon Gedanken darüber gemacht. Und umso mehr ist es wichtig, weil die Landwirte und Landwirtinnen geben nicht auf. Sie meistern trotzdem die Situation und das gebührt halt großen Anerkennung und Respekt. Und deswegen finde ich solche Feste auch wichtig, dass hier wirklich auch mal die Landwirte gefeiert werden, weil die erarbeiten unsere Lebensmittel. Davon leben wir und deswegen fühlen wir da auch mit, wie immer es auch den Landwirtinnen und Landwirten aktuell denn geht. Das zeigt mir, dass die Bevölkerung hinter der Landwirtschaft steht. Ja, wir sind hier in dieser Region landwirtschaftlich geprägt, aber es ist immer wieder aufs Neue erfreulich, dass denn dann die Bevölkerung auch daran teilnimmt und hier auch etwas geboten bekommt, was einzigartig ist.
4: Angeht. Aber eben nicht nur, sondern weil heute das 30. historische Erntefest ist, meine Damen und Herren.
1: Veranstaltet auf dem Gutshof Bernburg-Strenzfeld ist das Fest historisch eng mit der Hochschule Anhalt verbunden. Als renommierter Hochschulstandort schlägt Bernburg hier die Brücke zwischen historischer Tradition und moderner akademischer Ausbildung in der Landwirtschaft und in der Lebensmitteltechnik.
5: Das historische Erntefest, das besuche ich schon seit weit über 20 Jahren. Es gibt eine historisch gute Verbindung zwischen der Hochschule Anhalt und der Hochschule Harz. Beides als Fachhochschulen gegründet und seit vielen Jahren eng verbunden. Die Rektoren tauschen sich immer wieder

0: aus. Und ich hatte seinerzeit als Rektor der Hochschule Harz eine Einladung hierhin. Das muss so um das Jahr 2004, 2005 gewesen sein. Und seitdem darf ich die Brockenhexe fahren. Das Erntefest ist eine ganz grandiose Gelegenheit, bei der man auf der einen Seite die Leistungsfähigkeit der Landwirtschaft sieht, auch die Tradition, die hier gepflegt wird, die Tatsache, dass Urproduktion einen ganz wichtigen Stand, ein ganz wichtiger Faktor in unserer Wirtschaft in Sachsen-Anhalt ist. Aber darüber hinaus eben auch die Verbindung zur Hochschule Anhalt, die ja mit ihren Landwirtschaftsstudiengängen auch dafür sorgt, dass im Bereich der Landwirtschaft geforscht wird und dass akademisch ausgebildete Landwirte und Landwirtinnen unser Land bereichern. Also das historische Erntefest ist eine wundervolle Leistungsschau von Landwirtschaft und Hochschule Anhalt.
1: Ein besonderes Highlight der Schlepperparade waren die historischen Motoren. Gezeigt wurde eindrucksvoll, wie die Entwicklung vom einfachen Benzinmotor mit 2,5 PS und 500 Umdrehungen bis hin zu gewaltigen Dampfluggespannen die schwere Feldarbeit im Laufe der Jahrzehnte revolutioniert hat.
2: Ich habe hier einen Motor mitgebracht, ein IAC, International Harvester Company. Der wurde gebaut ungefähr von 1899 bis 1910. Es ist ein Benzinmotor, hat 2,5 PS und hat aber nur 500 Umdrehungen. Es ist ein Benziner ohne Zündkerze und zwar ist das eine Niederspannung-Abreißzündung. Und zwar über den Magneten hier wird der Strom erzeugt zwischen 80 und 100 Volt und wird dann in Verbrennungsraum die Strom reingeführt. Und dadurch ist ein Kontakt, der dann nachher den Kraftstoff entzündet, Benzin. Ich habe mal von einem alten Bauern gekriegt, der kann sich auch nie erinnern, dass der mal gelaufen ist da. Ich habe mal schon 15 Jahre und habe in einem Jahr hatte ich ihn dann wieder flott alles.
1: Es hat eindrucksvoll bewiesen, wie tief die Wertschätzung für die Landwirtschaft in den Köpfen und Herzen der Menschen verankert ist. Wenn Tradition, Wissenschaft und eine starke Gemeinschaft so zusammenhalten, blickt die heimische Landwirtschaft trotz aller Herausforderungen gestärkt nach vorn.
3: Vielen Dank für das, was du alles leistest. Und es ist, glaube ich, auch für viele hier nochmal wichtig, auch die Person zu sehen, die dafür sorgt, dass seit 30 Jahren diese Veranstaltung hier so erfolgreich stattfinden kann. Liebe Sabine, nochmal vielen Dank und herzlichen Glückwunsch.
4: Gesunde Zähne sind wichtig. Bereits im Kindesalter. Der Zahnärztliche Dienst des Salzlandkreises untersucht deshalb regelmäßig Kinder in Kindertagesstätten und Schulen, informiert sie über richtige Zahnpflege und eine gesunde Ernährung, um Schäden frühzeitig zu erkennen und möglichst zu verhindern. Wir beschäftigen uns nicht nur mit den Jüngsten, ihren Eltern und den Einrichtungen, sagt Zahnärztin Dr. Leila Scholle vom Zahnärztlichen Dienst des Salzlandkreises. Das Thema Zahngesundheit soll auch öffentlich wahrgenommen werden. Als Teil eines großen Festes zum Weltkindertag am 17. September in Bernburg erwartet der Zahnärztliche Dienst bei einer eigenen Aktion Mädchen und Jungen aus Kitas und Horten. Spielerisch wollen ihnen die Mitarbeiter des Kreises vermitteln, warum gesunde Zähne wichtig sind und wie sie selbst zur eigenen Zahngesundheit beitragen können. Im Landesderby zwischen Wittenberg und Köthen geht es nicht nur um 2 Punkte, sondern auch um die Vorherrschaft in Sachsen-Anhalt. Wie sich die Gastgeber gegen den bislang ungeschlagenen Aufsteiger geschlagen haben, sehen Sie jetzt.
5: Drittes Spiel, dritter Sieg. Die HG 85 Köthen bleibt in der Regionalliga ohne Punkteverlust. Am Sonntagnachmittag ging es für die Köthener zum Landesderby nach Wittenberg. Die Gastgeber erwischen den besseren Start. Klimt und Liese bringen Piesteritz nach knapp 2 Minuten mit 2:0 in Führung. Köthen braucht einen Moment, findet dann aber ins Spiel. Fenjel verkürzt, Hug gleicht aus. Und kurz darauf dreht sich die Partie komplett. Yassin Yaldi und Steven Just sorgen mit ihrem Treffer dafür, dass Köthen nach knapp 14 Minuten mit 5:8 vorne liegt. Die HG übernimmt das Kommando. Vor allem Just und Yaldi sind kaum zu stoppen. Just trifft insgesamt 9 Mal. Yaldi ist sogar 14 Mal erfolgreich und bleibt vom 7-Meter-Punkt makellos. 8 Würfe, 8 Treffer. Mit 16:21 geht es für Köthen in die Pause. Nach dem Seitenwechsel wächst der Vorsprung weiter. Just erhöht auf 17:22. Yaldi und Penyö legen nach. Nach gut 40 Minuten steht es 19:26 aus Sicht der Gastgeber. Doch Wittenberg gibt sich nicht geschlagen. Die Hausherren stellen ihre Abwehr offensiver auf. Bei Köthen häufen sich nun technische Fehler und Fehlwürfe. Plötzlich ist wieder Spannung in der Partie. Doch die HG bleibt ruhig und behauptet ihre Führung. Auch die Disqualifikation von Steven Just in der 45. Minute und die Verletzung von Bennett Fenieu können die Köthener nicht aus der Bahn werfen. Torhüter Christian Kanzler hält seine Mannschaft mit 14 Paraden auf Kurs. Für ihn ist es zudem ein besonderer Nachmittag. Sein 200. Einsatz im Trikot der HG 85. Wittenberg versucht bis zum Schluss alles, doch Köthen findet immer wieder die passende Antwort. Yaldi trifft in der 57. Minute zum 30:35. Mirek und Schütte sorgen anschließend für die letzten beiden Köthener Treffer. Wittenberg kann noch einmal auf 32:37 verkürzen, mehr ist aber nicht drin. 32:37 lautet der Endstand. Damit gewinnt die HG 85 Köthen auch ihr 3. Saisonspiel und bleibt in der Regionalliga ohne Punkteverlust. Für Wittenberg bleibt trotz einer engagierten Leistung die Erkenntnis, gegen diese Köthener Mannschaft reichen gute Phasen allein nicht aus. Nach dem Schlusspfiff wollten wir von dem Trainer wissen, wie er die Partie gesehen hat.
6: Von Anfang an hat das nicht funktioniert, was wir uns vorgenommen haben. Wir wollten eigentlich schnell spielen, die Kreuzungen von Köthen in den Griff kriegen, was wir in Staßfurt gut gemacht haben, haben wir heute gar nicht mehr gemacht, weiß ich gar nicht warum. Ja, ein paar Spiele waren angeschlagen, ist aber keine Ausrede. Das, was wir machen wollten, haben wir nicht gemacht. Wir haben 5 neue Spieler, die haben wir auch über die Vorbereitung versucht zu integrieren. Ich glaube, das haben wir geschafft. 5 neue Leute merkt man auch noch am Anfang der Saison, dass komplett alles noch nicht so richtig sitzt. Intern mit den Leuten haben wir besprochen, wir wollen besser sein als letztes Jahr. Also letztes Jahr auf Platz 10, glaube ich. Also wollen wir einstellig werden dann in der Tabelle.
5: Für die HG 85 Köthen geht der perfekte Saisonstart weiter. 3 Spiele, 3 Siege und 37 Tore im Wittenberger Derby.
4: Auf dem Oktoberfest ist die Stromversorgung der großen Festzelte eine Herausforderung. Während ein Zelt rund 420 Kilowatt Anschlussleistung erhält, steigt der Bedarf in Spitzenzeiten auf mehr als 500 Kilowatt. Im vergangenen Jahr kam es deshalb im Löwenbräu-Zelt und bei Pschorbräu-Rossel zu Stromausfällen. Um die Versorgung in diesem Jahr abzusichern, setzt Elektromeister Matthias Pöting auf 3 Batterie-Großspeicher des Wittenberger Unternehmens Tesvolt. Sie sollen die Festzelte zuverlässig mit zusätzlicher Leistung versorgen. Und das waren die aktuellen Nachrichten hier bei RBW Aktuell. Jetzt folgt noch das Wetter sowie die Meldungen aus der Region. Bis dahin haben Sie eine schöne Zeit und auf Wiedersehen.
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1: Am Donnerstag, den 17. September, erwartet uns tagsüber ein angenehmes Altweibersommerwetter bei bis zu 20 Grad Celsius und einer Regenwahrscheinlichkeit von 0 Grad Celsius. Dazu weht ein schwacher Wind aus Südwest mit etwa 17 km/h. Dabei frischt der Wind spürbar auf mit Böen zwischen 20 und 37 km/h.
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0: Endlich war es soweit. Die lang ersehnte Veranstaltung Festtafel 100 fand nach einigen Jahren wieder statt. Am 3. September füllte sich der Marktplatz ab 18 Uhr mit Menschen aus der Region. Ob als Tischpaten oder interessierte Bürger, alle waren eingeladen, gemeinsam zu essen, Köstlichkeiten zu genießen und miteinander ins Gespräch zu kommen.
1: Alle zusammen zeigen ja hier einen mega tollen, vollen Marktplatz und eine Vielseitigkeit, die wir hier in der Stadt haben, an Vereinen, an Kultur, an Sportvereinen, Heimatvereinen. Natürlich auch, wir haben hier, die Institutionen sind da, die haben einen Tisch übernommen, die Stiftung Bauhaus natürlich, Kulturstiftung Dessau-Wörlitz, wir haben Unternehmen da, Merz, IDT. Es ist eine ganz, ganz bunte Mischung, bunte Vielfalt. Privatpersonen haben sich gemeldet, die den Tisch übernehmen wollten, weil sie das Format schon kannten von 2019, 2017. Und ich freue mich, dass da Stammpaten sozusagen dabei sind und eine ganz bunte Mischung und wir hier hoffentlich auch weiterhin einen ganz schönen bunten Abend haben.
0: Die Festtafel ist Teil des Jubiläumsprogramms 100 Jahre Bauhaus und läutete gleichzeitig das Festwochenende rund um das Bauhausfest ein. Das Ziel: insgesamt 100 Tische sollten auf dem Marktplatz gedeckt werden. Ganz erreicht wurde diese Zahl am Ende jedoch nicht.
1: Wir haben jetzt 66 Tische mit 66 Tischpaten und wir haben diese Tische als 100 gestellt, weil wir feiern ja 100 Jahre Bauhaus in Dessau. Und ich freue mich sehr, dass wir diese Lösung hier gefunden haben. Mit dieser 100 setzen wir auch ein Zeichen vom Rathausturm. Sieht man das bestimmt auch ganz gut. Und ich freue mich sehr, dass es so geklappt hat, dass wir hier so eine Stimmung jetzt haben. Jetzt geht doch die Musik gleich los. Perfekt.
0: Bei der Gestaltung ihrer Tische konnten die Tischpaten ihrer Kreativität freien Lauf lassen. Ob beim Essen, bei der Dekoration oder bei der Gestaltung des gesamten Tisches, jeder konnte seine ganz eigene Idee verwirklichen.

0: verwirklichen. Passend zu ihren Vereinen, Institutionen oder Initiativen entstanden dabei ganz unterschiedliche und individuell gestaltete Tafeln.
1: Die Tischpaten freuen sich auf die Gäste, auf die Besucher, um ins Gespräch zu kommen über die Stadt, über das Bauhausjubiläum, über dies und jenes. Und die Stimmung ist super und die Tischpaten freuen sich, die Gäste freuen sich. Ich habe nur gute Stimmung gehört.
0: Gemeinsam wurde gegessen, getrunken und gefeiert. Der gelungene Abend soll dabei keine einmalige Veranstaltung bleiben. Vielmehr besteht der Wunsch, das Format auch in den kommenden Jahren fortzuführen.
1: Wir hatten das damals schon überlegt, 2019, das immer weiterzuführen. Leider kamen Krisen dazwischen. Aber nach diesem Erfolg hier, den man ja wahrscheinlich jetzt schon sagen kann, dass das so ist, setze ich alles daran, dass man das vielleicht nicht jedes Jahr, aber in Abständen wiederholen kann. Ich glaube, die Tischpaten würden da auch wieder mitmachen.
0: Für die musikalische Begleitung sorgte den Abend über die Big Band Dix Band. Nach diesem gelungenen Abend darf man also gespannt sein, wann die nächste Festtafel ihre Tische deckt. Mobilität in allen Lebenslagen. Für Senioren oder Menschen mit Mobilitätseinschränkungen ist es oft schwer oder gar nicht möglich, ein klassisches Fahrrad zu fahren. Genau hier setzt das Testevent Stabil Mobil an, das in diesem Jahr als Tour mit 15 Stationen unterwegs ist. Am 10. September machte die Tour auch in der Bauhausstadt Halt. Organisiert wird das Event von der Berliner Verkehrswendeagentur Cargobike.jetzt. Ziel ist es, Lasten- und Spezialräder zu einer selbstverständlichen Mobilitätsform zu machen. Auf dem Dessauer Marktplatz konnten Interessierte von 11 bis 16 Uhr verschiedene E-Spezialräder kostenlos ausprobieren und sich dabei Hersteller und Händler neutral von dem Stabil-Mobil-Team beraten lassen. Unter den Testrädern waren sowohl zwei- und dreirädrige Modelle als auch Marktneuheiten und bewährte Klassiker. Alle Fahrzeuge verfügen über einen E-Antrieb, der bis maximal 25 km/h unterstützt und sind auf Anfrage im Fachhandel mit diversen Aufbauten für individuelle Bedürfnisse erhältlich.

Richtig viel los heute hier in der Innenstadt. Anhalt Sport hat zum City Run eingeladen und tausende Besucher und auch Teilnehmer sind gekommen. Bereits einige Läufe sind gestartet, gerade sind auch wieder Läufer unterwegs hier. Zuschauer auf beiden Seiten, richtig viel los. Und auch Run 1 wird heute mal mitmachen beim City Run. Also ich werde mitmachen beim 10-Kilometer-Lauf und werde mir mal anschauen, was der so zu bieten hat.

0: So, geschafft. 10 Kilometer. War ein sehr schöner Lauf hier. Ganz viele Leute, die mitgemacht haben. Auch ganz viele motivierte Zuschauer. Ich bin ziemlich fertig, aber auch zufrieden. Ich glaube, ich hatte so knapp über 51 Minuten. Ist definitiv meine neue persönliche Bestleistung. Und jetzt schaue ich nochmal und hole mir mal meine Urkunde. Urkunde habe ich bekommen. Also wir haben 117er Gesamtplatz männlich, 127er Gesamtplatz und 26. Platz der M20. Ist in Ordnung. Insgesamt 50:48 meine Zeit. Bin ich mehr als zufrieden mit. Sehr schön. So, und jetzt sind wir hier noch mit dem Stadtoberhaupt von Dessau-Roßlau am Start. Herr Dr. Robert Reck, sind heute auch mitgelaufen. Bei welchen Läufen waren Sie mit dabei?
1: Ja, also ich bin beim 2-Kilometer-Lauf mitgelaufen, zusammen mit Kollegen aus dem Rathaus. Und hinterher die 10 Kilometer mit allen, die dann noch die 10 Kilometer gelaufen sind. Ja, war sehr schön.
0: Okay, ja, welche Zeiten haben Sie die ungefähr im Kopf?
1: Also ich weiß, bei dem 10-Kilometer-Lauf war ich unter 50 Minuten. Beim Staffellauf habe ich mir sagen lassen, waren wir nicht so schlecht.
0: Okay, das ist ziemlich stark. Dann waren Sie nämlich auf jeden Fall schneller als ich. Ich war über 50. Beeindruckend. Ja, trotzdem starke Leistung auf alle Fälle. Wie nehmen Sie so die ganze Atmosphäre hier auf, die Stimmung?
1: Ja, also es ist eine super Atmosphäre. Ich finde es auch toll, es sind ja wieder 1000 Menschen dabei. Und dass alle Spaß haben, alle Freude haben, ein bisschen Wettkampf ist auch dabei. Ne? Es gibt ja dann auch immer den Ehrgeiz, auch vorne mit dabei zu sein. Viele nutzen es auch als Trainingslauf für andere Wettkämpfe oder einfach als Familienereignis. Und ich finde es auch schön, ich bin auch hier mit jemandem zusammengelaufen. Die sind gestern extra angereist für den heutigen Tag, haben hier übernachtet, sich die Stadt angeguckt. Also ganz toll.
0: Okay, gut, dann danke ich Ihnen. Und ich habe vielleicht ein kleines Ziel für nächstes Jahr, schneller als der Oberbürgermeister sein.
1: Da bleiben wir dran.
0: Okay. So, und jetzt habe ich noch den Sportdirektor von Anhalt Sport neben mir, Ralf Hirsch. Ja, wie zufrieden sind Sie mit dem heutigen City Run hier?
2: Ja, also es war ein Traum, weil die Wettervorhersagen waren ja nicht ganz so prickelnd. Aber heute, man sieht es ja immer noch, ideales Laufwetter, also wie gemalt, besser geht es gar nicht. Und es war eine riesige Resonanz, also man konnte es sehen, man konnte es fühlen, es war sensationell. Also so viele Menschen, sowohl aktive Läufer in allen einzelnen Läufen, als wir auch Zuschauer, so viel waren noch nie beim Citylaufer, beim Rathaus Center Citylauf. Es war grandios, also hat denke ich, allen auf vielen großen Spaß gemacht, hier mitzulaufen, egal wie gesagt, in welcher Kategorie oder welchen Lauf. Das war schon sehr, sehr beeindruckend. Die Organisation, fand ich, hat weitestgehend sehr gut geklappt. Wir konnten fast pünktlich beginnen, trotz der hohen Auflagen, die zu erfüllen waren. Aber das Ordnungsamt der Stadt hat hier fleißig mitgezogen und alle fleißigen Helfer ringsherum, Ordnungsdienst und die Betreuung und die Kampfrichter und also alles, was zu solcher einer großen Veranstaltung dazugehört, hat sehr, sehr gut funktioniert. Also es war eine richtig schöne, super nette Veranstaltung.
0: Ich habe mir jetzt hier nochmal ein paar Läufer gesucht. Ihr habt auch beim 10-Kilometer teilgenommen?
3: Ja.
0: Und wie war's?
3: Super. Auch das Publikum, die uns unterstützt haben und die Streckenläufer.
4: Ja. Sehr angenehm, sehr gut organisiert dieses Jahr. Besser als letztes Jahr. Ja. Super Wetter.
0: Welchen Lauf haben Sie heute teilgenommen?
4: Die 10 Kilometer.
0: Und wie war's?
4: Anstrengend.
0: Okay, aber sind Sie zufrieden mit Ihrer Zeit, sag ich mal?
4: Ja, ich hatte mir was Besseres vorgestellt, aber ich war lange außer Gefecht gesetzt und war das erste Mal wieder 10 Kilometer und dafür war es ganz okay. Also das nächste Mal wird es, denke ich, wieder besser.
0: Sie haben den zweiten Platz belegt heute hier bei den Frauen beim City Run bei 10 Kilometern. Ja, wie war es für Sie?
5: Also ich finde, das ist auch immer wieder eine schöne Strecke. Ich danke Ralf Hirsch, dass er das wieder organisiert. Letztes Jahr haben wir höhere Sicherheitsauflagen gehabt. Da waren wir schon sehr traurig, ob er es überhaupt noch mal macht. Ich habe den Lauf schon mal gewonnen. Nicht schlecht, auch als 60-Jähriger will ich es immer mal noch wissen. 100 Meter waren entfernt. Ich habe es nicht geschafft. Super, dass meine 30-Jährige halb so alt vorne Sieger werden konnte. Also klasse, einwandfrei finde ich. 4 Männer haben mich nur überrundet. 4 Männer, klasse.
0: Ja, das war wieder der City Run hier in Dessau. Ein ziemlich besonderes Ereignis, wie ich finde. Hat richtig viel Spaß mitgemacht zu haben. Hier neben mir kommen immer noch Läufer ins Ziel, die immer noch ganz fleißig unterwegs sind. Und ja, ich denke mal, nächstes Jahr bin ich definitiv wieder mit dabei. Dann definitiv mein Ziel unter 50 Minuten. Mal gucken, ob ich das schaffe. Und ich will jetzt schon mal alle aufrufen, die in diesem Jahr nicht mit dabei waren, nächstes Jahr unbedingt mitzumachen.

Hallo und herzlich willkommen zur neuesten Ausgabe von RBW Aktuell. Am 14. September wurde gegen 20.15 Uhr am Hauptbahnhof in Gräfenhainichen eine 25-jährige Deutsche aus dem Raum Kemberg beim Besprühen der Verglasung einer Haltestelle gestellt. Ein aufmerksamer Zeuge beobachtete die Frau

0: Familien und Technikbegeisterte zusammen, um das bäuerliche Handwerk zu würdigen.
1: Das 30. historische Erntefest im Gutshof Bernburg-Strenzfeld feiert am 29. August 2026 die lange Tradition der Landwirtschaft und macht die Entwicklung der Agartechnik für die breite Öffentlichkeit erlebbar. Es bringt Landwirte, Familien und Technikbegeisterte zusammen, um das bäuerliche Handwerk zu würdigen und den Zusammenhalt in dieser Region.
2: Ja, also heute findet das 30. Erntefest hier in Bernburg in Strenzfeld statt, was die Hochschule Anhalt, die Landesanstalt für Landwirtschaft und Gartenbau und die Deutsche Landwirtschaftsgesellschaft organisieren. Und das ist wie immer eine Veranstaltung, wo mehrere tausend Menschen herkommen, sich über alte Landtechnik, alte Landmaschinen informieren und natürlich dann ein großer Markt ist, in dem man alle regionalen landwirtschaftlichen Produkte erwerben kann. Also es geht immer traditionell früh los mit einer alten Schlepperparade, die läuft gerade noch im Hintergrund. Ich habe immer die Freude und die Ehre, sozusagen die zu eröffnen mit einem sehr alten und noch einem, so einem Eigenbau. Und dann fahren verschiedenste landwirtschaftliche Maschinen bis hin dann auch zu sehr moderner, neuer Technik, sodass man die Entwicklung der Landwirtschaft über die letzten Jahrhunderte von Jahren, muss man schon sagen, sehen kann. Und danach gibt es noch Umzüge von bestimmten Maschinen. Es gibt immer ein altes Oldie-Flügen mit sehr alten Anlagen, damit man mal sieht, und alten Maschinen, wie das früher stattgefunden hat. Es gibt dann viele Ausstellungen hier, es gibt Wettbewerbe, Strohpuppen, auch von Kindergärten, Schulen, die sich daran beteiligen. Und dann ist es einfach ein Bauernmarkt, wo man auch viele landwirtschaftliche Produkte einfach auch erwerben, erproben und testen kann. Also wie gesagt, wir haben das zum 30. Mal und so eine Veranstaltung wie diese hier zu organisieren, das kann man sich vorstellen. Wir haben immer 6.000, 8.000 Gäste, die hier am Campus sind. Das ist ein Riesenaufwand. Das macht bei uns seit 30 Jahren die Frau Thalmann, das ist die Leiterin der Verwaltung. Und die ist heute geehrt worden, hat einen Preis, den Hellriegel-Preis. Hellriegel war hier ein Wissenschaftler, der hier in Bernburg gearbeitet hat, schon vor über 100 Jahren. Und der die Symbiose, das Zusammenleben von Erbsen und Bakterien erstmalig untersucht hat und gezeigt hat, wie Düngemittel in Pflanzen kommen. Und diesen Hellriegel-Preis hat Frau Thalmann heute erhalten.
1: Trotz schwieriger Witterungsbedingungen und großer Hitze lassen sich die Landwirte nicht unterkriegen. Die Landwirte geben nicht auf. Die Bevölkerung steht fest hinter der Heimschaffung und Produktion der Landwirtschaft, was den Betrieben den nötigen Rückenwind gibt, um optimistisch in die Zukunft zu blicken.
3: Es ist in der Tat so, dass durch die Witterungen, durch die Hitzeperiode in den letzten Wochen die Ernte ganz schön gelitten hat. Man kann schon davon ausgehen, dass 10-15% Ernteausfall da ist. Und ja, auf dem Weg nach hier habe ich mir da schon Gedanken darüber gemacht. Und umso mehr ist es wichtig, weil die Landwirte und Landwirtinnen geben nicht auf. Sie meistern trotzdem die Situation und das gebührt halt großen Anerkennung und Respekt. Und deswegen finde ich solche Feste auch wichtig, dass hier wirklich auch mal die Landwirte gefeiert werden, weil die erarbeiten unsere Lebensmittel. Davon leben wir und deswegen fühlen wir da auch mit, wie immer es auch den Landwirtinnen und Landwirten aktuell denn geht. Das zeigt mir, dass die Bevölkerung hinter der Landwirtschaft steht. Ja, wir sind hier in dieser Region landwirtschaftlich geprägt, aber es ist immer wieder aufs Neue erfreulich, dass denn dann die Bevölkerung auch daran teilnimmt und hier auch etwas geboten bekommt, was einzigartig ist.
4: Angeht. Aber eben nicht nur, sondern weil heute das 30. historische Erntefest ist, meine Damen und Herren.
1: Veranstaltet auf dem Gutshof Bernburg-Strenzfeld ist das Fest historisch eng mit der Hochschule Anhalt verbunden. Als renommierter Hochschulstandort schlägt Bernburg hier die Brücke zwischen historischer Tradition und moderner akademischer Ausbildung in der Landwirtschaft und in der Lebensmitteltechnik.
5: Das historische Erntefest, das besuche ich schon seit weit über 20 Jahren. Es gibt eine historisch gute Verbindung zwischen der Hochschule Anhalt und der Hochschule Harz. Beides als Fachhochschulen gegründet und seit vielen Jahren eng verbunden. Die Rektoren tauschen sich immer wieder aus und ich hatte seinerzeit als Rektor der Hochschule Harz eine Einladung hierhin. Das muss so um das Jahr 2004, 2005 gewesen sein und seitdem darf ich die Brockenhexe fahren. Das Erntefest ist eine ganz grandiose Gelegenheit, bei der man auf der einen Seite die Leistungsfähigkeit der Landwirtschaft sieht, auch die Tradition, die hier gepflegt wird, die Tatsache, dass Urproduktion ein ganz wichtiger Faktor in unserer Wirtschaft in Sachsen-Anhalt ist. Aber darüber hinaus eben auch die Verbindung zur Hochschule Anhalt, die ja mit ihren Landwirtschaftsstudiengängen auch dafür sorgt, dass im Bereich der Landwirtschaft geforscht

0: wird und dass akademisch ausgebildete Landwirte und Landwirtinnen unser Land bereichern. Also, das historische Erntefest ist eine wundervolle Leistungsschau von Landwirtschaft und Hochschule Anhalt.
1: Ein besonderes Highlight der Schlepperparade waren die historischen Motoren. Gezeigt wurde eindrucksvoll, wie die Entwicklung vom einfachen Benzinmotor mit 2,5 PS und 500 Umdrehungen bis hin zu gewaltigen Dampfluggespannen die schwere Feldarbeit im Laufe der Jahrzehnte revolutioniert hat.
2: Ich habe hier einen Motor mitgebracht, ein IHC, International Harvester Company. Der wurde gebaut ungefähr von 1899 bis 1910. Es ist ein Benzinmotor, hat 2,5 PS und hat aber nur 500 Umdrehungen. Es ist ein Benziner ohne Zündkerze und zwar ist das eine Niederspannung-Abreißzündung. Und zwar über den Magneten hier wird der Strom erzeugt zwischen 80 und 100 Volt und wird dann in Verbrennungsraum die Strom reingeführt. Und dadurch ist ein Kontakt, der hat dann nachher den Kraftstoff entzündet, Benzin. Ich habe ihn mal von einem alten Bauern gekriegt, der kann sich auch nie erinnern, dass der mal gelaufen ist da. Ich habe ihn auch schon 15 Jahre und habe ihn in einem Jahr hatte ich ihn dann wieder flott alles.
1: Es hat eindrucksvoll bewiesen, wie tief die Wertschätzung für die Landwirtschaft in den Köpfen und Herzen der Menschen verankert ist. Wenn Tradition, Wissenschaft und eine starke Gemeinschaft so zusammenhalten, blickt die heimische Landwirtschaft trotz aller Herausforderungen gestärkt nach vorn.
3: Vielen Dank für das, was du alles leistest. Und es ist, glaube ich, auch für viele hier nochmal wichtig, auch die Person zu sehen, die dafür sorgt, dass seit 30 Jahren diese Veranstaltung hier so erfolgreich stattfinden kann. Liebe Sabine, nochmal vielen Dank und herzlichen Glückwunsch.
4: Gesunde Zähne sind wichtig. Bereits im Kindesalter. Der Zahnärztliche Dienst des Salzlandkreises untersucht deshalb regelmäßig Kinder in Kindertagesstätten und Schulen, informiert sie über richtige Zahnpflege und eine gesunde Ernährung, um Schäden frühzeitig zu erkennen und möglichst zu verhindern. Wir beschäftigen uns nicht nur mit den Jüngsten, ihren Eltern und den Einrichtungen, sagt Zahnärztin Dr. Leila Scholle vom Zahnärztlichen Dienst des Salzlandkreises. Das Thema Zahngesundheit soll auch öffentlich wahrgenommen werden. Als Teil eines großen Festes zum Weltkindertag am 17. September in Bernburg erwartet der Zahnärztliche Dienst bei einer eigenen Aktion Mädchen und Jungen aus Kitas und Horten. Spielerisch wollen ihnen die Mitarbeiter des Kreises vermitteln, warum gesunde Zähne wichtig sind und wie sie selbst zur eigenen Zahngesundheit beitragen können. Im Landesderby zwischen Wittenberg und Köthen geht es nicht nur um 2 Punkte, sondern auch um die Vorherrschaft in Sachsen-Anhalt. Wie sich die Gäste. Gesunde Zähne sind wichtig.
5: Der Sieg. Die HG 85 Köthen bleibt in der Regionalliga ohne Punkteverlust. Am Sonntagnachmittag ging es für die Köthener zum Landesderby nach Wittenberg. Die Gastgeber erwischen den besseren Start. Klimt und Liese bringen Piesteritz nach knapp 2 Minuten mit 2:0 in Führung. Köthen braucht einen Moment, findet dann aber ins Spiel. Fenjöl verkürzt, Hug gleicht aus. Und kurz darauf dreht sich die Partie komplett. Yassin Yaidi und Steven Just sorgen mit ihrem Treffer dafür, dass Köthen nach knapp 14 Minuten mit 5:8 vorne liegt. Die HG übernimmt das Kommando. Vor allem Just und Yaidi sind kaum zu stoppen. Just trifft insgesamt 9 Mal. Yaidi ist sogar 14 Mal erfolgreich und bleibt vom 7-Meter-Punkt makellos. 8 Würfe, 8 Treffer. Mit 16:21 geht es für Köthen in die Pause.

0: Nach dem Seitenwechsel wächst der Vorsprung weiter. Just erhöht auf 17 zu 22. Jaidi und Penyö legen nach. Nach gut 40 Minuten steht es 19 zu 26 aus Sicht der Gastgeber. Doch Wittenberg gibt sich nicht geschlagen. Die Hausherren stellen ihre Abwehr offensiver auf. Bei Köthen häufen sich nun technische Fehler und Fehlwürfe. Plötzlich ist wieder Spannung in der Partie. Doch die HG bleibt ruhig und behauptet ihre Führung. Auch die Disqualifikation von Steven Just in der 45. Minute und die Verletzung von Bennett Fenieu können die Köthener nicht aus der Bahn werfen. Torhüter Christian Kanzler hält seine Mannschaft mit 14 Paraden auf Kurs. Für ihn ist es zudem ein besonderer Nachmittag. Sein 200. Einsatz im Trikot der HG 85. Wittenberg versucht bis zum Schluss alles, doch Köthen findet immer wieder die passende Antwort. Jaidi trifft in der 57. Minute zum 30 zu 35. Mirek und Schütte sorgen anschließend für die letzten beiden Köthener Treffer. Wittenberg kann noch einmal auf 32 zu 37 verkürzen, mehr ist aber nicht drin. 32 zu 37 lautet der Endstand. Damit gewinnt die HG 85 Köthen auch ihr drittes Saisonspiel und bleibt in der Regionalliga ohne Punkteverlust. Für Wittenberg bleibt trotz einer engagierten Leistung die Erkenntnis, gegen diese Köthener Mannschaft reichen gute Phasen allein nicht aus. Nach dem Schlusspfiff wollten wir von dem Trainer wissen, wie er die Partie gesehen hat.
1: Von Anfang an hat das nicht funktioniert, was wir uns vorgenommen haben. Wir wollten eigentlich schnell spielen, die Kreuzungen von Köthen in den Griff kriegen, was wir in Staßfurt gut gemacht haben, haben wir heute gar nicht mehr gemacht, weiß ich gar nicht warum. Ja, ein paar Spiele waren angeschlagen, ist aber keine Ausrede. Das, was wir machen wollten, haben wir nicht gemacht. Wir haben 5 neue Spieler, die haben wir auch über die Vorbereitung versucht zu integrieren. Ich glaube, das haben wir geschafft. 5 neue Leute merkt man auch noch am Anfang der Saison, dass komplett alles noch nicht so richtig sitzt. Intern mit den Leuten haben wir besprochen, wir wollen besser sein als letztes Jahr. Also letztes Jahr auf Platz 10, glaube ich, also wollen wir einstellig werden dann in der Tabelle.
0: Für die HG 85 Köthen geht der perfekte Saisonstart weiter. 3 Spiele, 3 Siege und 37 Tore im Wittenberger Derby.
2: Auf dem Oktoberfest ist die Stromversorgung der großen Festzelte eine Herausforderung. Während ein Zelt rund 420 Kilowatt Anschlussleistung erhält, steigt der Bedarf in Spitzenzeiten auf mehr als 500 Kilowatt. Im vergangenen Jahr kam es deshalb im Löwenbräu-Zelt und bei Pschorpreu-Rossel zu Stromausfällen. Um die Versorgung in diesem Jahr abzusichern, setzt Elektromeister Matthias Pöting auf 3 Batterie-Großspeicher des Wittenberger Unternehmens Tesvolt. Sie sollen die Festzelte zuverlässig mit zusätzlicher Leistung versorgen. Und das waren die aktuellen Nachrichten hier bei RBW aktuell. Jetzt folgt noch das Wetter sowie die Meldungen aus der Region. Bis dahin haben Sie eine schöne Zeit und auf Wiedersehen.
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3: Am Donnerstag, den 17. September, erwartet uns tagsüber ein angenehmes Altweibersommerwetter bei bis zu 20 Grad Celsius und einer Regenwahrscheinlichkeit von 0 Grad Celsius. Dazu weht ein schwacher Wind aus Südwest mit etwa 17 km/h. Dabei frischt der Wind spürbar auf mit Böen zwischen 20 und 37 km/h.
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0: Endlich war es soweit. Die lang ersehnte Veranstaltung Festtafel 100 fand nach einigen Jahren wieder statt. Am 3. September füllte sich der Marktplatz ab 18 Uhr mit Menschen aus der Region. Ob als Tischpaten oder interessierte Bürger, alle waren eingeladen, gemeinsam zu essen, Köstlichkeiten zu genießen und miteinander ins Gespräch zu kommen.
1: Alle zusammen zeigen ja hier einen mega tollen, vollen Marktplatz und eine Vielseitigkeit, die wir hier in der Stadt haben, an Vereinen, an Kultur, an Sportvereinen, Heimatvereinen. Natürlich auch, wir haben hier die Institutionen sind da, die haben einen Tisch übernommen, die Stiftung Gauss natürlich, Kulturstiftung Dessau-Wörlitz, wir haben Unternehmen da, Merz, IDT. Also es ist eine ganz, ganz bunte Mischung, bunte Vielfalt. Privatpersonen haben sich gemeldet, die einen Tisch übernehmen wollten, weil sie das Format schon kannten von 2019, 2017. Und ich freue mich, dass da Stammpaten sozusagen dabei sind und eine ganz bunte Mischung und wir hier hoffentlich auch weiterhin einen ganz schönen bunten Abend haben.
0: Die Festtafel ist Teil des Jubiläumsprogramms 100 Jahre Bauhaus und läutete gleichzeitig das Festwochenende rund um das Bauhausfest ein. Das Ziel: insgesamt 100 Tische sollten auf dem Marktplatz gedeckt werden. Ganz erreicht wurde diese Zahl am Ende jedoch nicht.
1: Wir haben jetzt 66 Tische mit 66 Tischpaten und wir haben diese Tische als 100 gestellt, weil wir feiern ja 100 Jahre Bauhaus in Dessau. Und ich freue mich sehr, dass wir diese Lösung hier gefunden haben. Mit dieser 100 setzen wir auch ein Zeichen vom Rathausturm. Sieht man das bestimmt auch ganz gut. Und ich freue mich sehr, dass es so geklappt hat, dass wir hier so eine Stimmung jetzt haben. Jetzt geht doch die Musik gleich los. Perfekt.
0: Bei der Gestaltung ihrer Tische konnten die Tischpaten ihrer Kreativität freien Lauf lassen. Ob beim Essen, bei der Dekoration oder bei der Gestaltung des gesamten Tisches, jeder konnte seine ganz eigene Idee verwirklichen. Passend zu ihren Vereinen, Institutionen oder Initiativen entstanden dabei ganz unterschiedliche und individuell gestaltete Tafeln.
1: Die Tischpaten freuen sich auf die Gäste, auf die Besucher, um ins Gespräch zu kommen über die Stadt, über das Bauhausjubiläum, über dies und jenes. Und die Stimmung ist super und die Tischpaten freuen sich, die Gäste freuen sich. Ich habe nur gute Stimmung gehört.
0: Gemeinsam wurde gegessen, getrunken und gefeiert. Der gelungene Abend soll dabei keine einmalige Veranstaltung bleiben.

0: bleiben. Vielmehr besteht der Wunsch, das Format auch in den kommenden Jahren fortzuführen.
1: Wir hatten das damals schon überlegt, 2019, das immer weiterzuführen. Leider kamen Krisen dazwischen, aber nach diesem Erfolg hier, den man ja wahrscheinlich jetzt schon sagen kann, dass das so ist, setze ich alles daran, dass man das vielleicht nicht jedes Jahr, aber in Abständen wiederholen kann. Ich glaube, die Tischpaten würden da auch wieder mitmachen.
0: Für die musikalische Begleitung sorgte den Abend über die Big Band Dix Band. Nach diesem gelungenen Abend darf man also gespannt sein, wann die nächste Festtafel ihre Tische deckt. Mobilität in allen Lebenslagen. Für Senioren oder Menschen mit Mobilitätseinschränkungen ist es oft schwer oder gar nicht möglich, ein klassisches Fahrrad zu fahren. Genau hier setzt das Testevent Stabil Mobil an, das in diesem Jahr als Tour mit 15 Stationen unterwegs ist. Am 10. September machte die Tour auch in der Bauhausstadt Halt. Organisiert wird das Event von der Berliner Verkehrswendeagentur cargobike.jetzt. Ziel ist es, Lasten und Spezialräder zu einer selbstverständlichen Mobilitätsform zu machen. Auf dem Dessauer Marktplatz konnten Interessierte von 11 bis 16 Uhr verschiedene E-Spezialräder kostenlos ausprobieren und sich dabei Hersteller und Händler neutral von dem Stabil-Mobil-Team beraten lassen. Unter den Testrädern waren sowohl zwei- und dreirädrige Modelle als auch Marktneuheiten und bewährte Klassiker. Alle Fahrzeuge verfügen über einen E-Antrieb, der bis maximal 25 km/h unterstützt und sind auf Anfrage im Fachhandel mit diversen Aufbauten für individuelle Bedürfnisse erhältlich.

richtig viel los heute hier in der Innenstadt. Anhalt Sport hat zum City Run eingeladen und tausende Besucher und auch Teilnehmer sind gekommen. Bereits einige Läufe sind gestartet, gerade sind auch wieder Läufer unterwegs hier. Zuschauer auf beiden Seiten, richtig viel los. Und auch Run 1 wird heute mal mitmachen beim City Run. Also ich werde mitmachen beim 10-Kilometer-Lauf und werde mir mal anschauen, was der so zu bieten hat.

0: So, geschafft. 10 Kilometer. War ein sehr schöner Lauf hier. Ganz viele Leute, die mitgemacht haben. Auch ganz viele motivierte Zuschauer. Ich bin ziemlich fertig, aber auch zufrieden. Ich glaube, ich hatte so knapp über 51 Minuten. Ist definitiv meine neue persönliche Bestleistung. Und jetzt schaue ich nochmal und hole mir mal meine Urkunde. Urkunde habe ich bekommen. Also wir haben 117er Gesamtplatz männlich, 127er Gesamtplatz und 26. Platz der M20. Ist in Ordnung. Insgesamt 50:48 meine Zeit. Bin ich mehr als zufrieden mit. Sehr schön. So, und jetzt sind wir hier noch mit dem Stadtoberhaupt von Dessau-Roßlau am Start. Herr Dr. Robert Reck, Sie haben sind heute auch mitgelaufen. Bei welchen Läufen waren Sie mit dabei?
1: Ja, also ich bin beim 2-Kilometer-Lauf mitgelaufen, zusammen mit Kollegen aus dem Rathaus. Und hinterher die 10 Kilometer mit allen, die da noch die 10 Kilometer gelaufen sind. Ja, war sehr schön.
0: Okay, ja, welche Zeiten haben Sie die ungefähr im Kopf?
1: Also ich weiß, bei dem 10-Kilometer-Lauf war ich unter 50 Minuten. Beim Staffellauf habe ich mir sagen lassen, waren wir nicht so schlecht.
0: Okay, das ist ziemlich stark. Dann waren Sie nämlich auf alle Fälle schneller als ich. Ich war über 50. Beeindruckend. Ja, trotzdem starke Leistung auf alle Fälle. Wie nehmen Sie so die ganze Atmosphäre hier auf, die Stimmung?
1: Ja, also es ist eine super Atmosphäre. Ich finde es auch toll, es sind ja wieder 1000 Menschen dabei. Und dass alle Spaß haben, alle Freude haben, ein bisschen Wettkampf ist auch dabei. Ne? Es gibt ja dann auch immer den Ehrgeiz, auch vorne mit dabei zu sein. Viele

0: nutzen es auch als Trainingslauf für andere Wettkämpfe oder einfach als Familienereignis. Und ich finde es auch schön, ich bin auch mit jemandem zusammengelaufen, die sind gestern extra angereist für den heutigen Tag, haben hier übernachtet, sich die Stadt angeguckt, also ganz toll.
1: Okay, gut, dann danke ich Ihnen und ich habe vielleicht ein kleines Ziel für nächstes Jahr, schneller als der Oberbürgermeister sein.
0: Da bleiben wir dran.
1: Okay. So, und jetzt habe ich noch den Sportdirektor von Anhalt Sport neben mir, Ralf Hirsch. Ja, wie zufrieden sind Sie mit dem heutigen City Run hier?
2: Ja, also es war ein Traum, weil die Wettervorhersagen waren ja nicht ganz so prickelnd. Aber heute, man sieht es ja immer noch, ideales Laufwetter, also wie gemalt, besser geht es gar nicht. Und es war eine riesige Resonanz, also man konnte es sehen, man konnte es fühlen, es war sensationell. Also so viele Menschen, sowohl aktive Läufer in allen einzelnen Läufen, als wir auch Zuschauer, so viel waren noch nie beim Citylauf oder beim Rathaus Center Citylauf. Es war grandios, also hat denke ich, allen auf vielen großen Spaß gemacht, hier mitzulaufen, egal wie gesagt, in welcher Kategorie oder welchen Lauf. Das war schon sehr, sehr beeindruckend. Die Organisation, fand ich, hat weitestgehend sehr gut geklappt. Wir konnten fast pünktlich beginnen, trotz der hohen Auflagen, die zu erfüllen waren. Aber das Ordnungsamt der Stadt hat hier fleißig mitgezogen und alle fleißigen Helfer ringsherum, Ordnungsdienst und die Betreuung und die Kampfrichter und also alles, was zu solcher einer großen Veranstaltung dazugehört, hat sehr, sehr gut funktioniert. Also es war eine richtig schöne, super nette Veranstaltung.
1: Ich habe mir jetzt hier nochmal ein paar Läufer gesucht. Ihr habt auch beim 10-Kilometer teilgenommen?
3: Ja.
1: Und wie war's?
3: Super. Auch das Publikum, die uns unterstützt haben und die Streckenläufer.
4: Sehr angenehm, sehr gut organisiert dieses Jahr. Besser als letztes Jahr. Ja. Super Wetter.
1: Welchen Lauf haben Sie heute daran teilgenommen?
5: Die 10 Kilometer.
1: Und wie war's?
5: Anstrengend.
1: Okay, aber sind Sie zufrieden mit Ihrer Zeit, sag ich mal?
5: Ja, ich hatte mir was Besseres vorgestellt, aber ich war lange außer Gefecht gesetzt und war das erste Mal wieder 10 Kilometer und dafür war es ganz okay. Also das nächste Mal wird es, denke ich, wieder besser.
1: Sie haben den zweiten Platz belegt heute hier bei den Frauen beim City Run bei 10 Kilometern. Ja, wie war es für Sie?
3: Also ich finde, das ist auch immer wieder eine schöne Strecke. Ich danke Ralf Hirsch, dass er das wieder organisiert. Letztes Jahr haben wir höhere Sicherheitsauflagen gehabt. Da waren wir schon sehr traurig, ob er es überhaupt noch mal macht. Ich habe den Lauf schon mal gewonnen. Nicht schlecht, auch als 60-Jähriger will ich es immer mal noch wissen. 100 Meter waren entfernt. Ich habe es nicht geschafft. Super, dass meine 30-Jährige halb so alt vorne Sieger werden konnte. Also klasse, einwandfrei finde ich. 4 Männer haben mich nur überrundet. 4 Männer, klasse.
1: Ja, das war wieder der City Run hier in Dessau. Ein ziemlich besonderes Ereignis, wie ich finde. Hat richtig viel Spaß mitgemacht zu haben. Hier neben mir kommen immer noch Läufer ins Ziel, die immer noch ganz fleißig unterwegs sind. Und ja, ich denke mal, nächstes Jahr bin ich definitiv wieder mit dabei. Dann definitiv mein Ziel unter 50 Minuten. Mal gucken, ob ich das schaffe. Und ich will jetzt schon mal alle aufrufen, die in diesem Jahr nicht mit dabei waren, nächstes Jahr unbedingt mitzumachen.

0: Hallo und herzlich willkommen zur neuesten Ausgabe von RBW Aktuell. Am 14. September wurde gegen 20.15 Uhr am Hauptbahnhof in Gräfenhainichen eine 25-jährige Deutsche aus dem Raum Kemberg beim Besprühen der Verglasung einer Haltestelle gestellt. Ein aufmerksamer Zeuge beobachtete die Frau dabei, wie sie die Scheiben mit Schriftzügen besprühte. Er bewies Zivilcourage und sprach die Tatverdächtige an und verständigte gleichzeitig die Polizei. Gegen die 25-Jährige wird nun wegen des Verdachts der Sachbeschädigung ermittelt. Das 30. historische Erntefest im Gutshof Bernburg-Strenzfeld feierte am 29. August die lange Tradition der Landwirtschaft und machte die Entwicklung der Agrartechnik für die breite Öffentlichkeit erlebbar. Dieses Fest bringt Landwirte, Familien und Technikbegeisterte zusammen, um das bäuerliche Handwerk zu würdigen.
1: Das 30. historische Erntefest im Gutshof Bernburg-Strenzfeld feiert am 29. August 2026 die lange Tradition der Landwirtschaft und macht die Entwicklung der Agrartechnik für die breite Öffentlichkeit erlebbar. Es bringt Landwirte, Familien und Technikbegeisterte zusammen, um das bäuerliche Handwerk zu würdigen und den Zusammenhalt in dieser Region.
2: Ja, also heute findet das 30. Erntefest hier in Bernburg in Strenzfeld statt, was die Hochschule Anhalt, die Landesanstalt für Landwirtschaft und Gartenbau und die Deutsche Landwirtschaftsgesellschaft organisieren. Und das ist wie immer eine Veranstaltung, wo mehrere tausend Menschen herkommen, sich über alte Landtechnik, alte Landmaschinen informieren und natürlich dann auch ein großer Markt ist, in dem man alle regionalen landwirtschaftlichen Produkte erwerben kann. Also es geht immer traditionell früh los mit einer alten Schlepperparade, die läuft gerade noch im Hintergrund. Ich habe immer die Freude und die Ehre, sozusagen die zu eröffnen mit einem sehr alten und noch einem, so einem Eigenbau. Und dann fahren verschiedenste landwirtschaftliche Maschinen bis hin dann auch zu sehr moderner, neuer Technik, sodass man die Entwicklung der Landwirtschaft über die letzten Jahrhunderte von Jahren, muss man schon sagen, sehen kann. Und danach gibt es noch Umzüge von bestimmten Maschinen. Es gibt immer ein altes Oldie-Flügen mit sehr alten Anlagen, damit man mal sieht, und alten Maschinen, wie das früher stattgefunden hat. Es gibt dann viele Ausstellungen hier, es gibt Wettbewerbe, Strohpuppen, auch von Kindergärten, Schulen, die sich daran beteiligen. Und dann ist es einfach ein Bauernmarkt, wo man auch viele landwirtschaftliche Produkte einfach auch erwerben, erproben und testen kann. Also wie gesagt, wir haben das zum 30. Mal und so eine Veranstaltung wie diese hier zu organisieren, das kann man sich vorstellen. Wir haben immer ja, 6.000, 8.000 Gäste, die hier am Campus sind. Das ist ein Riesenaufwand. Das macht bei uns seit 30 Jahren die Frau Thalmann, das ist die Leiterin der Verwaltung. Und die ist heute geehrt worden, hat einen Preis, den Hellriegel-Preis. Hellriegel war hier ein Wissenschaftler, der hier in Bernburg gearbeitet hat, schon vor über 100 Jahren. Und der die Symbiose, das Zusammenleben von Erbsen und Bakterien erstmalig untersucht hat und gezeigt hat, wie Düngemittel in Pflanzen kommen. Und diesen Hellriegel-Preis hat Frau Thalmann heute erhalten.
1: Trotz schwieriger Witterungsbedingungen und großer Hitze lassen sich die Landwirte nicht unterkriegen. Die Landwirte geben nicht auf. Die Bevölkerung steht fest hinter der Heimschaffung und Produktion der Landwirtschaft, was den Betrieben den nötigen Rückenwind gibt, um optimistisch in die Zukunft zu blicken.
3: Es ist in der Tat so, dass durch die Witterungen, durch die Hitzeperiode in den letzten Wochen die Ernte ganz schön gelitten hat. Man kann schon davon ausgehen, dass 10 bis 15% Ernteausfall da ist. Und ja, auf dem Weg nach hier habe ich mir da schon Gedanken darüber gemacht. Und umso mehr ist es wichtig, weil die Landwirte und Landwirtinnen geben nicht auf. Sie meistern trotzdem die Situation und das gebührt halt großen Anerkennung und Respekt. Und deswegen finde ich solche Feste auch wichtig, dass hier wirklich auch mal die Landwirte gefeiert werden, weil die erarbeiten unsere Lebensmittel. Davon leben wir und deswegen fühlen wir da auch mit, wie immer es auch den Landwirtinnen und Landwirten aktuell denn geht. Das zeigt mir, dass die Bevölkerung hinter der Landwirtschaft steht. Ja, wir sind hier in dieser Region landwirtschaftlich geprägt, aber es ist immer wieder aufs Neue erfreulich, dass denn dann die Bevölkerung auch daran teilnimmt und hier auch etwas geboten bekommt, was einzigartig ist.
4: Angeht. Aber eben nicht nur, sondern weil heute das 30. historische Erntefest ist, meine Damen und Herren.
1: veranstaltet auf dem Gutshof Bernburg-Strenzfeld, ist das Fest historisch eng mit der Hochschule Anhalt verbunden. Als renommierter Hochschulstandort schlägt Bernburg hier die Brücke zwischen historischer Tradition und moderner akademischer Ausbildung in der Landwirtschaft und in der Lebensmitteltechnik.
5: Das historische Erntefest, das besuche ich schon seit weit über 20 Jahren. Es gibt eine historisch gute Verbindung zwischen der Hochschule Anhalt und der Hochschule Harz. Beides als Fachhochschulen gegründet und seit vielen Jahren eng verbunden. Die Rektoren tauschen sich immer wieder aus und ich hatte seinerzeit als Rektor der Hochschule Harz eine Einladung hierhin. Das muss so um das Jahr 2004, 2005 gewesen sein und seitdem darf ich die Brockenhexe fahren. Das Erntefest ist eine ganz grandiose Gelegenheit, bei der man auf der einen Seite die Leistungsfähigkeit der Landwirtschaft sieht, auch die Tradition, die hier gepflegt wird, die Tatsache, dass Urproduktion ein ganz wichtiger Faktor in unserer Wirtschaft in Sachsen-Anhalt ist. Aber darüber hinaus eben auch die Verbindung zur Hochschule Anhalt, die ja mit ihren Landwirtschaftsstudiengängen auch dafür sorgt, dass im Bereich der Landwirtschaft geforscht wird und dass akademisch ausgebildete Landwirte und Landwirtinnen unser Land bereichern. Also das historische Erntefest ist eine wundervolle Leistungsschau von Landwirtschaft und Hochschule Anhalt.
1: Ein besonderes Highlight der Schlepperparade waren die historischen Motoren. Gezeigt wurde eindrucksvoll, wie die Entwicklung vom einfachen Benzinmotor mit 2,5 PS und 500 Umdrehungen bis hin zu gewaltigen Dampfluggespannen die schwere Feldarbeit im Laufe der Jahrzehnte revolutioniert hat.
6: Ich habe hier einen Motor mitgebracht, ein IHC, International Harvester Company. Der wurde gebaut ungefähr von 1899 bis 1910. Es ist ein Benzinmotor, hat 2,5 PS und hat aber nur 500 Umdrehungen. Es ist ein Benziner ohne Zündkerze und zwar ist das eine Niederspannung-Abreißzündung. Und zwar über den Magneten hier wird der Strom erzeugt zwischen 80 und 100 Volt und wird dann in Verbrennungsraum die Strom reingeführt. Und dadurch ist ein Kontakt, der dann nachher den Kraftstoff entzündet, Benzin. Ich habe ihn mal von einem alten Bauern gekriegt, der kann sich auch nie erinnern, dass der mal gelaufen ist da. Ich habe ihn auch schon 15 Jahre und habe ihn in einem Jahr hatte ich ihn dann wieder flott alles.
1: Es hat eindrucksvoll bewiesen, wie tief die Wertschätzung für die Landwirtschaft in den Köpfen und Herzen der Menschen verankert ist. Wenn Tradition, Wissenschaft und eine starke Gemeinschaft so zusammenhalten, blickt die heimische Landwirtschaft trotz aller Herausforderungen gestärkt nach vorn.
7: Vielen Dank für das, was du alles leistest. Und es ist, glaube ich, auch für viele hier nochmal wichtig, auch die Person zu sehen, die dafür sorgt, dass seit 30 Jahren diese Veranstaltung hier so erfolgreich stattfinden kann. Liebe Sabine, nochmal vielen Dank und herzlichen Glückwunsch.
0: Gesunde Zähne sind wichtig, bereits im Kindesalter. Der Zahnärztliche Dienst des Salzlandkreises untersucht deshalb regelmäßig Kinder in Kindertagesstätten und Schulen, informiert sie über richtige Zahnpflege und eine gesunde Ernährung, um Schäden frühzeitig zu erkennen und möglichst zu verhindern. Wir beschäftigen uns nicht nur mit den Jüngsten, ihren Eltern und den Einrichtungen, sagt Zahnärztin Dr. Leila Scholle vom Zahnärztlichen Dienst des Salzlandkreises. Das Thema Zahngesundheit soll auch öffentlich wahrgenommen werden. Als Teil eines großen Festes zum Weltkindertag am 17. September in Bernburg erwartet der Zahnärztliche Dienst bei einer eigenen Aktion Mädchen und Jungen aus Kitas und Horten. Spielerisch wollen ihnen die Mitarbeiter des Kreises vermitteln, warum gesunde Zähne wichtig sind und wie sie selbst zur eigenen Zahngesundheit beitragen können. Im Landesderby zwischen Wittenberg und Köthen geht es nicht nur um 2 Punkte, sondern auch um die Vorherrschaft in Sachsen-Anhalt. Wie sich die Gastgeber gegen den bislang ungeschlagenen Aufsteiger geschlagen haben, sehen Sie jetzt.
8: Drittes Spiel, dritter Sieg. Die HG 85 Köthen bleibt in der Regionalliga ohne Punkteverlust. Am Sonntagnachmittag ging es für die Köthener zum Landesderby nach Wittenberg. Die Gastgeber erwischen den besseren Start. Klimt und Liese bringt Piesteritz nach knapp 2 Minuten mit 2:0 in Führung. Köthen braucht einen Moment, findet dann aber ins Spiel. Fenjöl verkürzt, Hug gleicht aus und kurz darauf dreht sich die Partie komplett. Yassin Yaidi und Steven Just sorgen mit ihrem Treffer dafür, dass Köthen nach knapp 14 Minuten mit 5:8 vorne liegt. Die HG übernimmt das Kommando. Vor allem Just und Yaidi sind kaum zu stoppen. Just trifft insgesamt 9 Mal. Yaidi ist sogar 14 Mal erfolgreich und bleibt vom 7-Meter-Punkt makellos. 8 Würfe, 8 Treffer. Mit 16:21 geht es für Köthen in die Pause.

0: Nach dem Seitenwechsel wächst der Vorsprung weiter. Just erhöht auf 17 zu 22. Jaidi und Penyö legen nach. Nach gut 40 Minuten steht es 19 zu 26 aus Sicht der Gastgeber. Doch Wittenberg gibt sich nicht geschlagen. Die Hausherren stellen ihre Abwehr offensiver auf. Bei Köthen häufen sich nun technische Fehler und Fehlwürfe. Plötzlich ist wieder Spannung in der Partie. Doch die HG bleibt ruhig und behauptet ihre Führung. Auch die Disqualifikation von Steven Just in der 45. Minute und die Verletzung von Bennett Fenieu können die Köthener nicht aus der Bahn werfen. Torhüter Christian Kanzler hält seine Mannschaft mit 14 Paraden auf Kurs. Für ihn ist es zudem ein besonderer Nachmittag. Sein 200. Einsatz im Trikot der HG 85. Wittenberg versucht bis zum Schluss alles, doch Köthen findet immer wieder die passende Antwort. Jaidi trifft in der 57. Minute zum 30 zu 35. Mirek und Schütte sorgen anschließend für die letzten beiden Köthener Treffer. Wittenberg kann noch einmal auf 32 zu 37 verkürzen, mehr ist aber nicht drin. 32 zu 37 lautet der Endstand. Damit gewinnt die HG 85 Köthen auch ihr drittes Saisonspiel und bleibt in der Regionalliga ohne Punkteverlust. Für Wittenberg bleibt trotz einer engagierten Leistung die Erkenntnis, gegen diese Köthener Mannschaft reichen gute Phasen allein nicht aus. Nach dem Schlusspfiff wollten wir von dem Trainer wissen, wie er die Partie gesehen hat.
1: Von Anfang an hat das nicht funktioniert, was wir uns vorgenommen haben. Wir wollten eigentlich schnell spielen, die Kreuzungen von Köthen in den Griff kriegen, was wir in Staßfurt gut gemacht haben, haben wir heute gar nicht mehr gemacht, weiß ich gar nicht warum. Ja, ein paar Spiele waren angeschlagen, ist aber keine Ausrede. Das, was wir machen wollten, haben wir nicht gemacht. Wir haben 5 neue Spieler, die haben auch über die Vorbereitung versucht zu integrieren. Ich glaube, das haben wir geschafft. 5 neue Leute merkt man auch noch am Anfang der Saison, dass komplett alles noch nicht so richtig sitzt. Intern mit den Leuten haben wir besprochen, wir wollen besser sein als letztes Jahr. Also das ist ja auf Platz 10, glaube ich. Also wollen wir einstellig werden dann in der Tabelle.
0: Für die HG 85 Köthen geht der perfekte Saisonstart weiter. 3 Spiele, 3 Siege und 37 Tore im Wittenberger Derby.
2: Auf dem Oktoberfest ist die Stromversorgung der großen Festzelte eine Herausforderung. Während ein Zelt rund 420 Kilowatt Anschlussleistung erhält, steigt der Bedarf in Spitzenzeiten auf mehr als 500 Kilowatt. Im vergangenen Jahr kam es deshalb im Löwenbräu-Zelt und bei Pschorpreu-Rossel zu Stromausfällen. Um die Versorgung in diesem Jahr abzusichern, setzt Elektromeister Matthias Pöting auf 3 Batterie-Großspeicher des Wittenberger Unternehmens Tesvolt. Sie sollen die Festzelte zuverlässig mit zusätzlicher Leistung versorgen. Und das waren die aktuellen Nachrichten hier bei RBW aktuell. Jetzt folgt noch das Wetter sowie die Meldungen aus der Region. Bis dahin haben Sie eine schöne Zeit und auf Wiedersehen.
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6: Am Donnerstag, den 17. September, erwartet uns tagsüber ein angenehmes Altweibersommerwetter bei bis zu 20 Grad Celsius und einer Regenwahrscheinlichkeit von 0 Grad Celsius. Dazu weht ein schwacher Wind aus Südwest mit etwa 17 km/h. Dabei frischt der Wind spürbar auf mit Böen zwischen 20 und 37 km/h.
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0: Endlich war es soweit. Die lang ersehnte Veranstaltung Festtafel 100 fand nach einigen Jahren wieder statt. Am 3. September füllte sich der Marktplatz ab 18 Uhr mit Menschen aus der Region. Ob als Tischpaten oder interessierte Bürger, alle waren eingeladen, gemeinsam zu essen, Köstlichkeiten zu genießen und miteinander ins Gespräch zu kommen.
1: Alle zusammen zeigen ja hier einen mega tollen, vollen Marktplatz und eine Vielseitigkeit, die wir hier in der Stadt haben, an Vereinen, an Kultur, an Sportvereinen, Heimatvereinen. Natürlich auch, wir haben hier, die Institutionen sind da, die haben einen Tisch übernommen, die Stiftung Gauss natürlich, Kulturstiftung Dessau-Wörlitz, wir haben Unternehmen da, Merz, IDT. Es ist eine ganz, ganz bunte Mischung, bunte Vielfalt. Privatpersonen haben sich gemeldet, die den Tisch übernehmen wollten, weil sie das Format schon kannten von 2019, 2017. Und ich freue mich, dass da Stammpaten sozusagen dabei sind und eine ganz bunte Mischung und wir hier hoffentlich auch weiterhin einen ganz schönen bunten Abend haben.
0: Die Festtafel ist Teil des Jubiläumsprogramms 100 Jahre Bauhaus und läutete gleichzeitig das Festwochenende rund um das Bauhausfest ein. Das Ziel: insgesamt 100 Tische sollten auf dem Marktplatz gedeckt werden. Ganz erreicht wurde diese Zahl am Ende jedoch nicht.
1: Wir haben jetzt 66 Tische mit 66 Tischpaten und wir haben diese Tische als 100 gestellt, weil wir feiern ja 100 Jahre Bauhaus in Dessau. Und ich freue mich sehr, dass wir diese Lösung hier gefunden haben. Mit dieser 100 setzen wir auch ein Zeichen vom Rathausturm. Sieht man das bestimmt auch ganz gut. Und ich freue mich sehr, dass es so geklappt hat, dass wir hier so eine Stimmung jetzt haben. Jetzt geht auch die Musik gleich los. Perfekt.
0: Bei der Gestaltung ihrer Tische konnten die Tischpaten ihrer Kreativität freien Lauf lassen. Ob beim Essen, bei der Dekoration oder bei der Gestaltung des gesamten Tisches, jeder konnte seine ganz eigene Idee verwirklichen. Passend zu ihren Vereinen, Institutionen oder Initiativen entstanden dabei ganz unterschiedliche und individuell gestaltete Tafeln.
1: Die Tischpaten freuen sich auf die Gäste, auf die Besucher, um ins Gespräch zu kommen über die Stadt, über das Bauhausjubiläum, über dies und jenes. Und die Stimmung ist super und die Tischpaten freuen sich, die Gäste freuen sich. Ich habe nur gute Stimmung gehört.
0: Gemeinsam wurde gegessen, getrunken und gefeiert. Der gelungene Abend soll dabei keine einmalige Veranstaltung bleiben.

0: Vielmehr besteht der Wunsch, das Format auch in den kommenden Jahren fortzuführen.
1: Wir hatten das damals schon überlegt, 2019, das immer weiterzuführen. Leider kamen Krisen dazwischen. Aber nach diesem Erfolg hier, den man ja wahrscheinlich jetzt schon sagen kann, dass das so ist, setze ich alles daran, dass man das vielleicht nicht jedes Jahr, aber in Abständen wiederholen kann. Ich glaube, die Tischpaten würden da auch wieder mitmachen.
0: Für die musikalische Begleitung sorgte den Abend über die Big Band Dix Band. Nach diesem gelungenen Abend darf man also gespannt sein, wann die nächste Festtafel ihre Tische deckt. Mobilität in allen Lebenslagen. Für Senioren oder Menschen mit Mobilitätseinschränkungen ist es oft schwer oder gar nicht möglich, ein klassisches Fahrrad zu fahren. Genau hier setzt das Testevent Stabil Mobil an, das in diesem Jahr als Tour mit 15 Stationen unterwegs ist. Am 10. September machte die Tour auch in der Bauhausstadt Halt. Organisiert wird das Event von der Berliner Verkehrswendeagentur CargoBike.jetzt. Ziel ist es, Lasten und Spezialräder zu einer selbstverständlichen Mobilitätsform zu machen. Auf dem Dessauer Marktplatz konnten Interessierte von 11 bis 16 Uhr verschiedene E-Spezialräder kostenlos ausprobieren und sich dabei Hersteller und Händler neutral von dem Stabil-Mobil-Team beraten lassen. Unter den Testrädern waren sowohl zwei- und dreirädrige Modelle als auch Marktneuheiten und bewährte Klassiker. Alle Fahrzeuge verfügen über einen E-Antrieb, der bis maximal 25 km/h unterstützt und sind auf Anfrage im Fachhandel mit diversen Aufbauten für individuelle Bedürfnisse erhältlich.

richtig viel los heute hier in der Innenstadt. Anhalt Sport hat zum City Run eingeladen und tausende Besucher und auch Teilnehmer sind gekommen. Bereits einige Läufe sind gestartet, gerade sind auch wieder Läufer unterwegs hier. Zuschauer auf beiden Seiten, richtig viel los. Und auch Run 1 wird heute mal mitmachen beim City Run. Also ich werde mitmachen beim 10-Kilometer-Lauf und werde mir mal anschauen, was der so zu bieten hat.

0: So, geschafft. 10 Kilometer. War ein sehr schöner Lauf hier. Ganz viele Leute, die mitgemacht haben. Auch ganz viele motivierte Zuschauer. Ich bin ziemlich fertig, aber auch zufrieden. Ich glaube, ich hatte so knapp über 51 Minuten. Ist definitiv meine neue persönliche Bestleistung. Und jetzt schaue ich nochmal und hole mir mal meine Urkunde. Urkunde habe ich bekommen. Also wir haben 117er Gesamtplatz männlich, 127er Gesamtplatz und 26. Platz der M20. Ist in Ordnung. Insgesamt 50:48 meine Zeit. Bin ich mehr als zufrieden mit. Sehr schön. So, und jetzt sind wir hier noch mit dem Stadtoberhaupt von Dessau-Roßlau am Start. Herr Dr. Robert Reck, Sie haben sind heute auch mitgelaufen. Bei welchen Läufen waren Sie mit dabei?
1: Ja, also ich bin beim 2-Kilometer-Lauf mitgelaufen, zusammen mit Kollegen aus dem Rathaus. Und hinterher die 10 Kilometer mit allen, die da noch die 10 Kilometer gelaufen sind. Ja, war sehr schön.
0: Okay, ja, welche Zeiten haben Sie die ungefähr im Kopf?
1: Also ich weiß, bei dem 10-Kilometer-Lauf war ich unter 50 Minuten. Beim Staffellauf habe ich mir sagen lassen, waren wir nicht so schlecht.
0: Okay, das ist ziemlich stark. Dann waren Sie nämlich auf alle Fälle schneller als ich. Ich war über 50. Beeindruckend. Ja, trotzdem starke Leistung auf alle Fälle. Wie nehmen Sie so die ganze Atmosphäre hier auf, die Stimmung?
1: Ja, also es ist eine super Atmosphäre. Ich finde es auch toll, es sind ja wieder 1000 Menschen dabei. Und dass alle Spaß haben, alle Freude haben, ein bisschen Wettkampf ist auch dabei. Ne? Es gibt ja dann auch immer den Ehrgeiz, auch vorne mit dabei zu sein. Viele

0: nutzen es auch als Trainingslauf für andere Wettkämpfe oder einfach als Familienereignis. Und ich finde es auch schön, ich bin auch mit jemandem zusammengelaufen, die sind gestern extra angereist für den heutigen Tag, haben hier übernachtet, sich die Stadt angeguckt, also ganz toll.
1: Okay, gut, dann danke ich Ihnen und ich habe vielleicht ein kleines Ziel für nächstes Jahr, schneller als der Oberbürgermeister sein.
0: Da bleiben wir dran.
1: Okay. So, und jetzt habe ich noch den Sportdirektor von Anhalt Sport neben mir, Ralf Hirsch. Ja, wie zufrieden sind Sie mit dem heutigen City Run hier?
2: Ja, also es war ein Traum, weil die Wettervorhersagen waren ja nicht ganz so prickelnd. Aber heute, man sieht es ja immer noch, ideales Laufwetter, also wie gemalt, besser geht es gar nicht. Und es war eine riesige Resonanz, also man konnte es sehen, man konnte es fühlen, es war sensationell. Also so viele Menschen, sowohl aktive Läufer in allen einzelnen Läufen, als wir auch Zuschauer, so viel waren noch nie beim Citylauf, beim Rathaus Center Citylauf. Es war grandios, also hat denke ich, allen auf vielen großen Spaß gemacht, hier mitzulaufen, egal wie gesagt, in welcher Kategorie oder welchen Lauf. Das war schon sehr, sehr beeindruckend. Die Organisation, fand ich, hat weitestgehend sehr gut geklappt. Wir konnten fast pünktlich beginnen, trotz der hohen Auflagen, die zu erfüllen waren. Aber das Ordnungsamt der Stadt hat hier fleißig mitgezogen und alle fleißigen Helfer ringsherum, Ordnungsdienst und die Betreuung und die Kampfrichter und also alles, was zu solcher einer großen Veranstaltung dazugehört, hat sehr, sehr gut funktioniert. Also es war eine richtig schöne, super nette Veranstaltung.
1: Ich habe mir jetzt hier nochmal ein paar Läufer gesucht. Ihr habt auch beim 10-Kilometer teilgenommen?
3: Ja.
1: Und wie war's?
3: Super. Auch das Publikum, die uns unterstützt haben und die Streckenläufer.
4: Sehr angenehm, sehr gut organisiert dieses Jahr. Besser als letztes Jahr. Ja. Super Wetter.
1: Welchen Lauf haben Sie heute daran teilgenommen?
5: Die 10 Kilometer.
1: Und wie war's?
5: Anstrengend.
1: Okay, aber sind Sie zufrieden mit Ihrer Zeit, sag ich mal?
5: Ja, ich hatte mir was Besseres vorgestellt, aber ich war lange außer Gefecht gesetzt und war das erste Mal wieder 10 Kilometer und dafür war es ganz okay. Also das nächste Mal wird es, denke ich, wieder besser.
1: Sie haben den zweiten Platz belegt heute hier bei den Frauen beim City Run bei 10 Kilometern. Ja, wie war es für Sie?
3: Also ich finde, das ist auch immer wieder eine schöne Strecke. Ich danke Ralf Hirsch, dass er das wieder organisiert. Letztes Jahr haben wir höhere Sicherheitsauflagen gehabt. Da waren wir schon sehr traurig, ob er es überhaupt noch mal macht. Ich habe den Lauf schon mal gewonnen. Nicht schlecht, auch als 60-Jähriger will ich es immer mal noch wissen. 100 Meter waren entfernt. Ich habe es nicht geschafft. Super, dass meine 30-Jährige halb so alt vorne Sieger werden konnte. Also klasse, einwandfrei finde ich. 4 Männer haben mich nur überrundet. 4 Männer, klasse.
1: Ja, das war wieder der City Run hier in Dessau. Ein ziemlich besonderes Ereignis, wie ich finde. Hat richtig viel Spaß mitgemacht zu haben. Hier neben mir kommen immer noch Läufer ins Ziel, die immer noch ganz fleißig unterwegs sind. Und ja, ich denke mal, nächstes Jahr bin ich definitiv wieder mit dabei. Dann definitiv mein Ziel unter 50 Minuten. Mal gucken, ob ich das schaffe. Und ich will jetzt schon mal alle aufrufen, die in diesem Jahr nicht mit dabei waren, nächstes Jahr unbedingt mitzumachen.

Hallo und herzlich willkommen zur neuesten Ausgabe von RBW Aktuell. Am 14. September wurde gegen 20.15 Uhr am Hauptbahnhof in Gräfenhainichen eine 25-jährige Deutsche aus dem Raum Kemberg beim Besprühen der Verglasung einer Haltestelle gestellt. Ein aufmerksamer Zeuge beobachtete die Frau dabei, wie sie die Scheiben mit Schriftzügen besprühte. Er bewies Zivilcourage und sprach die Tatverdächtige an und verständigte gleichzeitig die Polizei. Gegen die 25-Jährige wird nun wegen des Verdachts der Sachbeschädigung ermittelt. Das 30. historische Erntefest im Gutshof Bernburg-Strenzfeld feierte am 29. August die lange Tradition der Landwirtschaft und machte die Entwicklung der Agrartechnik für die breite Öffentlichkeit erlebbar. Dieses Fest bringt Landwirte, Familien,

0: Bernburg in Schreinsfeld statt, was die Hochschule Anhalt, die Landesanstalt für Landwirtschaft und Gartenbau und die Deutsche Landwirtschaftsgesellschaft organisieren. Und das ist wie immer eine Veranstaltung, wo mehrere tausend Menschen herkommen, sich über alte Landtechnik, alte Landmaschinen informieren und natürlich dann auch ein großer Markt ist, in dem man alle regionalen landwirtschaftlichen Produkte erwerben kann. Also es geht immer traditionell früh los mit einer alten Schlepperparade, die läuft gerade noch im Hintergrund. Ich habe immer die Freude und die Ehre, sozusagen die zu eröffnen mit einem sehr alten und noch einem, so einem Eigenbau. Und dann fahren verschiedenste landwirtschaftliche Maschinen bis hin dann auch zu sehr moderner, neuer Technik, sodass man die Entwicklung der Landwirtschaft über die letzten Jahrhunderte von Jahren, muss man schon sagen, sehen kann. Und danach gibt es noch Umzüge von bestimmten Maschinen. Es gibt immer ein altes Oldie-Flügen mit sehr alten Anlagen, damit man mal sieht, und alten Maschinen, wie das früher stattgefunden hat. Es gibt dann viele Ausstellungen hier. Es gibt Wettbewerbe, Strohpuppen, auch von Kindergärten, Schulen, die sich daran beteiligen. Und dann ist es einfach ein Bauernmarkt, wo man noch viele landwirtschaftliche Produkte einfach auch erwerben, erproben und testen kann. Also wie gesagt, wir haben das zum 30. Mal und so eine Veranstaltung wie diese hier zu organisieren, das kann man sich vorstellen. Wir haben immer 6.000, 8.000 Gäste, die hier am Campus sind. Das ist ein Riesenaufwand. Das macht bei uns seit 30 Jahren die Frau Thalmann, das ist die Leiterin der Verwaltung. Und die ist heute geehrt worden, hat einen Preis, den Hellriegel-Preis. Hellriegel war hier ein Wissenschaftler, der hier in Bernburg gearbeitet hat, schon vor über 100 Jahren. Und der die Symbiose, das Zusammenleben von Erbsen und Bakterien erstmalig untersucht hat und gezeigt hat, wie Düngemittel in Pflanzen kommen. Und diesen Hellriegel-Preis hat Frau Thalmann heute erhalten.
1: Trotz schwieriger Witterungsbedingungen und großer Hitze lassen sich die Landwirte nicht unterkriegen. Die Landwirte geben nicht auf. Die Bevölkerung steht fest hinter der Heimschaffung und Produktion der Landwirtschaft, was den Betrieben den nötigen Rückenwind gibt, um optimistisch in die Zukunft zu blicken.
2: Es ist in der Tat so, dass durch die Witterungen, durch die Hitzeperiode in den letzten Wochen die Ernte ganz schön gelitten hat. Man kann schon davon ausgehen, dass 10-15% Ernteausfall da ist. Und ja, auf dem Weg nach hier habe ich mir da schon Gedanken darüber gemacht. Und umso mehr ist es wichtig, weil die Landwirte und Landwirtinnen geben nicht auf. Sie meistern trotzdem die Situation und das gebührt halt großen Anerkennung und Respekt. Und deswegen finde ich solche Feste auch wichtig, dass hier wirklich auch mal die Landwirte gefeiert werden, weil die erarbeiten unsere Lebensmittel, davon leben wir und deswegen fühlen wir da auch mit, wie immer es auch den Landwirtinnen und Landwirten aktuell denn geht. Das zeigt mir, dass die Bevölkerung hinter der Landwirtschaft steht. Ja, wir sind hier in dieser Region landwirtschaftlich geprägt, aber es ist immer wieder aufs Neue erfreulich, dass denn dann die Bevölkerung auch daran teilnimmt und hier auch etwas geboten bekommt, was einzigartig ist.
3: Angeht. Aber eben nicht nur, sondern weil heute das 30. historische Erntefest ist, meine Damen und Herren.
1: Veranstaltet auf dem Gutshof Bernburg-Strenzfeld ist das Fest historisch eng mit der Hochschule Anhalt verbunden. Als renommierter Hochschulstandort schlägt Bernburg hier die Brücke zwischen historischer Tradition und moderner akademischer Ausbildung in der Landwirtschaft und in der Lebensmitteltechnik.
4: Das historische Erntefest, das besuche ich schon seit weit über 20 Jahren. Es gibt eine historisch gute Verbindung zwischen der Hochschule Anhalt und der Hochschule Harz. Beides als Fachhochschulen gegründet und seit vielen Jahren eng verbunden. Die Rektoren tauschen sich immer wieder aus und ich hatte seinerzeit als Rektor der Hochschule Harz eine Einladung hierhin. Das muss so um das Jahr 2004, 2005 gewesen sein und seitdem darf ich die Brockenhexe fahren. Das Erntefest ist eine ganz grandiose Gelegenheit, bei der man auf der einen Seite die Leistungsfähigkeit der Landwirtschaft sieht, auch die Tradition, die hier gepflegt wird, die Tatsache, dass Urproduktion ein ganz wichtiger Faktor in unserer Wirtschaft in Sachsen-Anhalt ist. Aber darüber hinaus eben auch die Verbindung zur Hochschule Anhalt, die ja mit ihren Landwirtschaftsstudiengängen auch dafür sorgt, dass im Bereich der Landwirtschaft geforscht wird und dass akademisch ausgebildete Landwirte und Landwirtinnen unser Land bereichern. Also, das historische Erntefest ist eine wundervolle Leistungsschau von Landwirtschaft und Hochschule Anhalt.
1: Ein besonderes Highlight der Schlepperparade waren die historischen Motoren. Gezeigt wurde eindrucksvoll, wie die Entwicklung vom einfachen Benzinmotor mit 2,5 PS und 500 Umdrehungen bis hin zu gewaltigen Dampfluggespannen die schwere Feldarbeit im Laufe der Jahrzehnte revolutioniert hat.
0: Ich habe hier einen Motor mitgebracht.

0: IAC, International Harvester Company. Der wurde gebaut ungefähr von 1899 bis 1910. Es ist ein Benzinmotor, hat 2,5 PS und hat aber nur 500 Umdrehungen. Es ist ein Benziner ohne Zündkerze und zwar ist das eine Niederspannung-Abreißzündung. Und zwar über den Magneten hier wird der Strom erzeugt zwischen 80 und 100 Volt und wird dann in Verbrennungsraum die Strom reingeführt. Und dadurch ist ein Kontakt, der dann nachher den Kraftstoff entzündet, Benzin. Ich habe mal von einem alten Bauern gekriegt, der kann sich auch nie erinnern, dass der mal gelaufen ist da. Ich habe ihn auch schon 15 Jahre und habe ihn in einem Jahr hatte ich ihn dann wieder flott alles.
1: Es hat eindrucksvoll bewiesen, wie tief die Wertschätzung für die Landwirtschaft in den Köpfen und Herzen der Menschen verankert ist. Wenn Tradition, Wissenschaft und eine starke Gemeinschaft so zusammenhalten, blickt die heimische Landwirtschaft trotz aller Herausforderungen gestärkt nach vorn.
2: Vielen Dank für das, was du alles leistest. Und es ist, glaube ich, auch für viele hier nochmal wichtig, auch die Person zu sehen, die dafür sorgt, dass seit 30 Jahren diese Veranstaltung hier so erfolgreich stattfinden kann. Liebe Sabine, nochmal vielen Dank und herzlichen Glückwunsch.
3: Gesunde Zähne sind wichtig, bereits im Kindesalter. Der Zahnärztliche Dienst des Salzlandkreises untersucht deshalb regelmäßig Kinder in Kindertagesstätten und Schulen, informiert sie über richtige Zahnpflege und eine gesunde Ernährung, um Schäden frühzeitig zu erkennen und möglichst zu verhindern. Wir beschäftigen uns nicht nur mit den Jüngsten, ihren Eltern und den Einrichtungen, sagt Zahnärztin Dr. Leila Scholle vom Zahnärztlichen Dienst des Salzlandkreises. Das Thema Zahngesundheit soll auch öffentlich wahrgenommen werden. Als Teil eines großen Festes zum Weltkindertag am 17. September in Bernburg erwartet der Zahnärztliche Dienst bei einer eigenen Aktion Mädchen und Jungen aus Kitas und Horten. Spielerisch wollen ihnen die Mitarbeiter des Kreises vermitteln, warum gesunde Zähne wichtig sind und wie sie selbst zur eigenen Zahngesundheit beitragen können. Im Landesderby zwischen Wittenberg und Köthen geht es nicht nur um 2 Punkte, sondern auch um die Vorherrschaft in Sachsen-Anhalt. Wie sich die Gastgeber gegen den bislang ungeschlagenen Aufsteiger geschlagen haben, sehen Sie jetzt.
4: Drittes Spiel, dritter Sieg. Die HG 85 Köthen bleibt in der Regionalliga ohne Punkteverlust. Am Sonntagnachmittag ging es für die Köthener zum Landesderby nach Wittenberg. Die Gastgeber erwischen den besseren Start. Klimt und Liese bringen Piesteritz nach knapp 2 Minuten mit 2:0 in Führung. Köthen braucht einen Moment, findet dann aber ins Spiel. Fenjö verkürzt, Hug gleicht aus und kurz darauf dreht sich die Partie komplett. Yassin Yaidi und Steven Just sorgen mit ihrem Treffer dafür, dass Köthen nach knapp 14 Minuten mit 5:8 vorne liegt. Die HG übernimmt das Kommando. Vor allem Just und Yaidi sind kaum zu stoppen. Just trifft insgesamt 9 Mal. Yaidi ist sogar 14 Mal erfolgreich und bleibt vom 7-Meter-Punkt makellos. 8 Würfe, 8 Treffer. Mit 16:21 geht es für Köthen in die Pause. Nach dem Seitenwechsel wächst der Vorsprung weiter. Just erhöht auf 17:22. Yaidi und Fenjö legen nach. Nach gut 40 Minuten steht es 19:26 aus Sicht der Gastgeber. Doch Wittenberg gibt sich nicht geschlagen. Die Hausherren stellen ihre Abwehr offensiver auf. Bei Köthen häufen sich nun technische Fehler und Fehlwürfe. Plötzlich ist wieder Spannung in der Partie. Doch die HG bleibt ruhig und behauptet ihre Führung. Auch die Disqualifikation von Steven Just in der 45. Minute und die Verletzung von Bennett Fenieu können die Köthener nicht aus der Bahn werfen. Torhüter Christian Kanzler hält seine Mannschaft mit 14 Paraden auf Kurs. Für ihn ist es zudem ein besonderer Nachmittag. Sein 200. Einsatz im Trikot der HG 85. Wittenberg versucht bis zum Schluss alles, doch Köthen findet immer wieder die passende Antwort. Jaldi trifft in der 57. Minute zum 30:35. Mirek und Schütte sorgen anschließend für die letzten beiden Köthener Treffer. Wittenberg kann noch einmal auf 32:37 verkürzen, mehr ist aber nicht drin. 32:37 lautet der Endstand. Damit gewinnt die HG 85 Köthen auch ihr drittes Saisonspiel und bleibt in der Regionalliga ohne Punkteverlust. Für Wittenberg bleibt trotz einer engagierten Leistung die Erkenntnis, gegen diese Köthener Mannschaft reichen gute Phasen allein nicht aus. Nach dem Schlusspfiff wollten wir von dem Trainer wissen, wie er die Partie gesehen hat.
5: Von Anfang an hat das nicht funktioniert, was wir uns vorgenommen haben. Wir wollten eigentlich schnell spielen, die Kreuzungen von Köthen in den Griff kriegen, was wir in Staßfurt gut gemacht haben. Haben wir heute gar nicht mehr gemacht, weiß ich gar nicht warum. Ein paar Spiele waren angeschlagen, ist aber keine Ausrede. Das, was wir machen wollten, haben wir nicht gemacht. Wir haben 5 neue Spieler, die haben auch über die Vorbereitung versucht zu integrieren. Ich glaube, das haben wir geschafft. 5 neue Leute merkt man auch noch am Anfang der Saison, dass komplett alles noch nicht so richtig sitzt. Intern mit den Leuten haben wir besprochen, wir wollen besser sein als letztes Jahr. Also letztes Jahr auf Platz 10, glaube ich, also wollen wir einstellig werden dann in der Tabelle.
4: Für die HG 85 Köthen geht der perfekte Saisonstart weiter. 3 Spiele, 3 Siege und 37 Tore im Wittenberger Derby.
3: Auf dem Oktoberfest ist die Stromversorgung der großen Festzelte eine Herausforderung. Während ein Zelt rund 420 Kilowatt Anschlussleistung erhält, steigt der Bedarf in Spitzenzeiten auf mehr als 500 Kilowatt. Im vergangenen Jahr kam es deshalb im Löwenbräu-Zelt und bei Pschorpreu-Rossel zu Stromausfällen. Um die Versorgung in diesem Jahr abzusichern, setzt Elektromeister Matthias Pöting auf 3 Batterie-Großspeicher des Wittenberger Unternehmens Tesvolt. Sie sollen die Festzelte zuverlässig mit zusätzlicher Leistung versorgen. Und das waren die aktuellen Nachrichten hier bei RBW aktuell. Jetzt folgt noch das Wetter sowie die Meldungen aus der Region. Bis dahin haben Sie eine schöne Zeit und auf Wiedersehen.
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3: Am Donnerstag, den 17. September, erwartet uns tagsüber ein angenehmes Altweibersommerwetter bei bis zu 20 Grad Celsius und einer Regenwahrscheinlichkeit von 0 Grad Celsius. Dazu weht ein schwacher Wind aus Südwest mit etwa 17 km/h. Dabei frischt der Wind spürbar auf mit Böen zwischen 20 und 37 km/h.
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0: Endlich war es soweit. Die lang ersehnte Veranstaltung Festtafel 100 fand nach einigen Jahren wieder statt. Am 3. September füllte sich der Marktplatz ab 18 Uhr mit Menschen aus der Region. Ob als Tischpaten oder interessierte Bürger, alle waren eingeladen, gemeinsam zu essen, Köstlichkeiten zu genießen und miteinander ins Gespräch zu kommen.
1: Alle zusammen zeigen ja hier einen mega tollen, vollen Marktplatz und eine Vielseitigkeit, die wir hier in der Stadt haben, an Vereinen, an Kultur, an Sportvereinen, Heimatvereinen. Natürlich auch, wir haben hier die Institutionen sind da, die haben einen Tisch übernommen, die Stiftung Gauss natürlich, Kulturstiftung Dessau-Wörlitz, wir haben Unternehmen da, Merz, IDT. Also es ist eine ganz, ganz bunte Mischung, bunte Vielfalt. Privatpersonen haben sich gemeldet, die einen Tisch übernehmen wollten, weil sie das Format schon kannten von 2019, 2017. Und ich freue mich, dass da Stammpaten sozusagen dabei sind und eine ganz bunte Mischung und wir hier hoffentlich auch weiterhin einen ganz schönen bunten Abend haben.
0: Die Festtafel ist Teil des Jubiläumsprogramms 100 Jahre Bauhaus und läutete gleichzeitig das Festwochenende rund um das Bauhausfest ein. Das Ziel: insgesamt 100 Tische sollten auf dem Marktplatz gedeckt werden. Ganz erreicht wurde diese Zahl am Ende jedoch nicht.
1: Wir haben jetzt 66 Tische mit 66 Tischpaten und wir haben diese Tische als 100 gestellt, weil wir feiern ja 100 Jahre Bauhaus in Dessau. Und ich freue mich sehr, dass wir diese Lösung hier gefunden haben. Mit dieser 100 setzen wir auch ein Zeichen vom Rathausturm. Sieht man das bestimmt auch ganz gut. Und ich freue mich sehr, dass es so geklappt hat, dass wir hier so eine Stimmung jetzt haben. Jetzt geht doch die Musik gleich los. Perfekt.
0: Bei der Gestaltung ihrer Tische konnten die Tischpaten ihrer Kreativität freien Lauf lassen. Ob beim Essen, bei der Dekoration oder bei der Gestaltung des gesamten Tisches, jeder konnte seine ganz eigene Idee verwirklichen. Passend zu ihren Vereinen, Institutionen oder Initiativen entstanden dabei ganz unterschiedliche und individuell gestaltete Tafeln.
1: Die Tischpaten freuen sich auf die Gäste, auf die Besucher, um ins Gespräch zu kommen über die Stadt, über das Bauhausjubiläum, über dies und jenes. Und die Stimmung ist super und die Tischpaten freuen sich, die Gäste freuen sich. Ich habe nur gute Stimmung gehört.
0: Gemeinsam wurde gegessen, getrunken und gefeiert. Der gelungene Abend soll dabei keine einmalige Veranstaltung bleiben. Vielmehr besteht der Wunsch, das Format auch in den kommenden Jahren fortzuführen.
1: Wir hatten das damals schon überlegt, 2019, das immer weiterzuführen. Leider kamen Krisen dazwischen. Aber nach diesem Erfolg hier, den man ja wahrscheinlich jetzt schon sagen kann, dass das so ist, setze ich alles daran, dass man das vielleicht nicht jedes Jahr, aber in Abständen wiederholen kann. Ich glaube, die Tischpaten würden da auch wieder mitmachen.
0: Für die musikalische Begleitung sorgte den Abend über die Big Band Dix Band.

Nach diesem gelungenen Abend darf man also gespannt sein, wann die nächste Festtafel ihre Tische deckt. Mobilität in allen Lebenslagen. Für Senioren oder Menschen mit Mobilitätseinschränkungen ist es oft schwer oder gar nicht möglich, ein klassisches Fahrrad zu fahren. Genau hier setzt das Testevent Stabil Mobil an, das in diesem Jahr als Tour mit 15 Stationen unterwegs ist. Am 10. September machte die Tour auch in der Bauhausstadt Halt. Organisiert wird das Event von der Berliner Verkehrswendeagentur cargobike.jetzt. Ziel ist es, Lasten und Spezialräder zu einer selbstverständlichen Mobilitätsform zu machen. Auf dem Dessauer Marktplatz konnten Interessierte von 11 bis 16 Uhr verschiedene E-Spezialräder kostenlos ausprobieren und sich dabei Hersteller und Händler neutral von dem Stabil-Mobil-Team beraten lassen. Unter den Testrädern waren sowohl zwei- und dreirädrige Modelle als auch Marktneuheiten und bewährte Klassiker. Alle Fahrzeuge verfügen über einen E-Antrieb, der bis maximal 25 km/h unterstützt und sind auf Anfrage im Fachhandel mit diversen Aufbauten für individuelle Bedürfnisse erhältlich.

Richtig viel los heute hier in der Innenstadt. Anhalt Sport hat zum City Run eingeladen und tausende Besucher und auch Teilnehmer sind gekommen. Bereits einige Läufe sind gestartet, gerade sind auch wieder Läufer unterwegs hier. Zuschauer auf beiden Seiten, richtig viel los. Und auch Run 1 wird heute mal mitmachen beim City Run. Also ich werde mitmachen beim 10-Kilometer-Lauf und werde mir mal anschauen, was der so zu bieten hat.

0: So, geschafft. 10 Kilometer. War ein sehr schöner Lauf hier. Ganz viele Leute, die mitgemacht haben. Auch ganz viele motivierte Zuschauer. Ich bin ziemlich fertig, aber auch zufrieden. Ich glaube, ich hatte so knapp über 51 Minuten. Ist definitiv meine neue persönliche Bestleistung. Und jetzt schaue ich nochmal und hole mir mal meine Urkunde. Urkunde habe ich bekommen. Also wir haben 117er Gesamtplatz männlich, 127er Gesamtplatz und 26. Platz der M20. Ist in Ordnung. Insgesamt 50:48 meine Zeit. Bin ich mehr als zufrieden mit. Sehr schön. So, und jetzt sind wir hier noch mit dem Stadtoberhaupt von Dessau-Roßlau am Start. Herr Dr. Robert Reck, sind heute auch mitgelaufen. Bei welchen Läufen waren Sie mit dabei?
1: Ja, also ich bin beim 2-Kilometer-Lauf mitgelaufen, zusammen mit Kollegen aus dem Rathaus. Und hinterher die 10 Kilometer mit allen, die dann noch die 10 Kilometer gelaufen sind. Ja, war sehr schön.
0: Okay, ja, welche Zeiten haben Sie die ungefähr im Kopf?
1: Also ich weiß, bei dem 10-Kilometer-Lauf war ich unter 50 Minuten. Beim Staffellauf habe ich mir sagen lassen, waren wir nicht so schlecht.
0: Okay, das ist ziemlich stark. Dann waren Sie nämlich auf alle Fälle schneller als ich. Ich war über 50. Beeindruckend. Trotzdem starke Leistung auf alle Fälle. Wie nehmen Sie so die ganze Atmosphäre hier auf, die Stimmung?
1: Ja, also es ist eine super Atmosphäre. Ich finde es auch toll, es sind ja wieder 1000 Menschen dabei. Und dass alle Spaß haben, alle Freude haben, ein bisschen Wettkampf ist auch dabei. Ne? Es gibt ja dann auch immer den Ehrgeiz, auch vorne mit dabei zu sein. Viele nutzen es auch als Trainingslauf für andere Wettkämpfe oder einfach als Familienereignis. Und ich finde es auch schön, ich bin auch hier mit jemandem zusammengelaufen. Die sind gestern extra angereist für den heutigen Tag, haben hier übernachtet, sich die Stadt angeguckt. Also ganz toll.
0: Okay, gut, dann danke ich Ihnen. Und ich habe vielleicht ein kleines Ziel für nächstes Jahr, schneller als der Oberbürgermeister sein.
1: Da bleiben wir dran.
0: Okay. So, und jetzt habe ich noch den Sportdirektor von Anhalt Sport neben mir, Ralf Hirsch. Ja, wie zufrieden sind Sie mit dem heutigen City Run hier?
2: Ja, also es war ein Traum, weil die Wettervorhersagen waren ja nicht ganz so prickelnd. Aber heute, man sieht es ja immer noch, ideales Laufwetter, also wie gemalt, besser geht es gar nicht.

0: Und es war eine riesige Resonanz. Also man konnte es sehen, man konnte es fühlen. Es war sensationell. Also so viele Menschen, sowohl aktive Läufer in allen einzelnen Läufen, als wir auch Zuschauer, so viel waren noch nie beim Citylauf oder beim Rathaus Center Citylauf. Es war grandios. Also hat denke ich, allen auf vielen großen Spaß gemacht, hier mitzulaufen. Egal, wie gesagt, in welcher Kategorie oder welchen Lauf. Das war schon sehr, sehr beeindruckend. Die Organisation, fand ich, hat weitestgehend sehr gut geklappt. Wir konnten fast pünktlich beginnen, trotz der hohen Auflagen, die zu erfüllen waren. Aber das Ordnungsamt der Stadt hat hier fleißig mitgezogen und alle fleißigen Helfer ringsherum, Ordnungsdienst und die Betreuung und die Kampfrichter und also alles, was zu solch einer großen Veranstaltung dazugehört, hat sehr, sehr gut funktioniert. Also es war eine richtig schöne, super nette Veranstaltung.
1: Ich habe mir jetzt hier noch mal ein paar Läufer gesucht. Ihr habt auch beim 10-Kilometer teilgenommen?
2: Ja.
1: Und wie war's?
2: Super. Auch das Publikum, die uns unterstützt haben und die Streckenläufer. Aber,
3: sehr angenehm, sehr gut organisiert dieses Jahr. Besser als letztes Jahr. Ja. Super Wetter.
1: Welchen Lauf haben Sie heute teilgenommen?
4: Die 10 Kilometer.
1: Und wie war's?
4: Anstrengend.
1: Okay, aber sind Sie zufrieden mit Ihrer Zeit, sag ich mal?
4: Ja, ich hatte mir was Besseres vorgestellt, aber ich war lange außer Gefecht gesetzt und da war das erste Mal wieder 10 Kilometer und dafür war es ganz okay. Also das nächste Mal wird es, denke ich, wieder besser.
1: Sie haben den zweiten Platz belegt heute hier bei den Frauen beim City Run bei 10 Kilometern. Ja, wie war es für Sie?
5: Also ich finde, das ist immer wieder eine schöne Strecke. Ich danke Ralf Hirsch, dass er das wieder organisiert. Letztes Jahr haben wir höhere Sicherheitsauflagen gehabt. Da waren wir schon sehr traurig, ob er es überhaupt noch mal macht. Ich habe den Lauf schon mal gewonnen. Nicht schlecht, auch als 60-Jähriger will ich es immer mal noch wissen. 100 Meter waren entfernt. Ich habe es nicht geschafft. Super, dass meine 30-Jährige halb so alt vorne Sieger werden konnte. Also klasse, einwandfrei, finde ich. 4 Männer haben mich nur überrundet. 4 Männer, klasse.
1: Ja, das war wieder der City Run hier in Dessau. Ein ziemlich besonderes Ereignis, wie ich finde. Hat richtig viel Spaß mitgemacht zu haben. Hier neben mir kommen immer noch Läufer ins Ziel, die immer noch ganz fleißig unterwegs sind. Und ja, ich denke mal, nächstes Jahr bin ich definitiv wieder mit dabei. Dann definitiv mein Ziel unter 50 Minuten. Mal gucken, ob ich das schaffe. Und ich will jetzt schon mal alle aufrufen, die in diesem Jahr nicht mit dabei waren, nächstes Jahr unbedingt mitzumachen.

0: Hallo und herzlich willkommen zur neuesten Ausgabe von RBW Aktuell. Am 14. September wurde gegen 20.15 Uhr am Hauptbahnhof in Gräfenhainichen eine 25-jährige Deutsche aus dem Raum Kemberg beim Besprühen der Verglasung einer Haltestelle gestellt. Ein aufmerksamer Zeuge beobachtete die Frau dabei, wie sie die Scheiben mit Schriftzügen besprühte. Er bewies Zivilcourage und sprach die Tatverdächtige an und verständigte gleichzeitig die Polizei. Gegen die 25-Jährige wird nun wegen des Verdachts der Sachbeschädigung ermittelt. Das 30. historische Erntefest im Gutshof Bernburg-Strenzfeld feierte am 29. August die lange Tradition der Landwirtschaft und machte die Entwicklung der Agrartechnik für die breite Öffentlichkeit erlebbar. Dieses Fest bringt Landwirte, Familien und Technikbegeisterte zusammen, um das bäuerliche Handwerk zu würdigen.
1: Das 30. historische Erntefest im Gutshof Bernburg-Strenzfeld feiert am 29. August 2026 die lange Tradition der Landwirtschaft und macht die Entwicklung der Agrartechnik für die breite Öffentlichkeit erlebbar. Es bringt Landwirte, Familien und Technikbegeisterte zusammen, um das bäuerliche Handwerk zu würdigen und den Zusammenhalt in dieser Region.
2: Ja, also heute findet das 30. Erntefest hier in

0: Bernburg in Schrenzfeld statt, was die Hochschule Anhalt, die Landesanstalt für Landwirtschaft und Gartenbau und die Deutsche Landwirtschaftsgesellschaft organisieren. Und das ist wie immer eine Veranstaltung, wo mehrere tausend Menschen herkommen, sich über alte Landtechnik, alte Landmaschinen informieren und natürlich dann auch ein großer Markt ist, in dem man alle regionalen landwirtschaftlichen Produkte erwerben kann. Also es geht immer traditionell früh los mit einer alten Schlepperparade, die läuft gerade noch im Hintergrund. Ich habe immer die Freude und die Ehre, sozusagen die zu eröffnen mit einem sehr alten und noch einem, so einem Eigenbau. Und dann fahren verschiedenste landwirtschaftliche Maschinen bis hin dann auch zu sehr moderner, neuer Technik, sodass man die Entwicklung der Landwirtschaft über die letzten Jahrhunderte von Jahren, muss man schon sagen, sehen kann. Und danach gibt es noch Umzüge von bestimmten Maschinen. Es gibt immer ein altes Oldie-Flügen mit sehr alten Anlagen, damit man mal sieht, und alten Maschinen, wie das früher stattgefunden hat. Es gibt dann viele Ausstellungen hier, es gibt Wettbewerbe, Strohpuppen, auch von Kindergärten, Schulen, die sich daran beteiligen. Und dann ist es einfach ein Bauernmarkt, wo man auch viele landwirtschaftliche Produkte einfach auch erwerben, erproben und testen kann. Also wie gesagt, wir haben das zum 30. Mal und so eine Veranstaltung wie diese hier zu organisieren, das kann man sich vorstellen. Wir haben immer 6.000, 8.000 Gäste, die hier am Campus sind. Das ist ein Riesenaufwand. Das macht bei uns seit 30 Jahren die Frau Thalmann, das ist die Leiterin der Verwaltung. Und die ist heute geehrt worden, hat einen Preis, den Hellriegel-Preis. Hellriegel war hier ein Wissenschaftler, der hier in Bernburg gearbeitet hat, schon vor über 100 Jahren. Und der die Symbiose, das Zusammenleben von Erbsen und Bakterien erstmalig untersucht hat und gezeigt hat, wie Düngemittel in Pflanzen kommen. Und diesen Hellriegel-Preis hat Frau Thalmann heute erhalten.
1: Trotz schwieriger Witterungsbedingungen und großer Hitze lassen sich die Landwirte nicht unterkriegen. Die Landwirte geben nicht auf. Die Bevölkerung steht fest hinter der Heimschaffung und Produktion der Landwirtschaft, was den Betrieben den nötigen Rückenwind gibt, um optimistisch in die Zukunft zu blicken.
2: Es ist in der Tat so, dass durch die Witterungen, durch die Hitzeperiode in den letzten Wochen die Ernte ganz schön gelitten hat. Man kann schon davon ausgehen, dass 10-15% Ernteausfall da ist. Und ja, auf dem Weg nach hier habe ich mir da schon Gedanken darüber gemacht. Und umso mehr ist es wichtig, weil die Landwirte und Landwirtinnen geben nicht auf. Sie meistern trotzdem die Situation und das gebührt halt großen Anerkennung und Respekt. Und deswegen finde ich solche Feste auch wichtig, dass hier wirklich auch mal die Landwirte gefeiert werden, weil die erarbeiten unsere Lebensmittel, davon leben wir und deswegen fühlen wir da auch mit, wie immer es auch den Landwirtinnen und Landwirten aktuell denn geht. Das zeigt mir, dass die Bevölkerung hinter der Landwirtschaft steht. Ja, wir sind hier in dieser Region landwirtschaftlich geprägt, aber es ist immer wieder aufs Neue erfreulich, dass denn dann die Bevölkerung auch daran teilnimmt und hier auch etwas geboten bekommt, was einzigartig ist.
3: Angeht. Aber eben nicht nur, sondern weil heute das 30. historische Erntefest ist, meine Damen und Herren.
1: Veranstaltet auf dem Gutshof Bernburg-Strenzfeld ist das Fest historisch eng mit der Hochschule Anhalt verbunden. Als renommierter Hochschulstandort schlägt Bernburg hier die Brücke zwischen historischer Tradition und moderner akademischer Ausbildung in der Landwirtschaft und in der Lebensmitteltechnik.
4: Das historische Erntefest, das besuche ich schon seit weit über 20 Jahren. Es gibt eine historisch gute Verbindung zwischen der Hochschule Anhalt und der Hochschule Harz. Beides als Fachhochschulen gegründet und seit vielen Jahren eng verbunden. Die Rektoren tauschen sich immer wieder aus und ich hatte seinerzeit als Rektor der Hochschule Harz eine Einladung hierhin. Das muss so um das Jahr 2004, 2005 gewesen sein und seitdem darf ich die Brockenhexe fahren. Erntefest ist eine ganz grandiose Gelegenheit, bei der man auf der einen Seite die Leistungsfähigkeit der Landwirtschaft sieht, auch die Tradition, die hier gepflegt wird, die Tatsache, dass Urproduktion ein ganz wichtiger Faktor in unserer Wirtschaft in Sachsen-Anhalt ist. Aber darüber hinaus eben auch die Verbindung zur Hochschule Anhalt, die ja mit ihren Landwirtschaftsstudiengängen auch dafür sorgt, dass im Bereich der Landwirtschaft geforscht wird und dass akademisch ausgebildete Landwirte und Landwirtinnen unser Land bereichern. Also, das historische Erntefest ist eine wundervolle Leistungsschau von Landwirtschaft und Hochschule Anhalt.
1: Ein besonderes Highlight der Schlepperparade waren die historischen Motoren. Gezeigt wurde eindrucksvoll, wie die Entwicklung vom einfachen Benzinmotor mit 2,5 PS und 500 Umdrehungen bis hin zu gewaltigen Dampfluggespannen die schwere Feldarbeit im Laufe der Jahrzehnte revolutioniert hat.
5: Ich habe hier einen Motor mitgebracht, ein IHC, International Harvester Company. Der wurde gebaut ungefähr von 1899 bis 1910. Es ist ein Benzinmotor, hat 2 HPS und hat aber nur 500 Umdrehungen. Es ist ein Benziner ohne Zündkerze und zwar ist das eine Niederspannung-Abreißzündung. Und zwar über den Magneten hier wird der Strom erzeugt zwischen 80 und 100 Volt und wird dann in Verbrennungsraum die Strom reingeführt. Und dadurch ist ein Kontakt, der dann nachher den Kraftstoff entzündet, Benzin. Ich habe ihn mal von einem alten Bauern gekriegt, der kann sich auch nie erinnern, dass der mal gelaufen ist da. Ich habe ihn auch schon 15 Jahre und habe ihn in einem Jahr hatte ich ihn dann wieder flott alles.
1: Es hat eindrucksvoll bewiesen, wie tief die Wertschätzung für die Landwirtschaft in den Köpfen und Herzen der Menschen verankert ist. Wenn Tradition, Wissenschaft und eine starke Gemeinschaft so zusammenhalten, blickt die heimische Landwirtschaft trotz aller Herausforderungen gestärkt nach vorn.
0: Vielen Dank für das, was du alles leistest. Und es ist, glaube ich, auch für viele hier nochmal wichtig, auch die Person zu sehen, die dafür sorgt, dass seit 30 Jahren diese Veranstaltung hier so erfolgreich stattfinden kann. Liebe Sabine, nochmal vielen Dank und herzlichen Glückwunsch.
6: Gesunde Zähne sind wichtig, bereits im Kindesalter. Der Zahnärztliche Dienst des Salzlandkreises untersucht deshalb regelmäßig Kinder in Kindertagesstätten und Schulen, informiert sie über richtige Zahnpflege und eine gesunde Ernährung, um Schäden frühzeitig zu erkennen und möglichst zu verhindern. Wir beschäftigen uns nicht nur mit den Jüngsten, ihren Eltern und den Einrichtungen, sagt Zahnärztin Dr. Leila Scholle vom Zahnärztlichen Dienst des Salzlandkreises. Das Thema Zahngesundheit soll auch öffentlich wahrgenommen werden. Als Teil eines großen Festes zum Weltkindertag am 17. September in Bernburg erwartet der Zahnärztliche Dienst bei einer eigenen Aktion Mädchen und Jungen aus Kitas und Horten. Spielerisch wollen ihnen die Mitarbeiter des Kreises vermitteln, warum gesunde Zähne wichtig sind und wie sie selbst zur eigenen Zahngesundheit beitragen können. Im Landesderby zwischen Wittenberg und Köthen geht es nicht nur um 2 Punkte, sondern auch um die Vorherrschaft in Sachsen-Anhalt. Wie sich die Gastgeber gegen den bislang ungeschlagenen Aufsteiger geschlagen haben, sehen Sie jetzt.
7: 3. Spiel, 3. Sieg. Die HG 85 Köthen bleibt in der Regionalliga ohne Punkteverlust. Am Sonntagnachmittag ging es für die Köthener zum Landesderby nach Wittenberg. Die Gastgeber erwischen den besseren Start. Klimt und Liese bringen Piesteritz nach knapp 2 Minuten mit 2:0 in Führung. Köthen braucht einen Moment, findet dann aber ins Spiel. Fenjöl verkürzt, Hug gleicht aus. Und kurz darauf dreht sich die Partie komplett. Yassin Yaidi und Steven Just sorgen mit ihrem Treffer dafür, dass Köthen nach knapp 14 Minuten mit 5:8 vorne liegt. Die HG übernimmt das Kommando. Vor allem Just und Yaidi sind kaum zu stoppen. Just trifft insgesamt 9 Mal. Yaidi ist sogar 14 Mal erfolgreich und bleibt vom 7-Meter-Punkt makellos. 8 Würfe, 8 Treffer. Mit 16:21 geht es für Köthen in die Pause. Nach dem Seitenwechsel wächst der Vorsprung weiter. Just erhöht auf 17:22. Yaidi und Penjö legen nach. Nach gut 40 Minuten steht es 19:26 aus Sicht der Gastgeber. Doch Wittenberg gibt sich nicht geschlagen. Die Hausherren stellen ihre Abwehr offensiver auf. Bei Köthen häufen sich nun technische Fehler und Fehlwürfe. Plötzlich ist wieder Spannung in der Partie. Doch die HG bleibt ruhig und behauptet ihre Führung. Auch die Disqualifikation von Steven Just in der 45. Minute und die Verletzung von Bennett Fenieux können die Köthener nicht aus der Bahn werfen. Torhüter Christian Kanzler hält seine Mannschaft mit 14 Paraden auf Kurs. Für ihn ist es zudem ein besonderer Nachmittag. Sein 200. Einsatz im Trikot der HG 85. Wittenberg versucht bis zum Schluss alles, doch Köthen findet immer wieder die passende Antwort. Jaldi trifft in der 57. Minute zum 30:35. Mirek und Schütte sorgen anschließend für die letzten beiden Köthener Treffer. Wittenberg kann noch einmal auf 32:37 verkürzen, mehr ist aber nicht drin. 32:37 lautet der Endstand. Damit gewinnt die HG 85 Köthen auch ihr drittes Saisonspiel und bleibt in der Regionalliga ohne Punkteverlust. Für Wittenberg bleibt trotz einer engagierten Leistung die Erkenntnis, gegen diese Köthener Mannschaft reichen gute Phasen allein nicht aus. Nach dem Schlusspfiff wollten wir von dem Trainer wissen, wie er die Partie gesehen hat.
8: Von Anfang an hat das nicht funktioniert, was wir uns vorgenommen haben. Wir wollten eigentlich schnell spielen, die Kreuzungen von Köthen in den Griff kriegen, was wir in Staßfurt gut gemacht haben, haben wir heute gar nicht mehr gemacht, weiß ich gar nicht warum. Ja, ein paar Spiele waren angeschlagen, ist aber keine Ausrede. Das, was wir machen wollten, haben wir nicht gemacht. Wir haben 5 neue Spieler, die haben auch über die Vorbereitung versucht zu integrieren. Ich glaube, das haben wir geschafft. 5 neue Leute merkt man auch noch am Anfang der Saison, dass komplett alles noch nicht so richtig sitzt. Intern mit den Leuten haben wir besprochen, wir wollen besser sein als letztes Jahr. Also letztes Jahr auf Platz 10, glaube ich. Also wollen wir einstellig werden dann in der Tabelle.
7: Für die HG 85 Köthen geht der perfekte Saisonstart weiter. 3 Spiele, 3 Siege und 37 Tore im Wittenberger Derby.
6: Auf dem Oktoberfest ist die Stromversorgung der großen Festzelte eine Herausforderung. Während ein Zelt rund 420 Kilowatt Anschlussleistung erhält, steigt der Bedarf in Spitzenzeiten auf mehr als 500 Kilowatt. Im vergangenen Jahr kam es deshalb im Löwenbräu-Zelt und bei Pschorbräu-Rossel zu Stromausfällen. Um die Versorgung in diesem Jahr abzusichern, setzt Elektromeister Matthias Pöting auf 3 Batterie-Großspeicher des Wittenberger Unternehmens Tesvolt. Sie sollen die Festzelte zuverlässig mit zusätzlicher Leistung versorgen. Und das waren die aktuellen Nachrichten hier bei RBW aktuell. Jetzt folgt noch das Wetter sowie die Meldungen aus der Region. Bis dahin haben Sie eine schöne Zeit und auf Wiedersehen.
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3: Am Donnerstag, den 17. September, erwartet uns tagsüber ein angenehmes Altweibersommerwetter bei bis zu 20 Grad Celsius und einer Regenwahrscheinlichkeit von 0 Grad Celsius. Dazu weht ein schwacher Wind aus Südwest mit etwa 17 km/h. Dabei frischt der Wind spürbar auf mit Böen zwischen 20 und 37 km/h.
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0: Endlich war es soweit. Die lang ersehnte Veranstaltung Festtafel 100 fand nach einigen Jahren wieder statt. Am 3. September füllte sich der Marktplatz ab 18 Uhr mit Menschen aus der Region. Ob als Tischpaten oder interessierte Bürger, alle waren eingeladen, gemeinsam zu essen, Köstlichkeiten zu genießen und miteinander ins Gespräch zu kommen.
1: Alle zusammen zeigen ja hier einen mega tollen, vollen Marktplatz und eine Vielseitigkeit, die wir hier in der Stadt haben, an Vereinen, an Kultur, an Sportvereinen, Heimatvereinen. Natürlich auch, wir haben hier, die Institutionen sind da, die haben einen Tisch übernommen, die Stiftung Gauss natürlich, Kulturstiftung Dessau-Wörlitz, wir haben Unternehmen da, Merz, IDT. Es ist eine ganz, ganz bunte Mischung, bunte Vielfalt. Privatpersonen haben sich gemeldet, die den Tisch übernehmen wollten, weil sie das Format schon kannten von 2019, 2017. Und ich freue mich, dass da Stammpaten sozusagen dabei sind und eine ganz bunte Mischung und wir hier hoffentlich auch weiterhin einen ganz schönen bunten Abend haben.
0: Die Festtafel ist Teil des Jubiläumsprogramms 100 Jahre Bauhaus und läutete gleichzeitig das Festwochenende rund um das Bauhausfest ein. Das Ziel: insgesamt 100 Tische sollten auf dem Marktplatz gedeckt werden. Ganz erreicht wurde diese Zahl am Ende jedoch nicht.
1: Wir haben jetzt 66 Tische mit 66 Tischpaten und wir haben diese Tische als 100 gestellt, weil wir feiern ja 100 Jahre Bauhaus in Dessau. Und ich freue mich sehr, dass wir diese Lösung hier gefunden haben. Mit dieser 100 setzen wir auch ein Zeichen vom Rathausturm. Sieht man das bestimmt auch ganz gut. Und ich freue mich sehr, dass es so geklappt hat, dass wir hier so eine Stimmung jetzt haben. Jetzt geht doch die Musik gleich los. Perfekt.
0: Bei der Gestaltung ihrer Tische konnten die Tischpaten ihrer Kreativität freien Lauf lassen. Ob beim Essen, bei der Dekoration oder bei der Gestaltung des gesamten Tisches, jeder konnte seine ganz eigene Idee verwirklichen. Passend zu ihren Vereinen, Institutionen oder Initiativen entstanden dabei ganz unterschiedliche und individuell gestaltete Tafeln.
1: Die Tischpaten freuen sich auf die Gäste, auf die Besucher, um ins Gespräch zu kommen über die Stadt, über das Bauhausjubiläum, über dies und jenes. Und die Stimmung ist super und die Tischpaten freuen sich, die Gäste freuen sich. Ich habe nur gute Stimmung gehört.
0: Gemeinsam wurde gegessen, getrunken und gefeiert. Der gelungene Abend soll dabei keine einmalige Veranstaltung bleiben. Vielmehr besteht der Wunsch, das Format auch in den kommenden Jahren fortzuführen.
1: Wir hatten das damals schon überlegt, 2019, das immer weiterzuführen. Leider kamen Krisen dazwischen. Aber nach diesem Erfolg hier, den man ja wahrscheinlich jetzt schon sagen kann, dass das so ist, setze ich alles daran, dass man das vielleicht nicht jedes Jahr, aber in Abständen wiederholen kann. Ich glaube, die Tischpaten würden da auch wieder mitmachen.
0: Für die musikalische Begleitung sorgte den Abend über die Big Band Dix Band. Nach diesem gelungenen Abend darf man also gespannt sein, wann die nächste Festtafel ihre Tische deckt. Mobilität in allen Lebenslagen. Für Senioren oder Menschen mit Mobilitätseinschränkungen ist es oft schwer oder gar nicht möglich, ein klassisches Fahrrad zu fahren. Genau hier setzt das Testevent Stabil Mobil an, das in diesem Jahr als Tour mit 15 Stationen unterwegs ist. Am 10. September machte die Tour auch in der Bauhausstadt Halt. Organisiert wird das Event von der Berliner Verkehrswendeagentur cargobike.jetzt. Ziel ist es, Lasten und Spezialräder zu einer selbstverständlichen Mobilitätsform zu machen. Auf dem Dessauer Marktplatz konnten Interessierte von 11 bis 16 Uhr verschiedene E-Spezialräder kostenlos ausprobieren und sich dabei Hersteller und Händler neutral von dem Stabil-Mobil-Team beraten lassen. Unter den Testrädern waren sowohl zwei- und dreirädrige Modelle als auch Marktneuheiten und bewährte Klassiker. Alle Fahrzeuge verfügen über einen E-Antrieb, der bis maximal 25 km/h unterstützt und sind auf Anfrage im Fachhandel mit diversen Aufbauten für individuelle Bedürfnisse erhältlich.

Richtig viel los heute hier in der Innenstadt. Anhalt Sport hat zum City Run eingeladen und tausende Besucher und auch Teilnehmer sind gekommen. Bereits einige Läufe sind gestartet, gerade sind auch wieder Läufer unterwegs hier. Zuschauer auf beiden Seiten, richtig viel los. Und auch Run 1 wird heute mal mitmachen beim City Run. Also ich werde mitmachen beim 10-Kilometer-Lauf und werde mir mal anschauen, was der so zu bieten hat.

0: So, geschafft. 10 Kilometer. War ein sehr schöner Lauf hier. Ganz viele Leute, die mitgemacht haben. Auch ganz viele motivierte Zuschauer. Ich bin ziemlich fertig, aber auch zufrieden. Ich glaube, ich hatte so knapp über 51 Minuten. Ist definitiv meine neue persönliche Bestleistung. Und jetzt schaue ich nochmal und hole mir mal meine Urkunde. Urkunde habe ich bekommen. Also wir haben 117. Gesamtplatz männlich, 127. Gesamtplatz und 26. Platz der M20. Ist in Ordnung. Insgesamt 50:48 meine Zeit. Bin ich mehr als zufrieden mit. Sehr schön. So, und jetzt sind wir hier noch mit dem Stadtoberhaupt von Dessau-Roßlau am Start. Herr Dr. Robert Reck, Sie sind heute auch mitgelaufen. Bei welchen Läufen waren Sie mit dabei?
1: Ja, also ich bin beim 2-Kilometer-Lauf mitgelaufen, zusammen mit Kollegen aus dem Rathaus. Und hinterher die 10 Kilometer mit allen, die da noch die 10 Kilometer gelaufen sind. Ja, war sehr schön.
0: Okay, ja, welche Zeiten haben Sie die ungefähr im Kopf?
1: Also ich weiß, bei dem 10-Kilometer-Lauf war ich unter 50 Minuten. Beim Staffellauf habe ich mir sagen lassen, waren wir nicht so schlecht.
0: Okay, das ist ziemlich stark. Dann waren Sie nämlich auf alle Fälle schneller als ich. Ich war über 50. Beeindruckend. Ja, trotzdem starke Leistung auf alle Fälle. Wie nehmen Sie so die ganze Atmosphäre hier auf, die Stimmung?
1: Ja, also es ist eine super Atmosphäre. Ich finde es auch toll, es sind ja wieder 1000 Menschen dabei. Und dass alle Spaß haben, alle Freude haben, ein bisschen Wettkampf ist auch dabei. Ne? Es gibt ja dann auch immer den Ehrgeiz, auch vorne mit dabei zu sein. Viele nutzen es auch als Trainingslauf für andere Wettkämpfe oder einfach als Familienereignis. Und ich finde es auch schön, ich bin auch hier mit jemandem zusammengelaufen. Die sind gestern extra angereist für den heutigen Tag, haben hier übernachtet, sich die Stadt angeguckt. Also ganz toll.
0: Okay, gut, dann danke ich Ihnen. Und ich habe vielleicht ein kleines Ziel für nächstes Jahr, schneller als der Oberbürgermeister sein.
1: Da bleiben wir dran.
0: Okay. So, und jetzt habe ich noch den Sportdirektor von Anhalt Sport neben mir, Ralf Hirsch. Ja, wie zufrieden sind Sie mit dem heutigen City Run hier?
2: Ja, also es war ein Traum, weil die Wettervorhersagen waren ja nicht ganz so prickelnd. Aber heute, man sieht es ja immer noch, ideales Laufwetter, wie gemalt, besser geht es gar nicht.

0: Und es war eine riesige Resonanz. Also man konnte es sehen, man konnte es fühlen, es war sensationell. Also so viele Menschen, sowohl aktive Läufer in allen einzelnen Läufen, als wir auch Zuschauer, so viel waren noch nie beim Citylauf oder beim Rathaus Center Citylauf. Es war grandios. Also hat denke ich, allen auf vielen großen Spaß gemacht, hier mitzulaufen. Egal, wie gesagt, in welcher Kategorie oder welchen Lauf. Das war schon sehr, sehr beeindruckend. Die Organisation, fand ich, hat weitestgehend sehr gut geklappt. Wir konnten fast pünktlich beginnen, trotz der hohen Auflagen, die zu erfüllen waren. Aber das Ordnungsamt der Stadt hat hier fleißig mitgezogen und alle fleißigen Helfer ringsherum, Ordnungsdienst und die Betreuung und die Kampfrichter und also alles, was zu solch einer großen Veranstaltung dazugehört, hat sehr, sehr gut funktioniert. Also es war eine richtig schöne, super nette Veranstaltung.
1: Ich habe mir jetzt hier nochmal ein paar Läufer gesucht. Ihr habt auch beim 10-Kilometer teilgenommen?
2: Ja.
1: Und wie war's?
2: Super. Auch das Publikum, die uns unterstützt haben und die Streckenläufer.
3: Sehr angenehm, sehr gut organisiert dieses Jahr. Besser als letztes Jahr. Super Wetter.
1: Welchen Lauf haben Sie heute teilgenommen?
4: Die 10 Kilometer.
1: Und wie war's?
4: Anstrengend.
1: Okay, aber sind Sie zufrieden mit Ihrer Zeit, sag ich mal?
4: Ja, ich hatte mir was Besseres vorgestellt, aber ich war lange außer Gefecht gesetzt und da war das erste Mal wieder 10 Kilometer und dafür war es ganz okay. Also das nächste Mal wird es, denke ich, wieder besser.
1: Sie haben den zweiten Platz belegt heute hier bei den Frauen beim City Run bei 10 Kilometern. Ja, wie war es für Sie?
5: Also ich finde, das ist auch immer wieder eine schöne Strecke. Ich danke Ralf Hirsch, dass er das wieder organisiert. Letztes Jahr haben wir höhere Sicherheitsauflagen gehabt. Da waren wir schon sehr traurig, ob er es überhaupt noch mal macht. Ich habe den Lauf schon mal gewonnen. Nicht schlecht, auch als 60-Jähriger will ich es immer mal noch wissen. 100 Meter waren entfernt. Ich habe es nicht geschafft. Super, dass meine 30-Jährige halb so alt vorne Sieger werden konnte. Also klasse, einwandfrei finde ich. Vier Männer haben mich nur überrundet. Vier Männer, klasse.
1: Ja, das war wieder der City Run hier in Dessau. Ein ziemlich besonderes Ereignis, wie ich finde. Hat richtig viel Spaß mitgemacht zu haben. Hier neben mir kommen immer noch Läufer ins Ziel, die immer noch ganz fleißig unterwegs sind. Und ja, ich denke mal, nächstes Jahr bin ich definitiv wieder mit dabei. Dann definitiv mein Ziel unter 50 Minuten. Mal gucken, ob ich das schaffe. Und ich will jetzt schon mal alle aufrufen, die in diesem Jahr nicht mit dabei waren, nächstes Jahr unbedingt mitzumachen.

0: Hallo und herzlich willkommen zur neuesten Ausgabe von RBW Aktuell. Am 14. September wurde gegen 20.15 Uhr am Hauptbahnhof in Gräfenhainichen eine 25-jährige Deutsche aus dem Raum Kemberg beim Besprühen der Verglasung einer Haltestelle gestellt. Ein aufmerksamer Zeuge beobachtete die Frau dabei, wie sie die Scheiben mit Schriftzügen besprühte. Er bewies Zivilcourage und sprach die Tatverdächtige an und verständigte gleichzeitig die Polizei. Gegen die 25-Jährige wird nun wegen des Verdachts der Sachbeschädigung ermittelt. Das 30. historische Erntefest im Gutshof Bernburg-Strenzfeld feierte am 29. August die lange Tradition der Landwirtschaft und machte die Entwicklung der Agrartechnik für die breite Öffentlichkeit erlebbar. Dieses Fest bringt Landwirte, Familien und Technikbegeisterte zusammen, um das bäuerliche Handwerk zu würdigen.
1: Das 30. historische Erntefest im Gutshof Bernburg-Strenzfeld feiert am 29. August 2026 die lange Tradition der Landwirtschaft und macht die Entwicklung der Agrartechnik für die breite Öffentlichkeit erlebbar. Es bringt Landwirte, Familien und Technikbegeisterte zusammen, um das bäuerliche Handwerk zu würdigen und den Zusammenhalt in dieser Region.
2: Ja, also heute findet das 30. Erntefest hier in

0: zu sehr moderner, neuer Technik, sodass man die Entwicklung der Landwirtschaft über die letzten Jahrhunderte von Jahren, muss man schon sagen, sehen kann. Und danach gibt es noch Umzüge von bestimmten Maschinen. Es gibt immer ein altes Oldie-Flügen mit sehr alten Anlagen, damit man mal sieht, und alten Maschinen, wie das früher stattgefunden hat. Es gibt dann viele Ausstellungen hier, es gibt Wettbewerbe, Strohpuppen, auch von Kindergärten, Schulen, die sich daran beteiligen. Und dann ist es einfach ein Bauernmarkt, wo man auch viele landwirtschaftliche Produkte einfach auch erwerben, erproben und testen kann. Also wie gesagt, wir haben das zum 30. Mal, und so eine Veranstaltung wie diese hier zu organisieren, das kann man sich vorstellen. Wir haben immer 6.000, 8.000 Gäste, die hier am Campus sind. Das ist ein Riesenaufwand. Das macht bei uns seit 30 Jahren die Frau Thalmann, das ist die Leiterin der Verwaltung. Und die ist heute geehrt worden, hat einen Preis, den Hellriegelpreis. Hellriegel war hier ein Wissenschaftler, der hier in Bernburg gearbeitet hat, schon vor über 100 Jahren. Und der die Symbiose, das Zusammenleben von Erbsen und Bakterien erstmalig untersucht hat und gezeigt hat, wie Düngemittel in Pflanzen kommen. Und diesen Hellriegelpreis hat Frau Thalmann heute erhalten.
1: Trotz schwieriger Witterungsbedingungen und großer Hitze lassen sich die Landwirte nicht unterkriegen. Die Landwirte geben nicht auf. Die Bevölkerung steht fest hinter der Heimschaffung und Produktion der Landwirtschaft, was den Betrieben den nötigen Rückenwind gibt, um optimistisch in die Zukunft zu blicken.
2: Es ist in der Tat so, dass durch die Witterungen, durch die Hitzeperiode in den letzten Wochen die Ernte ganz schön gelitten hat. Man kann schon davon ausgehen, dass 10-15% Ernteausfall da ist. Und ja, auf dem Weg nach hier habe ich mir da schon Gedanken darüber gemacht. Und umso mehr ist es wichtig, weil die Landwirte und Landwirtinnen geben nicht auf. Sie meistern trotzdem die Situation und das gebührt halt großen Anerkennung und Respekt. Und deswegen finde ich solche Feste auch wichtig, dass hier wirklich auch mal die Landwirte gefeiert werden, weil die erarbeiten unsere Lebensmittel, davon leben wir und deswegen fühlen wir da auch mit, wie immer es auch den Landwirtinnen und Landwirten aktuell denn geht. Das zeigt mir, dass die Bevölkerung hinter der Landwirtschaft steht. Ja, wir sind hier in dieser Region landwirtschaftlich geprägt, aber es ist immer wieder aufs Neue erfreulich, dass denn dann die Bevölkerung auch daran teilnimmt und hier auch etwas geboten bekommt, was einzigartig ist.
3: Angeht. Aber eben nicht nur, sondern weil heute das 30. historische Erntefest ist, meine Damen und Herren.
1: Veranstaltet auf dem Gutshof Bernburg-Strenzfeld ist das Fest historisch eng mit der Hochschule Anhalt verbunden. Als renommierter Hochschulstandort schlägt Bernburg hier die Brücke zwischen historischer Tradition und moderner akademischer Ausbildung in der Landwirtschaft und in der Lebensmitteltechnik.
4: Das historische Erntefest, das besuche ich schon seit weit über 20 Jahren. Es gibt eine historisch gute Verbindung zwischen der Hochschule Anhalt und der Hochschule Harz. Beides als Fachhochschulen gegründet und seit vielen Jahren eng verbunden. Die Rektoren tauschen sich immer wieder aus und ich hatte seinerzeit als Rektor der Hochschule Harz eine Einladung hierhin. Das muss so um das Jahr 2004, 2005 gewesen sein und seitdem darf ich die Brockenhexe fahren. Erntefest ist eine ganz grandiose Gelegenheit, bei der man auf der einen Seite die Leistungsfähigkeit der Landwirtschaft sieht, auch die Tradition, die hier gepflegt wird, die Tatsache, dass Urproduktion ein ganz wichtigen Stand, ein ganz wichtiger Faktor in unserer Wirtschaft in Sachsen-Anhalt ist. Aber darüber hinaus eben auch die Verbindung zur Hochschule Anhalt, die ja mit ihren Landwirtschaftsstudiengängen auch dafür sorgt, dass im Bereich der Landwirtschaft geforscht wird und dass akademisch ausgebildete Landwirte und Landwirtinnen unser Land bereichern. Also, das historische Erntefest ist eine wundervolle Leistungsschau von Landwirtschaft und Hochschule Anhalt.
1: Ein besonderes Highlight der Schlepperparade waren die historischen Motoren. Gezeigt wurde eindrucksvoll, wie die Entwicklung vom einfachen Benzinmotor mit 2,5 PS und 500 Umdrehungen bis hin zu gewaltigen Dampfluggespannen die schwere Feldarbeit im Laufe der Jahrzehnte revolutioniert hat.
5: Ich habe hier einen Motor mitgebracht, ein IHC, International Harvester Company. Der wurde gebaut ungefähr von 1899 bis 1910. Es ist ein Benzinmotor, hat 2,5 PS und hat aber nur 500 Umdrehungen. Es ist ein Benziner ohne Zündkerze und zwar ist das eine Niederspannung-Abreißzündung. Und zwar über den Magneten hier wird der Strom erzeugt zwischen 80 und 100 Volt und wird dann in Verbrennungsraum die Strom reingeführt.

0: Und dadurch ist ein Kontakt, der hat dann nachher den Kraftstoff entzündet, Benzin. Ich habe mal von einem alten Bauern gekriegt, da kann sich auch nie erinnern, dass da mal gelaufen ist. Da. Ich habe ihn auch schon 15 Jahre und habe ihn in einem Jahr hatte ich ihn dann wieder flott alles.
1: Es hat eindrucksvoll bewiesen, wie tief die Wertschätzung für die Landwirtschaft in den Köpfen und Herzen der Menschen verankert ist. Wenn Tradition, Wissenschaft und eine starke Gemeinschaft so zusammenhalten, blickt die heimische Landwirtschaft trotz aller Herausforderungen gestärkt nach vorn.
2: Vielen Dank für das, was du alles leistest. Und es ist, glaube ich, auch für viele hier nochmal wichtig, auch die Person zu sehen, die dafür sorgt, dass seit 30 Jahren diese Veranstaltung hier so erfolgreich stattfinden kann. Liebe Sabine, nochmal vielen Dank und herzlichen Glückwunsch.
3: Gesunde Zähne sind wichtig, bereits im Kindesalter. Der Zahnärztliche Dienst des Salzlandkreises untersucht deshalb regelmäßig Kinder in Kindertagesstätten und Schulen, informiert sie über richtige Zahnpflege und eine gesunde Ernährung, um Schäden frühzeitig zu erkennen und möglichst zu verhindern. Wir beschäftigen uns nicht nur mit den Jüngsten, ihren Eltern und den Einrichtungen, sagt Zahnärztin Dr. Leila Scholle vom Zahnärztlichen Dienst des Salzlandkreises. Das Thema Zahngesundheit soll auch öffentlich wahrgenommen werden. Als Teil eines großen Festes zum Weltkindertag am 17. September in Bernburg erwartet der Zahnärztliche Dienst bei einer eigenen Aktion Mädchen und Jungen aus Kitas und Horten. Spielerisch wollen ihnen die Mitarbeiter des Kreises vermitteln, warum gesunde Zähne wichtig sind und wie sie selbst zur eigenen Zahngesundheit beitragen können. Im Landesderby zwischen Wittenberg und Köthen geht es nicht nur um 2 Punkte, sondern auch um die Vorherrschaft in Sachsen-Anhalt. Wie sich die Gastgeber gegen den bislang ungeschlagenen Aufsteiger geschlagen haben, sehen Sie jetzt.
4: Drittes Spiel, dritter Sieg. Die HG 85 Köthen bleibt in der Regionalliga ohne Punkteverlust. Am Sonntagnachmittag ging es für die Köthener zum Landesderby nach Wittenberg. Die Gastgeber erwischen den besseren Start. Klimt und Liese bringen Piesteritz nach knapp 2 Minuten mit 2:0 in Führung. Köthen braucht einen Moment, findet dann aber ins Spiel. Fenjö verkürzt, Hug gleicht aus und kurz darauf dreht sich die Partie komplett. Yassin Yaidi und Steven Just sorgen mit ihrem Treffer dafür, dass Köthen nach knapp 14 Minuten mit 5:8 vorne liegt. Die HG übernimmt das Kommando. Vor allem Just und Yaidi sind kaum zu stoppen. Just trifft insgesamt 9 Mal. Yaidi ist sogar 14 Mal erfolgreich und bleibt vom 7-Meter-Punkt makellos. 8 Würfe, 8 Treffer. Mit 16:21 geht es für Köthen in die Pause. Nach dem Seitenwechsel wächst der Vorsprung weiter. Just erhöht auf 17:22. Yaidi und Fenjö legen nach. Nach gut 40 Minuten steht es 19:26 aus Sicht der Gastgeber. Doch Wittenberg gibt sich nicht geschlagen. Die Hausherren stellen ihre Abwehr offensiver auf. Bei Köthen häufen sich nun technische Fehler und Fehlwürfe. Plötzlich ist wieder Spannung in der Partie. Doch die HG bleibt ruhig und behauptet ihre Führung. Auch die Disqualifikation von Steven Just in der 45. Minute und die Verletzung von Bennett Fenjö können die Köthener nicht aus der Bahn werfen. Torhüter Christian Kanzler hält seine Mannschaft mit 14 Paraden auf Kurs. Für ihn

0: ist es zudem ein besonderer Nachmittag. Sein 200. Einsatz im Trikot der HG 85. Wittenberg versucht bis zum Schluss alles, doch Köthen findet immer wieder die passende Antwort. Jaldi trifft in der 57. Minute zum 30:35. Mirek und Schütte sorgen anschließend für die letzten beiden Köthener Treffer. Wittenberg kann noch einmal auf 32:37 verkürzen, mehr ist aber nicht drin. 32:37 lautet der Endstand. Damit gewinnt die HG 85 Köthen auch ihr drittes Saisonspiel und bleibt in der Regionalliga ohne Punkteverlust. Für Wittenberg bleibt trotz einer engagierten Leistung die Erkenntnis, gegen diese Köthener Mannschaft reichen gute Phasen allein nicht aus. Nach dem Schlusspfiff wollten wir von dem Trainer wissen, wie er die Partie gesehen hat.
1: Von Anfang an hat das nicht funktioniert, was wir uns vorgenommen haben. Wir wollten eigentlich schnell spielen, die Kreuzungen von Köthen in den Griff kriegen, was wir in Stassfurt gut gemacht haben. Haben wir heute gar nicht mehr gemacht, weiß ich gar nicht warum. Ein paar Spiele waren angeschlagen, ist aber keine Ausrede. Das, was wir machen wollten, haben wir nicht gemacht. Wir haben 5 neue Spieler, die haben wir auch über die Vorbereitung versucht zu integrieren. Ich glaube, das haben wir geschafft. 5 neue Leute merkt man auch noch am Anfang der Saison, dass komplett alles noch nicht so richtig sitzt. Intern mit den Leuten haben wir besprochen, wir wollen besser sein als letztes Jahr. Also letztes Jahr auf Platz 10, glaube ich, also wollen wir einstellig werden dann in der Tabelle.
0: Für die HG 85 Köthen geht der perfekte Saisonstart weiter. 3 Spiele, 3 Siege und 37 Tore im Wittenberger Derby.
2: Auf dem Oktoberfest ist die Stromversorgung der großen Festzelte eine Herausforderung. Während ein Zelt rund 420 Kilowatt Anschlussleistung erhält, steigt der Bedarf in Spitzenzeiten auf mehr als 500 Kilowatt. Im vergangenen Jahr kam es deshalb im Löwenbräu-Zelt und bei Pschorpreu-Rossel zu Stromausfällen. Um die Versorgung in diesem Jahr abzusichern, setzt Elektromeister Matthias Pöting auf 3 Batterie-Großspeicher des Wittenberger Unternehmens Tesvolt. Sie sollen die Festzelte zuverlässig mit zusätzlicher Leistung versorgen. Und das waren die aktuellen Nachrichten hier bei RBW aktuell. Jetzt folgt noch das Wetter sowie die Meldungen aus der Region. Bis dahin haben Sie eine schöne Zeit und auf Wiedersehen.
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7: Am Donnerstag, den 17. September, erwartet uns tagsüber ein angenehmes Altweibersommerwetter bei bis zu 20 Grad Celsius und einer Regenwahrscheinlichkeit von 0 Grad Celsius. Dazu weht ein schwacher Wind aus Südwest mit etwa 17 km/h. Dabei frischt der Wind spürbar auf, mit Böen zwischen 20 und 37 km/h.
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0: Endlich war es soweit. Die lang ersehnte Veranstaltung Festtafel 100 fand nach einigen Jahren wieder statt. Am 3. September füllte sich der Marktplatz ab 18 Uhr mit Menschen aus der Region. Ob als Tischpaten oder interessierte Bürger, alle waren eingeladen, gemeinsam zu essen, Köstlichkeiten zu genießen und miteinander ins Gespräch zu kommen.
1: Alle zusammen zeigen ja hier einen mega tollen, vollen Marktplatz und eine Vielseitigkeit, die wir hier in der Stadt haben, an Vereinen, an Kultur, an Sportvereinen, Heimatvereinen. Natürlich auch, wir haben hier, die Institutionen sind da, die haben einen Tisch übernommen, die Stiftung Gauss natürlich, Kulturstiftung Dessau-Wörlitz, wir haben Unternehmen da, Merz, IDT. Es ist eine ganz, ganz bunte Mischung, bunte Vielfalt. Privatpersonen haben sich gemeldet, die den Tisch übernehmen wollten, weil sie das Format schon kannten von 2019, 2017. Und ich freue mich, dass da Stammpaten sozusagen dabei sind und eine ganz bunte Mischung und wir hier hoffentlich auch weiterhin einen ganz schönen bunten Abend haben.
0: Die Festtafel ist Teil des Jubiläumsprogramms 100 Jahre Bauhaus und läutete gleichzeitig das Festwochenende rund um das Bauhausfest ein. Das Ziel: insgesamt 100 Tische sollten auf dem Marktplatz gedeckt werden. Ganz erreicht wurde diese Zahl am Ende jedoch nicht.
1: Wir haben jetzt 66 Tische mit 66 Tischpaten und wir haben diese Tische als 100 gestellt, weil wir feiern ja 100 Jahre Bauhaus in Dessau. Und ich freue mich sehr, dass wir diese Lösung hier gefunden haben. Mit dieser 100 setzen wir auch ein Zeichen vom Rathausturm. Sieht man das bestimmt auch ganz gut. Und ich freue mich sehr, dass es so geklappt hat, dass wir hier so eine Stimmung jetzt haben. Jetzt geht auch die Musik gleich los. Perfekt.
0: Bei der Gestaltung ihrer Tische konnten die Tischpaten ihrer Kreativität freien Lauf lassen. Ob beim Essen, bei der Dekoration oder bei der Gestaltung des gesamten Tisches, jeder konnte seine ganz eigene Idee verwirklichen. Passend zu ihren Vereinen, Institutionen oder Initiativen entstanden dabei ganz unterschiedliche und individuell gestaltete Tafeln.
1: Die Tischpaten freuen sich auf die Gäste, auf die Besucher, um ins Gespräch zu kommen über die Stadt, über das Bauhausjubiläum, über dies und jenes. Und die Stimmung ist super und die Tischpaten freuen sich, die Gäste freuen sich. Ich habe nur gute Stimmung gehört.
0: Gemeinsam wurde gegessen, getrunken und gefeiert. Der gelungene Abend soll dabei keine einmalige Veranstaltung bleiben. Vielmehr besteht der Wunsch, das Format auch in den kommenden Jahren fortzuführen.
1: Wir hatten das damals schon überlegt, 2019, das immer weiterzuführen. Leider kamen Krisen dazwischen. Aber nach diesem Erfolg hier, den man ja wahrscheinlich jetzt schon sagen kann, dass das so ist, setze ich alles daran, dass man das vielleicht nicht jedes Jahr, aber in Abständen wiederholen kann. Ich glaube, die Tischpaten würden da auch wieder mitmachen.
0: Für die musikalische Begleitung sorgte den Abend über die Big Band Dix Band. Nach diesem gelungenen Abend darf man also gespannt sein, wann die nächste Festtafel ihre Tische deckt. Mobilität in allen Lebenslagen. Für Senioren oder Menschen mit Mobilitätseinschränkungen ist es oft schwer oder gar nicht möglich, ein klassisches Fahrrad zu fahren. Genau hier setzt das Testevent Stabil Mobil an, das in diesem Jahr als Tour mit 15 Stationen unterwegs ist. Am 10. September machte die Tour auch in der Bauhausstadt Halt. Organisiert wird das Event von der Berliner Verkehrswendeagentur cargobike.jetzt. Ziel ist es, Lasten- und Spezialräder zu einer selbstverständlichen Mobilitätsform zu machen. Auf dem Dessauer Marktplatz konnten Interessierte von 11 bis 16 Uhr verschiedene E-Spezialräder kostenlos ausprobieren und sich dabei Hersteller und Händler neutral von dem Stabil-Mobil-Team beraten lassen. Unter den Testrädern waren sowohl zwei- und dreirädrige Modelle als auch Marktneuheiten und bewährte Klassiker. Alle Fahrzeuge verfügen über einen E-Antrieb, der bis maximal 25 km/h unterstützt und sind auf Anfrage im Fachhandel mit diversen Aufbauten für individuelle Bedürfnisse erhältlich.

Richtig viel los heute hier in der Innenstadt. Anhalt Sport hat zum City Run eingeladen und tausende Besucher und auch Teilnehmer sind gekommen. Bereits einige Läufe sind gestartet, gerade sind auch wieder Läufer unterwegs hier. Zuschauer auf beiden Seiten, richtig viel los. Und auch Run 1 wird heute mal mitmachen beim City Run. Also ich werde mitmachen beim 10-Kilometer-Lauf und werde mir mal anschauen, was der so zu bieten hat.

0: So, geschafft. 10 Kilometer. War ein sehr schöner Lauf hier. Ganz viele Leute, die mitgemacht haben. Auch ganz viele motivierte Zuschauer. Ich bin ziemlich fertig, aber auch zufrieden. Ich glaube, ich hatte so knapp über 51 Minuten. Ist definitiv meine neue persönliche Bestleistung. Und jetzt schaue ich nochmal und hole mir mal meine Urkunde. Urkunde habe ich bekommen. Also wir haben 117. Gesamtplatz männlich, 127. Gesamtplatz und 26. Platz der M20. Ist in Ordnung. Insgesamt 50:48 meine Zeit. Bin ich mehr als zufrieden mit. Sehr schön. So, und jetzt sind wir hier noch mit dem Stadtoberhaupt von Dessau-Roßlau am Start. Herr Dr. Robert Reck, Sie haben sind heute auch mitgelaufen. Bei welchen Läufen waren Sie mit dabei?
1: Ja, also ich bin beim 2-Kilometer-Lauf mitgelaufen, zusammen mit Kollegen aus dem Rathaus. Und hinterher die 10 Kilometer mit allen, die da noch die 10 Kilometer gelaufen sind. Ja, war sehr schön.
0: Okay, ja, welche Zeiten haben Sie die ungefähr im Kopf?
1: Also ich weiß, bei dem 10-Kilometer-Lauf war ich unter 50 Minuten. Beim Staffellauf habe ich mir sagen lassen, waren wir nicht so schlecht.
0: Okay, das ist ziemlich stark. Dann waren Sie nämlich auf alle Fälle schneller als ich. Ich war über 50. Beeindruckend. Ja, trotzdem starke Leistung auf alle Fälle. Wie nehmen Sie so die ganze Atmosphäre hier auf, die Stimmung?
1: Ja, also es ist eine super Atmosphäre. Ich finde es auch toll, es sind ja wieder 1000 Menschen dabei. Und dass alle Spaß haben, alle Freude haben. Ein bisschen Wettkampf ist auch dabei. Ne? Es gibt ja dann auch immer den Ehrgeiz, auch vorne mit dabei zu sein. Viele nutzen es auch als Trainingslauf für andere Wettkämpfe oder einfach als Familienereignis. Und ich finde es auch schön, ich bin auch mit jemandem zusammengelaufen. Die sind gestern extra angereist für den heutigen Tag, haben hier übernachtet, sich die Stadt angeguckt. Also ganz toll.
0: Okay, gut, dann danke ich Ihnen. Und ich habe vielleicht ein kleines Ziel für nächstes Jahr, schneller als der Oberbürgermeister sein.
1: Da bleiben wir dran.
0: Okay. So, und jetzt habe ich noch den Sportdirektor von Anhalt Sport neben mir, Ralf Hirsch. Ja, wie zufrieden sind Sie mit dem heutigen City Run hier?
2: Ja, also es war ein Traum, weil die Wettervorhersagen waren ja nicht ganz so prickelnd. Aber heute, man sieht es ja immer noch, ideales Laufwetter, also wie gemalt, besser geht es gar nicht. Und es war eine riesige Resonanz, also man konnte es sehen, man konnte es fühlen, es war sensationell. Also so viele Menschen, sowohl aktive Läufer in allen einzelnen Läufen, als wir auch Zuschauer, so viel waren noch nie beim Citylaufer, beim Rathaus Center Citylauf. Es war grandios, also hat denke ich, allen auf vielen großen Spaß gemacht, hier mitzulaufen, egal wie gesagt, in welcher Kategorie oder welchen Lauf. Das war schon sehr, sehr beeindruckend. Die Organisation, fand ich, hat weitestgehend sehr gut geklappt. Wir konnten fast pünktlich beginnen, trotz der hohen Auflagen, die zu erfüllen waren. Aber das Ordnungsamt der Stadt hat hier fleißig mitgezogen und alle fleißigen Helfer ringsherum, Ordnungsdienst und die Betreuung und die Kampfrichter und also alles, was zu solch einer großen Veranstaltung dazugehört, hat sehr, sehr gut funktioniert. Also es war eine richtig schöne, super nette Veranstaltung.
0: Ich habe mir jetzt hier noch mal ein paar Läufer gesucht. Ihr habt auch beim 10-Kilometer teilgenommen?
3: Ja.
0: Und wie war's?
3: Super. Auch das Publikum, die uns unterstützt haben und die Streckenläufer.
4: Sehr angenehm, sehr gut organisiert dieses Jahr. Besser als letztes Jahr. Ja. Super Wetter.
0: Welchen Lauf haben Sie heute teilgenommen?
5: Die 10 Kilometer.
0: Und wie war's?
5: Anstrengend.
0: Okay, aber sind Sie zufrieden mit Ihrer Zeit, sag ich mal?
5: Ja, ich hatte mir was Besseres vorgestellt, aber ich war lange außer Gefecht gesetzt und da war das erste Mal wieder 10 Kilometer und dafür war es ganz okay. Also das nächste Mal wird es, denke ich, wieder besser.
0: Sie haben den zweiten Platz belegt heute hier bei den Frauen beim City Run bei 10 Kilometern. Ja, wie war es für Sie?
3: Also ich finde, das ist auch immer wieder eine schöne Strecke. Ich danke Ralf Hirsch, dass er das wieder organisiert. Letztes Jahr haben wir höhere Sicherheitsauflagen gehabt. Da waren wir schon sehr traurig, ob er es überhaupt noch mal macht. Ich habe den Lauf schon mal gewonnen. Nicht schlecht, auch als 60-Jähriger will ich es immer mal noch wissen. 100 Meter waren entfernt. Ich habe es nicht geschafft. Super, dass meine 30-Jährige halb so alt vorne Sieger werden konnte. Also klasse, einwandfrei, finde ich. 4 Männer haben mich nur überrundet. 4 Männer, klasse.
0: Ja, das war wieder der City Run hier in Dessau. Ein ziemlich besonderes Ereignis, wie ich finde. Hat richtig viel Spaß mitgemacht zu haben. Hier neben mir kommen immer noch Läufer ins Ziel, die immer noch ganz fleißig unterwegs sind. Und ja, ich denke mal, nächstes Jahr bin ich definitiv wieder mit dabei. Dann definitiv mein Ziel unter 50 Minuten. Mal gucken, ob ich das schaffe. Und ich will jetzt schon mal alle aufrufen, die in diesem Jahr nicht mit dabei waren, nächstes Jahr unbedingt mitzumachen.

0: Hallo und herzlich willkommen, liebe Zuschauer von RAN 1 und RBW Regionalfernsehen, zu unserer Auslosung des RAN 1 RBW Kreispokals und des Reservepokals. Und wie immer, Sie als Stammzuschauer wissen es, haben wir natürlich kompetente Verstärkung hier im Studio. Zum einen Timo Stenke, er ist Staffelleiter der Kreisliga Nord beim Kreisfachverband Anhalt-Bitterfeld. Hallo und herzlich willkommen.
1: Hallo.
0: Und unsere Losfee Annika, hallo, schön, dass du da bist und ja, gleich geht's auch los mit der Auslosung. Zuvor aber die Frage an Timo. Zwei Partien stehen ja noch aus. Es ist der FC Stahl Aachen gegen den Zürbiger FC und auch der FSV Löberitz gegen die ASG Vorwärts Dessau. Warum sind die noch nicht gespielt und wann soll es ja, ins Rennen gehen?
1: Also diese beiden Partien werden am 3. Oktober nachgeholt. Das sind jeweils noch Partien aus dem Achtelfinale. Wobei bei Aachen gegen Zürbich ist das Problem gewesen, dass Zürbich leider viele Spieler am 6. September abstellen musste, weil sie im Staatsdienst arbeiten und dort die Wahlen waren in Sachsen-Anhalt. Und beim Spiel Löberitz gegen Vorwärts Dessau, da gab es das Spiel der zweiten Hauptrunde Vorwärts Dessau gegen Petersroda erst am 6.9.
0: Und wann werden die nachgeholt, die Spiele?
1: Die beiden Spiele finden jetzt am 3.10. statt.
0: Alles klar. Okay, gut, dann können wir eigentlich schon starten mit der Auslosung. Es geht ja um den RAN 1 RBW Kreispokal und zwar das Viertelfinale. Und dann gehen wir in die Auslosung.

0: Der TSV Blau-Weiß Brenner.
1: So, dann kommt jetzt der Gegner, also Brenner zu Hause.
0: Brenner zu Hause. Wir schauen, wer nach Brenner reisen muss.

0: Trainer spielt gegen den Sieger vom FC Stahl Aachen gegen den Zürbiger FC. Hier ist es so, sollte Stahl Aachen diese Partie gewinnen, dann wird in Aachen gespielt. Sollte Zürbig diese Partie gewinnen, wird in Brena gespielt.
1: Okay. Also haben wir schon sozusagen die erste Ansetzung. Gehen wir gleich in die zweite.

0: Gegen den SV Rutsch, da der SV Rutsch in der Kreisliga spielt, wird diese Partie gedreht. Das heißt, das Spiel findet in Rutsch statt.
1: Alles klar, haben wir notiert und kommen zur dritten Partie.

0: Der SV Germania 08 Roßlau mit einem Heimspiel.
1: Okay.

0: spielt gegen den FC Eintracht Köthen.
1: So, und dann kommen wir zur vierten Partie.

0: Der Sieger der Partie FSV Löberitz gegen ASG Vorwärts Dessau hat Heimrecht. Und spielt gegen den Dessauer SV 97.
1: Könnte ja durchaus eine Art Derby werden, ne? Wenn ASG eventuell gegen den SV 97 antritt.
0: Richtig, wenn die ASG ihr Spiel am 3.10. in Löberitz gewinnen sollte, dann heißt die Partie ASG Vorwärts Dessau gegen Dessauer SV 97.
1: So, dann schauen wir uns nochmal auf der Grafik die Ansetzungen an, also der TSV Blau-Weiß Brehna gegen den FC Stahl Aachen oder den Zürcher FC, je nachdem, wer das Spiel am 3. Oktober gewinnen wird. Der SV 1920 Rotsch gegen SV 1922 Poch-Rösa, die Germania 08 Roßlau gegen FC Eintracht Köthen und dann der Gewinner aus Löberitz und Dessau oder Vorwärts Dessau Partie gegen den Dessauer SV 97. Ja, Timo, vielleicht noch kurz eine Anmerkung, wann genau wird gespielt?
0: Also grundsätzlich ist die Austragung des Viertelfinales am 3. und 4. Oktober. Man muss hier aber berücksichtigen, dass die Spiele in Brehna oder von Brehna gegen den Sieger aus Aachen gegen Zürbich und der Sieger aus Löberitz gegen Vorwärts Dessau gegen den Dessau SV 97 erst am 14.11. gespielt werden, weil eben diese anderen beiden Partien am 3.10. gespielt werden.
1: Also wichtig für Ihren Terminkalender, diese Daten sich zu notieren oder zu merken. Gut, während wir die Kugeln tauschen, vielleicht kannst du mir, Timo, noch die Frage beantworten. Der TSV Rot-Weiß Herbst 2 hat ja, hat ja Aachen mit 0 zu 7, also den Stahl Aachen 2 mit 0 zu 7 auf die Bretter geschickt. Lass uns mal kurz über Favoritenrollen reden.
0: Das ist natürlich im Reservepokal meistens so, dass wir ja auch Kreisoberligamannschaften im Reservepokal haben und die sollten eigentlich schon eine gewisse Favoritenrolle innehaben. Das heißt also, da Thalheim Zweite gegen Reppichau Zweite ausgeschieden ist, sehe ich hier Reppichau Zweite natürlich als einer der Favoriten und Union Sandersdorf Zweiter.
1: Okay, also haben wir auch das notiert und kommen jetzt schon zur Auslosung des Reservepokals. Auch hier geht es in die Viertelfinalpartien. Dementsprechend gibt es noch eine kurze Anmerkung, denn zwei Lose liegen schon da.
0: Ja, im Reservepokal ist es so, dass wir diesmal nur sechs Lose im Viertelfinale haben. Das heißt also, drei Partien auslosen werden, weil zwei Mannschaften aus einem Verein im Viertelfinale stehen. Und laut der Pokalausschreibung des KV Anhalt Bitterfeld müssen diese beiden Mannschaften im Viertelfinale gegeneinander spielen. Das heißt also, die Partie lautet hier schon SG Reppichau Dritte gegen SG Reppichau Zweiter.
1: Okay, also haben wir das auch zur Kenntnis genommen und gehen schon hinein in die Auslosung zum Reservepokal. Also jetzt sechs Lose.

0: Die zweite Mannschaft des Zürbiger FC mit einem Heimspiel. Spielt gegen den Sieger aus Blau-Weiß Schrotowitz, zweite FSG Lok Blau-Weiß Dessau. Diese Partie wird am 3.10. ausgetragen, demzufolge wird das Spiel im Reservepokal im Viertelfinale auf den 14.11. geschoben.
1: Auf den 14.11., also diese Partie Zürbiger FC, zweite gegen entweder SV Blau-Weiß 55 Schrotowitz, die zweite, oder FSG Lok Blau-Weiß Dessau. Ja, das haben wir zur Kenntnis genommen, machen weiter mit der dritten Ansetzung. Na, die gehen ein bisschen schwer, ne?
0: Oh.
1: Sicher ist sicher.
0: Jo. Die SG Union Sandersdorf, zweite Mannschaft, wurde zwar als Heimspiel gezogen, wird aber definitiv ein Auswärtsspiel haben, weil nur noch Gegner aus der unterklassigen Meisterschaftsklassen drin sind.
1: Okay, also dann suchen wir den Gegner. Oder wir suchen den Ort, wohin Sandersdorf die zweite fahren wird.
0: Genau. Das wird eine sehr weite Fahrt für Sandersdorf. Der TSV Rot-Weiß-Zerbst, zweite, empfängt die SG Union Sandersdorf, zweite Mannschaft.
1: Es gibt ja auch eine Fähre, also von daher sollte schon möglich sein. Und dann kommen wir zur letzten Partie, die hier auszulosen ist.
0: So, die letzte Partie lautet der ESV Petersroda, zweite Mannschaft, spielt gegen die zweite Mannschaft des SV Germania 08 Roßlau.
1: Tja, dann haben wir sie eigentlich alle ausgelost und kommen gleich auf den Blick zur Grafik. Vielleicht doch vorher die Frage, oder schauen wir uns doch erstmal noch schnell die Grafik an. Also die SG 1948 Reppichau, die dritte zu Hause, logisch gegen die Reppichau zweite Mannschaft. Der Zürbiger FC spielt gegen den Gewinner der anstehenden Partie SV Blau-Weiß Schrotowitz, die zweite gegen FSG ESV Lok Blau-Weiß Dessau. Der TSV Rot-Weiß-Zerbst, die zweite, gegen die SG Union Sandersdorf, zweite, und ESV Petersroda, zweite Mannschaft, gegen SV Germania 08 Roßlau, die zweite Mannschaft. Also, das war die Auslosung zum Reservepokal. Ja, Timo, auch hier die Frage natürlich nach einer Favoritenrolle, denn wir haben ja gesehen, wenn wir auf die Tabellen schauen, beziehungsweise auf die letzten Spiele, Wulfen ist ja vom Rasen geschickt wurden mit einem 10:0 von Schrotowitz.
0: War aber die erste Mannschaft.
1: Okay.
0: Natürlich, ich sage mal so, die zweiten Mannschaften kennen die Regeln und wissen, wie sie sie eventuell auskosten können. Und ich sage mal so, bei dem Spiel Schrotowitz zweite gegen Lok Blau-Weiß ist es natürlich so, dass Schrotowitz erste schon raus ist und demzufolge könnte Schrotowitz zweite natürlich eventuell auffüllen.
1: Naja, wir haben das schon verstanden, was du da so versteckt erwähnt hattest. Ja, Spieltage hatten wir auch erwähnt. Hatten wir das? Ja, hat er, genau, wie der auch der RBW Rang 1 Kreispokal am 3. oder 4. Oktober.
0: Genau so ist es.
1: Wunderbar. Gut, Timo, dann vielen Dank für deine tatkräftige Unterstützung, für das Fachwissen und vielen Dank, Annika, für das Auslosen. Ich hoffe auch zu euren Gunsten war sie gut unterwegs, unsere Losfee Annika. Und ja, damit sind wir auch schon am Ende der Auslosung zum Rang 1 RBW Kreispokal und zum Reservepokal. Wünschen natürlich allen Mannschaften viel Erfolg. Und wir werden ja den ein oder anderen Spieltag bzw. Spielansetzung dann auch mit der Kamera begleiten. Also bis dahin, machen Sie es gut. und auf Wiedersehen.
2: Noch am Anfang der Saison, dass komplett alles noch nicht so richtig sitzt. Intern mit den Leuten haben wir besprochen, wir wollen besser sein als letztes Jahr. Also letztes Jahr auf Platz 10, glaube ich, also wollen wir einstellig werden dann in der Tabelle.
3: Für die HG 85 Köthen geht der perfekte Saisonstart weiter. 3 Spiele, 3 Siege und 37 Tore im Wittenberger Derby.
4: Auf dem Oktoberfest ist die Stromversorgung der großen Festzelte eine Herausforderung. Während ein Zelt rund 420 Kilowatt Anschlussleistung erhält, steigt der Bedarf in Spitzenzeiten auf mehr als 500 Kilowatt. Im vergangenen Jahr kam es deshalb im Löwenbräu-Zelt und bei Pschorbräu-Rossel zu Stromausfällen. Um die Versorgung in diesem Jahr abzusichern, setzt Elektromeister Matthias Pöting auf 3 Batterie-Großspeicher des Wittenberger Unternehmens Tesvolt. Sie sollen die Festzelte zuverlässig mit zusätzlicher Leistung versorgen. Und das waren die aktuellen Nachrichten hier bei RBW aktuell. Jetzt folgt noch das Wetter sowie die Meldungen aus der Region. Bis dahin haben Sie eine schöne Zeit und auf Wiedersehen.
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10: Am Donnerstag, den 17. September, erwartet uns tagsüber ein angenehmes Altweibersommerwetter bei bis zu 20 Grad Celsius und einer Regenwahrscheinlichkeit von 0 Grad Celsius. Dazu weht ein schwacher Wind aus Südwest mit etwa 17 km/h. Dabei frischt der Wind spürbar auf mit Böen zwischen 20 und 37 km/h.
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0: Endlich war es soweit. Die lang ersehnte Veranstaltung Festtafel 100 fand nach einigen Jahren wieder statt. Am 3. September füllte sich der Marktplatz ab 18 Uhr mit Menschen aus der Region. Ob als Tischpaten oder interessierte Bürger, alle waren eingeladen, gemeinsam zu essen, Köstlichkeiten zu genießen und miteinander ins Gespräch zu kommen.
1: Alle zusammen zeigen ja hier einen mega tollen, vollen Marktplatz und eine Vielseitigkeit, die wir hier in der Stadt haben, an Vereinen, an Kultur, an Sportvereinen, Heimatvereinen. Natürlich auch, wir haben hier die Institutionen sind da, die haben einen Tisch übernommen, die Stiftung Bauhaus natürlich, Kulturstiftung Dessau-Wörlitz. Wir haben Unternehmen da, Merz, IDT. Es ist eine ganz, ganz bunte Mischung, bunte Vielfalt. Privatpersonen haben sich gemeldet, die einen Tisch übernehmen wollten, weil sie das Format schon kannten von 2019, 2017. Und ich freue mich, dass da Stammpaten sozusagen dabei sind und eine ganz bunte Mischung und wir hier hoffentlich auch weiterhin einen ganz schönen bunten Abend haben.
0: Die Festtafel ist Teil des Jubiläumsprogramms 100 Jahre Bauhaus und läutete gleichzeitig das Festwochenende rund um das Bauhausfest ein. Das Ziel: insgesamt 100 Tische sollten auf dem Marktplatz gedeckt werden. Ganz erreicht wurde diese Zahl am Ende jedoch nicht.
1: Wir haben jetzt 66 Tische mit 66 Tischpaten und wir haben diese Tische als 100 gestellt, weil wir feiern ja 100 Jahre Bauhaus in Dessau. Und ich freue mich sehr, dass wir diese Lösung hier gefunden haben. Mit dieser 100 setzen wir auch ein Zeichen vom Rathausturm. Sieht man das bestimmt auch ganz gut. Und ich freue mich sehr, dass es so geklappt hat, dass wir hier so eine Stimmung jetzt haben. Jetzt geht doch die Musik gleich los. Perfekt.
0: Bei der Gestaltung ihrer Tische konnten die Tischpaten ihrer Kreativität freien Lauf lassen. Ob beim Essen, bei der Dekoration oder bei der Gestaltung des gesamten Tisches, jeder konnte seine ganz eigene Idee verwirklichen. Passend zu ihren Vereinen, Institutionen oder Initiativen entstanden dabei ganz unterschiedliche und individuell gestaltete Tafeln.
1: Die Tischpaten freuen sich auf die Gäste, auf die Besucher, um ins Gespräch zu kommen über die Stadt, über das Bauhausjubiläum, über dies und jenes. Und die Stimmung ist super und die Tischpaten freuen sich, die Gäste freuen sich. Ich habe nur gute Stimmung gehört.
0: Gemeinsam wurde gegessen, getrunken und gefeiert. Der gelungene Abend soll dabei keine einmalige Veranstaltung bleiben. Vielmehr besteht der Wunsch, das Format auch in den kommenden Jahren fortzuführen.
1: Wir hatten das damals schon überlegt, 2019, das immer weiterzuführen. Leider kamen Krisen dazwischen. Aber nach diesem Erfolg hier, den man ja wahrscheinlich jetzt schon sagen kann, dass das so ist, setze ich alles daran, dass man das vielleicht nicht jedes Jahr, aber in Abständen wiederholen kann. Ich glaube, die Tischpaten würden da auch wieder mitmachen.
0: Für die musikalische Begleitung sorgte den Abend über die Big Band Dix Band. Nach diesem gelungenen Abend darf man also gespannt sein, wann die nächste Festtafel ihre Tische deckt. Mobilität in allen Lebenslagen. Für Senioren oder Menschen mit Mobilitätseinschränkungen ist es oft schwer oder gar nicht möglich, ein klassisches Fahrrad zu fahren. Genau hier setzt das Testevent Stabil Mobil an, das in diesem Jahr als Tour mit 15 Stationen unterwegs ist. Am 10. September machte die Tour auch in der Bauhausstadt Halt. Organisiert wird das Event von der Berliner Verkehrswendeagentur Cargobike.jetzt. Ziel ist es, Lasten- und Spezialräder zu einer selbstverständlichen Mobilitätsform zu machen. Auf dem Dessauer Marktplatz konnten Interessierte von 11 bis 16 Uhr verschiedene E-Spezialräder kostenlos ausprobieren und sich dabei Hersteller und Händler neutral von dem Stabil-Mobil-Team beraten lassen. Unter den Testrädern waren sowohl zwei- und dreirädrige Modelle als auch Marktneuheiten und bewährte Klassiker. Alle Fahrzeuge verfügen über einen E-Antrieb, der bis maximal 25 km/h unterstützt und sind auf Anfrage im Fachhandel mit diversen Aufbauten für individuelle Bedürfnisse erhältlich.

Richtig viel los heute hier in der Innenstadt. Anhalt Sport hat zum City Run eingeladen und tausende Besucher und auch Teilnehmer sind gekommen. Bereits einige Läufe sind gestartet, gerade sind auch wieder Läufer unterwegs hier. Zuschauer auf beiden Seiten, richtig viel los. Und auch Run 1 wird heute mal mitmachen beim City Run. Also ich werde mitmachen beim 10-Kilometer-Lauf und werde mir mal anschauen, was der so zu bieten hat.

0: So, geschafft. 10 Kilometer. War ein sehr schöner Lauf hier. Ganz viele Leute, die mitgemacht haben. Auch ganz viele motivierte Zuschauer. Ich bin ziemlich fertig, aber auch zufrieden. Ich glaube, ich hatte so knapp über 51 Minuten. Ist definitiv meine neue persönliche Bestleistung. Und jetzt schaue ich nochmal und hole mir mal meine Urkunde. Urkunde habe ich bekommen. Also wir haben 117. Gesamtplatz männlich, 127. Gesamtplatz und 26. Platz der M20. Ist in Ordnung. Insgesamt 50:48 meine Zeit. Bin ich mehr als zufrieden mit. Sehr schön. So, und jetzt sind wir hier noch mit dem Stadtoberhaupt von Dessau-Roßlau am Start. Herr Dr. Robert Reck, sind heute auch mitgelaufen. Bei welchen Läufen waren Sie mit dabei?
1: Ja, also ich bin beim 2-Kilometer-Lauf mitgelaufen, zusammen mit Kollegen aus dem Rathaus. Und hinterher die 10 Kilometer mit allen, die dann noch die 10 Kilometer gelaufen sind. Ja, war sehr schön.
0: Okay, ja, welche Zeiten haben Sie die ungefähr im Kopf?
1: Also ich weiß, bei dem 10-Kilometer-Lauf war ich unter 50 Minuten. Beim Staffellauf habe ich mir sagen lassen, waren wir nicht so schlecht.
0: Okay, das ist ziemlich stark. Dann waren Sie nämlich auf jeden Fall schneller als ich. Ich war über 50. Beeindruckend. Ja, trotzdem starke Leistung auf alle Fälle. Wie nehmen Sie so die ganze Atmosphäre hier auf, die Stimmung?
1: Ja, also es ist eine super Atmosphäre. Ich finde es auch toll, es sind ja wieder 1000 Menschen dabei. Und dass alle Spaß haben, alle Freude haben, ein bisschen Wettkampf ist auch dabei. Ne? Es gibt ja dann auch immer den Ehrgeiz, auch vorne mit dabei zu sein. Viele nutzen es auch als Trainingslauf für andere Wettkämpfe oder einfach als Familienereignis. Und ich finde es auch schön, ich bin auch hier mit jemandem zusammengelaufen. Die sind gestern extra angereist für den heutigen Tag, haben hier übernachtet, sich die Stadt angeguckt. Also ganz toll.
0: Okay, gut, dann danke ich Ihnen. Und ich habe vielleicht ein kleines Ziel für nächstes Jahr, schneller als der Oberbürgermeister sein.
1: Da bleiben wir dran.
0: Okay. So, und jetzt habe ich noch den Sportdirektor von Anhalt Sport neben mir, Ralf Hirsch. Ja, wie zufrieden sind Sie mit dem heutigen City Run hier?
2: Ja, also es war ein Traum, weil die Wettervorhersagen waren ja nicht ganz so prickelnd. Aber heute, man sieht es ja immer noch, ideales Laufwetter, also wie gemalt, besser geht es gar nicht. Und es war eine riesige Resonanz, also man konnte es sehen, man konnte es fühlen, es war sensationell. Also so viele Menschen, sowohl aktive Läufer in allen einzelnen Läufen, als wir auch Zuschauer, so viel waren noch nie beim Citylauf, beim Rathaus Center Citylauf. Es war grandios, also hat denke ich, allen auf vielen großen Spaß gemacht, hier mitzulaufen, egal wie gesagt, in welcher Kategorie oder welchen Lauf. Das war schon sehr, sehr beeindruckend. Die Organisation, fand ich, hat weitestgehend sehr gut geklappt. Wir konnten

0: fast pünktlich beginnen, trotz der hohen Auflagen, die zu erfüllen waren. Aber das Ordnungsamt der Stadt hat hier fleißig mitgezogen und alle fleißigen Helfer ringsherum, Ordnungsdienst und die Betreuung und die Kampfrichter und also alles, was zu solch einer großen Veranstaltung dazugehört, hat sehr, sehr gut funktioniert. Also es war eine richtig schöne, super nette Veranstaltung.
1: Ich habe mir jetzt hier nochmal ein paar Läufer gesucht. Ihr habt auch beim 10-Kilometer teilgenommen?
2: Ja.
1: Und wie war's?
2: Super. Auch das Publikum, die uns unterstützt haben und die Streckenläufer.
3: Sehr angenehm, sehr gut organisiert dieses Jahr. Besser als letztes Jahr. Ja. Super Wetter.
1: Welchen Lauf haben Sie heute teilgenommen?
4: Die 10 Kilometer.
1: Und wie war's?
4: Anstrengend.
1: Okay, aber sind Sie zufrieden mit Ihrer Zeit, sag ich mal?
4: Ja, ich hatte mir was Besseres vorgestellt, aber ich war lange außer Gefecht gesetzt und war das erste Mal wieder 10 Kilometer und dafür war es ganz okay. Also das nächste Mal wird es, denke ich, wieder besser.
1: Sie haben den zweiten Platz belegt heute hier bei den Frauen beim City Run bei 10 Kilometern. Ja, wie war es für Sie?
5: Also ich finde, das ist auch immer wieder eine schöne Strecke. Ich danke Ralf Hirsch, dass er das wieder organisiert. Letztes Jahr haben wir höhere Sicherheitsauflagen gehabt. Da waren wir schon sehr traurig, ob er es überhaupt noch mal macht. Ich habe den Lauf schon mal gewonnen. Nicht schlecht, auch als 60-Jähriger will ich es immer mal noch wissen. 100 Meter waren entfernt. Ich habe es nicht geschafft. Super, dass meine 30-Jährige halb so alt vorne Sieger werden konnte. Also klasse, einwandfrei finde ich. Vier Männer haben mich nur überrundet. Vier Männer, klasse.
1: Ja, das war wieder der City Run hier in Dessau. Ein ziemlich besonderes Ereignis, wie ich finde. Hat richtig viel Spaß mitgemacht zu haben. Hier neben mir kommen immer noch Läufer ins Ziel, die immer noch ganz fleißig unterwegs sind. Und ja, ich denke mal, nächstes Jahr bin ich definitiv wieder mit dabei. Dann definitiv mein Ziel unter 50 Minuten. Mal gucken, ob ich das schaffe. Und ich will jetzt schon mal alle aufrufen, die in diesem Jahr nicht mit dabei waren, nächstes Jahr unbedingt mitzumachen.

0: Hallo und herzlich willkommen zur neuesten Ausgabe von RBW Aktuell. Am 14. September wurde gegen 20.15 Uhr am Hauptbahnhof in Gräfenhainichen eine 25-jährige Deutsche aus dem Raum Kemberg beim Besprühen der Verglasung einer Haltestelle gestellt. Ein aufmerksamer Zeuge beobachtete die Frau dabei, wie sie die Scheiben mit Schriftzügen besprühte. Er bewies Zivilcourage und sprach die Tatverdächtige an und verständigte gleichzeitig die Polizei. Gegen die 25-Jährige wird nun wegen des Verdachts der Sachbeschädigung ermittelt. Das 30. historische Erntefest im Gutshof Bernburg-Strenzfeld feierte am 29. August die lange Tradition der Landwirtschaft und machte die Entwicklung der Agrartechnik für die breite Öffentlichkeit erlebbar. Dieses Fest bringt Landwirte, Familien und Technikbegeisterte zusammen, um das bäuerliche Handwerk zu würdigen.
1: Das 30. historische Erntefest im Gutshof Bernburg-Strenzfeld feiert am 29. August 2026 die lange Tradition der Landwirtschaft und macht die Entwicklung der Agartechnik für die breite Öffentlichkeit erlebbar. Es bringt Landwirte, Familien und Technikbegeisterte zusammen, um das bäuerliche Handwerk zu würdigen und den Zusammenhalt in dieser Region.
2: Ja, also heute findet das 30. Erntefest hier in Bernburg in Strenzfeld statt, was die Hochschule Anhalt, die Landesanstalt für Landwirtschaft und Gartenbau und die Deutsche Landwirtschaftsgesellschaft organisieren. Und das ist wie immer eine Veranstaltung, wo mehrere tausend Menschen herkommen, sich über alte Landtechnik, alte Landmaschinen informieren und natürlich dann auch ein großer Markt ist, in dem man alle regionalen landwirtschaftlichen Produkte erwerben kann. Also es geht immer traditionell früh los mit einer alten Schlepperparade, die läuft gerade noch im Hintergrund. Ich habe immer die Freude und die Ehre, sozusagen die zu eröffnen mit einem sehr alten und noch einem, so einem Eigenbau. Und dann fahren verschiedenste landwirtschaftliche Maschinen bis hin dann auch

0: organisieren. Das kann man sich vorstellen. Wir haben immer 6.000, 8.000 Gäste, die hier am Campus sind. Das ist ein Riesenaufwand. Das macht bei uns seit 30 Jahren die Frau Thalmann. Das ist die Leiterin der Verwaltung. Und die ist heute geehrt worden, hat einen Preis, den Hellriegel-Preis. Hellriegel war hier ein Wissenschaftler, der hier in Bernburg gearbeitet hat, schon vor über 100 Jahren. Und der die Symbiose, das Zusammenleben von Erbsen und Bakterien erstmalig untersucht hat und gezeigt hat, wie Düngemittel in Pflanzen kommen. Und diesen Hellriegel-Preis hat Frau Thalmann heute erhalten.
1: Trotz schwieriger Witterungsbedingungen und großer Hitze lassen sich die Landwirte nicht unterkriegen. Die Landwirte geben nicht auf. Die Bevölkerung steht fest hinter der Heimschaffung und Produktion der Landwirtschaft, was den Betrieben den nötigen Rückenwind gibt, um optimistisch in die Zukunft zu blicken.
2: Es ist in der Tat so, dass durch die Witterungen, durch die Hitzeperiode in den letzten Wochen die Ernte ganz schön gelitten hat. Man kann schon davon ausgehen, dass 10-15% Ernteausfall da ist. Und ja, auf dem Weg nach hier habe ich mir da schon Gedanken darüber gemacht. Und umso mehr ist es wichtig, weil die Landwirte und Landwirtinnen geben nicht auf. Sie meistern trotzdem die Situation und das gebührt halt großen Anerkennung und Respekt. Und deswegen finde ich solche Feste auch wichtig, dass hier wirklich auch mal die Landwirte gefeiert werden, weil die erarbeiten unsere Lebensmittel. Davon leben wir und deswegen fühlen wir da auch mit, wie immer es auch den Landwirtinnen und Landwirten aktuell denn geht. Das zeigt mir, dass die Bevölkerung hinter der Landwirtschaft steht. Ja, wir sind hier in dieser Region landwirtschaftlich geprägt, aber es ist immer wieder aufs Neue erfreulich, dass denn dann die Bevölkerung auch daran teilnimmt und hier auch etwas geboten bekommt, was einzigartig ist.
3: Angeht. Aber eben nicht nur, sondern weil heute das 30. historische Erntefest ist, meine Damen und Herren.
1: Veranstaltet auf dem Gutshof Bernburg-Strenzfeld ist das Fest historisch eng mit der Hochschule Anhalt verbunden. Als renommierter Hochschulstandort schlägt Bernburg hier die Brücke zwischen historischer Tradition und moderner akademischer Ausbildung in der Landwirtschaft und in der Lebensmitteltechnik.
4: Das historische Erntefest, das besuche ich schon seit weit über 20 Jahren. Es gibt eine historisch gute Verbindung zwischen der Hochschule Anhalt und der Hochschule Harz. Beides als Fachhochschulen gegründet und seit vielen Jahren eng verbunden. Die Rektoren tauschen sich immer wieder aus und ich hatte seinerzeit als Rektor der Hochschule Harz eine Einladung hierhin. Das muss so um das Jahr 2004, 2005 gewesen sein und seitdem darf ich die Brockenhexe fahren. Erntefest ist eine ganz grandiose Gelegenheit, bei der man auf der einen Seite die Leistungsfähigkeit der Landwirtschaft sieht, auch die Tradition, die hier gepflegt wird, die Tatsache, dass Urproduktion ein ganz wichtigen Stand, ein ganz wichtiger Faktor in unserer Wirtschaft in Sachsen-Anhalt ist. Aber darüber hinaus eben auch die Verbindung zur Hochschule Anhalt, die ja mit ihren Landwirtschaftsstudiengängen auch dafür sorgt, dass im Bereich der Landwirtschaft geforscht wird und dass akademisch ausgebildete Landwirte und Landwirtinnen unser Land bereichern. Also, das historische Erntefest ist eine wundervolle Leistungsschau von Landwirtschaft und Hochschule Anhalt.
1: Ein besonderes Highlight der Schlepperparade waren die historischen Motoren. Gezeigt wurde eindrucksvoll, wie die Entwicklung vom einfachen Benzinmotor mit 2,5 PS und 500 Umdrehungen bis hin zu gewaltigen Dampfluggespannen die schwere Feldarbeit im Laufe der Jahrzehnte revolutioniert hat.
5: Ich habe hier einen Motor mitgebracht, ein IHC, International Harvester Company. Der wurde gebaut ungefähr von 1899 bis 1910. Es ist ein Benzinmotor, hat 2,5 PS und hat aber nur 500 Umdrehungen. Es ist ein Benziner ohne Zündkerze und zwar ist das eine Niederspannung-Abreißzündung. Und zwar über den Magneten hier wird der Strom erzeugt zwischen 80 und 100 Volt und wird dann in Verbrennungsraum die Strom reingeführt. Und dadurch ist ein Kontakt, der dann nachher den Kraftstoff entzündet, Benzin. Ich habe ihn mal von einem alten Bauern gekriegt, der kann sich auch nie erinnern, dass der mal gelaufen ist da. Ich habe ihn auch schon 15 Jahre und habe ihn in einem Jahr hatte ich ihn dann wieder flott alles.
1: Es hat eindrucksvoll bewiesen, wie tief die Wertschätzung für die Landwirtschaft in den Köpfen und Herzen der Menschen verankert ist. Wenn Tradition, Wissenschaft und eine starke Gemeinschaft so zusammenhalten, blickt die heimische Landwirtschaft trotz aller Herausforderungen gestärkt nach vorn.

0: Vielen Dank für das, was du alles leistest. Und es ist, glaube ich, auch für viele hier nochmal wichtig, auch die Person zu sehen, die dafür sorgt, dass seit 30 Jahren diese Veranstaltung hier so erfolgreich stattfinden kann. Liebe Sabine, nochmal vielen Dank und herzlichen Glückwunsch.
1: Gesunde Zähne sind wichtig, bereits im Kindesalter. Der Zahnärztliche Dienst des Salzlandkreises untersucht deshalb regelmäßig Kinder in Kindertagesstätten und Schulen, informiert sie über richtige Zahnpflege und eine gesunde Ernährung, um Schäden frühzeitig zu erkennen und möglichst zu verhindern. Wir beschäftigen uns nicht nur mit den Jüngsten, ihren Eltern und den Einrichtungen, sagt Zahnärztin Dr. Leila Scholle vom Zahnärztlichen Dienst des Salzlandkreises. Das Thema Zahngesundheit soll auch öffentlich wahrgenommen werden. Als Teil eines großen Festes zum Weltkindertag am 17. September in Bernburg erwartet der Zahnärztliche Dienst bei einer eigenen Aktion Mädchen und Jungen aus Kitas und Horten. Spielerisch wollen ihnen die Mitarbeiter des Kreises vermitteln, warum gesunde Zähne wichtig sind und wie sie selbst zur eigenen Zahngesundheit beitragen können. Im Landesderby zwischen Wittenberg und Köthen geht es nicht nur um 2 Punkte, sondern auch um die Vorherrschaft in Sachsen-Anhalt. Wie sich die Gastgeber gegen den bislang ungeschlagenen Aufsteiger geschlagen haben, sehen Sie jetzt.
2: Drittes Spiel, dritter Sieg. Die HG 85 Köthen bleibt in der Regionalliga ohne Punkteverlust. Am Sonntagnachmittag ging es für die Köthener zum Landesderby nach Wittenberg. Die Gastgeber erwischen den besseren Start. Klimt und Liese bringen Piesteritz nach knapp 2 Minuten mit 2:0 in Führung. Köthen braucht einen Moment, findet dann aber ins Spiel. Fenjöl verkürzt, Hug gleicht aus. Und kurz darauf dreht sich die Partie komplett. Yassin Yaldi und Steven Just sorgen mit ihrem Treffer dafür, dass Köthen nach knapp 14 Minuten mit 5:8 vorne liegt. Die HG übernimmt das Kommando. Vor allem Just und Yaldi sind kaum zu stoppen. Just trifft insgesamt 9 Mal. Yaldi ist sogar 14 Mal erfolgreich und bleibt vom 7-Meter-Punkt makellos. 8 Würfe, 8 Treffer. Mit 16:21 geht es für Köthen in die Pause. Nach dem Seitenwechsel wächst der Vorsprung weiter. Just erhöht auf 17:22. Yaldi und Penjö legen nach. Nach gut 40 Minuten steht es 19:26 aus Sicht der Gastgeber. Doch Wittenberg gibt sich nicht geschlagen. Die Hausherren stellen ihre Abwehr offensiver auf. Bei Köthen häufen sich nun technische Fehler und Fehlwürfe. Plötzlich ist wieder Spannung in der Partie. Doch die HG bleibt ruhig und behauptet ihre Führung. Auch die Disqualifikation von Steven Just in der 45. Minute und die Verletzung von Bennett Fenjö können die Köthener nicht aus der Bahn werfen. Torhüter Christian Kanzler hält seine Mannschaft mit 14 Paraden auf Kurs. Für ihn ist es zudem ein besonderer Nachmittag. Sein 200. Einsatz im Trikot der HG 85. Wittenberg versucht bis zum Schluss alles, doch Köthen findet immer wieder die passende Antwort. Yaldi trifft in der 57. Minute zum 30:35. Mirek und Schütte sorgen anschließend für die letzten beiden Köthener Treffer. Wittenberg kann noch einmal auf 32:37 verkürzen. Mehr ist aber nicht drin.

0: 32:37 lautet der Endstand. Damit gewinnt die HG 85 Köthen auch ihr drittes Saisonspiel und bleibt in der Regionalliga ohne Punkteverlust. Für Wittenberg bleibt trotz einer engagierten Leistung die Erkenntnis, gegen diese Köthener Mannschaft reichen gute Phasen allein nicht aus. Nach dem Schlusspfiff wollten wir von dem Trainer wissen, wie er die Partie gesehen hat.
1: Von Anfang an hat das nicht funktioniert, was wir uns vorgenommen haben. Wir wollten eigentlich schnell spielen, die Kreuzungen von Köthen in den Griff kriegen, was wir in Stassfurt gut gemacht haben. Haben wir heute gar nicht mehr gemacht, weiß ich gar nicht warum. Ein paar Spiele waren angeschlagen, ist aber keine Ausrede. Das, was wir machen wollten, haben wir nicht gemacht. Wir haben 5 neue Spieler, die haben wir auch über die Vorbereitung versucht zu integrieren. Ich glaube, das haben wir geschafft. 5 neue Leute merkt man auch noch am Anfang der Saison, dass komplett alles noch nicht so richtig sitzt. Intern mit den Leuten haben wir besprochen, wir wollen besser sein als letztes Jahr. Also letztes Jahr auf Platz 10, glaube ich, also wollen wir einstellig werden dann in der Tabelle.
0: Für die HG 85 Köthen geht der perfekte Saisonstart weiter. 3 Spiele, 3 Siege und 37 Tore im Wittenberger Derby.
2: Auf dem Oktoberfest ist die Stromversorgung der großen Festzelte eine Herausforderung. Während ein Zelt rund 420 Kilowatt Anschlussleistung erhält, steigt der Bedarf in Spitzenzeiten auf mehr als 500 Kilowatt. Im vergangenen Jahr kam es deshalb im Löwenbräu-Zelt und bei Pschorpreu-Rossel zu Stromausfällen. Um die Versorgung in diesem Jahr abzusichern, setzt Elektromeister Matthias Pöting auf 3 Batterie-Großspeicher des Wittenberger Unternehmens Tesvolt. Sie sollen die Festzelte zuverlässig mit zusätzlicher Leistung versorgen. Und das waren die aktuellen Nachrichten hier bei RBW aktuell. Jetzt folgt noch das Wetter sowie die Meldungen aus der Region. Bis dahin haben Sie eine schöne Zeit und auf Wiedersehen.
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8: Am Donnerstag, den 17. September, erwartet uns tagsüber ein angenehmes Altweibersommerwetter bei bis zu 20 Grad Celsius und einer Regenwahrscheinlichkeit von 0 Grad Celsius. Dazu weht ein schwacher Wind aus Südwest mit etwa 17 km/h. Dabei frischt der Wind spürbar auf mit Böen zwischen 20 und 37 km/h.

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0: Endlich war es soweit. Die lang ersehnte Veranstaltung Festtafel 100 fand nach einigen Jahren wieder statt. Am 3. September füllte sich der Marktplatz ab 18 Uhr mit Menschen aus der Region. Ob als Tischpaten oder interessierte Bürger, alle waren eingeladen, gemeinsam zu essen, Köstlichkeiten zu genießen und miteinander ins Gespräch zu kommen.
1: Alle zusammen zeigen ja hier einen mega tollen, vollen Marktplatz und eine Vielseitigkeit, die wir hier in der Stadt haben, an Vereinen, an Kultur, an Sportvereinen, Heimatvereinen. Natürlich auch, wir haben hier die Institutionen sind da, die haben einen Tisch übernommen, die Stiftung Gauss natürlich, Kulturstiftung Dessau-Wörlitz. Wir haben Unternehmen da, Merz, IDT. Es ist eine ganz, ganz bunte Mischung, bunte Vielfalt. Privatpersonen haben sich gemeldet, die den Tisch übernehmen wollten, weil sie das Format schon kannten von 2019, 2017. Und ich freue mich, dass da Stammpaten sozusagen dabei sind und eine ganz bunte Mischung und wir hier hoffentlich auch weiterhin einen ganz schönen bunten Abend haben.
0: Die Festtafel ist Teil des Jubiläumsprogramms 100 Jahre Bauhaus und läutete gleichzeitig das Festwochenende rund um das Bauhausfest ein. Das Ziel: insgesamt 100 Tische sollten auf dem Marktplatz gedeckt werden. Ganz erreicht wurde diese Zahl am Ende jedoch nicht.
1: Wir haben jetzt 66 Tische mit 66 Tischpaten und wir haben diese Tische als 100 gestellt, weil wir feiern ja 100 Jahre Bauhaus in Dessau. Und ich freue mich sehr, dass wir diese Lösung hier gefunden haben. Mit dieser 100 setzen wir auch ein Zeichen vom Rathausturm. Sieht man das bestimmt auch ganz gut. Und ich freue mich sehr, dass es so geklappt hat, dass wir hier so eine Stimmung jetzt haben. Jetzt geht auch die Musik gleich los. Perfekt.
0: Bei der Gestaltung ihrer Tische konnten die Tischpaten ihrer Kreativität freien Lauf lassen. Ob beim Essen, bei der Dekoration oder bei der Gestaltung des gesamten Tisches, jeder konnte seine ganz eigene Idee verwirklichen. Passend zu ihren Vereinen, Institutionen oder Initiativen entstanden dabei ganz unterschiedliche und individuell gestaltete Tafeln.
1: Die Tischpaten freuen sich auf die Gäste, auf die Besucher, um ins Gespräch zu kommen über die Stadt, über das Bauhausjubiläum, über dies und jenes. Und die Stimmung ist super und die Tischpaten freuen sich, die Gäste freuen sich. Ich habe nur gute Stimmung gehört.
0: Gemeinsam wurde gegessen, getrunken und gefeiert. Der gelungene Abend soll dabei keine einmalige Veranstaltung bleiben. Vielmehr besteht der Wunsch, das Format auch in den kommenden Jahren fortzuführen.
1: Wir hatten das damals schon überlegt, 2019, das immer weiterzuführen. Leider kamen Krisen dazwischen. Aber nach diesem Erfolg hier, den man ja wahrscheinlich jetzt schon sagen kann, dass das so ist, setze ich alles daran, dass man das vielleicht nicht jedes Jahr, aber in Abständen wiederholen kann. Ich glaube, die Tischpaten würden da auch wieder mitmachen.
0: Für die musikalische Begleitung sorgte den Abend über die Big Band Dix Band. Nach diesem gelungenen Abend darf man also gespannt sein, wann die nächste Festtafel ihre Tische deckt. Mobilität in allen Lebenslagen. Für Senioren oder Menschen mit Mobilitätseinschränkungen ist es oft schwer oder gar nicht möglich, ein klassisches Fahrrad zu fahren. Genau hier setzt das Testevent Stabil Mobil an, das in diesem Jahr als Tour mit 15 Stationen unterwegs ist. Am 10. September machte die Tour auch in der Bauhausstadt Halt. Organisiert wird das Event von der Berliner Verkehrswendeagentur Cargobike.jetzt. Ziel ist es, Lasten und Spezialräder zu einer selbstverständlichen Mobilitätsform zu machen. Auf dem Dessauer Marktplatz konnten Interessierte von 11 bis 16 Uhr verschiedene E-Spezialräder kostenlos ausprobieren und sich dabei Hersteller und Händler neutral von dem Stabil-Mobil-Team beraten lassen. Unter den Testrädern waren sowohl 2- und 3-rädrige Modelle als auch Marktneuheiten und bewährte Klassiker. Alle Fahrzeuge verfügen über einen E-Antrieb, der bis maximal 25 km/h unterstützt und sind auf Anfrage im Fachhandel mit diversen Aufbauten für individuelle Bedürfnisse erhältlich.

richtig viel los heute hier in der Innenstadt. Anhalt Sport hat zum City Run eingeladen und tausende Besucher und auch Teilnehmer sind gekommen. Bereits einige Läufe sind gestartet, gerade sind auch wieder Läufer unterwegs hier. Zuschauer auf beiden Seiten, richtig viel los. Und auch Run 1 wird heute mal mitmachen beim City Run. Also ich werde mitmachen beim 10-Kilometer-Lauf und werde mir mal anschauen, was der so zu bieten hat.

0: So, geschafft. 10 Kilometer. War ein sehr schöner Lauf hier. Ganz viele Leute, die mitgemacht haben. Auch ganz viele motivierte Zuschauer. Ich bin ziemlich fertig, aber auch zufrieden. Ich glaube, ich hatte so knapp über 51 Minuten. Ist definitiv meine neue persönliche Bestleistung. Und jetzt schaue ich nochmal und hole mir mal meine Urkunde. Urkunde habe ich bekommen. Also wir haben 117. Gesamtplatz männlich, 127. Gesamtplatz und 26. Platz der M20. Ist in Ordnung. Insgesamt 50:48 meine Zeit. Bin ich mehr als zufrieden mit. Sehr schön. So, und jetzt sind wir hier noch mit dem Stadtoberhaupt von Dessau-Roßlau am Start. Herr Dr. Robert Reck, Sie sind heute auch mitgelaufen. Bei welchen Läufen waren Sie mit dabei?
1: Ja, also ich bin beim 2-Kilometer-Lauf mitgelaufen, zusammen mit Kollegen aus dem Rathaus. Und hinterher die 10 Kilometer mit allen, die da noch die 10 Kilometer gelaufen sind. Ja, war sehr schön.
0: Okay, ja, welche Zeiten haben Sie die ungefähr im Kopf?
1: Also ich weiß, bei dem 10-Kilometer-Lauf war ich unter 50 Minuten. Beim Staffellauf habe ich mir sagen lassen, waren wir nicht so schlecht.
0: Okay, das ist ziemlich stark. Dann waren Sie nämlich auf alle Fälle schneller als ich. Ich war über 50. Beeindruckend. Ja, trotzdem starke Leistung auf alle Fälle. Wie nehmen Sie so die ganze Atmosphäre hier auf, die Stimmung?
1: Ja, also es ist eine super Atmosphäre. Ich finde es auch toll, es sind ja wieder 1000 Menschen dabei. Und dass alle Spaß haben, alle Freude haben, ein bisschen Wettkampf ist auch dabei. Ne? Es gibt ja dann auch immer den Ehrgeiz, auch vorne mit dabei zu sein. Viele nutzen es auch als Trainingslauf für andere Wettkämpfe oder einfach als Familienereignis. Und ich finde es auch schön, ich bin auch mit jemandem zusammengelaufen. Die sind gestern extra angereist für den heutigen Tag, haben hier übernachtet, sich die Stadt angeguckt. Also ganz toll.
0: Okay, gut, dann danke ich Ihnen. Und ich habe vielleicht ein kleines Ziel für nächstes Jahr, schneller als der Oberbürgermeister sein.
1: Da bleiben wir dran.
0: Okay. So, und jetzt habe ich noch den Sportdirektor von Anhalt Sport neben mir, Ralf Hirsch. Ja, wie zufrieden sind Sie mit dem heutigen City Run hier?
2: Ja, also es war ein Traum, weil die Wettervorhersagen waren ja nicht ganz so prickelnd. Aber heute, man sieht es ja immer noch, ideales Laufwetter, also wie gemalt, besser geht es gar nicht. Und es war eine riesige Resonanz, also man konnte es sehen, man konnte es fühlen, es war sensationell. Also so viele Menschen, sowohl aktive Läufer in allen einzelnen Läufen, als wir auch Zuschauer, so viel waren noch nie beim Citylauf, beim Rathaus Center Citylauf. Es war grandios, also hat denke ich, allen auf vielen großen Spaß gemacht, hier mitzulaufen, egal wie gesagt, in welcher Kategorie oder welchen Lauf. Das war schon sehr, sehr beeindruckend. Die Organisation, fand ich, hat weitestgehend sehr gut geklappt. Wir konnten fast pünktlich beginnen, trotz der hohen Auflagen, die zu erfüllen waren. Aber das Ordnungsamt der Stadt hat hier fleißig mitgezogen und alle fleißigen Helfer ringsherum, Ordnungsdienst und die Betreuung und die Kampfrichter und also alles, was zu solch einer großen Veranstaltung dazugehört, hat sehr, sehr gut funktioniert. Also es war eine richtig schöne, super nette Veranstaltung.
0: Ich habe mir jetzt hier nochmal ein paar Läufer gesucht. Ihr habt auch beim 10-Kilometer teilgenommen?
3: Ja.
0: Und wie war's?
3: Super. Auch das Publikum, die uns unterstützt haben und die Streckenläufer.
4: Sehr angenehm, sehr gut organisiert, dieses

0: Ja, besser als letztes Jahr. Super Wetter.
1: Welchen Lauf haben Sie heute daran teilgenommen?
2: Die 10 Kilometer.
1: Und wie war's?
2: Anstrengend.
1: Okay, aber sind Sie zufrieden mit Ihrer Zeit, sag ich mal?
2: Ja, ich hatte mir was Besseres vorgestellt, aber ich war lange außer Gefecht gesetzt und war das erste Mal wieder 10 Kilometer und dafür war es ganz okay. Also das nächste Mal wird es, denke ich, wieder besser.
1: Sie haben den zweiten Platz belegt heute hier bei den Frauen beim City Run bei 10 Kilometern. Ja, wie war's für Sie?
3: Also ich finde, das ist immer wieder eine schöne Strecke. Ich danke Ralf Hirsch, dass er das wieder organisiert. Letztes Jahr haben wir höhere Sicherheitsauflagen gehabt. Da waren wir schon sehr traurig, ob er es überhaupt noch mal macht. Ich habe den Lauf schon mal gewonnen. Nicht schlecht, auch als 60-Jähriger will ich es immer mal noch wissen. 100 Meter waren entfernt. Ich habe es nicht geschafft. Super, dass meine 30-Jährige halb so alt vorne Sieger werden konnte. Also klasse, einwandfrei, finde ich. 4 Männer haben mich nur überrundet. 4 Männer, klasse.
1: Ja, das war wieder der City Run hier in Dessau. Ein ziemlich besonderes Ereignis, wie ich finde. Hat richtig viel Spaß mitgemacht zu haben. Hier neben mir kommen immer noch Läufer ins Ziel, die immer noch ganz fleißig unterwegs sind. Und ja, ich denke mal, nächstes Jahr bin ich definitiv wieder mit dabei. Dann definitiv mein Ziel unter 50 Minuten. Mal gucken, ob ich das schaffe. Und ich will jetzt schon mal alle aufrufen, die in diesem Jahr nicht mit dabei waren, nächstes Jahr unbedingt mitzumachen.

0: Hallo und herzlich willkommen zur neuesten Ausgabe von RBW Aktuell. Am 14. September wurde gegen 20.15 Uhr am Hauptbahnhof in Gräfenhainichen eine 25-jährige Deutsche aus dem Raum Kemberg beim Besprühen der Verglasung einer Haltestelle gestellt. Ein aufmerksamer Zeuge beobachtete die Frau dabei, wie sie die Scheiben mit Schriftzügen besprühte. Er bewies Zivilcourage und sprach die Tatverdächtige an und verständigte gleichzeitig die Polizei. Gegen die 25-Jährige wird nun wegen des Verdachts der Sachbeschädigung ermittelt. Das 30. historische Erntefest im Gutshof Bernburg-Strenzfeld feierte am 29. August die lange Tradition der Landwirtschaft und machte die Entwicklung der Agrartechnik für die breite Öffentlichkeit erlebbar. Dieses Fest bringt Landwirte, Familien und Technikbegeisterte zusammen, um das bäuerliche Handwerk zu würdigen.
1: Das 30. historische Erntefest im Gutshof Bernburg-Strenzfeld feiert am 29. August 2026 die lange Tradition der Landwirtschaft und macht die Entwicklung der Agartechnik für die breite Öffentlichkeit erlebbar. Es bringt Landwirte, Familien und Technikbegeisterte zusammen, um das bäuerliche Handwerk zu würdigen und den Zusammenhalt in dieser Region.
2: Ja, also heute findet das 30. Erntefest hier in Bernburg in Strenzfeld statt, was die Hochschule Anhalt, die Landesanstalt für Landwirtschaft und Gartenbau und die Deutsche Landwirtschaftsgesellschaft organisieren. Und das ist wie immer eine Veranstaltung, wo mehrere tausend Menschen herkommen, sich über alte Landtechnik, alte Landmaschinen informieren und natürlich dann auch ein großer Markt ist, in dem man alle regionalen landwirtschaftlichen Produkte erwerben kann. Also es geht immer traditionell früh los mit einer alten Schlepperparade, die läuft gerade noch im Hintergrund. Ich habe immer die Freude und die Ehre, sozusagen die zu eröffnen mit einem sehr alten und noch so einem Eigenbau. Und dann fahren verschiedenste landwirtschaftliche Maschinen bis hin dann auch zu sehr moderner, neuer Technik, sodass man die Entwicklung der Landwirtschaft über die letzten Jahrhunderte von Jahren, muss man schon sagen, sehen kann. Und danach gibt es noch Umzüge von bestimmten Maschinen. Es gibt immer ein altes Oldie-Flügen mit sehr alten Anlagen, damit man mal sieht, und alten Maschinen, wie das früher stattgefunden hat. Es gibt dann viele Ausstellungen hier, es gibt Wettbewerbe, Strohpuppen, auch von Kindergärten, Schulen, die sich daran beteiligen. Und dann ist es einfach ein Bauernmarkt, wo man auch viele landwirtschaftliche Produkte einfach auch erwerben, erproben und testen kann. Also wie gesagt, wir haben das zum 30. Mal und so eine Veranstaltung wie diese hier zu organisieren, das kann man sich vorstellen. Wir haben immer ja, 6.000, 8.000 Gäste, die hier am Campus sind. Das ist ein Riesenaufwand. Das macht bei uns seit 30 Jahren die Frau Thalmann, das ist die Leiterin der Verwaltung. Und die ist heute geehrt worden, hat einen Preis, den Hellriegelpreis. Hellriegel war hier ein Wissenschaftler, der hier in Bernburg gearbeitet hat, schon vor über 100 Jahren. Und der die Symbiose, das Zusammenleben von Erbsen und Bakterien erstmalig untersucht hat und gezeigt hat, wie Düngemittel in Pflanzen kommen. Und diesen Hellriegelpreis hat Frau Thalmann heute erhalten.
1: Trotz schwieriger Witterungsbedingungen und großer Hitze lassen sich die Landwirte nicht unterkriegen. Die Landwirte geben nicht auf. Die Bevölkerung steht fest hinter der Heimschaffung und Produktion der Landwirtschaft, was den Betrieben den nötigen Rückenwind gibt, um optimistisch in die Zukunft zu blicken.
3: Es ist in der Tat so, dass durch die Witterungen, durch die Hitzeperiode in den letzten Wochen die Ernte ganz schön gelitten hat. Man kann schon davon ausgehen, dass 10 bis 15% Ernteausfall da ist. Und ja, auf dem Weg nach hier habe ich mir da schon Gedanken darüber gemacht. Und umso mehr ist es wichtig, weil die Landwirte und Landwirtinnen geben nicht auf. Sie meistern trotzdem die Situation und das gebührt halt großen Anerkennung und Respekt. Und deswegen finde ich solche Feste auch wichtig, dass hier wirklich auch mal die Landwirte gefeiert werden, weil die erarbeiten unsere Lebensmittel. Davon leben wir und deswegen fühlen wir da auch mit, wie immer es auch den Landwirtinnen und Landwirten aktuell denn geht. Das zeigt mir, dass die Bevölkerung hinter der Landwirtschaft steht. Ja, wir sind hier in dieser Region landwirtschaftlich geprägt, aber es ist immer wieder aufs Neue erfreulich, dass denn dann die Bevölkerung auch daran teilnimmt und hier auch etwas geboten bekommt, was einzigartig ist.
4: Wetter angeht. Aber eben nicht nur, sondern weil heute das 30. historische Erntefest ist, meine Damen und Herren.
1: Veranstaltet auf dem Gutshof Bernburg-Strenzfeld, ist das Fest historisch eng mit der Hochschule Anhalt verbunden. Als renommierter Hochschulstandort schlägt Bernburg hier die Brücke zwischen historischer Tradition und moderner akademischer Ausbildung in der Landwirtschaft und in der Lebensmitteltechnik.
5: Das historische Erntefest, das besuche ich schon seit weit über 20 Jahren. Es gibt eine historisch gute Verbindung zwischen der Hochschule Anhalt und der Hochschule Harz. Beides als Fachhochschulen gegründet und seit vielen Jahren eng verbunden. Die Rektoren tauschen sich immer wieder aus und ich hatte seinerzeit als Rektor der Hochschule Harz eine Einladung hierhin. Das muss so um das Jahr 2004, 2005 gewesen sein und seitdem darf ich die Brockenhexe fahren. Das Erntefest ist eine ganz grandiose Gelegenheit, bei der man auf der einen Seite die Leistungsfähigkeit der Landwirtschaft sieht, auch die Tradition, die hier gepflegt wird, die Tatsache, dass Urproduktion einen ganz wichtigen Stand, ein ganz wichtiger Faktor in unserer Wirtschaft in Sachsen-Anhalt ist. Aber darüber hinaus eben auch die Verbindung zur Hochschule Anhalt, die ja mit ihren Landwirtschaftsstudiengängen auch dafür sorgt, dass im Bereich der Landwirtschaft geforscht wird und dass akademisch ausgebildete Landwirte und Landwirtinnen unser Land bereichern. Also, das historische Erntefest ist eine wundervolle Leistungsschau von Landwirtschaft und Hochschule Anhalt.
1: Ein besonderes Highlight der Schlepperparade waren die historischen Motoren. Gezeigt wurde eindrucksvoll, wie die Entwicklung vom einfachen Benzinmotor mit 2,5 PS und 500 Umdrehungen bis hin zu gewaltigen Dampfluggespannen die schwere Feldarbeit im Laufe der Jahrzehnte revolutioniert hat.
6: Ich habe hier einen Motor mitgebracht, ein IHC, International Harvester Company. Der wurde gebaut ungefähr von 1899 bis 1910. Es ist ein Benzinmotor, hat 2,5 PS und hat aber nur 500 Umdrehungen. Es ist ein Benziner ohne Zündkerze und zwar ist das eine Niederspannung-Abreißzündung. Und zwar über den Magneten hier wird der Strom erzeugt zwischen 80 und 100 Volt und wird dann in Verbrennungsraum die Strom reingeführt. Und dadurch ist ein Kontakt, der dann nachher den Kraftstoff entzündet, Benzin. Ich habe mal von einem alten Bauern gekriegt, der kann sich auch nie erinnern, dass der mal gelaufen ist da. Ich habe ihn auch schon 15 Jahre und habe ihn in einem Jahr hatte ich ihn dann wieder flott alles.
1: Es hat eindrucksvoll bewiesen, wie tief die Wertschätzung für die Landwirtschaft in den Köpfen und Herzen der Menschen verankert ist. Wenn Tradition, Wissenschaft und eine starke Gemeinschaft so zusammenhalten, blickt die heimische Landwirtschaft trotz aller Herausforderungen gestärkt nach vorn.

0: Vielen Dank für das, was du alles leistest. Und es ist, glaube ich, auch für viele hier nochmal wichtig, auch die Person zu sehen, die dafür sorgt, dass seit 30 Jahren diese Veranstaltung hier so erfolgreich stattfinden kann. Liebe Sabine, nochmal vielen Dank und herzlichen Glückwunsch.
1: Gesunde Zähne sind wichtig, bereits im Kindesalter. Der Zahnärztliche Dienst des Salzlandkreises untersucht deshalb regelmäßig Kinder in Kindertagesstätten und Schulen, informiert sie über richtige Zahnpflege und eine gesunde Ernährung, um Schäden frühzeitig zu erkennen und möglichst zu verhindern. Wir beschäftigen uns nicht nur mit den Jüngsten, ihren Eltern und den Einrichtungen, sagt Zahnärztin Dr. Leila Scholle vom Zahnärztlichen Dienst des Salzlandkreises. Das Thema Zahngesundheit soll auch öffentlich wahrgenommen werden. Als Teil eines großen Festes zum Weltkindertag am 17. September in Bernburg erwartet der Zahnärztliche Dienst bei einer eigenen Aktion Mädchen und Jungen aus Kitas und Horten. Spielerisch wollen ihnen die Mitarbeiter des Kreises vermitteln, warum gesunde Zähne wichtig sind und wie sie selbst zur eigenen Zahngesundheit beitragen können. Im Landesderby zwischen Wittenberg und Köthen geht es nicht nur um 2 Punkte, sondern auch um die Vorherrschaft in Sachsen-Anhalt. Wie sich die Gastgeber gegen den bislang ungeschlagenen Aufsteiger geschlagen haben, sehen Sie jetzt.
2: Drittes Spiel, dritter Sieg. Die HG 85 Köthen bleibt in der Regionalliga ohne Punkteverlust. Am Sonntagnachmittag ging es für die Köthener zum Landesderby nach Wittenberg. Die Gastgeber erwischen den besseren Start. Klimt und Liese bringen Piesteritz nach knapp 2 Minuten mit 2:0 in Führung. Köthen braucht einen Moment, findet dann aber ins Spiel. Fenjöl verkürzt, Hug gleicht aus. Und kurz darauf dreht sich die Partie komplett. Yassin Yaidi und Steven Just sorgen mit ihrem Treffer dafür, dass Köthen nach knapp 14 Minuten mit 5:8 vorne liegt. Die HG übernimmt das Kommando. Vor allem Just und Yaidi sind kaum zu stoppen. Just trifft insgesamt 9 Mal. Yaidi ist sogar 14 Mal erfolgreich und bleibt vom 7-Meter-Punkt makellos. 8 Würfe, 8 Treffer. Mit 16:21 geht es für Köthen in die Pause. Nach dem Seitenwechsel wächst der Vorsprung weiter. Just erhöht auf 17:22. Yaidi und Penjö legen nach. Nach gut 40 Minuten steht es 19:26 aus Sicht der Gastgeber. Doch Wittenberg gibt sich nicht geschlagen. Die Hausherren stellen ihre Abwehr offensiver auf. Bei Köthen häufen sich nun technische Fehler und Fehlwürfe. Plötzlich ist wieder Spannung in der Partie. Doch die HG bleibt ruhig und behauptet ihre Führung. Auch die Disqualifikation von Steven Just in der 45. Minute und die Verletzung von Bennett Fenjö können die Köthener nicht aus der Bahn werfen. Torhüter Christian Kanzler hält seine Mannschaft mit 14 Paraden auf Kurs. Für ihn ist es zudem ein besonderer Nachmittag. Sein 200. Einsatz im Trikot der HG 85. Wittenberg versucht bis zum Schluss alles, doch Köthen findet immer wieder die passende Antwort. Yaidi trifft in der 57. Minute zum 30:35. Mirek und Schütte sorgen anschließend für die letzten beiden Köthener Treffer. Wittenberg kann noch einmal auf 32:37 verkürzen, mehr ist aber nicht drin.

0: 32:37 lautet der Endstand. Damit gewinnt die HG 85 Köthen auch ihr drittes Saisonspiel und bleibt in der Regionalliga ohne Punkteverlust. Für Wittenberg bleibt trotz einer engagierten Leistung die Erkenntnis, gegen diese Köthener Mannschaft reichen gute Phasen allein nicht aus. Nach dem Schlusspfiff wollten wir von dem Trainer wissen, wie er die Partie gesehen hat.
1: Von Anfang an hat das nicht funktioniert, was wir uns vorgenommen haben. Wir wollten eigentlich schnell spielen, die Kreuzungen von Köthen in den Griff kriegen, was wir in Staßfurt gut gemacht haben. Haben wir heute gar nicht mehr gemacht, weiß ich gar nicht warum. Ein paar Spiele waren angeschlagen, ist aber keine Ausrede. Das, was wir machen wollten, haben wir nicht gemacht. Wir haben 5 neue Spieler, die haben auch über die Vorbereitung versucht zu integrieren. Ich glaube, das haben wir geschafft. 5 neue Leute merkt man auch noch am Anfang der Saison, dass komplett alles noch nicht so richtig sitzt. Intern mit den Leuten haben wir besprochen, wir wollen besser sein als letztes Jahr. Also letztes Jahr auf Platz 10, glaube ich, also wollen wir einstellig werden dann in der Tabelle.
0: Für die HG 85 Köthen geht der perfekte Saisonstart weiter. 3 Spiele, 3 Siege und 37 Tore im Wittenberger Derby.
2: Auf dem Oktoberfest ist die Stromversorgung der großen Festzelte eine Herausforderung. Während ein Zelt rund 420 Kilowatt Anschlussleistung erhält, steigt der Bedarf in Spitzenzeiten auf mehr als 500 Kilowatt. Im vergangenen Jahr kam es deshalb im Löwenbräu-Zelt und bei Pschorbräu-Rossel zu Stromausfällen. Um die Versorgung in diesem Jahr abzusichern, setzt Elektromeister Matthias Pöting auf 3 Batterie-Großspeicher des Wittenberger Unternehmens Tesvolt. Sie sollen die Festzelte zuverlässig mit zusätzlicher Leistung versorgen. Und das waren die aktuellen Nachrichten hier bei RBW aktuell. Jetzt folgt noch das Wetter sowie die Meldungen aus der Region. Bis dahin haben Sie eine schöne Zeit und auf Wiedersehen.
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7: Am Donnerstag, den 17. September, erwartet uns tagsüber ein angenehmes Altweibersommerwetter bei bis zu 20 Grad Celsius und einer Regenwahrscheinlichkeit von 0 Grad Celsius. Dazu weht ein schwacher Wind aus Südwest mit etwa 17 km/h. Dabei frischt der Wind spürbar auf mit Böen zwischen 20 und 37 km/h.

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0: Endlich war es soweit. Die lang ersehnte Veranstaltung Festtafel 100 fand nach einigen Jahren wieder statt. Am 3. September füllte sich der Marktplatz ab 18 Uhr mit Menschen aus der Region. Ob als Tischpaten oder interessierte Bürger, alle waren eingeladen, gemeinsam zu essen, Köstlichkeiten zu genießen und miteinander ins Gespräch zu kommen.
1: Alle zusammen zeigen ja hier einen mega tollen, vollen Marktplatz und eine Vielseitigkeit, die wir hier in der Stadt haben, an Vereinen, an Kultur, an Sportvereinen, Heimatvereinen. Natürlich auch, wir haben hier, die Institutionen sind da, die haben einen Tisch übernommen, die Stiftung Gauss natürlich, Kulturstiftung Dessau-Wörlitz, wir haben Unternehmen da, Merz, IDT. Es ist eine ganz, ganz bunte Mischung, bunte Vielfalt. Privatpersonen haben sich gemeldet, die einen Tisch übernehmen wollten, weil sie das Format schon kannten von 2019, 2017. Und ich freue mich, dass da Stammpaten sozusagen dabei sind und eine ganz bunte Mischung und wir hier hoffentlich auch weiterhin einen ganz schönen bunten Abend haben.
0: Die Festtafel ist Teil des Jubiläumsprogramms 100 Jahre Bauhaus und läutete gleichzeitig das Festwochenende rund um das Bauhausfest ein. Das Ziel: insgesamt 100 Tische sollten auf dem Marktplatz gedeckt werden. Ganz erreicht wurde diese Zahl am Ende jedoch nicht.
1: Wir haben jetzt 66 Tische mit 66 Tischpaten und wir haben diese Tische als 100 gestellt, weil wir feiern ja 100 Jahre Bauhaus in Dessau. Und ich freue mich sehr, dass wir diese Lösung hier gefunden haben. Mit dieser 100 setzen wir auch ein Zeichen vom Rathausturm. Sieht man das bestimmt auch ganz gut. Und ich freue mich sehr, dass es so geklappt hat, dass wir hier so eine Stimmung jetzt haben. Jetzt geht auch die Musik gleich los. Perfekt.
0: Bei der Gestaltung ihrer Tische konnten die Tischpaten ihrer Kreativität freien Lauf lassen. Ob beim Essen, bei der Dekoration oder bei der Gestaltung des gesamten Tisches, jeder konnte seine ganz eigene Idee verwirklichen. Passend zu ihren Vereinen, Institutionen oder Initiativen entstanden dabei ganz unterschiedliche und individuell gestaltete Tafeln.
1: Die Tischpaten freuen sich auf die Gäste, auf die Besucher, um ins Gespräch zu kommen über die Stadt, über das Bauhausjubiläum, über dies und jenes. Und die Stimmung ist super und die Tischpaten freuen sich, die Gäste freuen sich. Ich habe nur gute Stimmung gehört.
0: Gemeinsam wurde gegessen, getrunken und gefeiert. Der gelungene Abend soll dabei keine einmalige Veranstaltung bleiben. Vielmehr besteht der Wunsch, das Format auch in den kommenden Jahren fortzuführen.
1: Wir hatten das damals schon überlegt, 2019, das immer weiterzuführen. Leider kamen Krisen dazwischen. Aber nach diesem Erfolg hier, den man ja wahrscheinlich jetzt schon sagen kann, dass das so ist, setze ich alles daran, dass man das vielleicht nicht jedes Jahr, aber in Abständen wiederholen kann. Ich glaube, die Tischpaten würden da auch wieder mitmachen.
0: Für die musikalische Begleitung sorgte den Abend über die Big Band Dix Band. Nach diesem gelungenen Abend darf man also gespannt sein, wann die nächste Festtafel ihre Tische deckt. Mobilität in allen Lebenslagen. Für Senioren oder Menschen mit Mobilitätseinschränkungen ist es oft schwer oder gar nicht möglich, ein klassisches Fahrrad zu fahren. Genau hier setzt das Testevent Stabil Mobil an, das in diesem Jahr als Tour mit 15 Stationen unterwegs ist. Am 10. September machte die Tour auch in der Bauhausstadt Halt. Organisiert wird das Event von der Berliner Verkehrswendeagentur CargoBike.jetzt. Ziel ist es, Lasten und Spezialräder zu einer selbstverständlichen Mobilitätsform zu machen. Auf dem Dessauer Marktplatz konnten Interessierte von 11 bis 16 Uhr verschiedene E-Spezialräder kostenlos ausprobieren und sich dabei Hersteller und Händler neutral von dem Stabil-Mobil-Team beraten lassen. Unter den Testrädern waren sowohl zwei- und dreirädrige Modelle als auch Marktneuheiten und bewährte Klassen.

Klassiker. Alle Fahrzeuge verfügen über einen E-Antrieb, der bis maximal 25 km/h unterstützt und sind auf Anfrage im Fachhandel mit diversen Aufbauten für individuelle Bedürfnisse erhältlich.

Richtig viel los heute hier in der Innenstadt. Anhalt Sport hat zum City Run eingeladen und tausende Besucher und auch Teilnehmer sind gekommen. Bereits einige Läufe sind gestartet. Gerade sind auch wieder Läufer unterwegs hier. Zuschauer auf beiden Seiten, richtig viel los. Und auch Run 1 wird heute mal mitmachen beim City Run. Also ich werde mitmachen beim 10-Kilometer-Lauf und werde mir mal anschauen, was der so zu bieten hat.

0: So, geschafft. 10 Kilometer. War ein sehr schöner Lauf hier. Ganz viele Leute, die mitgemacht haben. Auch ganz viele motivierte Zuschauer. Ich bin ziemlich fertig, aber auch zufrieden. Ich glaube, ich hatte so knapp über 51 Minuten. Ist definitiv meine neue persönliche Bestleistung. Und jetzt schaue ich nochmal und hole mir mal meine Urkunde. Urkunde habe ich bekommen. Also wir haben 117. Gesamtplatz männlich, 127. Gesamtplatz und 26. Platz der M20. Ist in Ordnung. Insgesamt 50:48 meine Zeit. Bin ich mehr als zufrieden mit. Sehr schön. So, und jetzt sind wir hier noch mit dem Stadtoberhaupt von Dessau-Roßlau am Start. Herr Dr. Robert Reck, Sie haben sind heute auch mitgelaufen. Bei welchen Läufen waren Sie mit dabei?
1: Ja, also ich bin beim 2-Kilometer-Lauf mitgelaufen, zusammen mit Kollegen aus dem Rathaus. Und hinterher die 10 Kilometer mit allen, die dann noch die 10 Kilometer gelaufen sind. Ja, war sehr schön.
0: Okay, ja, welche Zeiten haben Sie die ungefähr im Kopf?
1: Also ich weiß, bei dem 10-Kilometer-Lauf war ich unter 50 Minuten. Beim Staffellauf habe ich mir sagen lassen, waren wir nicht so schlecht.
0: Okay, das ist ziemlich stark. Dann waren Sie nämlich auf alle Fälle schneller als ich. Ich war über 50. Beeindruckend. Ja, trotzdem starke Leistung auf alle Fälle. Wie nehmen Sie so die ganze Atmosphäre hier auf, die Stimmung?
1: Ja, also es ist eine super Atmosphäre. Ich finde es auch toll, es sind ja wieder 1000 Menschen dabei. Und dass alle Spaß haben, alle Freude haben, ein bisschen Wettkampf ist auch dabei. Ne? Es gibt ja dann auch immer den Ehrgeiz, auch vorne mit dabei zu sein. Viele nutzen es auch als Trainingslauf für andere Wettkämpfe oder einfach als Familienereignis. Und ich finde es auch schön, ich bin auch hier mit jemandem zusammengelaufen. Die sind gestern extra angereist für den heutigen Tag, haben hier übernachtet, sich die Stadt angeguckt. Also ganz toll.
0: Okay, gut, dann danke ich Ihnen. Und ich habe vielleicht ein kleines Ziel für nächstes Jahr, schneller als der Oberbürgermeister sein.
1: Da bleiben wir dran.
0: Okay. So, und jetzt habe ich noch den Sportdirektor von Anhalt Sport neben mir, Ralf Hirsch. Ja, wie zufrieden sind Sie mit dem heutigen City Run hier?
2: Ja, also es war ein Traum, weil die Wettervorhersagen waren ja nicht ganz so prickelnd. Aber heute, man sieht es ja immer noch, ideales Laufwetter, also wie gemalt, besser geht es gar nicht. Und es war eine riesige Resonanz, also man konnte es sehen, man konnte es fühlen, es war sensationell. Also so viele Menschen, sowohl aktive Läufer in allen einzelnen Läufen, als wir auch Zuschauer, so viel waren noch nie beim Citylauf oder beim Rathaus Center Citylauf. Es war grandios, also hat denke ich, allen auf vielen großen Spaß gemacht, hier mitzulaufen, egal wie gesagt, in welcher Kategorie oder welchen Lauf. Das war schon sehr, sehr beeindruckend. Die Organisation, fand ich, hat weitestgehend sehr gut geklappt. Wir konnten fast pünktlich beginnen, trotz der hohen Auflagen, die zu erfüllen waren. Aber das Ordnungsamt der Stadt hat hier fleißig mitgezogen und alle fleißigen Helfer ringsherum, Ordnungsdienst und die Betreuung und die Kampfrichter und also alles, was zu solch einer großen Veranstaltung dazugehört, hat sehr, sehr gut funktioniert. Also es war eine richtig schöne, super nette Veranstaltung.
0: Ich habe mir jetzt hier noch mal ein paar Läufer gesucht. Ihr habt auch beim 10-Kilometer teilgenommen?
3: Ja.
0: Und wie war's?
3: Super. Auch das Publikum, die uns unterstützt haben und die Streckenläufer.
4: Sehr angenehm, sehr gut organisiert dieses Jahr. Besser als letztes Jahr. Ja. Super Wetter.
0: Welchen Lauf haben Sie heute teilgenommen?
4: Die 10 Kilometer.
0: Und wie war's?
4: Anstrengend.
0: Okay, aber sind Sie zufrieden mit Ihrer Zeit, sag ich mal?
4: Ja, ich hatte mir was Besseres vorgestellt, aber ich war lange außer Gefecht gesetzt und war das erste Mal wieder 10 Kilometer und dafür war es ganz okay. Also das nächste Mal wird es, denke ich, wieder besser.
0: Sie haben den zweiten Platz belegt heute hier bei den Frauen beim City Run bei 10 Kilometern. Ja, wie war es für Sie?
5: Also ich finde, das ist auch immer wieder eine schöne Strecke. Ich danke Ralf Hirsch, dass er das wieder organisiert. Letztes Jahr haben wir höhere Sicherheitsauflagen gehabt. Da waren wir schon sehr traurig, ob er es überhaupt noch mal macht. Ich habe den Lauf schon mal gewonnen. Nicht schlecht, auch als 60-Jähriger will ich es immer mal noch wissen. 100 Meter waren entfernt. Ich habe es nicht geschafft. Super, dass mal eine 30-Jährige halb so alt vorne Sieger werden konnte. Also klasse, einwandfrei finde ich. 4 Männer haben mich nur überrundet. 4 Männer, klasse.
0: Ja, das war wieder der City Run hier in Dessau. Ein ziemlich besonderes Ereignis, wie ich finde. Hat richtig viel Spaß mitgemacht zu haben. Hier neben mir kommen immer noch Läufer ins Ziel, die immer noch ganz fleißig unterwegs sind. Und ja, ich denke mal, nächstes Jahr bin ich definitiv wieder mit dabei. Dann definitiv mein Ziel unter 50 Minuten. Mal gucken, ob ich das schaffe. Und ich will jetzt schon mal alle aufrufen, die in diesem Jahr nicht mit dabei waren, nächstes Jahr unbedingt mitzumachen.

0: Hallo und herzlich willkommen zur neuesten Ausgabe von RBW Aktuell. Am 14. September wurde gegen 20.15 Uhr am Hauptbahnhof in Gräfenhainichen eine 25-jährige Deutsche aus dem Raum Kemberg beim Besprühen der Verglasung einer Haltestelle gestellt. Ein aufmerksamer Zeuge beobachtete die Frau dabei, wie sie die Scheiben mit Schriftzügen besprühte. Er bewies Zivilcourage und sprach die Tatverdächtige an und verständigte gleichzeitig die Polizei. Gegen die 25-Jährige wird nun wegen des Verdachts der Sachbeschädigung ermittelt. Das 30. historische Erntefest im Gutshof Bernburg-Strenzfeld feierte am 29. August die lange Tradition der Landwirtschaft und machte die Entwicklung der Agrartechnik für die breite Öffentlichkeit erlebbar. Dieses Fest bringt Landwirte, Familien und Technikbegeisterte zusammen, um das bäuerliche Handwerk zu würdigen.
1: Das 30. historische Erntefest im Gutshof Bernburg-Strenzfeld feiert am 29. August 2026 die lange Tradition der Landwirtschaft und macht die Entwicklung der Agartechnik für die breite Öffentlichkeit erlebbar. Es bringt Landwirte, Familien und Technikbegeisterte zusammen, um das bäuerliche Handwerk zu würdigen und den Zusammenhalt in dieser Region.
2: Ja, also heute findet das 30. Erntefest hier in Bernburg in Strenzfeld statt, was die Hochschule Anhalt, die Landesanstalt für Landwirtschaft und Gartenbau und die Deutsche Landwirtschaftsgesellschaft organisieren. Und das ist wie immer eine Veranstaltung, wo mehrere tausend Menschen herkommen, sich über alte Landtechnik, alte Landmaschinen informieren und natürlich dann ein großer Markt ist, in dem man alle regionalen landwirtschaftlichen Produkte erwerben kann. Also es geht immer traditionell früh los mit einer alten Schlepperparade, die läuft gerade noch im Hintergrund. Ich habe immer die Freude und die Ehre, sozusagen die zu eröffnen mit einem sehr alten und noch einem, so einem Eigenbau. Und dann fahren verschiedenste landwirtschaftliche Maschinen bis hin dann auch zu sehr moderner, neuer Technik, sodass man die Entwicklung der Landwirtschaft über die letzten Jahrhunderte von Jahren, muss man schon sagen, sehen kann. Und danach gibt es noch Umzüge von bestimmten Maschinen. Es gibt immer ein altes Oldie-Flügen mit sehr alten Anlagen, damit man mal sieht, alten Maschinen, wie das früher stattgefunden hat. Es gibt dann viele Ausstellungen hier, es gibt Wettbewerbe, Strohpuppen, auch von Kindergärten, Schulen, die sich daran beteiligen. Und dann ist es einfach ein Bauernmarkt, wo man auch viele landwirtschaftliche Produkte einfach auch erwerben, erproben und testen kann. Also wie gesagt, wir haben das zum 30. Mal und so eine Veranstaltung wie diese hier zu

0: kriegen. Die Landwirte geben nicht auf. Die Bevölkerung steht fest hinter der Heimschaffung und Produktion der Landwirtschaft, was den Betrieben den nötigen Rückenwind gibt, um optimistisch in die Zukunft zu blicken.
1: Es ist in der Tat so, dass durch die Witterungen, durch die Hitzeperiode in den letzten Wochen die Ernte ganz schön gelitten hat. Man kann schon davon ausgehen, dass 10-15% Ernteausfall da ist. Und ja, auf dem Weg nach hier habe ich mir da schon Gedanken darüber gemacht. Und umso mehr ist es wichtig, weil die Landwirte und Landwirtinnen geben nicht auf. Sie meistern trotzdem die Situation und das gebührt halt großen Anerkennung und Respekt. Und deswegen finde ich solche Feste auch wichtig, dass hier wirklich auch mal die Landwirte gefeiert werden, weil die erarbeiten unsere Lebensmittel. Davon leben wir und deswegen fühlen wir da auch mit, wie immer es auch den Landwirtinnen und Landwirten aktuell denn geht. Das zeigt mir, dass die Bevölkerung hinter der Landwirtschaft steht. Ja, wir sind hier in dieser Region landwirtschaftlich geprägt, aber es ist immer wieder aufs Neue erfreulich, dass denn dann die Bevölkerung auch daran teilnimmt und hier auch etwas geboten bekommt, was einzigartig ist.
2: Angeht. Aber eben nicht nur, sondern weil heute das 30. historische Erntefest ist, meine Damen und Herren.
0: Veranstaltet auf dem Gutshof Bernburg-Strenzfeld ist das Fest historisch eng mit der Hochschule Anhalt verbunden. Als renommierter Hochschulstandort schlägt Bernburg hier die Brücke zwischen historischer Tradition und moderner akademischer Ausbildung in der Landwirtschaft und in der Lebensmitteltechnik.
3: Das historische Erntefest, das besuche ich schon seit weit über 20 Jahren. Es gibt eine historisch gute Verbindung zwischen der Hochschule Anhalt und der Hochschule Harz. Beides als Fachhochschulen gegründet und seit vielen Jahren eng verbunden. Die Rektoren tauschen sich immer wieder aus und ich hatte seinerzeit als Rektor der Hochschule Harz eine Einladung hierhin. Das muss so um das Jahr 2004, 2005 gewesen sein und seitdem darf ich die Brockenhexe fahren. Das Erntefest ist eine ganz grandiose Gelegenheit, bei der man auf der einen Seite die Leistungsfähigkeit der Landwirtschaft sieht, auch die Tradition, die hier gepflegt wird, die Tatsache, dass Urproduktion ein ganz wichtiger Faktor in unserer Wirtschaft in Sachsen-Anhalt ist. Aber darüber hinaus eben auch die Verbindung zur Hochschule Anhalt, die ja mit ihren Landwirtschaftsstudiengängen auch dafür sorgt, dass im Bereich der Landwirtschaft geforscht wird und dass akademisch ausgebildete Landwirte und Landwirtinnen unser Land bereichern. Also, das historische Erntefest ist eine wundervolle Leistungsschau von Landwirtschaft und Hochschule Anhalt.
0: Ein besonderes Highlight der Schlepperparade waren die historischen Motoren. Gezeigt wurde eindrucksvoll, wie die Entwicklung vom einfachen Benzinmotor mit 2,5 PS und 500 Umdrehungen bis hin zu gewaltigen Dampfluggespannen die schwere Feldarbeit im Laufe der Jahrzehnte revolutioniert hat.
4: Ich habe hier einen Motor mitgebracht, ein IAC, International Harvester Company. Der wurde gebaut ungefähr von 1899 bis 1910. Es ist ein Benzinmotor, hat 2,5 PS und hat aber nur 500 Umdrehungen. Es ist ein Benziner ohne Zündkerze und zwar ist das eine Niederspannung-Abreißzündung. Und zwar über den Magneten hier wird der Strom erzeugt zwischen 80 und 100 Volt und wird dann in Verbrennungsraum die Strom reingeführt. Und dadurch ist ein Kontakt, der hat dann nachher den Kraftstoff entzündet, Benzin. Ich habe mal von einem alten Bauern gekriegt, der kann sich auch nie erinnern, dass der mal gelaufen ist. Da. Ich habe mal schon 15 Jahre und hab in einem Jahr hatte ich dann wieder flott alles.
0: Es hat eindrucksvoll bewiesen, wie tief die Wertschätzung für die Landwirtschaft in den Köpfen und Herzen der Menschen verankert ist. Wenn Tradition, Wissenschaft und eine starke Gemeinschaft so zusammenhalten, blickt die heimische Landwirtschaft trotz aller Herausforderungen gestärkt nach vorn.
5: Vielen Dank für das, was du alles leistest. Und es ist, glaube ich, auch für viele hier nochmal wichtig, auch die Person zu sehen, die dafür sorgt, dass seit 30 Jahren diese Veranstaltung hier so erfolgreich stattfinden kann. Liebe Sabine, nochmal vielen Dank und herzlichen Glückwunsch.
6: Gesunde Zähne sind wichtig, bereits im Kindesalter. Der Zahnärztliche Dienst des Salzlandkreises untersucht deshalb regelmäßig Kinder in Kindertagesstätten und Schulen, informiert sie über richtige Zahnpflege und eine gesunde Ernährung, um Schäden frühzeitig zu erkennen und möglichst zu verhindern.

0: Wir beschäftigen uns nicht nur mit den Jüngsten, ihren Eltern und den Einrichtungen, sagt Zahnärztin Dr. Leila Scholle vom Zahnärztlichen Dienst des Salzlandkreises. Das Thema Zahngesundheit soll auch öffentlich wahrgenommen werden. Als Teil eines großen Festes zum Weltkindertag am 17. September in Bernburg erwartet der Zahnärztliche Dienst bei einer eigenen Aktion Mädchen und Jungen aus Kitas und Horten. Spielerisch wollen Ihnen die Mitarbeiter des Kreises vermitteln, warum gesunde Zähne wichtig sind und wie Sie selbst zur eigenen Zahngesundheit beitragen können. Im Landesderby zwischen Wittenberg und Köthen geht es nicht nur um 2 Punkte, sondern auch um die Vorherrschaft in Sachsen-Anhalt. Wie sich die Gastgeber gegen den bislang ungeschlagenen Aufsteiger geschlagen haben, sehen Sie jetzt.
1: Drittes Spiel, dritter Sieg. Die HG 85 Köthen bleibt in der Regionalliga ohne Punkteverlust. Am Sonntagnachmittag ging es für die Köthener zum Landesderby nach Wittenberg. Die Gastgeber erwischen den besseren Start. Klimt und Liese bringen Piesteritz nach knapp 2 Minuten mit 2:0 in Führung. Köthen braucht einen Moment, findet dann aber ins Spiel. Fenjö verkürzt, Hug gleicht aus und kurz darauf dreht sich die Partie komplett. Yassin Yaidi und Steven Just sorgen mit ihrem Treffer dafür, dass Köthen nach knapp 14 Minuten mit 5:8 vorne liegt. Die HG übernimmt das Kommando. Vor allem Just und Yaidi sind kaum zu stoppen. Just trifft insgesamt 9 Mal. Yaidi ist sogar 14 Mal erfolgreich und bleibt vom 7-Meter-Punkt makellos. 8 Würfe, 8 Treffer. Mit 16:21 geht es für Köthen in die Pause. Nach dem Seitenwechsel wächst der Vorsprung weiter. Just erhöht auf 17:22. Yaidi und Fenjö legen nach. Nach gut 40 Minuten steht es 19:26 aus Sicht der Gastgeber. Doch Wittenberg gibt sich nicht geschlagen. Die Hausherren stellen ihre Abwehr offensiver auf. Bei Köthen häufen sich nun technische Fehler und Fehlwürfe. Plötzlich ist wieder Spannung in der Partie. Doch die HG bleibt ruhig und behauptet ihre Führung. Auch die Disqualifikation von Steven Just in der 45. Minute und die Verletzung von Bennett Fenjö können die Köthener nicht aus der Bahn werfen. Torhüter Christian Kanzler hält seine Mannschaft mit 14 Paraden auf Kurs. Für ihn ist es zudem ein besonderer Nachmittag. Sein 200. Einsatz im Trikot der HG 85. Wittenberg versucht bis zum Schluss alles, doch Köthen findet immer wieder die passende Antwort. Yaidi trifft in der 57. Minute zum 30:35. Mirek und Schütte sorgen anschließend für die letzten beiden Köthener Treffer. Wittenberg kann noch einmal auf 32:37 verkürzen, mehr ist aber nicht drin. 32:37 lautet der Endstand. Damit gewinnt die HG 85 Köthen auch ihr drittes Saisonspiel und bleibt in der Regionalliga ohne Punkteverlust. Für Wittenberg bleibt trotz einer engagierten Leistung die Erkenntnis, gegen diese Köthener Mannschaft reichen gute Phasen allein nicht aus. Nach dem Schlusspfiff wollten wir von dem Trainer wissen, wie er die Partie gesehen hat.
2: Von Anfang an hat das nicht funktioniert, was wir uns vorgenommen haben. Wir wollten eigentlich schnell spielen. Die Kreuzungen von

0: von Köthen in den Griff kriegen. Was wir in Staßfurt gut gemacht haben, haben wir heute gar nicht mehr gemacht. Weiß ich gar nicht warum. Ja, ein paar Spiele waren angeschlagen, ist aber keine Ausrede. Ja, das, was wir machen wollten, haben wir nicht gemacht. Wir haben 5 neue Spieler, die haben wir auch über die Vorbereitung versucht zu integrieren. Ich glaube, das haben wir geschafft. Ja, also 5 neue Leute merkt man auch noch am Anfang der Saison, dass komplett alles noch nicht so richtig sitzt. Intern mit den Leuten haben wir besprochen, wir wollen besser sein als letztes Jahr. Also letztes Jahr auf Platz 10, glaube ich, also wollen wir einstellig werden dann in der Tabelle.
1: Für die HG 85 Köthen geht der perfekte Saisonstart weiter. 3 Spiele, 3 Siege und 37 Tore im Wittenberger Derby.
2: Auf dem Oktoberfest ist die Stromversorgung der großen Festzelte eine Herausforderung. Während ein Zelt rund 420 Kilowatt Anschlussleistung erhält, steigt der Bedarf in Spitzenzeiten auf mehr als 500 Kilowatt. Im vergangenen Jahr kam es deshalb im Löwenbräu-Zelt und bei Pschorpreu-Rossel zu Stromausfällen. Um die Versorgung in diesem Jahr abzusichern, setzt Elektromeister Matthias Pöting auf 3 Batterie-Großspeicher des Wittenberger Unternehmens Tesvolt. Sie sollen die Festzelte zuverlässig mit zusätzlicher Leistung versorgen. Und das waren die aktuellen Nachrichten hier bei RBW aktuell. Jetzt folgt noch das Wetter sowie die Meldungen aus der Region. Bis dahin haben Sie eine schöne Zeit und auf Wiedersehen.
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8: Am Donnerstag, den 17. September, erwartet uns tagsüber ein angenehmes Altweibersommerwetter bei bis zu 20 Grad Celsius und einer Regenwahrscheinlichkeit von 0 Grad Celsius. Dazu weht ein schwacher Wind aus Südwest mit etwa 17 km/h. Dabei frischt der Wind spürbar auf mit Böen zwischen 20 und 37 km/h.
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0: Endlich war es soweit. Die lang ersehnte Veranstaltung Festtafel 100 fand nach einigen Jahren wieder statt. Am 3. September füllte sich der Marktplatz ab 18 Uhr mit Menschen aus der Region. Ob als Tischpaten oder interessierte Bürger, alle waren eingeladen, gemeinsam zu essen, Köstlichkeiten zu genießen und miteinander ins Gespräch zu kommen.
1: Alle zusammen zeigen ja hier einen mega tollen, vollen Marktplatz und eine Vielseitigkeit, die wir hier in der Stadt haben, an Vereinen, an Kultur, an Sportvereinen, Heimatvereinen. Natürlich auch, wir haben hier die Institutionen sind da, die haben einen Tisch übernommen, die Stiftung Bauhaus natürlich, Kulturstiftung Dessau-Wörlitz. Wir haben Unternehmen da, Merz, IDT. Es ist eine ganz, ganz bunte Mischung, bunte Vielfalt. Privatpersonen haben sich gemeldet, die einen Tisch übernehmen wollten, weil sie das Format schon kannten von 2019, 2017. Und ich freue mich, dass da Stammpaten sozusagen dabei sind und eine ganz bunte Mischung und wir hier hoffentlich auch weiterhin einen ganz schönen bunten Abend haben.
0: Die Festtafel ist Teil des Jubiläumsprogramms 100 Jahre Bauhaus und läutete gleichzeitig das Festwochenende rund um das Bauhausfest ein. Das Ziel: insgesamt 100 Tische sollten auf dem Marktplatz gedeckt werden. Ganz erreicht wurde diese Zahl am Ende jedoch nicht.
1: Wir haben jetzt 66 Tische mit 66 Tischpaten und wir haben diese Tische als 100 gestellt, weil wir feiern ja 100 Jahre Bauhaus in Dessau. Und ich freue mich sehr, dass wir diese Lösung hier gefunden haben. Mit dieser 100 setzen wir auch ein Zeichen vom Rathausturm. Sieht man das bestimmt auch ganz gut. Und ich freue mich sehr, dass es so geklappt hat, dass wir hier so eine Stimmung jetzt haben. Jetzt geht doch die Musik gleich los. Perfekt.
0: Bei der Gestaltung ihrer Tische konnten die Tischpaten ihrer Kreativität freien Lauf lassen. Ob beim Essen, bei der Dekoration oder bei der Gestaltung des gesamten Tisches, jeder konnte seine ganz eigene Idee verwirklichen. Passend zu ihren Vereinen, Institutionen oder Initiativen entstanden dabei ganz unterschiedliche und individuell gestaltete Tafeln.
1: Die Tischpaten freuen sich auf die Gäste, auf die Besucher, um ins Gespräch zu kommen über die Stadt, über das Bauhausjubiläum, über dies und jenes. Und die Stimmung ist super und die Tischpaten freuen sich, die Gäste freuen sich. Ich habe nur gute Stimmung gehört.
0: Gemeinsam wurde gegessen, getrunken und gefeiert. Der gelungene Abend soll dabei keine einmalige Veranstaltung bleiben. Vielmehr besteht der Wunsch, das Format auch in den kommenden Jahren fortzuführen.
1: Wir hatten das damals schon überlegt, 2019, das immer weiterzuführen. Leider kamen Krisen dazwischen. Aber nach diesem Erfolg hier, den man ja wahrscheinlich jetzt schon sagen kann, dass das so ist, setze ich alles daran, dass man das vielleicht nicht jedes Jahr, aber in Abständen wiederholen kann. Ich glaube, die Tischpaten würden da auch wieder mitmachen.
0: Für die musikalische Begleitung sorgte den Abend über die Big Band Dix Band. Nach diesem gelungenen Abend darf man also gespannt sein, wann die nächste Festtafel ihre Tische deckt. Mobilität in allen Lebenslagen. Für Senioren oder Menschen mit Mobilitätseinschränkungen ist es oft schwer oder gar nicht möglich, ein klassisches Fahrrad zu fahren. Genau hier setzt das Testevent Stabil Mobil an, das in diesem Jahr als Tour mit 15 Stationen unterwegs ist. Am 10. September machte die Tour auch in der Bauhausstadt Halt. Organisiert wird das Event von der Berliner Verkehrswendeagentur Cargobike.jetzt. Ziel ist es, Lasten- und Spezialräder zu einer selbstverständlichen Mobilitätsform zu machen. Auf dem Dessauer Marktplatz konnten Interessierte von 11 bis 16 Uhr verschiedene E-Spezialräder kostenlos ausprobieren und sich dabei Hersteller und Händler neutral von dem Stabil-Mobil-Team beraten lassen. Unter den Testrädern waren sowohl zwei- und dreirädrige Modelle als auch Marktneuheiten und bewährte Klassiker. Alle Fahrzeuge verfügen über einen E-Antrieb, der bis maximal 25 km/h unterstützt und sind auf Anfrage im Fachhandel mit diversen Aufbauten für individuelle Bedürfnisse erhältlich.

Richtig viel los heute hier in der Innenstadt. Anhalt Sport hat zum City Run eingeladen und tausende Besucher und auch Teilnehmer sind gekommen. Bereits einige Läufe sind gestartet, gerade sind auch wieder Läufer unterwegs hier. Zuschauer auf beiden Seiten, richtig viel los. Und auch Run 1 wird heute mal mitmachen beim City Run. Also ich werde mitmachen beim 10-Kilometer-Lauf und werde mir mal anschauen, was der so zu bieten hat.

0: So, geschafft. 10 Kilometer. War ein sehr schöner Lauf hier. Ganz viele Leute, die mitgemacht haben. Auch ganz viele motivierte Zuschauer. Ich bin ziemlich fertig, aber auch zufrieden. Ich glaube, ich hatte so knapp über 51 Minuten. Ist definitiv meine neue persönliche Bestleistung. Und jetzt schaue ich nochmal und hole mir mal meine Urkunde. Urkunde habe ich bekommen. Also wir haben 117er Gesamtplatz männlich, 127er Gesamtplatz und 26. Platz der M20. Ist in Ordnung. Insgesamt 50:48 meine Zeit. Bin ich mehr als zufrieden mit. Sehr schön. So, und jetzt sind wir hier noch mit dem Stadtoberhaupt von Dessau-Roßlau am Start. Herr Dr. Robert Reck, Sie haben sind heute auch mitgelaufen. Bei welchen Läufen waren Sie mit dabei?
1: Ja, also ich bin beim 2-Kilometer-Lauf mitgelaufen, zusammen mit Kollegen aus dem Rathaus. Und hinterher die 10 Kilometer mit allen, die da noch die 10 Kilometer gelaufen sind. Ja, war sehr schön.
0: Okay, ja, welche Zeiten haben Sie die ungefähr im Kopf?
1: Also ich weiß, bei dem 10-Kilometer-Lauf war ich unter 50 Minuten. Beim Staffellauf habe ich mir sagen lassen, waren wir nicht so schlecht.
0: Okay, das ist ziemlich stark. Dann waren Sie nämlich auf alle Fälle schneller als ich. Ich war über 50. Beeindruckend. Ja, trotzdem starke Leistung auf alle Fälle. Wie nehmen Sie so die ganze Atmosphäre hier auf, die Stimmung?
1: Ja, also es ist eine super Atmosphäre. Ich finde es auch toll, es sind ja wieder 1000 Menschen dabei. Und dass alle Spaß haben, alle Freude haben, ein bisschen Wettkampf ist auch dabei. Ne? Es gibt ja dann auch immer den Ehrgeiz, auch vorne mit dabei zu sein. Viele nutzen es auch als Trainingslauf für andere Wettkämpfe oder einfach als Familienereignis. Und ich finde es auch schön, ich bin auch mit jemandem zusammengelaufen. Die sind gestern extra angereist für den heutigen Tag, haben wir übernachtet, sich die Stadt angeguckt. Also ganz toll.
0: Okay, gut, dann danke ich Ihnen. Und ich habe vielleicht ein kleines Ziel für nächstes Jahr, schneller als der Oberbürgermeister sein.
1: Da bleiben wir dran.
0: Okay. So, und jetzt habe ich noch den Sportdirektor von Anhalt Sport neben mir, Ralf Hirsch. Ja, wie zufrieden sind Sie mit dem heutigen City Run hier?
2: Ja, also es war ein Traum, weil die Wettervorhersagen waren ja nicht ganz so prickelnd. Aber heute, man sieht es ja immer noch, ideales Laufwetter, wie gemalt, besser geht es gar nicht. Und es war eine riesige Resonanz, also man konnte es sehen, man konnte es fühlen, es war sensationell. Also so viele Menschen, sowohl aktive Läufer in allen einzelnen Läufen, als wir auch Zuschauer, so viel waren noch nie beim Citylauf, beim Rathaus Center Citylauf. Es war grandios, also hat denke ich, allen auf vielen großen Spaß gemacht, hier mitzulaufen, egal wie gesagt, in welcher Kategorie oder welchen Lauf. Das war schon sehr, sehr beeindruckend. Die Organisation, fand ich, hat weitestgehend sehr gut geklappt. Wir konnten fast pünktlich beginnen, trotz der hohen Auflagen, die zu erfüllen waren. Aber das Ordnungsamt der Stadt hat hier fleißig mitgezogen und alle fleißigen Helfer ringsherum, Ordnungsdienst und die Betreuung und die Kampfrichter und also alles, was zu solch einer großen Veranstaltung dazugehört, hat sehr, sehr gut funktioniert. Also es war eine richtig schöne, super nette Veranstaltung.
0: Ich habe mir jetzt hier noch mal ein paar Läufer gesucht. Ihr habt auch beim 10-Kilometer teilgenommen?
3: Ja.
0: Und wie war's?
3: Super. Auch das Publikum, die uns unterstützt haben und die Streckenläufer.
4: Ja. Sehr angenehm, sehr gut organisiert dieses Jahr. Besser als letztes Jahr. Ja. Super Wetter.
0: Welchen Lauf haben Sie heute teilgenommen?
4: Die 10 Kilometer.
0: Und wie war's?
4: Anstrengend.
0: Okay, aber sind Sie zufrieden mit Ihrer Zeit, sag ich mal?
4: Ja, ich hatte mir was Besseres vorgestellt, aber ich war lange außer Gefecht gesetzt und da war das erste Mal wieder 10 Kilometer und dafür war es ganz okay. Also das nächste Mal wird es, denke ich, wieder besser.
0: Sie haben den zweiten Platz belegt heute hier bei den Frauen beim City Run bei 10 Kilometern. Ja, wie war es für Sie?
3: Also ich finde das auch immer wieder eine schöne Strecke. Ich danke Ralf Hirsch, dass er das wieder organisiert. Letztes Jahr haben wir höhere Sicherheitsauflagen gehabt. Da waren wir schon sehr traurig, ob er es überhaupt nochmal macht. Ich habe den Lauf schon mal gewonnen. Nicht schlecht, auch als 60-Jähriger will ich es immer mal noch wissen. 100 Meter waren entfernt, ich habe es nicht geschafft. Super, dass meine 30-Jährige halb so alt vorne Sieger werden konnte. Also klasse, einwandfrei finde ich. 4 Männer haben mich nur überrundet. 4 Männer, klasse.
0: Ja, das war wieder der City Run hier in Dessau. Ein ziemlich besonderes Ereignis, wie ich finde. Hat richtig viel Spaß mitgemacht zu haben. Hier neben mir kommen immer noch Läufer ins Ziel, die immer noch ganz fleißig unterwegs sind. Und ja, ich denke mal, nächstes Jahr bin ich definitiv wieder mit dabei. Dann definitiv mein Ziel unter 50 Minuten. Mal gucken, ob ich das schaffe. Und ich will jetzt schon mal alle aufrufen, die in diesem Jahr nicht mit dabei waren, nächstes Jahr unbedingt mitzumachen.

0: Hallo und herzlich willkommen zur neuesten Ausgabe von RBW Aktuell. Am 14. September wurde gegen 20.15 Uhr am Hauptbahnhof in Gräfenhainichen eine 25-jährige Deutsche aus dem Raum Kemberg beim Besprühen der Verglasung einer Haltestelle gestellt. Ein aufmerksamer Zeuge beobachtete die Frau dabei, wie sie die Scheiben mit Schriftzügen besprühte. Er bewies Zivilcourage und sprach die Tatverdächtige an und verständigte gleichzeitig die Polizei. Gegen die 25-Jährige wird nun wegen des Verdachts der Sachbeschädigung ermittelt. Das 30. historische Erntefest im Gutshof Bernburg-Strenzfeld feierte am 29. August die lange Tradition der Landwirtschaft und machte die Entwicklung der Agrartechnik für die breite Öffentlichkeit erlebbar. Dieses Fest bringt Landwirte, Familien und Technikbegeisterte zusammen, um das bäuerliche Handwerk zu würdigen.
1: Das 30. historische Erntefest im Gutshof Bernburg-Strenzfeld feiert am 29. August 2026 die lange Tradition der Landwirtschaft und macht die Entwicklung der Agartechnik für die breite Öffentlichkeit erlebbar. Es bringt Landwirte, Familien und Technikbegeisterte zusammen, um das bäuerliche Handwerk zu würdigen und den Zusammenhalt in dieser Region.
2: Ja, also heute findet das 30. Erntefest hier in Bernburg in Strenzfeld statt, was die Hochschule Anhalt, die Landesanstalt für Landwirtschaft und Gartenbau und die Deutsche Landwirtschaftsgesellschaft organisieren. Und das ist wie immer eine Veranstaltung, wo mehrere tausend Menschen herkommen, sich über alte Landtechnik, alte Landmaschinen informieren und natürlich dann auch ein großer Markt ist, in dem man alle regionalen landwirtschaftlichen Produkte erwerben kann. Also es geht immer traditionell früh los mit einer alten Schlepperparade, die läuft gerade noch im Hintergrund. Ich habe immer die Freude und die Ehre, sozusagen die zu eröffnen mit einem sehr alten und noch einem, so einem Eigenbau. Und dann fahren verschiedenste landwirtschaftliche Maschinen bis hin dann auch zu sehr moderner, neuer Technik, sodass man die Entwicklung der Landwirtschaft über die letzten Jahrhunderte von Jahren, muss man schon sagen, sehen kann. Und danach gibt es noch Umzüge von bestimmten Maschinen. Es gibt immer ein altes Oldie-Flügen mit sehr alten Anlagen, damit man mal sieht, und alten Maschinen, wie das früher stattgefunden hat. Es gibt dann viele Ausstellungen hier, es gibt Wettbewerbe, Strohpuppen, auch von Kindergärten, Schulen, die sich daran beteiligen. Und dann ist es einfach ein Bauernmarkt, wo man auch viele landwirtschaftliche Produkte einfach auch erwerben, erproben und testen kann. Also wie gesagt, wir haben das zum 30. Mal und so eine Veranstaltung wie diese hier zu organisieren, das kann man sich vorstellen. Wir haben immer 6.000, 8.000 Gäste, die hier am Campus sind. Das ist ein Riesenaufwand. Das macht bei uns seit 30 Jahren die Frau Thalmann, das ist die Leiterin der Verwaltung. Und die ist heute geehrt worden, hat einen Preis, den Hellriegelpreis. Hellriegel war hier ein Wissenschaftler, der hier in Bernburg gearbeitet hat, schon vor über 100 Jahren. Und der die Symbiose, das Zusammenleben von Erbsen und Bakterien erstmalig untersucht hat und gezeigt hat, wie Düngemittel in Pflanzen kommen. Und diesen Hellriegelpreis hat Frau Thalmann heute erhalten.
1: Trotz schwieriger Witterungsbedingungen und großer Hitze lassen sich die Landwirte nicht untergehen.

0: Kriegen. Die Landwirte geben nicht auf. Die Bevölkerung steht fest hinter der Heimschaffung und Produktion der Landwirtschaft, was den Betrieben den nötigen Rückenwind gibt, um optimistisch in die Zukunft zu blicken.
1: Es ist in der Tat so, dass durch die Witterungen, durch die Hitzeperiode in den letzten Wochen die Ernte ganz schön gelitten hat. Man kann schon davon ausgehen, dass 10-15% Ernteausfall da ist. Und ja, auf dem Weg nach hier habe ich mir da schon Gedanken darüber gemacht. Und umso mehr ist es wichtig, weil die Landwirte und Landwirtinnen geben nicht auf. Sie meistern trotzdem die Situation und das gebührt halt großen Anerkennung und Respekt. Und deswegen finde ich solche Feste auch wichtig, dass hier wirklich auch mal die Landwirte gefeiert werden, weil die erarbeiten unsere Lebensmittel, davon leben wir und deswegen fühlen wir da auch mit, wie immer es auch den Landwirtinnen und Landwirten aktuell denn geht. Das zeigt mir, dass die Bevölkerung hinter der Landwirtschaft steht. Ja, wir sind hier in dieser Region landwirtschaftlich geprägt, aber es ist immer wieder aufs Neue erfreulich, dass denn dann die Bevölkerung auch daran teilnimmt und hier auch etwas geboten bekommt, was einzigartig ist.
2: Angeht. Aber eben nicht nur, sondern weil heute das 30. historische Erntefest ist, meine Damen und Herren.
0: Veranstaltet auf dem Gutshof Bernburg-Strenzfeld ist das Fest historisch eng mit der Hochschule Anhalt verbunden. Als renommierter Hochschulstandort schlägt Bernburg hier die Brücke zwischen historischer Tradition und moderner akademischer Ausbildung in der Landwirtschaft und in der Lebensmitteltechnik.
3: Das historische Erntefest, das besuche ich schon seit weit über 20 Jahren. Es gibt eine historisch gute Verbindung zwischen der Hochschule Anhalt und der Hochschule Harz. Beides als Fachhochschulen gegründet und seit vielen Jahren eng verbunden. Die Rektoren tauschen sich immer wieder aus und ich hatte seinerzeit als Rektor der Hochschule Harz eine Einladung hierhin. Das muss so um das Jahr 2004, 2005 gewesen sein und seitdem darf ich die Brockenhexe fahren. Erntefest ist eine ganz grandiose Gelegenheit, bei der man auf der einen Seite die Leistungsfähigkeit der Landwirtschaft sieht, auch die Tradition, die hier gepflegt wird, die Tatsache, dass Urproduktion ein ganz wichtiger Faktor in unserer Wirtschaft in Sachsen-Anhalt ist. Aber darüber hinaus eben auch die Verbindung zur Hochschule Anhalt, die ja mit ihren Landwirtschaftsstudiengängen auch dafür sorgt, dass im Bereich der Landwirtschaft geforscht wird und dass akademisch ausgebildete Landwirte und Landwirtinnen unser Land bereichern. Also, das historische Erntefest ist eine wundervolle Leistungsschau von Landwirtschaft und Hochschule Anhalt.
0: Ein besonderes Highlight der Schlepperparade waren die historischen Motoren. Gezeigt wurde eindrucksvoll, wie die Entwicklung vom einfachen Benzinmotor mit 2,5 PS und 500 Umdrehungen bis hin zu gewaltigen Dampfluggespannen die schwere Feldarbeit im Laufe der Jahrzehnte revolutioniert hat.
4: Ich habe hier einen Motor mitgebracht, ein IHC, International Harvester Company. Der wurde gebaut ungefähr von 1899 bis 1910. Es ist ein Benzinmotor, hat 2,5 PS und hat aber nur 500 Umdrehungen. Es ist ein Benziner ohne Zündkerze und zwar ist das eine Niederspannung-Abreißzündung. Und zwar über den Magneten hier wird der Strom erzeugt zwischen 80 und 100 Volt und wird dann in Verbrennungsraum die Strom reingeführt. Und dadurch ist ein Kontakt, der dann nachher den Kraftstoff entzündet, Benzin. Ich habe ihn mal von einem alten Bauern gekriegt, der kann sich auch nie erinnern, dass der mal gelaufen ist da. Ich habe ihn auch schon 15 Jahre und habe ihn in einem Jahr hatte ich ihn dann wieder flott alles.
0: Es hat eindrucksvoll bewiesen, wie tief die Wertschätzung für die Landwirtschaft in den Köpfen und Herzen der Menschen verankert ist. Wenn Tradition, Wissenschaft und eine starke Gemeinschaft so zusammenhalten, blickt die heimische Landwirtschaft trotz aller Herausforderungen gestärkt nach vorn.
5: Vielen Dank für das, was du alles leistest. Und es ist, glaube ich, auch für viele hier nochmal wichtig, auch die Person zu sehen, die dafür sorgt, dass seit 30 Jahren diese Veranstaltung hier so erfolgreich stattfinden kann. Liebe Sabine, nochmal vielen Dank und herzlich willkommen.
6: Gesunde Zähne sind wichtig, bereits im Kindesalter. Der Zahnärztliche Dienst des Salzlandkreises untersucht deshalb regelmäßig Kinder in Kindertagesstätten und Schulen, informiert sie über richtige Zahnpflege und eine gesunde Ernährung, um Schäden frühzeitig zu erkennen und möglichst zu verhindern.

0: Wir beschäftigen uns nicht nur mit den Jüngsten, ihren Eltern und den Einrichtungen, sagt Zahnärztin Dr. Leila Scholle vom Zahnärztlichen Dienst des Salzlandkreises. Das Thema Zahngesundheit soll auch öffentlich wahrgenommen werden. Als Teil eines großen Festes zum Weltkindertag am 17. September in Bernburg erwartet der Zahnärztliche Dienst bei einer eigenen Aktion Mädchen und Jungen aus Kitas und Horten. Spielerisch wollen Ihnen die Mitarbeiter des Kreises vermitteln, warum gesunde Zähne wichtig sind und wie Sie selbst zur eigenen Zahngesundheit beitragen können. Im Landesderby zwischen Wittenberg und Köthen geht es nicht nur um 2 Punkte, sondern auch um die Vorherrschaft in Sachsen-Anhalt. Wie sich die Gastgeber gegen den bislang ungeschlagenen Aufsteiger geschlagen haben, sehen Sie jetzt.
1: Drittes Spiel, dritter Sieg. Die HG 85 Köthen bleibt in der Regionalliga ohne Punkteverlust. Am Sonntagnachmittag ging es für die Köthener zum Landesderby nach Wittenberg. Die Gastgeber erwischen den besseren Start. Klimt und Liese bringen Piesteritz nach knapp 2 Minuten mit 2:0 in Führung. Köthen braucht einen Moment, findet dann aber ins Spiel. Fenjöl verkürzt, Hug gleicht aus. Und kurz darauf dreht sich die Partie komplett. Yassin Yaidi und Steven Just sorgen mit ihrem Treffer dafür, dass Köthen nach knapp 14 Minuten mit 5:8 vorne liegt. Die HG übernimmt das Kommando. Vor allem Just und Yaidi sind kaum zu stoppen. Just trifft insgesamt 9 Mal. Yaidi ist sogar 14 Mal erfolgreich und bleibt vom 7-Meter-Punkt makellos. 8 Würfe, 8 Treffer. Mit 16:21 geht es für Köthen in die Pause. Nach dem Seitenwechsel wächst der Vorsprung weiter. Just erhöht auf 17:22. Yaidi und Penjö legen nach. Nach gut 40 Minuten steht es 19:26 aus Sicht der Gastgeber. Doch Wittenberg gibt sich nicht geschlagen. Die Hausherren stellen ihre Abwehr offensiver auf. Bei Köthen häufen sich nun technische Fehler und Fehlwürfe. Plötzlich ist wieder Spannung in der Partie. Doch die HG bleibt ruhig und behauptet ihre Führung. Auch die Disqualifikation von Steven Just in der 45. Minute und die Verletzung von Bennett Fenieux können die Köthener nicht aus der Bahn werfen. Torhüter Christian Kanzler hält seine Mannschaft mit 14 Paraden auf Kurs. Für ihn ist es zudem ein besonderer Nachmittag. Sein 200. Einsatz im Trikot der HG 85. Wittenberg versucht bis zum Schluss alles, doch Köthen findet immer wieder die passende Antwort. Yaidi trifft in der 57. Minute zum 30:35. Mirek und Schütte sorgen anschließend für die letzten beiden Köthener Treffer. Wittenberg kann noch einmal auf 32:37 verkürzen, mehr ist aber nicht drin. 32:37 lautet der Endstand. Damit gewinnt die HG 85 Köthen auch ihr 3. Saisonspiel und bleibt in der Regionalliga ohne Punkteverlust. Für Wittenberg bleibt trotz einer engagierten Leistung die Erkenntnis, gegen diese Köthener Mannschaft reichen gute Phasen allein nicht aus. Nach dem Schlusspfiff wollten wir von dem Trainer wissen, wie er die Partie gesehen hat.
2: Von Anfang an hat das nicht funktioniert, was wir uns vorgenommen haben. Wir wollten eigentlich schnell spielen. Die Kreuzungen von

0: von Köthen in den Griff kriegen. Was wir in Staßfurt gut gemacht haben, haben wir heute gar nicht mehr gemacht. Weiß ich gar nicht warum. Ja, ein paar Spiele waren angeschlagen, ist aber keine Ausrede. Ja, das, was wir machen wollten, haben wir nicht gemacht. Wir haben 5 neue Spieler, die haben auch über die Vorbereitung versucht zu integrieren. Ich glaube, das haben wir geschafft. Ja, also 5 neue Leute merkt man auch noch am Anfang der Saison, dass komplett alles noch nicht so richtig sitzt. Intern mit den Leuten haben wir besprochen, wir wollen besser sein als letztes Jahr. Also letztes Jahr auf Platz 10, glaube ich, also wollen wir einstellig werden dann in der Tabelle.
1: Für die HG 85 Köthen geht der perfekte Saisonstart weiter. 3 Spiele, 3 Siege und 37 Tore im Wittenberger Derby.
2: Auf dem Oktoberfest ist die Stromversorgung der großen Festzelte eine Herausforderung. Während ein Zelt rund 420 Kilowatt Anschlussleistung erhält, steigt der Bedarf in Spitzenzeiten auf mehr als 500 Kilowatt. Im vergangenen Jahr kam es deshalb im Löwenbräu-Zelt und bei Pschorpreu-Rossel zu Stromausfällen. Um die Versorgung in diesem Jahr abzusichern, setzt Elektromeister Matthias Pöting auf 3 Batterie-Großspeicher des Wittenberger Unternehmens Tesvolt. Sie sollen die Festzelte zuverlässig mit zusätzlicher Leistung versorgen. Und das waren die aktuellen Nachrichten hier bei RBW aktuell. Jetzt folgt noch das Wetter sowie die Meldungen aus der Region. Bis dahin haben Sie eine schöne Zeit und auf Wiedersehen.
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8: Am Donnerstag, den 17. September, erwartet uns tagsüber ein angenehmes Altweibersommerwetter bei bis zu 20 Grad Celsius und einer Regenwahrscheinlichkeit von 0 Grad Celsius. Dazu weht ein schwacher Wind aus Südwest mit etwa 17 km/h. Dabei frischt der Wind spürbar auf mit Böen zwischen 20 und 37 km/h.
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0: Endlich war es soweit. Die lang ersehnte Veranstaltung Festtafel 100 fand nach einigen Jahren wieder statt. Am 3. September füllte sich der Marktplatz ab 18 Uhr mit Menschen aus der Region. Ob als Tischpaten oder interessierte Bürger, alle waren eingeladen, gemeinsam zu essen, Köstlichkeiten zu genießen und miteinander ins Gespräch zu kommen.
1: Alle zusammen zeigen ja hier einen mega tollen, vollen Marktplatz und eine Vielseitigkeit, die wir hier in der Stadt haben, an Vereinen, an Kultur, an Sportvereinen, Heimatvereinen. Natürlich auch, wir haben hier die Institutionen sind da, die haben einen Tisch übernommen, die Stiftung Bauhaus natürlich, Kulturstiftung Dessau-Wörlitz, wir haben Unternehmen da, Merz, IDT. Es ist eine ganz, ganz bunte Mischung, bunte Vielfalt. Privatpersonen haben sich gemeldet, die einen Tisch übernehmen wollten, weil sie das Format schon kannten von 2019, 2017. Und ich freue mich, dass da Stammpaten sozusagen dabei sind und eine ganz bunte Mischung und wir hier hoffentlich auch weiterhin einen ganz schönen bunten Abend haben.
0: Die Festtafel ist Teil des Jubiläumsprogramms 100 Jahre Bauhaus und läutete gleichzeitig das Festwochenende rund um das Bauhausfest ein. Das Ziel: insgesamt 100 Tische sollten auf dem Marktplatz gedeckt werden. Ganz erreicht wurde diese Zahl am Ende jedoch nicht.
1: Wir haben jetzt 66 Tische mit 66 Tischpaten und wir haben diese Tische als 100 gestellt, weil wir feiern ja 100 Jahre Bauhaus in Dessau. Und ich freue mich sehr, dass wir diese Lösung hier gefunden haben. Mit dieser 100 setzen wir auch ein Zeichen vom Rathausturm. Sieht man das bestimmt auch ganz gut. Und ich freue mich sehr, dass es so geklappt hat, dass wir hier so eine Stimmung jetzt haben. Jetzt geht doch die Musik gleich los. Perfekt.
0: Bei der Gestaltung ihrer Tische konnten die Tischpaten ihrer Kreativität freien Lauf lassen. Ob beim Essen, bei der Dekoration oder bei der Gestaltung des gesamten Tisches, jeder konnte seine ganz eigene Idee verwirklichen. Passend zu ihren Vereinen, Institutionen oder Initiativen entstanden dabei ganz unterschiedliche und individuell gestaltete Tafeln.
1: Die Tischpaten freuen sich auf die Gäste, auf die Besucher, um ins Gespräch zu kommen über die Stadt, über das Bauhausjubiläum, über dies und jenes. Und die Stimmung ist super und die Tischpaten freuen sich, die Gäste freuen sich. Ich habe nur gute Stimmung gehört.
0: Gemeinsam wurde gegessen, getrunken und gefeiert. Der gelungene Abend soll dabei keine einmalige Veranstaltung bleiben. Vielmehr besteht der Wunsch, das Format auch in den kommenden Jahren fortzuführen.
1: Wir hatten das damals schon überlegt, 2019, das immer weiterzuführen. Leider kamen Krisen dazwischen. Aber nach diesem Erfolg hier, den man ja wahrscheinlich jetzt schon sagen kann, dass das so ist, setze ich alles daran, dass man das vielleicht nicht jedes Jahr, aber in Abständen wiederholen kann. Ich glaube, die Tischpaten würden da auch wieder mitmachen.
0: Für die musikalische Begleitung sorgte den Abend über die Big Band Dix Band. Nach diesem gelungenen Abend darf man also gespannt sein, wann die nächste Festtafel ihre Tische deckt. Mobilität in allen Lebenslagen. Für Senioren oder Menschen mit Mobilitätseinschränkungen ist es oft schwer oder gar nicht möglich, ein klassisches Fahrrad zu fahren. Genau hier setzt das Testevent Stabil Mobil an, das in diesem Jahr als Tour mit 15 Stationen unterwegs ist. Am 10. September machte die Tour auch in der Bauhausstadt Halt. Organisiert wird das Event von der Berliner Verkehrswendeagentur CargoBike.jetzt. Ziel ist es, Lasten- und Spezialräder zu einer selbstverständlichen Mobilitätsform zu machen. Auf dem Dessauer Marktplatz konnten Interessierte von 11 bis 16 Uhr verschiedene E-Spezialräder kostenlos ausprobieren und sich dabei Hersteller und Händler neutral von dem Stabil-Mobil-Team beraten lassen. Unter den Testrädern waren sowohl zwei- und dreirädrige Modelle als auch Marktneuheiten und bewährte Klassiker. Alle Fahrzeuge verfügen über einen E-Antrieb, der bis maximal 25 km/h unterstützt und sind auf Anfrage im Fachhandel mit diversen Aufbauten für individuelle Bedürfnisse erhältlich.

Richtig viel los heute hier in der Innenstadt. Anhalt Sport hat zum City Run eingeladen und tausende Besucher und auch Teilnehmer sind gekommen. Bereits einige Läufe sind gestartet, gerade sind auch wieder Läufer unterwegs hier. Zuschauer auf beiden Seiten, richtig viel los. Und auch Run 1 wird heute mal mitmachen beim City Run. Also ich werde mitmachen beim 10-Kilometer-Lauf und werde mir mal anschauen, was der so zu bieten hat.

0: So, geschafft. 10 Kilometer. War ein sehr schöner Lauf hier. Ganz viele Leute, die mitgemacht haben. Auch ganz viele motivierte Zuschauer. Ich bin ziemlich fertig, aber auch zufrieden. Ich glaube, ich hatte so knapp über 51 Minuten. Ist definitiv meine neue persönliche Bestleistung. Und jetzt schaue ich nochmal und hole mir mal meine Urkunde. Urkunde habe ich bekommen. Also wir haben 117. Gesamtplatz männlich, 127. Gesamtplatz und 26. Platz der M20. Ist in Ordnung. Insgesamt 50:48 meine Zeit. Bin ich mehr als zufrieden mit. Sehr schön. So, und jetzt sind wir hier noch mit dem Stadtoberhaupt von Dessau-Roßlau am Start. Herr Dr. Robert Reck, Sie sind heute auch mitgelaufen. Bei welchen Läufen waren Sie mit dabei?
1: Ja, also ich bin beim 2-Kilometer-Lauf mitgelaufen, zusammen mit Kollegen aus dem Rathaus. Und hinterher die 10 Kilometer mit allen, die da noch die 10 Kilometer gelaufen sind. Ja, war sehr schön.
0: Okay, ja, welche Zeiten haben Sie die ungefähr im Kopf?
1: Also ich weiß, bei dem 10-Kilometer-Lauf war ich unter 50 Minuten. Beim Staffellauf habe ich mir sagen lassen, waren wir nicht so schlecht.
0: Okay, das ist ziemlich stark. Dann waren Sie nämlich auf alle Fälle schneller als ich. Ich war über 50. Beeindruckend. Ja, trotzdem starke Leistung auf alle Fälle. Wie nehmen Sie so die ganze Atmosphäre hier auf, die Stimmung?
1: Ja, also es ist eine super Atmosphäre. Ich finde es auch toll, es sind ja wieder 1000 Menschen dabei. Und dass alle Spaß haben, alle Freude haben, ein bisschen Wettkampf ist auch dabei. Ne? Es gibt ja dann auch immer den Ehrgeiz, auch vorne mit dabei zu sein. Viele nutzen es auch als Trainingslauf für andere Wettkämpfe oder einfach als Familienereignis. Und ich finde es auch schön, ich bin auch mit jemandem zusammengelaufen. Die sind gestern extra angereist für den heutigen Tag, haben hier übernachtet, sich die Stadt angeguckt. Also ganz toll.
0: Okay, gut, dann danke ich Ihnen. Und ich habe vielleicht ein kleines Ziel für nächstes Jahr, schneller als der Oberbürgermeister sein.
1: Da bleiben wir dran.
0: Okay. So, und jetzt habe ich noch den Sportdirektor von Anhalt Sport neben mir, Ralf Hirsch. Ja, wie zufrieden sind Sie mit dem heutigen City Run hier?
2: Ja, also es war ein Traum, weil die Wettervorhersagen waren ja nicht ganz so prickelnd. Aber heute, man sieht es ja immer noch, ideales Laufwetter, also wie gemalt, besser geht es gar nicht. Und es war eine riesige Resonanz, also man konnte es sehen, man konnte es fühlen, es war sensationell. Also so viele Menschen, sowohl aktive Läufer in allen einzelnen Läufen, als wir auch Zuschauer, so viel waren noch nie beim Citylauf oder beim Rathaus Center Citylauf. Es war grandios, also hat denke ich, allen auf vielen großen Spaß gemacht, hier mitzulaufen, egal wie gesagt, in welcher Kategorie oder welchen Lauf. Das war schon sehr, sehr beeindruckend. Die Organisation, fand ich, hat weitestgehend sehr gut geklappt. Wir konnten fast pünktlich beginnen, trotz der hohen Auflagen, die zu erfüllen waren. Aber das Ordnungsamt der Stadt hat hier fleißig mitgezogen und alle fleißigen Helfer ringsherum, Ordnungsdienst und die Betreuung und die Kampfrichter und also alles, was zu solch einer großen Veranstaltung dazugehört, hat sehr, sehr gut funktioniert. Also es war eine richtig schöne, super nette Veranstaltung.
0: Ich habe mir jetzt hier noch mal ein paar Läufer gesucht. Ihr habt auch beim 10-Kilometer teilgenommen?
3: Ja.
0: Und wie war es?
3: Super. Auch das Publikum, die uns unterstützt haben und die Streckenläufer.
4: Sehr angenehm, sehr gut organisiert dieses Jahr. Besser als letztes Jahr. Ja. Super Wetter.
0: Welchen Lauf haben Sie heute teilgenommen?
5: Die 10 Kilometer.
0: Und wie war's?
5: Anstrengend.
0: Okay, aber sind Sie zufrieden mit Ihrer Zeit, sag ich mal?
5: Ja, ich hatte mir was Besseres vorgestellt, aber ich war lange außer Gefecht gesetzt und da war das erste Mal wieder 10 Kilometer und dafür war es ganz okay. Also das nächste Mal wird es, denke ich, wieder besser.
0: Sie haben den zweiten Platz belegt heute hier bei den Frauen beim City Run bei 10 Kilometern. Ja, wie war es für Sie?
6: Also ich finde, das ist auch immer wieder eine schöne Strecke. Ich danke Ralf Hirsch, dass er das wieder organisiert. Letztes Jahr haben wir höhere Sicherheitsauflagen gehabt. Da waren wir schon sehr traurig, ob er es überhaupt noch mal macht. Ich habe den Lauf schon mal gewonnen. Nicht schlecht, auch als 60-Jähriger will ich es immer mal noch wissen. 100 Meter waren entfernt. Ich habe es nicht geschafft. Super, dass meine 30-Jährige halb so alt vorne Sieger werden konnte. Also klasse, einwandfrei finde ich. 4 Männer haben mich nur überrundet. 4 Männer, klasse.
0: Ja, das war wieder der City Run hier in Dessau. Ein ziemlich besonderes Ereignis, wie ich finde. Hat richtig viel Spaß mitgemacht zu haben. Hier neben mir kommen immer noch Läufer ins Ziel, die immer noch ganz fleißig unterwegs sind. Und ja, ich denke mal, nächstes Jahr bin ich definitiv wieder mit dabei. Dann definitiv mein Ziel unter 50 Minuten. Mal gucken, ob ich das schaffe. Und ich will jetzt schon mal alle aufrufen, die in diesem Jahr nicht mit dabei waren, nächstes Jahr unbedingt mitzumachen.

0: Hallo und herzlich willkommen zur neuesten Ausgabe von RBW Aktuell. Am 14. September wurde gegen 20.15 Uhr am Hauptbahnhof in Gräfenhainichen eine 25-jährige Deutsche aus dem Raum Kemberg beim Besprühen der Verglasung einer Haltestelle gestellt. Ein aufmerksamer Zeuge beobachtete die Frau dabei, wie sie die Scheiben mit Schriftzügen besprühte. Er bewies Zivilcourage und sprach die Tatverdächtige an und verständigte gleichzeitig die Polizei. Gegen die 25-Jährige wird nun wegen des Verdachts der Sachbeschädigung ermittelt. Das 30. historische Erntefest im Gutshof Bernburg-Strenzfeld feierte am 29. August die lange Tradition der Landwirtschaft und machte die Entwicklung der Agrartechnik für die breite Öffentlichkeit erlebbar. Dieses Fest bringt Landwirte, Familien und Technikbegeisterte zusammen, um das bäuerliche Handwerk zu würdigen.
1: Das 30. historische Erntefest im Gutshof Bernburg-Strenzfeld feiert am 29. August 2026 die lange Tradition der Landwirtschaft und macht die Entwicklung der Agartechnik für die breite Öffentlichkeit erlebbar. Es bringt Landwirte, Familien und Technikbegeisterte zusammen, um das bäuerliche Handwerk zu würdigen und den Zusammenhalt in dieser Region.
2: Ja, also heute findet das 30. Erntefest hier in Bernburg in Strenzfeld statt, was die Hochschule Anhalt, die Landesanstalt für Landwirtschaft und Gartenbau und die Deutsche Landwirtschaftsgesellschaft organisieren. Und das ist wie immer eine Veranstaltung, wo mehrere tausend Menschen herkommen, sich über alte Landtechnik, alte Landmaschinen informieren und natürlich dann ein großer Markt ist, in dem man alle regionalen landwirtschaftlichen Produkte erwerben kann. Also es geht immer traditionell früh los mit einer alten Schlepperparade, die läuft gerade noch im Hintergrund. Ich habe immer die Freude und die Ehre, sozusagen die zu eröffnen mit einem sehr alten und noch einem, so einem Eigenbau. Und dann fahren verschiedenste landwirtschaftliche Maschinen bis hin dann auch zu sehr moderner, neuer Technik, sodass man die Entwicklung der Landwirtschaft über die letzten Jahrhunderte von Jahren, muss man schon sagen, sehen kann. Und danach gibt es noch Umzüge von bestimmten Maschinen. Es gibt immer ein altes Oldie-Flügen mit sehr alten Anlagen, damit man mal sieht, und alten Maschinen, wie das früher stattgefunden hat. Es gibt dann viele Ausstellungen hier, es gibt Wettbewerbe, Strohpuppen, auch von Kindergärten, Schulen, die sich daran beteiligen. Und dann ist es einfach ein Bauernmarkt, wo man auch viele landwirtschaftliche Produkte einfach auch erwerben, erproben und testen kann. Also wie gesagt, wir haben das zum 30. Mal und so eine Veranstaltung wie diese hier zu organisieren, das kann man sich vorstellen. Wir haben immer ja, 6.000, 8.000 Gäste, die hier am Campus sind. Das ist ein Riesenaufwand. Das macht bei uns seit 30 Jahren die Frau Thalmann, das ist die Leiterin der Verwaltung. Und die ist heute geehrt worden, hat einen Preis, den Hellriegel-Preis. Hellriegel war hier ein Wissenschaftler, der hier in Bernburg gearbeitet hat, schon vor über 100 Jahren. Und der die Symbiose, das Zusammenleben von Erbsen und Bakterien erstmalig untersucht hat und gezeigt hat, wie Düngemittel in Pflanzen kommen. Und diesen Hellriegel-Preis hat Frau Thalmann heute erhalten.
1: Trotz schwieriger Witterungsbedingungen und großer Hitze lassen sich die Landwirte nicht unterkriegen.

0: großen Anerkennung und Respekt. Und deswegen finde ich solche Feste auch wichtig, dass hier wirklich auch mal die Landwirte gefeiert werden, weil die erarbeiten unsere Lebensmittel. Davon leben wir und deswegen fühlen wir da auch mit, wie immer es auch den Landwirtinnen und Landwirten aktuell denn geht. Das zeigt mir, dass die Bevölkerung hinter der Landwirtschaft steht. Ja, wir sind hier in dieser Region landwirtschaftlich geprägt, aber es ist immer wieder aufs Neue erfreulich, dass denn dann die Bevölkerung auch daran teilnimmt und hier auch etwas geboten bekommt, was einzigartig ist.
1: Wetter angeht, aber eben nicht nur, sondern weil heute das 30. historische Erntefest ist, meine Damen und Herren.
2: Veranstaltet auf dem Gutshof Bernburg-Strenzfeld ist das Fest historisch eng mit der Hochschule Anhalt verbunden. Als renommierter Hochschulstandort schlägt Bernburg hier die Brücke zwischen historischer Tradition und moderner akademischer Ausbildung in der Landwirtschaft und in der Lebensmitteltechnik.
3: Das historische Erntefest, das besuche ich schon seit weit über 20 Jahren. Es gibt eine historisch gute Verbindung zwischen der Hochschule Anhalt und der Hochschule Harz. Beides als Fachhochschulen gegründet und seit vielen Jahren eng verbunden. Die Rektoren tauschen sich immer wieder aus und ich hatte seinerzeit als Rektor der Hochschule Harz eine Einladung hierhin. Das muss so um das Jahr 2004, 2005 gewesen sein und seitdem darf ich die Brockenhexe fahren. Das Erntefest ist eine ganz grandiose Gelegenheit, bei der man auf der einen Seite die Leistungsfähigkeit der Landwirtschaft sieht, auch die Tradition, die hier gepflegt wird, die Tatsache, dass Urproduktion einen ganz wichtigen ein ganz wichtiger Faktor in unserer Wirtschaft in Sachsen-Anhalt ist. Aber darüber hinaus eben auch die Verbindung zur Hochschule Anhalt, die ja mit ihren Landwirtschaftsstudiengängen auch dafür sorgt, dass im Bereich der Landwirtschaft geforscht wird und dass akademisch ausgebildete Landwirte und Landwirtinnen unser Land bereichern. Also das historische Erntefest ist eine wundervolle Leistungsschau von Landwirtschaft und Hochschule Anhalt.
2: Ein besonderes Highlight der Schlepperparade waren die historischen Motoren. Gezeigt wurde eindrucksvoll, wie die Entwicklung vom einfachen Benzinmotor mit 2,5 PS und 500 Umdrehungen bis hin zu gewaltigen Dampfluggespannen die schwere Feldarbeit im Laufe der Jahrzehnte revolutioniert hat.
4: Ich habe hier einen Motor mitgebracht, ein IHC, International Harvester Company. Der wurde gebaut ungefähr von 1899 bis 1910. Es ist ein Benzinmotor, hat 2,5 PS und hat aber nur 500 Umdrehungen. Es ist ein Benziner ohne Zündkerze und zwar ist das eine Niederspannung-Abreißzündung. Und zwar über den Magneten hier wird der Strom erzeugt zwischen 80 und 100 Volt und wird dann in Verbrennungsraum die Strom reingeführt. Und dadurch ist ein Kontakt, der dann nachher den Kraftstoff entzündet, Benzin. Ich habe mal von einem alten Bauern gekriegt, der kann sich auch nie erinnern, dass der mal gelaufen ist da. Ich habe ihn auch schon 15 Jahre und habe in einem Jahr hatte ich ihn dann wieder flott alles.
2: Es hat eindrucksvoll bewiesen, wie tief die Wertschätzung für die Landwirtschaft in den Köpfen und Herzen der Menschen verankert ist. Wenn Tradition, Wissenschaft und eine starke Gemeinschaft so zusammenhalten, blickt die heimische Landwirtschaft trotz aller Herausforderungen gestärkt nach vorn.
5: Vielen Dank für das, was du alles leistest. Und es ist, glaube ich, auch für viele hier nochmal wichtig, auch die Person zu sehen, die dafür sorgt, dass seit 30 Jahren diese Veranstaltung hier so erfolgreich stattfinden kann. Liebe Sabine, nochmal vielen Dank und herzlichen Dank.
6: Gesunde Zähne sind wichtig. Bereits im Kindesalter. Der Zahnärztliche Dienst des Salzlandkreises untersucht deshalb regelmäßig Kinder in Kindertagesstätten und Schulen, informiert sie über richtige Zahnpflege und eine gesunde Ernährung, um Schäden frühzeitig zu erkennen und möglichst zu verhindern. Wir beschäftigen uns nicht nur mit den Jüngsten, ihren Eltern und den Einrichtungen, sagt Zahnärztin Dr. Leila Scholle vom Zahnärztlichen Dienst des Salzlandkreises. Das Thema Zahngesundheit soll auch öffentlich wahrgenommen werden. Als Teil eines großen Festes zum Weltkindertag am 17. September in Bernburg erwartet der Zahnärztliche Dienst bei einer eigenen Aktion Mädchen und Jungen aus Kitas und Horten. Spielerisch wollen ihnen die Mitarbeiter des Kreises vermitteln, warum gesunde Zähne wichtig sind und wie sie selbst zur eigenen Zahngesundheit beitragen können.

0: Im Landesderby zwischen Wittenberg und Köthen geht es nicht nur um 2 Punkte, sondern auch um die Vorherrschaft in Sachsen-Anhalt. Wie sich die Gastgeber gegen den bislang ungeschlagenen Aufsteiger geschlagen haben, sehen Sie jetzt.
1: Drittes Spiel, dritter Sieg. Die HG 85 Köthen bleibt in der Regionalliga ohne Punkteverlust. Am Sonntagnachmittag ging es für die Köthener zum Landesderby nach Wittenberg. Die Gastgeber erwischen den besseren Start. Klimt und Liese bringen Piesteritz nach knapp 2 Minuten mit 2:0 in Führung. Köthen braucht einen Moment, findet dann aber ins Spiel. Fenjöl verkürzt, Hug gleicht aus. Und kurz darauf dreht sich die Partie komplett. Yassin Yaidi und Steven Just sorgen mit ihrem Treffer dafür, dass Köthen nach knapp 14 Minuten mit 5:8 vorne liegt. Die HG übernimmt das Kommando. Vor allem Just und Yaidi sind kaum zu stoppen. Just trifft insgesamt 9 Mal. Yaidi ist sogar 14 Mal erfolgreich und bleibt vom 7-Meter-Punkt makellos. 8 Würfe, 8 Treffer. Mit 16:21 geht es für Köthen in die Pause. Nach dem Seitenwechsel wächst der Vorsprung weiter. Just erhöht auf 17:22. Yaidi und Penjö legen nach. Nach gut 40 Minuten steht es 19:26 aus Sicht der Gastgeber. Doch Wittenberg gibt sich nicht geschlagen. Die Hausherren stellen ihre Abwehr offensiver auf. Bei Köthen häufen sich nun technische Fehler und Fehlwürfe. Plötzlich ist wieder Spannung in der Partie. Doch die HG bleibt ruhig und behauptet ihre Führung. Auch die Disqualifikation von Steven Just in der 45. Minute und die Verletzung von Bennett Fenjöl können die Köthener nicht aus der Bahn werfen. Torhüter Christian Kanzler hält seine Mannschaft mit 14 Paraden auf Kurs. Für ihn ist es zudem ein besonderer Nachmittag. Sein 200. Einsatz im Trikot der HG 85. Wittenberg versucht bis zum Schluss alles, doch Köthen findet immer wieder die passende Antwort. Yaidi trifft in der 57. Minute zum 30:35. Mirek und Schütte sorgen anschließend für die letzten beiden Köthener Treffer. Wittenberg kann noch einmal auf 32:37 verkürzen, mehr ist aber nicht drin. 32:37 lautet der Endstand. Damit gewinnt die HG 85 Köthen auch ihr 3. Saisonspiel und bleibt in der Regionalliga ohne Punkteverlust. Für Wittenberg bleibt trotz einer engagierten Leistung die Erkenntnis, gegen diese Köthener Mannschaft reichen gute Phasen allein nicht aus. Nach dem Schlusspfiff wollten wir von dem Trainer wissen, wie er die Partie gesehen hat.
2: Von Anfang an hat das nicht funktioniert, was wir uns vorgenommen haben. Wir wollten eigentlich schnell spielen, die Kreuzungen von Köthen in den Griff kriegen, was wir in Stassfurt gut gemacht haben, haben wir heute gar nicht mehr gemacht, weiß ich gar nicht warum. Ein paar Spiele waren angeschlagen, ist aber keine Ausrede. Das, was wir machen wollten, haben wir nicht gemacht. Wir haben 5 neue Spieler, die haben auch über die Vorbereitung versucht zu integrieren. Ich glaube, das haben wir geschafft. 5 neue Leute merkt man auch noch am Anfang der Saison, dass komplett alles noch nicht so richtig sitzt. Intern mit den Leuten haben wir besprochen, wir wollen besser sein als letztes Jahr. Also das ist ja auf Platz 10, glaube ich. Also wollen wir einstellig werden dann in der Tabelle.
1: Für die HG 85 Köthen geht der perfekte Saisonstart weiter. 3 Spiele, 3 Siege und 37 Tore im Wittenberger Derby.
0: Auf dem Oktoberfest ist die Stromversorgung der großen Festzelte eine Herausforderung. Während ein Zelt rund 420 Kilowatt Anschlussleistung erhält, steigt der Bedarf in Spitzenzeiten auf mehr als 500 Kilowatt. Im vergangenen Jahr kam es deshalb im Löwenbräu-Zelt und bei Pschorbräu-Rossel zu Stromausfällen. Um die Versorgung in diesem Jahr abzusichern, setzt Elektromeister Matthias Pöting auf 3 Batterie-Großspeicher des Wittenberger Unternehmens Tesvolt. Sie sollen die Festzelte zuverlässig mit zusätzlicher Leistung versorgen. Und das waren die aktuellen Nachrichten hier bei RBW aktuell. Jetzt folgt noch das Wetter sowie die Meldungen aus der Region. Bis dahin haben Sie eine schöne Zeit und auf Wiedersehen.
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7: Am Donnerstag, den 17. September, erwartet uns tagsüber ein angenehmes Altweibersommerwetter bei bis zu 20 Grad Celsius und einer Regenwahrscheinlichkeit von 0 Grad Celsius. Dazu weht ein schwacher Wind aus Südwest mit etwa 17 km/h. Dabei frischt der Wind spürbar auf mit Böen zwischen 20 und 37 km/h.
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0: Endlich war es soweit. Die lang ersehnte Veranstaltung Festtafel 100 fand nach einigen Jahren wieder statt. Am 3. September füllte sich der Marktplatz ab 18 Uhr mit Menschen aus der Region. Ob als Tischpaten oder interessierte Bürger, alle waren eingeladen, gemeinsam zu essen, Köstlichkeiten zu genießen und miteinander ins Gespräch zu kommen.
1: Alle zusammen zeigen ja hier einen mega tollen, vollen Marktplatz und eine Vielseitigkeit, die wir hier in der Stadt haben, an Vereinen, an Kultur, an Sportvereinen, Heimatvereinen. Natürlich auch, wir haben hier die Institutionen sind da, die haben einen Tisch übernommen, die Stiftung Bauhaus natürlich, Kulturstiftung Dessau-Wörlitz, wir haben Unternehmen da, Merz, IDT. Also es ist eine ganz, ganz bunte Mischung, bunte Vielfalt. Privatpersonen haben sich

0: angemeldet, die den Tisch übernehmen wollten, weil sie das Format schon kannten von 2019, 2017. Und ich freue mich, dass da Stammpaten sozusagen dabei sind und eine ganz bunte Mischung und wir hier hoffentlich auch weiterhin einen ganz schönen bunten Abend haben.
1: Die Festtafel ist Teil des Jubiläumsprogramms 100 Jahre Bauhaus und läutete gleichzeitig das Festwochenende rund um das Bauhausfest ein. Das Ziel: insgesamt 100 Tische sollten auf dem Marktplatz gedeckt werden. Ganz erreicht wurde diese Zahl am Ende jedoch nicht.
0: Wir haben jetzt 66 Tische mit 66 Tischpaten und wir haben diese Tische als 100 gestellt, weil wir feiern ja 100 Jahre Bauhaus in Dessau. Und ich freue mich sehr, dass wir diese Lösung hier gefunden haben. Mit dieser 100 setzen wir auch ein Zeichen vom Rathausturm. Sieht man das bestimmt auch ganz gut. Und ich freue mich sehr, dass es so geklappt hat, dass wir hier so eine Stimmung jetzt haben. Jetzt geht auch die Musik gleich los. Perfekt.
1: Bei der Gestaltung ihrer Tische konnten die Tischpaten ihrer Kreativität freien Lauf lassen. Ob beim Essen, bei der Dekoration oder bei der Gestaltung des gesamten Tisches, jeder konnte seine ganz eigene Idee verwirklichen. Passend zu ihren Vereinen, Institutionen oder Initiativen entstanden dabei ganz unterschiedliche und individuell gestaltete Tafeln.
0: Die Tischpaten freuen sich auf die Gäste, auf die Besucher, um ins Gespräch zu kommen über die Stadt, über das Bauhausjubiläum, über dies und jenes. Und die Stimmung ist super und die Tischpaten freuen sich, die Gäste freuen sich. Ich habe nur gute Stimmung gehört.
1: Gemeinsam wurde gegessen, getrunken und gefeiert. Der gelungene Abend soll dabei keine einmalige Veranstaltung bleiben. Vielmehr besteht der Wunsch, das Format auch in den kommenden Jahren fortzuführen.
0: Wir hatten das damals schon überlegt, 2019, das immer weiterzuführen. Leider kamen Krisen dazwischen. Aber nach diesem Erfolg hier, den man ja wahrscheinlich jetzt schon sagen kann, dass das so ist, setze ich alles daran, dass man das vielleicht nicht jedes Jahr, aber in Abständen wiederholen kann. Ich glaube, die Tischpaten würden da auch wieder mitmachen.
1: Für die musikalische Begleitung sorgte den Abend über die Big Band Dix Band. Nach diesem gelungenen Abend darf man also gespannt sein, wann die nächste Festtafel ihre Tische deckt. Mobilität in allen Lebenslagen. Für Senioren oder Menschen mit Mobilitätseinschränkungen ist es oft schwer oder gar nicht möglich, ein klassisches Fahrrad zu fahren. Genau hier setzt das Testevent Stabil Mobil an, das in diesem Jahr als Tour mit 15 Stationen unterwegs ist. Am 10. September machte die Tour auch in der Bauhausstadt Halt. Organisiert wird das Event von der Berliner Verkehrswendeagentur cargobike.jetzt. Ziel ist es, Lasten- und Spezialräder zu einer selbstverständlichen Mobilitätsform zu machen. Auf dem Dessauer Marktplatz konnten Interessierte von 11 bis 16 Uhr verschiedene E-Spezialräder kostenlos ausprobieren und sich dabei Hersteller und Händler neutral von dem Stabil-Mobil-Team beraten lassen. Unter den Testrädern waren sowohl zwei- und dreirädrige Modelle als auch Marktneuheiten und bewährte Klassiker. Alle Fahrzeuge verfügen über einen E-Antrieb, der bis maximal 25 km/h unterstützt und sind auf Anfrage im Fachhandel mit diversen Aufbauten für individuelle Bedürfnisse erhältlich.

Richtig viel los heute hier in der Innenstadt. Anhalt Sport hat zum City Run eingeladen und tausende Besucher und auch Teilnehmer sind gekommen. Bereits einige Läufe sind gestartet, gerade sind auch wieder Läufer unterwegs hier. Zuschauer auf beiden Seiten, richtig viel los. Und auch Run 1 wird heute mal mitmachen beim City Run. Also ich werde mitmachen beim 10-Kilometer-Lauf und werde mir mal anschauen, was der so zu bieten hat.

0: So, geschafft. 10 Kilometer. War ein sehr schöner Lauf hier. Ganz viele Leute, die mitgemacht haben. Auch ganz viele motivierte Zuschauer. Ich bin ziemlich fertig, aber auch zufrieden. Ich glaube, ich hatte so knapp über 51 Minuten. Ist definitiv meine neue persönliche Bestleistung. Und jetzt schaue ich nochmal und hole mir mal meine Urkunde. Urkunde habe ich bekommen. Also wir haben 117er Gesamtplatz männlich, 127er Gesamtplatz und 26. Platz der M20. Ist in Ordnung. Insgesamt 50:48 meine Zeit. Bin ich mehr als zufrieden mit. Sehr schön. So, und jetzt sind wir hier noch mit dem Stadtoberhaupt von Dessau-Roßlau am Start. Herr Dr. Robert Reck, Sie haben sind heute auch mitgelaufen. Bei welchen Läufen waren Sie mit dabei?
1: Ja, also ich bin beim 2-Kilometer-Lauf mitgelaufen, zusammen mit Kollegen aus dem Rathaus. Und hinterher die 10 Kilometer mit allen, die dann noch die 10 Kilometer gelaufen sind. Ja, war sehr schön.
0: Okay, ja, welche Zeiten haben Sie ungefähr im Kopf?
1: Also ich weiß, bei dem 10-Kilometer-Lauf war ich unter 50 Minuten. Beim Staffellauf habe ich mir sagen lassen, waren wir nicht so schlecht.
0: Okay, das ist ziemlich stark. Dann waren Sie nämlich auf alle Fälle schneller als ich. Ich war über 50. Beeindruckend. Ja, trotzdem starke Leistung auf alle Fälle. Wie nehmen Sie so die ganze Atmosphäre hier auf, die Stimmung?
1: Ja, also es ist eine super Atmosphäre. Ich finde es auch toll, es sind ja wieder 1000 Menschen dabei. Und dass alle Spaß haben, alle Freude haben, ein bisschen Wettkampf ist auch dabei. Ne? Es gibt ja dann auch immer den Ehrgeiz, auch vorne mit dabei zu sein. Viele nutzen es auch als Trainingslauf für andere Wettkämpfe oder einfach als Familienereignis. Und ich finde es auch schön, ich bin auch hier mit jemandem zusammengelaufen. Die sind gestern extra angereist für den heutigen Tag, haben hier übernachtet, sich die Stadt angeguckt. Also ganz toll.
0: Okay, gut, dann danke ich Ihnen. Und ich habe vielleicht ein kleines Ziel für nächstes Jahr, schneller als der Oberbürgermeister sein.
1: Da bleiben wir dran.
0: Okay. So, und jetzt habe ich noch den Sportdirektor von Anhalt Sport neben mir, Ralf Hirsch. Ja, wie zufrieden sind Sie mit dem heutigen City Run hier?
2: Ja, also es war ein Traum, weil die Wettervorhersagen waren ja nicht ganz so prickelnd. Aber heute, man sieht es ja immer noch, ideales Laufwetter, also wie gemalt, besser geht es gar nicht. Und es war eine riesige Resonanz, also man konnte es sehen, man konnte es fühlen, es war sensationell. Also so viele Menschen, sowohl aktive Läufer in allen einzelnen Läufen, als wir auch Zuschauer, so viel waren noch nie beim Citylauf oder beim Rathaus Center Citylauf. Es war grandios, also hat denke ich, allen auf vielen großen Spaß gemacht, hier mitzulaufen, egal wie gesagt in welcher Kategorie oder welchen Lauf. Das war schon sehr, sehr beeindruckend. Die Organisation, fand ich, hat weitestgehend sehr gut geklappt. Wir konnten fast pünktlich beginnen, trotz der hohen Auflagen, die zu erfüllen waren. Aber das Ordnungsamt der Stadt hat hier fleißig mitgezogen und alle fleißigen Helfer ringsherum, Ordnungsdienst und die Betreuung und die Kampfrichter und also alles, was zu solcher einer großen Veranstaltung dazugehört, hat sehr, sehr gut funktioniert. Also es war eine richtig schöne, super nette Veranstaltung.
0: Ich habe mir jetzt hier nochmal ein paar Läufer gesucht. Ihr habt auch beim 10-Kilometer teilgenommen?
3: Ja.
0: Und wie war's?
3: Super. Auch das Publikum, die uns unterstützt haben und die Streckenläufer.
4: Sehr angenehm, sehr gut organisiert dieses Jahr. Besser als letztes Jahr. Ja. Super Wetter.
0: Welchen Lauf haben Sie heute teilgenommen?
5: Die 10 Kilometer.
0: Und wie war's?
5: Anstrengend.
0: Okay, aber sind Sie zufrieden mit Ihrer Zeit, sag ich mal?
5: Ja, ich hatte mir was Besseres vorgestellt, aber ich war lange außer Gefecht gesetzt und war das erste Mal wieder 10 Kilometer und dafür war es ganz okay. Also das nächste Mal wird es, denke ich, wieder besser.
0: Sie haben den zweiten Platz belegt heute hier bei den Frauen beim City Run bei 10 Kilometern. Ja, wie war es für Sie?
6: Also ich finde das auch immer wieder eine schöne Strecke. Ich danke Ralf Hirsch, dass er das wieder organisiert. Letztes Jahr haben wir höhere Sicherheitsauflagen gehabt. Da waren wir schon sehr traurig, ob er es überhaupt noch mal macht. Ich habe den Lauf schon mal gewonnen. Nicht schlecht, auch als 60-Jähriger will ich es immer mal noch wissen. 100 Meter waren entfernt. Ich habe es nicht geschafft. Super, dass meine 30-Jährige halb so alt vorne Sieger werden konnte. Also klasse, einwandfrei finde ich. 4 Männer haben mich nur überrundet. 4 Männer, klasse.
0: Ja, das war wieder der City Run hier in Dessau. Ein ziemlich besonderes Ereignis, wie ich finde. Hat richtig viel Spaß mitgemacht zu haben. Hier neben mir kommen immer noch Läufer ins Ziel, die immer noch ganz fleißig unterwegs sind. Und ja, ich denke mal, nächstes Jahr bin ich definitiv wieder mit dabei. Dann definitiv mein Ziel unter 50 Minuten. Mal gucken, ob ich das schaffe. Und ich will jetzt schon mal alle aufrufen, die in diesem Jahr nicht mit dabei waren, nächstes Jahr unbedingt mitzumachen.

0: Hallo und herzlich willkommen zur neuesten Ausgabe von RBW Aktuell. Am 14. September wurde gegen 20.15 Uhr am Hauptbahnhof in Gräfenhainichen eine 25-jährige Deutsche aus dem Raum Kemberg beim Besprühen der Verglasung einer Haltestelle gestellt. Ein aufmerksamer Zeuge beobachtete die Frau dabei, wie sie die Scheiben mit Schriftzügen besprühte. Er bewies Zivilcourage und sprach die Tatverdächtige an und verständigte gleichzeitig die Polizei. Gegen die 25-Jährige wird nun wegen des Verdachts der Sachbeschädigung ermittelt. Das 30. historische Erntefest im Gutshof Bernburg-Strenzfeld feierte am 29. August die lange Tradition der Landwirtschaft und machte die Entwicklung der Agrartechnik für die breite Öffentlichkeit erlebbar. Dieses Fest bringt Landwirte, Familien und Technikbegeisterte zusammen, um das bäuerliche Handwerk zu würdigen.
1: Das 30. historische Erntefest im Gutshof Bernburg-Strenzfeld feiert am 29. August 2026 die lange Tradition der Landwirtschaft und macht die Entwicklung der Agartechnik für die breite Öffentlichkeit erlebbar. Es bringt Landwirte, Familien und Technikbegeisterte zusammen, um das bäuerliche Handwerk zu würdigen und den Zusammenhalt in dieser Region.
2: Ja, also heute findet das 30. Erntefest hier in Bernburg in Strenzfeld statt, was die Hochschule Anhalt, die Landesanstalt für Landwirtschaft und Gartenbau und die Deutsche Landwirtschaftsgesellschaft organisieren. Und das ist wie immer eine Veranstaltung, wo mehrere tausend Menschen herkommen, sich über alte Landtechnik, alte Landmaschinen informieren und natürlich dann auch ein großer Markt ist, in dem man alle regionalen landwirtschaftlichen Produkte erwerben kann. Also es geht immer traditionell früh los mit einer alten Schlepperparade, die läuft gerade noch im Hintergrund. Ich habe immer die Freude und die Ehre, sozusagen die zu eröffnen mit einem sehr alten und noch einem, so einem Eigenbau. Und dann fahren verschiedenste landwirtschaftliche Maschinen bis hin dann auch zu sehr moderner, neuer Technik, sodass man die Entwicklung der Landwirtschaft über die letzten Jahrhunderte von Jahren, muss man schon sagen, sehen kann. Und danach gibt es noch Umzüge von bestimmten Maschinen. Es gibt immer ein altes Oldie-Flügen mit sehr alten Anlagen, damit man mal sieht, und alten Maschinen, wie das früher stattgefunden hat. Es gibt dann viele Ausstellungen hier, es gibt Wettbewerbe, Strohpuppen, auch von Kindergärten, Schulen, die sich daran beteiligen. Und dann ist es einfach ein Bauernmarkt, wo man auch viele landwirtschaftliche Produkte einfach auch erwerben, erproben und testen kann. Also wie gesagt, wir haben das zum 30. Mal und so eine Veranstaltung wie diese hier zu organisieren, das kann man sich vorstellen. Wir haben immer ja, 6.000, 8.000 Gäste, die hier am Campus sind. Das ist ein Riesenaufwand. Das macht bei uns seit 30 Jahren die Frau Thalmann, das ist die Leiterin der Verwaltung. Und die ist heute geehrt worden, hat einen Preis, den Hellriegel-Preis. Hellriegel war hier ein Wissenschaftler, der hier in Bernburg gearbeitet hat, schon vor über 100 Jahren. Und der die Symbiose, das Zusammenleben von Erbsen und Bakterien erstmalig untersucht hat und gezeigt hat, wie Düngemittel in Pflanzen kommen. Und diesen Hellriegel-Preis hat Frau Thalmann heute erhalten.
1: Trotz schwieriger Witterungsbedingungen und großer Hitze lassen sich die Landwirte nicht unterkriegen. Die Landwirte geben nicht auf. Die Bevölkerung steht fest hinter der Heimschaffung und Produktion der Landwirtschaft, was den Betrieben den nötigen Rückenwind gibt, um optimistisch in die Zukunft zu blicken.
3: Es ist in der Tat so, dass durch die Witterungen, durch die Hitzeperiode in den letzten Wochen die Ernte ganz schön gelitten hat. Man kann schon davon ausgehen, dass 10 bis 15% Ernteausfall da ist. Und ja, auf dem Weg nach hier habe ich mir da schon Gedanken darüber gemacht. Und umso mehr ist es wichtig, weil die Landwirte und Landwirtinnen geben nicht auf. Sie meistern trotzdem die Situation und das gebührt halt.

0: großen Anerkennung und Respekt. Und deswegen finde ich solche Feste auch wichtig, dass hier wirklich auch mal die Landwirte gefeiert werden, weil die erarbeiten unsere Lebensmittel. Davon leben wir und deswegen fühlen wir da auch mit, wie immer es auch den Landwirtinnen und Landwirten aktuell denn geht. Das zeigt mir, dass die Bevölkerung hinter der Landwirtschaft steht. Ja, wir sind hier in dieser Region landwirtschaftlich geprägt, aber es ist immer wieder aufs Neue erfreulich, dass denn dann die Bevölkerung auch daran teilnimmt und hier auch etwas geboten bekommt, was einzigartig ist.
1: Angeht. Aber eben nicht nur, sondern weil heute das 30. historische Erntefest ist, meine Damen und Herren.
2: Veranstaltet auf dem Gutshof Bernburg-Strenzfeld ist das Fest historisch eng mit der Hochschule Anhalt verbunden. Als renommierter Hochschulstandort schlägt Bernburg hier die Brücke zwischen historischer Tradition und moderner akademischer Ausbildung in der Landwirtschaft und in der Lebensmitteltechnik.
3: Das historische Erntefest, das besuche ich schon seit weit über 20 Jahren. Es gibt eine historisch gute Verbindung zwischen der Hochschule Anhalt und der Hochschule Harz. Beides als Fachhochschulen gegründet und seit vielen Jahren eng verbunden. Die Rektoren tauschen sich immer wieder aus. Und ich hatte seinerzeit als Rektor der Hochschule Harz eine Einladung hierhin. Das muss so um das Jahr 2004, 2005 gewesen sein. Und seitdem darf ich die Brockenhexe fahren. Erntefest ist eine ganz grandiose Gelegenheit, bei der man auf der einen Seite die Leistungsfähigkeit der Landwirtschaft sieht, auch die Tradition, die hier gepflegt wird, die Tatsache, dass Urproduktion ein ganz wichtiger Faktor in unserer Wirtschaft in Sachsen-Anhalt ist. Aber darüber hinaus eben auch die Verbindung zur Hochschule Anhalt, die ja mit ihren Landwirtschaftsstudiengängen auch dafür sorgt, dass im Bereich der Landwirtschaft geforscht wird und dass akademisch ausgebildete Landwirte und Landwirtinnen unser Land bereichern. Also, das historische Erntefest ist eine wundervolle Leistungsschau von Landwirtschaft und Hochschule Anhalt.
2: Ein besonderes Highlight der Schlepperparade waren die historischen Motoren. Gezeigt wurde eindrucksvoll, wie die Entwicklung vom einfachen Benzinmotor mit 2,5 PS und 500 Umdrehungen bis hin zu gewaltigen Dampfluggespannen die schwere Feldarbeit im Laufe der Jahrzehnte revolutioniert hat.
4: Ich habe hier einen Motor mitgebracht, ein IHC, International Harvester Company. Der wurde gebaut ungefähr von 1899 bis 1910. Es ist ein Benzinmotor, hat 2,5 PS und hat aber nur 500 Umdrehungen. Es ist ein Benziner ohne Zündkerze und zwar ist das eine Niederspannung-Abreißzündung. Und zwar über den Magneten hier wird der Strom erzeugt zwischen 80 und 100 Volt und wird dann in Verbrennungsraum die Strom reingeführt. Und dadurch ist ein Kontakt, der dann nachher den Kraftstoff entzündet, Benzin. Ich habe ihn mal von einem alten Bauern gekriegt, der kann sich auch nie erinnern, dass der mal gelaufen ist da. Ich habe ihn auch schon 15 Jahre und habe ihn in einem Jahr hatte ich dann wieder flott alles.
2: Es hat eindrucksvoll bewiesen, wie tief die Wertschätzung für die Landwirtschaft in den Köpfen und Herzen der Menschen verankert ist. Wenn Tradition, Wissenschaft und eine starke Gemeinschaft so zusammenhalten, blickt die heimische Landwirtschaft trotz aller Herausforderungen gestärkt nach vorn.
5: Vielen Dank für das, was du alles leistest. Und es ist, glaube ich, auch für viele hier nochmal wichtig, auch die Person zu sehen, die dafür sorgt, dass seit 30 Jahren diese Veranstaltung hier so erfolgreich stattfinden kann. Liebe Sabine, nochmal vielen Dank und herzlichen Glückwunsch.
6: Gesunde Zähne sind wichtig, bereits im Kindesalter. Der Zahnärztliche Dienst des Salzlandkreises untersucht deshalb regelmäßig Kinder in Kindertagesstätten und Schulen, informiert sie über richtige Zahnpflege und eine gesunde Ernährung, um Schäden frühzeitig zu erkennen und möglichst zu verhindern. Wir beschäftigen uns nicht nur mit den Jüngsten, ihren Eltern und den Einrichtungen, sagt Zahnärztin Dr. Leila Scholle vom Zahnärztlichen Dienst des Salzlandkreises. Das Thema Zahngesundheit soll auch öffentlich wahrgenommen werden. Als Teil eines großen Festes zum Weltkindertag am 17. September in Bernburg erwartet der Zahnärztliche Dienst bei einer eigenen Aktion Mädchen und Jungen aus Kitas und Horten. Spielerisch wollen ihnen die Mitarbeiter des Kreises vermitteln, warum gesunde Zähne wichtig sind und wie sie selbst zur eigenen Zahngesundheit beitragen können.

0: Im Landesderby zwischen Wittenberg und Köthen geht es nicht nur um 2 Punkte, sondern auch um die Vorherrschaft in Sachsen-Anhalt. Wie sich die Gastgeber gegen den bislang ungeschlagenen Aufsteiger geschlagen haben, sehen Sie jetzt.
1: Drittes Spiel, dritter Sieg. Die HG 85 Köthen bleibt in der Regionalliga ohne Punkteverlust. Am Sonntagnachmittag ging es für die Köthener zum Landesderby nach Wittenberg. Die Gastgeber erwischen den besseren Start. Klimt und Liese bringen Piesteritz nach knapp 2 Minuten mit 2:0 in Führung. Köthen braucht einen Moment, findet dann aber ins Spiel. Fenjöl verkürzt, Hug gleicht aus und kurz darauf dreht sich die Partie komplett. Yassin Yaidi und Steven Just sorgen mit ihrem Treffer dafür, dass Köthen nach knapp 14 Minuten mit 5:8 vorne liegt. Die HG übernimmt das Kommando. Vor allem Just und Yaidi sind kaum zu stoppen. Just trifft insgesamt 9 Mal. Yaidi ist sogar 14 Mal erfolgreich und bleibt vom 7-Meter-Punkt makellos. 8 Würfe, 8 Treffer. Mit 16:21 geht es für Köthen in die Pause. Nach dem Seitenwechsel wächst der Vorsprung weiter. Just erhöht auf 17:22. Yaidi und Fenjö legen nach. Nach gut 40 Minuten steht es 19:26 aus Sicht der Gastgeber. Doch Wittenberg gibt sich nicht geschlagen. Die Hausherren stellen ihre Abwehr offensiver auf. Bei Köthen häufen sich nun technische Fehler und Fehlwürfe. Plötzlich ist wieder Spannung in der Partie. Doch die HG bleibt ruhig und behauptet ihre Führung. Auch die Disqualifikation von Steven Just in der 45. Minute und die Verletzung von Bennett Fenjö können die Köthener nicht aus der Bahn werfen. Torhüter Christian Kanzler hält seine Mannschaft mit 14 Paraden auf Kurs. Für ihn ist es zudem ein besonderer Nachmittag. Sein 200. Einsatz im Trikot der HG 85. Wittenberg versucht bis zum Schluss alles, doch Köthen findet immer wieder die passende Antwort. Yaidi trifft in der 57. Minute zum 30:35. Mirek und Schütte sorgen anschließend für die letzten beiden Köthener Treffer. Wittenberg kann noch einmal auf 32:37 verkürzen, mehr ist aber nicht drin. 32:37 lautet der Endstand. Damit gewinnt die HG 85 Köthen auch ihr drittes Saisonspiel und bleibt in der Regionalliga ohne Punkteverlust. Für Wittenberg bleibt trotz einer engagierten Leistung die Erkenntnis, gegen diese Köthener Mannschaft reichen gute Phasen allein nicht aus. Nach dem Schlusspfiff wollten wir von dem Trainer wissen, wie er die Partie gesehen hat.
2: Von Anfang an hat das nicht funktioniert, was wir uns vorgenommen haben. Wir wollten eigentlich schnell spielen, die Kreuzungen von Köthen in den Griff kriegen, was wir in Staßfurt gut gemacht haben, haben wir heute gar nicht mehr gemacht, weiß ich gar nicht warum. Ja, ein paar Spiele waren angeschlagen, ist aber keine Ausrede. Ja, das, was wir machen wollten, haben wir nicht gemacht. Wir haben 5 neue Spieler, die haben auch über die Vorbereitung versucht zu integrieren. Ich glaube, das haben wir geschafft. Ja, also 5 neue Leute merkt man auch noch am Anfang der Saison, dass komplett alles noch nicht so richtig sitzt. Intern mit den Leuten haben wir besprochen, wir wollen besser sein als letztes Jahr. Also letztes Jahr auf Platz 10, glaube ich, also wollen wir einstellig werden.

0: deine Tabelle.
1: Für die HG 85 Köthen geht der perfekte Saisonstart weiter. 3 Spiele, 3 Siege und 37 Tore im Wittenberger Derby.
2: Auf dem Oktoberfest ist die Stromversorgung der großen Festzelte eine Herausforderung. Während ein Zelt rund 420 Kilowatt Anschlussleistung erhält, steigt der Bedarf in Spitzenzeiten auf mehr als 500 Kilowatt. Im vergangenen Jahr kam es deshalb im Löwenbräu-Zelt und bei Pschorpreu-Rossel zu Stromausfällen. Um die Versorgung in diesem Jahr abzusichern, setzt Elektromeister Matthias Pöting auf 3 Batterie-Großspeicher des Wittenberger Unternehmens Tesvolt. Sie sollen die Festzelte zuverlässig mit zusätzlicher Leistung versorgen. Und das waren die aktuellen Nachrichten hier bei RBW aktuell. Jetzt folgt noch das Wetter sowie die Meldungen aus der Region. Bis dahin haben Sie eine schöne Zeit und auf Wiedersehen.
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8: Am Donnerstag, den 17. September, erwartet uns tagsüber ein angenehmes Altweibersommerwetter bei bis zu 20 Grad Celsius und einer Regenwahrscheinlichkeit von 0 Grad Celsius. Dazu weht ein schwacher Wind aus Südwest mit etwa 17 km/h. Dabei frischt der Wind spürbar auf mit Böen zwischen 20 und 37 km/h.
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0: Endlich war es soweit. Die lang ersehnte Veranstaltung Festtafel 100 fand nach einigen Jahren wieder statt. Am 3. September füllte sich der Marktplatz ab 18 Uhr mit Menschen aus der Region. Ob als Tischpaten oder interessierte Bürger, alle waren eingeladen, gemeinsam zu essen, Köstlichkeiten zu genießen und miteinander ins Gespräch zu kommen.
1: Alle zusammen zeigen ja hier einen mega tollen, vollen Marktplatz und eine Vielseitigkeit, die wir hier in der Stadt haben, an Vereinen, an Kultur, an Sportvereinen, Heimatvereinen. Natürlich auch, wir haben hier die Institutionen sind da, die haben einen Tisch übernommen, die Stiftung Gauss natürlich, Kulturstiftung Dessau-Wörlitz. Wir haben Unternehmen da, Merz, IDT. Also es ist eine ganz, ganz bunte Mischung, bunte Vielfalt. Privatpersonen haben sich

0: angemeldet, die den Tisch übernehmen wollten, weil sie das Format schon kannten von 2019, 2017. Und ich freue mich, dass da Stammpaten sozusagen dabei sind und eine ganz bunte Mischung und wir hier hoffentlich auch weiterhin einen ganz schönen bunten Abend haben.
1: Die Festtafel ist Teil des Jubiläumsprogramms 100 Jahre Bauhaus und läutete gleichzeitig das Festwochenende rund um das Bauhausfest ein. Das Ziel: insgesamt 100 Tische sollten auf dem Marktplatz gedeckt werden. Ganz erreicht wurde diese Zahl am Ende jedoch nicht.
0: Wir haben jetzt 66 Tische mit 66 Tischpaten und wir haben diese Tische als 100 gestellt, weil wir feiern ja 100 Jahre Bauhaus in Dessau. Und ich freue mich sehr, dass wir diese Lösung hier gefunden haben. Mit dieser 100 setzen wir auch ein Zeichen vom Rathausturm. Sieht man das bestimmt auch ganz gut. Und ich freue mich sehr, dass es so geklappt hat, dass wir hier so eine Stimmung jetzt haben. Jetzt geht doch die Musik gleich los. Perfekt.
1: Bei der Gestaltung ihrer Tische konnten die Tischpaten ihrer Kreativität freien Lauf lassen. Ob beim Essen, bei der Dekoration oder bei der Gestaltung des gesamten Tisches, jeder konnte seine ganz eigene Idee verwirklichen. Passend zu ihren Vereinen, Institutionen oder Initiativen entstanden dabei ganz unterschiedliche und individuell gestaltete Tafeln.
0: Die Tischpaten freuen sich auf die Gäste, auf die Besucher, um ins Gespräch zu kommen über die Stadt, über das Bauhausjubiläum, über dies und jenes. Und die Stimmung ist super und die Tischpaten freuen sich, die Gäste freuen sich. Ich habe nur gute Stimmung gehört.
1: Gemeinsam wurde gegessen, getrunken und gefeiert. Der gelungene Abend soll dabei keine einmalige Veranstaltung bleiben. Vielmehr besteht der Wunsch, das Format auch in den kommenden Jahren fortzuführen.
0: Wir hatten das damals schon überlegt, 2019, das immer weiterzuführen. Leider kamen Krisen dazwischen. Aber nach diesem Erfolg hier, den man ja wahrscheinlich jetzt schon sagen kann, dass das so ist, setze ich alles daran, dass man das vielleicht nicht jedes Jahr, aber in Abständen wiederholen kann. Ich glaube, die Tischpaten würden da auch wieder mitmachen.
1: Für die musikalische Begleitung sorgte den Abend über die Big Band Dix Band. Nach diesem gelungenen Abend darf man also gespannt sein, wann die nächste Festtafel ihre Tische deckt. Mobilität in allen Lebenslagen. Für Senioren oder Menschen mit Mobilitätseinschränkungen ist es oft schwer oder gar nicht möglich, ein klassisches Fahrrad zu fahren. Genau hier setzt das Testevent Stabil Mobil an, das in diesem Jahr als Tour mit 15 Stationen unterwegs ist. Am 10. September machte die Tour auch in der Bauhausstadt Halt. Organisiert wird das Event von der Berliner Verkehrswendeagentur cargobike.jetzt. Ziel ist es, Lasten- und Spezialräder zu einer selbstverständlichen Mobilitätsform zu machen. Auf dem Dessauer Marktplatz konnten Interessierte von 11 bis 16 Uhr verschiedene E-Spezialräder kostenlos ausprobieren und sich dabei Hersteller und Händler neutral von dem Stabil-Mobil-Team beraten lassen. Unter den Testrädern waren sowohl zwei- und dreirädrige Modelle als auch Marktneuheiten und bewährte Klassiker. Alle Fahrzeuge verfügen über einen E-Antrieb, der bis maximal 25 km/h unterstützt und sind auf Anfrage im Fachhandel mit diversen Aufbauten für individuelle Bedürfnisse erhältlich.

Richtig viel los heute hier in der Innenstadt. Anhalt Sport hat zum City Run eingeladen und tausende Besucher und auch Teilnehmer sind gekommen. Bereits einige Läufe sind gestartet, gerade sind auch wieder Läufer unterwegs hier. Zuschauer auf beiden Seiten, richtig viel los. Und auch Run 1 wird heute mal mitmachen beim City Run. Also ich werde mitmachen beim 10-Kilometer-Lauf und werde mir mal anschauen, was der so zu bieten hat.

0: So, geschafft. 10 Kilometer. War ein sehr schöner Lauf hier. Ganz viele Leute, die mitgemacht haben. Auch ganz viele motivierte Zuschauer. Ich bin ziemlich fertig, aber auch zufrieden. Ich glaube, ich hatte so knapp über 51 Minuten. Ist definitiv meine neue persönliche Bestleistung. Und jetzt schaue ich nochmal und hole mir mal meine Urkunde. Urkunde habe ich bekommen. Also wir haben 117. Gesamtplatz männlich, 127. Gesamtplatz und 26. Platz der M20. Ist in Ordnung. Insgesamt 50:48 meine Zeit. Bin ich mehr als zufrieden mit. Sehr schön. So, und jetzt sind wir hier noch mit dem Stadtoberhaupt von Dessau-Roßlau am Start. Herr Dr. Robert Reck, Sie sind heute auch mitgelaufen. Bei welchen Läufen waren Sie mit dabei?
1: Ja, also ich bin beim 2-Kilometer-Lauf mitgelaufen, zusammen mit Kollegen aus dem Rathaus. Und hinterher die 10 Kilometer mit allen, die da noch die 10 Kilometer gelaufen sind. Ja, war sehr schön.
0: Okay, ja, welche Zeiten haben Sie die ungefähr im Kopf?
1: Also ich weiß, bei dem 10-Kilometer-Lauf war ich unter 50 Minuten. Beim Staffellauf habe ich mir das angesehen, waren wir nicht so schlecht.
0: Okay, das ist ziemlich stark. Dann waren Sie nämlich auf alle Fälle schneller als ich. Ich war über 50. Beeindruckend. Ja, trotzdem starke Leistung auf alle Fälle. Wie nehmen Sie so die ganze Atmosphäre hier auf, die Stimmung?
1: Ja, also es ist eine super Atmosphäre. Ich finde es auch toll, es sind ja wieder 1000 Menschen dabei. Und dass alle Spaß haben, alle Freude haben, ein bisschen Wettkampf ist auch dabei. Ne? Es gibt ja dann auch immer den Ehrgeiz, auch vorne mit dabei zu sein. Viele nutzen es auch als Trainingslauf für andere Wettkämpfe oder einfach als Familienereignis. Und ich finde es auch schön, ich bin auch mit jemandem zusammengelaufen. Die sind gestern extra angereist für den heutigen Tag, haben wir übernachtet, sich die Stadt angeguckt. Also ganz toll.
0: Okay, gut, dann danke ich Ihnen. Und ich habe vielleicht ein kleines Ziel für nächstes Jahr, schneller als der Oberbürgermeister sein.
1: Da bleiben wir dran.
0: Okay. So, und jetzt habe ich noch den Sportdirektor von Anhalt Sport neben mir, Ralf Hirsch. Ja, wie zufrieden sind Sie mit dem heutigen City Run hier?
2: Ja, also es war ein Traum, weil die Wettervorhersagen waren ja nicht ganz so prickelnd. Aber heute, man sieht es ja immer noch, ideales Laufwetter, wie gemalt, besser geht es gar nicht. Und es war eine riesige Resonanz, also man konnte es sehen, man konnte es fühlen, es war sensationell. Also so viele Menschen, sowohl aktive Läufer in allen einzelnen Läufen, als wir auch Zuschauer, so viel waren noch nie beim Citylaufer, beim Rathaus Center Citylauf. Es war grandios, also hat denke ich, allen auf vielen großen Spaß gemacht, hier mitzulaufen, egal wie gesagt, in welcher Kategorie oder welchen Lauf. Das war schon sehr, sehr beeindruckend. Die Organisation, fand ich, hat weitestgehend sehr gut geklappt. Wir konnten fast pünktlich beginnen, trotz der hohen Auflagen, die zu erfüllen waren. Aber das Ordnungsamt der Stadt hat hier fleißig mitgezogen und alle fleißigen Helfer ringsherum, Ordnungsdienst und die Betreuung und die Kampfrichter und also alles, was zu solcher großen Veranstaltung dazugehört, hat sehr, sehr gut funktioniert. Also es war eine richtig schöne, super nette Veranstaltung.
0: Ich habe mir jetzt hier noch mal ein paar Läufer gesucht. Ihr habt auch beim 10-Kilometer teilgenommen?
3: Ja.
0: Und wie war's?
3: Super. Auch das Publikum, die uns unterstützt haben und die Streckenläufer.
4: Sehr angenehm, sehr gut organisiert dieses Jahr. Besser als letztes Jahr. Ja. Super Wetter.
0: Welchen Lauf haben Sie heute teilgenommen?
5: Die 10 Kilometer.
0: Und wie war's?
5: Anstrengend.
0: Okay, aber sind Sie zufrieden mit Ihrer Zeit, sag ich mal?
5: Ja, ich hatte mir was Besseres vorgestellt, aber ich war lange außer Gefecht gesetzt und war das erste Mal wieder 10 Kilometer und dafür war es ganz okay. Also das nächste Mal wird es, denke ich, wieder besser.
0: Sie haben den zweiten Platz belegt heute hier bei den Frauen beim City Run bei 10 Kilometern. Ja, wie war es für Sie?
6: Also ich finde, das ist auch immer wieder eine schöne Strecke. Ich danke Ralf Hirsch, dass er das wieder organisiert. Letztes Jahr haben wir höhere Sicherheitsauflagen gehabt. Da waren wir schon sehr traurig, ob er es überhaupt noch mal macht. Ich habe den Lauf schon mal gewonnen. Nicht schlecht, auch als 60-Jähriger will ich es immer mal noch wissen. 100 Meter waren entfernt. Ich habe es nicht geschafft. Super, dass meine 30-Jährige halb so alt vorne Sieger werden konnte. Also klasse, einwandfrei finde ich. 4 Männer haben mich nur überrundet. 4 Männer, klasse.
0: Ja, das war wieder der City Run hier in Dessau. Ein ziemlich besonderes Ereignis, wie ich finde. Hat richtig viel Spaß mitgemacht zu haben. Hier neben mir kommen immer noch Läufer ins Ziel, die immer noch ganz fleißig unterwegs sind. Und ja, ich denke mal, nächstes Jahr bin ich definitiv wieder mit dabei. Dann

definitiv mein Ziel. Unter 50 Minuten, mal gucken, ob ich das schaffe. Und ich will jetzt schon mal alle aufrufen, die in diesem Jahr nicht mit dabei waren, nächstes Jahr unbedingt mitzumachen.

0: Hallo und herzlich willkommen zur neuesten Ausgabe von RBW Aktuell. Am 14. September wurde gegen 20.15 Uhr am Hauptbahnhof in Gräfenhainichen eine 25-jährige Deutsche aus dem Raum Kemberg beim Besprühen der Verglasung einer Haltestelle gestellt. Ein aufmerksamer Zeuge beobachtete die Frau dabei, wie sie die Scheiben mit Schriftzügen besprühte. Er bewies Zivilcourage und sprach die Tatverdächtige an und verständigte gleichzeitig die Polizei. Gegen die 25-Jährige wird nun wegen des Verdachts der Sachbeschädigung ermittelt. Das 30. historische Erntefest im Gutshof Bernburg-Strenzfeld feierte am 29. August die lange Tradition der Landwirtschaft und machte die Entwicklung der Agrartechnik für die breite Öffentlichkeit erlebbar. Dieses Fest bringt Landwirte, Familien und Technikbegeisterte zusammen, um das bäuerliche Handwerk zu würdigen.
1: Das 30. historische Erntefest im Gutshof Bernburg-Strenzfeld feiert am 29. August 2026 die lange Tradition der Landwirtschaft und macht die Entwicklung der Agartechnik für die breite Öffentlichkeit erlebbar. Es bringt Landwirte, Familien und Technikbegeisterte zusammen, um das bäuerliche Handwerk zu würdigen und den Zusammenhalt in dieser Region.
2: Ja, also heute findet das 30. Erntefest hier in Bernburg in Strenzfeld statt, was die Hochschule Anhalt, die Landesanstalt für Landwirtschaft und Gartenbau und die Deutsche Landwirtschaftsgesellschaft organisieren. Und das ist wie immer eine Veranstaltung, wo mehrere tausend Menschen herkommen, sich über alte Landtechnik, alte Landmaschinen informieren und natürlich dann auch ein großer Markt ist, in dem man alle regionalen landwirtschaftlichen Produkte erwerben kann. Also es geht immer traditionell früh los mit einer alten Schlepperparade, die läuft gerade noch im Hintergrund. Ich habe immer die Freude und die Ehre, sozusagen die zu eröffnen mit einem sehr alten und noch einem, so einem Eigenbau. Und dann fahren verschiedenste landwirtschaftliche Maschinen bis hin dann auch zu sehr moderner, neuer Technik, sodass man die Entwicklung der Landwirtschaft über die letzten Jahrhunderte von Jahren, muss man schon sagen, sehen kann. Und danach gibt es noch Umzüge von bestimmten Maschinen. Es gibt immer ein altes Oldie-Flügen mit sehr alten Anlagen, damit man mal sieht, und alten Maschinen, wie das früher stattgefunden hat. Es gibt dann viele Ausstellungen hier, es gibt Wettbewerbe, Strohpuppen, auch von Kindergärten, Schulen, die sich daran beteiligen. Und dann ist es einfach ein Bauernmarkt, wo man auch viele landwirtschaftliche Produkte einfach auch erwerben, erproben und testen kann. Also wie gesagt, wir haben das zum 30. Mal und so eine Veranstaltung wie diese hier zu organisieren, das kann man sich vorstellen. Wir haben immer 6.000, 8.000 Gäste, die hier am Campus sind. Das ist ein Riesenaufwand. Das macht bei uns seit 30 Jahren die Frau Thalmann, das ist die Leiterin der Verwaltung. Und die ist heute geehrt worden, hat einen Preis, den Hellriegelpreis. Hellriegel war hier ein Wissenschaftler, der hier in Bernburg gearbeitet hat, schon vor über 100 Jahren. Und der die Symbiose, das Zusammenleben von Erbsen und Bakterien erstmalig untersucht hat und gezeigt hat, wie Düngemittel in Pflanzen kommen. Und diesen Hellriegelpreis hat Frau Thalmann heute erhalten.
1: Trotz schwieriger Witterungsbedingungen und großer Hitze lassen sich die Landwirte nicht unterkriegen. Die Landwirte geben nicht auf. Die Bevölkerung steht fest hinter der Heimschaffung und Produktion der Landwirtschaft, was den Betrieben den nötigen Rückenwind gibt, um optimistisch in die Zukunft zu blicken.
3: Es ist in der Tat so, dass durch die Witterungen, durch die Hitzeperiode in den letzten Wochen die Ernte ganz schön gelitten hat. Man kann schon davon ausgehen, dass 10 bis 15% Ernteausfall da ist. Und ja, auf dem Weg nach hier habe ich mir da schon Gedanken darüber gemacht. Und umso mehr ist es wichtig, weil die Landwirte und Landwirtinnen geben nicht auf. Sie meistern trotzdem die Situation und das gebührt halt

0: hier auch etwas geboten bekommt, was einzigartig ist.
1: Wetter angeht, aber eben nicht nur, sondern weil heute das 30. historische Erntefest ist, meine Damen und Herren.
2: Veranstaltet auf dem Gutshof Bernburg-Strenzfeld, ist das Fest historisch eng mit der Hochschule Anhalt verbunden. Als renommierter Hochschulstandort schlägt Bernburg hier die Brücke zwischen historischer Tradition und moderner akademischer Ausbildung in der Landwirtschaft und in der Lebensmitteltechnik.
3: Das historische Erntefest, das besuche ich schon seit weit über 20 Jahren. Es gibt eine historisch gute Verbindung zwischen der Hochschule Anhalt und der Hochschule Harz. Beides als Fachhochschulen gegründet und seit vielen Jahren eng verbunden. Die Rektoren tauschen sich immer wieder aus und ich hatte seinerzeit als Rektor der Hochschule Harz eine Einladung hierhin. Das muss so um das Jahr 2004, 2005 gewesen sein und seitdem darf ich die Brockenhexe fahren. Das Erntefest ist eine ganz grandiose Gelegenheit, bei der man auf der einen Seite die Leistungsfähigkeit der Landwirtschaft sieht, auch die Tradition, die hier gepflegt wird, die Tatsache, dass Urproduktion ein ganz wichtiger Faktor in unserer Wirtschaft in Sachsen-Anhalt ist. Aber darüber hinaus eben auch die Verbindung zur Hochschule Anhalt, die ja mit ihren Landwirtschaftsstudiengängen auch dafür sorgt, dass im Bereich der Landwirtschaft geforscht wird und dass akademisch ausgebildete Landwirte und Landwirtinnen unser Land bereichern. Also das historische Erntefest ist eine wundervolle Leistungsschau von Landwirtschaft und Hochschule Anhalt.
2: Ein besonderes Highlight der Schlepperparade waren die historischen Motoren. Gezeigt wurde eindrucksvoll, wie die Entwicklung vom einfachen Benzinmotor mit 2,5 PS und 500 Umdrehungen bis hin zu gewaltigen Dampfluggespannen die schwere Feldarbeit im Laufe der Jahrzehnte revolutioniert hat.
4: Ich habe hier einen Motor mitgebracht, ein IHC, International Harvester Company. Der wurde gebaut ungefähr von 1899 bis 1910. Es ist ein Benzinmotor, hat 2,5 PS und hat aber nur 500 Umdrehungen. Es ist ein Benziner ohne Zündkerze und zwar ist das eine Niederspannung-Abreißzündung. Und zwar über den Magneten hier wird der Strom erzeugt zwischen 80 und 100 Volt und wird dann in Verbrennungsraum die Strom reingeführt. Und dadurch ist ein Kontakt, der dann nachher den Kraftstoff entzündet, Benzin. Ich habe ihn mal von einem alten Bauern gekriegt, der kann sich auch nie erinnern, dass der mal gelaufen ist. Doch. Ich habe ihn auch schon 15 Jahre und habe ihn in einem Jahr hatte ich ihn dann wieder flott alles.
2: Es hat eindrucksvoll bewiesen, wie tief die Wertschätzung für die Landwirtschaft in den Köpfen und Herzen der Menschen verankert ist. Wenn Tradition, Wissenschaft und eine starke Gemeinschaft so zusammenhalten, blickt die heimische Landwirtschaft trotz aller Herausforderungen gestärkt nach vorn.
5: Vielen Dank für das, was du alles leistest. Und es ist, glaube ich, auch für viele hier nochmal wichtig, auch die Person zu sehen, die dafür sorgt, dass seit 30 Jahren diese Veranstaltung hier so erfolgreich stattfinden kann. Liebe Sabine, nochmal vielen Dank und herzlichen Glückwunsch.
6: Gesunde Zähne sind wichtig. Bereits im Kindesalter. Der Zahnärztliche Dienst des Salzlandkreises untersucht deshalb regelmäßig Kinder in Kindertagesstätten und Schulen, informiert sie über richtige Zahnpflege und eine gesunde Ernährung, um Schäden frühzeitig zu erkennen und möglichst zu verhindern. Wir beschäftigen uns nicht nur mit den Jüngsten, ihren Eltern und den Einrichtungen, sagt Zahnärztin Dr. Leila Scholle vom Zahnärztlichen Dienst des Salzlandkreises. Das Thema Zahngesundheit soll auch öffentlich wahrgenommen werden. Als Teil eines großen Festes zum Weltkindertag am 17. September in Bernburg erwartet der Zahnärztliche Dienst bei einer eigenen Aktion Mädchen und Jungen aus Kitas und Horten. Spielerisch wollen ihnen die Mitarbeiter des Kreises vermitteln, warum gesunde Zähne wichtig sind und wie sie selbst zur eigenen Zahngesundheit beitragen können. Im Landesderby zwischen Wittenberg und Köthen geht es nicht nur um 2 Punkte, sondern auch um die Vorherrschaft in Sachsen-Anhalt. Wie sich die Gastgeber gegen den bislang ungeschlagenen Aufsteiger geschlagen haben, sehen Sie jetzt.
7: Drittes Spiel, dritter Sieg. Die HG 85 Köthen bleibt in der Regionalliga ohne Punkteverlust. Am Sonntagnachmittag ging es für die Köthener zum Landesderby nach Wittenberg.

0: Gastgeber erwischen den besseren Start. Klimt und Liese bringen Piesteritz nach knapp 2 Minuten mit 2:0 in Führung. Köthen braucht einen Moment, findet dann aber ins Spiel. Fenjöl verkürzt, Hug gleicht aus und kurz darauf dreht sich die Partie komplett. Yassin Yaidi und Steven Just sorgen mit ihrem Treffer dafür, dass Köthen nach knapp 14 Minuten mit 5:8 vorne liegt. Die HG übernimmt das Kommando. Vor allem Just und Yaidi sind kaum zu stoppen. Just trifft insgesamt 9 Mal. Yaidi ist sogar 14 Mal erfolgreich und bleibt vom 7-Meter-Punkt makellos. 8 Würfe, 8 Treffer. Mit 16:21 geht es für Köthen in die Pause. Nach dem Seitenwechsel wächst der Vorsprung weiter. Just erhöht auf 17:22. Yaidi und Fenjö legen nach. Nach gut 40 Minuten steht es 19:26 aus Sicht der Gastgeber. Doch Wittenberg gibt sich nicht geschlagen. Die Hausherren stellen ihre Abwehr offensiver auf. Bei Köthen häufen sich nun technische Fehler und Fehlwürfe. Plötzlich ist wieder Spannung in der Partie. Doch die HG bleibt ruhig und behauptet ihre Führung. Auch die Disqualifikation von Steven Just in der 45. Minute und die Verletzung von Bennett Fenjöl können die Köthener nicht aus der Bahn werfen. Torhüter Christian Kanzler hält seine Mannschaft mit 14 Paraden auf Kurs. Für ihn ist es zudem ein besonderer Nachmittag. Sein 200. Einsatz im Trikot der HG 85. Wittenberg versucht bis zum Schluss alles, doch Köthen findet immer wieder die passende Antwort. Yaidi trifft in der 57. Minute zum 30:35. Mirek und Schütte sorgen anschließend für die letzten beiden Köthener Treffer. Wittenberg kann noch einmal auf 32:37 verkürzen, mehr ist aber nicht drin. 32:37 lautet der Endstand. Damit gewinnt die HG 85 Köthen auch ihr 3. Saisonspiel und bleibt in der Regionalliga ohne Punkteverlust. Für Wittenberg bleibt trotz einer engagierten Leistung die Erkenntnis, gegen diese Köthener Mannschaft reichen gute Phasen allein nicht aus. Nach dem Schlusspfiff wollten wir von dem Trainer wissen, wie er die Partie gesehen hat.
1: Von Anfang an hat das nicht funktioniert, was wir uns vorgenommen haben. Wir wollten eigentlich schnell spielen, die Kreuzungen von Köthen in den Griff kriegen, was wir in Staßfurt gut gemacht haben. Haben wir heute gar nicht mehr gemacht, weiß ich gar nicht warum. Ein paar Spiele waren angeschlagen, ist aber keine Ausrede. Das, was wir machen wollten, haben wir nicht gemacht. Wir haben 5 neue Spieler, die haben auch über die Vorbereitung versucht zu integrieren. Ich glaube, das haben wir geschafft. 5 neue Leute merkt man auch noch am Anfang der Saison, dass komplett alles noch nicht so richtig sitzt. Intern mit den Leuten haben wir besprochen, wir wollen besser sein als letztes Jahr. Also letztes Jahr auf Platz 10, glaube ich. Also wollen wir einstellig werden dann in der Tabelle.
0: Für die HG 85 Köthen geht der perfekte Saisonstart weiter. 3 Spiele, 3 Siege und 37 Tore im Wittenberger Derby.
2: Auf dem Oktoberfest ist die Stromversorgung der großen Festzelte eine Herausforderung. Während ein Zelt rund 420 Kilowatt Anschlussleistung erhält, steigt der Bedarf in Spitzenzeiten auf mehr als 500 Kilowatt. Im vergangenen Jahr kam es deshalb im Löwenbräu-Zelt und bei Pschoa-Preu-Rossel zu Stromausfällen. Um die Versorgung in diesem Jahr abzusichern, setzt Elektromeister Matthias Pöting auf 3 Batterie-Großspeicher des Wittenberger Unternehmens Tesvolt. Sie sollen die Festzelte zuverlässig mit zusätzlicher Leistung versorgen. Und das waren die aktuellen Nachrichten hier bei RBW aktuell. Jetzt folgt noch das Wetter sowie die Meldungen aus der Region. Bis dahin haben Sie eine schöne Zeit und auf Wiedersehen.
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7: Am Donnerstag, den 17. September, erwartet uns tagsüber ein angenehmes Altweibersommerwetter bei bis zu 20 Grad Celsius und einer Regenwahrscheinlichkeit von 0 Grad Celsius. Dazu weht ein schwacher Wind aus Südwest mit etwa 17 km/h. Dabei frischt der Wind spürbar auf mit Böen zwischen 20 und 37 km/h.
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0: Endlich war es soweit. Die lang ersehnte Veranstaltung Festtafel 100 fand nach einigen Jahren wieder statt. Am 3. September füllte sich der Marktplatz ab 18 Uhr mit Menschen aus der Region. Ob als Tischpaten oder interessierte Bürger, alle waren eingeladen, gemeinsam zu essen, Köstlichkeiten zu genießen und miteinander ins Gespräch zu kommen.
1: Alle zusammen zeigen ja hier einen mega tollen, vollen Marktplatz und eine Vielseitigkeit, die wir hier in der Stadt haben, an Vereinen, an Kultur, an Sportvereinen, Heimatvereinen. Natürlich auch, wir haben hier, die Institutionen sind da, die haben einen Tisch übernommen, die Stiftung Baus natürlich, Kulturstiftung Dessau-Wörlitz, wir haben Unternehmen da, Merz, IDT. Es ist eine ganz, ganz bunte Mischung, bunte Vielfalt. Privatpersonen haben sich gemeldet, die einen Tisch übernehmen wollten, weil sie das Format schon kannten von 2019, 2017. Und ich freue mich, dass da Stammpaten sozusagen dabei sind und eine ganz bunte Mischung und wir hier hoffentlich auch weiterhin einen ganz schönen bunten Abend haben.
0: Die Festtafel ist Teil des Jubiläumsprogramms 100 Jahre Bauhaus und läutete gleichzeitig das Festwochenende rund um das Bauhausfest ein. Das Ziel: insgesamt 100 Tische sollten auf dem Marktplatz gedeckt werden. Ganz erreicht

0: wurde diese Zahl am Ende jedoch nicht.
1: Wir haben jetzt 66 Tische mit 66 Tischpaten und wir haben diese Tische als 100 gestellt, weil wir feiern ja 100 Jahre Bauhaus in Dessau. Und ich freue mich sehr, dass wir diese Lösung hier gefunden haben. Mit dieser 100 setzen wir auch ein Zeichen vom Rathausturm. Sieht man das bestimmt auch ganz gut. Und ich freue mich sehr, dass es so geklappt hat, dass wir hier so eine Stimmung jetzt haben. Jetzt geht doch die Musik gleich los. Perfekt.
0: Bei der Gestaltung ihrer Tische konnten die Tischpaten ihrer Kreativität freien Lauf lassen. Ob beim Essen, bei der Dekoration oder bei der Gestaltung des gesamten Tisches, jeder konnte seine ganz eigene Idee verwirklichen. Passend zu ihren Vereinen, Institutionen oder Initiativen entstanden dabei ganz unterschiedliche und individuell gestaltete Tafeln.
1: Die Tischpaten freuen sich auf die Gäste, auf die Besucher, um ins Gespräch zu kommen über die Stadt, über das Bauhausjubiläum, über dies und jenes. Und die Stimmung ist super und die Tischpaten freuen sich, die Gäste freuen sich. Ich habe nur gute Stimmung gehört.
0: Gemeinsam wurde gegessen, getrunken und gefeiert. Der gelungene Abend soll dabei keine einmalige Veranstaltung bleiben. Vielmehr besteht der Wunsch, das Format auch in den kommenden Jahren fortzuführen.
1: Wir hatten das damals schon überlegt, 2019, das immer weiterzuführen. Leider kamen Krisen dazwischen. Aber nach diesem Erfolg hier, den man ja wahrscheinlich jetzt schon sagen kann, dass das so ist, setze ich alles daran, dass man das vielleicht nicht jedes Jahr, aber in Abständen wiederholen kann. Ich glaube, die Tischpaten würden da auch wieder mitmachen.
0: Für die musikalische Begleitung sorgte den Abend über die Big Band Dix Band. Nach diesem gelungenen Abend darf man also gespannt sein, wann die nächste Festtafel ihre Tische deckt. Mobilität in allen Lebenslagen. Für Senioren oder Menschen mit Mobilitätseinschränkungen ist es oft schwer oder gar nicht möglich, ein klassisches Fahrrad zu fahren. Genau hier setzt das Testevent Stabil Mobil an, das in diesem Jahr als Tour mit 15 Stationen unterwegs ist. Am 10. September machte die Tour auch in der Bauhausstadt Halt. Organisiert wird das Event von der Berliner Verkehrswendeagentur cargobike.jetzt. Ziel ist es, Lasten und Spezialräder zu einer selbstverständlichen Mobilitätsform zu machen. Auf dem Dessauer Marktplatz konnten Interessierte von 11 bis 16 Uhr verschiedene E-Spezialräder kostenlos ausprobieren und sich dabei Hersteller und Händler neutral von dem Stabil-Mobil-Team beraten lassen. Unter den Testrädern waren sowohl zwei- und dreirädrige Modelle als auch Marktneuheiten und bewährte Klassiker. Alle Fahrzeuge verfügen über einen E-Antrieb, der bis maximal 25 km/h unterstützt und sind auf Anfrage im Fachhandel mit diversen Aufbauten für individuelle Bedürfnisse erhältlich.

Richtig viel los heute hier in der Innenstadt. Anhalt Sport hat zum City Run eingeladen und tausende Besucher und auch Teilnehmer sind gekommen. Bereits einige Läufe sind gestartet, gerade sind auch wieder Läufer unterwegs hier. Zuschauer auf beiden Seiten, richtig viel los. Und auch Run 1 wird heute mal mitmachen beim City Run. Also ich werde mitmachen beim 10-Kilometer-Lauf und werde mir mal anschauen, was der so zu bieten hat.

So, geschafft. 10 Kilometer. War ein sehr schöner Lauf hier. Ganz viele Leute, die mitgemacht haben. Auch ganz viele motivierte Zuschauer. Ich bin ziemlich fertig.

0: Fertig, aber auch zufrieden. Ich glaube, ich hatte so knapp über 51 Minuten. Ist definitiv meine neue persönliche Bestleistung. Und jetzt schaue ich nochmal und hole mir mal meine Urkunde. Urkunde habe ich bekommen. Also wir haben 117. Gesamtplatz männlich, 127. Gesamtplatz und 26. Platz der M20. Ist in Ordnung. Insgesamt 50:48 meine Zeit. Bin ich mehr als zufrieden mit. Sehr schön. So, und jetzt sind wir hier noch mit dem Stadtoberhaupt von Dessau-Roßlau am Start. Herr Dr. Robert Reck, Sie haben sind heute auch mitgelaufen. Bei welchen Läufen waren Sie mit dabei?
1: Ja, also ich bin beim 2-Kilometer-Lauf mitgelaufen, zusammen mit Kollegen aus dem Rathaus. Und hinterher die 10 Kilometer mit allen, die da noch die 10 Kilometer gelaufen sind. Ja, war sehr schön.
0: Okay, ja, welche Zeiten haben Sie ungefähr im Kopf?
1: Also ich weiß, bei dem 10-Kilometer-Lauf war ich unter 50 Minuten. Beim Staffellauf habe ich mir das anders und waren wir nicht so schlecht.
0: Okay, das ist ziemlich stark. Dann waren Sie nämlich auf jeden Fall schneller als ich. Ich war über 50. Beeindruckend. Trotzdem starke Leistung auf alle Fälle. Wie nehmen Sie so die ganze Atmosphäre hier auf, die Stimmung?
1: Ja, also es ist eine super Atmosphäre. Ich finde es auch toll, es sind ja wieder 1000 Menschen dabei. Und dass alle Spaß haben, alle Freude haben, ein bisschen Wettkampf ist auch dabei. Ne? Es gibt ja dann auch immer den Ehrgeiz, auch vorne mit dabei zu sein. Viele nutzen es auch als Trainingslauf für andere Wettkämpfe oder einfach als Familienereignis. Und ich finde es auch schön, ich bin auch mit jemandem zusammengelaufen. Die sind gestern extra angereist für den heutigen Tag, haben hier übernachtet, sich die Stadt angeguckt. Also ganz toll.
0: Okay, gut, dann danke ich Ihnen. Und ich habe vielleicht ein kleines Ziel für nächstes Jahr, schneller als der Oberbürgermeister sein.
1: Da bleiben wir dran.
0: Okay. So, und jetzt habe ich noch den Sportdirektor von Anhalt Sport neben mir, Ralf Hirsch. Ja, wie zufrieden sind Sie mit dem heutigen City Run hier?
2: Ja, also es war ein Traum, weil die Wettervorhersagen waren ja nicht ganz so prickelnd. Aber heute, man sieht es ja immer noch, ideales Laufwetter, also wie gemalt, besser geht es gar nicht. Und es war eine riesige Resonanz, also man konnte es sehen, man konnte es fühlen, es war sensationell. Also so viele Menschen, sowohl aktive Läufer in allen einzelnen Läufen, als wir auch Zuschauer, so viel waren noch nie beim Citylaufer, beim Rathaus Center Citylauf. Es war grandios, also hat denke ich, allen auf vielen großen Spaß gemacht, hier mitzulaufen, egal wie gesagt, in welcher Kategorie oder welchen Lauf. Das war schon sehr, sehr beeindruckend. Die Organisation, fand ich, hat weitestgehend sehr gut geklappt. Wir konnten fast pünktlich beginnen, trotz der hohen Auflagen, die zu erfüllen waren. Aber das Ordnungsamt der Stadt hat hier fleißig mitgezogen und alle fleißigen Helfer ringsherum, Ordnungsdienst und die Betreuung und die Kampfrichter und also alles, was zu einer großen Veranstaltung dazugehört, hat sehr, sehr gut funktioniert. Also es war eine richtig schöne, super nette Veranstaltung.
0: Ich habe mir jetzt hier nochmal ein paar Läufer gesucht. Ihr habt auch beim 10-Kilometer teilgenommen?
3: Ja.
0: Und wie war's?
3: Super. Auch das Publikum, die uns unterstützt haben und die Streckenläufer.
4: Nee, aber, sehr angenehm, sehr gut organisiert dieses Jahr. Besser als letztes Jahr. Ja. Super Wetter.
0: Welchen Lauf haben Sie heute teilgenommen?
4: Die 10 Kilometer.
0: Und wie war's?
4: Anstrengend.
0: Okay, aber sind Sie zufrieden mit Ihrer Zeit, sag ich mal?
4: Ja, ich hatte mir was Besseres vorgestellt, aber ich war lange außer Gefecht gesetzt und war das erste Mal wieder 10 Kilometer und dafür war es ganz okay. Also das nächste Mal wird es, denke ich, wieder besser.
0: Sie haben den zweiten Platz belegt heute hier bei den Frauen beim City Run bei 10 Kilometern. Ja, wie war es für Sie?
3: Also ich finde, das ist immer wieder eine schöne Strecke. Ich danke Ralf Hirsch, dass er das wieder organisiert. Letztes Jahr haben wir höhere Sicherheitsauflagen gehabt. Da waren wir schon sehr traurig, ob er es überhaupt noch mal macht. Ich habe den Lauf schon mal gewonnen. Nicht schlecht, auch als 60-Jähriger will ich es immer mal noch wissen. 100 Meter waren entfernt, ich habe es nicht geschafft. Super, dass meine 30-Jährige halb so alt vorne Sieger werden konnte. Also klasse, einwandfrei finde ich. 4 Männer haben mich nur überrundet. 4 Männer, klasse.
0: Ja, das war wieder der City Run hier in Dessau. Ein ziemlich besonderes Ereignis, wie ich finde. Hat richtig viel Spaß mitgemacht zu haben. Hier neben mir kommen immer noch Läufer ins Ziel, die immer noch ganz fleißig unterwegs sind. Und ja, ich denke mal, nächstes Jahr bin ich definitiv wieder mit dabei. Dann definitiv mein Ziel unter 50 Minuten. Mal gucken, ob ich das schaffe. Und ich will jetzt schon mal alle aufrufen, die in diesem Jahr nicht mit dabei waren, nächstes Jahr unbedingt mitzumachen.

0: Hallo und herzlich willkommen zur neuesten Ausgabe von RBW Aktuell. Am 14. September wurde gegen 20.15 Uhr am Hauptbahnhof in Gräfenhainichen eine 25-jährige Deutsche aus dem Raum Kemberg beim Besprühen der Verglasung einer Haltestelle gestellt. Ein aufmerksamer Zeuge beobachtete die Frau dabei, wie sie die Scheiben mit Schriftzügen besprühte. Er bewies Zivilcourage und sprach die Tatverdächtige an und verständigte gleichzeitig die Polizei. Gegen die 25-Jährige wird nun wegen des Verdachts der Sachbeschädigung ermittelt. Das 30. historische Erntefest im Gutshof Bernburg-Strenzfeld feierte am 29. August die lange Tradition der Landwirtschaft und machte die Entwicklung der Agrartechnik für die breite Öffentlichkeit erlebbar. Dieses Fest bringt Landwirte, Familien und Technikbegeisterte zusammen, um das bäuerliche Handwerk zu würdigen.
1: Das 30. historische Erntefest im Gutshof Bernburg-Strenzfeld feiert am 29. August 2026 die lange Tradition der Landwirtschaft und macht die Entwicklung der Agartechnik für die breite Öffentlichkeit erlebbar. Es bringt Landwirte, Familien und Technikbegeisterte zusammen, um das bäuerliche Handwerk zu würdigen und den Zusammenhalt in dieser Region.
2: Ja, also heute findet das 30. Erntefest hier in Bernburg in Strenzfeld statt, was die Hochschule Anhalt, die Landesanstalt für Landwirtschaft und Gartenbau und die Deutsche Landwirtschaftsgesellschaft organisieren. Und das ist wie immer eine Veranstaltung, wo mehrere tausend Menschen herkommen, sich über alte Landtechnik, alte Landmaschinen informieren und natürlich dann auch ein großer Markt ist, in dem man alle regionalen landwirtschaftlichen Produkte erwerben kann. Also es geht immer traditionell früh los mit einer alten Schlepperparade, die läuft gerade noch im Hintergrund. Ich habe immer die Freude und die Ehre, sozusagen die zu eröffnen mit einem sehr alten und noch einem, so einem Eigenbau. Und dann fahren verschiedenste landwirtschaftliche Maschinen bis hin dann auch zu sehr moderner, neuer Technik, sodass man die Entwicklung der Landwirtschaft über die letzten Jahrhunderte von Jahren, muss man schon sagen, sehen kann. Und danach gibt es noch Umzüge von bestimmten Maschinen. Es gibt immer ein altes Oldie-Flügen mit sehr alten Anlagen, damit man mal sieht, und alten Maschinen, wie das früher stattgefunden hat. Es gibt dann viele Ausstellungen hier, es gibt Wettbewerbe, Strohpuppen, auch von Kindergärten, Schulen, die sich daran beteiligen. Und dann ist es einfach ein Bauernmarkt, wo man auch viele landwirtschaftliche Produkte einfach auch erwerben, erproben und testen kann. Also wie gesagt, wir haben das zum 30. Mal und so eine Veranstaltung wie diese hier zu organisieren, das kann man sich vorstellen. Wir haben immer 6.000, 8.000 Gäste, die hier am Campus sind. Das ist ein Riesenaufwand. Das macht bei uns seit 30 Jahren die Frau Thalmann, das ist die Leiterin der Verwaltung. Und die ist heute geehrt worden, hat einen Preis, den Hellriegelpreis. Hellriegel war hier ein Wissenschaftler, der hier in Bernburg gearbeitet hat, schon vor über 100 Jahren. Und der die Symbiose, das Zusammenleben von Erbsen und Bakterien erstmalig untersucht hat und gezeigt hat, wie Düngemittel in Pflanzen kommen. Und diesen Hellriegelpreis hat Frau Thalmann heute erhalten.
1: Trotz schwieriger Witterungsbedingungen und großer Hitze lassen sich die Landwirte nicht unterkriegen. Die Landwirte geben nicht auf. Die Bevölkerung steht fest hinter der Heimschaffung und Produktion der Landwirtschaft, was den Betrieben den nötigen Rückenwind gibt, um optimistisch in die Zukunft zu blicken.
3: Es ist in der Tat so, dass durch die Witterungen, durch die Hitzeperiode in den letzten Wochen die Ernte ganz schön gelitten hat. Man kann schon davon ausgehen, dass 10 bis 15% Ernteausfall da ist. Und ja, auf dem Weg nach hier habe ich mir da schon Gedanken darüber gemacht. Und umso mehr ist es wichtig, weil die Landwirte und Landwirtinnen geben nicht auf. Sie meistern trotzdem die Situation und das gebührt halt großen Anerkennung und Respekt. Und deswegen finde ich solche Feste auch wichtig, dass hier wirklich auch mal die Landwirte gefeiert werden, weil die erarbeiten unsere Lebensmittel. Davon leben wir und deswegen fühlen wir da auch mit, wie immer es auch den Landwirtinnen und Landwirten aktuell denn geht. Das zeigt mir, dass die Bevölkerung hinter der Landwirtschaft steht. Ja, wir sind hier in dieser Region landwirtschaftlich geprägt, aber es ist immer wieder aufs Neue erfreulich, dass denn dann die Bevölkerung auch daran teilnimmt und hier

0: hier auch etwas geboten bekommt, was einzigartig ist.
1: Angeht. Aber eben nicht nur, sondern weil heute das 30. historische Erntefest ist, meine Damen und Herren.
2: Veranstaltet auf dem Gutshof Bernburg-Strenzfeld ist das Fest historisch eng mit der Hochschule Anhalt verbunden. Als renommierter Hochschulstandort schlägt Bernburg hier die Brücke zwischen historischer Tradition und moderner akademischer Ausbildung in der Landwirtschaft und in der Lebensmitteltechnik.
3: Das historische Erntefest, das besuche ich schon seit weit über 20 Jahren. Es gibt eine historisch gute Verbindung zwischen der Hochschule Anhalt und der Hochschule Harz. Beides als Fachhochschulen gegründet und seit vielen Jahren eng verbunden. Die Rektoren tauschen sich immer wieder aus und ich hatte seinerzeit als Rektor der Hochschule Harz eine Einladung hierhin. Das muss so um das Jahr 2004, 2005 gewesen sein und seitdem darf ich die Brockenhexe fahren. Das Erntefest ist eine ganz grandiose Gelegenheit, bei der man auf der einen Seite die Leistungsfähigkeit der Landwirtschaft sieht, auch die Tradition, die hier gepflegt wird, die Tatsache, dass Urproduktion ein ganz wichtigen Stand, ein ganz wichtiger Faktor in unserer Wirtschaft in Sachsen-Anhalt ist. Aber darüber hinaus eben auch die Verbindung zur Hochschule Anhalt, die ja mit ihren Landwirtschaftsstudiengängen auch dafür sorgt, dass im Bereich der Landwirtschaft geforscht wird und dass akademisch ausgebildete Landwirte und Landwirtinnen unser Land bereichern. Also, das historische Erntefest ist eine wundervolle Leistungsschau von Landwirtschaft und Hochschule Anhalt.
2: Ein besonderes Highlight der Schlepperparade waren die historischen Motoren. Gezeigt wurde eindrucksvoll, wie die Entwicklung vom einfachen Benzinmotor mit 2,5 PS und 500 Umdrehungen bis hin zu gewaltigen Dampfluggespannen die schwere Feldarbeit im Laufe der Jahrzehnte revolutioniert hat.
4: Ich habe hier einen Motor mitgebracht, ein IAC, International Harvester Company. Der wurde gebaut ungefähr von 1899 bis 1910. Es ist ein Benzinmotor, hat 2,5 PS und hat aber nur 500 Umdrehungen. Es ist ein Benziner ohne Zündkerze und zwar ist das eine Niederspannung-Abreißzündung. Und zwar über den Magneten hier wird der Strom erzeugt zwischen 80 und 100 Volt und wird dann in Verbrennungsraum die Strom reingeführt. Und dadurch ist ein Kontakt, der dann nachher den Kraftstoff entzündet, Benzin. Ich habe ihn mal von einem alten Bauern gekriegt, der kann sich auch nie erinnern, dass der mal gelaufen ist. Da. Ich habe ihn auch schon 15 Jahre und habe ihn in einem Jahr hatte ich ihn dann wieder flott alles.
2: Es hat eindrucksvoll bewiesen, wie tief die Wertschätzung für die Landwirtschaft in den Köpfen und Herzen der Menschen verankert ist. Wenn Tradition, Wissenschaft und eine starke Gemeinschaft so zusammenhalten, blickt die heimische Landwirtschaft trotz aller Herausforderungen gestärkt nach vorn.
5: Vielen Dank für das, was du alles leistest. Und es ist, glaube ich, auch für viele hier nochmal wichtig, auch die Person zu sehen, die dafür sorgt, dass seit 30 Jahren diese Veranstaltung hier so erfolgreich stattfinden kann. Liebe Sabine, nochmal vielen Dank und herzlichen Glückwunsch.
6: Gesunde Zähne sind wichtig, bereits im Kindesalter. Der Zahnärztliche Dienst des Salzlandkreises untersucht deshalb regelmäßig Kinder in Kindertagesstätten und Schulen, informiert sie über richtige Zahnpflege und eine gesunde Ernährung, um Schäden frühzeitig zu erkennen und möglichst zu verhindern. Wir beschäftigen uns nicht nur mit den Jüngsten, ihren Eltern und den Einrichtungen, sagt Zahnärztin Dr. Leila Scholle vom Zahnärztlichen Dienst des Salzlandkreises. Das Thema Zahngesundheit soll auch öffentlich wahrgenommen werden. Als Teil eines großen Festes zum Weltkindertag am 17. September in Bernburg erwartet der Zahnärztliche Dienst bei einer eigenen Aktion Mädchen und Jungen aus Kitas und Horten. Spielerisch wollen ihnen die Mitarbeiter des Kreises vermitteln, warum gesunde Zähne wichtig sind und wie sie selbst zur eigenen Zahngesundheit beitragen können. Im Landesderby zwischen Wittenberg und Köthen geht es nicht nur um 2 Punkte, sondern auch um die Vorherrschaft in Sachsen-Anhalt. Wie sich die Gastgeber gegen den bislang ungeschlagenen Aufsteiger geschlagen haben, sehen Sie jetzt.
7: Drittes Spiel, dritter Sieg. Die HG 85 Köthen bleibt in der Regionalliga ohne Punkteverlust. Am Sonntagnachmittag ging es für die Köthener zum Landesderby nach Wittenberg.

0: Gastgeber erwischen den besseren Start. Klimt und Liese bringen Piesteritz nach knapp 2 Minuten mit 2:0 in Führung. Köthen braucht einen Moment, findet dann aber ins Spiel. Fenjöl verkürzt, Hug gleicht aus und kurz darauf dreht sich die Partie komplett. Yassin Yaidi und Steven Just sorgen mit ihrem Treffer dafür, dass Köthen nach knapp 14 Minuten mit 5:8 vorne liegt. Die HG übernimmt das Kommando. Vor allem Just und Yaidi sind kaum zu stoppen. Just trifft insgesamt 9 Mal. Yaidi ist sogar 14 Mal erfolgreich und bleibt vom 7-Meter-Punkt makellos. 8 Würfe, 8 Treffer. Mit 16:21 geht es für Köthen in die Pause. Nach dem Seitenwechsel wächst der Vorsprung weiter. Just erhöht auf 17:22. Yaidi und Fenjöl legen nach. Nach gut 40 Minuten steht es 19:26 aus Sicht der Gastgeber. Doch Wittenberg gibt sich nicht geschlagen. Die Hausherren stellen ihre Abwehr offensiver auf. Bei Köthen häufen sich nun technische Fehler und Fehlwürfe. Plötzlich ist wieder Spannung in der Partie. Doch die HG bleibt ruhig und behauptet ihre Führung. Auch die Disqualifikation von Steven Just in der 45. Minute und die Verletzung von Bennett Fenjöl können die Köthener nicht aus der Bahn werfen. Torhüter Christian Kanzler hält seine Mannschaft mit 14 Paraden auf Kurs. Für ihn ist es zudem ein besonderer Nachmittag. Sein 200. Einsatz im Trikot der HG 85. Wittenberg versucht bis zum Schluss alles, doch Köthen findet immer wieder die passende Antwort. Yaidi trifft in der 57. Minute zum 30:35. Mirek und Schütte sorgen anschließend für die letzten beiden Köthener Treffer. Wittenberg kann noch einmal auf 32:37 verkürzen, mehr ist aber nicht drin. 32:37 lautet der Endstand. Damit gewinnt die HG 85 Köthen auch ihr 3. Saisonspiel und bleibt in der Regionalliga ohne Punkteverlust. Für Wittenberg bleibt trotz einer engagierten Leistung die Erkenntnis, gegen diese Köthener Mannschaft reichen gute Phasen allein nicht aus. Nach dem Schlusspfiff wollten wir von dem Trainer wissen, wie er die Partie gesehen hat.
1: Von Anfang an hat das nicht funktioniert, was wir uns vorgenommen haben. Wir wollten eigentlich schnell spielen, die Kreuzungen von Köthen in den Griff kriegen, was wir in Staßfurt gut gemacht haben, haben wir heute gar nicht mehr gemacht, weiß ich gar nicht warum. Ein paar Spiele waren angeschlagen, ist aber keine Ausrede. Das, was wir machen wollten, haben wir nicht gemacht. Wir haben 5 neue Spieler, die haben auch über die Vorbereitung versucht zu integrieren. Ich glaube, das haben wir geschafft. 5 neue Leute merkt man auch noch am Anfang der Saison, dass komplett alles noch nicht so richtig sitzt. Intern mit den Leuten haben wir besprochen, wir wollen besser sein als letztes Jahr. Also letztes Jahr auf Platz 10, glaube ich, also wollen wir einstellig werden dann in der Tabelle.
0: Für die HG 85 Köthen geht der perfekte Saisonstart weiter. 3 Spiele, 3 Siege und 37 Tore im Wittenberger Derby.
2: Auf dem Oktoberfest ist die Stromversorgung der großen Festzelte eine Herausforderung. Während ein Zelt rund 420 Kilowatt Anschlussleistung erhält, steigt der Bedarf in Spitzenzeiten auf mehr als 500 Kilowatt. Im vergangenen Jahr kam es deshalb im Löwenbräu-Zelt und bei Pschorrbräu-Rossel zu Stromausfällen. Um die Versorgung in diesem Jahr abzusichern, setzt Elektromeister Matthias Pöting auf 3 Batterie-Großspeicher des Wittenberger Unternehmens Tesvolt. Sie sollen die Festzelte zuverlässig mit zusätzlicher Leistung versorgen. Und das waren die aktuellen Nachrichten hier bei RBW aktuell. Jetzt folgt noch das Wetter sowie die Meldungen aus der Region. Bis dahin haben Sie eine schöne Zeit und auf Wiedersehen.
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8: Am Donnerstag, den 17. September, erwartet uns tagsüber ein angenehmes Altweibersommerwetter bei bis zu 20 Grad Celsius und einer Regenwahrscheinlichkeit von 0 Grad Celsius. Dazu weht ein schwacher Wind aus Südwest mit etwa 17 km/h. Dabei frischt der Wind spürbar auf mit Böen zwischen 20 und 37 km/h.
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0: Endlich war es soweit. Die lang ersehnte Veranstaltung Festtafel 100 fand nach einigen Jahren wieder statt. Am 3. September füllte sich der Marktplatz ab 18 Uhr mit Menschen aus der Region. Ob als Tischpaten oder interessierte Bürger, alle waren eingeladen, gemeinsam zu essen, Köstlichkeiten zu genießen und miteinander ins Gespräch zu kommen.
1: Alle zusammen zeigen hier einen mega tollen, vollen Marktplatz und eine Vielseitigkeit, die wir hier in der Stadt haben, an Vereinen, an Kultur, an Sportvereinen, Heimatvereinen. Natürlich auch, wir haben hier die Institutionen sind da, die haben einen Tisch übernommen, die Stiftung Gauss natürlich, Kulturstiftung Dessau-Wörlitz, wir haben Unternehmen da, Merz, IDT. Es ist eine ganz, ganz bunte Mischung, bunte Vielfalt. Privatpersonen haben sich gemeldet, die den Tisch übernehmen wollten, weil sie das Format schon kannten von 2019, 2017. Und ich freue mich, dass da Stammpaten sozusagen dabei sind und eine ganz bunte Mischung und wir hier hoffentlich auch weiterhin einen ganz schönen bunten Abend haben.
0: Die Festtafel ist Teil des Jubiläumsprogramms 100 Jahre Bauhaus und läutete gleichzeitig das Festwochenende rund um das Bauhausfest ein. Das Ziel: insgesamt 100 Tische sollten auf dem Marktplatz gedeckt werden. Ganz erreicht wurde diese Zahl am Ende jedoch nicht.
1: Wir haben jetzt 66 Tische mit 66 Tischpaten und wir haben diese Tische als 100 gestellt, weil wir feiern ja 100 Jahre Bauhaus in Dessau. Und ich freue mich sehr, dass wir diese Lösung hier gefunden haben. Mit dieser 100 setzen wir auch ein Zeichen vom Rathausturm. Sieht man das bestimmt auch ganz gut. Und ich freue mich sehr, dass es so geklappt hat, dass wir hier so eine Stimmung jetzt haben. Jetzt geht doch die Musik gleich los. Perfekt.
0: Bei der Gestaltung ihrer Tische konnten die Tischpaten ihrer Kreativität freien Lauf lassen. Ob beim Essen, bei der Dekoration oder bei der Gestaltung des gesamten Tisches, jeder konnte seine ganz eigene Idee verwirklichen. Passend zu ihren Vereinen, Institutionen oder Initiativen entstanden dabei ganz unterschiedliche und individuell gestaltete Tafeln.
1: Die Tischpaten freuen sich auf die Gäste, auf die Besucher, um ins Gespräch zu kommen über die Stadt, über das Bauhausjubiläum, über dies und jenes. Und die Stimmung ist super und die Tischpaten freuen sich, die Gäste freuen sich. Ich habe nur gute Stimmung gehört.
0: Gemeinsam wurde gegessen, getrunken und gefeiert. Der gelungene Abend soll dabei keine einmalige Veranstaltung bleiben. Vielmehr besteht der Wunsch, das Format auch in den kommenden Jahren fortzuführen.
1: Wir hatten das damals schon überlegt, 2019, das immer weiterzuführen. Leider kamen Krisen dazwischen. Aber nach diesem Erfolg hier, den man ja wahrscheinlich jetzt schon sagen kann, dass das so ist, setze ich alles daran, dass man das vielleicht nicht jedes Jahr, aber in Abständen wiederholen kann. Ich glaube, die Tischpaten würden da auch wieder mitmachen.
0: Für die musikalische Begleitung sorgte den Abend über die Big Band Dix Band. Nach diesem gelungenen Abend darf man also gespannt sein, wann die nächste Festtafel ihre Tische deckt. Mobilität in allen Lebenslagen. Für Senioren oder Menschen mit Mobilitätseinschränkungen ist es oft schwer oder gar nicht möglich, ein klassisches Fahrrad zu fahren. Genau hier setzt das Testevent Stabil Mobil an, das in diesem Jahr als Tour mit 15 Stationen unterwegs ist. Am 10. September machte die Tour auch in der Bauhausstadt Halt. Organisiert wird das Event von der Berliner Verkehrswendeagentur CargoBike.jetzt. Ziel ist es, Lasten und Spezialräder zu einer selbstverständlichen Mobilitätsform zu machen. Auf dem Dessauer Marktplatz konnten Interessierte von 11 bis 16 Uhr verschiedene E-Spezialräder kostenlos ausprobieren und sich dabei Hersteller und Händler neutral von dem Stabil-Mobil-Team beraten lassen. Unter den Testrädern waren sowohl zwei- und dreirädrige Modelle als auch Marktneuheiten und bewährte Klassiker. Alle Fahrzeuge verfügen über einen E-Antrieb, der bis maximal 25 km/h unterstützt und sind auf Anfrage im Fachhandel mit diversen Aufbauten für individuelle Bedürfnisse erhältlich.

Richtig viel los heute hier in der Innenstadt. Anhalt Sport hat zum City Run eingeladen und tausende Besucher und auch Teilnehmer sind gekommen. Bereits einige Läufe sind gestartet, gerade sind auch wieder Läufer unterwegs hier. Zuschauer auf beiden Seiten, richtig viel los. Und auch Run 1 wird heute mal mitmachen beim City Run. Also ich werde mitmachen beim 10-Kilometer-Lauf und werde mir mal anschauen, was der so zu bieten hat.

0: So, geschafft. 10 Kilometer. War ein sehr schöner Lauf hier. Ganz viele Leute, die mitgemacht haben. Auch ganz viele motivierte Zuschauer. Ich bin ziemlich fertig, aber auch zufrieden. Ich glaube, ich hatte so knapp über 51 Minuten. Ist definitiv meine neue persönliche Bestleistung. Und jetzt schaue ich nochmal und hole mir mal meine Urkunde. Urkunde habe ich bekommen. Also wir haben 117. Gesamtplatz männlich, 127. Gesamtplatz und 26. Platz der M20. Ist in Ordnung. Insgesamt 50:48 meine Zeit. Bin ich mehr als zufrieden mit. Sehr schön. So, und jetzt sind wir hier noch mit dem Stadtoberhaupt von Dessau-Roßlau am Start. Herr Dr. Robert Reck, Sie sind heute auch mitgelaufen. Bei welchen Läufen waren Sie mit dabei?
1: Ja, also ich bin beim 2-Kilometer-Lauf mitgelaufen, zusammen mit Kollegen aus dem Rathaus. Und hinterher die 10 Kilometer mit allen, die da noch die 10 Kilometer gelaufen sind. Ja, war sehr schön.
0: Okay, ja, welche Zeiten haben Sie die ungefähr im Kopf?
1: Also ich weiß, bei dem 10-Kilometer-Lauf war ich unter 50 Minuten. Beim Staffellauf habe ich mir das anders und waren wir nicht so schlecht.
0: Okay, das ist ziemlich stark. Dann waren Sie nämlich auf alle Fälle schneller als ich. Ich war über 50. Beeindruckend. Genau. Trotzdem starke Leistung auf alle Fälle. Wie nehmen Sie so die ganze Atmosphäre hier auf, die Stimmung?
1: Ja, also es ist eine super Atmosphäre. Ich finde es auch toll, es sind ja wieder 1000 Menschen dabei. Und dass alle Spaß haben, alle Freude haben, ein bisschen Wettkampf ist auch dabei. Ne? Es gibt ja dann auch immer den Ehrgeiz, auch vorne mit dabei zu sein. Viele nutzen es auch als Trainingslauf für andere Wettkämpfe oder einfach als Familienereignis. Und ich finde es auch schön, ich bin auch mit jemandem zusammengelaufen. Die sind gestern extra angereist für den heutigen Tag, haben hier übernachtet, sich die Stadt angeguckt. Also ganz toll.
0: Okay, gut, dann danke ich Ihnen. Und ich habe vielleicht ein kleines Ziel für nächstes Jahr, schneller als der Oberbürgermeister sein.
1: Da bleiben wir dran.
0: Okay. So, und jetzt habe ich noch den Sportdirektor von Anhalt Sport neben mir, Ralf Hirsch. Ja, wie zufrieden sind Sie mit dem heutigen City Run hier?
2: Ja, also es war ein Traum, weil die Wettervorhersagen waren ja nicht ganz so prickelnd. Aber heute, man sieht es ja immer noch, ideales Laufwetter, also wie gemalt, besser geht es gar nicht. Und es war eine riesige Resonanz, also man konnte es sehen, man konnte es fühlen, es war sensationell. Also so viele Menschen, sowohl aktive Läufer in allen einzelnen Läufen, als wir auch Zuschauer, so viel waren noch nie beim Citylaufer, beim Rathaus Center Citylauf. Es war grandios, also hat denke ich, allen auf vielen großen Spaß gemacht, hier mitzulaufen, egal wie gesagt, in welcher Kategorie oder welchen Lauf. Das war schon sehr, sehr beeindruckend. Die Organisation, fand ich, hat weitestgehend sehr gut geklappt. Wir konnten fast pünktlich beginnen, trotz der hohen Auflagen, die zu erfüllen waren. Aber das Ordnungsamt der Stadt hat hier fleißig mitgezogen und alle fleißigen Helfer ringsherum, Ordnungsdienst und die Betreuung und die Kampfrichter und also alles, was zu einer großen Veranstaltung dazugehört, hat sehr, sehr gut funktioniert. Also es war eine richtig schöne, super nette Veranstaltung.
0: Ich habe mir jetzt hier noch mal ein paar Läufer gesucht. Ihr habt auch beim 10-Kilometer teilgenommen?
3: Ja.
0: Und wie war's?
3: Super. Auch das Publikum, die uns unterstützt haben und die Streckenläufer.
4: Sehr angenehm, sehr gut organisiert dieses Jahr. Besser als letztes Jahr. Ja. Super Wetter.
0: Welchen Lauf haben Sie heute teilgenommen?
5: Die 10 Kilometer.
0: Und wie war's?
5: Anstrengend.
0: Okay, aber sind Sie zufrieden mit Ihrer Zeit, sag ich mal?
5: Ja, ich hatte mir was Besseres vorgestellt, aber ich war lange außer Gefecht gesetzt und war das erste Mal wieder 10 Kilometer und dafür war es ganz okay. Also das nächste Mal wird es, denke ich, wieder besser.
0: Sie haben den zweiten Platz belegt heute hier bei den Frauen beim City Run bei 10 Kilometern. Ja, wie war es für Sie?
6: Also ich finde, das ist auch immer wieder eine schöne Strecke. Ich danke Ralf Hirsch, dass er das wieder organisiert. Letztes Jahr haben wir höhere Sicherheitsauflagen gehabt. Da waren wir schon sehr traurig, ob er es überhaupt noch mal macht. Ich habe den Lauf schon mal gewonnen. Nicht schlecht, auch als 60-Jähriger will ich es immer mal noch wissen. 100 Meter waren entfernt. Ich habe es nicht geschafft. Super, dass meine 30-Jährige halb so alt vorne Sieger werden konnte. Also klasse, einwandfrei, finde ich. 4 Männer haben mich nur überrundet. 4 Männer, klasse.
0: Ja, das war wieder der City Run hier in Dessau. Ein ziemlich besonderes Ereignis, wie ich finde. Hat richtig viel Spaß mitgemacht zu haben. Hier neben mir kommen immer noch Läufer ins Ziel, die immer noch ganz fleißig unterwegs sind. Und ja, ich denke mal, nächstes Jahr bin ich definitiv wieder mit dabei. Dann definitiv mein Ziel unter 50 Minuten. Mal gucken, ob ich das schaffe. Und ich will jetzt schon mal alle aufrufen, die in diesem Jahr nicht mit dabei waren, nächstes Jahr unbedingt mitzumachen.

0: Hallo und herzlich willkommen zur neuesten Ausgabe von RBW Aktuell. Am 14. September wurde gegen 20.15 Uhr am Hauptbahnhof in Gräfenhainichen eine 25-jährige Deutsche aus dem Raum Kemberg beim Besprühen der Verglasung einer Haltestelle gestellt. Ein aufmerksamer Zeuge beobachtete die Frau dabei, wie sie die Scheiben mit Schriftzügen besprühte. Er bewies Zivilcourage und sprach die Tatverdächtige an und verständigte gleichzeitig die Polizei. Gegen die 25-Jährige wird nun wegen des Verdachts der Sachbeschädigung ermittelt. Das 30. historische Erntefest im Gutshof Bernburg-Strenzfeld feierte am 29. August die lange Tradition der Landwirtschaft und machte die Entwicklung der Agrartechnik für die breite Öffentlichkeit erlebbar. Dieses Fest bringt Landwirte, Familien und Technikbegeisterte zusammen, um das bäuerliche Handwerk zu würdigen.
1: Das 30. historische Erntefest im Gutshof Bernburg-Strenzfeld feiert am 29. August 2026 die lange Tradition der Landwirtschaft und macht die Entwicklung der Agartechnik für die breite Öffentlichkeit erlebbar. Es bringt Landwirte, Familien und Technikbegeisterte zusammen, um das bäuerliche Handwerk zu würdigen und den Zusammenhalt in dieser Region.
2: Ja, also heute findet das 30. Erntefest hier in Bernburg in Strenzfeld statt, was die Hochschule Anhalt, die Landesanstalt für Landwirtschaft und Gartenbau und die Deutsche Landwirtschaftsgesellschaft organisieren. Und das ist wie immer eine Veranstaltung, wo mehrere tausend Menschen herkommen, sich über alte Landtechnik, alte Landmaschinen informieren und natürlich dann ein großer Markt ist, in dem man alle regionalen landwirtschaftlichen Produkte erwerben kann. Also es geht immer traditionell früh los mit einer alten Schlepperparade, die läuft gerade noch im Hintergrund. Ich habe immer die Freude und die Ehre, sozusagen die zu eröffnen mit einem sehr alten und noch so einem Eigenbau. Und dann fahren verschiedenste landwirtschaftliche Maschinen bis hin dann auch zu sehr moderner, neuer Technik, sodass man die Entwicklung der Landwirtschaft über die letzten Jahrhunderte von Jahren, muss man schon sagen, sehen kann. Und danach gibt es noch Umzüge von bestimmten Maschinen. Es gibt immer ein altes Oldie-Flügen mit sehr alten Anlagen, damit man mal sieht, und alten Maschinen, wie das früher stattgefunden hat. Es gibt dann viele Ausstellungen hier, es gibt Wettbewerbe, Strohpuppen, auch von Kindergärten, Schulen, die sich daran beteiligen. Und dann ist es einfach ein Bauernmarkt, wo man auch viele landwirtschaftliche Produkte einfach auch erwerben, erproben und testen kann. Also wie gesagt, wir haben das zum 30. Mal und so eine Veranstaltung wie diese hier zu organisieren, das kann man sich vorstellen. Wir haben immer 6.000, 8.000 Gäste, die hier am Campus sind. Das ist ein Riesenaufwand. Das macht bei uns seit 30 Jahren die Frau Thalmann, das ist die Leiterin der Verwaltung. Und die ist heute geehrt worden, hat einen Preis, den Hellriegel-Preis. Hellriegel war hier ein Wissenschaftler, der hier in Bernburg gearbeitet hat, schon vor über 100 Jahren. Und der die Symbiose, das Zusammenleben von Erbsen und Bakterien erstmalig untersucht hat und gezeigt hat, wie Düngemittel in Pflanzen kommen. Und diesen Hellriegel-Preis hat Frau Thalmann heute erhalten.
1: Trotz schwieriger Witterungsbedingungen und großer Hitze lassen sich die Landwirte nicht unterkriegen. Die Landwirte geben nicht auf. Die Bevölkerung steht fest hinter der Heimschaffung und Produktion der Landwirtschaft, was den Betrieben den nötigen Rückenwind gibt, um optimistisch in die Zukunft zu blicken.
3: Es ist in der Tat so, dass durch die Witterungen, durch die Hitzeperiode in den letzten Wochen die Ernte ganz schön gelitten hat. Man kann schon davon ausgehen, dass 10-15% Ernteausfall da ist. Und ja, auf dem Weg nach hier habe ich mir da schon Gedanken darüber gemacht. Und umso mehr ist es wichtig, weil die Landwirte und Landwirtinnen geben nicht auf. Sie meistern trotzdem die Situation und das gebührt halt großen Anerkennung und Respekt. Und deswegen finde ich solche Feste auch wichtig, dass hier wirklich auch mal die Landwirte gefeiert werden, weil die erarbeiten unsere Lebensmittel, davon leben wir und deswegen fühlen wir da auch mit, wie immer es auch den Landwirtinnen und Landwirten aktuell denn geht. Das zeigt mir, dass die Bevölkerung hinter der Landwirtschaft steht. Ja, wir sind hier in dieser Region landwirtschaftlich geprägt, aber es ist immer wieder aufs Neue erfreulich, dass denn dann die Bevölkerung auch daran teilnimmt und hier

0: als Fachhochschulen gegründet und seit vielen Jahren eng verbunden. Die Rektoren tauschen sich immer wieder aus und ich hatte seinerzeit als Rektor der Hochschule Harz eine Einladung hierhin. Das muss so um das Jahr 2004, 2005 gewesen sein und seitdem darf ich die Brockenhexe fahren. Erntefest ist eine ganz grandiose Gelegenheit, bei der man auf der einen Seite die Leistungsfähigkeit der Landwirtschaft sieht, auch die Tradition, die hier gepflegt wird, die Tatsache, dass Urproduktion ein ganz wichtigen Stand, ein ganz wichtiger Faktor in unserer Wirtschaft in Sachsen-Anhalt ist. Aber darüber hinaus eben auch die Verbindung zur Hochschule Anhalt, die ja mit ihren Landwirtschaftsstudiengängen auch dafür sorgt, dass im Bereich der Landwirtschaft geforscht wird und dass akademisch ausgebildete Landwirte und Landwirtinnen unser Land bereichern. Also, das historische Erntefest ist eine wundervolle Leistungsschau von Landwirtschaft und Hochschule Anhalt.
1: Ein besonderes Highlight der Schlepperparade waren die historischen Motoren. Gezeigt wurde eindrucksvoll, wie die Entwicklung vom einfachen Benzinmotor mit 2,5 PS und 500 Umdrehungen bis hin zu gewaltigen Dampfluggespannen die schwere Feldarbeit im Laufe der Jahrzehnte revolutioniert hat.
2: Ich habe hier einen Motor mitgebracht, ein IHC, International Harvester Company. Der wurde gebaut ungefähr von 1899 bis 1910. Es ist ein Benzinmotor, hat 2,5 PS und hat aber nur 500 Umdrehungen. Es ist ein Benziner ohne Zündkerze und zwar ist das eine Niederspannung-Abreißzündung. Und zwar über den Magneten hier wird der Strom erzeugt zwischen 80 und 100 Volt und wird dann in Verbrennungsraum die Strom reingeführt. Und dadurch ist ein Kontakt, der dann nachher den Kraftstoff entzündet, Benzin. Ich habe ihn mal von einem alten Bauern gekriegt, der kann sich auch nie erinnern, dass der mal gelaufen ist. Da. Ich habe ihn auch schon 15 Jahre und habe ihn in einem Jahr hatte ich ihn dann wieder flott alles.
1: Es hat eindrucksvoll bewiesen, wie tief die Wertschätzung für die Landwirtschaft in den Köpfen und Herzen der Menschen verankert ist. Wenn Tradition, Wissenschaft und eine starke Gemeinschaft so zusammenhalten, blickt die heimische Landwirtschaft trotz aller Herausforderungen gestärkt nach vorn.
3: Vielen Dank für das, was du alles leistest. Und es ist, glaube ich, auch für viele hier nochmal wichtig, auch die Person zu sehen, die dafür sorgt, dass seit 30 Jahren diese Veranstaltung hier so erfolgreich stattfinden kann. Liebe Sabine, nochmal vielen Dank und herzlichen Glückwunsch.
4: Gesunde Zähne sind wichtig, bereits im Kindesalter. Der Zahnärztliche Dienst des Salzlandkreises untersucht deshalb regelmäßig Kinder in Kindertagesstätten und Schulen, informiert sie über richtige Zahnpflege und eine gesunde Ernährung, um Schäden frühzeitig zu erkennen und möglichst zu verhindern. Wir beschäftigen uns nicht nur mit den Jüngsten, ihren Eltern und den Einrichtungen, sagt Zahnärztin Dr. Leila Scholle vom Zahnärztlichen Dienst des Salzlandkreises. Das Thema Zahngesundheit soll auch öffentlich wahrgenommen werden. Als Teil eines großen Festes zum Weltkindertag am 17. September in Bernburg erwartet der Zahnärztliche Dienst bei einer eigenen Aktion Mädchen und Jungen aus Kitas und Horten. Spielerisch wollen ihnen die Mitarbeiter des Kreises vermitteln, warum gesunde Zähne wichtig sind und wie sie selbst zur eigenen Zahngesundheit beitragen können. Im Landesderby zwischen Wittenberg und Köthen geht es nicht nur um 2 Punkte, sondern auch um die Vorherrschaft in Sachsen-Anhalt. Wie sich die Gastgeber gegen den bislang ungeschlagenen Aufsteiger geschlagen haben, sehen Sie jetzt.
5: Drittes Spiel, dritter Sieg. Die HG 85 Köthen bleibt in der Regionalliga ohne Punkteverlust. Am Sonntagnachmittag ging es für die Köthener zum Landesderby nach Wittenberg. Die Gastgeber erwischen den besseren Start. Klimt und Liese bringen Piesteritz nach knapp 2 Minuten mit 2:0 in Führung. Köthen braucht einen Moment, findet dann aber ins Spiel. Fenjöl verkürzt, Hug gleicht aus. Und kurz darauf dreht sich die Partie komplett.

0: Yasin Yaldi und Steven Just sorgen mit ihrem Treffer dafür, dass Köthen nach knapp 14 Minuten mit 5:8 vorne liegt. Die HG übernimmt das Kommando. Vor allem Just und Yaldi sind kaum zu stoppen. Just trifft insgesamt 9 Mal. Yaldi ist sogar 14 Mal erfolgreich und bleibt vom 7-Meter-Punkt makellos. 8 Würfe, 8 Treffer. Mit 16:21 geht es für Köthen in die Pause. Nach dem Seitenwechsel wächst der Vorsprung weiter. Just erhöht auf 17:22. Yaldi und Penyö legen nach. Nach gut 40 Minuten steht es 19:26 aus Sicht der Gastgeber. Doch Wittenberg gibt sich nicht geschlagen. Die Hausherren stellen ihre Abwehr offensiver auf. Bei Köthen häufen sich nun technische Fehler und Fehlwürfe. Plötzlich ist wieder Spannung in der Partie. Doch die HG bleibt ruhig und behauptet ihre Führung. Auch die Disqualifikation von Steven Just in der 45. Minute und die Verletzung von Bennett Fenieu können die Köthener nicht aus der Bahn werfen. Torhüter Christian Kanzler hält seine Mannschaft mit 14 Paraden auf Kurs. Für ihn ist es zudem ein besonderer Nachmittag. Sein 200. Einsatz im Trikot der HG 85. Wittenberg versucht bis zum Schluss alles, doch Köthen findet immer wieder die passende Antwort. Yaldi trifft in der 57. Minute zum 30:35. Mirek und Schütte sorgen anschließend für die letzten beiden Köthener Treffer. Wittenberg kann noch einmal auf 32:37 verkürzen, mehr ist aber nicht drin. 32:37 lautet der Endstand. Damit gewinnt die HG 85 Köthen auch ihr 3. Saisonspiel und bleibt in der Regionalliga ohne Punkteverlust. Für Wittenberg bleibt trotz einer engagierten Leistung die Erkenntnis, gegen diese Köthener Mannschaft reichen gute Phasen allein nicht aus. Nach dem Schlusspfiff wollten wir von dem Trainer wissen, wie er die Partie gesehen hat.
1: Von Anfang an hat das nicht funktioniert, was wir uns vorgenommen haben. Wir wollten eigentlich schnell spielen, die Kreuzungen von Köthen in den Griff kriegen, was wir in Staßfurt gut gemacht haben. Haben wir heute gar nicht mehr gemacht, weiß ich gar nicht warum. Ein paar Spiele waren angeschlagen, ist aber keine Ausrede. Das, was wir machen wollten, haben wir nicht gemacht. Wir haben 5 neue Spieler, die haben auch über die Vorbereitung versucht zu integrieren. Ich glaube, das haben wir geschafft. 5 neue Leute merkt man auch noch am Anfang der Saison, dass komplett alles noch nicht so richtig sitzt. Intern mit den Leuten haben wir besprochen, wir wollen besser sein als letztes Jahr. Also letztes Jahr auf Platz 10, glaube ich. Also wollen wir einstellig werden dann in der Tabelle.
0: Für die HG 85 Köthen geht der perfekte Saisonstart weiter. 3 Spiele, 3 Siege und 37 Tore im Wittenberger Derby.
2: Auf dem Oktoberfest ist die Stromversorgung der großen Festzelte eine Herausforderung. Während ein Zelt rund 420 Kilowatt Anschlussleistung erhält, steigt der Bedarf in Spitzenzeiten auf mehr als 500 Kilowatt. Im vergangenen Jahr kam es deshalb im Löwenbräu-Zelt und bei Pschorbräu-Rossel zu Stromausfällen. Um die Versorgung in diesem Jahr abzusichern, setzt Elektromeister Matthias Pöting auf 3 Batterie-Großspeicher des Wittenberger Unternehmens Tesvolt. Sie sollen die Festzelte zuverlässig mit zusätzlicher Leistung versorgen. Und das waren die aktuellen Nachrichten hier bei RBW aktuell. Jetzt folgt noch das Wetter sowie die Meldungen aus der Region. Bis dahin haben Sie eine schöne Zeit und auf Wiedersehen.
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6: Am Donnerstag, den 17. September, erwartet uns tagsüber ein angenehmes Altweibersommerwetter bei bis zu 20 Grad Celsius und einer Regenwahrscheinlichkeit von 0 Grad Celsius. Dazu weht ein schwacher Wind aus Südwest mit etwa 17 km/h. Dabei frischt der Wind spürbar auf mit Böen zwischen 20 und 37 km/h.
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0: Endlich war es soweit. Die lang ersehnte Veranstaltung Festtafel 100 fand nach einigen Jahren wieder statt. Am 3. September füllte sich der Marktplatz ab 18 Uhr mit Menschen aus der Region. Ob als Tischpaten oder interessierte Bürger, alle waren eingeladen, gemeinsam zu essen, Köstlichkeiten zu genießen und miteinander ins Gespräch zu kommen.
1: Alle zusammen zeigen ja hier einen mega tollen, vollen Marktplatz und eine Vielseitigkeit, die wir hier in der Stadt haben, an Vereinen, an Kultur, an Sportvereinen, Heimatvereinen. Natürlich auch, wir haben hier die Institutionen sind da, die haben einen Tisch übernommen, die Stiftung Bauhaus natürlich, Kulturstiftung Dessau-Wörlitz, wir haben Unternehmen da, Merz, IDT. Es ist eine ganz, ganz bunte Mischung, bunte Vielfalt. Privatpersonen haben sich gemeldet, die den Tisch übernehmen wollten, weil sie das Format schon kannten von 2019, 2017. Und ich freue mich, dass da Stammpaten sozusagen dabei sind und eine ganz bunte Mischung und wir hier hoffentlich auch weiterhin einen ganz schönen bunten Abend haben.
0: Die Festtafel ist Teil des Jubiläumsprogramms 100 Jahre Bauhaus und läutete gleichzeitig das Festwochenende rund um das Bauhausfest ein. Das Ziel: insgesamt 100 Tische sollten auf dem Marktplatz gedeckt werden. Ganz erreicht wurde diese Zahl am Ende jedoch nicht.
1: Wir haben jetzt 66 Tische mit 66 Tischpaten und wir haben diese Tische als 100 gestellt, weil wir feiern ja 100 Jahre Bauhaus in Dessau. Und ich freue mich sehr, dass wir diese Lösung hier gefunden haben. Mit dieser 100 setzen wir auch ein Zeichen vom Rathausturm. Sieht man das bestimmt auch ganz gut. Und ich freue mich sehr, dass es so geklappt hat, dass wir hier so eine Stimmung jetzt haben. Jetzt geht auch die Musik gleich los. Perfekt.
0: Bei der Gestaltung ihrer Tische konnten die Tischpaten ihrer Kreativität freien Lauf lassen. Ob beim Essen, bei der Dekoration oder bei der Gestaltung des gesamten Tisches, jeder konnte seine ganz eigene Idee verwirklichen. Passend zu ihren Vereinen, Institutionen oder Initiativen entstanden dabei ganz unterschiedliche und individuell gestaltete Tafeln.
1: Die Tischpaten freuen sich auf die Gäste, auf die Besucher, um ins Gespräch zu kommen über die Stadt, über das Bauhausjubiläum, über dies und jenes. Und die Stimmung ist super und die Tischpaten freuen sich, die Gäste freuen sich. Ich habe nur gute Stimmung gehört.
0: Gemeinsam wurde gegessen, getrunken und gefeiert. Der gelungene Abend soll dabei keine einmalige Veranstaltung bleiben. Vielmehr besteht der Wunsch, das Format auch in den kommenden Jahren fortzuführen.
1: Wir hatten das damals schon überlegt, 2019, das immer weiterzuführen. Leider kamen Krisen dazwischen. Aber nach diesem Erfolg hier, den man ja wahrscheinlich jetzt schon sagen kann, dass das so ist, setze ich alles daran, dass man das vielleicht nicht jedes Jahr, aber in Abständen wiederholen kann. Ich glaube, die Tischpaten würden da auch wieder mitmachen.
0: Für die musikalische Begleitung sorgte den Abend über die Big Band Dick's Band. Nach diesem gelungenen Abend darf man also gespannt sein, wann die nächste Festtafel ihre Tische deckt. Mobilität in allen Lebenslagen. Für Senioren oder Menschen mit Mobilitätseinschränkungen ist es oft schwer oder gar nicht möglich, ein klassisches Fahrrad zu fahren. Genau hier setzt das Testevent Stabil Mobil an, das in diesem Jahr als Tour mit 15 Stationen unterwegs ist. Am 10. September machte die Tour auch in der Bauhausstadt Halt. Organisiert wird das Event von der Berliner Verkehrswendeagentur CargoBike.jetzt. Ziel ist es, Lasten und Spezialräder zu einer selbstverständlichen Mobilitätsform zu machen. Auf dem Dessauer Marktplatz konnten Interessierte von 11 bis 16 Uhr verschiedene E-Spezialräder kostenlos ausprobieren und sich dabei Hersteller und Händler neutral von dem Stabil-Mobil-Team beraten lassen. Unter den Testrädern waren sowohl zwei- und dreirädrige Modelle als auch Marktneuheiten und bewährte Klassiker. Alle Fahrzeuge verfügen über einen E-Antrieb, der bis maximal 25 km/h unterstützt und sind auf Anfrage im Fachhandel mit diversen Aufbauten für individuelle Bedürfnisse erhältlich.

Richtig viel los heute hier in der Innenstadt. Anhalt Sport hat zum City Run eingeladen und tausende Besucher und auch Teilnehmer sind gekommen. Bereits einige Läufe sind gestartet. Gerade sind auch wieder Läufer unterwegs hier. Zuschauer auf beiden Seiten, richtig viel los. Und auch Run 1 wird heute mal mitmachen beim City Run. Also ich werde mitmachen beim 10-Kilometer-Lauf und werde mir mal anschauen, was der so zu bieten hat.

0: So, geschafft. 10 Kilometer. War ein sehr schöner Lauf hier. Ganz viele Leute, die mitgemacht haben. Auch ganz viele motivierte Zuschauer. Ich bin ziemlich fertig, aber auch zufrieden. Ich glaube, ich hatte so knapp über 51 Minuten. Ist definitiv meine neue persönliche Bestleistung. Und jetzt schaue ich nochmal und hole mir mal meine Urkunde. Urkunde habe ich bekommen. Also wir haben 117. Gesamtplatz männlich, 127. Gesamtplatz und 26. Platz der M20. Ist in Ordnung. Insgesamt 50:48 meine Zeit. Bin ich mehr als zufrieden mit. Sehr schön. So, und jetzt sind wir hier noch mit dem Stadtoberhaupt von Dessau-Roßlau am Start. Herr Dr. Robert Reck, Sie sind heute auch mitgelaufen. Bei welchen Läufen waren Sie mit dabei?
1: Ja, also ich bin beim zweiten.

0: Kilometerlauf mitgelaufen, zusammen mit Kollegen aus dem Rathaus. Und hinterher die 10 Kilometer mit allen, die dann noch die 10 Kilometer gelaufen sind. Ja, war sehr schön.
1: Okay, ja, welche Zeiten haben Sie die ungefähr im Kopf?
0: Also ich weiß, bei dem 10-Kilometer-Lauf war ich unter 50 Minuten. Beim Staffellauf habe ich mir sagen lassen, waren wir nicht so schlecht.
1: Okay, das ist ziemlich stark. Dann waren Sie nämlich auf jeden Fall schneller als ich. Ich war über 50. Beeindruckend. Ja, trotzdem starke Leistung auf alle Fälle. Wie nehmen Sie so die ganze Atmosphäre hier auf, die Stimmung?
0: Ja, also es ist eine super Atmosphäre. Ich finde es auch toll, es sind ja wieder 1000 Menschen dabei. Und dass alle Spaß haben, alle Freude haben, ein bisschen Wettkampf ist auch dabei. Ne? Es gibt ja dann auch immer den Ehrgeiz, auch vorne mit dabei zu sein. Viele nutzen es auch als Trainingslauf für andere Wettkämpfe oder einfach als Familienereignis. Und ich finde es auch schön, ich bin auch mit jemandem zusammengelaufen. Die sind gestern extra angereist für den heutigen Tag, haben hier übernachtet, sich die Stadt angeguckt. Also ganz toll.
1: Okay, gut, dann danke ich Ihnen. Und ich habe vielleicht ein kleines Ziel für nächstes Jahr, schneller als der Oberbürgermeister sein.
0: Da bleiben wir dran.
1: Okay. So, und jetzt habe ich noch den Sportdirektor von Anhalt Sport neben mir, Ralf Hirsch. Ja, wie zufrieden sind Sie mit dem heutigen City Run hier?
2: Ja, also es war ein Traum, weil die Wettervorhersagen waren ja nicht ganz so prickelnd. Aber heute, man sieht es ja immer noch, ideales Laufwetter, wie gemalt, besser geht es gar nicht. Und es war eine riesige Resonanz, also man konnte es sehen, man konnte es fühlen, es war sensationell. Also so viele Menschen, sowohl aktive Läufer in allen einzelnen Läufen, als wir auch Zuschauer, so viele waren noch nie beim Citylauf, beim Rathaus Center Citylauf. Es war grandios, also hat denke ich, allen auf vielen großen Spaß gemacht, hier mitzulaufen, egal wie gesagt, in welcher Kategorie oder welchen Lauf. Das war schon sehr, sehr beeindruckend. Die Organisation, fand ich, hat weitestgehend sehr gut geklappt. Wir konnten fast pünktlich beginnen, trotz der hohen Auflagen, die zu erfüllen waren. Aber das Ordnungsamt der Stadt hat hier fleißig mitgezogen und alle fleißigen Helfer ringsherum, Ordnungsdienst und die Betreuung und die Kampfrichter und also alles, was zu einer großen Veranstaltung dazugehört, hat sehr, sehr gut funktioniert. Also es war eine richtig schöne, super nette Veranstaltung.
1: Ich habe mir jetzt hier nochmal ein paar Läufer gesucht. Ihr habt auch beim 10-Kilometer teilgenommen?
3: Ja.
1: Und wie war's?
3: Super. Auch das Publikum, die uns unterstützt haben und die Streckenläufer.
4: Nee, aber, sehr angenehm, sehr gut organisiert dieses Jahr. Besser als letztes Jahr. Ja. Super Wetter.
1: Welchen Lauf haben Sie heute teilgenommen?
4: Die 10 Kilometer.
1: Und wie war's?
4: Anstrengend.
1: Okay, aber sind Sie zufrieden mit Ihrer Zeit, sag ich mal?
4: Ja, ich hatte mir was Besseres vorgestellt, aber ich war lange außer Gefecht gesetzt und war das erste Mal wieder 10 Kilometer und dafür war es ganz okay. Also das nächste Mal wird es, denke ich, wieder besser.
1: Sie haben den zweiten Platz belegt heute hier bei den Frauen beim City Run bei 10 Kilometern. Ja, wie war es für Sie?
5: Also ich finde, das ist auch immer wieder eine schöne Strecke. Ich danke Ralf Hirsch, dass er das wieder organisiert. Letztes Jahr haben wir höhere Sicherheitsauflagen gehabt. Da waren wir schon sehr traurig, ob er es überhaupt noch mal macht. Ich habe den Lauf schon mal gewonnen. Nicht schlecht, auch als 60-Jähriger will ich es immer mal noch wissen. 100 Meter waren entfernt, ich habe es nicht geschafft. Super, dass meine 30-Jährige halb so alt vorne Sieger werden konnte. Also klasse, einwandfrei finde ich. 4 Männer haben mich nur überrundet. 4 Männer, klasse.
1: Ja, das war wieder der City Run hier in Dessau. Ein ziemlich besonderes Ereignis, wie ich finde. Hat richtig viel Spaß mitgemacht zu haben. Hier neben mir kommen immer noch Läufer ins Ziel, die immer noch ganz fleißig unterwegs sind. Und ja, ich denke mal, nächstes Jahr bin ich definitiv wieder mit dabei. Dann definitiv mein Ziel unter 50 Minuten. Mal gucken, ob ich das schaffe. Und ich will jetzt schon mal alle aufrufen, die in diesem Jahr nicht mit dabei waren, nächstes Jahr unbedingt mitzumachen.

0: Hallo und herzlich willkommen zur neuesten Ausgabe von RBW Aktuell. Am 14. September wurde gegen 20.15 Uhr am Hauptbahnhof in Gräfenhainichen eine 25-jährige Deutsche aus dem Raum Kemberg beim Besprühen der Verglasung einer Haltestelle gestellt. Ein aufmerksamer Zeuge beobachtete die Frau dabei, wie sie die Scheiben mit Schriftzügen besprühte. Er bewies Zivilcourage und sprach die Tatverdächtige an und verständigte gleichzeitig die Polizei. Gegen die 25-Jährige wird nun wegen des Verdachts der Sachbeschädigung ermittelt. Das 30. historische Erntefest im Gutshof Bernburg-Strenzfeld feierte am 29. August die lange Tradition der Landwirtschaft und machte die Entwicklung der Agrartechnik für die breite Öffentlichkeit erlebbar. Dieses Fest bringt Landwirte, Familien und Technikbegeisterte zusammen, um das bäuerliche Handwerk zu würdigen.
1: Das 30. historische Erntefest im Gutshof Bernburg-Strenzfeld feiert am 29. August 2026 die lange Tradition der Landwirtschaft und macht die Entwicklung der Agartechnik für die breite Öffentlichkeit erlebbar. Es bringt Landwirte, Familien und Technikbegeisterte zusammen, um das bäuerliche Handwerk zu würdigen und den Zusammenhalt in dieser Region.
2: Ja, also heute findet das 30. Erntefest hier in Bernburg in Strenzfeld statt, was die Hochschule Anhalt, die Landesanstalt für Landwirtschaft und Gartenbau und die Deutsche Landwirtschaftsgesellschaft organisieren. Und das ist wie immer eine Veranstaltung, wo mehrere tausend Menschen herkommen, sich über alte Landtechnik, alte Landmaschinen informieren und natürlich dann auch ein großer Markt ist, in dem man alle regionalen landwirtschaftlichen Produkte erwerben kann. Also es geht immer traditionell früh los mit einer alten Schlepperparade, die läuft gerade noch im Hintergrund. Ich habe immer die Freude und die Ehre, sozusagen die zu eröffnen mit einem sehr alten und noch so einem Eigenbau. Und dann fahren verschiedenste landwirtschaftliche Maschinen bis hin dann auch zu sehr moderner, neuer Technik, sodass man die Entwicklung der Landwirtschaft über die letzten Jahrhunderte von Jahren, muss man schon sagen, sehen kann. Und danach gibt es noch Umzüge von bestimmten Maschinen. Es gibt immer ein altes Oldie-Flügen mit sehr alten Anlagen, damit man mal sieht, und alten Maschinen, wie das früher stattgefunden hat. Es gibt dann viele Ausstellungen hier, es gibt Wettbewerbe, Strohpuppen, auch von Kindergärten, Schulen, die sich daran beteiligen. Und dann ist es einfach ein Bauernmarkt, wo man auch viele landwirtschaftliche Produkte einfach auch erwerben, erproben und testen kann. Also wie gesagt, wir haben das zum 30. Mal und so eine Veranstaltung wie diese hier zu organisieren, das kann man sich vorstellen. Wir haben immer ja, 6.000, 8.000 Gäste, die hier am Campus sind. Das ist ein Riesenaufwand. Das macht bei uns seit 30 Jahren die Frau Thalmann, das ist die Leiterin der Verwaltung. Und die ist heute geehrt worden, hat einen Preis, den Hellriegelpreis. Hellriegel war hier ein Wissenschaftler, der hier in Bernburg gearbeitet hat, schon vor über 100 Jahren. Und der die Symbiose, das Zusammenleben von Erbsen und Bakterien erstmalig untersucht hat und gezeigt hat, wie Düngemittel in Pflanzen kommen. Und diesen Hellriegelpreis hat Frau Thalmann heute erhalten.
1: Trotz schwieriger Witterungsbedingungen und großer Hitze lassen sich die Landwirte nicht unterkriegen. Die Landwirte geben nicht auf. Die Bevölkerung steht fest hinter der Heimschaffung und Produktion der Landwirtschaft, was den Betrieben den nötigen Rückenwind gibt, um optimistisch in die Zukunft zu blicken.
3: Es ist in der Tat so, dass durch die Witterungen, durch die Hitzeperiode in den letzten Wochen die Ernte ganz schön gelitten hat. Man kann schon davon ausgehen, dass 10 bis 15% Ernteausfall da ist. Und ja, auf dem Weg nach hier habe ich mir da schon Gedanken darüber gemacht. Und umso mehr ist es wichtig, weil die Landwirte und Landwirtinnen geben nicht auf. Sie meistern trotzdem die Situation und das gebührt halt großen Anerkennung und Respekt. Und deswegen finde ich solche Feste auch wichtig, dass hier wirklich auch mal die Landwirte gefeiert werden, weil die erarbeiten unsere Lebensmittel. Davon leben wir und deswegen fühlen wir da auch mit, wie immer es auch den Landwirtinnen und Landwirten aktuell denn geht. Das zeigt mir, dass die Bevölkerung hinter der Landwirtschaft steht. Ja, wir sind hier in dieser Region landwirtschaftlich geprägt, aber es ist immer wieder aufs Neue erfreulich, dass denn dann die Bevölkerung auch daran teilnimmt und hier auch etwas geboten bekommt, was einzigartig ist.
4: Wetter angeht. Aber eben nicht nur, sondern weil heute das 30. historische Erntefest ist, meine Damen und Herren.
1: Veranstaltet auf dem Gutshof Bernburg-Strenzfeld ist das Fest historisch eng mit der Hochschule Anhalt verbunden. Als renommierter Hochschulstandort schlägt Bernburg hier die Brücke zwischen historischer Tradition und moderner akademischer Ausbildung in der Landwirtschaft und in der Lebensmitteltechnik.
5: Das historische Erntefest, das besuche ich schon seit weit über 20 Jahren. Es gibt eine historisch gute Verbindung zwischen der Hochschule Anhalt und der Hochschule Harz. Beides

0: als Fachhochschulen gegründet und seit vielen Jahren eng verbunden. Die Rektoren tauschen sich immer wieder aus und ich hatte seinerzeit als Rektor der Hochschule Harz eine Einladung hierhin. Das muss so um das Jahr 2004, 2005 gewesen sein und seitdem darf ich die Brockenhexe fahren. Das Erntefest ist eine ganz grandiose Gelegenheit, bei der man auf der einen Seite die Leistungsfähigkeit der Landwirtschaft sieht, auch die Tradition, die hier gepflegt wird, die Tatsache, dass Urproduktion einen ganz wichtigen Stand, ein ganz wichtiger Faktor in unserer Wirtschaft in Sachsen-Anhalt ist. Aber darüber hinaus eben auch die Verbindung zur Hochschule Anhalt, die ja mit ihren Landwirtschaftsstudiengängen auch dafür sorgt, dass im Bereich der Landwirtschaft geforscht wird und dass akademisch ausgebildete Landwirte und Landwirtinnen unser Land bereichern. Also das historische Erntefest ist eine wundervolle Leistungsschau von Landwirtschaft und Hochschule Anhalt.
1: Ein besonderes Highlight der Schlepperparade waren die historischen Motoren. Gezeigt wurde eindrucksvoll, wie die Entwicklung vom einfachen Benzinmotor mit 2,5 PS und 500 Umdrehungen bis hin zu gewaltigen Dampfluggespannen die schwere Feldarbeit im Laufe der Jahrzehnte revolutioniert hat.
2: Ich habe hier einen Motor mitgebracht, ein IHC, International Harvester Company. Der wurde gebaut ungefähr von 1899 bis 1910. Es ist ein Benzinmotor, hat 2,5 PS und hat aber nur 500 Umdrehungen. Es ist ein Benziner ohne Zündkerze und zwar ist das eine Niederspannung-Abreißzündung. Und zwar über den Magneten hier wird der Strom erzeugt zwischen 80 und 100 Volt und wird dann in Verbrennungsraum die Strom reingeführt. Und dadurch ist ein Kontakt, der dann nachher den Kraftstoff entzündet, Benzin. Ich habe ihn mal von einem alten Bauern gekriegt, der kann sich auch nie erinnern, dass der mal gelaufen ist. Da. Ich habe ihn auch schon 15 Jahre und hab ihn, ein Jahr hatte ich ihn dann wieder flott alles.
1: Es hat eindrucksvoll bewiesen, wie tief die Wertschätzung für die Landwirtschaft in den Köpfen und Herzen der Menschen verankert ist. Wenn Tradition, Wissenschaft und eine starke Gemeinschaft so zusammenhalten, blickt die heimische Landwirtschaft trotz aller Herausforderungen gestärkt nach vorn.
3: Vielen Dank für das, was du alles leistest. Und es ist, glaube ich, auch für viele hier nochmal wichtig, auch die Person zu sehen, die dafür sorgt, dass seit 30 Jahren diese Veranstaltung hier so erfolgreich stattfinden kann. Liebe Sabine, nochmal vielen Dank und herzlichen Glückwunsch.
4: Gesunde Zähne sind wichtig, bereits im Kindesalter. Der Zahnärztliche Dienst des Salzlandkreises untersucht deshalb regelmäßig Kinder in Kindertagesstätten und Schulen, informiert sie über richtige Zahnpflege und eine gesunde Ernährung, um Schäden frühzeitig zu erkennen und möglichst zu verhindern. Wir beschäftigen uns nicht nur mit den Jüngsten, ihren Eltern und den Einrichtungen, sagt Zahnärztin Dr. Leila Scholle vom Zahnärztlichen Dienst des Salzlandkreises. Das Thema Zahngesundheit soll auch öffentlich wahrgenommen werden. Als Teil eines großen Festes zum Weltkindertag am 17. September in Bernburg erwartet der Zahnärztliche Dienst bei einer eigenen Aktion Mädchen und Jungen aus Kitas und Horten. Spielerisch wollen ihnen die Mitarbeiter des Kreises vermitteln, warum gesunde Zähne wichtig sind und wie sie selbst zur eigenen Zahngesundheit beitragen können. Im Landesderby zwischen Wittenberg und Köthen geht es nicht nur um 2 Punkte, sondern auch um die Vorherrschaft in Sachsen-Anhalt. Wie sich die Gastgeber gegen den bislang ungeschlagenen Aufsteiger geschlagen haben, sehen Sie jetzt.
5: Drittes Spiel, dritter Sieg. Die HG 85 Köthen bleibt in der Regionalliga ohne Punkteverlust. Am Sonntagnachmittag ging es für die Köthener zum Landesderby nach Wittenberg. Die Gastgeber erwischen den besseren Start. Klimt und Liese bringen Piesteritz nach knapp 2 Minuten mit 2:0 in Führung. Köthen braucht einen Moment, findet dann aber ins Spiel. Fenjöl verkürzt, Hug gleicht aus und kurz darauf dreht sich die Partie komplett.

0: Yassin Yaldi und Steven Just sorgen mit ihrem Treffer dafür, dass Köthen nach knapp 14 Minuten mit 5:8 vorne liegt. Die HG übernimmt das Kommando. Vor allem Just und Yaldi sind kaum zu stoppen. Just trifft insgesamt 9 Mal. Yaldi ist sogar 14 Mal erfolgreich und bleibt vom 7-Meter-Punkt makellos. 8 Würfe, 8 Treffer. Mit 16:21 geht es für Köthen in die Pause. Nach dem Seitenwechsel wächst der Vorsprung weiter. Just erhöht auf 17:22. Yaldi und Fenjö legen nach. Nach gut 40 Minuten steht es 19:26 aus Sicht der Gastgeber. Doch Wittenberg gibt sich nicht geschlagen. Die Hausherren stellen ihre Abwehr offensiver auf. Bei Köthen häufen sich nun technische Fehler und Fehlwürfe. Plötzlich ist wieder Spannung in der Partie. Doch die HG bleibt ruhig und behauptet ihre Führung. Auch die Disqualifikation von Steven Just in der 45. Minute und die Verletzung von Bennett Fenjö können die Köthener nicht aus der Bahn werfen. Torhüter Christian Kanzler hält seine Mannschaft mit 14 Paraden auf Kurs. Für ihn ist es zudem ein besonderer Nachmittag. Sein 200. Einsatz im Trikot der HG 85. Wittenberg versucht bis zum Schluss alles, doch Köthen findet immer wieder die passende Antwort. Yaldi trifft in der 57. Minute zum 30:35. Mirek und Schütte sorgen anschließend für die letzten beiden Köthener Treffer. Wittenberg kann noch einmal auf 32:37 verkürzen, mehr ist aber nicht drin. 32:37 lautet der Endstand. Damit gewinnt die HG 85 Köthen auch ihr drittes Saisonspiel und bleibt in der Regionalliga ohne Punkteverlust. Für Wittenberg bleibt trotz einer engagierten Leistung die Erkenntnis, gegen diese Köthener Mannschaft reichen gute Phasen allein nicht aus. Nach dem Schlusspfiff wollten wir von dem Trainer wissen, wie er die Partie gesehen hat.
1: Von Anfang an hat das nicht funktioniert, was wir uns vorgenommen haben. Wir wollten eigentlich schnell spielen, die Kreuzungen von Köthen in den Griff kriegen, was wir in Staßfurt gut gemacht haben, haben wir heute gar nicht mehr gemacht, weiß ich gar nicht warum. Ein paar Spiele waren angeschlagen, ist aber keine Ausrede. Das, was wir machen wollten, haben wir nicht gemacht. Wir haben 5 neue Spieler, die haben auch über die Vorbereitung versucht zu integrieren. Ich glaube, das haben wir geschafft. 5 neue Leute merkt man auch noch am Anfang der Saison, dass komplett alles noch nicht so richtig sitzt. Intern mit den Leuten haben wir besprochen, wir wollen besser sein als letztes Jahr. Also letztes Jahr auf Platz 10, glaube ich. Also wollen wir einstellig werden dann in der Tabelle.
0: Für die HG 85 Köthen geht der perfekte Saisonstart weiter. 3 Spiele, 3 Siege und 37 Tore im Wittenberger Derby.
2: Auf dem Oktoberfest ist die Stromversorgung der großen Festzelte eine Herausforderung. Während ein Zelt rund 420 Kilowatt Anschlussleistung erhält, steigt der Bedarf in Spitzenzeiten auf mehr als 500 Kilowatt. Im vergangenen Jahr kam es deshalb im Löwenbräu-Zelt und bei Pschorbräu-Rossel zu Stromausfällen. Um die Versorgung in diesem Jahr abzusichern, setzt Elektromeister Matthias Pöting auf 3 Batterie-Großspeicher des Wittenberger Unternehmens Tesvolt. Sie sollen die Festzelte zuverlässig mit zusätzlicher Leistung versorgen. Und das waren die aktuellen Nachrichten hier bei RBW aktuell. Jetzt folgt noch das Wetter sowie die Meldungen aus der Region. Bis dahin haben Sie eine schöne Zeit und auf Wiedersehen.
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6: Am Donnerstag, den 17. September, erwartet uns tagsüber ein angenehmes Altweibersommerwetter bei bis zu 20 Grad Celsius und einer Regenwahrscheinlichkeit von 0 Grad Celsius. Dazu weht ein schwacher Wind aus Südwest mit etwa 17 km/h. Dabei frischt der Wind spürbar auf mit Böen zwischen 20 und 37 km/h.
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0: Endlich war es soweit. Die lang ersehnte Veranstaltung Festtafel 100 fand nach einigen Jahren wieder statt. Am 3. September füllte sich der Marktplatz ab 18 Uhr mit Menschen aus der Region. Ob als Tischpaten oder interessierte Bürger, alle waren eingeladen, gemeinsam zu essen, Köstlichkeiten zu genießen und miteinander ins Gespräch zu kommen.
1: Alle zusammen zeigen ja hier einen mega tollen, vollen Marktplatz und eine Vielseitigkeit, die wir hier in der Stadt haben, an Vereinen, an Kultur, an Sportvereinen, Heimatvereinen. Natürlich auch, wir haben hier die Institutionen sind da, die haben einen Tisch übernommen, die Stiftung Gauss natürlich, Kulturstiftung Dessau-Wörlitz. Wir haben Unternehmen da, Merz, IDT. Es ist eine ganz, ganz bunte Mischung, bunte Vielfalt. Privatpersonen haben sich gemeldet, die den Tisch übernehmen wollten, weil sie das Format schon kannten von 2019, 2017. Und ich freue mich, dass da Stammpaten sozusagen dabei sind und eine ganz bunte Mischung und wir hier hoffentlich auch weiterhin einen ganz schönen bunten Abend haben.
0: Die Festtafel ist Teil des Jubiläumsprogramms 100 Jahre Bauhaus und läutete gleichzeitig das Festwochenende rund um das Bauhausfest ein. Das Ziel: insgesamt 100 Tische sollten auf dem Marktplatz gedeckt werden. Ganz erreicht wurde diese Zahl am Ende jedoch nicht.
1: Wir haben jetzt 66 Tische mit 66 Tischpaten und wir haben diese Tische als 100 gestellt, weil wir feiern ja 100 Jahre Bauhaus in Dessau. Und ich freue mich sehr, dass wir diese Lösung hier gefunden haben. Mit dieser 100 setzen wir auch ein Zeichen vom Rathausturm. Sieht man das bestimmt auch ganz gut. Und ich freue mich sehr, dass es so geklappt hat, dass wir hier so eine Stimmung jetzt haben. Jetzt geht doch die Musik gleich los. Perfekt.
0: Bei der Gestaltung ihrer Tische konnten die Tischpaten ihrer Kreativität freien Lauf lassen. Ob beim Essen, bei der Dekoration oder bei der Gestaltung des gesamten Tisches, jeder konnte seine ganz eigene Idee verwirklichen. Passend zu ihren Vereinen, Institutionen oder Initiativen entstanden dabei ganz unterschiedliche und individuell gestaltete Tafeln.
1: Die Tischpaten freuen sich auf die Gäste, auf die Besucher, um ins Gespräch zu kommen über die Stadt, über das Bauhausjubiläum, über dies und jenes. Und die Stimmung ist super und die Tischpaten freuen sich, die Gäste freuen sich. Ich habe nur gute Stimmung gehört.
0: Gemeinsam wurde gegessen, getrunken und gefeiert. Der gelungene Abend soll dabei keine einmalige Veranstaltung bleiben. Vielmehr besteht der Wunsch, das Format auch in den kommenden Jahren fortzuführen.
1: Wir hatten das damals schon überlegt, 2019, das immer weiterzuführen. Leider kamen Krisen dazwischen. Aber nach diesem Erfolg hier, den man ja wahrscheinlich jetzt schon sagen kann, dass das so ist, setze ich alles daran, dass man das vielleicht nicht jedes Jahr, aber in Abständen wiederholen kann. Ich glaube, die Tischpaten würden da auch wieder mitmachen.
0: Für die musikalische Begleitung sorgte den Abend über die Big Band Dix Band. Nach diesem gelungenen Abend darf man also gespannt sein, wann die nächste Festtafel ihre Tische deckt. Mobilität in allen Lebenslagen. Für Senioren oder Menschen mit Mobilitätseinschränkungen ist es oft schwer oder gar nicht möglich, ein klassisches Fahrrad zu fahren. Genau hier setzt das Testevent Stabil Mobil an, das in diesem Jahr als Tour mit 15 Stationen unterwegs ist. Am 10. September machte die Tour auch in der Bauhausstadt Halt. Organisiert wird das Event von der Berliner Verkehrswendeagentur cargobike.jetzt. Ziel ist es, Lasten und Spezialräder zu einer selbstverständlichen Mobilitätsform zu machen. Auf dem Dessauer Marktplatz konnten Interessierte von 11 bis 16 Uhr verschiedene E-Spezialräder kostenlos ausprobieren und sich dabei Hersteller und Händler neutral von dem Stabil-Mobil-Team beraten lassen. Unter den Testrädern waren sowohl zwei- und dreirädrige Modelle als auch Marktneuheiten und bewährte Klassiker. Alle Fahrzeuge verfügen über einen E-Antrieb, der bis maximal 25 km/h unterstützt und sind auf Anfrage im Fachhandel mit diversen Aufbauten für individuelle Bedürfnisse erhältlich.

Richtig viel los heute hier in der Innenstadt. Anhalt Sport hat zum City Run eingeladen und tausende Besucher und auch Teilnehmer sind gekommen. Bereits einige Läufe sind gestartet. Gerade sind auch wieder Läufer unterwegs hier. Zuschauer auf beiden Seiten, richtig viel los. Und auch Run 1 wird heute mal mitmachen beim City Run. Also ich werde mitmachen beim 10-Kilometer-Lauf und werde mir mal anschauen, was der so zu bieten hat.

0: So, geschafft. 10 Kilometer. War ein sehr schöner Lauf hier. Ganz viele Leute, die mitgemacht haben. Auch ganz viele motivierte Zuschauer. Ich bin ziemlich fertig, aber auch zufrieden. Ich glaube, ich hatte so knapp über 51 Minuten. Ist definitiv meine neue persönliche Bestleistung. Und jetzt schaue ich nochmal und hole mir mal meine Urkunde. Urkunde habe ich bekommen. Also wir haben 117. Gesamtplatz männlich, 127. Gesamtplatz und 26. Platz der M20. Ist in Ordnung. Insgesamt 50:48 meine Zeit. Bin ich mehr als zufrieden mit. Sehr schön. So, und jetzt sind wir hier noch mit dem Stadtoberhaupt von Dessau-Roßlau am Start. Herr Dr. Robert Reck, sind heute auch mitgelaufen. Bei welchen Läufen waren Sie mit dabei?
1: Ja, also ich bin beim 2-Kilometer-Lauf mitgelaufen, zusammen mit Kollegen aus dem Rathaus. Und hinterher die 10 Kilometer mit allen, die dann noch die 10 Kilometer gelaufen sind. Ja, war sehr schön.
0: Okay, ja, welche Zeiten haben Sie die ungefähr im Kopf?
1: Also ich weiß, bei dem 10-Kilometer-Lauf war ich unter 50 Minuten. Beim Staffellauf habe ich mir sagen lassen, waren wir nicht so schlecht.
0: Okay, das ist ziemlich stark. Dann waren Sie nämlich auf alle Fälle schneller als ich. Ich war über 50. Beeindruckend. Trotzdem starke Leistung auf alle Fälle. Wie nehmen Sie so die ganze Atmosphäre hier auf, die Stimmung?
1: Ja, also es ist eine super Atmosphäre. Ich finde es auch toll, es sind ja wieder 1000 Menschen dabei. Und dass alle Spaß haben, alle Freude haben, ein bisschen Wettkampf ist auch dabei. Ne? Es gibt ja dann auch immer den Ehrgeiz, auch vorne mit dabei zu sein. Viele nutzen es auch als Trainingslauf für andere Wettkämpfe oder einfach als Familienereignis. Und ich finde es auch schön, ich bin auch mit jemandem zusammengelaufen. Die sind gestern extra angereist für den heutigen Tag, haben hier übernachtet, sich die Stadt angeguckt. Also ganz toll.
0: Okay, gut, dann danke ich Ihnen. Und ich habe vielleicht ein kleines Ziel für nächstes Jahr, schneller als der Oberbürgermeister sein.
1: Da bleiben wir dran.
0: Okay. So, und jetzt habe ich noch den Sportdirektor von Anhalt Sport neben mir, Ralf Hirsch. Ja, wie zufrieden sind Sie mit dem heutigen City Run hier?
2: Ja, also es war ein Traum, weil die Wettervorhersagen waren ja nicht ganz so prickelnd. Aber heute, man sieht es ja immer noch, ideales Laufwetter, also wie gemalt, besser geht es gar nicht. Und es war eine riesige Resonanz, also man konnte es sehen, man konnte es fühlen, es war sensationell. Also so viele Menschen, sowohl aktive Läufer in allen einzelnen Läufen, als wir auch Zuschauer, so viele waren noch nie beim Citylauf oder beim Rathaus Center Citylauf. Es war grandios, also hat denke ich, allen auf vielen großen Spaß gemacht, hier mitzulaufen, egal wie gesagt, in welcher Kategorie oder welchen Lauf. Das war schon sehr, sehr beeindruckend. Die Organisation, fand ich, hat weitestgehend sehr gut geklappt. Wir konnten fast pünktlich beginnen, trotz der hohen Auflagen, die zu erfüllen waren. Aber das Ordnungsamt der Stadt hat hier fleißig mitgezogen und alle fleißigen Helfer ringsherum, Ordnungsdienst und die Betreuung und die Kampfrichter und also alles, was zu einer großen Veranstaltung dazugehört, hat sehr, sehr gut funktioniert. Also es war eine richtig schöne, super nette Veranstaltung.
0: Ich habe mir jetzt hier nochmal ein paar Läufer gesucht. Ihr habt auch beim 10-Kilometer teilgenommen?
3: Ja.
0: Und wie war's?
3: Super. Auch das Publikum, die uns unterstützt haben und die Streckenläufer. Nee, aber, oh.
4: Sehr angenehm, sehr gut organisiert dieses Jahr. Besser als letztes Jahr. Ja. Super Wetter.
0: Welchen Lauf haben Sie heute teilgenommen?
5: Die 10 Kilometer.
0: Und wie war's?
5: Anstrengend.
0: Okay, aber sind Sie zufrieden mit Ihrer Zeit, sag ich mal?
5: Ja, ich hatte mir was Besseres vorgestellt, aber ich war lange außer Gefecht gesetzt und war das erste Mal wieder 10 Kilometer und dafür war es ganz okay. Also das nächste Mal wird es, denke ich, wieder besser.
0: Sie haben den zweiten Platz belegt heute hier bei den Frauen beim City Run bei 10 Kilometern. Ja, wie war es für Sie?
6: Also ich finde, das ist immer wieder eine schöne Strecke. Ich danke Ralf Hirsch, dass er das wieder organisiert. Letztes Jahr haben wir höhere Sicherheitsauflagen gehabt. Da waren wir schon sehr traurig, ob er es überhaupt noch mal macht. Ich habe den Lauf schon mal gewonnen. Nicht schlecht, auch als 60-Jähriger will ich es immer mal noch wissen. 100 Meter waren entfernt. Ich habe es nicht geschafft. Super, dass meine 30-Jährige halb so alt vorne Sieger werden konnte. Also klasse, einwandfrei finde ich. 4 Männer haben mich nur überrundet. 4 Männer, klasse.
0: Ja, das war wieder der City Run hier in Dessau. Ein ziemlich besonderes Ereignis, wie ich finde. Hat richtig viel Spaß mitgemacht zu haben. Hier neben mir kommen immer noch Läufer ins Ziel, die immer noch ganz fleißig unterwegs sind. Und ja, ich denke mal, nächstes Jahr bin ich definitiv wieder mit dabei. Dann definitiv mein Ziel unter 50 Minuten. Mal gucken, ob ich das schaffe. Und ich will jetzt schon mal alle aufrufen, die in diesem Jahr nicht mit dabei waren, nächstes Jahr unbedingt mitzumachen.

Hallo und herzlich willkommen zur neuesten Ausgabe von RBW Aktuell. Am 14. September wurde gegen 20.15 Uhr am Hauptbahnhof in Gräfenhainichen eine 25-jährige Deutsche aus dem Raum Kemberg beim

0: Sprühen der Verglasung einer Haltestelle gestellt. Ein aufmerksamer Zeuge beobachtete die Frau dabei, wie sie die Scheiben mit Schriftzügen besprühte. Er bewies Zivilcourage und sprach die Tatverdächtige an und verständigte gleichzeitig die Polizei. Gegen die 25-Jährige wird nun wegen des Verdachts der Sachbeschädigung ermittelt. Das 30. historische Erntefest im Gutshof Bernburg-Strenzfeld feierte am 29. August die lange Tradition der Landwirtschaft und machte die Entwicklung der Agrartechnik für die breite Öffentlichkeit erlebbar. Dieses Fest bringt Landwirte, Familien und Technikbegeisterte zusammen, um das bäuerliche Handwerk zu würdigen.
1: Das 30. historische Erntefest im Gutshof Bernburg-Strenzfeld feiert am 29. August 2026 die lange Tradition der Landwirtschaft und macht die Entwicklung der Agartechnik für die breite Öffentlichkeit erlebbar. Es bringt Landwirte, Familien und Technikbegeisterte zusammen, um das bäuerliche Handwerk zu würdigen und den Zusammenhalt in dieser Region.
2: Ja, also heute findet das 30. Erntefest hier in Bernburg in Strenzfeld statt, was die Hochschule Anhalt, die Landesanstalt für Landwirtschaft und Gartenbau und die Deutsche Landwirtschaftsgesellschaft organisieren. Und das ist wie immer eine Veranstaltung, wo mehrere tausend Menschen herkommen, sich über alte Landtechnik, alte Landmaschinen informieren und natürlich dann auch ein großer Markt ist, in dem man alle regionalen landwirtschaftlichen Produkte erwerben kann. Also es geht immer traditionell früh los mit einer alten Schlepperparade, die läuft gerade noch im Hintergrund. Ich habe immer die Freude und die Ehre, sozusagen die zu eröffnen mit einem sehr alten und noch so einem Eigenbau. Und dann fahren verschiedenste landwirtschaftliche Maschinen bis hin dann auch zu sehr moderner, neuer Technik, sodass man die Entwicklung der Landwirtschaft über die letzten Jahrhunderte von Jahren, muss man schon sagen, sehen kann. Und danach gibt es noch Umzüge von bestimmten Maschinen. Es gibt immer ein altes Oldie-Flügen mit sehr alten Anlagen, damit man mal sieht, und alten Maschinen, wie das früher stattgefunden hat. Es gibt dann viele Ausstellungen hier, es gibt Wettbewerbe, Strohpuppen, auch von Kindergärten, Schulen, die sich daran beteiligen. Und dann ist es einfach ein Bauernmarkt, wo man auch viele landwirtschaftliche Produkte einfach auch erwerben, erproben und testen kann. Also wie gesagt, wir haben das zum 30. Mal und so eine Veranstaltung wie diese hier zu organisieren, das kann man sich vorstellen. Wir haben immer 6.000, 8.000 Gäste, die hier am Campus sind. Das ist ein Riesenaufwand. Das macht bei uns seit 30 Jahren die Frau Thalmann, das ist die Leiterin der Verwaltung. Und die ist heute geehrt worden, hat einen Preis, den Hellriegelpreis. Hellriegel war hier ein Wissenschaftler, der hier in Bernburg gearbeitet hat, schon vor über 100 Jahren. Und der die Symbiose, das Zusammenleben von Erbsen und Bakterien erstmalig untersucht hat und gezeigt hat, wie Düngemittel in Pflanzen kommen. Und diesen Hellriegelpreis hat Frau Thalmann heute erhalten.
1: Trotz schwieriger Witterungsbedingungen und großer Hitze lassen sich die Landwirte nicht unterkriegen. Die Landwirte geben nicht auf. Die Bevölkerung steht fest hinter der Heimschaffung und Produktion der Landwirtschaft, was den Betrieben den nötigen Rückenwind gibt, um optimistisch in die Zukunft zu blicken.
3: Es ist in der Tat so, dass durch die Witterungen, durch die Hitzeperiode in den letzten Wochen die Ernte ganz schön gelitten hat. Man kann schon davon ausgehen, dass 10-15% Ernteausfall da ist. Und ja, auf dem Weg nach hier habe ich mir da schon Gedanken darüber gemacht. Und umso mehr ist es wichtig, weil die Landwirte und Landwirtinnen geben nicht auf. Sie meistern trotzdem die Situation und das gebührt halt großen Anerkennung und Respekt. Und deswegen finde ich solche Feste auch wichtig, dass hier wirklich auch mal die Landwirte gefeiert werden, weil die erarbeiten unsere Lebensmittel. Davon leben wir und deswegen fühlen wir da auch mit, wie immer es auch den Landwirtinnen und Landwirten aktuell denn geht. Das zeigt mir, dass die Bevölkerung hinter der Landwirtschaft steht. Ja, wir sind hier in dieser Region landwirtschaftlich geprägt, aber es ist immer wieder aufs Neue erfreulich, dass denn dann die Bevölkerung auch daran teilnimmt und hier auch etwas geboten bekommt, was einzigartig ist.
4: Angeht. Aber eben nicht nur, sondern weil heute das 30. historische Erntefest ist, meine Damen und Herren.
1: Veranstaltet auf dem Gutshof Bernburg-Strenzfeld ist das Fest historisch eng mit der Hochschule Anhalt verbunden. Als renommierter Hochschulstandort schlägt Bernburg hier die Brücke zwischen historischer Tradition und moderner akademischer Ausbildung in der Landwirtschaft und in der Lebensmitteltechnik.
5: Das historische Erntefest, das besuche ich schon seit weit über 20 Jahren. Es gibt eine historisch gute Verbindung zwischen der Hochschule Anhalt und der Hochschule Harz. Beides

0: dass akademisch ausgebildete Landwirte und Landwirtinnen unser Land bereichern. Also, das historische Erntefest ist eine wundervolle Leistungsschau von Landwirtschaft und Hochschule Anhalt.
1: Ein besonderes Highlight der Schlepperparade waren die historischen Motoren. Gezeigt wurde eindrucksvoll, wie die Entwicklung vom einfachen Benzinmotor mit 2,5 PS und 500 Umdrehungen bis hin zu gewaltigen Dampfluggespannen die schwere Feldarbeit im Laufe der Jahrzehnte revolutioniert hat.
2: Ich habe hier einen Motor mitgebracht, ein IAC, International Harvester Company. Der wurde gebaut ungefähr von 1899 bis 1910. Es ist ein Benzinmotor, hat 2,5 PS und hat aber nur 500 Umdrehungen. Es ist ein Benziner ohne Zündkerze und zwar ist das eine Niederspannung-Abreißzündung. Und zwar über den Magneten hier wird der Strom erzeugt zwischen 80 und 100 Volt und wird dann in Verbrennungsraum die Strom reingeführt. Und dadurch ist ein Kontakt, der dann nachher den Kraftstoff entzündet, Benzin. Ich habe ihn mal von einem alten Bauern gekriegt, der kann sich auch nie erinnern, dass der mal gelaufen ist da. Ich habe ihn auch schon 15 Jahre und habe ihn in einem Jahr hatte ich ihn dann wieder flott alles.
1: Es hat eindrucksvoll bewiesen, wie tief die Wertschätzung für die Landwirtschaft in den Köpfen und Herzen der Menschen verankert ist. Wenn Tradition, Wissenschaft und eine starke Gemeinschaft so zusammenhalten, blickt die heimische Landwirtschaft trotz aller Herausforderungen gestärkt nach vorn.
3: Vielen Dank für das, was du alles leistest. Und es ist, glaube ich, auch für viele hier nochmal wichtig, auch die Person zu sehen, die dafür sorgt, dass seit 30 Jahren diese Veranstaltung hier so erfolgreich stattfinden kann. Liebe Sabine, nochmal vielen Dank und herzlichen Glückwunsch.
4: Gesunde Zähne sind wichtig, bereits im Kindesalter. Der Zahnärztliche Dienst des Salzlandkreises untersucht deshalb regelmäßig Kinder in Kindertagesstätten und Schulen, informiert sie über richtige Zahnpflege und eine gesunde Ernährung, um Schäden frühzeitig zu erkennen und möglichst zu verhindern. Wir beschäftigen uns nicht nur mit den Jüngsten, ihren Eltern und den Einrichtungen, sagt Zahnärztin Dr. Leila Scholle vom Zahnärztlichen Dienst des Salzlandkreises. Das Thema Zahngesundheit soll auch öffentlich wahrgenommen werden. Als Teil eines großen Festes zum Weltkindertag am 17. September in Bernburg erwartet der Zahnärztliche Dienst bei einer eigenen Aktion Mädchen und Jungen aus Kitas und Horten. Spielerisch wollen ihnen die Mitarbeiter des Kreises vermitteln, warum gesunde Zähne wichtig sind und wie sie selbst zur eigenen Zahngesundheit beitragen können. Im Landesderby zwischen Wittenberg und Köthen geht es nicht nur um 2 Punkte, sondern auch um die Vorherrschaft in Sachsen-Anhalt. Wie sich die Gastgeber gegen den bislang ungeschlagenen Aufsteiger geschlagen haben, sehen Sie jetzt.
5: Drittes Spiel, dritter Sieg. Die HG 85 Köthen bleibt in der Regionalliga ohne Punkteverlust. Am Sonntagnachmittag ging es für die Köthener zum Landesderby nach Wittenberg. Die Gastgeber erwischen den besseren Start. Klimt und Liese bringen Piesteritz nach knapp 2 Minuten mit 2:0 in Führung. Köthen braucht einen Moment, findet dann aber ins Spiel. Fenjel verkürzt, Hug gleicht aus. Und kurz darauf dreht sich die Partie komplett. Yassin Yaidi und Steven Just sorgen mit ihrem Treffer dafür, dass Köthen nach knapp 14 Minuten mit 5:8 vorne liegt. Die HG übernimmt das Kommando. Vor allem Just und Yaidi sind kaum zu stoppen. Just trifft insgesamt 9 Mal. Yaidi ist sogar 14 Mal erfolgreich und bleibt vom 7-Meter-Punkt makellos. 8 Würfe, 8 Treffer. Mit 16:21 geht es für Köthen in die Pause. Nach dem Seitenwechsel

0: Minute wächst der Vorsprung weiter. Just erhöht auf 17 zu 22. Jaidi und Penjö legen nach. Nach gut 40 Minuten steht es 19 zu 26 aus Sicht der Gastgeber. Doch Wittenberg gibt sich nicht geschlagen. Die Hausherren stellen ihre Abwehr offensiver auf. Bei Köthen häufen sich nun technische Fehler und Fehlwürfe. Plötzlich ist wieder Spannung in der Partie. Doch die HG bleibt ruhig und behauptet ihre Führung. Auch die Disqualifikation von Steven Just in der 45. Minute und die Verletzung von Bennett Fenieu können die Köthener nicht aus der Bahn werfen. Torhüter Christian Kanzler hält seine Mannschaft mit 14 Paraden auf Kurs. Für ihn ist es zudem ein besonderer Nachmittag. Sein 200. Einsatz im Trikot der HG 85. Wittenberg versucht bis zum Schluss alles, doch Köthen findet immer wieder die passende Antwort. Jaidi trifft in der 57. Minute zum 30 zu 35. Mirek und Schütte sorgen anschließend für die letzten beiden Köthener Treffer. Wittenberg kann noch einmal auf 32 zu 37 verkürzen, mehr ist aber nicht drin. 32 zu 37 lautet der Endstand. Damit gewinnt die HG 85 Köthen auch ihr drittes Saisonspiel und bleibt in der Regionalliga ohne Punkteverlust. Für Wittenberg bleibt trotz einer engagierten Leistung die Erkenntnis, gegen diese Köthener Mannschaft reichen gute Phasen allein nicht aus. Nach dem Schlusspfiff wollten wir von dem Trainer wissen, wie er die Partie gesehen hat.
1: Von Anfang an hat das nicht funktioniert, was wir uns vorgenommen haben. Wir wollten eigentlich schnell spielen, die Kreuzungen von Köthen in den Griff kriegen, was wir in Stassfurt gut gemacht haben. Haben wir heute gar nicht mehr gemacht, weiß ich gar nicht warum. Ja, ein paar Spiele waren angeschlagen, ist aber keine Ausrede. Ja, das, was wir machen wollten, haben wir nicht gemacht. Wir haben 5 neue Spieler, die haben wir auch über die Vorbereitung versucht zu integrieren. Ich glaube, das haben wir geschafft. Ja, also 5 neue Leute merkt man auch noch am Anfang der Saison, dass komplett alles noch nicht so richtig sitzt. Intern mit den Leuten haben wir besprochen, wir wollen besser sein als letztes Jahr. Also letztes Jahr auf Platz 10, glaube ich. Also wollen wir einstellig werden dann in der Tabelle.
0: Für die HG 85 Köthen geht der perfekte Saisonstart weiter. 3 Spiele, 3 Siege und 37 Tore im Wittenberger Derby.
2: Auf dem Oktoberfest ist die Stromversorgung der großen Festzelte eine Herausforderung. Während ein Zelt rund 420 Kilowatt Anschlussleistung erhält, steigt der Bedarf in Spitzenzeiten auf mehr als 500 Kilowatt. Im vergangenen Jahr kam es deshalb im Löwenbräu-Zelt und bei Pschorpreu-Rossel zu Stromausfällen. Um die Versorgung in diesem Jahr abzusichern, setzt Elektromeister Matthias Pöting auf 3 Batterie-Großspeicher des Wittenberger Unternehmens Tesvolt. Sie sollen die Festzelte zuverlässig mit zusätzlicher Leistung versorgen. Und das waren die aktuellen Nachrichten hier bei RBW aktuell. Jetzt folgt noch das Wetter sowie die Meldungen aus der Region. Bis dahin haben Sie eine schöne Zeit und auf Wiedersehen.
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6: Am Donnerstag, den 17. September, erwartet uns tagsüber ein angenehmes Altweibersommerwetter bei bis zu 20 Grad Celsius und einer Regenwahrscheinlichkeit von 0 Grad Celsius. Dazu weht ein schwacher Wind aus Südwest mit etwa 17 km/h. Dabei frischt der Wind spürbar auf, mit Böen zwischen 20 und 37 km/h.
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0: Endlich war es soweit. Die lang ersehnte Veranstaltung Festtafel 100 fand nach einigen Jahren wieder statt. Am 3. September füllte sich der Marktplatz ab 18 Uhr mit Menschen aus der Region. Ob als Tischpaten oder interessierte Bürger, alle waren eingeladen, gemeinsam zu essen, Köstlichkeiten zu genießen und miteinander ins Gespräch zu kommen.
1: Alle zusammen zeigen ja hier einen mega tollen, vollen Marktplatz und eine Vielseitigkeit, die wir hier in der Stadt haben, an Vereinen, an Kultur, an Sportvereinen, Heimatvereinen. Natürlich auch, wir haben hier, die Institutionen sind da, die haben einen Tisch übernommen, die Stiftung Baus natürlich, Kulturstiftung Dessau-Wörlitz, wir haben Unternehmen da, Merz, IDT. Es ist eine ganz, ganz bunte Mischung, bunte Vielfalt. Privatpersonen haben sich gemeldet, die den Tisch übernehmen wollten, weil sie das Format schon kannten von 2019, 2017. Und ich freue mich, dass da Stammpaten sozusagen dabei sind und eine ganz bunte Mischung und wir hier hoffentlich auch weiterhin einen ganz schönen bunten Abend haben.
0: Die Festtafel ist Teil des Jubiläumsprogramms 100 Jahre Bauhaus und läutete gleichzeitig das Festwochenende rund um das Bauhausfest ein. Das Ziel: insgesamt 100 Tische sollten auf dem Marktplatz gedeckt werden. Ganz erreicht wurde diese Zahl am Ende jedoch nicht.
1: Wir haben jetzt 66 Tische mit 66 Tischpaten und wir haben diese Tische als 100 gestellt, weil wir feiern ja 100 Jahre Bauhaus in Dessau. Und ich freue mich sehr, dass wir diese Lösung hier gefunden haben. Mit dieser 100 setzen wir auch ein Zeichen vom Rathausturm. Sieht man das bestimmt auch ganz gut. Und ich freue mich sehr, dass es so geklappt hat, dass wir hier so eine Stimmung jetzt haben. Jetzt geht auch die Musik gleich los. Perfekt.
0: Bei der Gestaltung ihrer Tische konnten die Tischpaten ihrer Kreativität freien Lauf lassen. Ob beim Essen, bei der Dekoration oder bei der Gestaltung des gesamten Tisches, jeder konnte seine ganz eigene Idee verwirklichen. Passend zu ihren Vereinen, Institutionen oder Initiativen entstanden dabei ganz unterschiedliche und individuell gestaltete Tafeln.
1: Die Tischpaten freuen sich auf die Gäste, auf die Besucher, um ins Gespräch zu kommen über die Stadt, über das Bauhausjubiläum, über dies und jenes. Und die Stimmung ist super und die Tischpaten freuen sich, die Gäste freuen sich. Ich habe nur gute Stimmung gehört.
0: Gemeinsam wurde gegessen, getrunken und gefeiert. Der gelungene Abend soll dabei keine einmalige Veranstaltung bleiben. Vielmehr besteht der Wunsch, das Format auch in den kommenden Jahren fortzuführen.
1: Wir hatten das damals schon überlegt, 2019, das immer weiterzuführen. Leider kamen Krisen dazwischen. Aber nach diesem Erfolg hier, den man ja wahrscheinlich jetzt schon sagen kann, dass das so ist, setze ich alles daran, dass man das vielleicht nicht jedes Jahr, aber in Abständen wiederholen kann. Ich glaube, die Tischpaten würden da auch wieder mitmachen.
0: Für die musikalische Begleitung sorgte den Abend über die Big Band Dix Band. Nach diesem gelungenen Abend darf man also gespannt sein, wann die nächste Festtafel ihre Tische deckt. Mobilität in allen Lebenslagen. Für Senioren oder Menschen mit Mobilitätseinschränkungen ist es oft schwer oder gar nicht möglich, ein klassisches Fahrrad zu fahren. Genau hier setzt das Testevent Stabil Mobil an, das in diesem Jahr als Tour mit 15 Stationen unterwegs ist. Am 10. September machte die Tour auch in der Bauhausstadt Halt. Organisiert wird das Event von der Berliner Verkehrswendeagentur CargoBike.jetzt. Ziel ist es, Lasten und Spezialräder zu einer selbstverständlichen Mobilitätsform zu machen. Auf dem Dessauer Marktplatz konnten Interessierte von 11 bis 16 Uhr verschiedene E-Spezialräder kostenlos ausprobieren und sich dabei Hersteller und Händler neutral von dem Stabil-Mobil-Team beraten lassen. Unter den Testrädern waren sowohl zwei- und dreirädrige Modelle als auch Marktneuheiten und bewährte Klassiker. Alle Fahrzeuge verfügen über einen E-Antrieb, der bis maximal 25 km/h unterstützt und sind auf Anfrage im Fachhandel mit diversen Aufbauten für individuelle Bedürfnisse erhältlich.

Richtig viel los heute hier in der Innenstadt. Anhalt Sport hat zum City Run eingeladen und tausende Besucher und auch Teilnehmer sind gekommen. Bereits einige Läufe sind gestartet, gerade sind auch wieder Läufer unterwegs hier. Zuschauer auf beiden Seiten, richtig viel los. Und auch Run 1 wird heute mal mitmachen beim City Run. Also ich werde mitmachen beim 10-Kilometer-Lauf und werde mir mal anschauen, was der so zu bieten hat.

0: So, geschafft. 10 Kilometer. War ein sehr schöner Lauf hier. Ganz viele Leute, die mitgemacht haben. Auch ganz viele motivierte Zuschauer. Ich bin ziemlich fertig, aber auch zufrieden. Ich glaube, ich hatte so knapp über 51 Minuten. Ist definitiv meine neue persönliche Bestleistung. Und jetzt schaue ich nochmal und hole mir mal meine Urkunde. Urkunde habe ich bekommen. Also wir haben 117. Gesamtplatz männlich, 127. Gesamtplatz und 26. Platz der M20. Ist in Ordnung. Insgesamt 50:48 meine Zeit. Bin ich mehr als zufrieden mit. Sehr schön. So, und jetzt sind wir hier noch mit dem Stadtoberhaupt von Dessau-Roßlau am Start. Herr Dr. Robert Reck, sind heute auch mitgelaufen. Bei welchen Läufen waren Sie mit dabei?
1: Ja, also ich bin beim 2-Kilometer-Lauf mitgelaufen, zusammen mit Kollegen aus dem Rathaus. Und hinterher die 10 Kilometer mit allen, die dann noch die 10 Kilometer gelaufen sind. Ja, war sehr schön.
0: Okay, ja, welche Zeiten haben Sie die ungefähr im Kopf?
1: Also ich weiß, bei dem 10-Kilometer-Lauf war ich unter 50 Minuten. Beim Staffellauf habe ich mir sagen lassen, waren wir nicht so schlecht.
0: Okay, das ist ziemlich stark. Dann waren Sie nämlich auf alle Fälle schneller als ich. Ich war über 50. Beeindruckend. Trotzdem starke Leistung auf alle Fälle. Wie nehmen Sie so die ganze Atmosphäre hier auf, die Stimmung?
1: Ja, also es ist eine super Atmosphäre. Ich finde es auch toll, es sind ja wieder 1000 Menschen dabei. Und dass alle Spaß haben, alle Freude haben, ein bisschen Wettkampf ist auch dabei. Ne? Es gibt ja dann auch immer den Ehrgeiz, auch vorne mit dabei zu sein. Viele nutzen es auch als Trainingslauf für andere Wettkämpfe oder einfach als Familienereignis. Und ich finde es auch schön, ich bin auch hier mit jemandem zusammengelaufen. Die sind gestern extra angereist für den heutigen Tag, haben hier übernachtet, sich die Stadt angeguckt. Also ganz toll.
0: Okay, gut, dann danke ich Ihnen. Und ich habe vielleicht ein kleines Ziel für nächstes Jahr, schneller als der Oberbürgermeister sein.
1: Da bleiben wir dran.
0: Okay. So, und jetzt habe ich noch den Sportdirektor von Anhalt Sport neben mir, Ralf Hirsch. Ja, wie zufrieden sind Sie mit dem heutigen City Run hier?
2: Ja, also es war ein Traum, weil die Wettervorhersagen waren ja nicht ganz so prickelnd. Aber heute, man sieht es ja immer noch, ideales Laufwetter, also wie gemalt, besser geht es gar nicht. Und es war eine riesige Resonanz, also man konnte es sehen, man konnte es fühlen, es war sensationell. Also so viele Menschen, sowohl aktive Läufer in allen einzelnen Läufen, als wir auch Zuschauer, so viel waren noch nie beim Citylauf oder beim Rathaus Center Citylauf. Es war grandios, also hat denke ich, allen auf vielen großen Spaß gemacht, hier mitzulaufen, egal wie gesagt, in welcher Kategorie oder welchen Lauf. Das war schon sehr, sehr beeindruckend. Die Organisation, fand ich, hat weitestgehend sehr gut geklappt. Wir konnten fast pünktlich beginnen, trotz der hohen Auflagen, die zu erfüllen waren. Aber das Ordnungsamt der Stadt hat hier fleißig mitgezogen und alle fleißigen Helfer ringsherum, Ordnungsdienst und die Betreuung und die Kampfrichter und also alles, was zu solcher einer großen Veranstaltung dazugehört, hat sehr, sehr gut funktioniert. Also es war eine richtig schöne, super nette Veranstaltung.
0: Ich habe mir jetzt hier nochmal ein paar Läufer gesucht. Ihr habt auch beim 10-Kilometer teilgenommen?
3: Ja.
0: Und wie war's?
3: Super. Auch das Publikum, die uns unterstützt haben und die Streckenläufer.
4: Sehr angenehm, sehr gut organisiert dieses Jahr, besser als letztes Jahr. Ja. Super Wetter.
0: Welchen Lauf haben Sie heute teilgenommen?
5: Die 10 Kilometer.
0: Und wie war's?
5: Anstrengend.
0: Okay, aber sind Sie zufrieden mit Ihrer Zeit, sag ich mal?
5: Ja, ich hatte mir was Besseres vorgestellt, aber ich war lange außer Gefecht gesetzt und war das erste Mal wieder 10 Kilometer und dafür war es ganz okay. Also das nächste Mal wird es, denke ich, wieder besser.
0: Sie haben den zweiten Platz belegt heute hier bei den Frauen beim City Run bei 10 Kilometern. Ja, wie war es für Sie?
6: Also ich finde, das ist immer wieder eine schöne Strecke. Ich danke Ralf Hirsch, dass er das wieder organisiert. Letztes Jahr haben wir höhere Sicherheitsauflagen gehabt. Da waren wir schon sehr traurig, ob er es überhaupt noch mal macht. Ich habe den Lauf schon mal gewonnen. Nicht schlecht, auch als 60-Jähriger will ich es immer mal noch wissen. 100 Meter waren entfernt. Ich habe es nicht geschafft. Super, dass meine 30-Jährige halb so alt vorne Sieger werden konnte. Also klasse, einwandfrei, finde ich. 4 Männer haben mich nur überrundet. 4 Männer, klasse.
0: Ja, das war wieder der City Run hier in Dessau. Ein ziemlich besonderes Ereignis, wie ich finde. Hat richtig viel Spaß mitgemacht zu haben. Hier neben mir kommen immer noch Läufer ins Ziel, die immer noch ganz fleißig unterwegs sind. Und ja, ich denke mal, nächstes Jahr bin ich definitiv wieder mit dabei. Dann definitiv mein Ziel unter 50 Minuten. Mal gucken, ob ich das schaffe. Und ich will jetzt schon mal alle aufrufen, die in diesem Jahr nicht mit dabei waren, nächstes Jahr unbedingt mitzumachen.

Hallo und herzlich willkommen zur neuesten Ausgabe von RBW Aktuell. Am 14. September wurde gegen 20.15 Uhr am Hauptbahnhof in Gräfenhainichen eine 25-jährige Deutsche aus dem Raum Kemberg beim Besprühen der Verglasung einer Haltestelle gestellt. Ein aufmerksamer Zeuge beobachtete die Frau dabei, wie sie die Scheiben mit Schriftzügen besprühte. Er bewies Zivilcourage und sprach die Tatverdächtige an und verständigte gleichzeitig die Polizei. Gegen die 25-Jährige wird nun wegen des Verdachts der Sachbeschädigung ermittelt. Das 30. historische Erntefest im Gutshof Bernburg-Strenzfeld feierte am 29. August die lange Tradition der Landwirtschaft und machte die Entwicklung der Agrartechnik für die breite Öffentlichkeit erlebbar. Dieses Fest bringt Landwirte, Familien und

0: Technikbegeisterte zusammen, um das bäuerliche Handwerk zu würdigen.
1: Das 30. historische Erntefest im Gutshof Bernburg-Strenzfeld feiert am 29. August 2026 die lange Tradition der Landwirtschaft und macht die Entwicklung der Agartechnik für die breite Öffentlichkeit erlebbar. Es bringt Landwirte, Familien und Technikbegeisterte zusammen, um das bäuerliche Handwerk zu würdigen und den Zusammenhalt in dieser Region.
2: Ja, also heute findet das 30. Erntefest hier in Bernburg in Strenzfeld statt, was die Hochschule Anhalt, die Landesanstalt für Landwirtschaft und Gartenbau und die Deutsche Landwirtschaftsgesellschaft organisieren. Und das ist wie immer eine Veranstaltung, wo mehrere tausend Menschen herkommen, sich über alte Landtechnik, alte Landmaschinen informieren und natürlich dann ein großer Markt ist, in dem man alle regionalen landwirtschaftlichen Produkte erwerben kann. Also es geht immer traditionell früh los mit einer alten Schlepperparade, die läuft gerade noch im Hintergrund. Ich habe immer die Freude und die Ehre, sozusagen die zu eröffnen mit einem sehr alten und noch einem, so einem Eigenbau. Und dann fahren verschiedenste landwirtschaftliche Maschinen bis hin dann auch zu sehr moderner, neuer Technik, sodass man die Entwicklung der Landwirtschaft über die letzten Jahrhunderte von Jahren, muss man schon sagen, sehen kann. Und danach gibt es noch Umzüge von bestimmten Maschinen. Es gibt immer ein altes Oldie-Flügen mit sehr alten Anlagen, damit man mal sieht, alten Maschinen, wie das früher stattgefunden hat. Es gibt dann viele Ausstellungen hier, es gibt Wettbewerbe, Strohpuppen, auch von Kindergärten, Schulen, die sich daran beteiligen. Und dann ist es einfach ein Bauernmarkt, wo man auch viele landwirtschaftliche Produkte einfach auch erwerben, erproben und testen kann. Also wie gesagt, wir haben das zum 30. Mal und so eine Veranstaltung wie diese hier zu organisieren, das kann man sich vorstellen. Wir haben immer 6.000, 8.000 Gäste, die hier am Campus sind. Das ist ein Riesenaufwand. Das macht bei uns seit 30 Jahren die Frau Thalmann, das ist die Leiterin der Verwaltung. Und die ist heute geehrt worden, hat einen Preis, den Hellriegel-Preis. Hellriegel war hier ein Wissenschaftler, der hier in Bernburg gearbeitet hat, schon vor über 100 Jahren. Und der die Symbiose, das Zusammenleben von Erbsen und Bakterien erstmalig untersucht hat und gezeigt hat, wie Düngemittel in Pflanzen kommen. Und diesen Hellriegel-Preis hat Frau Thalmann heute erhalten.
1: Trotz schwieriger Witterungsbedingungen und großer Hitze lassen sich die Landwirte nicht unterkriegen. Die Landwirte geben nicht auf. Die Bevölkerung steht fest hinter der Heimschaffung und Produktion der Landwirtschaft, was den Betrieben den nötigen Rückenwind gibt, um optimistisch in die Zukunft zu blicken.
3: Es ist in der Tat so, dass durch die Witterungen, durch die Hitzeperiode in den letzten Wochen die Ernte ganz schön gelitten hat. Man kann schon davon ausgehen, dass 10-15% Ernteausfall da ist. Und ja, auf dem Weg nach hier habe ich mir da schon Gedanken darüber gemacht. Und umso mehr ist es wichtig, weil die Landwirte und Landwirtinnen geben nicht auf. Sie meistern trotzdem die Situation und das gebührt halt großen Anerkennung und Respekt. Und deswegen finde ich solche Feste auch wichtig, dass hier wirklich auch mal die Landwirte gefeiert werden, weil die erarbeiten unsere Lebensmittel, davon leben wir und deswegen fühlen wir da auch mit, wie immer es auch den Landwirtinnen und Landwirten aktuell denn geht. Das zeigt mir, dass die Bevölkerung hinter der Landwirtschaft steht. Ja, wir sind hier in dieser Region landwirtschaftlich geprägt, aber es ist immer wieder aufs Neue erfreulich, dass denn dann die Bevölkerung auch daran teilnimmt und hier auch etwas geboten bekommt, was einzigartig ist.
4: Angeht. Aber eben nicht nur, sondern weil heute das 30. historische Erntefest ist, meine Damen und Herren.
1: Veranstaltet auf dem Gutshof Bernburg-Strenzfeld ist das Fest historisch eng mit der Hochschule Anhalt verbunden. Als renommierter Hochschulstandort schlägt Bernburg hier die Brücke zwischen historischer Tradition und moderner akademischer Ausbildung in der Landwirtschaft und in der Lebensmitteltechnik.
5: Das historische Erntefest, das besuche ich schon seit weit über 20 Jahren. Es gibt eine historisch gute Verbindung zwischen der Hochschule Anhalt und der Hochschule Harz. Beides als Fachhochschulen gegründet und seit vielen Jahren eng verbunden. Die Rektoren tauschen sich immer wieder aus und ich hatte seinerzeit als Rektor der Hochschule Harz eine Einladung hierhin. Das muss so um das Jahr 2004, 2005 gewesen sein und seitdem darf ich die Brockenhexe fahren. Das Erntefest ist eine ganz grandiose Gelegenheit, bei der man auf der einen Seite die Leistungsfähigkeit der Landwirtschaft sieht, auch die Tradition, die hier gepflegt wird, die Tatsache, dass Urproduktion ein ganz wichtigen Stand, ein ganz wichtiger Faktor in unserer Wirtschaft in Sachsen-Anhalt ist. Aber darüber hinaus eben auch die Verbindung zur Hochschule Anhalt, die ja mit ihren Landwirtschaftsstudiengängen auch dafür sorgt, dass im Bereich der Landwirtschaft geforscht wird und

0: dass akademisch ausgebildete Landwirte und Landwirtinnen unser Land bereichern. Also, das historische Erntefest ist eine wundervolle Leistungsschau von Landwirtschaft und Hochschule Anhalt.
1: Ein besonderes Highlight der Schlepperparade waren die historischen Motoren. Gezeigt wurde eindrucksvoll, wie die Entwicklung vom einfachen Benzinmotor mit 2,5 PS und 500 Umdrehungen bis hin zu gewaltigen Dampfluggespannen die schwere Feldarbeit im Laufe der Jahrzehnte revolutioniert hat.
2: Ich habe hier einen Motor mitgebracht, ein IAC, International Harvester Company. Der wurde gebaut ungefähr von 1899 bis 1910. Es ist ein Benzinmotor, hat 2,5 PS und hat aber nur 500 Umdrehungen. Es ist ein Benziner ohne Zündkerze und zwar ist das eine Niederspannung-Abreißzündung. Und zwar über den Magneten hier wird der Strom erzeugt zwischen 80 und 100 Volt und wird dann in Verbrennungsraum die Strom reingeführt. Und dadurch ist ein Kontakt, der dann nachher den Kraftstoff entzündet, Benzin. Ich habe mal von einem alten Bauern gekriegt, der kann sich auch nie erinnern, dass der mal gelaufen ist da. Ich habe ihn auch schon 15 Jahre und habe ihn ein Jahr hatte ich ihn dann wieder flott alles.
1: Es hat eindrucksvoll bewiesen, wie tief die Wertschätzung für die Landwirtschaft in den Köpfen und Herzen der Menschen verankert ist. Wenn Tradition, Wissenschaft und eine starke Gemeinschaft so zusammenhalten, blickt die heimische Landwirtschaft trotz aller Herausforderungen gestärkt nach vorn.
3: Vielen Dank für das, was du alles leistest. Und es ist, glaube ich, auch für viele hier nochmal wichtig, auch die Person zu sehen, die dafür sorgt, dass seit 30 Jahren diese Veranstaltung hier so erfolgreich stattfinden kann. Liebe Sabine, nochmal vielen Dank und herzlichen Glückwunsch.
4: Gesunde Zähne sind wichtig. Bereits im Kindesalter. Der Zahnärztliche Dienst des Salzlandkreises untersucht deshalb regelmäßig Kinder in Kindertagesstätten und Schulen, informiert sie über richtige Zahnpflege und eine gesunde Ernährung, um Schäden frühzeitig zu erkennen und möglichst zu verhindern. Wir beschäftigen uns nicht nur mit den Jüngsten, ihren Eltern und den Einrichtungen, sagt Zahnärztin Dr. Leila Scholle vom Zahnärztlichen Dienst des Salzlandkreises. Das Thema Zahngesundheit soll auch öffentlich wahrgenommen werden. Als Teil eines großen Festes zum Weltkindertag am 17. September in Bernburg erwartet der Zahnärztliche Dienst bei einer eigenen Aktion Mädchen und Jungen aus Kitas und Horten. Spielerisch wollen ihnen die Mitarbeiter des Kreises vermitteln, warum gesunde Zähne wichtig sind und wie sie selbst zur eigenen Zahngesundheit beitragen können. Im Landesderby zwischen Wittenberg und Köthen geht es nicht nur um 2 Punkte, sondern auch um die Vorherrschaft in Sachsen-Anhalt. Wie sich die Gastgeber gegen den bislang ungeschlagenen Aufsteiger geschlagen haben, sehen Sie jetzt.
5: Drittes Spiel, dritter Sieg. Die HG 85 Köthen bleibt in der Regionalliga ohne Punkteverlust. Am Sonntagnachmittag ging es für die Köthener zum Landesderby nach Wittenberg. Die Gastgeber erwischen den besseren Start. Klimt und Liese bringen Piesteritz nach knapp 2 Minuten mit 2:0 in Führung. Köthen braucht einen Moment, findet dann aber ins Spiel. Fenjöl verkürzt, Hug gleicht aus. Und kurz darauf dreht sich die Partie komplett. Yassin Yaidi und Steven Just sorgen mit ihrem Treffer dafür, dass Köthen nach knapp 14 Minuten mit 5:8 vorne liegt. Die HG übernimmt das Kommando. Vor allem Just und Yaidi sind kaum zu stoppen. Just trifft insgesamt 9 Mal. Yaidi ist sogar 14 Mal erfolgreich und bleibt vom 7-Meter-Punkt makellos. 8 Würfe, 8 Treffer. Mit 16:21 geht es für Köthen in die Pause. Nach dem Seitenwechsel

0: wächst der Vorsprung weiter. Just erhöht auf 17:22. Jaidi und Penjö legen nach. Nach gut 40 Minuten steht es 19:26 aus Sicht der Gastgeber. Doch Wittenberg gibt sich nicht geschlagen. Die Hausherren stellen ihre Abwehr offensiver auf. Bei Köthen häufen sich nun technische Fehler und Fehlwürfe. Plötzlich ist wieder Spannung in der Partie. Doch die HG bleibt ruhig und behauptet ihre Führung. Auch die Disqualifikation von Steven Just in der 45. Minute und die Verletzung von Bennett Fenieu können die Köthener nicht aus der Bahn werfen. Torhüter Christian Kanzler hält seine Mannschaft mit 14 Paraden auf Kurs. Für ihn ist es zudem ein besonderer Nachmittag. Sein 200. Einsatz im Trikot der HG 85. Wittenberg versucht bis zum Schluss alles, doch Köthen findet immer wieder die passende Antwort. Jaidi trifft in der 57. Minute zum 30:35. Mirek und Schütte sorgen anschließend für die letzten beiden Köthener Treffer. Wittenberg kann noch einmal auf 32:37 verkürzen, mehr ist aber nicht drin. 32:37 lautet der Endstand. Damit gewinnt die HG 85 Köthen auch ihr drittes Saisonspiel und bleibt in der Regionalliga ohne Punkteverlust. Für Wittenberg bleibt trotz einer engagierten Leistung die Erkenntnis, gegen diese Köthener Mannschaft reichen gute Phasen allein nicht aus. Nach dem Schlusspfiff wollten wir von dem Trainer wissen, wie er die Partie gesehen hat.
1: Von Anfang an hat das nicht funktioniert, was wir uns vorgenommen haben. Wir wollten eigentlich schnell spielen, die Kreuzungen von Köthen in den Griff kriegen, was wir in Staßfurt gut gemacht haben. Haben wir heute gar nicht mehr gemacht, weiß ich gar nicht warum. Ja, ein paar Spiele waren angeschlagen, ist aber keine Ausrede. Das, was wir machen wollten, haben wir nicht gemacht. Wir haben 5 neue Spieler, die haben auch über die Vorbereitung versucht zu integrieren. Ich glaube, das haben wir geschafft. 5 neue Leute merkt man auch noch am Anfang der Saison, dass komplett alles noch nicht so richtig sitzt. Intern mit den Leuten haben wir besprochen, wir wollen besser sein als letztes Jahr. Also letztes Jahr auf Platz 10, glaube ich, also wollen wir einstellig werden dann in der Tabelle.
0: Für die HG 85 Köthen geht der perfekte Saisonstart weiter. 3 Spiele, 3 Siege und 37 Tore im Wittenberger Derby.
2: Auf dem Oktoberfest ist die Stromversorgung der großen Festzelte eine Herausforderung. Während ein Zelt rund 420 Kilowatt Anschlussleistung erhält, steigt der Bedarf in Spitzenzeiten auf mehr als 500 Kilowatt. Im vergangenen Jahr kam es deshalb im Löwenbräu-Zelt und bei Pschoa-Preu-Rossel zu Stromausfällen. Um die Versorgung in diesem Jahr abzusichern, setzt Elektromeister Matthias Pöting auf 3 Batterie-Großspeicher des Wittenberger Unternehmens Tesvolt. Sie sollen die Festzelte zuverlässig mit zusätzlicher Leistung versorgen. Und das waren die aktuellen Nachrichten hier bei RBW aktuell. Jetzt folgt noch das Wetter sowie die Meldungen aus der Region. Bis dahin haben Sie eine schöne Zeit und auf Wiedersehen.
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6: Am Donnerstag, den 17. September, erwartet uns tagsüber ein angenehmes Altweibersommerwetter bei bis zu 20 Grad Celsius und einer Regenwahrscheinlichkeit von 0 Grad Celsius. Dazu weht ein schwacher Wind aus Südwest mit etwa 17 km/h. Dabei frischt der Wind spürbar auf mit Böen zwischen 20 und 37 km/h.
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0: Endlich war es soweit. Die lang ersehnte Veranstaltung Festtafel 100 fand nach einigen Jahren wieder statt. Am 3. September füllte sich der Marktplatz ab 18 Uhr mit Menschen aus der Region. Ob als Tischpaten oder interessierte Bürger, alle waren eingeladen, gemeinsam zu essen, Köstlichkeiten zu genießen und miteinander ins Gespräch zu kommen.
1: Alle zusammen zeigen ja hier einen mega tollen, vollen Marktplatz und eine Vielseitigkeit, die wir hier in der Stadt haben, an Vereinen, an Kultur, an Sportvereinen, Heimatvereinen. Natürlich auch, wir haben hier die Institutionen sind da, die haben einen Tisch übernommen, die Stiftung Bauhaus natürlich, Kulturstiftung Dessau-Wörlitz, wir haben Unternehmen da, Merz, IDT. Es ist eine ganz, ganz bunte Mischung, bunte Vielfalt. Privatpersonen haben sich gemeldet, die einen Tisch übernehmen wollten, weil sie das Format schon kannten von 2019, 2017. Und ich freue mich, dass da Stammpaten sozusagen dabei sind und eine ganz bunte Mischung und wir hier hoffentlich auch weiterhin einen ganz schönen bunten Abend haben.
0: Die Festtafel ist Teil des Jubiläumsprogramms 100 Jahre Bauhaus und läutete gleichzeitig das Festwochenende rund um das Bauhausfest ein. Das Ziel: insgesamt 100 Tische sollten auf dem Marktplatz gedeckt werden. Ganz erreicht wurde diese Zahl am Ende jedoch nicht.
1: Wir haben jetzt 66 Tische mit 66 Tischpaten und wir haben diese Tische als 100 gestellt, weil wir feiern ja 100 Jahre Bauhaus in Dessau. Und ich freue mich sehr, dass wir diese Lösung hier gefunden haben. Mit dieser 100 setzen wir auch ein Zeichen vom Rathausturm. Sieht man das bestimmt auch ganz gut. Und ich freue mich sehr, dass es so geklappt hat, dass wir hier so eine Stimmung jetzt haben. Jetzt geht doch die Musik gleich los. Perfekt.
0: Bei der Gestaltung ihrer Tische konnten die Tischpaten ihrer Kreativität freien Lauf lassen. Ob beim Essen, bei der Dekoration oder bei der Gestaltung des gesamten Tisches, jeder konnte seine ganz eigene Idee verwirklichen. Passend zu ihren Vereinen, Institutionen oder Initiativen entstanden dabei ganz unterschiedliche und individuell gestaltete Tafeln.
1: Die Tischpaten freuen sich auf die Gäste, auf die Besucher, um ins Gespräch zu kommen über die Stadt, über das Bauhausjubiläum, über dies und jenes. Und die Stimmung ist super und die Tischpaten freuen sich, die Gäste freuen sich. Ich habe nur gute Stimmung gehört.
0: Gemeinsam wurde gegessen, getrunken und gefeiert. Der gelungene Abend soll dabei keine einmalige Veranstaltung bleiben.

0: Vielmehr besteht der Wunsch, das Format auch in den kommenden Jahren fortzuführen.
1: Wir hatten das damals schon überlegt, 2019, das immer weiterzuführen. Leider kamen Krisen dazwischen. Aber nach diesem Erfolg hier, den man ja wahrscheinlich jetzt schon sagen kann, dass das so ist, setze ich alles daran, dass man das vielleicht nicht jedes Jahr, aber in Abständen wiederholen kann. Ich glaube, die Tischpaten würden da auch wieder mitmachen.
0: Für die musikalische Begleitung sorgte den Abend über die Big Band Dix Band. Nach diesem gelungenen Abend darf man also gespannt sein, wann die nächste Festtafel ihre Tische deckt. Mobilität in allen Lebenslagen. Für Senioren oder Menschen mit Mobilitätseinschränkungen ist es oft schwer oder gar nicht möglich, ein klassisches Fahrrad zu fahren. Genau hier setzt das Testevent Stabil Mobil an, das in diesem Jahr als Tour mit 15 Stationen unterwegs ist. Am 10. September machte die Tour auch in der Bauhausstadt Halt. Organisiert wird das Event von der Berliner Verkehrswendeagentur Cargobike.jetzt. Ziel ist es, Lasten und Spezialräder zu einer selbstverständlichen Mobilitätsform zu machen. Auf dem Dessauer Marktplatz konnten Interessierte von 11 bis 16 Uhr verschiedene E-Spezialräder kostenlos ausprobieren und sich dabei Hersteller und Händler neutral von dem Stabil-Mobil-Team beraten lassen. Unter den Testrädern waren sowohl zwei- und dreirädrige Modelle als auch Marktneuheiten und bewährte Klassiker. Alle Fahrzeuge verfügen über einen E-Antrieb, der bis maximal 25 km/h unterstützt und sind auf Anfrage im Fachhandel mit diversen Aufbauten für individuelle Bedürfnisse erhältlich.

Richtig viel los heute hier in der Innenstadt. Anhalt Sport hat zum City Run eingeladen und tausende Besucher und auch Teilnehmer sind gekommen. Bereits einige Läufe sind gestartet, gerade sind auch wieder Läufer unterwegs hier. Zuschauer auf beiden Seiten, richtig viel los. Und auch Run 1 wird heute mal mitmachen beim City Run. Also ich werde mitmachen beim 10-Kilometer-Lauf und werde mir mal anschauen, was der so zu bieten hat.

0: So, geschafft. 10 Kilometer. War ein sehr schöner Lauf hier. Ganz viele Leute, die mitgemacht haben. Auch ganz viele motivierte Zuschauer. Ich bin ziemlich fertig, aber auch zufrieden. Ich glaube, ich hatte so knapp über 51 Minuten. Ist definitiv meine neue persönliche Bestleistung. Und jetzt schaue ich nochmal und hole mir mal meine Urkunde. Urkunde habe ich bekommen. Also wir haben 117er Gesamtplatz männlich, 127er Gesamtplatz und 26. Platz der M20. Ist in Ordnung. Insgesamt 50:48 meine Zeit. Bin ich mehr als zufrieden mit. Sehr schön. So, und jetzt sind wir hier noch mit dem Stadtoberhaupt von Dessau-Roßlau am Start. Herr Dr. Robert Reck, Sie haben sind heute auch mitgelaufen. Bei welchen Läufen waren Sie mit dabei?
1: Ja, also ich bin beim 2-Kilometer-Lauf mitgelaufen, zusammen mit Kollegen aus dem Rathaus. Und hinterher die 10 Kilometer mit allen, die dann noch die 10 Kilometer gelaufen sind. Ja, war sehr schön.
0: Okay, ja, welche Zeiten haben Sie die ungefähr im Kopf?
1: Also ich weiß, bei dem 10-Kilometer-Lauf war ich unter 50 Minuten. Beim Staffellauf habe ich mir sagen lassen, waren wir nicht so schlecht.
0: Okay, das ist ziemlich stark. Dann waren Sie nämlich auf alle Fälle schneller als ich. Ich war über 50. Beeindruckend. Ja, trotzdem starke Leistung auf alle Fälle. Wie nehmen Sie so die ganze Atmosphäre hier auf, die Stimmung?
1: Ja, also es ist eine super Atmosphäre. Ich finde es auch toll, es sind ja wieder 1000 Menschen dabei. Und dass alle Spaß haben, alle Freude haben, ein bisschen Wettkampf ist auch dabei. Ne? Es gibt ja dann auch immer den Ehrgeiz, auch vorne mit dabei zu sein. Viele nutzen es auch als Trainingslauf für andere Wettkämpfe oder einfach als Familienereignis. Und ich finde es auch schön, ich bin auch hier mit jemandem zusammengelaufen. Die sind gestern extra angereist für den heutigen Tag, haben hier übernachtet, sich die Stadt angeguckt. Also ganz toll.
0: Okay, gut, dann danke ich Ihnen. Und ich habe vielleicht ein kleines Ziel für nächstes Jahr, schneller als der Oberbürgermeister sein.
1: Da bleiben wir dran.
0: Okay. So, und jetzt habe ich noch den Sportdirektor von Anhalt Sport neben mir, Ralf Hirsch. Ja, wie zufrieden sind Sie mit dem heutigen City Run hier?
2: Ja, also es war ein Traum, weil die Wettervorhersagen waren ja nicht ganz so prickelnd. Aber heute, man sieht es ja immer noch, ideales Laufwetter, also wie gemalt, besser geht es gar nicht. Und es war eine riesige Resonanz, also man konnte es sehen, man konnte es fühlen, es war sensationell. Also so viele Menschen, sowohl aktive Läufer in allen einzelnen Läufen, als wir auch Zuschauer, so viel waren noch nie beim Citylauf oder beim Rathaus Center Citylauf. Es war grandios, also hat denke ich, allen auf vielen großen Spaß gemacht, hier mitzulaufen, egal wie gesagt, in welcher Kategorie oder welchen Lauf. Das war schon sehr, sehr beeindruckend. Die Organisation, fand ich, hat weitestgehend sehr gut geklappt. Wir konnten fast pünktlich beginnen, trotz der hohen Auflagen, die zu erfüllen waren. Aber das Ordnungsamt der Stadt hat hier fleißig mitgezogen und alle fleißigen Helfer ringsherum, Ordnungsdienst und die Betreuung und die Kampfrichter und also alles, was zu solch einer großen Veranstaltung dazugehört, hat sehr, sehr gut funktioniert. Also es war eine richtig schöne, super nette Veranstaltung.
0: Ich habe mir jetzt hier noch mal ein paar Läufer gesucht. Ihr habt auch beim 10-Kilometer teilgenommen?
3: Ja.
0: Und wie war's?
3: Super. Auch das Publikum, die uns unterstützt haben und die Streckenläufer.
4: Sehr angenehm, sehr gut organisiert dieses Jahr. Besser als letztes Jahr. Ja. Super Wetter.
0: Welchen Lauf haben Sie heute daran teilgenommen?
5: Die 10 Kilometer.
0: Und wie war's?
5: Anstrengend.
0: Okay, aber sind Sie zufrieden mit Ihrer Zeit, sag ich mal?
5: Ja, ich hatte mir was Besseres vorgestellt, aber ich war lange außer Gefecht gesetzt und war das erste Mal wieder 10 Kilometer und dafür war es ganz okay. Also das nächste Mal wird es, denke ich, wieder besser.
0: Sie haben den zweiten Platz belegt heute hier bei den Frauen beim City Run bei 10 Kilometern. Ja, wie war es für Sie?
6: Also ich finde, das ist auch immer wieder eine schöne Strecke. Ich danke Ralf Hirsch, dass er das wieder organisiert. Letztes Jahr haben wir höhere Sicherheitsauflagen gehabt. Da waren wir schon sehr traurig, ob er es überhaupt noch mal macht. Ich habe den Lauf schon mal gewonnen. Nicht schlecht, auch als 60-Jähriger will ich es immer mal noch wissen. 100 Meter waren entfernt. Ich habe es nicht geschafft. Super, dass meine 30-Jährige halb so alt vorne Sieger werden konnte. Also klasse, einwandfrei finde ich. 4 Männer haben mich nur überrundet. 4 Männer, klasse.
0: Ja, das war wieder der City Run hier in Dessau. Ein ziemlich besonderes Ereignis, wie ich finde. Hat richtig viel Spaß mitgemacht zu haben. Hier neben mir kommen immer noch Läufer ins Ziel, die immer noch ganz fleißig unterwegs sind. Und ja, ich denke mal, nächstes Jahr bin ich definitiv wieder mit dabei. Dann definitiv mein Ziel unter 50 Minuten. Mal gucken, ob ich das schaffe. Und ich will jetzt schon mal alle aufrufen, die in diesem Jahr nicht mit dabei waren, nächstes Jahr unbedingt mitzumachen.

0: Hallo und herzlich willkommen zur neuesten Ausgabe von RBW Aktuell. Am 14. September wurde gegen 20.15 Uhr am Hauptbahnhof in Gräfenhainichen eine 25-jährige Deutsche aus dem Raum Kemberg beim Besprühen der Verglasung einer Haltestelle gestellt. Ein aufmerksamer Zeuge beobachtete die Frau dabei, wie sie die Scheiben mit Schriftzügen besprühte. Er bewies Zivilcourage und sprach die Tatverdächtige an und verständigte gleichzeitig die Polizei. Gegen die 25-Jährige wird nun wegen des Verdachts der Sachbeschädigung ermittelt. Das 30. historische Erntefest im Gutshof Bernburg-Strenzfeld feierte am 29. August die lange Tradition der Landwirtschaft und machte die Entwicklung der Agrartechnik für die breite Öffentlichkeit erlebbar. Dieses Fest bringt Landwirte, Familien und Technikbegeisterte zusammen, um das bäuerliche Handwerk zu würdigen.
1: Das 30. historische Erntefest im Gutshof Bernburg-Strenzfeld feiert am 29. August 2026 die lange Tradition der Landwirtschaft und macht die Entwicklung der Agartechnik für die breite Öffentlichkeit erlebbar. Es bringt Landwirte, Familien und Technikbegeisterte zusammen, um das bäuerliche Handwerk zu würdigen und den Zusammenhalt in dieser Region.
2: Ja, also heute findet das 30. Erntefest hier in Bernburg in Strenzfeld statt, was die Hochschule Anhalt, die Landesanstalt für Landwirtschaft und Gartenbau und die Deutsche Landwirtschaftsgesellschaft organisieren. Und das ist wie immer eine Veranstaltung, wo mehrere tausend Menschen herkommen, sich über alte Landtechnik, alte Landmaschinen informieren und natürlich dann auch ein großer Markt ist, in dem man alle regionalen landwirtschaftlichen Produkte erwerben kann. Also es geht immer traditionell früh los mit einer alten Schlepperparade, die läuft gerade noch im Hintergrund. Ich habe immer die Freude und die Ehre, sozusagen die zu eröffnen mit einem sehr alten und noch so einem Eigenbau. Und dann fahren verschiedenste landwirtschaftliche Maschinen bis hin dann auch zu sehr moderner, neuer Technik, sodass man die Entwicklung der Landwirtschaft über die letzten Jahrhunderte von Jahren, muss man schon sagen, sehen kann. Und danach gibt es noch Umzüge von bestimmten Maschinen. Es gibt immer ein altes Oldie-Flügen mit sehr alten Anlagen, damit man mal sieht, und alten Maschinen, wie das früher stattgefunden hat. Es gibt dann viele Ausstellungen hier, es gibt Wettbewerbe, Strohpuppen, auch von Kindergärten, Schulen, die sich daran beteiligen. Und dann ist es einfach ein Bauernmarkt, wo man auch viele landwirtschaftliche Produkte einfach auch erwerben, erproben und testen kann. Also wie gesagt, wir haben das zum 30. Mal und so eine Veranstaltung wie diese hier zu organisieren, das kann man sich vorstellen. Wir haben immer 6.000, 8.000 Gäste, die hier am Campus sind. Das ist ein Riesenaufwand. Das macht bei uns seit 30 Jahren die Frau Thalmann, das ist die Leiterin der Verwaltung. Und die ist heute geehrt worden, hat einen Preis, den Hellriegel-Preis. Hellriegel war hier ein Wissenschaftler, der hier in Bernburg gearbeitet hat, schon vor über 100 Jahren. Und der die Symbiose, das Zusammenleben von Erbsen und Bakterien erstmalig untersucht hat und gezeigt hat, wie Düngemittel in Pflanzen kommen. Und diesen Hellriegel-Preis hat Frau Thalmann heute erhalten.
1: Trotz schwieriger Witterungsbedingungen und großer Hitze lassen sich die Landwirte nicht unterkriegen. Die Landwirte geben nicht auf. Die Bevölkerung steht fest hinter der Heimschaffung und Produktion der Landwirtschaft, was den Betrieben den nötigen Rückenwind gibt, um optimistisch in die Zukunft zu blicken.
3: Es ist in der Tat so, dass durch die Witterungen, durch die Hitzeperiode in den letzten Wochen die Ernte ganz schön gelitten hat. Man kann schon davon ausgehen, dass 10 bis 15% Ernteausfall da ist. Und ja, auf dem Weg nach hier habe ich mir da schon Gedanken darüber gemacht. Und umso mehr ist es wichtig, weil die Landwirte und Landwirtinnen geben nicht auf. Sie meistern trotzdem die Situation und das gebührt halt großen Anerkennung und Respekt. Und deswegen finde ich solche Feste auch wichtig, dass hier wirklich auch mal die Landwirte gefeiert werden, weil die erarbeiten unsere Lebensmittel. Davon leben wir und deswegen fühlen wir da auch mit, wie immer es auch den Landwirtinnen und Landwirten aktuell denn geht. Das zeigt mir, dass die Bevölkerung hinter der Landwirtschaft steht. Ja, wir sind hier in dieser Region landwirtschaftlich geprägt, aber es ist immer wieder aufs Neue erfreulich, dass denn dann die Bevölkerung auch daran teilnimmt und hier auch etwas geboten bekommt, was einzigartig ist.
4: Angeht. Aber eben nicht nur, sondern weil heute das 30. historische Erntefest ist, meine Damen und Herren.
1: Für veranstaltet auf dem Gutshof Bernburg-Strenzfeld, ist das Fest historisch eng mit der Hochschule Anhalt verbunden. Als renommierter Hochschulstandort schlägt Bernburg hier die Brücke zwischen historischer Tradition und moderner akademischer Ausbildung in der Landwirtschaft und in der Lebensmitteltechnik.
5: Das historische Erntefest, das besuche ich schon seit weit über 20 Jahren. Es gibt eine historisch gute Verbindung zwischen der Hochschule Anhalt und der Hochschule Harz. Beides als Fachhochschulen gegründet und seit vielen Jahren eng verbunden. Die Rektoren tauschen sich immer wieder aus und ich hatte seinerzeit als Rektor der Hochschule Harz eine Einladung hierhin. Das muss so um das Jahr 2004, 2005 gewesen sein und seitdem darf ich die Brockenhexe fahren. Das Erntefest ist eine ganz grandiose Gelegenheit, bei der man auf der einen Seite die Leistungsfähigkeit der Landwirtschaft sieht, auch die Tradition, die hier gepflegt wird, die Tatsache, dass Urproduktion ein ganz wichtigen Stand, ein ganz wichtiger Faktor in unserer Wirtschaft in Sachsen-Anhalt ist. Aber darüber hinaus eben auch die Verbindung zur Hochschule Anhalt, die ja mit ihren Landwirtschaftsstudiengängen auch dafür sorgt, dass im Bereich der Landwirtschaft geforscht wird und

0: Ein IAC, International Harvester Company, der wurde gebaut ungefähr von 1899 bis 1910. Es ist ein Benzinmotor, hat 2 HPS und hat aber nur 500 Umdrehungen. Es ist ein Benziner ohne Zündkerze und zwar ist das eine Niederspannung-Abreißzündung. Und zwar über den Magneten hier wird der Strom erzeugt zwischen 80 und 100 Volt und wird dann in Verbrennungsraum die Strom reingeführt. Und dadurch ist ein Kontakt, der dann nachher den Kraftstoff entzündet, Benzin. Ich habe mal von einem alten Bauern gekriegt, der kann sich auch nie erinnern, dass der mal gelaufen ist da. Ich habe ihn auch schon 15 Jahre und habe ihn ein Jahr hatte ich ihn dann wieder flott alles.
1: Es hat eindrucksvoll bewiesen, wie tief die Wertschätzung für die Landwirtschaft in den Köpfen und Herzen der Menschen verankert ist. Wenn Tradition, Wissenschaft und eine starke Gemeinschaft so zusammenhalten, blickt die heimische Landwirtschaft trotz aller Herausforderungen gestärkt nach vorn.
2: Vielen Dank für das, was du alles leistest. Und es ist, glaube ich, auch für viele hier nochmal wichtig, auch die Person zu sehen, die dafür sorgt, dass seit 30 Jahren diese Veranstaltung hier so erfolgreich stattfinden kann. Liebe Sabine, nochmal vielen Dank und herzlichen Glückwunsch.
3: Gesunde Zähne sind wichtig, bereits im Kindesalter. Der Zahnärztliche Dienst des Salzlandkreises untersucht deshalb regelmäßig Kinder in Kindertagesstätten und Schulen, informiert sie über richtige Zahnpflege und eine gesunde Ernährung, um Schäden frühzeitig zu erkennen und möglichst zu verhindern. Wir beschäftigen uns nicht nur mit den Jüngsten, ihren Eltern und den Einrichtungen, sagt Zahnärztin Dr. Leila Scholle vom Zahnärztlichen Dienst des Salzlandkreises. Das Thema Zahngesundheit soll auch öffentlich wahrgenommen werden. Als Teil eines großen Festes zum Weltkindertag am 17. September in Bernburg erwartet der Zahnärztliche Dienst bei einer eigenen Aktion Mädchen und Jungen aus Kitas und Horten. Spielerisch wollen ihnen die Mitarbeiter des Kreises vermitteln, warum gesunde Zähne wichtig sind und wie sie selbst zur eigenen Zahngesundheit beitragen können. Im Landesderby zwischen Wittenberg und Köthen geht es nicht nur um 2 Punkte, sondern auch um die Vorherrschaft in Sachsen-Anhalt. Wie sich die Gastgeber gegen den bislang ungeschlagenen Aufsteiger geschlagen haben, sehen Sie jetzt.
4: Drittes Spiel, dritter Sieg. Die HG 85 Köthen bleibt in der Regionalliga ohne Punkteverlust. Am Sonntagnachmittag ging es für die Köthener zum Landesderby nach Wittenberg. Die Gastgeber erwischen den besseren Start. Klimt und Liese bringen Piesteritz nach knapp 2 Minuten mit 2:0 in Führung. Köthen braucht einen Moment, findet dann aber ins Spiel. Fenjöl verkürzt, Hug gleicht aus. Und kurz darauf dreht sich die Partie komplett. Yassin Yaidi und Steven Just sorgen mit ihrem Treffer dafür, dass Köthen nach knapp 14 Minuten mit 5:8 vorne liegt. Die HG übernimmt das Kommando. Vor allem Just und Yaidi sind kaum zu stoppen. Just trifft insgesamt 9 Mal. Yaidi ist sogar 14 Mal erfolgreich und bleibt vom 7-Meter-Punkt makellos. 8 Würfe, 8 Treffer. Mit 16:21 geht es für Köthen in die Pause. Nach dem Seitenwechsel wächst der Vorsprung weiter. Just erhöht auf 17:22. Yaidi und Fenjöl legen nach. Nach gut 40 Minuten steht es 19:26 aus Sicht der Gastgeber. Doch Wittenberg gibt sich nicht geschlagen. Die Hausherren stellen ihre Abwehr offensiver auf. bei Köthen

0: häufen sich nun technische Fehler und Fehlwürfe. Plötzlich ist wieder Spannung in der Partie. Doch die HG bleibt ruhig und behauptet ihre Führung. Auch die Disqualifikation von Steven Just in der 45. Minute und die Verletzung von Bennett Fenieu können die Köthener nicht aus der Bahn werfen. Torhüter Christian Kanzler hält seine Mannschaft mit 14 Paraden auf Kurs. Für ihn ist es zudem ein besonderer Nachmittag. Sein 200. Einsatz im Trikot der HG 85. Wittenberg versucht bis zum Schluss alles, doch Köthen findet immer wieder die passende Antwort. Jaldi trifft in der 57. Minute zum 30:35. Mirek und Schütte sorgen anschließend für die letzten beiden Köthener Treffer. Wittenberg kann noch einmal auf 32:37 verkürzen, mehr ist aber nicht drin. 32:37 lautet der Endstand. Damit gewinnt die HG 85 Köthen auch ihr drittes Saisonspiel und bleibt in der Regionalliga ohne Punkteverlust. Für Wittenberg bleibt trotz einer engagierten Leistung die Erkenntnis, gegen diese Köthener Mannschaft reichen gute Phasen allein nicht aus. Nach dem Schlusspfiff wollten wir von dem Trainer wissen, wie er die Partie gesehen hat.
1: Von Anfang an hat das nicht funktioniert, was wir uns vorgenommen haben. Wir wollten eigentlich schnell spielen, die Kreuzungen von Köthen in den Griff kriegen, was wir in Stassfurt gut gemacht haben. Haben wir heute gar nicht mehr gemacht, weiß ich gar nicht warum. Ein paar Spiele waren angeschlagen, ist aber keine Ausrede. Das, was wir machen wollten, haben wir nicht gemacht. Wir haben 5 neue Spieler, die haben wir auch über die Vorbereitung versucht zu integrieren. Ich glaube, das haben wir geschafft. 5 neue Leute merkt man auch noch am Anfang der Saison, dass komplett alles noch nicht so richtig sitzt. Intern mit den Leuten haben wir besprochen, wir wollen besser sein als letztes Jahr. Also letztes Jahr auf Platz 10, glaube ich, also wollen wir einstellig werden dann in der Tabelle.
0: Für die HG 85 Köthen geht der perfekte Saisonstart weiter. 3 Spiele, 3 Siege und 37 Tore im Wittenberger Derby.
2: Auf dem Oktoberfest ist die Stromversorgung der großen Festzelte eine Herausforderung. Während ein Zelt rund 420 Kilowatt Anschlussleistung erhält, steigt der Bedarf in Spitzenzeiten auf mehr als 500 Kilowatt. Im vergangenen Jahr kam es deshalb im Löwenbräu-Zelt und bei Pschorpreu-Rossel zu Stromausfällen. Um die Versorgung in diesem Jahr abzusichern, setzt Elektromeister Matthias Pöting auf 3 Batterie-Großspeicher des Wittenberger Unternehmens Tesvolt. Sie sollen die Festzelte zuverlässig mit zusätzlicher Leistung versorgen. Und das waren die aktuellen Nachrichten hier bei RBW aktuell. Jetzt folgt noch das Wetter sowie die Meldungen aus der Region. Bis dahin haben Sie eine schöne Zeit und auf Wiedersehen.
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7: Am Donnerstag, den 17. September, erwartet uns tagsüber ein angenehmes Altweibersommerwetter bei bis zu 20 Grad Celsius und einer Regenwahrscheinlichkeit von 0 Grad Celsius. Dazu weht ein schwacher Wind aus Südwest mit etwa 17 km/h. Dabei frischt der Wind spürbar auf, mit Böen zwischen 20 und 37 km/h.
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0: Endlich war es soweit. Die lang ersehnte Veranstaltung Festtafel 100 fand nach einigen Jahren wieder statt. Am 3. September füllte sich der Marktplatz ab 18 Uhr mit Menschen aus der Region. Ob als Tischpaten oder interessierte Bürger, alle waren eingeladen, gemeinsam zu essen, Köstlichkeiten zu genießen und miteinander ins Gespräch zu kommen.
1: Alle zusammen zeigen ja hier einen mega tollen, vollen Marktplatz und eine Vielseitigkeit, die wir hier in der Stadt haben, an Vereinen, an Kultur, an Sportvereinen, Heimatvereinen. Natürlich auch, wir haben hier, die Institutionen sind da, die haben einen Tisch übernommen, die Stiftung Gauss natürlich, Kulturstiftung Dessau-Wörlitz, wir haben Unternehmen da, Merz, IDT. Es ist eine ganz, ganz bunte Mischung, bunte Vielfalt. Privatpersonen haben sich gemeldet, die einen Tisch übernehmen wollten, weil sie das Format schon kannten von 2019, 2017. Und ich freue mich, dass da Stammpaten sozusagen dabei sind und eine ganz bunte Mischung und wir hier hoffentlich auch weiterhin einen ganz schönen bunten Abend haben.
0: Die Festtafel ist Teil des Jubiläumsprogramms 100 Jahre Bauhaus und läutete gleichzeitig das Festwochenende rund um das Bauhausfest ein. Das Ziel: insgesamt 100 Tische sollten auf dem Marktplatz gedeckt werden. Ganz erreicht wurde diese Zahl am Ende jedoch nicht.
1: Wir haben jetzt 66 Tische mit 66 Tischpaten und wir haben diese Tische als 100 gestellt, weil wir feiern ja 100 Jahre Bauhaus in Dessau. Und ich freue mich sehr, dass wir diese Lösung hier gefunden haben. Mit dieser 100 setzen wir auch ein Zeichen vom Rathausturm. Sieht man das bestimmt auch ganz gut. Und ich freue mich sehr, dass es so geklappt hat, dass wir hier so eine Stimmung jetzt haben. Jetzt geht auch die Musik gleich los. Perfekt.
0: Bei der Gestaltung ihrer Tische konnten die Tischpaten ihrer Kreativität freien Lauf lassen. Ob beim Essen, bei der Dekoration oder bei der Gestaltung des gesamten Tisches, jeder konnte seine ganz eigene Idee verwirklichen. Passend zu ihren Vereinen, Institutionen oder Initiativen entstanden dabei ganz unterschiedliche und individuell gestaltete Tafeln.
1: Die Tischpaten freuen sich auf die Gäste, auf die Besucher, um ins Gespräch zu kommen über die Stadt, über das Bauhausjubiläum, über dies und jenes. Und die Stimmung ist super und die Tischpaten freuen sich, die Gäste freuen sich. Ich habe nur gute Stimmung gehört.
0: Gemeinsam wurde gegessen, getrunken und gefeiert. Der gelungene Abend soll dabei keine einmalige Veranstaltung bleiben. Vielmehr besteht der Wunsch, das Format auch in den kommenden Jahren fortzuführen.
1: Wir hatten das damals schon überlegt, 2019, das immer weiterzuführen. Leider kamen Krisen dazwischen. Aber nach diesem Erfolg hier, den man ja wahrscheinlich jetzt schon sagen kann, dass das so ist, setze ich alles daran, dass man das vielleicht nicht jedes Jahr, aber in Abständen wiederholen kann. Ich glaube, die Tischpaten würden da auch wieder mitmachen.
0: Für die musikalische Begleitung sorgte den Abend über die Big Band Dix Band.

Nach diesem gelungenen Abend darf man also gespannt sein, wann die nächste Festtafel ihre Tische deckt. Mobilität in allen Lebenslagen. Für Senioren oder Menschen mit Mobilitätseinschränkungen ist es oft schwer oder gar nicht möglich, ein klassisches Fahrrad zu fahren. Genau hier setzt das Testevent Stabil Mobil an, das in diesem Jahr als Tour mit 15 Stationen unterwegs ist. Am 10. September machte die Tour auch in der Bauhausstadt Halt. Organisiert wird das Event von der Berliner Verkehrswendeagentur CargoBike.jetzt. Ziel ist es, Lasten- und Spezialräder zu einer selbstverständlichen Mobilitätsform zu machen. Auf dem Dessauer Marktplatz konnten Interessierte von 11 bis 16 Uhr verschiedene E-Spezialräder kostenlos ausprobieren und sich dabei Hersteller und Händler neutral von dem Stabil-Mobil-Team beraten lassen. Unter den Testrädern waren sowohl zwei- und dreirädrige Modelle als auch Marktneuheiten und bewährte Klassiker. Alle Fahrzeuge verfügen über einen E-Antrieb, der bis maximal 25 km/h unterstützt und sind auf Anfrage im Fachhandel mit diversen Aufbauten für individuelle Bedürfnisse erhältlich.

Richtig viel los heute hier in der Innenstadt. Anhalt Sport hat zum City Run eingeladen und tausende Besucher und auch Teilnehmer sind gekommen. Bereits einige Läufe sind gestartet, gerade sind auch wieder Läufer unterwegs hier. Zuschauer auf beiden Seiten, richtig viel los. Und auch Run 1 wird heute mal mitmachen beim City Run. Also ich werde mitmachen beim 10-Kilometer-Lauf und werde mir mal anschauen, was der so zu bieten hat.

0: So, geschafft. 10 Kilometer. War ein sehr schöner Lauf hier. Ganz viele Leute, die mitgemacht haben. Auch ganz viele motivierte Zuschauer. Ich bin ziemlich fertig, aber auch zufrieden. Ich glaube, ich hatte so knapp über 51 Minuten. Ist definitiv meine neue persönliche Bestleistung. Und jetzt schaue ich nochmal und hole mir mal meine Urkunde. Urkunde habe ich bekommen. Also wir haben 117. Gesamtplatz männlich, 127. Gesamtplatz und 26. Platz der M20. Ist in Ordnung. Insgesamt 50:48 meine Zeit. Bin ich mehr als zufrieden mit. Sehr schön. So, und jetzt sind wir hier noch mit dem Stadtoberhaupt von Dessau-Roßlau am Start. Herr Dr. Robert Reck, Sie haben sind heute auch mitgelaufen. Bei welchen Läufen waren Sie mit dabei?
1: Ja, also ich bin beim 2-Kilometer-Lauf mitgelaufen, zusammen mit Kollegen aus dem Rathaus. Und hinterher die 10 Kilometer mit allen, die da noch die 10 Kilometer gelaufen sind. Ja, war sehr schön.
0: Okay, ja, welche Zeiten haben Sie die ungefähr im Kopf?
1: Also ich weiß, bei dem 10-Kilometer-Lauf war ich unter 50 Minuten. Beim Staffellauf habe ich mir sagen lassen, waren wir nicht so schlecht.
0: Okay, das ist ziemlich stark. Dann waren Sie nämlich auf alle Fälle schneller als ich. Ich war über 50. Beeindruckend. Trotzdem starke Leistung auf alle Fälle. Wie nehmen Sie so die ganze Atmosphäre hier auf, die Stimmung?
1: Ja, also es ist eine super Atmosphäre. Ich finde es auch toll, es sind ja wieder 1000 Menschen dabei. Und dass alle Spaß haben, alle Freude haben, ein bisschen Wettkampf ist auch dabei. Ne? Es gibt ja dann auch immer den Ehrgeiz, auch vorne mit dabei zu sein. Viele nutzen es auch als Trainingslauf für andere Wettkämpfe oder einfach als Familienereignis. Und ich finde es auch schön, ich bin auch hier mit jemandem zusammengelaufen. Die sind gestern extra angereist für den heutigen Tag, haben wir übernachtet, sich die Stadt angeguckt. Also ganz toll.
0: Okay, gut, dann danke ich Ihnen. Und ich habe vielleicht ein kleines Ziel für nächstes Jahr, schneller als der Oberbürgermeister sein.
1: Da bleiben wir dran.
0: Okay. So, und jetzt habe ich noch den Sportdirektor von Anhalt Sport neben mir, Ralf Hirsch. Ja, wie zufrieden sind Sie mit dem heutigen City Run hier?
2: Ja, also es war ein Traum, weil die Wettervorhersagen waren ja nicht ganz so prickelnd. Aber heute, man sieht es ja immer noch, ideales Laufwetter, also wie gemalt, besser geht es gar nicht.

0: nicht. Und es war eine riesige Resonanz. Also man konnte es sehen, man konnte es fühlen. Es war sensationell. Also so viele Menschen, sowohl aktive Läufer in allen einzelnen Läufen, als wir auch Zuschauer, so viel waren noch nie beim Citylauf oder beim Rathaus Center Citylauf. Es war grandios. Also hat denke ich, allen auf vielen großen Spaß gemacht, hier mitzulaufen. Egal, wie gesagt, in welcher Kategorie oder welchen Lauf. Das war schon sehr, sehr beeindruckend. Die Organisation, fand ich, hat weitestgehend sehr gut geklappt. Wir konnten fast pünktlich beginnen, trotz der hohen Auflagen, die zu erfüllen waren. Aber das Ordnungsamt der Stadt hat hier fleißig mitgezogen und alle fleißigen Helfer ringsherum, Ordnungsdienst und die Betreuung und die Kampfrichter und also alles, was zu solcher großen Veranstaltung dazugehört, hat sehr, sehr gut funktioniert. Also es war eine richtig schöne, super nette Veranstaltung.
1: Ich habe mir jetzt hier nochmal ein paar Läufer gesucht. Ihr habt auch beim 10-Kilometer teilgenommen?
2: Ja.
1: Und wie war's?
2: Super. Auch das Publikum, die uns unterstützt haben und die Streckenläufer.
3: Sehr angenehm, sehr gut organisiert dieses Jahr. Besser als letztes Jahr. Super Wetter.
1: Welchen Lauf haben Sie heute teilgenommen?
4: Die 10 Kilometer.
1: Und wie war's?
4: Anstrengend.
1: Okay, aber sind Sie zufrieden mit Ihrer Zeit, sag ich mal?
4: Ja, ich hatte mir was Besseres vorgestellt, aber ich war lange außer Gefecht gesetzt und war das erste Mal wieder 10 Kilometer und dafür war es ganz okay. Also das nächste Mal wird es, denke ich, wieder besser.
1: Sie haben den zweiten Platz belegt heute hier bei den Frauen beim City Run bei 10 Kilometern. Ja, wie war es für Sie?
5: Also ich finde, das ist immer wieder eine schöne Strecke. Ich danke Ralf Hirsch, dass er das wieder organisiert. Letztes Jahr haben wir höhere Sicherheitsauflagen gehabt. Da waren wir schon sehr traurig, ob er es überhaupt noch mal macht. Ich habe den Lauf schon mal gewonnen. Nicht schlecht, auch als 60er will ich es immer mal noch wissen. 100 Meter waren entfernt. Ich habe es nicht geschafft. Super, dass meine 30-Jährige halb so alt vorne Sieger werden konnte. Also klasse, einwandfrei finde ich. Vier Männer haben mich nur überrundet. Vier Männer, klasse.
1: Ja, das war wieder der City Run hier in Dessau. Ein ziemlich besonderes Ereignis, wie ich finde. Hat richtig viel Spaß mitgemacht zu haben. Hier neben mir kommen immer noch Läufer ins Ziel, die immer noch ganz fleißig unterwegs sind. Und ja, ich denke mal, nächstes Jahr bin ich definitiv wieder mit dabei. Dann definitiv mein Ziel unter 50 Minuten. Mal gucken, ob ich das schaffe. Und ich will jetzt schon mal alle aufrufen, die in diesem Jahr nicht mit dabei waren, nächstes Jahr unbedingt mitzumachen.

0: Hallo und herzlich willkommen zur neuesten Ausgabe von RBW Aktuell. Am Abend des 12. September kam es auf dem Bahnhof in Köthen zum Aufeinandertreffen rivalisierender Fußballfans. Nach bisherigem Kenntnisstand befanden sich gegen 19:20 Uhr mehr als 200 Fußballfans des HFC auf dem Bahnhof in Köthen, als ein weiterer Zug, unter anderem besetzt mit schätzungsweise 20 Fans des FC Magdeburg, ebenfalls am Bahnhof eintraf. Mit dem Aussteigen der Magdeburger Fußballfans begannen Fans des Halleschen FC, diese lautstark zu beleidigen sowie in der weiteren Folge anzugreifen. So sei ein 38-Jähriger durch einen Fußtritt leicht verletzt worden. Auch habe es einen Flaschenwurf in Richtung des Geschädigten gegeben, welcher sein Ziel jedoch verfehlte. Durch das Abgrenzen der beiden Gruppierungen durch die eingesetzten Polizeibeamten konnten weitere Übergriffe verhindert werden. Weiterhin wurde im Zuge der Ermittlungen bekannt, dass Reisende ohne Fußballbezug auf dem Bahnhof in Köthen durch Anhänger des Halleschen FC nach ihrer Fanzugehörigkeit befragt und in der weiteren Folge nach möglichen Fanutensilien abgetastet worden seien. Durch zivile Kräfte der Bundespolizei konnten weiteres übergriffiges Vorgehen unterbunden werden. Die Ermittlungen laufen. Vom 12. bis zum 27. September wird Bitterfeld-Wolfen zum Schauplatz des Festivals Osten. Unter dem diesjährigen Titel Kraftwerk Zukunft dreht sich alles um die Energie der Zukunft und um die Frage, woher wir in den Zeiten von Krisen und Wandel Kraft, Zuversicht und Mut schöpfen. Im Mittelpunkt steht dabei die Region selbst. Bitterfeld-Wolfen und der Osten als Landschaft im Wandel, geprägt von Veränderungen für Mensch, Natur und das Zusammenleben.
1: Vom 12. bis 27. September lädt das Festival Osten unter dem Titel Kraftwerk Zukunft ein, Bitterfeld-Wolfen und den Osten als Landschaft der Veränderungen für Mensch, Natur und Zusammenleben zu erforschen und zu feiern. Im Mittelpunkt der neuen Festivalausgabe in diesem Jahr steht die Energie der Zukunft mit Fragen nach der Herkunft, aber auch, woher wir in Krisenzeiten Kraft und Mut nehmen sollen. Veranstaltet wird das Festival im historischen Kraftwerk Schornewitz sowie im Jugendclub 84 in Wolfen-Nord. Künstler präsentieren dort Theater und Musik, Performances und Filme. Workshops und Gespräche laden dazu ein, neue Perspektiven auf die Gegenwart zu entwickeln und gemeinsam über die Zukunft nachzudenken. Am vergangenen Samstag wurde das Festival mit den ersten Programmpunkten eröffnet.
2: Wir stehen hier am Kraftwerk Schornewitz, kurz vor der Eröffnung des Festival Osten für Kunst und gegenseitiges Interesse. Und gleich wird es losgehen mit einem gemeinsamen Tanz von Irina Pauls. Und dann können wir uns Stück für Stück das Gelände erschließen, wo jetzt schon verschiedene Kunstinstallationen aufgebaut ist. Es gibt eine große Wollbeschäftigung, wo man mit Schafen und Wolle was machen kann. Aber es gibt auch einzelne Kunstwerke, wie zum Beispiel ein Fitnessstudio, womit man Musik machen kann.
1: Osten versteht sich als Festival für Kunst, Begegnung und Austausch. Im Mittelpunkt steht der Osten als eine Region, die sich ständig verändert und damit auch das Leben der Menschen, die Natur und das Zusammenleben. Mit der Kunst möchte das Festival neue Perspektiven auf die Geschichte und Gegenwart der Region eröffnen. Sie wird zum Anlass, miteinander ins Gespräch zu kommen, Neues zu entdecken, aktiv zu werden und miteinander in Verbindung zu bleiben.
2: Sagen, also ich gehe heute von so 200-300 Besuchern aus und bestimmt werden am Abend mehr Leute kommen, weil wir da ein großes Konzert haben mit dem Rias Kammerchor, die hier Paul Gerhardt Lieder singen werden.
1: Dabei richtet sich das Festival sowohl an die Menschen vor Ort als auch an Besucher von außerhalb. Es macht auf das Besondere dieser Landschaft, ihre Geschichte und ihre aktuellen Veränderungen aufmerksam.
0: Wenn sich zur neuen Spielzeit der Vorhang hebt, beginnt in Staßfort mehr als nur eine neue Theatersaison. Denn das heutige Salzlandtheater blickt auf ein besonderes Jubiläum. Seit 80 Jahren ist es ein Ort der Kultur, der Begegnung und des gemeinsamen Erlebens. Dass sich das traditionsreiche Haus heute wieder so lebendig und vielseitig dem Kulturgenuss und dem Austausch widmen kann, ist vor allem einer starken Gemeinschaftsleistung zu verdanken. Mit großem, unermüdlichem und verlässlichem Engagement setzen sich Menschen vor Ort dafür ein, dass das Salzlandtheater ein lebendiger Bestandteil des kulturellen Lebens bleibt. Um dieses außergewöhnliche Engagement zu würdigen und seinen Dank im Namen der Region auszusprechen, besuchte Landrat Markus Bauer die Verantwortlichen mitten in den letzten Vorbereitungen auf den Saisonstart. Sein besonderer Dank galt dabei dem Förderverein des Salzlandtheaters und dessen Vorsitzende Bianca Görke für den unermüdlichen Einsatz und die wichtige Arbeit für das Theater und die Kulturlandschaft der Region. In Bitterfeld-Wolfen wurde Ende August bereits das Netzwerk im Garten des Mehrgenerationshauses gefeiert. Dort kamen Menschen zusammen, teilten Geschichten, genossen internationale Köstlichkeiten und erlebten, wie Vielfalt verbindet. Zum internationalen Grillbuffet brachte jeder etwas Landesspezifisches mit. So feierte man den Sommer, aber auch das 10-jährige Bestehen des Netzwerkes.
3: Seit 10 Jahren bringt die Netzwerkstelle für ehrenamtliches Engagement in der Flüchtlingshilfe im Landkreis Anhalt-Bitterfeld Menschen zusammen. Sie unterstützt Geflüchtete beim Ankommen, begleitet Ehrenamtliche in ihrem Engagement und schafft Räume für Begegnungen, Austausch und gegenseitige Unterstützung. Und genau dies wurde am 21.08.2026 um 15 Uhr gefeiert.
4: Also wir sind heute im Mehrgenerationenhaus der Stadt Bitterfeld-Wolfen und ich bin eingeladen worden zu einer Jubiläumsveranstaltung. Es ist ein Jubiläum, 10 Jahre Flüchtlingshilfe, das Netzwerk Flüchtlingshilfe im Landkreis Anhalt-Bitterfeld. Das wird heute begangen mit einigen Worten, die ich heute sprechen werde dazu, Dankesworte, aber natürlich dem Zusammensein von den Menschen, denen geholfen worden ist, aber auch von den Ehrenamtlichen, die sich dafür engagieren. Ich kann jetzt keine Auskunft geben, wie viel Flüchtlingen hier eine Unterstützung zuteil geworden ist. Es sind eine ganze Menge. Ich weiß aber, dass 73 ehrenamtliche Mitwirkende in diesem Netzwerk engagiert sind. Und das ist eine hohe Zahl. Das spricht natürlich dafür, dass es auch eine ganze Menge Flüchtlinge, die betreut worden sind. Und ich weiß genau, als der Ukraine-Krieg begonnen hat, dass da ganz viel Hilfebedarf war. Und da hat sich das Netzwerk unglaublich stark dafür engagiert, den Menschen, die vom Krieg in der Ukraine hierher geflohen sind, sehr schnell Hilfe zu gewähren. Ja, das ist wichtig für mich. Also Menschen, die einen Schutz bedürfen, die sollen auch in Deutschland die Möglichkeit bekommen, diesen Schutz zu haben. Aber es ist wichtig für uns, dann auch diese Menschen in die Stadtgesellschaft zu integrieren, ihnen natürlich auch zu verdeutlichen, wie wir hier leben, was wir hier machen, sie in die Gesellschaft und vielleicht auch in das Arbeitsleben zu integrieren. Das gehört für mich dazu. Aber Deutschland und insbesondere auch die Stadt Bitterfeld-Wolfen muss immer ein Ort sein, bei dem Menschen, die aus politischen Gründen verfolgt werden, denen auch Schutz gewährt wird.
3: Für viele Menschen, die nach einer Flucht im Landkreis ein neues Leben beginnen, ist der Start mit zahlreichen Herausforderungen verbunden. Die Netzwerkstelle bietet hier eine wichtige Anlaufstelle. Menschen finden Unterstützung bei alltäglichen Fragen, Hilfen bei Behördengängen und vor allem jemanden, der zuhört und ihnen zur Seite steht. 10 Jahre Netzwerkstelle stehen damit für weit mehr als ehrenamtliche Hilfe. Sie stehen für Menschen, die Verantwortung übernehmen, füreinander da sind und anderen den Weg in ein neues Leben erleichtern.
5: Mein Name ist Martina Hampel. Ich bin Koordinatorin der Netzwerkstelle für ehrenamtliches Engagement in der Flüchtlingshilfe im Landkreis Anhalt-Bitterfeld. Das ist ein Projekt des BIWO Regio e.V. Wir feiern heute ein besonderes Jubiläum, nämlich 10 Jahre Netzwerkstelle. Wir führen heute ein Begegnungsfest durch und feiern die Gemeinschaft, teilen Geschichten und werden ein internationales Grillbuffet heute machen. Wir haben zu Beginn angefangen, Sprachcafés zu organisieren. Das hat sich jetzt etabliert. Da kommen die Menschen aus dem Quartier zusammen, kommen auch mit ihren Problemen, mit ihren Geschichten, aber auch miteinander ins Gespräch zu kommen, sich zu begegnen. Dann ging es mit ehrenamtlichen Deutschkursen sofort los, weil die Bildungsträger ja noch nicht so organisiert waren, dass sie alle überall sofort helfen konnten. Und wir sind jetzt glücklich über jeden Zugewanderten, den wir begleiten konnten und der jetzt hier in eine Arbeit gefunden hat und auch bei uns in der Region geblieben ist. Ja, wir haben heute hier unsere ukrainischen Freunde, dann Menschen aus Syrien und aus dem Libanon und die türkische Community ist da.
3: Auch kulinarisch zeigte sich die Vielfalt. Beim internationalen Grillbuffet brachten die Gäste landestypische Speisen aus ihren Herkunftsländern mit. So wurde das Jubiläum zu einem Fest der Kulturen und zu einem sichtbaren Zeichen dafür, wie Vielfalt verbinden kann. Passend dazu sorgte auch Carolina Tabata mit ihrer Musik für besondere Momente der Begegnung. Die Musikerin engagiert sich seit Jahren in transkulturellen Projekten und verbindet Menschen über Musik und kulturelle Vielfalt.
6: Ja, ich bin Mehmet Morbat, ich bin der Geschäftsführer von Landesnetzwerk der Migrantenorganisation in Sachsen-Anhalt. Ehrlich gesagt bin ich schon mittlerweile 10 Jahre mit dem Mehrgenerationshaus sozusagen gut in Kooperationspartner. Und ich finde heute Tag der Begegnung, aus 10 Jahren teilweise auch im Mehrgenerationshaus, wichtiger Punkt, dass wir heute da sind. Und genau mit dem Austausch mit verschiedenen Menschen zusammenzukommen, weil es geht um Begegnung, um Dialog und Austausch untereinander. Ich finde das wichtig, weil man merkt jetzt, wie viele Menschen heute hier sind. Ne? Also alt, jung, klein und Menschen mit Migrationshintergrund, ohne Migrationshintergrund, auch unterschiedlichen Stadtteile hergekommen sind. Weil diese Orte sind wichtig für Begegnungen, für Austausch, aber auch für das Kennenlernen. Und daher finde ich genau richtiger Ort, wo es Menschen heute zusammengekommen sind. Was ich wirklich sehr schätze, dass sie dieser Ort in den letzten Jahren auch so ein Ort entwickelt worden, wo alle Menschen, die Stadtteil an Wolfen, auch Bitterfeld unterwegs sind, ihr Zuhause gefunden haben. Und ich hatte einige Gespräche heute mit vielen Besucherinnen hier und das finde ich so, dass es eine Verbundenheit gibt und das gemeinsame Familiäre und das hat die Mehrgenerationshaus geschafft. Nein, ich finde nochmal wichtig ist, dass diese Orte müssen wir wirklich bewahren, ja, und gut schützen. Also auch im Zuge der vorstehenden Landtagswahl, die vor uns steht, sehe ich ein bisschen die Sorge, dass die Orte verloren gehen. Umso mehr, glaube ich, müssen wir uns gemeinsam anstrengen, dass diese Orte auch bleiben.
3: Ein Jubiläum, das deutlich macht, Integration braucht Zeit, Engagement und vor allem Menschen, die füreinander da sind.
0: Bereits am Dienstag wurden die Absolventen der Sommerprüfungen aus 6 von den Prüfungsausschüssen der Handwerkskammer betreuten Berufen freigesprochen. Die ehemaligen Auszubildenden werden damit zu Gesellen und Facharbeitern. Thomas Kleindorf, Präsident der Handwerkskammer Halle, überreichte den Tischlern, Zimmerern, Automobilkaufleuten, Gebäudereinigern, Kaufleuten für Büromanagement und den Fachverkäufern im Lebensmittelhandwerk, Fachrichtung Bäckerei, ihre Gesellenbriefe bzw. Facharbeiterzeugnisse. Von den insgesamt 87 Prüflingen des Jahrgangs haben 70 die Prüfung erfolgreich abgeschlossen. Und das waren die aktuellen Nachrichten hier bei RBW Aktuell. Jetzt folgt noch das Wetter sowie die Meldungen aus der Region. Bis dahin haben Sie eine schöne Zeit und auf Wiedersehen.
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3: Am Freitag ist es voraussichtlich stark bewölkt mit Temperaturen um die 20 Grad. Es kommt am Morgen vereinzelt zu leichten Regen, was sich aber im Laufe der Mittagszeit widerlegt. Begleitet wird dies mit einer leichten Brise aus dem Westen. Insgesamt erwartet uns damit ein bewölkter, aber milder und trockener Tag.
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10: Hallo und herzlich willkommen, liebe Zuschauer von RAN 1 und RBB Regionalfernsehen, zu unserer Auslosung des RAN 1 RBB Kreispokals und des Reservepokals. Und wie immer, Sie als Stammzuschauer wissen es, haben wir natürlich kompetente Verstärkung hier im Studio. Zum einen Timo Stenke, er ist Staffelleiter der Kreisliga Nord beim Kreisfachverband Anhalt-Bitterfeld. Hallo und herzlich willkommen.
11: Hallo.
10: Und unsere Losfee Annika, hallo, schön, dass du da bist und ja, gleich geht es auch los mit der Auslosung. Zuvor aber die Frage an Timo. Zwei Partien stehen ja noch aus. Es ist der FC Stahl Aachen gegen den Zürbiger FC und auch der FSV Löberitz gegen die ASG Vorwärts Dessau. Warum sind die noch nicht gespielt und wann soll es ja, ins Rennen gehen?
11: Also diese beiden Partien werden am 3. Oktober nachgeholt. Das sind jeweils noch Partien aus dem Achtelfinale. Wobei bei Aachen gegen Zürbich ist das Problem gewesen, dass Zürbich leider viele Spieler am 6. September abstellen musste, weil sie im Staatsdienst arbeiten und dort die Wahlen waren in Sachsen-Anhalt. Und beim Spiel Löberitz gegen Vorwärts Dessau, da gab es das Spiel der zweiten Hauptrunde Vorwärts Dessau gegen Petersroda erst am 6.9.
10: Und wann werden die nachgeholt, die Spiele?
11: Die beiden Spiele finden jetzt am 3.10. statt.
10: Alles klar.

Okay, gut, dann können wir eigentlich schon starten mit der Auslosung. Es geht ja um den Ran 1 RWW Kreispokal und zwar das Viertelfinale. Und dann gehen wir in die Auslosung.

0: Der TSV Blau-Weiß Brenner.
1: So, dann kommt jetzt der Gegner, also Brenner zu Hause.
0: Brenner zu Hause. Wir schauen, wer nach Brenner reisen muss. Ja.

0: Trainer spielt gegen den Sieger vom FC Stahl Aachen gegen den Zürbiger FC. Hier ist es so, sollte Stahl Aachen diese Partie gewinnen, dann wird in Aachen gespielt. Sollte Zürbig diese Partie gewinnen, wird in Brena gespielt.
1: Okay. Also haben wir schon sozusagen die erste Ansetzung. Gehen wir gleich in die zweite.

0: Der SV Poch-Röser genießt Heimrecht.
1: Und die nächste Kugel.

0: Gegen den SV Rutsch, da der SV Rutsch in der Kreisliga spielt, wird diese Partie gedreht. Das heißt, das Spiel findet in Rutsch statt.
1: Alles klar, haben wir notiert und kommen zur dritten Partie.

0: Der SV Germania 08 Roßlau mit einem Heimspiel.
1: Okay.
0: Spielt gegen den FC Eintracht Köthen.
1: So, und dann kommen wir zur vierten Partie.

0: Der Sieger der Partie FSV Löberitz gegen ASG Vorwärts Dessau hat Heimrecht. Und spielt gegen den Dessauer SV 97.
1: Könnte ja durchaus eine Art Derby werden, ne? Wenn ASG eventuell gegen den SV 97 antritt.
0: Richtig, wenn die ASG ihr Spiel am 3.10. in Löberitz gewinnen sollte, dann heißt die Partie ASG Vorwärts Dessau gegen Dessauer SV 97.
1: So, dann schauen wir uns nochmal auf der Grafik die Ansetzungen an, also der TSV Blau-Weiß-Brehna gegen den FC Stahl Aachen oder den Zürcher FC, je nachdem, wer das Spiel am 3. Oktober gewinnen wird. Der SV 1920 Rotsch gegen SV 1922 Poprösa, die Germania 08 Roßlau gegen FC Eintracht Köthen und dann der Gewinner aus Löberitz und Dessau oder Vorwärts-Dessau-Partie gegen den Dessauer SV 97. Ja, Timo, vielleicht noch kurz eine Anmerkung, wann genau wird gespielt?
0: Also grundsätzlich ist die Austragung des Viertelfinales am 3. und 4. Oktober. Man muss hier aber berücksichtigen, dass die Spiele in Brehna oder von Brehna gegen den Sieger aus Aachen gegen Zürbich und der Sieger aus Löberitz gegen Vorwärts Dessau gegen den Dessauer SV 97 erst am 14.11. gespielt werden, weil eben diese anderen beiden Partien am 3.10. gespielt werden.
1: Also wichtig für Ihren Terminkalender, diese Daten sich zu notieren oder zu merken. Gut, während wir die Kugeln tauschen, vielleicht kannst du mir, Timo, noch die Frage beantworten. Der TSV Rot-Weiß Herbst 2 hat ja, hat ja Aachen mit 0 zu 7, also den Stahl Aachen 2 mit 0 zu 7 auf die Bretter geschickt. Lass uns mal kurz über Favoritenrollen reden.
0: Es ist natürlich im Reservepokal meistens so, dass wir ja auch Kreisoberligamannschaften im Reservepokal haben und die sollten eigentlich schon eine gewisse Favoritenrolle innehaben. Das heißt also, da Thalheim Zweite gegen Reppichau Zweite ausgeschieden ist, sehe ich hier Reppichau Zweite natürlich als einer der Favoriten und Union Sandersdorf Zweiter.
1: Okay, also haben wir auch das notiert und kommen jetzt schon zur Auslosung des Reservepokals. Auch hier geht es in die Viertelfinalpartien. Dementsprechend gibt es noch eine kurze Anmerkung, denn zwei Lose liegen schon da.
0: Ja, im Reservepokal ist es so, dass wir diesmal nur sechs Lose im Viertelfinale haben. Das heißt also, drei Partien auslosen werden, weil zwei Mannschaften aus einem Verein im Viertelfinale stehen. Und laut der Pokalausschreibung des KV Anhalt Bitterfeld müssen diese beiden Mannschaften im Viertelfinale gegeneinander spielen. Das heißt also, die Partie lautet hier schon SG Reppichau Dritte gegen SG Reppichau Zweiter.
1: Okay, also haben wir das auch zur Kenntnis genommen und gehen schon hinein in die Auslosung zum Reservepokal. Also jetzt sechs Lose.

0: Die zweite Mannschaft des Zürbiger FC. Mit einem Heimspiel. Spielt gegen den Sieger aus Blau-Weiß Schrotowitz, zweite FSG Lok Blau-Weiß Dessau. Diese Partie wird am 3.10. ausgetragen. Demzufolge wird das Spiel im Reservepokal im Viertelfinale auf den 14.11. geschoben.
1: Auf den 14.11., also diese Partie Zürbiger FC, zweite gegen entweder SV Blau-Weiß 55 Schrotowitz, die zweite, oder FSG Lok Blau-Weiß Dessau. Ja, das haben wir zur Kenntnis genommen, machen weiter mit der dritten Ansetzung. Ah, die Game ist schwer, ne? Oh. Sicher ist sicher.
0: Jo. Die SG Union Sandersdorf, zweite Mannschaft, wurde zwar als Heimspiel gezogen, wird aber definitiv ein Auswärtsspiel haben, weil nur noch Gegner aus der unterklassigen Meisterschaftsklassen drin sind.
1: Okay, also dann suchen wir den Gegner. Oder wir suchen den Ort, wohin Sandersdorf die zweite fahren wird.
0: Genau. Das wird eine sehr weite Fahrt für Sandersdorf. Der TSV Rot-Weiß Zerbst, zweite, empfängt die SG Union Sandersdorf, zweite Mannschaft.
1: Es gibt ja auch eine Fähre, also von daher sollte es schon möglich sein. Und dann kommen wir zur letzten Partie, die hier auszulosen ist.
0: So, die letzte Partie lautet der ESV Petersroda, zweite Mannschaft, spielt gegen die zweite Mannschaft des SV Germania 08 Roßlau.
1: Tja, dann haben wir sie eigentlich alle ausgelost und kommen gleich auf den Blick zur Grafik. Vielleicht doch vorher die Frage, oder schauen wir uns doch erstmal noch schnell die Grafik an. Also die SG 1948 Reppichau, die dritte zu Hause, logisch gegen die Reppichau zweite Mannschaft. Der Zürbiger FC spielt gegen den Gewinner der anstehenden Partie SV Blau-Weiß Schrotowitz, die zweite gegen FSG ESV Lok Blau-Weiß Dessau. Der TSV Rot-Weiß-Zerbst, die zweite, gegen die SG Union Sandersdorf, zweite, und ESV Petersroda, zweite Mannschaft, gegen SV Germania 08 Roßlau, die zweite Mannschaft. Also, das war die Auslosung zum Reservepokal. Ja, Timo, auch hier die Frage natürlich nach einer Favoritenrolle, denn wir haben ja gesehen, wenn wir auf die Tabellen schauen, bis mal auf die letzten Spiele, Wulfen ist ja vom Rasen geschickt wurden mit einem 10:0 von Schrotowitz.
0: War aber die erste Mannschaft.
1: Okay.
0: Natürlich, ich sage mal so, die zweiten Mannschaften kennen die Regeln und wissen, wie sie sie eventuell auskosten können. Und ich sage mal so, bei dem Spiel Schrotowitz zweite gegen Lok Blau-Weiß ist es natürlich so, dass Schrotowitz erste schon raus ist und demzufolge könnte Schrotowitz zweite natürlich eventuell auffüllen.
1: Naja, wir haben das schon verstanden, was du da so versteckt erwähnt hattest. Ja, Spieltage hatten wir auch erwähnt, hatten wir das? Ja, hatten wir, genau, wie der auch der RBW Ran 1 Kreispokal am 3. oder 4. Oktober.
0: Genau so ist es.
1: Wunderbar. Gut, Timo, dann vielen Dank für deine tatkräftige Unterstützung, für das Fachwissen und vielen Dank, Annika, für das Auslosen. Ich hoffe auch zu eurem Gunsten war sie gut unterwegs, unsere Losfee Annika. Und ja, damit sind wir auch schon am Ende der Auslosung zum Ran 1 RBW Kreispokal und zum Reservepokal. Wünschen natürlich allen Mannschaften viel Erfolg und wir werden ja den ein oder anderen Spieltag bzw. Spielansetzung dann auch mit der Kamera begleiten. Also bis dahin, machen Sie es gut und auf Wiedersehen.

0: Hallo und herzlich willkommen zur neuesten Ausgabe von RBW Aktuell. Am Abend des 12. September kam es auf dem Bahnhof in Köthen zum Aufeinandertreffen rivalisierender Fußballfans. Nach bisherigem Kenntnisstand befanden sich gegen 19:20 Uhr mehr als 200 Fußballfans des HFC auf dem Bahnhof in Köthen, als ein weiterer Zug, unter anderem besetzt mit schätzungsweise 20 Fans des FC Magdeburg, ebenfalls am Bahnhof eintraf. Mit dem Aussteigen der Magdeburger Fußballfans begannen Fans des Halleschen FC, diese lautstark zu beleidigen sowie in der weiteren Folge anzugreifen. So sei ein 38-Jähriger durch einen Fußtritt leicht verletzt worden. Auch habe es einen Flaschenwurf in Richtung des Geschädigten gegeben, welcher sein Ziel jedoch verfehlte. Durch das Abgrenzen der beiden Gruppierungen durch die eingesetzten Polizeibeamten konnten weitere Übergriffe verhindert werden. Weiterhin wurde im Zuge der Ermittlungen bekannt, dass Reisende ohne Fußballbezug auf dem Bahnhof in Köthen durch Anhänger des Halleschen FC nach ihrer Fanzugehörigkeit befragt und in der weiteren Folge nach möglichen Fanutensilien abgetastet worden seien. Durch zivile Kräfte der Bundespolizei konnten weiteres übergriffiges Vorgehen unterbunden werden. Die Ermittlungen laufen. Vom 12. bis zum 27. September wird Bitterfeld-Wolfen zum Schauplatz des Festivals Osten. Unter dem diesjährigen Titel Kraftwerk Zukunft dreht sich alles um die Energie der Zukunft und um die Frage, woher wir in den Zeiten von Krisen und Wandel Kraft, Zuversicht und Mut schöpfen. Im Mittelpunkt steht dabei die Region selbst. Bitterfeld-Wolfen und der Osten als Landschaft im Wandel, geprägt von Veränderungen für Mensch, Natur und das Zusammenleben.
1: Vom 12. bis 27. September lädt das Festival Osten unter dem Titel Kraftwerk Zukunft ein, Bitterfeld-Wolfen und den Osten als Landschaft der Veränderungen für Mensch, Natur und Zusammenleben zu erforschen und zu feiern. Im Mittelpunkt der neuen Festivalausgabe in diesem Jahr steht die Energie der Zukunft mit Fragen nach der Herkunft, aber auch, woher wir in Krisenzeiten Kraft und Mut nehmen sollen. Veranstaltet wird das Festival im historischen Kraftwerk Schornewitz sowie im Jugendclub 84 in Wolfen-Nord. Künstler präsentieren dort Theater und Musik, Performances und Filme. Workshops und Gespräche laden dazu ein, neue Perspektiven auf die Gegenwart zu entwickeln und gemeinsam über die Zukunft nachzudenken. Am vergangenen Samstag wurde das Festival mit den ersten Programmpunkten eröffnet.
2: Wir stehen hier am Kraftwerk Schornewitz, kurz vor der Eröffnung des Festival Osten für Kunst und gegenseitiges Interesse. Und gleich wird es losgehen mit einem gemeinsamen Tanz von Irina Pauls. Und dann können wir uns Stück für Stück das Gelände erschließen, wo jetzt schon verschiedene Kunstinstallationen aufgebaut ist. Es gibt eine große Wollbeschäftigung, wo man mit Schafen und Wolle was machen kann. Aber es gibt auch einzelne Kunstwerke, wie zum Beispiel ein Fitnessstudio, womit man Musik machen kann.
1: Osten versteht sich als Festival für Kunst, Begegnung und Austausch. Im Mittelpunkt steht der Osten als eine Region, die sich ständig verändert und damit auch das Leben der Menschen, die Natur und das Zusammenleben. Mit der Kunst möchte das Festival neue Perspektiven auf die Geschichte und Gegenwart der Region eröffnen. Sie wird zum Anlass, miteinander ins Gespräch zu kommen, Neues zu entdecken, aktiv zu werden und miteinander in Verbindung zu bleiben.
2: Also ich gehe heute von so 200-300 Besuchern aus und bestimmt werden am Abend mehr Leute kommen, weil wir da ein großes Konzert haben mit dem Rias Kammerchor, die hier Paul Gerhardt Lieder singen werden.
1: Dabei richtet sich das Festival sowohl an die Menschen vor Ort als auch an Besucher von außerhalb. Es macht auf das Besondere dieser Landschaft, ihre Geschichte und ihre aktuellen Veränderungen aufmerksam.
0: Wenn sich zur neuen Spielzeit der Vorhang hebt, beginnt in Staßfort mehr als nur eine neue Theatersaison. Denn das heutige Salzlandtheater blickt auf ein besonderes Jubiläum. Seit 80 Jahren ist es ein Ort der Kultur, der Begegnung und des gemeinsamen Erlebens. Dass sich das traditionsreiche Haus heute wieder so lebendig und vielseitig dem Kulturgenuss und dem Austausch widmen kann, ist vor allem einer starken Gemeinschaftsleistung zu verdanken. Mit großem, unermüdlichem und verlässlichem Engagement setzen sich Menschen vor Ort dafür ein, dass das Salzlandtheater ein lebendiger Bestandteil des kulturellen Lebens bleibt. Um dieses außergewöhnliche Engagement zu würdigen und seinen Dank im Namen der Region auszusprechen, besuchte Landrat Markus Bauer die Verantwortlichen mitten in den letzten Vorbereitungen auf den Saisonstart. Sein besonderer Dank galt dabei dem Förderverein des Salzlandtheaters und dessen Vorsitzende Bianca Görke für den unermüdlichen Einsatz und die wichtige Arbeit für das Theater und die Kulturlandschaft der Region. In Bitterfeld-Wolfen wurde Ende August bereits das Netzwerk im Garten des Mehrgenerationshauses gefeiert. Dort kamen Menschen zusammen, teilten Geschichten, genossen internationale Köstlichkeiten und erlebten, wie Vielfalt verbindet. Zum internationalen Grillbuffet brachte jeder etwas Landesspezifisches mit. So feierte man den Sommer, aber auch das 10-jährige Bestehen des Netzwerkes.
3: Seit 10 Jahren bringt die Netzwerkstelle für ehrenamtliches Engagement in der Flüchtlingshilfe im Landkreis Anhalt-Bitterfeld Menschen zusammen. Sie unterstützt Geflüchtete beim Ankommen, begleitet Ehrenamtliche in ihrem Engagement und schafft Räume für Begegnungen, Austausch und gegenseitige Unterstützung. Und genau dies wurde am 21.08.2026 um 15 Uhr gefeiert.
4: Also wir sind heute im Mehrgenerationenhaus der Stadt Bitterfeld-Wolfen und ich bin eingeladen worden zu einer Jubiläumsveranstaltung. Es ist ein Jubiläum, 10 Jahre Flüchtlingshilfe, das Netzwerk Flüchtlingshilfe im Landkreis Anhalt-Bitterfeld. Das wird heute begangen mit einigen Worten.

0: engagiert, den Menschen, die vom Krieg in der Ukraine hierher geflohen sind, sehr schnell Hilfe zu gewähren. Ja, das ist wichtig für mich. Also Menschen, die einen Schutz bedürfen, die sollen auch in Deutschland die Möglichkeit bekommen, diesen Schutz zu haben. Aber es ist wichtig für uns, dann auch diese Menschen in die Stadtgesellschaft zu integrieren, ihnen natürlich auch zu verdeutlichen, wie wir hier leben, was wir hier machen, sie in die Gesellschaft und vielleicht auch in das Arbeitsleben zu integrieren. Das gehört für mich dazu. Aber Deutschland und insbesondere auch die Stadt Bitterfeld-Wolfen muss immer ein Ort sein, bei dem Menschen, die aus politischen Gründen verfolgt werden, denen auch Schutz gewährt wird.
1: Für viele Menschen, die nach einer Flucht im Landkreis ein neues Leben beginnen, ist der Start mit zahlreichen Herausforderungen verbunden. Die Netzwerkstelle bietet hier eine wichtige Anlaufstelle. Menschen finden Unterstützung bei alltäglichen Fragen, Hilfen bei Behördengängen und vor allem jemanden, der zuhört und ihnen zur Seite steht. 10 Jahre Netzwerkstelle stehen damit für weit mehr als ehrenamtliche Hilfe. Sie stehen für Menschen, die Verantwortung übernehmen, füreinander da sind und anderen den Weg in ein neues Leben erleichtern.
2: Mein Name ist Martina Hampel. Ich bin Koordinatorin der Netzwerkstelle für ehrenamtliches Engagement in der Flüchtlingshilfe im Landkreis Anhalt-Bitterfeld. Das ist ein Projekt des BIBO Regio e.V. Wir feiern heute ein besonderes Jubiläum, nämlich 10 Jahre Netzwerkstelle. Wir führen heute ein Begegnungsfest durch und feiern die Gemeinschaft, teilen Geschichten und werden ein internationales Grillbuffet heute machen. Wir haben zu Beginn angefangen, Sprachcafés zu organisieren. Das hat sich jetzt etabliert. Da kommen die Menschen aus dem Quartier zusammen, kommen auch mit ihren Problemen, mit ihren Geschichten, aber auch miteinander ins Gespräch zu kommen, sich zu begegnen. Dann ging es mit ehrenamtlichen Deutschkursen sofort los, weil die Bildungsträger ja noch nicht so organisiert waren, dass sie alle überall sofort helfen konnten. Und wir sind jetzt glücklich über jeden Zugewanderten, den wir begleiten konnten und der jetzt hier in eine Arbeit gefunden hat und auch bei uns in der Region geblieben ist. Ja, wir haben heute hier unsere ukrainischen Freunde, dann Menschen aus Syrien und aus dem Libanon und die türkische Community ist da.
1: Auch kulinarisch zeigte sich die Vielfalt. Beim internationalen Grillbuffet brachten die Gäste landestypische Speisen aus ihren Herkunftsländern mit. So wurde das Jubiläum zu einem Fest der Kulturen und zu einem sichtbaren Zeichen dafür, wie Vielfalt verbinden kann. Passend dazu sorgte auch Carolina Tabata mit ihrer Musik für besondere Momente der Begegnung. Die Musikerin engagiert sich seit Jahren in transkulturellen Projekten und verbindet Menschen über Musik und kulturelle Vielfalt.
3: Ja, ich bin Mehmet Moabat, ich bin der Geschäftsführer von Landesnetzwerk der Migranten und Umgesetzung Sachsen-Anhalt. Ehrlich gesagt bin ich schon mittlerweile 10 Jahre mit dem Mehrgenerationshaus sozusagen gut in Kooperationspartner. Und ich finde heute Tag der Begegnung, aus 10 Jahren teilweise auch im Mehrgenerationshaus, wichtiger Punkt, dass wir heute da sind. Und genau mit dem Austausch mit verschiedenen Menschen zusammenzukommen, weil es geht um Begegnung, um Dialog und Austausch untereinander. Ich finde das wichtig, weil man merkt jetzt, wie viele Menschen heute hier sind. Ne? Also alt, jung, klein und Menschen mit Migrationshintergrund, ohne Migrationshintergrund, auch unterschiedlichen Stadtteile hergekommen sind. Weil diese Orte sind wichtig für Begegnungen, für Austausch, aber auch für das Kennenlernen. Und daher finde ich genau richtiger Ort, wo es Menschen heute zusammengekommen sind. Was ich wirklich sehr schätze, dass dieser Ort in den letzten Jahren auch so ein Ort entwickelt worden, wo alle Menschen, die Stadtteil an Wolfen, auch Bitterfeld unterwegs sind, ihr Zuhause gefunden haben. Und ich hatte einige Gespräche heute mit vielen Besucherinnen hier und das finde ich so, dass es eine Verbundenheit gibt und das gemeinsame Familiäre und das hat die Mehrgenerationshaus geschafft. Nein, ich finde nochmal wichtig ist, dass diese Orte müssen wir wirklich bewahren, ja, und gut schützen. Also auch im Zuge der vorstehenden Landtagswahl, die vor uns steht, sehe ich ein bisschen die Sorge, dass die Orte verloren gehen. Umso mehr, glaube ich, müssen wir uns gemeinsam anstrengen, dass diese Orte auch bleiben.
1: Ein Jubiläum, das deutlich macht, Integration braucht Zeit, Engagement und vor allem Menschen, die füreinander da sind.
4: Bereits am Dienstag wurden die Absolventen der Sommerprüfungen aus 6 von den Prüfungsausschüssen
1: der Handwerkskammer Betreuten Berufen freigesprochen.

0: Die ehemaligen Auszubildenden werden damit zu Gesellen und Facharbeitern. Thomas Kleindorf, Präsident der Handwerkskammer Halle, überreichte den Tischlern, Zimmerern, Automobilkaufleuten, Gebäudereinigern, Kaufleuten für Büromanagement und den Fachverkäufern im Lebensmittelhandwerk, Fachrichtung Bäckerei, ihre Gesellenbriefe bzw. Facharbeiterzeugnisse. Von den insgesamt 87 Prüflingen des Jahrgangs haben 70 die Prüfung erfolgreich abgeschlossen. Und das waren die aktuellen Nachrichten hier bei RBW aktuell. Jetzt folgt noch das Wetter sowie die Meldungen aus der Region. Bis dahin haben Sie eine schöne Zeit und auf Wiedersehen.
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4: Am Freitag ist es voraussichtlich stark bewölkt mit Temperaturen um die 20 Grad. Es kommt am Morgen vereinzelt zu leichten Regen, was sich aber im Laufe der Mittagszeit widerlegt. Begleitet wird dies mit einer leichten Brise aus dem Westen. Insgesamt erwartet uns damit ein bewölkter, aber milder und trockener Tag.
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5: Hallo und herzlich willkommen, liebe Zuschauer von RAN 1 und RBW Regionalfernsehen, zu unserer Auslosung des RAN 1 RBW Kreispokals und des Reservepokals. Und wie immer, Sie als Stammzuschauer wissen es, haben wir natürlich kompetente Verstärkung hier im Studio. Zum einen Timo Stenke, er ist Staffelleiter der Kreisliga Nord beim Kreisfachverband Anhalt-Bitterfeld. Hallo und herzlich willkommen.
6: Hallo.
5: Und unsere Losfee Annika, hallo, schön, dass du da bist und ja, gleich geht es auch los mit der Auslosung. Zuvor aber die Frage an Timo. 2 Partien stehen ja noch aus. Es ist der FC Stahl Aachen gegen den Zürbiger FC und auch der FSV Löberitz gegen die ASG Vorwärts Dessau. Warum sind die noch nicht gespielt und wann soll es ja, ins Rennen gehen?
6: Also diese beiden Partien werden am 3. Oktober nachgeholt. Das sind jeweils noch Partien aus dem Achtelfinale. Wobei bei Aachen gegen Zürbig ist das Problem gewesen, dass Zürbig leider viele Spieler am 6. September abstellen musste, weil sie im Staatsdienst arbeiten und dort die Wahlen waren in Sachsen-Anhalt. Und beim Spiel Löberitz gegen Vorwärts Dessau, da gab es das Spiel der 2. Hauptrunde Vorwärts Dessau gegen Petersroda erst am 6.9.
5: Und wann werden die nachgeholt, die Spiele?
6: Die beiden Spiele finden jetzt am 3.10. statt.
5: Alles klar. Okay, gut, dann können wir eigentlich schon starten mit der Auslosung. Es geht ja um den RAN 1 RBW Kreispokal und zwar das Viertelfinale. Und dann gehen wir in die Auslosung.

0: Der TSV Blau-Weiß Brenner.
1: So, hier kommt jetzt der Gegner, also Brenner zu Hause.

0: Trainer spielt gegen den Sieger vom FC Stahl Aachen gegen den Zürbiger FC. Hier ist es so, sollte Stahl Aachen diese Partie gewinnen, dann wird in Aachen gespielt. Sollte Zürbig diese Partie gewinnen, wird in Brena gespielt.
1: Okay. Also haben wir schon sozusagen die erste Ansetzung. Gehen wir gleich in die zweite.

0: Der SV Pochröser genießt Heimrecht.
1: Und die nächste Kugel.

0: Gegen den SV Rutsch, da der SV Rutsch in der Kreisliga spielt, wird diese Partie gedreht. Das heißt, das Spiel findet in Rutsch statt.
1: Alles klar, haben wir notiert. Und kommen zur dritten Partie.

0: Der SV Germania 08 Roßlau mit einem Heimspiel.
1: Okay.

0: spielt gegen den FC Eintracht Köthen.
1: So, und dann kommen wir zur vierten Partie.

0: Der Sieger der Partie FSV Löberitz gegen ASG Vorwärts Dessau hat Heimrecht. Und spielt gegen den Dessauer SV 97.
1: Könnte ja durchaus eine Art Derby werden, ne? Wenn ASG eventuell gegen den SV 97 antritt.
0: Richtig, wenn die ASG ihr Spiel am 3.10. in Löberitz gewinnen sollte, dann heißt die Partie ASG Vorwärts Dessau gegen Dessauer SV 97.
1: So, dann schauen wir uns nochmal auf der Grafik die Ansetzungen an, also der TSV Blau-Weiß Brehna gegen den FC Stahl Aachen oder den Zürcher FC, je nachdem, wer das Spiel am 3. Oktober gewinnen wird. Der SV 1920 Rotsch gegen SV 1922 Poch-Rösa, die Germania 08 Roßlau gegen FC Eintracht Köthen und dann der Gewinner aus Löberitz und Dessau oder Vorwärts Dessau Partie gegen den Dessauer SV 97. Ja, Timo, vielleicht noch kurz eine Anmerkung, wann genau wird gespielt?
0: Also grundsätzlich ist die Austragung des Viertelfinales am 3. und 4. Oktober. Man muss ja aber berücksichtigen, dass die Spiele in Brehna oder von Brehna gegen den Sieger aus Aachen gegen Zürbich und der Sieger aus Löberitz gegen Vorwärts Dessau gegen den Dessauer SV 97 erst am 14.11. gespielt werden, weil eben diese anderen beiden Partien am 3.10. gespielt werden.
1: Also wichtig für Ihren Terminkalender, diese Daten sich zu notieren oder zu merken. Gut, während wir die Kugeln tauschen, vielleicht kannst du mir, Timo, noch die Frage beantworten. Der TSV Rot-Weiß Herbst 2 hat ja Aachen mit 0 zu 7, also den Stahl Aachen 2 mit 0 zu 7 auf die Bretter geschickt. Lass uns mal kurz über Favoritenrollen reden.
0: Es ist natürlich im Reservepokal meistens so, dass wir ja auch Kreisoberligamannschaften im Reservepokal haben und die sollten eigentlich schon eine gewisse Favoritenrolle innehaben. Das heißt also, da Thalheim Zweite gegen Reppichau Zweite ausgeschieden ist, sehe ich hier Reppichau Zweite natürlich als einer der Favoriten und Union Sandersdorf Zweiter.
1: Okay, also haben wir auch das notiert und kommen jetzt schon zur Auslosung des Reservepokals. Auch hier geht es in die Viertelfinalpartien. Dementsprechend gibt es noch eine kurze Anmerkung, denn zwei Lose liegen schon da.
0: Ja, im Reservepokal ist es so, dass wir diesmal nur sechs Lose im Viertelfinale haben. Das heißt also, drei Partien auslosen werden, weil zwei Mannschaften aus einem Verein im Viertelfinale stehen. Und laut der Pokalausschreibung des KV Anhalt Bitterfeld müssen diese beiden Mannschaften im Viertelfinale gegeneinander spielen. Das heißt also, die Partie lautet hier schon SG Reppichau Dritte gegen SG Reppichau Zweiter.
1: Okay, also haben wir das auch zur Kenntnis genommen und gehen schon hinein in die Auslosung zum Reservepokal. Also jetzt sechs Lose.

0: Die zweite Mannschaft des Zürbiger FC. Mit einem Heimspiel. Spielt gegen den Sieger aus Blau-Weiß Schrotowitz, zweite FSG Lok Blau-Weiß Dessau. Diese Partie wird am 3.10. ausgetragen. Demzufolge wird das Spiel im Reservepokal im Viertelfinale auf den 14.11. geschoben.
1: Auf den 14.11., also diese Partie Zürbiger FC, zweite gegen entweder SV Blau-Weiß 55 Schrotowitz, die zweite, oder FSG Lok Blau-Weiß Dessau. Ja, das haben wir zur Kenntnis genommen, machen weiter mit der dritten Ansetzung. Ah, die gehen ein bisschen schwer, ne? Oh. Sicher ist sicher.
0: Jo. Die SG Union Sandersdorf, zweite Mannschaft, wurde zwar als Heimspiel gezogen, wird aber definitiv ein Auswärtsspiel haben, weil nur noch Gegner aus der unterklassigen Meisterschaftsklassen drin sind.
1: Okay, also dann suchen wir den Gegner. Oder wir suchen den Ort, wohin Sandersdorf die zweite fahren wird.
0: Genau. Das wird eine sehr weite Fahrt für Sandersdorf. Der TSV Rot-Weiß-Zerbst, zweite, empfängt die SG Union Sandersdorf, zweite Mannschaft.
1: Es gibt ja auch eine Fähre, also von daher sollte es schon möglich sein. Und dann kommen wir zur letzten Partie, die hier auszulosen ist.
0: So, die letzte Partie lautet der ESV Petersrode, zweite Mannschaft, spielt gegen die zweite Mannschaft des SV Germania 08 Roßlau.
1: Tja, dann haben wir sie eigentlich alle ausgelost und kommen gleich auf den Blick zur Grafik. Vielleicht doch vorher die Frage, oder schauen wir uns doch erstmal noch schnell die Grafik an. Also die SG 1948 Reppichau, die dritte zu Hause, logisch gegen die Reppichau zweite Mannschaft. Der Zürbiger FC spielt gegen den Gewinner der anstehenden Partie SV Blau-Weiß Schrotowitz, die zweite gegen FSG ESV Lok Blau-Weiß Dessau. Der TSV Rot-Weiß-Zerbst, die zweite, gegen die SG Union Sandersdorf, zweite, und ESV Petersroda, zweite Mannschaft, gegen SV Germania 08 Roßlau, die zweite Mannschaft. Also, das war die Auslosung zum Reservepokal. Ja, Timo, auch hier die Frage natürlich nach einer Favoritenrolle, denn wir haben ja gesehen, wenn wir auf die Tabellen schauen, beziehungsweise auf die letzten Spiele, Wulfen ist ja vom Rasen geschickt wurden mit einem 10:0 von Schrotowitz.
0: War aber die erste Mannschaft.
1: Okay.
0: Natürlich, ich sage mal so, die zweiten Mannschaften kennen die Regeln und wissen, wie sie sie eventuell auskosten können. Und ich sage mal so, bei dem Spiel Schrotowitz zweite gegen Lok Blau-Weiß ist es natürlich so, dass Schrotowitz erste schon raus ist und demzufolge könnte Schrotowitz zweite natürlich eventuell auffüllen.
1: Naja, wir haben das schon verstanden, was du da so versteckt erwähnt hattest. Ja, Spieltage hatten wir auch erwähnt, hatten wir das? Ja, hatten wir, genau, wie der auch der RBW Rang 1 Kreispokal am 3. oder 4. Oktober.
0: Genau so ist es.
1: Wunderbar. Gut, Timo, dann vielen Dank für deine tatkräftige Unterstützung, für das Fachwissen und vielen Dank Annika für das Auslosen. Ich hoffe auch zu euren Gunsten war sie gut unterwegs, unsere Losfee Annika. Und ja, damit sind wir auch schon am Ende der Auslosung zum Rang 1 RBW Kreispokal und zum Reservepokal. Wünschen natürlich allen Mannschaften viel Erfolg und wir werden ja den ein oder anderen Spieltag bzw. Spielansetzung dann auch mit der Kamera begleiten. Also bis dahin, machen Sie es gut. und auf Wiedersehen.

0: Hallo und herzlich willkommen zur neuesten Ausgabe von RWW Aktuell. Am Abend des 12. September kam es auf dem Bahnhof in Köthen zum Aufeinandertreffen rivalisierender Fußballfans. Nach bisherigem Kenntnisstand befanden sich gegen 19:20 Uhr mehr als 200 Fußballfans des HFC auf dem Bahnhof in Köthen, als ein weiterer Zug, unter anderem besetzt mit schätzungsweise 20 Fans des FC Magdeburg, ebenfalls am Bahnhof eintraf. Mit dem Aussteigen der Magdeburger Fußballfans begannen Fans des Halleschen FC, diese lautstark zu beleidigen sowie in der weiteren Folge anzugreifen. So sei ein 38-Jähriger durch einen Fußtritt leicht verletzt worden. Auch habe es einen Flaschenwurf in Richtung des Geschädigten gegeben, welcher sein Ziel jedoch verfehlte. Durch das Abgrenzen der beiden Gruppierungen durch die eingesetzten Polizeibeamten konnten weitere Übergriffe verhindert werden. Weiterhin wurde im Zuge der Ermittlungen bekannt, dass Reisende ohne Fußballbezug auf dem Bahnhof in Köthen durch Anhänger des Halleschen FC nach ihrer Fanzugehörigkeit befragt und in der weiteren Folge nach möglichen Fanutensilien abgetastet worden seien. Durch zivile Kräfte der Bundespolizei konnten weiteres übergriffiges Vorgehen unterbunden werden. Die Ermittlungen laufen. Vom 12. bis zum 27. September wird Bitterfeld-Wolfen zum Schauplatz des Festivals Osten. Unter dem diesjährigen Titel Kraftwerk Zukunft dreht sich alles um die Energie der Zukunft und um die Frage, woher wir in den Zeiten von Krisen und Wandel Kraft, Zuversicht und Mut schöpfen. Im Mittelpunkt steht dabei die Region selbst. Bitterfeld-Wolfen und der Osten als Landschaft im Wandel, geprägt von Veränderungen für Mensch, Natur und das Zusammenleben.
1: Vom 12. bis 27. September lädt das Festival Osten unter dem Titel Kraftwerk Zukunft ein, Bitterfeld-Wolfen und den Osten als Landschaft der Veränderungen für Mensch, Natur und Zusammenleben zu erforschen und zu feiern. Im Mittelpunkt der neuen Festivalausgabe in diesem Jahr steht die Energie der Zukunft mit Fragen nach der Herkunft, aber auch, woher wir in Krisenzeiten Kraft und Mut nehmen sollen. Veranstaltet wird das Festival im historischen Kraftwerk Schornewitz sowie im Jugendclub 84 in Wolfen-Nord. Künstler präsentieren dort Theater und Musik, Performances und Filme. Workshops und Gespräche laden dazu ein, neue Perspektiven auf die Gegenwart zu entwickeln und gemeinsam über die Zukunft nachzudenken. Am vergangenen Samstag wurde das Festival mit den ersten Programmpunkten eröffnet.
2: Wir stehen hier am Kraftwerk Schornewitz, kurz vor der Eröffnung des Festival Osten für Kunst und gegenseitiges Interesse. Und gleich wird es losgehen mit einem gemeinsamen Tanz von Irina Pauls. Und dann können wir uns Stück für Stück das Gelände erschließen, wo jetzt schon verschiedene Kunstinstallationen aufgebaut ist. Es gibt eine große Wollbeschäftigung, wo man mit Schafen und Wolle was machen kann. Aber es gibt auch einzelne Kunstwerke, wie zum Beispiel ein Fitnessstudio, womit man Musik machen kann.
1: Osten versteht sich als Festival für Kunst, Begegnung und Austausch. Im Mittelpunkt steht der Osten als eine Region, die sich ständig verändert und damit auch das Leben der Menschen, die Natur und das Zusammenleben. Mit der Kunst möchte das Festival neue Perspektiven auf die Geschichte und Gegenwart der Region eröffnen. Sie wird zum Anlass, miteinander ins Gespräch zu kommen, Neues zu entdecken, aktiv zu werden und miteinander in Verbindung zu bleiben.
2: Sagen, also ich gehe heute von so 200-300 Besuchern aus und bestimmt werden am Abend mehr Leute kommen, weil wir da ein großes Konzert haben mit dem Rias Kammerchor, die hier Paul Gerhardt-Lieder singen werden.
1: Dabei richtet sich das Festival sowohl an die Menschen vor Ort als auch an Besucher von außerhalb. Es macht auf das Besondere dieser Landschaft, ihre Geschichte und ihre aktuellen Veränderungen aufmerksam.
0: Wenn sich zur neuen Spielzeit der Vorhang hebt, beginnt in Staßfort mehr als nur eine neue Theatersaison. Denn das heutige Salzlandtheater blickt auf ein besonderes Jubiläum. Seit 80 Jahren ist es ein Ort der Kultur, der Begegnung und des gemeinsamen Erlebens. Dass sich das traditionsreiche Haus heute wieder so lebendig und vielseitig dem Kulturgenuss und dem Austausch widmen kann, ist vor allem einer starken Gemeinschaftsleistung zu verdanken. Mit großem, unermüdlichem und verlässlichem Engagement setzen sich Menschen vor Ort dafür ein, dass das Salzlandtheater ein lebendiger Bestandteil des kulturellen Lebens bleibt. Um dieses außergewöhnliche Engagement zu würdigen und seinen Dank im Namen der Region auszusprechen, besuchte Landrat Markus Bauer die Verantwortlichen mitten in den letzten Vorbereitungen auf den Saisonstart. Sein besonderer Dank galt dabei dem Förderverein des Salzlandtheaters und dessen Vorsitzende Bianca Görke für den unermüdlichen Einsatz und die wichtige Arbeit für das Theater und die Kulturlandschaft der Region. In Bitterfeld-Wolfen wurde Ende August bereits das Netzwerk im Garten des Mehrgenerationshauses gefeiert. Dort kamen Menschen zusammen, teilten Geschichten, genossen internationale Köstlichkeiten und erlebten, wie Vielfalt verbindet. Zum internationalen Grillbuffet brachte jeder etwas Landesspezifisches mit. So feierte man den Sommer, aber auch das 10-jährige Bestehen des Netzwerkes.
3: Seit 10 Jahren bringt die Netzwerkstelle für ehrenamtliches Engagement in der Flüchtlingshilfe im Landkreis Anhalt-Bitterfeld Menschen zusammen. Sie unterstützt Geflüchtete beim Ankommen, begleitet Ehrenamtliche in ihrem Engagement und schafft Räume für Begegnungen, Austausch und gegenseitige Unterstützung. Und genau dies wurde am 21.08.2026 um 15 Uhr gefeiert.
4: Also wir sind heute im Mehrgenerationenhaus der Stadt Bitterfeld-Wolfen und ich bin eingeladen worden zu einer Jubiläumsveranstaltung. Es ist ein Jubiläum, 10 Jahre Flüchtlingshilfe, das Netzwerk Flüchtlingshilfe im Landkreis Anhalt-Bitterfeld. Das wird heute begangen mit einigen Worten, die ich heute sprechen werde dazu, Dankesworte, aber natürlich dem Zusammensein von den Menschen, denen geholfen worden ist, aber auch von den Ehrenamtlichen, die sich dafür engagieren. Ich kann jetzt keine Auskunft geben, wie viel Flüchtlingen hier eine Unterstützung zuteil geworden ist. Es sind eine ganze Menge. Ich weiß aber, dass 73 ehrenamtliche Mitwirkende in diesem Netzwerk engagiert sind. Und das ist eine hohe Zahl. Das spricht natürlich dafür, dass es auch eine ganze Menge Flüchtlinge, die betreut worden sind. Und ich weiß genau, als der Ukraine-Krieg begonnen hat, dass da ganz viel Hilfebedarf war. Und da hat sich das Netzwerk unglaublich stark dafür engagiert.

0: engagiert, den Menschen, die vom Krieg in der Ukraine hierher geflohen sind, sehr schnell Hilfe zu gewähren. Ja, das ist wichtig für mich. Also Menschen, die einen Schutz bedürfen, die sollen auch in Deutschland die Möglichkeit bekommen, diesen Schutz zu haben. Aber es ist wichtig für uns, dann auch diese Menschen in die Stadtgesellschaft zu integrieren, ihnen natürlich auch zu verdeutlichen, wie wir hier leben, was wir hier machen, sie in die Gesellschaft und vielleicht auch in das Arbeitsleben zu integrieren. Das gehört für mich dazu. Aber Deutschland und insbesondere auch die Stadt Bitterfeld-Wolfen muss immer ein Ort sein, bei dem Menschen, die aus politischen Gründen verfolgt werden, denen auch Schutz gewährt wird.
1: Für viele Menschen, die nach einer Flucht im Landkreis ein neues Leben beginnen, ist der Start mit zahlreichen Herausforderungen verbunden. Die Netzwerkstelle bietet hier eine wichtige Anlaufstelle. Menschen finden Unterstützung bei alltäglichen Fragen, Hilfen bei Behördengängen und vor allem jemanden, der zuhört und ihnen zur Seite steht. 10 Jahre Netzwerkstelle stehen damit für weit mehr als ehrenamtliche Hilfe. Sie stehen für Menschen, die Verantwortung übernehmen, füreinander da sind und anderen den Weg in ein neues Leben erleichtern.
2: Mein Name ist Martina Hampel. Ich bin Koordinatorin der Netzwerkstelle für ehrenamtliches Engagement in der Flüchtlingshilfe im Landkreis Anhalt-Bitterfeld. Das ist ein Projekt des BIBO-Regio e.V. Wir feiern heute ein besonderes Jubiläum, nämlich 10 Jahre Netzwerkstelle. Wir führen heute ein Begegnungsfest durch und feiern die Gemeinschaft, teilen Geschichten und werden ein internationales Grillbuffet heute machen. Wir haben zu Beginn angefangen, Sprachcafés zu organisieren. Das hat sich jetzt etabliert. Da kommen die Menschen aus dem Quartier zusammen, kommen auch mit ihren Problemen, mit ihren Geschichten, aber auch miteinander ins Gespräch zu kommen, sich zu begegnen. Dann ging es mit ehrenamtlichen Deutschkursen sofort los, weil die Bildungsträger ja noch nicht so organisiert waren, dass sie alle überall sofort helfen konnten. Und wir sind jetzt glücklich über jeden Zugewanderten, den wir begleiten konnten und der jetzt hier in eine Arbeit gefunden hat und auch bei uns in der Region geblieben ist. Ja, wir haben heute hier unsere ukrainischen Freunde, dann Menschen aus Syrien und aus dem Libanon und die türkische Community ist da.
1: Auch kulinarisch zeigte sich die Vielfalt. Beim internationalen Grillbuffet brachten die Gäste landestypische Speisen aus ihren Herkunftsländern mit. So wurde das Jubiläum zu einem Fest der Kulturen und zu einem sichtbaren Zeichen dafür, wie Vielfalt verbinden kann. Passend dazu sorgte auch Carolina Tabata mit ihrer Musik für besondere Momente der Begegnung. Die Musikerin engagiert sich seit Jahren in transkulturellen Projekten und verbindet Menschen über Musik und kulturelle Vielfalt.
3: Ja, ich bin Mehmet Moabat, ich bin der Geschäftsführer von Landesnetzwerk der Migranten und Gesellschaft Sachsen-Anhalt. Ehrlich gesagt bin ich schon mittlerweile 10 Jahre mit dem Mehrgenerationshaus sozusagen gut in Kooperationspartner. Und ich finde heute Tag der Begegnung, aus 10 Jahren teilweise auch im Mehrgenerationshaus, wichtiger Punkt, dass wir heute da sind. Und genau mit dem Austausch mit verschiedenen Menschen zusammenzukommen, weil es geht um Begegnung, um Dialog und Austausch untereinander. Ich finde das wichtig, weil man merkt jetzt, wie viele Menschen heute hier sind. Ne? Also alt, jung, klein und Menschen mit Migrationshintergrund, ohne Migrationshintergrund, auch unterschiedlichen Stadtteilen hergekommen sind. Weil diese Orte sind wichtig für Begegnungen, für Austausch, aber auch für das Kennenlernen. Und daher finde ich genau richtiger Ort, wo es Menschen heute zusammengekommen sind. Was ich wirklich sehr schätze, dass dieser Ort in den letzten Jahren auch so ein Ort entwickelt worden, wo alle Menschen, die Stadtteil an Wolfen, auch Bitterfeld unterwegs sind, ihr Zuhause gefunden haben. Und ich hatte einige Gespräche heute mit vielen Besucherinnen hier und das finde ich so, dass es eine Verbundenheit gibt und das gemeinsame Familiäre und das hat die Mehrgenerationshaus geschafft. Nein, ich finde nochmal wichtig ist, dass diese Orte müssen wir wirklich bewahren, ja, und gut schützen. Also auch im Zuge der vorstehenden Landtagswahl, die vor uns steht, sehe ich ein bisschen die Sorge, dass die Orte verloren gehen. Umso mehr, glaube ich, müssen wir uns gemeinsam anstrengen, dass diese Orte auch bleiben.
1: Ein Jubiläum, das deutlich macht, Integration braucht Zeit, Engagement und vor allem Menschen, die füreinander da sind. Bereits am Dienstag wurden die Absolventen der Sommerprüfungen aus 6 von den Prüfungsausschüssen der Handwerkskammer betreuten Berufen freigesprochen.

0: Die ehemaligen Auszubildenden werden damit zu Gesellen und Facharbeitern. Thomas Kleindorf, Präsident der Handwerkskammer Halle, überreichte den Tischlern, Zimmerern, Automobilkaufleuten, Gebäudereinigern, Kaufleuten für Büromanagement und den Fachverkäufern im Lebensmittelhandwerk, Fachrichtung Bäckerei, ihre Gesellenbriefe bzw. Facharbeiterzeugnisse. Von den insgesamt 87 Prüflingen des Jahrgangs haben 70 die Prüfung erfolgreich abgeschlossen. Und das waren die aktuellen Nachrichten hier bei RBW Aktuell. Jetzt folgt noch das Wetter sowie die Meldungen aus der Region. Bis dahin haben Sie eine schöne Zeit und auf Wiedersehen.
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4: Am Freitag ist es voraussichtlich stark bewölkt mit Temperaturen um die 20 Grad. Es kommt am Morgen vereinzelt zu leichten Regen, was sich aber im Laufe der Mittagszeit widerlegt. Begleitet wird dies mit einer leichten Brise aus dem Westen. Insgesamt erwartet uns damit ein bewölkter, aber milder und trockener Tag.
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5: Hallo und herzlich willkommen, liebe Zuschauer von RAN 1 und RBW Regionalfernsehen, zu unserer Auslosung des RAN 1 RBW Kreispokals und des Reservepokals. Und wie immer, Sie als Stammzuschauer wissen es, haben wir natürlich kompetente Verstärkung hier im Studio. Zum einen Timo Stenke, er ist Staffelleiter der Kreisliga Nord beim Kreisfachverband Anhalt-Bitterfeld. Hallo und herzlich willkommen.
6: Hallo.
5: Und unsere Losfee Annika, hallo, schön, dass du da bist und ja, gleich geht's auch los mit der Auslosung. Zuvor aber die Frage an Timo. 2 Partien stehen ja noch aus. Es ist der FC Stahl Aachen gegen den Zürbiger FC und auch der FSV Löberitz gegen die ASG Vorwärts Dessau. Warum sind die noch nicht gespielt und wann soll es ja, ins Rennen gehen?
6: Also diese beiden Partien werden am 3. Oktober nachgeholt. Das sind jeweils noch Partien aus dem Achtelfinale. Wobei bei Aachen gegen Zürbich ist das Problem gewesen, dass Zürbich leider viele Spieler am 6. September abstellen musste, weil sie im Staatsdienst arbeiten und dort die Wahlen waren in Sachsen-Anhalt. Und beim Spiel Löberitz gegen Vorwärts Dessau, da gab es das Spiel der zweiten Hauptrunde Vorwärts Dessau gegen Petersroda erst am 6.9.
5: Und wann werden die nachgeholt, die Spiele?
6: Die beiden Spiele finden jetzt am 3.10. statt.
5: Alles klar. Okay, gut, dann können wir eigentlich schon starten mit der Auslosung. Es geht ja um den RAN 1 RBW Kreispokal und zwar das Viertelfinale. Und dann gehen wir in die Auslosung.

0: Der TSV Blau-Weiß Brena.
1: So, dann kommt jetzt der Gegner, also Brena zu Hause.
0: Brena zu Hause. Wir schauen, wer nach Brena reisen muss.

0: Trainer spielt gegen den Sieger vom FC Stahl Aachen gegen den Zürbiger FC. Hier ist es so, sollte Stahl Aachen diese Partie gewinnen, dann wird in Aachen gespielt. Sollte Zürbig diese Partie gewinnen, wird in Brenner gespielt.
1: Okay. Also haben wir schon sozusagen die erste Ansetzung. Gehen wir gleich in die zweite.

0: Der SV Poch-Röser genießt Heimrecht.
1: Und die nächste Kugel.

0: Gegen den SV Rutsch, da der SV Rutsch in der Kreisliga spielt, wird diese Partie gedreht. Das heißt, das Spiel findet in Rutsch statt.
1: Alles klar, haben wir notiert. Und kommen zur dritten Partie.

0: Der SV Germania 08 Roßlau mit einem Heimspiel.
1: Okay.

0: spielt gegen den FC Eintracht Köthen.
1: So, und dann kommen wir zur vierten Partie.

0: Der Sieger der Partie FSV Löberitz gegen ASG Vorwärts Dessau hat Heimrecht. Und spielt gegen den Dessauer SV 97.
1: Könnte ja durchaus eine Art Derby werden, ne? Wenn ASG eventuell gegen den SV 97 antritt.
0: Richtig, wenn die ASG ihr Spiel am 3.10. in Löberitz gewinnen sollte, dann heißt die Partie ASG Vorwärts Dessau gegen Dessauer SV 97.
1: So, dann schauen wir uns nochmal auf der Grafik die Ansetzungen an, also der TSV Blau-Weiß-Brehna gegen den FC Stahl Aachen oder den Zürcher FC, je nachdem, wer das Spiel am 3. Oktober gewinnen wird. Der SV 1920 Rotsch gegen SV 1922 Poch-Rösa, die Germania 08 Roßlau gegen FC Eintracht Köthen und dann der Gewinner aus Löberitz und Dessau oder Vorwärts-Dessau-Partie gegen den Dessauer SV 97. Ja, Timo, vielleicht noch kurz eine Anmerkung, wann genau wird gespielt?
0: Also grundsätzlich ist die Austragung des Viertelfinales am 3. und 4. Oktober. Man muss hier aber berücksichtigen, dass die Spiele in Brehna oder von Brehna gegen den Sieger aus Aachen gegen Zürbich und der Sieger aus Löberitz gegen Vorwärts Dessau gegen den Dessau SV 97 erst am 14.11. gespielt werden, weil eben diese anderen beiden Partien am 3.10. gespielt werden.
1: Also wichtig für Ihren Terminkalender, diese Daten sich zu notieren oder zu merken. Gut, während wir die Kugeln tauschen, vielleicht kannst du mir, Timo, noch die Frage beantworten. Der TSV Rot-Weiß Herbst 2 hat ja, hat ja Aachen mit 0 zu 7, also den Stahl Aachen 2 mit 0 zu 7 auf die Bretter geschickt. Lass uns mal kurz über Favoritenrollen reden.
0: Es ist natürlich im Reservepokal meistens so, dass wir ja auch Kreisoberligamannschaften im Reservepokal haben und die sollten eigentlich schon eine gewisse Favoritenrolle innehaben. Das heißt also, da Thalheim Zweite gegen Reppichau Zweite ausgeschieden ist, sehe ich hier Reppichau Zweite natürlich als einer der Favoriten und Union Sandersdorf Zweiter.
1: Okay, also haben wir auch das notiert und kommen jetzt schon zur Auslosung des Reservepokals. Auch hier geht es in die Viertelfinalpartien. Dementsprechend gibt es noch eine kurze Anmerkung, denn zwei Lose liegen schon da.
0: Ja, im Reservepokal ist es so, dass wir diesmal nur sechs Lose im Viertelfinale haben. Das heißt also, drei Partien auslosen werden, weil zwei Mannschaften aus einem Verein im Viertelfinale stehen. Und laut der Pokalausschreibung des KV Anhalt Bitterfeld müssen diese beiden Mannschaften im Viertelfinale gegeneinander spielen. Das heißt also, die Partie lautet hier schon SG Reppichau Dritte gegen SG Reppichau Zweiter.
1: Okay, also haben wir das auch zur Kenntnis genommen und gehen schon hinein in die Auslosung zum Reservepokal. Also jetzt sechs Lose.

0: Die zweite Mannschaft des Zürbiger FC mit einem Heimspiel. Spielt gegen den Sieger aus Blau-Weiß Schrotterwitz, zweite FSG Lok Blau-Weiß Dessau. Diese Partie wird am 3.10. ausgetragen. Demzufolge wird das Spiel im Reservepokal im Viertelfinale auf den 14.11. geschoben.
1: Auf den 14.11., also diese Partie Zürbiger FC, zweite gegen entweder SV Blau-Weiß 55 Schrotterwitz, die zweite, oder FSG Lok Blau-Weiß Dessau. Ja, das haben wir zur Kenntnis genommen, machen weiter mit der dritten Ansetzung. Ah, die gehen ein bisschen schwer, ne? Oh. Sicher ist sicher.
0: Jo. Die SG Union Sandersdorf, zweite Mannschaft, wurde zwar als Heimspiel gezogen, wird aber definitiv ein Auswärtsspiel haben, weil nur noch Gegner aus der unterklassigen Meisterschaftsklassen drin sind.
1: Okay, also dann suchen wir den Gegner. Oder wir suchen den Ort, wohin Sandersdorf die zweite fahren wird.
0: Genau. Das wird eine sehr weite Fahrt für Sandersdorf. Der TSV Rot-Weiß Zerbst, zweite, empfängt die SG Union Sandersdorf, zweite Mannschaft.
1: Es gibt ja auch eine Fähre, also von daher sollte es schon möglich sein. Und dann kommen wir zur letzten Partie, die hier auszulosen ist.
0: So, die letzte Partie lautet der ESV Petersroda, zweite Mannschaft, spielt gegen die zweite Mannschaft des SV Germania 08 Roßlau.
1: Tja, dann haben wir sie eigentlich alle ausgelost und kommen gleich auf den Blick zur Grafik. Vielleicht doch vorher die Frage, oder schauen wir uns doch erstmal noch schnell die Grafik an. Also die SG 1948 Reppichau, die dritte zu Hause, logisch gegen die Reppichau zweite Mannschaft. Der Zürbiger FC spielt gegen den Gewinner der anstehenden Partie SV Blau-Weiß Schrotterwitz, die zweite gegen FSG ESV Lok Blau-Weiß Dessau. Der TSV Rot-Weiß Zerbst, die zweite, gegen die SG Union Sandersdorf, zweite, und ESV Petersroda, zweite Mannschaft, gegen SV Germania 08 Roßlau, die zweite Mannschaft. Also, das war die Auslosung zum Reservepokal. Ja, Timo, auch hier die Frage natürlich nach einer Favoritenrolle, denn wir haben ja gesehen, wenn wir auf die Tabellen schauen, bis mal auf die letzten Spiele, Wulfen ist ja vom Rasen geschickt wurden mit einem 10:0 von Schrotterwitz.
0: War aber die erste Mannschaft.
1: Okay.
0: Natürlich, ich sage mal so, die zweiten Mannschaften kennen die Regeln und wissen, wie sie sie eventuell auskosten können. Und ich sage mal so, bei dem Spiel Schrotterwitz zweite gegen Lok Blau-Weiß ist es natürlich so, dass Schrotterwitz erste schon raus ist und demzufolge könnte Schrotterwitz zweite natürlich eventuell auffüllen.
1: Naja, wir haben das schon verstanden, was du da so versteckt erwähnt hattest. Ja, Spieltage hatten wir auch erwähnt, hatten wir das? Ja, hatten wir, genau, wie der auch der RBW Rang 1 Kreispokal am 3. oder 4. Oktober.
0: Genau so ist es.
1: Wunderbar. Gut, Timo, dann vielen Dank für deine tatkräftige Unterstützung, für das Fachwissen und vielen Dank, Annika, für das Auslosen. Ich hoffe auch zu eurem Gunsten war sie gut unterwegs, unsere Losfee Annika. Und ja, damit sind wir auch schon am Ende der Auslosung zum Rang 1 RBW Kreispokal und zum Reservepokal. Wünschen natürlich allen Mannschaften viel Erfolg und wir werden ja den ein oder anderen Spieltag bzw. Spielansetzung dann auch mit der Kamera begleiten. Also bis dahin, machen Sie es gut und auf Wiedersehen.

0: Hallo und herzlich willkommen zur neuesten Ausgabe von RBW Aktuell. Am Abend des 12. September kam es auf dem Bahnhof in Köthen zum Aufeinandertreffen rivalisierender Fußballfans. Nach bisherigem Kenntnisstand befanden sich gegen 19:20 Uhr mehr als 200 Fußballfans des HFC auf dem Bahnhof in Köthen, als ein weiterer Zug, unter anderem besetzt mit schätzungsweise 20 Fans des FC Magdeburg, ebenfalls am Bahnhof eintraf. Mit dem Aussteigen der Magdeburger Fußballfans begannen Fans des Halleschen FC, diese lautstark zu beleidigen sowie in der weiteren Folge anzugreifen. So sei ein 38-Jähriger durch einen Fußtritt leicht verletzt worden. Auch habe es einen Flaschenwurf in Richtung des Geschädigten gegeben, welcher sein Ziel jedoch verfehlte. Durch das Abgrenzen der beiden Gruppierungen durch die eingesetzten Polizeibeamten konnten weitere Übergriffe verhindert werden. Weiterhin wurde im Zuge der Ermittlungen bekannt, dass Reisende ohne Fußballbezug auf dem Bahnhof in Köthen durch Anhänger des Halleschen FC nach ihrer Fanzugehörigkeit befragt und in der weiteren Folge nach möglichen Fanutensilien abgetastet worden seien. Durch zivile Kräfte der Bundespolizei konnten weiteres übergriffiges Vorgehen unterbunden werden. Die Ermittlungen laufen. Vom 12. bis zum 27. September wird Bitterfeld-Wolfen zum Schauplatz des Festivals Osten. Unter dem diesjährigen Titel Kraftwerk Zukunft dreht sich alles um die Energie der Zukunft und um die Frage, woher wir in den Zeiten von Krisen und Wandel Kraft, Zuversicht und Mut schöpfen. Im Mittelpunkt steht dabei die Region selbst. Bitterfeld-Wolfen und der Osten als Landschaft im Wandel, geprägt von Veränderungen für Mensch, Natur und das Zusammenleben.
1: Vom 12. bis 27. September lädt das Festival Osten unter dem Titel Kraftwerk Zukunft ein, Bitterfeld-Wolfen und den Osten als Landschaft der Veränderungen für Mensch, Natur und Zusammenleben zu erforschen und zu feiern. Im Mittelpunkt der neuen Festivalausgabe in diesem Jahr steht die Energie der Zukunft mit Fragen nach der Herkunft, aber auch, woher wir in Krisenzeiten Kraft und Mut nehmen sollen. Veranstaltet wird das Festival im historischen Kraftwerk Schornewitz sowie im Jugendclub 84 in Wolfen-Nord. Künstler präsentieren dort Theater und Musik, Performances und Filme. Workshops und Gespräche laden dazu ein, neue Perspektiven auf die Gegenwart zu entwickeln und gemeinsam über die Zukunft nachzudenken. Am vergangenen Samstag wurde das Festival mit den ersten Programmpunkten eröffnet.
2: Wir stehen hier am Kraftwerk Schornewitz, kurz vor der Eröffnung des Festival Osten für Kunst und gegenseitiges Interesse. Und gleich wird es losgehen mit einem gemeinsamen Tanz von Irina Pauls. Und dann können wir uns Stück für Stück das Gelände erschließen, wo jetzt schon verschiedene Kunstinstallationen aufgebaut ist. Es gibt eine große Wollbeschäftigung, wo man mit Schafen und Wolle was machen kann. Aber es gibt auch einzelne Kunstwerke, wie zum Beispiel ein Fitnessstudio, womit man Musik machen kann.
1: Osten versteht sich als Festival für Kunst, Begegnung und Austausch. Im Mittelpunkt steht der Osten als eine Region, die sich ständig verändert und damit auch das Leben der Menschen, die Natur und das Zusammenleben. Mit der Kunst möchte das Festival neue Perspektiven auf die Geschichte und Gegenwart der Region eröffnen. Sie wird zum Anlass, miteinander ins Gespräch zu kommen, Neues zu entdecken, aktiv zu werden und miteinander in Verbindung zu bleiben.
2: Sagen, also ich gehe heute von so 200-300 Besuchern aus und bestimmt werden am Abend mehr Leute kommen, weil wir da ein großes Konzert haben mit dem Rias Kammerchor, die hier Paul Gerhardt-Lieder singen werden.
1: Dabei richtet sich das Festival sowohl an die Menschen vor Ort als auch an Besucher von außerhalb. Es macht auf das Besondere dieser Landschaft, ihre Geschichte und ihre aktuellen Veränderungen aufmerksam.
0: Wenn sich zur neuen Spielzeit der Vorhang hebt, beginnt in Staßfort mehr als nur eine neue Theatersaison. Denn das heutige Salzlandtheater blickt auf ein besonderes Jubiläum. Seit 80 Jahren ist es ein Ort der Kultur, der Begegnung und des gemeinsamen Erlebens. Dass sich das traditionsreiche Haus heute wieder so lebendig und vielseitig dem Kulturgenuss und dem Austausch widmen kann, ist vor allem einer starken Gemeinschaftsleistung zu verdanken. Mit großem, unermüdlichem und verlässlichem Engagement setzen sich Menschen vor Ort dafür ein, dass das Salzlandtheater ein lebendiger Bestandteil des kulturellen Lebens bleibt. Um dieses außergewöhnliche Engagement zu würdigen und seinen Dank im Namen der Region auszusprechen, besuchte Landrat Markus Bauer die Verantwortlichen mitten in den letzten Vorbereitungen auf den Saisonstart. Sein besonderer Dank galt dabei dem Förderverein des Salzlandtheaters und dessen Vorsitzende Bianca Görke für den unermüdlichen Einsatz und die wichtige Arbeit für das Theater und die Kulturlandschaft der Region. In Bitterfeld-Wolfen wurde Ende August bereits das Netzwerk im Garten des Mehrgenerationshauses gefeiert. Dort kamen Menschen zusammen, teilten Geschichten, genossen internationale Köstlichkeiten und erlebten, wie Vielfalt verbindet. Zum internationalen Grillbuffet brachte jeder etwas Landesspezifisches mit. So feierte man den Sommer, aber auch das 10-jährige Bestehen des Netzwerkes.
3: Seit 10 Jahren bringt die Netzwerkstelle für ehrenamtliches Engagement in der Flüchtlingshilfe im Landkreis Anhalt-Bitterfeld Menschen zusammen. Sie unterstützt Geflüchtete beim Ankommen, begleitet Ehrenamtliche in ihrem Engagement und schafft Räume für Begegnungen, Austausch und gegenseitige Unterstützung. Und genau dies wurde am 21.08.2026 um 15 Uhr gefeiert.
4: Also wir sind heute im Mehrgenerationenhaus der Stadt Bitterfeld-Wolfen und ich bin eingeladen worden zu einer Jubiläumsveranstaltung. Es ist ein Jubiläum, 10 Jahre Flüchtlingshilfe, das Netzwerk Flüchtlingshilfe im Landkreis Anhalt-Bitterfeld. Das wird heute begangen mit einigen Worten, die ich heute sprechen werde dazu, Dankesworte, aber natürlich dem Zusammensein von den Menschen, denen geholfen worden ist, aber auch von den Ehrenamtlichen, die sich dafür engagieren. Ich kann jetzt keine Auskunft geben, wie viel Flüchtlingen hier eine Unterstützung zuteil geworden ist. Es sind eine ganze Menge. Ich weiß aber, dass 73 ehrenamtliche Mitwirkende in diesem Netzwerk engagiert sind. Und das ist eine hohe Zahl. Das spricht natürlich dafür, dass es auch eine ganze Menge Flüchtlinge, die betreut worden sind. Und ich weiß genau, als der Ukraine-Krieg begonnen hat, dass da ganz viel Hilfebedarf war. Und da hat sich das Netzwerk unglaublich stark dafür engagiert.

0: bei dem Menschen, die aus politischen Gründen verfolgt werden, denen auch Schutz gewährt wird.
1: Für viele Menschen, die nach einer Flucht im Landkreis ein neues Leben beginnen, ist der Staat mit zahlreichen Herausforderungen verbunden. Die Netzwerkstelle bietet hier eine wichtige Anlaufstelle. Menschen finden Unterstützung bei alltäglichen Fragen, Hilfen bei Behördengängen und vor allem jemanden, der zuhört und ihnen zur Seite steht. 10 Jahre Netzwerkstelle stehen damit für weit mehr als ehrenamtliche Hilfe. Sie stehen für Menschen, die Verantwortung übernehmen, füreinander da sind und anderen den Weg in ein neues Leben erleichtern.
2: Mein Name ist Martina Hampel. Ich bin Koordinatorin der Netzwerkstelle für ehrenamtliches Engagement in der Flüchtlingshilfe im Landkreis Anhalt-Bitterfeld. Das ist ein Projekt des BIVO-Regio e.V. Wir feiern heute ein besonderes Jubiläum, nämlich 10 Jahre Netzwerkstelle. Wir führen heute ein Begegnungsfest durch und feiern die Gemeinschaft, teilen Geschichten und werden ein internationales Grillbuffet heute machen. Wir haben zu Beginn angefangen, Sprachcafés zu organisieren. Das hat sich jetzt etabliert. Da kommen die Menschen aus dem Quartier zusammen, kommen auch mit ihren Problemen, mit ihren Geschichten, aber auch miteinander ins Gespräch zu kommen, sich zu begegnen. Dann ging es mit ehrenamtlichen Deutschkursen sofort los, weil die Bildungsträger ja noch nicht so organisiert waren, dass sie alle überall sofort helfen konnten. Und wir sind jetzt glücklich über jeden Zugewanderten, den wir begleiten konnten und der jetzt hier in eine Arbeit gefunden hat und auch bei uns in der Region geblieben ist. Ja, wir haben heute hier unsere ukrainischen Freunde, dann Menschen aus Syrien und aus dem Libanon und die türkische Community ist da.
1: Auch kulinarisch zeigte sich die Vielfalt. Beim internationalen Grillbuffet brachten die Gäste landestypische Speisen aus ihren Herkunftsländern mit. So wurde das Jubiläum zu einem Fest der Kulturen und zu einem sichtbaren Zeichen dafür, wie Vielfalt verbinden kann. Passend dazu sorgte auch Carolina Tabata mit ihrer Musik für besondere Momente der Begegnung. Die Musikerin engagiert sich seit Jahren in transkulturellen Projekten und verbindet Menschen über Musik und kulturelle Vielfalt.
3: Ja, ich bin Mehmet Mohabat, ich bin der Geschäftsführer von Landesnetzwerk der Migrantenorganisation Sachsen-Anhalt. Ehrlich gesagt, bin ich schon mittlerweile 10 Jahre mit dem Mehrgenerationshaus sozusagen gut in Kooperationspartner. Und ich finde heute Tag der Begegnung, aus 10 Jahren teilweise auch im Mehrgenerationshaus, wichtiger Punkt, dass wir heute da sind. Und genau mit dem Austausch mit verschiedenen Menschen zusammenzukommen, weil es geht um Begegnung, um Dialog und Austausch untereinander. Ich finde das wichtig, weil man merkt jetzt, wie viele Menschen heute hier sind. Ne? Also alt, jung, klein und Menschen mit Migrationshintergrund, ohne Migrationshintergrund, auch unterschiedlichen Stadtteile hergekommen sind. Weil diese Orte sind wichtig für Begegnungen, für Austausch, aber auch für das Kennenlernen. Und daher finde ich genau richtiger Ort, wo es Menschen heute zusammengekommen sind. Was ich wirklich sehr schätze, dass sie dieser Ort in den letzten Jahren auch so ein Ort entwickelt worden, wo alle Menschen, die Stadtteil an Wolfen, auch Bitterfeld unterwegs sind, ihr Zuhause gefunden haben. Und ich hatte einige Gespräche heute mit vielen Besucherinnen hier und das finde ich so, dass es eine Verbundenheit gibt und das gemeinsame Familiäre und das hat die Mehrgenerationshaus geschafft. Nein, ich finde nochmal wichtig ist, dass diese Orte müssen wir wirklich bewahren, ja, und gut schützen. Also auch im Zuge der vorstehenden Landtagswahl, die vor uns steht, sehe ich ein bisschen die Sorge, dass die Orte verloren gehen. Umso mehr, glaube ich, müssen wir uns gemeinsam anstrengen, dass diese Orte auch bleiben.
1: Ein Jubiläum, das deutlich macht, Integration braucht Zeit, Engagement und vor allem Menschen, die füreinander da sind.
4: Bereits am Dienstag wurden die Absolventen der Sommerprüfungen aus 6 von den Prüfungsausschüssen der Handwerkskammer betreuten Berufen freigesprochen. Die ehemaligen Auszubildenden werden damit zu Gesellen und Facharbeitern. Thomas Kleindorf, Präsident der Handwerkskammer Halle, überreichte den Tischlern, Zimmerern, Automobilkaufleuten, Gebäudereinigern, Kaufleuten für Büromanagement und den Fachverkäufern im Lebensmittelhandwerk, Fachrichtung Bäckerei, ihre Gesellenbriefe bzw. Facharbeiterzeugnisse. Von den insgesamt 87 Prüflingen des Jahrgangs haben 70 die Prüfung erfolgreich abgeschlossen. Und das waren die aktuellen Nachrichten hier bei RBW.

0: Hier aktuell. Jetzt folgt noch das Wetter sowie die Meldungen aus der Region. Bis dahin haben Sie eine schöne Zeit und auf Wiedersehen.
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4: Am Freitag ist es voraussichtlich stark bewölkt mit Temperaturen um die 20 Grad. Es kommt am Morgen vereinzelt zu leichten Regen, was sich aber im Laufe der Mittagszeit widerlegt. Begleitet wird dies mit einer leichten Brise aus dem Westen. Insgesamt erwartet uns damit ein bewölkter, aber milder und trockener Tag.
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5: Hallo und herzlich willkommen, liebe Zuschauer von RAN 1 und RBW Regionalfernsehen, zu unserer Auslosung des RAN 1 RBW Kreispokals und des Reservepokals. Und wie immer, Sie als Stammzuschauer wissen es, haben wir natürlich kompetente Verstärkung hier im Studio. Zum einen Timo Stenke, er ist Staffelleiter der Kreisliga Nord beim Kreisfachverband Anhalt-Bitterfeld. Hallo und herzlich willkommen.
6: Hallo.
5: Und unsere Losfee Annika, hallo, schön, dass du da bist und ja, gleich geht es auch los mit der Auslosung. Zuvor aber die Frage an Timo. 2 Partien stehen ja noch aus. Es ist der FC Stahl Aachen gegen den Zürbiger FC und auch der FSV Löberitz gegen die ASG Vorwärts Dessau. Warum sind die noch nicht gespielt und wann soll es ja, ins Rennen gehen?
6: Also diese beiden Partien werden am 3. Oktober nachgeholt. Das sind jeweils noch Partien aus dem Achtelfinale. Wobei bei Aachen gegen Zürbich ist das Problem gewesen, dass Zürbich leider viele Spieler am 6. September abstellen musste, weil sie im Staatsdienst arbeiten und dort die Wahlen waren in Sachsen-Anhalt. Und beim Spiel Löberitz gegen Vorwärts Dessau, da gab es das Spiel der 2. Hauptrunde Vorwärts Dessau gegen Petershoda erst am 6.9.
5: Und wann werden die nachgeholt, die Spiele?
6: Die beiden Spiele finden jetzt am 3.10. statt.
5: Alles klar. Okay, gut, dann können wir eigentlich schon starten mit der Auslosung. Es geht ja um den RAN 1 RBW Kreispokal und zwar das Viertelfinale. Und dann gehen wir in die Auslosung.

0: Der TSV Blau-Weiß Brenner.
1: So, dann kommt jetzt der Gegner, also Brenner zu Hause.
0: Brenner zu Hause. Wir schauen, wer nach Brenner reisen muss.

Trainer spielt gegen den Sieger vom FC Stahl Aachen gegen den Zürbiger FC. Hier ist es so, sollte Stahl Aachen diese Partie gewinnen, dann wird in Aachen gespielt. Sollte Zürbig diese Partie gewinnen, wird in Brenner gespielt.

0: Der SV Poch-Rösa genießt Heimrecht.
1: Und die nächste Kugel.

0: Gegen den SV Rotsch, da der SV Rotsch in der Kreisliga spielt, wird diese Partie gedreht. Das heißt, das Spiel findet in Rotsch statt.
1: Alles klar, haben wir notiert und kommen zur dritten Partie.

0: Der SV Germania 08 Roßlau mit einem Heimspiel
1: Okay.

0: spielt gegen den FC Eintracht Köthen.
1: So, und dann kommen wir zur vierten Partie.

0: Der Sieger der Partie FSV Löberitz gegen ASG Vorwärts Dessau hat Heimrecht. Und spielt gegen den Dessauer SV 97.
1: Könnte ja durchaus eine Art Derby werden, ne? Wenn ASG eventuell gegen den SV 97 antritt.
0: Richtig, wenn die ASG ihr Spiel am 3.10. in Löberitz gewinnen sollte, dann heißt die Partie ASG Vorwärts Dessau gegen Dessauer SV 97.
1: So, dann schauen wir uns nochmal auf der Grafik die Ansetzungen an, also der TSV Blau-Weiß Brehna gegen den FC Stahl Aken oder den Zürcher FC, je nachdem, wer das Spiel am 3. Oktober gewinnen wird. Der SV 1920 Rotsch gegen SV 1922 Poch-Rösa. Die Germania 08 Roßlau gegen FC Eintracht Köthen. Und dann der Gewinner aus Löberitz und Dessau oder Vorwärts Dessau Partie gegen den Dessauer SV 97. Ja, Timo, vielleicht noch kurz eine Anmerkung, wann genau wird gespielt?
0: Also grundsätzlich ist die Austragung des Viertelfinales am 3. und 4. Oktober. Man muss hier aber berücksichtigen, dass die Spiele in Brehna oder von Brehna gegen den Sieger aus Aken gegen Zürbich und der Sieger aus Löberitz gegen Vorwärts Dessau gegen den Dessau SV 97 erst am 14.11. gespielt werden, weil eben diese anderen beiden Partien am 3.10. gespielt werden.
1: Also wichtig für Ihren Terminkalender, diese Daten sich zu notieren oder zu merken. Gut, während wir die Kugeln tauschen, vielleicht kannst du mir, Timo, noch die Frage beantworten. Der TSV Rot-Weiß Herbst 2 hat ja Aken mit 0 zu 7, also den Stahl Aken 2 mit 0 zu 7 auf die Bretter geschickt. Lass uns mal kurz über Favoritenrollen reden.
0: Es ist natürlich im Reservepokal meistens so, dass wir ja auch Kreisoberligamannschaften im Reservepokal haben und die sollten eigentlich schon eine gewisse Favoritenrolle innehaben. Das heißt also, da Thalheim Zweite gegen Reppichau Zweite ausgeschieden ist, sehe ich hier Reppichau Zweite natürlich als einer der Favoriten und Union Sandersdorf Zweiter.
1: Okay, also haben wir auch das notiert und kommen jetzt schon zur Auslosung des Reservepokals. Auch hier geht es in die Viertelfinalpartien. Dementsprechend gibt es noch eine kurze Anmerkung, denn zwei Lose liegen schon da.
0: Ja, im Reservepokal ist es so, dass wir diesmal nur sechs Lose im Viertelfinale haben. Das heißt also, drei Partien auslosen werden, weil zwei Mannschaften aus einem Verein im Viertelfinale stehen. Und laut der Pokalausschreibung des KV Anhalt Bitterfeld müssen diese beiden Mannschaften im Viertelfinale gegeneinander spielen. Das heißt also, die Partie lautet hier schon SG Reppichau Dritte gegen SG Reppichau Zweiter.
1: Okay, also haben wir das auch zur Kenntnis genommen und gehen schon hinein in die Auslosung zum Reservepokal. Also jetzt sechs Lose.

0: Die zweite Mannschaft des Zürbiger FC. Mit einem Heimspiel. Spielt gegen den Sieger aus Blau-Weiß-Schurterwitz, zweite FSG Lok Blau-Weiß-Dessau. Diese Partie wird am 3.10. ausgetragen. Demzufolge wird das Spiel im Reservepokal im Viertelfinale auf den 14.11. geschoben.
1: Auf den 14.11., also diese Partie Zürbiger FC, zweite gegen entweder SV Blau-Weiß 55 Schurtewitz, die zweite, oder FSG Lok Blau-Weiß Dessau. Ja, das haben wir zur Kenntnis genommen, machen weiter mit der dritten Ansetzung. Na, die gehen ein bisschen schwer, ne? Oh. Sicher ist sicher.
0: Jo. Die SG Union Sandersdorf, zweite Mannschaft, wurde zwar als Heimspiel gezogen, wird aber definitiv ein Auswärtsspiel haben, weil nur noch Gegner aus der unterklassigen Meisterschaftsklassen drin sind.
1: Okay, also dann suchen wir den Gegner. Oder wir suchen den Ort, wohin Sandersdorf die zweite fahren wird.
0: Genau. Das wird eine sehr weite Fahrt für Sandersdorf. Der TSV Rot-Weiß-Zerbst, zweite, empfängt die SG Union Sandersdorf, zweite Mannschaft.
1: Es gibt ja auch eine Fähre, also von daher sollte es schon möglich sein. Und dann kommen wir zur letzten Partie, die hier auszulosen ist.
0: So, die letzte Partie lautet der ESV Petersrode, zweite Mannschaft, spielt gegen die zweite Mannschaft des SV Germania 08 Roßlau.
1: Tja, dann haben wir sie eigentlich alle ausgelost und kommen gleich auf den Blick zur Grafik. Vielleicht doch vorher die Frage, oder schauen wir uns doch erstmal noch schnell die Grafik an. Also die SG 1948 Reppichau, die dritte zu Hause, logisch gegen die Reppichau zweite Mannschaft. Der Zürbiger FC spielt gegen den Gewinner der anstehenden Partie SV Blau-Weiß-Schurtewitz, die zweite gegen FSG ESV Lok Blau-Weiß-Dessau. Der TSV Rot-Weiß-Zerbst, die zweite, gegen die SG Union Sandersdorf, zweite, und ESV Petersroda, zweite Mannschaft, gegen SV Germania 08 Roßlau, die zweite Mannschaft. Also, das war die Auslosung zum Reservepokal. Ja, Timo, auch hier die Frage natürlich nach einer Favoritenrolle, denn wir haben ja gesehen, wenn wir auf die Tabellen schauen, beziehungsweise auf die letzten Spiele, Wulfen ist ja vom Rasen geschickt wurden mit einem 10:0 von Schurtewitz.
0: War aber die erste Mannschaft.
1: Okay.
0: Natürlich, ich sage mal so, die zweiten Mannschaften kennen die Regeln und wissen, wie sie eventuell auskosten können. Und ich sage mal so,

0: Bei dem Spiel Schotterwitz Zweite gegen Lok Blau-Weiß ist es natürlich so, dass Schotterwitz Erste schon raus ist und demzufolge könnte Schotterwitz Zweite natürlich eventuell auffüllen.
1: Naja, wir haben das schon verstanden, was du da so versteckt erwähnt hattest. Ja, Spieltage hatten wir auch erwähnt, hatten wir das? Ja, hat er, genau, wie der auch der RBW Rhein-1-Kreispokal am 3. oder 4. Oktober. Ja.
0: Genau so ist es.
1: Wunderbar. Gut, Timo, dann vielen Dank für deine tatkräftige Unterstützung, für das Fachwissen und vielen Dank, Annika, für das Auslosen. Ich hoffe, auch zu eurem Gunsten war sie gut unterwegs, unsere Losfee Annika. Und ja, damit sind wir auch schon am Ende der Auslosung zum RAN 1 RBW Kreispokal und zum Reservepokal. Wünschen natürlich allen Mannschaften viel Erfolg und wir werden ja den ein oder anderen Spieltag bzw. Spielansetzung dann auch mit der Kamera begleiten. Also, bis dahin, machen Sie es gut und auf Wiedersehen.

0: Hallo und herzlich willkommen zur neuesten Ausgabe von RBW Aktuell. Am Abend des 12. September kam es auf dem Bahnhof in Köthen zum Aufeinandertreffen rivalisierender Fußballfans. Nach bisherigem Kenntnisstand befanden sich gegen 19.20 Uhr mehr als 200 Fußballfans des HFC auf dem Bahnhof in Köthen, als ein weiterer Zug, unter anderem besetzt mit schätzungsweise 20 Fans des FC Magdeburg, ebenfalls am Bahnhof eintraf. Mit dem Aussteigen der Magdeburger Fußballfans begannen Fans des Halleschen FC, diese lautstark zu beleidigen sowie in der weiteren Folge anzugreifen. So sei ein 38-Jähriger durch einen Fußtritt leicht verletzt worden. Auch habe es einen Flaschenwurf in Richtung des Geschädigten gegeben, welcher sein Ziel jedoch verfehlte. Durch das Abgrenzen der beiden Gruppierungen durch die eingesetzten Polizeibeamten konnten weitere Übergriffe verhindert werden. Weiterhin wurde im Zuge der Ermittlungen bekannt, dass Reisende ohne Fußballbezug auf dem Bahnhof in Köthen durch Anhänger des Halleschen FC nach ihrer Fanzugehörigkeit befragt und in der weiteren Folge nach möglichen Fanutensilien abgetastet worden seien. Durch zivile Kräfte der Bundespolizei konnten weiteres übergriffiges Vorgehen unterbunden werden. Die Ermittlungen laufen. Vom 12. bis zum 27. September wird Bitterfeld-Wolfen zum Schauplatz des Festivals Osten. Unter dem diesjährigen Titel Kraftwerk Zukunft dreht sich alles um die Energie der Zukunft und um die Frage, woher wir in den Zeiten von Krisen und Wandel Kraft, Zuversicht und Mut schöpfen. Im Mittelpunkt steht dabei die Region selbst. Bitterfeld-Wolfen und der Osten als Landschaft im Wandel, geprägt von Veränderungen für Mensch, Natur und das Zusammenleben.
1: Vom 12. bis 27. September lädt das Festival Osten unter dem Titel Kraftwerk Zukunft ein, Bitterfeld-Wolfen und den Osten als Landschaft der Veränderungen für Mensch, Natur und Zusammenleben zu erforschen und zu feiern. Im Mittelpunkt der neuen Festivalausgabe in diesem Jahr steht die Energie der Zukunft mit Fragen nach der Herkunft, aber auch, woher wir in Krisenzeiten Kraft und Mut nehmen sollen. Veranstaltet wird das Festival im historischen Kraftwerk Schornewitz sowie im Jugendclub 84 in Wolfen-Nord. Künstler präsentieren dort Theater und Musik, Performances und Filme. Workshops und Gespräche laden dazu ein, neue Perspektiven auf die Gegenwart

0: zu entwickeln und gemeinsam über die Zukunft nachzudenken. Am vergangenen Samstag wurde das Festival mit den ersten Programmpunkten eröffnet.
1: Wir stehen hier am Kraftwerk Schornewitz, kurz vor der Eröffnung des Festival Osten für Kunst und gegenseitiges Interesse. Und gleich wird es losgehen mit einem gemeinsamen Tanz von Irina Pauls. Und dann können wir uns Stück für Stück das Gelände erschließen, wo jetzt schon verschiedene Kunstinstallationen aufgebaut ist. Es gibt eine große Wollbeschäftigung, wo man mit Schafen und Wolle was machen kann. Aber es gibt auch einzelne Kunstwerke, wie zum Beispiel ein Fitnessstudio, womit man Musik machen kann.
0: Osten versteht sich als Festival für Kunst, Begegnung und Austausch. Im Mittelpunkt steht der Osten als eine Region, die sich ständig verändert und damit auch das Leben der Menschen, die Natur und das Zusammenleben. Mit der Kunst möchte das Festival neue Perspektiven auf die Geschichte und Gegenwart der Region eröffnen. Sie wird zum Anlass, miteinander ins Gespräch zu kommen, Neues zu entdecken, aktiv zu werden und miteinander in Verbindung zu bleiben.
1: Also ich gehe heute von so 200-300 Besuchern aus und bestimmt werden am Abend mehr Leute kommen, weil wir da ein großes Konzert haben mit dem Rias Kammerchor, die hier Paul Gerhardt-Lieder singen werden.
0: Dabei richtet sich das Festival sowohl an die Menschen vor Ort als auch an Besucher von außerhalb. Es macht auf das Besondere dieser Landschaft, ihre Geschichte und ihre aktuellen Veränderungen aufmerksam.
2: Wenn sich zur neuen Spielzeit der Vorhang hebt, beginnt in Staßfurt mehr als nur eine neue Theatersaison. Denn das heutige Salzlandtheater blickt auf ein besonderes Jubiläum. Seit 80 Jahren ist es ein Ort der Kultur, der Begegnung und des gemeinsamen Erlebens. Dass sich das traditionsreiche Haus heute wieder so lebendig und vielseitig dem Kulturgenuss und dem Austausch widmen kann, ist vor allem einer starken Gemeinschaftsleistung zu verdanken. Mit großem, unermüdlichem und verlässlichem Engagement setzen sich Menschen vor Ort dafür ein, dass das Salzlandtheater ein lebendiger Bestandteil des kulturellen Lebens bleibt. Um dieses außergewöhnliche Engagement zu würdigen und seinen Dank im Namen der Region auszusprechen, besuchte Landrat Markus Bauer die Verantwortlichen mitten in den letzten Vorbereitungen auf den Saisonstart. Sein besonderer Dank galt dabei dem Förderverein des Salzlandtheaters und dessen Vorsitzende Bianca Görke für den unermüdlichen Einsatz und die wichtige Arbeit für das Theater und die Kulturlandschaft der Region. In Bitterfeld-Wolfen wurde Ende August bereits das Netzwerk im Garten des Mehrgenerationshauses gefeiert. Dort kamen Menschen zusammen, teilten Geschichten, genossen internationale Köstlichkeiten und erlebten, wie Vielfalt verbindet. Zum internationalen Grillbuffet brachte jeder etwas Landesspezifisches mit. So feierte man den Sommer, aber auch das 10-jährige Bestehen des Netzwerkes.
3: Seit 10 Jahren bringt die Netzwerkstelle für ehrenamtliches Engagement in der Flüchtlingshilfe im Landkreis Anhalt-Bitterfeld Menschen zusammen. Sie unterstützt Geflüchtete beim Ankommen, begleitet Ehrenamtliche in ihrem Engagement und schafft Räume für Begegnungen, Austausch und gegenseitige Unterstützung. Und genau dies wurde am 21.08.2026 um 15 Uhr gefeiert.
4: Also wir sind heute im Mehrgenerationenhaus der Stadt Bitterfeld-Wolfen und ich bin eingeladen worden zu einer Jubiläumsveranstaltung. Es ist ein Jubiläum, 10 Jahre Flüchtlingshilfe, das Netzwerk Flüchtlingshilfe im Landkreis Anhalt-Bitterfeld. Das wird heute begangen mit einigen Worten, die ich heute sprechen werde dazu, Dankesworte, aber natürlich dem Zusammensein von den Menschen, denen geholfen worden ist, aber auch von den Ehrenamtlichen, die sich dafür engagieren. Ich kann jetzt keine Auskunft geben, wie viel Flüchtlingen hier eine Unterstützung zuteil geworden ist. Es sind eine ganze Menge. Ich weiß aber, dass 73 ehrenamtliche Mitwirkende in diesem Netzwerk engagiert sind. Und das ist eine hohe Zahl. Das spricht natürlich dafür, dass es auch eine ganze Menge Flüchtlinge, die betreut worden sind. Und ich weiß genau, als der Ukraine-Krieg begonnen hat, dass da ganz viel Hilfebedarf war. Und da hat sich das Netzwerk unglaublich stark dafür engagiert, den Menschen, die vom Krieg in der Ukraine hierher geflohen sind, sehr schnell Hilfe zu gewähren. Ja, das ist wichtig für mich. Also Menschen, die einen Schutz bedürfen, die sollen auch in Deutschland die Möglichkeit bekommen, diesen Schutz zu haben. Aber es ist wichtig für uns, dann auch diese Menschen in die Stadtgesellschaft zu integrieren, ihnen natürlich auch zu verdeutlichen, wie wir hier leben, was wir hier machen, sie in die Gesellschaft und vielleicht auch in das Arbeitsleben zu integrieren. Das gehört für mich dazu. Aber Deutschland und insbesondere auch die Stadt Bitterfeld-Wolfen muss immer ein Ort sein, bei dem Menschen, die aus politischen Gründen verfolgt werden, denen auch Schutz gewährt wird.
3: Für viele Menschen, die nach einer Flucht im Landkreis ein neues Leben beginnen, ist der Start mit zahlreichen Herausforderungen verbunden. Die Netzwerkstelle bietet hier eine wichtige Anlaufstelle. Menschen finden Unterstützung bei alltäglichen Fragen, Hilfen bei Behördengängen und vor allem jemanden, der zuhört und ihnen zur Seite steht. 10 Jahre Netzwerkstelle stehen damit für weit mehr als ehrenamtliche Hilfe. Sie stehen für Menschen, die Verantwortung übernehmen, füreinander da sind und anderen den Weg in ein neues Leben erleichtern.
5: Mein Name ist Martina Hampel. Ich bin Koordinatorin der Netzwerkstelle für ehrenamtliches Engagement in der Flüchtlingshilfe im Landkreis Anhalt-Bitterfeld. Das ist ein Projekt des BIBO Regio e.V. Wir feiern heute ein besonderes Jubiläum, nämlich 10 Jahre Netzwerkstelle. Wir führen heute ein Begegnungsfest durch und feiern die Gemeinschaft, teilen Geschichten und werden ein internationales Grillbuffet heute machen. Wir haben zu Beginn angefangen, Sprachcafés zu organisieren. Das hat sich jetzt etabliert. Da kommen die Menschen aus dem Quartier zusammen, kommen auch mit ihren Problemen, mit ihren Geschichten, aber auch miteinander ins Gespräch zu kommen, sich zu begegnen. Dann ging es mit ehrenamtlichen Deutschkursen sofort los, weil die Bildungsträger ja noch nicht so organisiert waren, dass sie alle überall sofort helfen konnten. Und wir sind jetzt glücklich über jeden Zugewanderten, den wir begleiten konnten und der jetzt hier in eine Arbeit gefunden hat und auch bei uns in der Region geblieben ist. Ja, wir haben heute hier unsere ukrainischen Freunde, dann Menschen aus Syrien und aus dem Libanon und die türkische Community ist da.
3: Auch kulinarisch zeigte sich die Vielfalt. Beim internationalen Grillbuffet brachten die Gäste landestypische Speisen aus ihren Herkunftsländern mit. So wurde das Jubiläum zu einem Fest der Kulturen und zu einem sichtbaren Zeichen dafür, wie Vielfalt verbinden kann. Passend dazu sorgte auch Carolina Tabata mit ihrer Musik für besondere Momente der Begegnung. Die Musikerin engagiert sich seit Jahren in transkulturellen Projekten und verbindet Menschen über Musik und kulturelle Vielfalt.
6: Ja, ich bin Mehmet Moabat, ich bin der Geschäftsführer von Landesnetzwerk der Migranten und Gesellschaft Sachsen-Anhalt. Ehrlich gesagt bin ich schon mittlerweile 10 Jahre mit dem Mehrgenerationshaus sozusagen gut in Kooperationspartner. Und ich finde heute Tag der Begegnung, aus 10 Jahren teilweise auch im Mehrgenerationshaus, wichtiger Punkt, dass wir heute da sind. Und genau mit dem Austausch mit verschiedenen Menschen zusammenzukommen, weil es geht um Begegnung, um Dialog und Austausch untereinander. Ich finde das wichtig, weil man merkt jetzt, wie viele Menschen heute hier sind. Ne? Also alt, jung, klein und Menschen mit Migrationshintergrund, ohne Migrationshintergrund, auch unterschiedlichen Stadtteile hergekommen sind. Weil diese Orte sind wichtig für Begegnungen, für Austausch, aber auch für das Kennenlernen. Und daher finde ich genau richtiger Ort, wo es Menschen heute zusammengekommen sind. Und was ich wirklich sehr schätze, dass dieser Ort in den letzten Jahren auch so ein Ort entwickelt worden, wo alle Menschen, die Stadtteil an Wolfen, auch Bitterfeld unterwegs sind, ihr Zuhause gefunden haben. Und ich hatte einige Gespräche heute mit vielen Besucherinnen hier und das finde ich so, dass es eine Verbundenheit gibt und das gemeinsame Familiäre und das hat die Mehrgenerationshaus geschafft. Nein, ich finde nochmal wichtig ist, dass diese Orte müssen wir wirklich bewahren, ja, und gut schützen. Also auch im Zuge der vorstehenden Landtagswahl, die vor uns steht, sehe ich ein bisschen die Sorge, dass die Orte verloren gehen. Umso mehr, glaube ich, müssen wir uns gemeinsam anstrengen, dass diese Orte auch bleiben.
3: Ein Jubiläum, das deutlich macht, Integration braucht Zeit, Engagement und vor allem Menschen, die füreinander da sind.
2: Bereits am Dienstag wurden die Absolventen der Sommerprüfungen aus 6 von den Prüfungsausschüssen der Handwerkskammer betreuten Berufen freigesprochen. Die ehemaligen Auszubildenden werden damit zu Gesellen und Facharbeitern. Thomas Kleindorf, Präsident der Handwerkskammer Halle, überreichte den Tischlern, Zimmerern, Automobilkaufleuten, Gebäudereinigern, Kaufleuten für Büromanagement und den Fachverkäufern im Lebensmittelhandwerk, Fachrichtung Bäckerei, ihre Gesellenbriefe bzw. Facharbeiterzeugnisse. Von den insgesamt 87 Prüflingen des Jahrgangs haben 70 die Prüfung erfolgreich abgeschlossen. Und das waren die aktuellen Nachrichten hier bei RBW Aktuell. Jetzt folgt noch das Wetter sowie die Meldungen aus der Region. Bis dahin haben Sie eine schöne Zeit und auf Wiedersehen.
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3: Am Freitag ist es voraussichtlich stark bewölkt mit Temperaturen um die 20 Grad. Es kommt am Morgen vereinzelt zu leichten Regen, was sich aber im Laufe der Mittagszeit widerlegt. Begleitet wird dies mit einer leichten Brise aus dem Westen. Insgesamt erwartet uns damit ein bewölkter, aber milder und trockener Tag.
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10: Hallo und herzlich willkommen, liebe Zuschauer von RAN 1 und RBW Regionalfernsehen, zu unserer Auslosung des RAN 1 RBW Kreispokals und des Reservepokals. Und wie immer, Sie als Stammzuschauer wissen es, haben wir natürlich kompetente Verstärkung hier im Studio. Zum einen Timo Stenke, er ist Staffelleiter der Kreisliga Nord beim Kreisfachverband Anhalt-Bitterfeld. Hallo und herzlich willkommen.
11: Hallo.
10: Und unsere Losfee Annika, hallo, schön, dass du da bist und ja, gleich geht's auch los mit der Auslosung. Zuvor aber die Frage an Timo. 2 Partien stehen ja noch aus. Es ist der FC Stahl Aachen gegen den Zürbiger FC und auch der FSV Löberitz gegen die ASG Vorwärts Dessau. Warum sind die noch nicht gespielt und wann soll es ja, ins Rennen gehen?
11: Also diese beiden Partien werden am 3. Oktober nachgeholt. Das sind jeweils noch Partien aus dem Achtelfinale. Wobei bei Aachen gegen Zürbich ist das Problem gewesen, dass Zürbich leider viele Spieler am 6. September abstellen musste, weil sie im Staatsdienst arbeiten und dort die Wahlen waren in Sachsen-Anhalt. Und beim Spiel Löberitz gegen Vorwärts Dessau, da gab es das Spiel der zweiten Hauptrunde Vorwärts Dessau gegen Petersroda erst am 6.9.
10: Und wann werden die nachgeholt, die Spiele?
11: Die beiden Spiele finden jetzt am 3.10. statt.
10: Alles klar. Okay, gut, dann können wir eigentlich schon starten mit der Auslosung. Es geht ja um den RAN 1 RBW Kreispokal und zwar das Viertelfinale. Und dann gehen wir in die Auslosung.

0: Der TSV Blau-Weiß Brenner.
1: So, dann kommt jetzt der Gegner, also Brenner zu Hause.
0: Brenner zu Hause. Wir schauen, wer nach Brenner reisen muss.

Trainer spielt gegen den Sieger vom FC Stahl Aachen gegen den Zürbiger FC. Hier ist es so, sollte Stahl Aachen diese Partie gewinnen, dann wird in Aachen gespielt. Sollte Zürbig diese Partie gewinnen, wird in Brenner gespielt.

0: Der SV Poch-Rösa genießt Heimrecht
1: und die nächste Kugel.

0: Gegen den SV Rutsch, da der SV Rutsch in der Kreisliga spielt, wird diese Partie gedreht. Das heißt, das Spiel findet in Rutsch statt.
1: Alles klar, haben wir notiert. Und kommen zur dritten Partie.

0: Der SV Germania 08 Roßlau mit einem Heimspiel.
1: Okay.

0: spielt gegen den FC Eintracht Köthen.
1: So, und dann kommen wir zur vierten Partie.

0: Der Sieger der Partie FSV Löberitz gegen ASG Vorwärts Dessau hat Heimrecht. Und spielt gegen den Dessauer SV 97.
1: Könnte ja durchaus eine Art Derby werden, ne? Wenn ASG eventuell gegen den SV 97 antritt.
0: Richtig, wenn die ASG ihr Spiel am 3.10. in Löberitz gewinnen sollte, dann heißt die Partie ASG Vorwärts Dessau gegen Dessauer SV 97.
1: So, dann schauen wir uns nochmal auf der Grafik die Ansetzungen an, also der TSV Blau-Weiß Brehna gegen den FC Stahl Aachen oder den Zürbiger FC, je nachdem, wer das Spiel am 3. Oktober gewinnen wird. Der SV 1920 Rotsch gegen SV 1922 Poprösa, die Germania 08 Roßlau gegen FC Eintracht Köthen und dann der Gewinner aus Löberitz und Dessau oder Vorwärts Dessau Partie gegen den Dessauer SV 97. Ja, Timo, vielleicht noch kurz eine Anmerkung, wann genau wird gespielt?
0: Also grundsätzlich ist die Austragung des Viertelfinales am 3. und 4. Oktober. Man muss hier aber berücksichtigen, dass die Spiele in Brehna oder von Brehna gegen den Sieger aus Aachen gegen Zürbich und der Sieger aus Löberitz gegen Vorwärts Dessau gegen den Dessau SV 97 erst am 14.11. gespielt werden, weil eben diese anderen beiden Partien am 3.10. gespielt werden.
1: Also wichtig für Ihren Terminkalender, diese Daten sich zu notieren oder zu merken. Gut, während wir die Kugeln tauschen, vielleicht kannst du mir, Timo, noch die Frage beantworten. Der TSV Rot-Weiß Herbst 2 hat ja, hat ja Aachen mit 0 zu 7, also den Stahl Aachen 2 mit 0 zu 7 auf die Bretter geschickt. Lass uns mal kurz über Favoritenrollen reden.
0: Das ist natürlich im Reservepokal meistens so, dass wir ja auch Kreisoberligamannschaften im Reservepokal haben und die sollten eigentlich schon eine gewisse Favoritenrolle innehaben. Das heißt also, da Thalheim Zweite gegen Reppichau Zweite ausgeschieden ist, sehe ich hier Reppichau Zweite natürlich als einer der Favoriten und Union Sandersdorf Zweiter.
1: Okay, also haben wir auch das notiert und kommen jetzt schon zur Auslosung des Reservepokals. Auch hier geht es in die Viertelfinalpartien. Dementsprechend gibt es noch eine kurze Anmerkung, denn

0: Zwei Lose liegen schon da.
1: Ja, im Reservepokal ist es so, dass wir diesmal nur 6 Lose im Viertelfinale haben. Das heißt also, 3 Partien auslosen werden, weil 2 Mannschaften aus einem Verein im Viertelfinale stehen. Und laut der Pokalausschreibung des KV Anhalt-Bitterfeld müssen diese beiden Mannschaften im Viertelfinale gegeneinander spielen. Das heißt also, die Partie lautet hier schon SG Reppichau Dritte gegen SG Reppichau Zweiter.
0: Okay, also haben wir das auch zur Kenntnis genommen und gehen schon hinein in die Auslosung zum Reservepokal. Also jetzt 6 Lose.

0: Die zweite Mannschaft des Zürbiger FC mit einem Heimspiel. Spielt gegen den Sieger aus Blau-Weiß Schrotowitz, zweite FSG Lok Blau-Weiß Dessau. Diese Partie wird am 3.10. ausgetragen. Demzufolge wird das Spiel im Reservepokal im Viertelfinale auf den 14.11. geschoben.
1: Auf den 14.11., also diese Partie Zürbiger FC, zweite gegen entweder SV Blau-Weiß 55 Schrotowitz, die zweite, oder FSG Lok Blau-Weiß Dessau. Ja, das haben wir zur Kenntnis genommen, machen weiter mit der dritten Ansetzung. Ah, die gehen ein bisschen schwer, ne? Oh. Sicher ist sicher.
0: Jo. Die SG Union Sandersdorf, zweite Mannschaft, wurde zwar als Heimspiel gezogen, wird aber definitiv ein Auswärtsspiel haben, weil nur noch Gegner aus der unterklassigen Meisterschaftsklassen drin sind.
1: Okay, also dann suchen wir den Gegner. Oder wir suchen den Ort, wohin Sandersdorf die zweite fahren wird.
0: Genau. Das wird eine sehr weite Fahrt für Sandersdorf. Der TSV Rot-Weiß Zerbst, zweite, empfängt die SG Union Sandersdorf, zweite Mannschaft.
1: Es gibt ja auch eine Fähre, also von daher sollte schon möglich sein. Und dann kommen wir zur letzten Partie, die hier auszulosen ist.
0: So, die letzte Partie lautet der ESV Petersroda, zweite Mannschaft, spielt gegen die zweite Mannschaft des SV Germania 08 Roßlau.
1: Tja, dann haben wir sie eigentlich alle ausgelost und kommen gleich auf den Blick zur Grafik. Vielleicht doch vorher die Frage, oder schauen wir uns doch erstmal noch schnell die Grafik an. Also die SG 1948 Reppichau, die dritte zu Hause, logisch gegen die Reppichau zweite Mannschaft. Der Zürbiger FC spielt gegen den Gewinner der anstehenden Partie SV Blau-Weiß Schrotowitz, die zweite gegen FSG ESV Lok Blau-Weiß Dessau. Der TSV Rot-Weiß Zerbst, die zweite, gegen die SG Union Sandersdorf, zweite, und ESV Petersroda, zweite Mannschaft, gegen SV Germania 08 Roßlau, die zweite Mannschaft. Also, das war die Auslosung zum Reservepokal. Ja, Timo, auch hier die Frage natürlich nach einer Favoritenrolle, denn wir haben ja gesehen, wenn wir auf die Tabellen schauen, bis mal auf die letzten Spiele, Wulfen ist ja vom Rasen geschickt wurden mit einem 10:0 von Schrotowitz.
0: War aber die erste Mannschaft.
1: Okay.
0: Natürlich, ich sage mal so, die zweiten Mannschaften kennen die Regeln und wissen, wie sie eventuell auskosten können. Und ich sage mal so,

0: Bei dem Spiel Schotterwitz Zweiter gegen Lok Blau-Weiß ist es natürlich so, dass Schotterwitz Erster schon raus ist und demzufolge könnte Schotterwitz Zweiter natürlich eventuell auffüllen.
1: Naja, wir haben das schon verstanden, was du da so versteckt erwähnt hattest. Ja, Spieltage hatten wir auch erwähnt, hatten wir das? Ja, hat er, genau, wie der auch der RBW Rang 1 Kreispokal am 3. oder 4. Oktober. Ja.
0: Genauso ist es.
1: Wunderbar. Gut, Timo, dann vielen Dank für deine tatkräftige Unterstützung, für das Fachwissen und vielen Dank, Annika, für das Auslosen. Ich hoffe, auch zu eurem Gunsten war sie gut unterwegs, unsere Losfee Annika. Und ja, damit sind wir auch schon am Ende der Auslosung zum Rang 1 RBW Kreispokal und zum Reservepokal. Wünschen natürlich allen Mannschaften viel Erfolg und wir werden ja den ein oder anderen Spieltag bzw. Spielansetzung dann auch mit der Kamera begleiten. Also, bis dahin, machen Sie es gut und auf Wiedersehen.

0: Hallo und herzlich willkommen zur neuesten Ausgabe von RBW Aktuell. Am Abend des 12. September kam es auf dem Bahnhof in Köthen zum Aufeinandertreffen rivalisierender Fußballfans. Nach bisherigem Kenntnisstand befanden sich gegen 19.20 Uhr mehr als 200 Fußballfans des HFC auf dem Bahnhof in Köthen, als ein weiterer Zug, unter anderem besetzt mit schätzungsweise 20 Fans des FC Magdeburg, ebenfalls am Bahnhof eintraf. Mit dem Aussteigen der Magdeburger Fußballfans begannen Fans des Halleschen FC, diese lautstark zu beleidigen sowie in der weiteren Folge anzugreifen. So sei ein 38-Jähriger durch einen Fußtritt leicht verletzt worden. Auch habe es einen Flaschenwurf in Richtung des Geschädigten gegeben, welcher sein Ziel jedoch verfehlte. Durch das Abgrenzen der beiden Gruppierungen durch die eingesetzten Polizeibeamten konnten weitere Übergriffe verhindert werden. Weiterhin wurde im Zuge der Ermittlungen bekannt, dass Reisende ohne Fußballbezug auf dem Bahnhof in Köthen durch Anhänger des Halleschen FC nach ihrer Fanzugehörigkeit befragt und in der weiteren Folge nach möglichen Fanutensilien abgetastet worden seien. Durch zivile Kräfte der Bundespolizei konnten weiteres übergriffiges Vorgehen unterbunden werden. Die Ermittlungen laufen. Vom 12. bis zum 27. September wird Bitterfeld-Wolfen zum Schauplatz des Festivals Osten. Unter dem diesjährigen Titel Kraftwerk Zukunft dreht sich alles um die Energie der Zukunft und um die Frage, woher wir in den Zeiten von Krisen und Wandel Kraft, Zuversicht und Mut schöpfen. Im Mittelpunkt steht dabei die Region selbst. Bitterfeld-Wolfen und der Osten als Landschaft im Wandel, geprägt von Veränderungen für Mensch, Natur und das Zusammenleben.
1: Vom 12. bis 27. September lädt das Festival Osten unter dem Titel Kraftwerk Zukunft ein, Bitterfeld-Wolfen und den Osten als Landschaft der Veränderungen für Mensch, Natur und Zusammenleben zu erforschen und zu feiern. Im Mittelpunkt der neuen Festivalausgabe in diesem Jahr steht die Energie der Zukunft mit Fragen nach der Herkunft, aber auch, woher wir in Krisenzeiten Kraft und Mut nehmen sollen. Veranstaltet wird das Festival im historischen Kraftwerk Schornewitz sowie im Jugendclub 84 in Wolfen-Nord. Künstler präsentieren dort Theater und Musik, Performances und Filme. Workshops und Gespräche laden dazu ein, neue Perspektiven auf die Gegenwart

0: zu entwickeln und gemeinsam über die Zukunft nachzudenken. Am vergangenen Samstag wurde das Festival mit den ersten Programmpunkten eröffnet.
1: Wir stehen hier am Kraftwerk Schornewitz, kurz vor der Eröffnung des Festival Osten für Kunst und gegenseitiges Interesse. Und gleich wird es losgehen mit einem gemeinsamen Tanz von Irina Pauls. Und dann können wir uns Stück für Stück das Gelände erschließen, wo jetzt schon verschiedene Kunstinstallationen aufgebaut ist. Es gibt eine große Wollbeschäftigung, wo man mit Schafen und Wolle was machen kann. Aber es gibt auch einzelne Kunstwerke, wie zum Beispiel ein Fitnessstudio, womit man Musik machen kann.
0: Osten versteht sich als Festival für Kunst, Begegnung und Austausch. Im Mittelpunkt steht der Osten als eine Region, die sich ständig verändert und damit auch das Leben der Menschen, die Natur und das Zusammenleben. Mit der Kunst möchte das Festival neue Perspektiven auf die Geschichte und Gegenwart der Region eröffnen. Sie wird zum Anlass, miteinander ins Gespräch zu kommen, Neues zu entdecken, aktiv zu werden und miteinander in Verbindung zu bleiben.
1: Also ich gehe heute von so 200-300 Besuchern aus und bestimmt werden am Abend mehr Leute kommen, weil wir da ein großes Konzert haben mit dem Rias Kammerchor, die hier Paul Gerhardt-Lieder singen werden.
0: Dabei richtet sich das Festival sowohl an die Menschen vor Ort als auch an Besucher von außerhalb. Es macht auf das Besondere dieser Landschaft, ihre Geschichte und ihre aktuellen Veränderungen aufmerksam.
2: Wenn sich zur neuen Spielzeit der Vorhang hebt, beginnt in Staßfort mehr als nur eine neue Theatersaison. Denn das heutige Salzlandtheater blickt auf ein besonderes Jubiläum. Seit 80 Jahren ist es ein Ort der Kultur, der Begegnung und des gemeinsamen Erlebens. Dass sich das traditionsreiche Haus heute wieder so lebendig und vielseitig dem Kulturgenuss und dem Austausch widmen kann, ist vor allem einer starken Gemeinschaftsleistung zu verdanken. Mit großem, unermüdlichem und verlässlichem Engagement setzen sich Menschen vor Ort dafür ein, dass das Salzlandtheater ein lebendiger Bestandteil des kulturellen Lebens bleibt. Um dieses außergewöhnliche Engagement zu würdigen und seinen Dank im Namen der Region auszusprechen, besuchte Landrat Markus Bauer die Verantwortlichen mitten in den letzten Vorbereitungen auf den Saisonstart. Sein besonderer Dank galt dabei dem Förderverein des Salzlandtheaters und dessen Vorsitzende Bianca Görke für den unermüdlichen Einsatz und die wichtige Arbeit für das Theater und die Kulturlandschaft der Region. In Bitterfeld-Wolfen wurde Ende August bereits das Netzwerk im Garten des Mehrgenerationshauses gefeiert. Dort kamen Menschen zusammen, teilten Geschichten, genossen internationale Köstlichkeiten und erlebten, wie Vielfalt verbindet. Zum internationalen Grillbuffet brachte jeder etwas Landesspezifisches mit. So feierte man den Sommer, aber auch das 10-jährige Bestehen des Netzwerkes.
3: Seit 10 Jahren bringt die Netzwerkstelle für ehrenamtliches Engagement in der Flüchtlingshilfe im Landkreis Anhalt-Bitterfeld Menschen zusammen. Sie unterstützt Geflüchtete beim Ankommen, begleitet Ehrenamtliche in ihrem Engagement und schafft Räume für Begegnungen, Austausch und gegenseitige Unterstützung. Und genau dies wurde am 21.08.2026 um 15 Uhr gefeiert.
4: Also wir sind heute im Mehrgenerationenhaus der Stadt Bitterfeld-Wolfen und ich bin eingeladen worden zu einer Jubiläumsveranstaltung. Es ist ein Jubiläum, 10 Jahre Flüchtlingshilfe, das Netzwerk Flüchtlingshilfe im Landkreis Anhalt-Bitterfeld. Das wird heute begangen mit einigen Worten, die ich heute sprechen werde dazu, Dankesworte, aber natürlich dem Zusammensein von den Menschen, denen geholfen worden ist, aber auch von den Ehrenamtlichen, die sich dafür engagieren. Ich kann jetzt keine Auskunft geben, wie viel Flüchtlingen hier eine Unterstützung zuteil geworden ist. Es sind eine ganze Menge. Ich weiß aber, dass 73 ehrenamtliche Mitwirkende in diesem Netzwerk engagiert sind. Und das ist eine hohe Zahl. Das spricht natürlich dafür, dass es auch eine ganze Menge Flüchtlinge, die betreut worden sind. Und ich weiß genau, als der Ukraine-Krieg begonnen hat, dass da ganz viel Hilfebedarf war. Und da hat sich das Netzwerk unglaublich stark dafür engagiert, den Menschen, die vom Krieg in der Ukraine hierher geflohen sind, sehr schnell Hilfe zu gewähren. Ja, das ist wichtig für mich. Also Menschen, die einen Schutz bedürfen, die sollen auch in Deutschland die Möglichkeit bekommen, diesen Schutz zu haben. Aber es ist wichtig für uns, dann auch diese Menschen in die Stadtgesellschaft zu integrieren, ihnen natürlich auch zu verdeutlichen, wie wir hier leben, was wir hier machen, sie in die Gesellschaft und vielleicht auch in das Arbeitsleben zu integrieren. Das gehört für mich dazu. Aber Deutschland und insbesondere auch die Stadt Bitterfeld-Wolfen muss immer ein Ort sein,

0: im Landkreis Anhalt-Bitterfeld. Das ist ein Projekt des Biboregio e.V. Wir feiern heute ein besonderes Jubiläum, nämlich 10 Jahre Netzwerkstelle. Wir führen heute ein Begegnungsfest durch und feiern die Gemeinschaft, teilen Geschichten und werden ein internationales Grillbuffet heute machen. Wir haben zu Beginn angefangen, Sprachcafés zu organisieren. Das hat sich jetzt etabliert. Da kommen die Menschen aus dem Quartier zusammen, kommen auch mit ihren Problemen, mit ihren Geschichten, aber auch miteinander ins Gespräch zu kommen, sich zu begegnen. Dann ging es mit ehrenamtlichen Deutschkursen sofort los, weil die Bildungsträger ja noch nicht so organisiert waren, dass sie alle überall sofort helfen konnten. Und wir sind jetzt glücklich über jeden Zugewanderten, den wir begleiten konnten und der jetzt hier in eine Arbeit gefunden hat und auch bei uns in der Region geblieben ist. Ja, wir haben heute hier unsere ukrainischen Freunde, dann Menschen aus Syrien und aus dem Libanon und die türkische Community ist da.
1: Auch kulinarisch zeigte sich die Vielfalt. Beim internationalen Grillbuffet brachten die Gäste landestypische Speisen aus ihren Herkunftsländern mit. So wurde das Jubiläum zu einem Fest der Kulturen und zu einem sichtbaren Zeichen dafür, wie Vielfalt verbinden kann. Passend dazu sorgte auch Carolina Tabata mit ihrer Musik für besondere Momente der Begegnung. Die Musikerin engagiert sich seit Jahren in transkulturellen Projekten und verbindet Menschen über Musik und kulturelle Vielfalt.
2: Ja, ich bin Mehmet Mohabat, ich bin der Geschäftsführer von Landesnetzwerk der Migrantenorganisation Sachsen-Anhalt. Ehrlich gesagt, bin ich schon mittlerweile 10 Jahre mit dem Mehrgenerationshaus sozusagen gut in Kooperationspartner. Und ich finde heute Tag der Begegnung, aus 10 Jahren teilweise auch im Mehrgenerationshaus, wichtiger Punkt, dass wir heute da sind. Und genau mit dem Austausch mit verschiedenen Menschen zusammenzukommen, weil es geht um Begegnung, um Dialog und Austausch untereinander. Ich finde das wichtig, weil man merkt jetzt, wie viele Menschen heute hier sind. Ne? Also alt, jung, klein und Menschen mit Migrationshintergrund, ohne Migrationshintergrund, auch unterschiedlichen Stadtteilen hergekommen sind. Weil diese Orte sind wichtig für Begegnungen, für Austausch, aber auch für das Kennenlernen. Und daher finde ich genau richtiger Ort, wo es Menschen heute zusammengekommen sind. Was ich wirklich sehr schätze, dass dieser Ort in den letzten Jahren auch so ein Ort entwickelt worden, wo alle Menschen, die Stadtteil an Wolfen, auch Bitterfeld unterwegs sind, ihr Zuhause gefunden haben. Und ich hatte einige Gespräche heute mit vielen Besucherinnen hier und das finde ich so, dass es eine Verbundenheit gibt und das gemeinsame Familiäre und das hat die Mehrgenerationshaus geschafft. Nein, ich finde nochmal wichtig ist, dass diese Orte müssen wir wirklich bewahren, ja, und gut schützen. Also auch im Zuge der vorstehenden Landtagswahl, die vor uns steht, sehe ich ein bisschen die Sorge, dass die Orte verloren gehen. Umso mehr, glaube ich, müssen wir uns gemeinsam anstrengen, dass diese Orte auch bleiben.
1: Ein Jubiläum, das deutlich macht, Integration braucht Zeit, Engagement und vor allem Menschen, die füreinander da sind.
3: Bereits am Dienstag wurden die Absolventen der Sommerprüfungen aus 6 von den Prüfungsausschüssen der Handwerkskammer betreuten Berufen freigesprochen. Die ehemaligen Auszubildenden werden damit zu Gesellen und Facharbeitern. Thomas Kleindorf, Präsident der Handwerkskammer Halle, überreichte den Tischlern, Zimmerern, Automobilkaufleuten, Gebäudereinigern, Kaufleuten für Büromanagement und den Fachverkäufern im Lebensmittelhandwerk, Fachrichtung Bäckerei, ihre Gesellenbriefe bzw. Facharbeiterzeugnisse. Von den insgesamt 87 Prüflingen des Jahrgangs haben 70 die Prüfung erfolgreich abgeschlossen. Und das waren die aktuellen Nachrichten hier bei RBW aktuell. Jetzt folgt noch das Wetter sowie die Meldungen aus der Region. Bis dahin haben Sie eine schöne Zeit und auf Wiedersehen.
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3: Am Freitag ist es voraussichtlich stark bewölkt mit Temperaturen um die 20 Grad. Es kommt am Morgen vereinzelt zu leichten Regen, was sich aber im Laufe der Mittagszeit widerlegt. Begleitet wird dies mit einer leichten Brise aus dem Westen. Insgesamt erwartet uns damit ein bewölkter, aber milder und trockener Tag.
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4: Hallo und herzlich willkommen, liebe Zuschauer von RAN 1 und RBW Regionalfernsehen, zu unserer Auslosung des RAN 1 RBW Kreispokals und des Reservepokals. Und wie immer, Sie als Stammzuschauer wissen es, haben wir natürlich kompetente Verstärkung hier im Studio. Zum einen Timo Stenke, er ist Staffelleiter der Kreisliga Nord beim Kreisfachverband Anhalt-Bitterfeld. Hallo und herzlich willkommen.
5: Hallo.
4: Und unsere Losfee Annika, hallo, schön, dass du da bist und ja, gleich geht's auch los mit der Auslosung. Zuvor aber die Frage an Timo. Zwei Partien stehen ja noch aus. Es ist der FC Stahl Aachen gegen den Zürbiger FC und auch der FSV Löberitz gegen die ASG Vorwärts Dessau. Warum sind die noch nicht gespielt und wann soll es ja, ins Rennen gehen?
5: Also diese beiden Partien werden am 3. Oktober nachgeholt. Das sind jeweils noch Partien aus dem Achtelfinale. Wobei bei Aachen gegen Zürbich ist das Problem gewesen, dass Zürbich leider viele Spieler am 6. September abstellen musste, weil sie im Staatsdienst arbeiten und dort die Wahlen waren in Sachsen-Anhalt. Und beim Spiel Löberitz gegen Vorwärts Dessau, da gab es das Spiel der zweiten Hauptrunde Vorwärts Dessau gegen Petersroda erst am 6.9.
4: Und wann werden die nachgeholt, die Spiele?
5: Die beiden Spiele finden jetzt am 3.10. statt.
4: Alles klar. Okay, gut, dann können wir eigentlich schon starten mit der Auslosung. Es geht ja um den RAN 1 RBW Kreispokal und zwar das Viertelfinale. Und dann gehen wir in die Auslosung.

0: Der TSV Blau-Weiß Brena.
1: So, dann kommt jetzt der Gegner, also Brena zu Hause.
0: Brena zu Hause. Wir schauen, wer nach Brena reisen muss.

0: Trainer spielt gegen den Sieger vom FC Stahl Aachen gegen den Zürbiger FC. Hier ist es so, sollte Stahl Aachen diese Partie gewinnen, dann wird in Aachen gespielt. Sollte Zürbig diese Partie gewinnen, wird in Brenner gespielt.
1: Okay. Also haben wir schon sozusagen die erste Ansetzung. Gehen wir gleich in die zweite.

0: Der SV Poch-Röser genießt Heimrecht.
1: Und die nächste Kugel.

0: Gegen den SV Rutsch, da der SV Rutsch in der Kreisliga spielt, wird diese Partie gedreht. Das heißt, das Spiel findet in Rutsch statt.
1: Alles klar, haben wir notiert und kommen zur dritten Partie.

0: Der SV Germania 08 Roßlau mit einem Heimspiel
1: Okay.

0: spielt gegen den FC Eintracht Köthen.
1: So, und dann kommen wir zur vierten Partie.

0: Der Sieger der Partie FSV Löberitz gegen ASG Vorwärts Dessau hat Heimrecht. Und spielt gegen den Dessauer SV 97.
1: Könnte ja durchaus eine Art Derby werden, ne? Wenn ASG eventuell gegen den SV 97 antritt.
0: Richtig, wenn die ASG ihr Spiel am 3.10. in Löberitz gewinnen sollte, dann heißt die Partie ASG Vorwärts Dessau gegen Dessauer SV 97.
1: So, dann schauen wir uns nochmal auf der Grafik die Ansetzungen an, also der TSV Blau-Weiß-Brehna gegen den FC Stahl Aachen oder den Zürcher FC, je nachdem, wer das Spiel am 3. Oktober gewinnen wird. Der SV 1920 Rotsch gegen SV 1922 Pohrösa, die Germania 08 Roßlau gegen FC Eintracht Köthen und dann der Gewinner aus Löberitz und Dessau oder Vorwärts-Dessau-Partie gegen den Dessauer SV 97. Ja, Timo, vielleicht noch kurz eine Anmerkung, wann genau wird gespielt?
0: Also grundsätzlich ist die Austragung des Viertelfinales am 3. und 4. Oktober. Man muss hier aber berücksichtigen, dass die Spiele in Brehna oder von Brehna gegen den Sieger aus Aachen gegen Zürbich und der Sieger aus Löberitz gegen Vorwärts Dessau gegen den Dessau SV 97 erst am 14.11. gespielt werden, weil eben diese anderen beiden Partien am 3.10. gespielt werden.
1: Also wichtig für Ihren Terminkalender, diese Daten sich zu notieren oder zu merken. Gut, während wir die Kugeln tauschen, vielleicht kannst du mir, Timo, noch die Frage beantworten. Der TSV Rot-Weiß Herbst 2 hat ja, hat ja Aachen mit 0 zu 7, also den Stahl Aachen 2 mit 0 zu 7 auf die Bretter geschickt. Lass uns mal kurz über Favoritenrollen reden.
0: Das ist natürlich im Reservepokal meistens so, dass wir ja auch Kreisoberligamannschaften im Reservepokal haben und die sollten eigentlich schon eine gewisse Favoritenrolle innehaben. Das heißt also, da Thalheim Zweite gegen Reppichau Zweite ausgeschieden ist, sehe ich hier Reppichau Zweite natürlich als einer der Favoriten und Union Sandersdorf Zweiter.
1: Okay, also haben wir auch das notiert und kommen jetzt schon zur Auslosung des Reservepokals. Auch hier geht es in die Viertelfinalpartien. Dementsprechend gibt es noch eine kurze Anmerkung, denn zwei Lose liegen schon da.
0: Ja, im Reservepokal ist es so, dass wir diesmal nur sechs Lose im Viertelfinale haben. Das heißt also, drei Partien auslosen werden, weil zwei Mannschaften aus einem Verein im Viertelfinale stehen. Und laut der Pokalausschreibung des KV Anhalt Bitterfeld müssen diese beiden Mannschaften im Viertelfinale gegeneinander spielen. Das heißt also, die Partie lautet hier schon SG Reppichau Dritte gegen SG Reppichau Zweiter.
1: Okay, also haben wir das auch zur Kenntnis genommen und gehen schon hinein in die Auslosung zum Reservepokal. Also jetzt sechs Lose.

0: Die zweite Mannschaft des Zürbiger FC. Mit einem Heimspiel. Spielt gegen den Sieger aus Blau-Weiß Schrotowitz, zweite FSG Lok Blau-Weiß Dessau. Diese Partie wird am 3.10. ausgetragen. Demzufolge wird das Spiel im Reservepokal im Viertelfinale auf den 14.11. geschoben.
1: Auf den 14.11., also diese Partie Zürbiger FC, zweite gegen entweder SV Blau-Weiß 55 Schrotowitz, die zweite, oder FSG Lok Blau-Weiß Dessau. Ja, das haben wir zur Kenntnis genommen, machen weiter mit der dritten Ansetzung. Ah, die gehen ein bisschen schwer, ne? Oh. Sicher ist sicher.
0: Jo. Die SG Union Sandersdorf, zweite Mannschaft, wurde zwar als Heimspiel gezogen, wird aber definitiv ein Auswärtsspiel haben, weil nur noch Gegner aus der unterklassigen Meisterschaftsklassen drin sind.
1: Okay, also dann suchen wir den Gegner. Oder wir suchen den Ort, wohin Sandersdorf die zweite fahren wird.
0: Genau. Das wird eine sehr weite Fahrt für Sandersdorf. Der TSV Rot-Weiß Zerbst, zweite, empfängt die SG Union Sandersdorf, zweite Mannschaft.
1: Es gibt ja auch eine Fähre, also von daher sollte es schon möglich sein. Und dann kommen wir zur letzten Partie, die hier auszulosen ist.
0: So, die letzte Partie lautet der ESV Petersroda, zweite Mannschaft, spielt gegen die zweite Mannschaft des SV Germania 08 Roßlau.
1: Tja, dann haben wir sie eigentlich alle ausgelost und kommen gleich auf den Blick zur Grafik. Vielleicht doch vorher die Frage, oder schauen wir uns doch erstmal noch schnell die Grafik an. Also die SG 1948 Reppichau, die dritte zu Hause, logisch gegen die Reppichau zweite Mannschaft. Der Zürbiger FC spielt gegen den Gewinner der anstehenden Partie SV Blau-Weiß Schrotowitz, die zweite gegen FSG ESV Lok Blau-Weiß Dessau. Der TSV Rot-Weiß Zerbst, die zweite, gegen die SG Union Sandersdorf, zweite, und ESV Petersroda, zweite Mannschaft, gegen SV Germania 08 Roßlau, die zweite Mannschaft. Also, das war die Auslosung zum Reservepokal. Ja, Timo, auch hier die Frage natürlich nach einer Favoritenrolle, denn wir haben ja gesehen, wenn wir auf die Tabellen schauen, bis mal auf die letzten Spiele, Wulfen ist ja vom Rasen geschickt wurden mit einem 10:0 von Schrotowitz.
0: War aber die erste Mannschaft.
1: Okay.
0: Natürlich, ich sage mal so, die zweiten Mannschaften kennen die Regeln und wissen, wie sie sie eventuell auskosten können. Und ich sage mal so, bei dem Spiel Schrotowitz zweite gegen Lok Blau-Weiß ist es natürlich so, dass Schrotowitz erste schon raus ist und demzufolge könnte Schrotowitz zweite natürlich eventuell auffüllen.
1: Naja, wir haben das schon verstanden, was du da so versteckt erwähnt hattest. Ja, Spieltage hatten wir auch erwähnt, hatten wir das? Ja, hatten wir, genau, wie der auch der RBW Rang 1 Kreispokal am 3. oder 4. Oktober.
0: Genau so ist es.
1: Wunderbar. Gut, Timo, dann vielen Dank für deine tatkräftige Unterstützung, für das Fachwissen und vielen Dank Annika für das Auslosen. Ich hoffe auch zu eurem Gunsten war sie gut unterwegs, unsere Losfee Annika. Und ja, damit sind wir auch schon am Ende der Auslosung zum Rang 1 RBW Kreispokal.

Pokal und zum Reservepokal. Wünschen natürlich allen Mannschaften viel Erfolg und wir werden ja den ein oder anderen Spieltag bzw. Spielansetzung dann auch mit der Kamera begleiten. Also bis dahin, machen Sie es gut und auf Wiedersehen.

0: Hallo und herzlich willkommen zur neuesten Ausgabe von RBW Aktuell. Am Abend des 12. September kam es auf dem Bahnhof in Köthen zum Aufeinandertreffen rivalisierender Fußballfans. Nach bisherigem Kenntnisstand befanden sich gegen 19:20 Uhr mehr als 200 Fußballfans des HFC auf dem Bahnhof in Köthen, als ein weiterer Zug, unter anderem besetzt mit schätzungsweise 20 Fans des FC Magdeburg, ebenfalls am Bahnhof eintraf. Mit dem Aussteigen der Magdeburger Fußballfans begannen Fans des hallischen FC, diese lautstark zu beleidigen sowie in der weiteren Folge anzugreifen. So sei ein 38-Jähriger durch einen Fußtritt leicht verletzt worden. Auch habe es einen Flaschenwurf in Richtung des Geschädigten gegeben, welcher sein Ziel jedoch verfehlte. Durch das Abgrenzen der beiden Gruppierungen durch die eingesetzten Polizeibeamten konnten weitere Übergriffe verhindert werden. Weiterhin wurde im Zuge der Ermittlungen bekannt, dass Reisende ohne Fußballbezug auf dem Bahnhof in Köthen durch Anhänger des hallischen FC nach ihrer Fanzugehörigkeit befragt und in der weiteren Folge nach möglichen Fanutensilien abgetastet worden seien. Durch zivile Kräfte der Bundespolizei konnten weiteres übergriffiges Vorgehen unterbunden werden. Die Ermittlungen laufen. Vom 12. bis zum 27. September wird Bitterfeld-Wolfen zum Schauplatz des Festivals Osten. Unter dem diesjährigen Titel Kraftwerk Zukunft dreht sich alles um die Energie der Zukunft und um die Frage, woher wir in den Zeiten von Krisen und Wandel Kraft, Zuversicht und Mut schöpfen. Im Mittelpunkt steht dabei die Region selbst. Bitterfeld-Wolfen und der Osten als Landschaft im Wandel, geprägt von Veränderungen für Mensch, Natur und das Zusammenleben.
1: Vom 12. bis 27. September lädt das Festival Osten unter dem Titel Kraftwerk Zukunft ein, Bitterfeld-Wolfen und den Osten als Landschaft der Veränderungen für Mensch, Natur und Zusammenleben zu erforschen und zu feiern. Im Mittelpunkt der neuen Festivalausgabe in diesem Jahr steht die Energie der Zukunft mit Fragen nach der Herkunft, aber auch, woher wir in Krisenzeiten Kraft und Mut nehmen sollen. Veranstaltet wird das Festival im historischen Kraftwerk Schornewitz sowie im Jugendclub 84 in Wolfen-Nord. Künstler präsentieren dort Theater und Musik, Performances und Filme. Workshops und Gespräche laden dazu ein, neue Perspektiven auf die Gegenwart zu entwickeln und gemeinsam über die Zukunft nachzudenken. Am vergangenen Samstag wurde das Festival mit den ersten Programmpunkten eröffnet.
2: Wir stehen hier am Kraftwerk Schornewitz, kurz vor der Eröffnung des Festival Osten für Kunst und gegenseitiges Interesse. Und gleich wird es losgehen mit einem gemeinsamen Tanz von Irina Pauls. Und dann können wir uns Stück für Stück das Gelände erschließen, wo jetzt schon verschiedene Kunstinstallationen aufgebaut ist. Es gibt eine große Wollbeschäftigung, wo man mit Schafen und Wolle was machen kann. Aber es gibt auch einzelne Kunstwerke, wie zum Beispiel ein Fitnessstudio, womit man Musik machen kann.
1: Osten versteht sich als Festival für Kunst, Begegnung und Austausch. Im Mittelpunkt steht der Osten als eine Region, die sich ständig verändert.

0: und damit auch das Leben der Menschen, die Natur und das Zusammenleben. Mit der Kunst möchte das Festival neue Perspektiven auf die Geschichte und Gegenwart der Region eröffnen. Sie wird zum Anlass, miteinander ins Gespräch zu kommen, Neues zu entdecken, aktiv zu werden und miteinander in Verbindung zu bleiben.
1: Sagen, also ich gehe heute von so 200-300 Besuchern aus und bestimmt werden am Abend mehr Leute kommen, weil wir da ein großes Konzert haben mit dem Rias Kammerchor, die hier Paul Gerhardt Lieder singen werden.
0: Dabei richtet sich das Festival sowohl an die Menschen vor Ort als auch an Besucher von außerhalb. Es macht auf das Besondere dieser Landschaft, ihre Geschichte und ihre aktuellen Veränderungen aufmerksam.
2: Wenn sich zur neuen Spielzeit der Vorhang hebt, beginnt in Staßfort mehr als nur eine neue Theatersaison. Denn das heutige Salzlandtheater blickt auf ein besonderes Jubiläum. Seit 80 Jahren ist es ein Ort der Kultur, der Begegnung und des gemeinsamen Erlebens. Dass sich das traditionsreiche Haus heute wieder so lebendig und vielseitig dem Kulturgenuss und dem Austausch widmen kann, ist vor allem einer starken Gemeinschaftsleistung zu verdanken. Mit großem, unermüdlichem und verlässlichem Engagement setzen sich Menschen vor Ort dafür ein, dass das Salzlandtheater ein lebendiger Bestandteil des kulturellen Lebens bleibt. Um dieses außergewöhnliche Engagement zu würdigen und seinen Dank im Namen der Region auszusprechen, besuchte Landrat Markus Bauer die Verantwortlichen mitten in den letzten Vorbereitungen auf den Saisonstart. Sein besonderer Dank galt dabei dem Förderverein des Salzlandtheaters und dessen Vorsitzende Bianca Görke für den unermüdlichen Einsatz und die wichtige Arbeit für das Theater und die Kulturlandschaft der Region. In Bitterfeld-Wolfen wurde Ende August bereits das Netzwerk im Garten des Mehrgenerationshauses gefeiert. Dort kamen Menschen zusammen, teilten Geschichten, genossen internationale Köstlichkeiten und erlebten, wie Vielfalt verbindet. Zum internationalen Grillbuffet brachte jeder etwas Landesspezifisches mit. So feierte man den Sommer, aber auch das 10-jährige Bestehen des Netzwerkes.
3: Seit 10 Jahren bringt die Netzwerkstelle für ehrenamtliches Engagement in der Flüchtlingshilfe im Landkreis Anhalt-Bitterfeld Menschen zusammen. Sie unterstützt Geflüchtete beim Ankommen, begleitet Ehrenamtliche in ihrem Engagement und schafft Räume für Begegnungen, Austausch und gegenseitige Unterstützung. Und genau dies wurde am 21.08.2026 um 15 Uhr gefeiert.
4: Also wir sind heute im Mehrgenerationenhaus der Stadt Bitterfeld-Wolfen und ich bin eingeladen worden zu einer Jubiläumsveranstaltung. Es ist ein Jubiläum, 10 Jahre Flüchtlingshilfe, das Netzwerk Flüchtlingshilfe im Landkreis Anhalt-Bitterfeld. Das wird heute begangen mit einigen Worten, die ich heute sprechen werde dazu, Dankesworte, aber natürlich dem Zusammensein von den Menschen, denen geholfen worden ist, aber auch von den Ehrenamtlichen, die sich dafür engagieren. Ich kann jetzt keine Auskunft geben, wie viel Flüchtlingen hier eine Unterstützung zuteil geworden ist. Es sind eine ganze Menge. Ich weiß aber, dass 73 ehrenamtliche Mitwirkende in diesem Netzwerk engagiert sind. Und das ist eine hohe Zahl. Das spricht natürlich dafür, dass es auch eine ganze Menge Flüchtlinge, die betreut worden sind. Und ich weiß genau, als der Ukraine-Krieg begonnen hat, dass da ganz viel Hilfebedarf war. Und da hat sich das Netzwerk unglaublich stark dafür engagiert, den Menschen, die vom Krieg in der Ukraine hierher geflohen sind, sehr schnell Hilfe zu gewähren. Ja, das ist wichtig für mich. Also Menschen, die einen Schutz bedürfen, die sollen auch in Deutschland die Möglichkeit bekommen, diesen Schutz zu haben. Aber es ist wichtig für uns, dann auch diese Menschen in die Stadtgesellschaft zu integrieren, ihnen natürlich auch zu verdeutlichen, wie wir hier leben, was wir hier machen, sie in die Gesellschaft und vielleicht auch in das Arbeitsleben zu integrieren. Das gehört für mich dazu. Aber Deutschland und insbesondere auch die Stadt Bitterfeld-Wolfen muss immer ein Ort sein, bei dem Menschen, die aus politischen Gründen verfolgt werden, denen auch Schutz gewährt wird.
3: Für viele Menschen, die nach einer Flucht im Landkreis ein neues Leben beginnen, ist der Start mit zahlreichen Herausforderungen verbunden. Die Netzwerkstelle bietet hier eine wichtige Anlaufstelle. Menschen finden Unterstützung bei alltäglichen Fragen, Hilfen bei Behördengängen und vor allem jemanden, der zuhört und ihnen zur Seite steht. 10 Jahre Netzwerkstelle stehen damit für weit mehr als ehrenamtliche Hilfe. Sie stehen für Menschen, die Verantwortung übernehmen, füreinander da sind und anderen den Weg in ein neues Leben erleichtern.
5: Mein Name ist Martina Hampel. Ich bin Koordinatorin der Netzwerkstelle für ehrenamtliches Engagement in der Flüchtlingshilfe.

0: Im Landkreis Anhalt-Bitterfeld, das ist ein Projekt des Biboregio e.V. Wir feiern heute ein besonderes Jubiläum, nämlich 10 Jahre Netzwerkstelle. Wir führen heute ein Begegnungsfest durch und feiern die Gemeinschaft, teilen Geschichten und werden ein internationales Grillbuffet heute machen. Wir haben zu Beginn angefangen, Sprachcafés zu organisieren. Das hat sich jetzt etabliert. Da kommen die Menschen aus dem Quartier zusammen, kommen auch mit ihren Problemen, mit ihren Geschichten, aber auch miteinander ins Gespräch zu kommen, sich zu begegnen. Dann ging es mit ehrenamtlichen Deutschkursen sofort los, weil die Bildungsträger ja noch nicht so organisiert waren, dass sie alle überall sofort helfen konnten. Und wir sind jetzt glücklich über jeden Zugewanderten, den wir begleiten konnten und der jetzt hier in eine Arbeit gefunden hat und auch bei uns in der Region geblieben ist. Ja, wir haben heute hier unsere ukrainischen Freunde, dann Menschen aus Syrien und aus dem Libanon und die türkische Community ist da.
1: Auch kulinarisch zeigte sich die Vielfalt. Beim internationalen Grillbuffet brachten die Gäste landestypische Speisen aus ihren Herkunftsländern mit. So wurde das Jubiläum zu einem Fest der Kulturen und zu einem sichtbaren Zeichen dafür, wie Vielfalt verbinden kann. Passend dazu sorgte auch Carolina Tabata mit ihrer Musik für besondere Momente der Begegnung. Die Musikerin engagiert sich seit Jahren in transkulturellen Projekten und verbindet Menschen über Musik und kulturelle Vielfalt.
2: Ja, ich bin Mehmet Mohabat, ich bin der Geschäftsführer von Landesnetzwerk der Migranten und Umgesetzung Sachsen-Anhalt. Ehrlich gesagt, bin ich schon mittlerweile 10 Jahre mit dem Mehrgenerationshaus sozusagen gut in Kooperationspartner. Und ich finde heute Tag der Begegnung, aus 10 Jahren teilweise auch im Mehrgenerationshaus, wichtiger Punkt, dass wir heute da sind. Und genau mit dem Austausch mit verschiedenen Menschen zusammenzukommen, weil es geht um Begegnung, um Dialog und Austausch untereinander. Ich finde es wichtig, weil man merkt jetzt, wie viele Menschen heute hier sind. Ne? Also alt, jung, klein und Menschen mit Migrationshintergrund, ohne Migrationshintergrund, auch unterschiedlichen Stadtteile hergekommen sind. Weil diese Orte sind wichtig für Begegnungen, für Austausch, aber auch für das Kennenlernen. Und daher finde ich genau richtiger Ort, wo es Menschen heute zusammengekommen sind. Was ich wirklich sehr schätze, dass sie dieser Ort in den letzten Jahren auch so ein Ort entwickelt worden, wo alle Menschen, die Stadtteil an Wolfen, auch Bitterfeld unterwegs sind, ihr Zuhause gefunden haben. Und ich hatte einige Gespräche heute mit vielen Besucherinnen hier und das finde ich so, dass es eine Verbundenheit gibt und das gemeinsame Familiäre und das hat die Mehrgenerationshaus geschafft. Nein, ich finde nochmal wichtig ist, dass diese Orte müssen wir wirklich bewahren, ja, und gut schützen. Also auch im Zuge der vorstehenden Landtagswahl, die vor uns steht, sehe ich ein bisschen die Sorge, dass die Orte verloren gehen. Umso mehr, glaube ich, müssen wir uns gemeinsam anstrengen, dass diese Orte auch bleiben.
1: Ein Jubiläum, das deutlich macht, Integration braucht Zeit, Engagement und vor allem Menschen, die füreinander da sind.
3: Bereits am Dienstag wurden die Absolventen der Sommerprüfungen aus 6 von den Prüfungsausschüssen der Handwerkskammer betreuten Berufen freigesprochen. Die ehemaligen Auszubildenden werden damit zu Gesellen und Facharbeitern. Thomas Kleindorf, Präsident der Handwerkskammer Halle, überreichte den Tischlern, Zimmerern, Automobilkaufleuten, Gebäudereinigern, Kaufleuten für Büromanagement und den Fachverkäufern im Lebensmittelhandwerk, Fachrichtung Bäckerei, ihre Gesellenbriefe bzw. Facharbeiterzeugnisse. Von den insgesamt 87 Prüflingen des Jahrgangs haben 70 die Prüfung erfolgreich abgeschlossen. Und das waren die aktuellen Nachrichten hier bei RBW aktuell. Jetzt folgt noch das Wetter sowie die Meldungen aus der Region. Bis dahin haben Sie eine schöne Zeit und auf Wiedersehen.
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1: Am Freitag ist es voraussichtlich stark bewölkt mit Temperaturen um die 20 Grad. Es kommt am Morgen vereinzelt zu leichten Regen, was sich aber im Laufe der Mittagszeit widerlegt. Begleitet wird dies mit einer leichten Brise aus dem Westen. Insgesamt erwartet uns damit ein bewölkter, aber milder und trockener Tag.
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6: Hallo und herzlich willkommen, liebe Zuschauer von RAN 1 und RBW Regionalfernsehen, zu unserer Auslosung des RAN 1 RBW Kreispokals und des Reservepokals. Und wie immer, Sie als Stammzuschauer wissen es, haben wir natürlich kompetente Verstärkung hier im Studio. Zum einen Timo Stenke, er ist Staffelleiter der Kreisliga Nord beim Kreisfachverband Anhalt-Bitterfeld. Hallo und herzlich willkommen.
7: Hallo.
6: Und unsere Losfee Annika, hallo, schön, dass du da bist und ja, gleich geht es auch los mit der Auslosung. Zuvor aber die Frage an Timo. Zwei Partien stehen ja noch aus. Es ist der FC Stahl Aachen gegen den Zürbiger FC und auch der FSV Löberitz gegen die ASG Vorwärts Dessau. Warum sind die noch nicht gespielt und wann soll es ja, ins Rennen gehen?
7: Also diese beiden Partien werden am 3. Oktober nachgeholt. Das sind jeweils noch Partien aus dem Achtelfinale. Wobei bei Aachen gegen Zürbich ist das Problem gewesen, dass Zürbich leider viele Spieler am 6. September abstellen musste, weil sie im Staatsdienst arbeiten und dort die Wahlen waren in Sachsen-Anhalt. Und beim Spiel Löberitz gegen Vorwärts Dessau, da gab es das Spiel der zweiten Hauptrunde Vorwärts Dessau gegen Petersroda erst am 6.9.
6: Und wann werden die nachgeholt, die Spiele?
7: Die beiden Spiele finden jetzt am 3.10. statt.
6: Alles klar. Okay, gut, dann können wir eigentlich schon starten mit der Auslosung. Es geht ja um den RAN 1 RBW Kreispokal und zwar das Viertelfinale. Und dann gehen wir in die Auslosung.

0: Der TSV Blau-Weiß Brena.
1: So, dann kommt jetzt der Gegner, also Brena zu Hause.
0: Brena zu Hause. Wir schauen, wer nach Brena reisen muss.

0: Trainer spielt gegen den Sieger vom FC Stahl Aachen gegen den Zürbiger FC. Hier ist es so, sollte Stahl Aachen diese Partie gewinnen, dann wird in Aachen gespielt. Sollte Zürbig diese Partie gewinnen, wird in Brenner gespielt.
1: Okay. Also haben wir schon sozusagen die erste Ansetzung. Gehen wir gleich in die zweite.

0: Der SV Pochröser genießt Heimrecht.
1: Und die nächste Kugel.

0: Gegen den SV Rutsch, da der SV Rutsch in der Kreisliga spielt, wird diese Partie gedreht. Das heißt, das Spiel findet in Rutsch statt.
1: Alles klar, haben wir notiert und kommen zur dritten Partie.

0: Der SV Germania 08 Roßlau mit einem Heimspiel
1: Okay.

0: spielt gegen den FC Eintracht Köthen.
1: So, und dann kommen wir zur vierten Partie.

0: Der Sieger der Partie FSV Löberitz gegen ASG Vorwärts Dessau hat Heimrecht. Und spielt gegen den Dessauer SV 97.
1: Könnte ja durchaus eine Art Derby werden, ne? Wenn ASG eventuell gegen den SV 97 antritt.
0: Richtig, wenn die ASG ihr Spiel am 3.10. in Löberitz gewinnen sollte, dann heißt die Partie ASG Vorwärts Dessau gegen Dessauer SV 97.
1: So, dann schauen wir uns nochmal auf der Grafik die Ansetzungen an, also der TSV Blau-Weiß Brehna gegen den FC Stahl Aken oder den Zürcher FC, je nachdem, wer das Spiel am 3. Oktober gewinnen wird. Der SV 1920 Rotsch gegen SV 1922 Poprösa, die Germania 08 Roßlau gegen FC Eintracht Köthen und dann der Gewinner aus Löberitz und Dessau oder Vorwärts Dessau Partie gegen den Dessauer SV 97. Ja, Timo, vielleicht noch kurz eine Anmerkung, wann genau wird gespielt?
0: Also grundsätzlich ist die Austragung des Viertelfinales am 3. und 4. Oktober. Man muss hier aber berücksichtigen, dass die Spiele in Brehna oder von Brehna gegen den Sieger aus Aken gegen Zürbich und der Sieger aus Löberitz gegen Vorwärts Dessau gegen den Dessau SV 97 erst am 14.11. gespielt werden, weil eben diese anderen beiden Partien am 3.10. gespielt werden.
1: Also wichtig für Ihren Terminkalender, diese Daten sich zu notieren oder zu merken. Gut, während wir die Kugeln tauschen, vielleicht kannst du mir, Timo, noch die Frage beantworten. Der TSV Rot-Weiß Herbst 2 hat ja, hat ja Aken mit 0 zu 7, also den Stahl Aken 2 mit 0 zu 7 auf die Bretter geschickt. Lass uns mal kurz über Favoritenrollen reden.
0: Es ist natürlich im Reservepokal meistens so, dass wir ja auch Kreisoberligamannschaften im Reservepokal haben und die sollten eigentlich schon eine gewisse Favoritenrolle innehaben. Das heißt also, da Thalheim Zweite gegen Reppichau Zweite ausgeschieden ist, sehe ich hier Reppichau Zweite natürlich als einer der Favoriten und Union Sandersdorf Zweiter.
1: Okay, also haben wir auch das notiert und kommen jetzt schon zur Auslosung des Reservepokals. Auch hier geht es in die Viertelfinalpartien. Dementsprechend gibt es noch eine kurze Anmerkung, denn zwei Lose liegen schon da.
0: Ja, im Reservepokal ist es so, dass wir diesmal nur sechs Lose im Viertelfinale haben. Das heißt also, drei Partien auslosen werden, weil zwei Mannschaften aus einem Verein im Viertelfinale stehen. Und laut der Pokalausschreibung des KV Anhalt-Bitterfeld müssen diese beiden Mannschaften im Viertelfinale gegeneinander spielen. Das heißt also, die Partie lautet hier schon SG Reppichau Dritte gegen SG Reppichau Zweiter.
1: Okay, also haben wir das auch zur Kenntnis genommen und gehen schon hinein in die Auslosung zum Reservepokal. Also jetzt sechs Lose.

0: Die zweite Mannschaft des Zürbiger FC. Mit einem Heimspiel. Spielt gegen den Sieger aus Blau-Weiß Schrotowitz, zweite FSG Lok Blau-Weiß Dessau. Diese Partie wird am 3.10. ausgetragen. Demzufolge wird das Spiel im Reservepokal im Viertelfinale auf den 14.11. geschoben.
1: Auf den 14.11., also diese Partie Zürbiger FC, zweite gegen entweder SV Blau-Weiß 55 Schrotowitz, die zweite, oder FSG Lok Blau-Weiß Dessau. Ja, das haben wir zur Kenntnis genommen, machen weiter mit der dritten Ansetzung. Na, die gehen ein bisschen schwer, ne? Oh. Sicher ist sicher.
0: Jo. Die SG Union Sandersdorf, zweite Mannschaft, wurde zwar als Heimspiel gezogen, wird aber definitiv ein Auswärtsspiel haben, weil nur noch Gegner aus der unterklassigen Meisterschaftsklassen drin sind.
1: Okay, also dann suchen wir den Gegner. Oder wir suchen den Ort, wohin Sandersdorf die zweite fahren wird.
0: Genau. Das wird eine sehr weite Fahrt für Sandersdorf. Der TSV Rot-Weiß-Zerbst, zweite, empfängt die SG Union Sandersdorf, zweite Mannschaft.
1: Es gibt ja auch eine Fähre, also von daher sollte es schon möglich sein. Und dann kommen wir zur letzten Partie, die hier auszulosen ist.
0: So, die letzte Partie lautet der ESV Petersrode, zweite Mannschaft, spielt gegen die zweite Mannschaft des SV Germania 08 Roßlau.
1: Tja, dann haben wir sie eigentlich alle ausgelost und kommen gleich auf den Blick zur Grafik. Vielleicht doch vorher die Frage, oder schauen wir uns doch erstmal noch schnell die Grafik an. Also die SG 1948 Reppichau, die dritte zu Hause, logisch gegen die Reppichau zweite Mannschaft. Der Zürbiger FC spielt gegen den Gewinner der anstehenden Partie SV Blau-Weiß Schrotowitz, die zweite gegen FSG ESV Lok Blau-Weiß Dessau. Der TSV Rot-Weiß-Zerbst, die zweite, gegen die SG Union Sandersdorf, zweite, und ESV Petersroda, zweite Mannschaft, gegen SV Germania 08 Roßlau, die zweite Mannschaft. Also, das war die Auslosung zum Reservepokal. Ja, Timo, auch hier die Frage natürlich nach einer Favoritenrolle, denn wir haben ja gesehen, wenn wir auf die Tabellen schauen, beziehungsweise auf die letzten Spiele, Wulfen ist ja vom Rasen geschickt worden mit einem 10:0 von Schrotowitz.
0: War aber die erste Mannschaft.
1: Okay.
0: Natürlich, ich sage mal so, die zweiten Mannschaften kennen die Regeln und wissen, wie sie sie eventuell auskosten können. Und ich sage mal so, bei dem Spiel Schrotowitz zweite gegen Lok Blau-Weiß ist es natürlich so, dass Schrotowitz erste schon raus ist und demzufolge könnte Schrotowitz zweite natürlich eventuell auffüllen.
1: Naja, wir haben das schon verstanden, was du da so versteckt erwähnt hattest. Ja, Spieltage hatten wir auch erwähnt, hatten wir das? Ja, hatten wir, genau, wie der auch der RBW Rang 1 Kreispokal am 3. oder 4. Oktober.
0: Genau so ist es.
1: Wunderbar. Gut, Timo, dann vielen Dank für deine tatkräftige Unterstützung, für das Fachwissen und vielen Dank, Annika, für das Auslosen. Ich hoffe auch zu euren Gunsten war sie gut unterwegs, unsere Losfee Annika. Und ja, damit sind wir auch schon am Ende der Auslosung zum Rang 1 RBW Kreispokal und zum Reservepokal. Wünschen natürlich allen Mannschaften viel Erfolg und wir werden ja den ein oder anderen Spieltag bzw. Spielansetzung dann auch mit der Kamera begleiten. Also bis dahin, machen Sie es gut. und auf Wiedersehen.

0: Hallo und herzlich willkommen zur neuesten Ausgabe von RBW Aktuell. Am Abend des 12. September kam es auf dem Bahnhof in Köthen zum Aufeinandertreffen rivalisierender Fußballfans. Nach bisherigem Kenntnisstand befanden sich gegen 19.20 Uhr mehr als 200 Fußballfans des HFC auf dem Bahnhof in Köthen, als ein weiterer Zug, unter anderem besetzt mit schätzungsweise 20 Fans des FC Magdeburg, ebenfalls am Bahnhof eintraf. Mit dem Aussteigen der Magdeburger Fußballfans begannen Fans des Halleschen FC, diese lautstark zu beleidigen sowie in der weiteren Folge anzugreifen. So sei ein 38-Jähriger durch einen Fußtritt leicht verletzt worden. Auch habe es einen Flaschenwurf in Richtung des Geschädigten gegeben, welcher sein Ziel jedoch verfehlte. Durch das Abgrenzen der beiden Gruppierungen durch die eingesetzten Polizeibeamten konnten weitere Übergriffe verhindert werden. Weiterhin wurde im Zuge der Ermittlungen bekannt, dass Reisende ohne Fußballbezug auf dem Bahnhof in Köthen durch Anhänger des Halleschen FC nach ihrer Fanzugehörigkeit befragt und in der weiteren Folge nach möglichen Fanutensilien abgetastet worden seien. Durch zivile Kräfte der Bundespolizei konnten weiteres übergriffiges Vorgehen unterbunden werden. Die Ermittlungen laufen. Vom 12. bis zum 27. September wird Bitterfeld-Wolfen zum Schauplatz des Festivals Osten. Unter dem diesjährigen Titel Kraftwerk Zukunft dreht sich alles um die Energie der Zukunft und um die Frage, woher wir in den Zeiten von Krisen und Wandel Kraft, Zuversicht und Mut schöpfen. Im Mittelpunkt steht dabei die Region selbst. Bitterfeld-Wolfen und der Osten als Landschaft im Wandel, geprägt von Veränderungen für Mensch, Natur und das Zusammenleben.
1: Vom 12. bis 27. September lädt das Festival Osten unter dem Titel Kraftwerk Zukunft ein, Bitterfeld-Wolfen und den Osten als Landschaft der Veränderungen für Mensch, Natur und Zusammenleben zu erforschen und zu feiern. Im Mittelpunkt der neuen Festivalausgabe in diesem Jahr steht die Energie der Zukunft mit Fragen nach der Herkunft, aber auch, woher wir in Krisenzeiten Kraft und Mut nehmen sollen. Veranstaltet wird das Festival im historischen Kraftwerk Schornewitz sowie im Jugendclub 84 in Wolfen-Nord. Künstler präsentieren dort Theater und Musik, Performances und Filme. Workshops und Gespräche laden dazu ein, neue Perspektiven auf die Gegenwart zu entwickeln und gemeinsam über die Zukunft nachzudenken. Am vergangenen Samstag wurde das Festival mit den ersten Programmpunkten eröffnet.
2: Wir stehen hier am Kraftwerk Schornewitz, kurz vor der Eröffnung des Festival Osten für Kunst und gegenseitiges Interesse. Und gleich wird es losgehen mit einem gemeinsamen Tanz von Irina Pauls. Und dann können wir uns Stück für Stück das Gelände erschließen, wo jetzt schon verschiedene Kunstinstallation aufgebaut ist. Es gibt eine große Wollbeschäftigung, wo man mit Schafen und Wolle was machen kann, aber es gibt auch einzelne Kunstwerke, wie zum Beispiel ein Fitnessstudio, womit man Musik machen kann.
1: Osten versteht sich als Festival für Kunst, Begegnung und Austausch. Im Mittelpunkt steht der Osten als eine Region, die sich ständig verändert

0: und damit auch das Leben der Menschen, die Natur und das Zusammenleben. Mit der Kunst möchte das Festival neue Perspektiven auf die Geschichte und Gegenwart der Region eröffnen. Sie wird zum Anlass, miteinander ins Gespräch zu kommen, Neues zu entdecken, aktiv zu werden und miteinander in Verbindung zu bleiben.
1: Also ich gehe heute von so 200-300 Besuchern aus und bestimmt werden am Abend mehr Leute kommen, weil wir da ein großes Konzert haben mit dem Rias Kammerchor, die hier Paul Gerhardt-Lieder singen werden.
0: Dabei richtet sich das Festival sowohl an die Menschen vor Ort als auch an Besucher von außerhalb. Es macht auf das Besondere dieser Landschaft, ihre Geschichte und ihre aktuellen Veränderungen aufmerksam.
2: Wenn sich zur neuen Spielzeit der Vorhang hebt, beginnt in Staßfurt mehr als nur eine neue Theatersaison. Denn das heutige Salzlandtheater blickt auf ein besonderes Jubiläum. Seit 80 Jahren ist es ein Ort der Kultur, der Begegnung und des gemeinsamen Erlebens. Dass sich das traditionsreiche Haus heute wieder so lebendig und vielseitig dem Kulturgenuss und dem Austausch widmen kann, ist vor allem einer starken Gemeinschaftsleistung zu verdanken. Mit großem, unermüdlichem und verlässlichem Engagement setzen sich Menschen vor Ort dafür ein, dass das Salzlandtheater ein lebendiger Bestandteil des kulturellen Lebens bleibt. Um dieses außergewöhnliche Engagement zu würdigen und seinen Dank im Namen der Region auszusprechen, besuchte Landrat Markus Bauer die Verantwortlichen mitten in den letzten Vorbereitungen auf den Saisonstart. Sein besonderer Dank galt dabei dem Förderverein des Salzlandtheaters und dessen Vorsitzende Bianca Görke für den unermüdlichen Einsatz und die wichtige Arbeit für das Theater und die Kulturlandschaft der Region. In Bitterfeld-Wolfen wurde Ende August bereits das Netzwerk im Garten des Mehrgenerationshauses gefeiert. Dort kamen Menschen zusammen, teilten Geschichten, genossen internationale Köstlichkeiten und erlebten, wie Vielfalt verbindet. Zum internationalen Grillbuffet brachte jeder etwas Landesspezifisches mit. So feierte man den Sommer, aber auch das 10-jährige Bestehen des Netzwerkes.
3: Seit 10 Jahren bringt die Netzwerkstelle für ehrenamtliches Engagement in der Flüchtlingshilfe im Landkreis Anhalt-Bitterfeld Menschen zusammen. Sie unterstützt Geflüchtete beim Ankommen, begleitet Ehrenamtliche in ihrem Engagement und schafft Räume für Begegnungen, Austausch und gegenseitige Unterstützung. Und genau dies wurde am 21.08.2026 um 15 Uhr gefeiert.
4: Also wir sind heute im Mehrgenerationenhaus der Stadt Bitterfeld-Wolfen und ich bin eingeladen worden zu einer Jubiläumsveranstaltung. Es ist ein Jubiläum, 10 Jahre Flüchtlingshilfe, das Netzwerk Flüchtlingshilfe im Landkreis Anhalt-Bitterfeld. Das wird heute begangen mit einigen Worten, die ich heute sprechen werde dazu, Dankesworte, aber natürlich dem Zusammensein von den Menschen, denen geholfen worden ist, aber auch von den Ehrenamtlichen, die sich dafür engagieren. Ich kann jetzt keine Auskunft geben, wie viel Flüchtlingen hier eine Unterstützung zuteil geworden ist. Es sind eine ganze Menge. Ich weiß aber, dass 73 ehrenamtliche Mitwirkende in diesem Netzwerk engagiert sind. Und das ist eine hohe Zahl. Das spricht natürlich dafür, dass es auch eine ganze Menge Flüchtlinge, die betreut worden sind. Und ich weiß genau, als der Ukraine-Krieg begonnen hat, dass da ganz viel Hilfebedarf war. Und da hat sich das Netzwerk unglaublich stark dafür engagiert, den Menschen, die vom Krieg in der Ukraine hierher geflohen sind, sehr schnell Hilfe zu gewähren. Ja, das ist wichtig für mich. Also Menschen, die einen Schutz bedürfen, die sollen auch in Deutschland die Möglichkeit bekommen, diesen Schutz zu haben. Aber es ist wichtig für uns, dann auch diese Menschen in die Stadtgesellschaft zu integrieren, ihnen natürlich auch zu verdeutlichen, wie wir hier leben, was wir hier machen, sie in die Gesellschaft und vielleicht auch in das Arbeitsleben zu integrieren. Das gehört für mich dazu. Aber Deutschland und insbesondere auch die Stadt Bitterfeld-Wolfen muss immer ein Ort sein, bei dem Menschen, die aus politischen Gründen verfolgt werden, denen auch Schutz gewährt wird.
3: Für viele Menschen, die nach einer Flucht im Landkreis ein neues Leben beginnen, ist der Start mit zahlreichen Herausforderungen verbunden. Die Netzwerkstelle bietet hier eine wichtige Anlaufstelle. Menschen finden Unterstützung bei alltäglichen Fragen, Hilfen bei Behördengängen und vor allem jemanden, der zuhört und ihnen zur Seite steht. 10 Jahre Netzwerkstelle stehen damit für weit mehr als ehrenamtliche Hilfe. Sie stehen für Menschen, die Verantwortung übernehmen, füreinander da sind und anderen den Weg in ein neues Leben erleichtern.
5: Mein Name ist Martina Hampel, ich bin Koordinatorin der Netzwerkstelle für ehrenamtliches Engagement in der Flüchtlingshilfe.

0: auch miteinander ins Gespräch zu kommen, sich zu begegnen. Dann ging es mit ehrenamtlichen Deutschkursen sofort los, weil die Bildungsträger ja noch nicht so organisiert waren, dass sie alle überall sofort helfen konnten. Und wir sind jetzt glücklich über jeden Zugewanderten, den wir begleiten konnten und der jetzt hier in eine Arbeit gefunden hat und auch bei uns in der Region geblieben ist. Ja, wir haben heute hier unsere ukrainischen Freunde, dann Menschen aus Syrien und aus dem Libanon und die türkische Community ist da.
1: Auch kulinarisch zeigte sich die Vielfalt. Beim internationalen Grillbuffet brachten die Gäste landestypische Speisen aus ihren Herkunftsländern mit. So wurde das Jubiläum zu einem Fest der Kulturen und zu einem sichtbaren Zeichen dafür, wie Vielfalt verbinden kann. Passend dazu sorgte auch Carolina Tabata mit ihrer Musik für besondere Momente der Begegnung. Die Musikerin engagiert sich seit Jahren in transkulturellen Projekten und verbindet Menschen über Musik und kulturelle Vielfalt.
2: Ja, ich bin Mehmet Mohabat, ich bin der Geschäftsführer von Landesnetzwerk der Migranten und Umgesetzung Sachsen-Anhalt. Ehrlich gesagt bin ich schon mittlerweile 10 Jahre mit dem Mehrgenerationshaus sozusagen gut in Kooperationspartner. Und ich finde heute Tag der Begegnung, aus 10 Jahren teilweise auch im Mehrgenerationshaus, wichtiger Punkt, dass wir heute da sind. Und genau mit dem Austausch mit verschiedenen Menschen zusammenzukommen, weil es geht um Begegnung, um Dialog und Austausch untereinander. Ich finde das wichtig, weil man merkt jetzt, wie viele Menschen heute hier sind. Ne? Also alt, jung, klein und Menschen mit Migrationshintergrund, ohne Migrationshintergrund, auch unterschiedlichen Stadtteile hergekommen sind. Weil diese Orte sind wichtig für Begegnungen, für Austausch, aber auch für das Kennenlernen. Und daher finde ich genau richtiger Ort, wo es Menschen heute zusammengekommen sind. Was ich wirklich sehr schätze, dass dieser Ort in den letzten Jahren auch so ein Ort entwickelt worden, wo alle Menschen, die Stadtteil an Wolfen, auch Bitterfeld unterwegs sind, ihr Zuhause gefunden haben. Und ich hatte einige Gespräche heute mit vielen Besucherinnen hier und das finde ich so, dass es eine Verbündetheit gibt und das gemeinsame Familiäre und das hat die Mehrgenerationshaus geschafft. Nein, ich finde nochmal wichtig ist, dass diese Orte müssen wir wirklich bewahren, ja, und gut schützen. Also auch im Zuge der vorstehenden Landtagswahl, die vor uns steht, sehe ich ein bisschen die Sorge, dass die Orte verloren gehen. Umso mehr, glaube ich, müssen wir uns gemeinsam anstrengen, dass diese Orte auch bleiben.
1: Ein Jubiläum, das deutlich macht, Integration braucht Zeit, Engagement und vor allem Menschen, die füreinander da sind.
3: Bereits am Dienstag wurden die Absolventen der Sommerprüfungen aus 6 von den Prüfungsausschüssen der Handwerkskammer betreuten Berufen freigesprochen. Die ehemaligen Auszubildenden werden damit zu Gesellen und Facharbeitern. Thomas Kleindorf, Präsident der Handwerkskammer Halle, überreichte den Tischlern, Zimmerern, Automobilkaufleuten, Gebäudereinigern, Kaufleuten für Büromanagement und den Fachverkäufern im Lebensmittelhandwerk, Fachrichtung Bäckerei, ihre Gesellenbriefe bzw. Facharbeiterzeugnisse. Von den insgesamt 87 Prüflingen des Jahrgangs haben 70 die Prüfung erfolgreich abgeschlossen. Und das waren die aktuellen Nachrichten hier bei RBW aktuell. Jetzt folgt noch das Wetter sowie die Meldungen aus der Region. Bis dahin haben Sie eine schöne Zeit und auf Wiedersehen.
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1: Am Freitag ist es voraussichtlich stark bewölkt mit Temperaturen um die 20 Grad. Es kommt am Morgen vereinzelt zu leichten Regen, was sich aber im Laufe der Mittagszeit widerlegt. Begleitet wird dies mit einer leichten Brise aus dem Westen. Insgesamt erwartet uns damit ein bewölkter, aber milder und trockener Tag.
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2: Hallo und herzlich willkommen, liebe Zuschauer von RAN 1 und RBW Regionalfernsehen, zu unserer Auslosung des RAN 1 RBW Kreispokals und des Reservepokals. Und wie immer, Sie als Stammzuschauer wissen es, haben wir natürlich kompetente Verstärkung hier im Studio. Zum einen Timo Stenke, er ist Staffelleiter der Kreisliga Nord beim Kreisfachverband Anhalt-Bitterfeld. Hallo und herzlich willkommen.
3: Hallo.
2: Und unsere Losfee Annika, hallo, schön, dass du da bist und ja, gleich geht's auch los mit der Auslosung. Zuvor aber die Frage an Timo. Zwei Partien stehen ja noch aus. Es ist der FC Stahl Aachen gegen den Zürbiger FC und auch der FSV Löberitz gegen die ASG Vorwärts Dessau. Warum sind die noch nicht gespielt und wann soll es ja, ins Rennen gehen?
3: Also diese beiden Partien werden am 3. Oktober nachgeholt. Das sind jeweils noch Partien aus dem Achtelfinale. Wobei bei Aachen gegen Zürbig ist das Problem gewesen, dass Zürbig leider viele Spieler am 6. September abstellen musste, weil sie im Staatsdienst arbeiten und dort die Wahlen waren in Sachsen-Anhalt. Und beim Spiel Löberitz gegen Vorwärts Dessau, da gab es das Spiel der zweiten Hauptrunde Vorwärts Dessau gegen Petersroda erst am 6.9.
2: Und wann werden die nachgeholt, die Spiele?
3: Die beiden Spiele finden jetzt am 3.10. statt.
2: Alles klar. Okay, gut, dann können wir eigentlich schon starten mit der Auslosung. Es geht ja um den RAN 1 RBW Kreispokal und zwar das Viertelfinale. Und dann gehen wir in die Auslosung.

0: Der TSV Blau-Weiß Brena.
1: So, dann kommt jetzt der Gegner, also Brena zu Hause.
0: Brena zu Hause. Wir schauen, wer nach Brena reisen muss.

0: Trainer spielt gegen den Sieger vom FC Stahl Aachen gegen den Zürbiger FC. Hier ist es so, sollte Stahl Aachen diese Partie gewinnen, dann wird in Aachen gespielt. Sollte Zürbig diese Partie gewinnen, wird in Brenner gespielt.
1: Okay. Also haben wir schon sozusagen die erste Ansetzung. Gehen wir gleich in die zweite.

0: Der SV Poch-Röser genießt Heimrecht.
1: Und die nächste Kugel.

0: Gegen den SV Rutsch, da der SV Rutsch in der Kreisliga spielt, wird diese Partie gedreht. Das heißt, das Spiel findet in Rutsch statt.
1: Alles klar, haben wir notiert und kommen zur dritten Partie.

0: spielt gegen den FC Eintracht Köthen.
1: So, und dann kommen wir zur vierten Partie.

0: Der Sieger der Partie FSV Löberitz gegen ASG Vorwärts Dessau hat Heimrecht. Und spielt gegen den Dessauer SV 97.
1: Könnte ja durchaus eine Art Derby werden, ne? Wenn ASG eventuell gegen den SV 97 antritt.
0: Richtig, wenn die ASG ihr Spiel am 3.10. in Löberitz gewinnen sollte, dann heißt die Partie ASG Vorwärts Dessau gegen Dessauer SV 97.
1: So, dann schauen wir uns nochmal auf der Grafik die Ansetzungen an, also der TSV Blau-Weiß-Brehna gegen den FC Stahl Aachen oder den Zürcher FC, je nachdem, wer das Spiel am 3. Oktober gewinnen wird. Der SV 1920 Rotsch gegen SV 1922 Poprösa, die Germania 08 Roßlau gegen FC Eintracht Köthen und dann der Gewinner aus Löberitz und Dessau oder Vorwärts-Dessau-Partie gegen den Dessauer SV 97. Ja, Timo, vielleicht noch kurz eine Anmerkung, wann genau wird gespielt?
0: Also grundsätzlich ist die Austragung des Viertelfinales am 3. und 4. Oktober. Man muss ja aber berücksichtigen, dass die Spiele in Brehna oder von Brehna gegen den Sieger aus Aachen gegen Zürbich und der Sieger aus Löberitz gegen Vorwärts Dessau gegen den Dessau SV 97 erst am 14.11. gespielt werden, weil eben diese anderen beiden Partien am 3.10. gespielt werden.
1: Also wichtig für Ihren Terminkalender, diese Daten sich zu notieren oder zu merken. Gut, während wir die Kugeln tauschen, vielleicht kannst du mir, Timo, noch die Frage beantworten. Der TSV Rot-Weiß Herbst 2 hat ja, hat ja Aachen mit 0 zu 7, also den Stahl Aachen 2 mit 0 zu 7 auf die Bretter geschickt. Lass uns mal kurz über Favoritenrollen reden.
0: Es ist natürlich im Reservepokal meistens so, dass wir ja auch Kreisoberligamannschaften im Reservepokal haben und die sollten eigentlich schon eine gewisse Favoritenrolle innehaben. Das heißt also, da Thalheim Zweite gegen Reppichau Zweite ausgeschieden ist, sehe ich hier Reppichau Zweite natürlich als einer der Favoriten und Union Sandersdorf Zweiter.
1: Okay, also haben wir auch das notiert und kommen jetzt schon zur Auslosung des Reservepokals. Auch hier geht es in die Viertelfinalpartien. Dementsprechend gibt es noch eine kurze Anmerkung, denn zwei Lose liegen schon da.
0: Ja, im Reservepokal ist es so, dass wir diesmal nur sechs Lose im Viertelfinale haben. Das heißt also, drei Partien auslosen werden, weil zwei Mannschaften aus einem Verein im Viertelfinale stehen. Und laut der Pokalausschreibung des KV Anhalt Bitterfeld müssen diese beiden Mannschaften im Viertelfinale gegeneinander spielen. Das heißt also, die Partie lautet hier schon SG Reppichau Dritte gegen SG Reppichau Zweiter.
1: Okay, also haben wir das auch zur Kenntnis genommen und gehen schon hinein in die Auslosung zum Reservepokal. Also jetzt sechs Lose.

Die zweite Mannschaft des Zürbiger FC. Mit einem Heimspiel. Spielt gegen den

0: Sieger aus Blau-Weiß-Schrotterwitz, zweite FSG Lok Blau-Weiß-Dessau. Diese Partie wird am 3.10. ausgetragen. Demzufolge wird das Spiel im Reservepokal im Viertelfinale auf den 14.11. geschoben.
1: Auf den 14.11., also diese Partie Zürcher FC, zweite gegen entweder SV Blau-Weiß 55 Schrotterwitz, die zweite, oder FSG Lok Blau-Weiß Dessau. Ja, das haben wir zur Kenntnis genommen, machen weiter mit der dritten Ansetzung. Na, die Game ist schwer, ne?
0: Oh.
1: Sicher ist sicher.
0: Jo. Die SG Union Sandersdorf, zweite Mannschaft, wurde zwar als Heimspiel gezogen, wird aber definitiv ein Auswärtsspiel haben, weil nur noch Gegner aus der unterklassigen Meisterschaftsklassen drin sind.
1: Okay, also dann suchen wir den Gegner. Oder wir suchen den Ort, wohin Sandersdorf die zweite fahren wird.
0: Genau. Das wird eine sehr weite Fahrt für Sandersdorf. Der TSV Rot-Weiß-Zerbst, zweite, empfängt die SG Union Sandersdorf, zweite Mannschaft.
1: Es gibt ja auch eine Fähre, also von daher sollte es schon möglich sein. Und dann kommen wir zur letzten Partie, die hier auszulosen ist.
0: So, die letzte Partie lautet der ESV Petersroda, zweite Mannschaft, spielt gegen die zweite Mannschaft des SV Germania 08 Roßlau.
1: Tja, dann haben wir sie eigentlich alle ausgelost und kommen gleich auf den Blick zur Grafik. Vielleicht doch vorher die Frage, oder schauen wir uns doch erstmal noch schnell die Grafik an. Also die SG 1948 Reppichau, die dritte zu Hause, logisch gegen die Reppichau zweite Mannschaft. Der Zürcher FC spielt gegen den Gewinner der anstehenden Partie SV Blau-Weiß Schrotterwitz, die zweite gegen FSG ESV Lok Blau-Weiß Dessau. Der TSV Rot-Weiß-Zerbst, die zweite, gegen die SG Union Sandersdorf, zweite, und ESV Petersroda, zweite Mannschaft, gegen SV Germania 08 Roßlau, die zweite Mannschaft. Also, das war die Auslosung zum Reservepokal. Ja, Timo, auch hier die Frage natürlich nach einer Favoritenrolle, denn wir haben ja gesehen, wenn wir auf die Tabellen schauen, bis mal auf die letzten Spiele, Wulfen ist ja vom Rasen geschickt wurden mit einem 10:0 von Schottewitz.
0: War aber die erste Mannschaft.
1: Okay.
0: Natürlich, ich sage mal so, die zweiten Mannschaften kennen die Regeln und wissen, wie sie sie eventuell auskosten können. Und ich sage mal so, bei dem Spiel Schottewitz zweite gegen Lok Blau-Weiß ist es natürlich so, dass Schottewitz erste schon raus ist und demzufolge könnte Schottewitz zweite natürlich eventuell auffüllen.
1: Naja, wir haben das schon verstanden, was du da so versteckt erwähnt hattest. Ja, Spieltage hatten wir auch erwähnt, hatten wir das? Ja, hatten wir, genau, wie auch der RBW Rhein-1-Kreispokal am 3. oder 4. Oktober.
0: Genau so ist es.
1: Wunderbar. Gut, Timo, dann vielen Dank für deine tatkräftige Unterstützung, für das Fachwissen und vielen Dank, Annika, für das Auslosen. Ich hoffe, auch zu euren Gunsten war sie gut unterwegs, unsere Losfee Annika. Und ja, damit sind wir auch schon am Ende der Auslosung zum Rhein-1-RBW-Kreispokal und zum Reservepokal. Wünschen natürlich allen Mannschaften viel Erfolg und wir werden ja den ein oder anderen Spieltag bzw. Spielansetzung dann auch mit der Kamera begleiten. Also bis dahin, machen Sie es gut und auf Wiedersehen.

0: Hallo und herzlich willkommen zur neuesten Ausgabe von RBW Aktuell. Am Abend des 12. September kam es auf dem Bahnhof in Köthen zum Aufeinandertreffen rivalisierender Fußballfans. Nach bisherigem Kenntnisstand befanden sich gegen 19:20 Uhr mehr als 200 Fußballfans des HFC auf dem Bahnhof in Köthen, als ein weiterer Zug, unter anderem besetzt mit schätzungsweise 20 Fans des FC Magdeburg, ebenfalls am Bahnhof eintraf. Mit dem Aussteigen der Magdeburger Fußballfans begannen Fans des Halleschen FC, diese lautstark zu beleidigen sowie in der weiteren Folge anzugreifen. So sei ein 38-Jähriger durch einen Fußtritt leicht verletzt worden. Auch habe es einen Flaschenwurf in Richtung des Geschädigten gegeben, welcher sein Ziel jedoch verfehlte. Durch das Abgrenzen der beiden Gruppierungen durch die eingesetzten Polizeibeamten konnten weitere Übergriffe verhindert werden. Weiterhin wurde im Zuge der Ermittlungen bekannt, dass Reisende ohne Fußballbezug auf dem Bahnhof in Köthen durch Anhänger des Halleschen FC nach ihrer Fanzugehörigkeit befragt und in der weiteren Folge nach möglichen Fanutensilien abgetastet worden seien. Durch zivile Kräfte der Bundespolizei konnten weiteres übergriffiges Vorgehen unterbunden werden. Die Ermittlungen laufen. Vom 12. bis zum 27. September wird Bitterfeld-Wolfen zum Schauplatz des Festivals Osten. Unter dem diesjährigen Titel Kraftwerk Zukunft dreht sich alles um die Energie der Zukunft und um die Frage, woher wir in den Zeiten von Krisen und Wandel Kraft, Zuversicht und Mut schöpfen. Im Mittelpunkt steht dabei die Region selbst. Bitterfeld-Wolfen und der Osten als Landschaft im Wandel, geprägt von Veränderungen für Mensch, Natur und das Zusammenleben.
1: Vom 12. bis 27. September lädt das Festival Osten unter dem Titel Kraftwerk Zukunft ein, Bitterfeld-Wolfen und den Osten als Landschaft der Veränderungen für Mensch, Natur und Zusammenleben zu erforschen und zu feiern. Im Mittelpunkt der neuen Festivalausgabe in diesem Jahr steht die Energie der Zukunft mit Fragen nach der Herkunft, aber auch, woher wir in Krisenzeiten Kraft und Mut nehmen sollen. Veranstaltet wird das Festival im historischen Kraftwerk Schornewitz sowie im Jugendclub 84 in Wolfen-Nord. Künstler präsentieren dort Theater und Musik, Performances und Filme. Workshops und Gespräche laden dazu ein, neue Perspektiven auf die Gegenwart zu entwickeln und gemeinsam über die Zukunft nachzudenken. Am vergangenen Samstag wurde das Festival mit den ersten Programmpunkten eröffnet.
2: Wir stehen hier am Kraftwerk Schornewitz, kurz vor der Eröffnung des Festival Osten für Kunst und gegenseitiges Interesse. Und gleich wird es losgehen mit einem gemeinsamen Tanz von Irina Pauls. Und dann können wir uns Stück für Stück das Gelände erschließen, wo jetzt schon verschiedene Kunstinstallationen aufgebaut ist. Es gibt eine große Wollbeschäftigung, wo man mit Schafen und Wolle was machen kann. Aber es gibt auch einzelne Kunstwerke, wie zum Beispiel ein Fitnessstudio, womit man Musik machen kann.
1: Osten versteht sich als Festival für Kunst, Begegnung und Austausch. Im Mittelpunkt steht der Osten als eine Region, die sich ständig verändert und damit auch das Leben der Menschen, die Natur und das Zusammenleben. Mit der Kunst möchte das Festival neue Perspektiven auf die Geschichte und Gegenwart der Region eröffnen. Sie wird zum Anlass, miteinander ins Gespräch zu kommen, Neues zu entdecken, aktiv zu werden und miteinander in Verbindung zu bleiben.
2: Sagen, also ich gehe heute von so 200-300 Besuchern aus und bestimmt werden am Abend mehr Leute kommen, weil wir da ein großes Konzert haben mit dem Rias Kammerchor, die hier Paul Gerhardt-Lieder singen werden.
1: Dabei richtet sich das Festival sowohl an die Menschen vor Ort als auch an Besucher von außerhalb. Es macht auf das Besondere dieser Landschaft, ihre Geschichte

0: und ihre aktuellen Veränderungen aufmerksam.
1: Wenn sich zur neuen Spielzeit der Vorhang hebt, beginnt in Staßfort mehr als nur eine neue Theatersaison. Denn das heutige Salzlandtheater blickt auf ein besonderes Jubiläum. Seit 80 Jahren ist es ein Ort der Kultur, der Begegnung und des gemeinsamen Erlebens. Dass sich das traditionsreiche Haus heute wieder so lebendig und vielseitig dem Kulturgenuss und dem Austausch widmen kann, ist vor allem einer starken Gemeinschaftsleistung zu verdanken. Mit großem, unermüdlichem und verlässlichem Engagement setzen sich Menschen vor Ort dafür ein, dass das Salzlandtheater ein lebendiger Bestandteil des kulturellen Lebens bleibt. Um dieses außergewöhnliche Engagement zu würdigen und seinen Dank im Namen der Region auszusprechen, besuchte Landrat Markus Bauer die Verantwortlichen mitten in den letzten Vorbereitungen auf den Saisonstart. Sein besonderer Dank galt dabei dem Förderverein des Salzlandtheaters und dessen Vorsitzende Bianca Görke für den unermüdlichen Einsatz und die wichtige Arbeit für das Theater und die Kulturlandschaft der Region. In Bitterfeld-Wolfen wurde Ende August bereits das Netzwerk im Garten des Mehrgenerationshauses gefeiert. Dort kamen Menschen zusammen, teilten Geschichten, genossen internationale Köstlichkeiten und erlebten, wie Vielfalt verbindet. Zum internationalen Grillbuffet brachte jeder etwas Landesspezifisches mit. So feierte man den Sommer, aber auch das 10-jährige Bestehen des Netzwerkes.
2: Seit 10 Jahren bringt die Netzwerkstelle für ehrenamtliches Engagement in der Flüchtlingshilfe im Landkreis Anhalt-Bitterfeld Menschen zusammen. Sie unterstützt Geflüchtete beim Ankommen, begleitet Ehrenamtliche in ihrem Engagement und schafft Räume für Begegnungen, Austausch und gegenseitige Unterstützung. Und genau dies wurde am 21.08.2026 um 15 Uhr gefeiert.
3: Also wir sind heute im Mehrgenerationenhaus der Stadt Bitterfeld-Wolfen. Und ich bin eingeladen worden zu einer Jubiläumsveranstaltung. Das ist ein Jubiläum, 10 Jahre Flüchtlingshilfe, das Netzwerk Flüchtlingshilfe im Landkreis Anhalt-Bitterfeld. Das wird heute begangen mit einigen Worten, die ich heute sprechen werde dazu, Dankesworte, aber natürlich dem Zusammensein von den Menschen, denen geholfen worden ist, aber auch von den Ehrenamtlichen, die sich dafür engagieren. Ich kann jetzt keine Auskunft geben, wie viel Flüchtlingen hier eine Unterstützung zuteil geworden ist. Es sind eine ganze Menge. Ich weiß aber, dass 73 ehrenamtliche Mitwirkende in diesem Netzwerk engagiert sind. Und das ist eine hohe Zahl. Das spricht natürlich dafür, dass es auch eine ganze Menge Flüchtlinge, die betreut worden sind. Und ich weiß genau, als der Ukraine-Krieg begonnen hat, dass da ganz viel Hilfebedarf war. Und da hat sich das Netzwerk unglaublich stark dafür engagiert, den Menschen, die vom Krieg in der Ukraine hierher geflohen sind, sehr schnell Hilfe zu gewähren. Ja, das ist wichtig für mich. Also Menschen, die einen Schutz bedürfen, die sollen auch in Deutschland die Möglichkeit bekommen, diesen Schutz zu haben. Aber es ist wichtig für uns, dann auch diese Menschen in die Stadtgesellschaft zu integrieren, ihnen natürlich auch zu verdeutlichen, wie wir hier leben, was wir hier machen, sie in die Gesellschaft und vielleicht auch in das Arbeitsleben zu integrieren. Das gehört für mich dazu. Aber Deutschland und insbesondere auch die Stadt Bitterfeld-Wolfen muss immer ein Ort sein, bei dem Menschen, die aus politischen Gründen verfolgt werden, denen auch Schutz gewährt wird.
2: Für viele Menschen, die nach einer Flucht im Landkreis ein neues Leben beginnen, ist der Start mit zahlreichen Herausforderungen verbunden. Die Netzwerkstelle bietet hier eine wichtige Anlaufstelle. Menschen finden Unterstützung bei alltäglichen Fragen, Hilfen bei Behördengängen und vor allem jemanden, der zuhört und ihnen zur Seite steht. 10 Jahre Netzwerkstelle stehen damit für weit mehr als ehrenamtliche Hilfe. Sie stehen für Menschen, die Verantwortung übernehmen, füreinander da sind und anderen den Weg in ein neues Leben erleichtern.
4: Mein Name ist Martina Hampe. Ich bin Koordinatorin der Netzwerkstelle für ehrenamtliches Engagement in der Flüchtlingshilfe im Landkreis Anhalt-Bitterfeld. Das ist ein Projekt des BIBO-Regio e.V. Wir feiern heute ein besonderes Jubiläum, nämlich 10 Jahre Netzwerkstelle. Wir führen heute ein Begegnungsfest durch und feiern die Gemeinschaft, teilen Geschichten und werden ein internationales Grillbuffet heute machen. Wir haben zu Beginn angefangen, Sprachcafés zu organisieren. Das hat sich jetzt etabliert. Da kommen die Menschen aus dem Quartier zusammen, kommen auch mit ihren Problemen, mit ihren Geschichten. aber auch miteinander ins Gespräch zu kommen, sich zu begegnen. Dann ging es mit ehrenamtlichen Deutschkursen sofort los, weil die Bildungsträger ja noch nicht so organisiert waren, dass sie alle überall sofort helfen konnten. Und wir sind jetzt glücklich über jeden Zugewanderten, den wir begleiten konnten und der jetzt hier in eine Arbeit gefunden hat und auch bei uns in der Region geblieben ist. Ja, wir haben heute hier unsere ukrainischen Freunde, dann Menschen aus Syrien und aus dem Libanon und die türkische Community ist da.
2: Auch kulinarisch zeigte sich die Vielfalt. Beim internationalen Grillbuffet brachten die Gäste landestypische Speisen aus ihren Herkunftsländern mit. So wurde das Jubiläum zu einem Fest der Kulturen und zu einem sichtbaren Zeichen dafür, wie Vielfalt verbinden kann. Passend dazu sorgte auch Carolina Tabata mit ihrer Musik für besondere Momente der Begegnung. Die Musikerin engagiert sich seit Jahren in transkulturellen Projekten und verbindet Menschen über Musik und kulturelle Vielfalt.
5: Ja, ich bin Mehmet Mohabat, ich bin der Geschäftsführer von Landesnetzwerk der Migrantenorganisation Sachsen-Anhalt. Ehrlich gesagt bin ich schon mittlerweile 10 Jahre mit dem Mehrgenerationshaus sozusagen gut in Kooperationspartner. Und ich finde heute Tag der Begegnung, aus 10 Jahren teilweise auch im Mehrgenerationshaus, wichtiger Punkt, dass wir heute da sind. Und genau mit dem Austausch mit verschiedenen Menschen zusammenzukommen, weil es geht um Begegnung, um Dialog und Austausch untereinander. Ich finde das wichtig, weil man merkt jetzt, wie viele Menschen heute hier sind. Ne? Also alt, jung, klein und Menschen mit Migrationshintergrund, ohne Migrationshintergrund, auch unterschiedlichen Stadtteile hergekommen sind. Weil diese Orte sind wichtig für Begegnungen, für Austausch, aber auch für das Kennenlernen. Und daher finde ich genau richtiger Ort, wo es Menschen heute zusammengekommen sind. Was ich wirklich sehr schätze, dass dieser Ort in den letzten Jahren auch so ein Ort entwickelt worden, wo alle Menschen, die Stadtteil an Wolfen, auch Bitterfeld unterwegs sind, ihr Zuhause gefunden haben. Und ich hatte einige Gespräche heute mit vielen Besucherinnen hier und das finde ich so, dass es eine Verbundenheit gibt und das gemeinsame Familiäre und das hat die Mehrgenerationshaus geschafft. Nein, ich finde nochmal wichtig ist, dass diese Orte müssen wir wirklich bewahren, ja, und gut schützen. Also auch im Zuge der vorstehenden Landtagswahl, die vor uns steht, sehe ich ein bisschen die Sorge, dass die Orte verloren gehen. Umso mehr, glaube ich, müssen wir uns gemeinsam anstrengen, dass diese Orte auch bleiben.
2: Ein Jubiläum, das deutlich macht, Integration braucht Zeit, Engagement und vor allem Menschen, die füreinander da sind.
1: Bereits am Dienstag wurden die Absolventen der Sommerprüfungen aus 6 von den Prüfungsausschüssen der Handwerkskammer betreuten Berufen freigesprochen. Die ehemaligen Auszubildenden werden damit zu Gesellen und Facharbeitern. Thomas Kleindorf, Präsident der Handwerkskammer Halle, überreichte den Tischlern, Zimmerern, Automobilkaufleuten, Gebäudereinigern, Kaufleuten für Büromanagement und den Fachverkäufern im Lebensmittelhandwerk, Fachrichtung Bäckerei, ihre Gesellenbriefe bzw. Facharbeiterzeugnisse. Von den insgesamt 87 Prüflingen des Jahrgangs haben 70 die Prüfung erfolgreich abgeschlossen. Und das waren die aktuellen Nachrichten hier bei RBW aktuell. Jetzt folgt noch das Wetter sowie die Meldungen aus der Region. Bis dahin haben Sie eine schöne Zeit und auf Wiedersehen.
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1: Am Freitag ist es voraussichtlich stark bewölkt mit Temperaturen um die 20 Grad. Es kommt am Morgen vereinzelt zu leichten Regen, was sich aber im Laufe der Mittagszeit widerlegt. Begleitet wird dies mit einer leichten Brise aus dem Westen. Insgesamt erwartet uns damit ein bewölkter, aber milder und trockener Tag.
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2: Hallo und herzlich willkommen, liebe Zuschauer von RAN 1 und RBW Regionalfernsehen, zu unserer Auslosung des RAN 1 RBW Kreispokals und des Reservepokals. Und wie immer, Sie als Stammzuschauer wissen es, haben wir natürlich kompetente Verstärkung hier im Studio. Zum einen Timo Stenke, er ist Staffelleiter der Kreisliga Nord beim Kreisfachverband Anhalt-Bitterfeld. Hallo und herzlich willkommen.
3: Hallo.
2: Und unsere Losfee Annika, hallo, schön, dass du da bist und ja, gleich geht's auch los mit der Auslosung. Zuvor aber die Frage an Timo. Zwei Partien stehen ja noch aus. Es ist der FC Stahl Aachen gegen den Zürbiger FC und auch der FSV Löberitz gegen die ASG Vorwärts Dessau. Warum sind die noch nicht gespielt und wann soll es ja, ins Rennen gehen?
3: Also diese beiden Partien werden am 3. Oktober nachgeholt. Das sind jeweils noch Partien aus dem Achtelfinale. Wobei bei Aachen gegen Zürbich ist das Problem gewesen, dass Zürbich leider viele Spieler am 6. September abstellen musste, weil sie im Staatsdienst arbeiten und dort die Wahlen waren in Sachsen-Anhalt. Und beim Spiel Löberitz gegen Vorwärts Dessau, da gab es das Spiel der zweiten Hauptrunde Vorwärts Dessau gegen Petersroda erst am 6.9.
2: Und wann werden die nachgeholt, die Spiele?
3: Die beiden Spiele finden jetzt am 3.10. statt.
2: Alles klar. Okay, gut, dann können wir eigentlich schon starten mit der Auslosung. Es geht ja um den RAN 1 RBW Kreispokal und zwar das Viertelfinale. Und dann gehen wir in die Auslosung.

0: Der TSV Blau-Weiß Brenner.
1: So, dann kommt jetzt der Gegner, also Brenner zu Hause.
0: Brenner zu Hause. Wir schauen, wer nach Brenner reisen muss.

0: Trainer spielt gegen den Sieger vom FC Stahl Aachen gegen den Zürbiger FC. Hier ist es so, sollte Stahl Aachen diese Partie gewinnen, dann wird in Aachen gespielt. Sollte Zürbig diese Partie gewinnen, wird in Brena gespielt.
1: Okay. Also haben wir schon sozusagen die erste Ansetzung. Gehen wir gleich in die zweite.

0: Der SV Poch-Röser genießt Heimrecht.
1: Und die nächste Kugel.

0: Gegen den SV Rutsch, da der SV Rutsch in der Kreisliga spielt, wird diese Partie gedreht. Das heißt, das Spiel findet in Rutsch statt.
1: Alles klar, haben wir notiert und kommen zur dritten Partie.

0: spielt gegen den FC Eintracht Köthen.
1: So, und dann kommen wir zur vierten Partie.

0: Der Sieger der Partie FSV Löberitz gegen ASG Vorwärts Dessau hat Heimrecht. Und spielt gegen den Dessauer SV 97.
1: Könnte ja durchaus eine Art Derby werden, ne? Wenn ASG eventuell gegen den SV 97 antritt.
0: Richtig, wenn die ASG ihr Spiel am 3.10. in Löberitz gewinnen sollte, dann heißt die Partie ASG Vorwärts Dessau gegen Dessauer SV 97.
1: So, dann schauen wir uns nochmal auf der Grafik die Ansetzungen an. Also der TSV Blau-Weiß Brena gegen den FC Stahl Aachen oder den Zürcher FC, je nachdem, wer das Spiel am 3. Oktober gewinnen wird. Der SV 1920 Rotsch gegen SV 1922 Poch-Rösa. Die Germania 08 Roßlau gegen FC Eintracht Köthen. Und dann der Gewinner aus Löberitz und Dessau oder Vorwärts-Dessau-Partie gegen den Dessauer SV 97. Ja, Timo, vielleicht noch kurz eine Anmerkung, wann genau wird gespielt?
0: Also grundsätzlich ist die Austragung des Viertelfinales am 3. und 4. Oktober. Man muss ja aber berücksichtigen, dass die Spiele in Brena oder von Brena gegen den Sieger aus Aachen gegen Zürbig und der Sieger aus Löberitz gegen Vorwärts Dessau gegen den Dessau SV 97 erst am 14.11. gespielt werden, weil eben diese anderen beiden Partien am 3.10. gespielt werden.
1: Also wichtig für Ihren Terminkalender, diese Daten sich zu notieren oder zu merken. Gut, während wir die Kugeln tauschen, vielleicht kannst du mir, Timo, noch die Frage beantworten. Der TSV Rot-Weiß-Herbst 2 hat ja Aachen mit 0 zu 7, also den Stahl Aachen 2, mit 0 zu 7 auf die Bretter geschickt. Lass uns mal kurz über Favoritenrollen reden.
0: Das ist natürlich im Reservepokal meistens so, dass wir ja auch Kreisoberligamannschaften im Reservepokal haben. Und die sollten eigentlich schon eine gewisse Favoritenrolle innehaben. Das heißt also, da Thalheim Zweite gegen Reppichau Zweite ausgeschieden ist, sehe ich hier Reppichau Zweite natürlich als einer der Favoriten und Union Sandersdorf Zweiter.
1: Okay, also haben wir auch das notiert und kommen jetzt schon zur Auslosung des Reservepokals. Auch hier geht es in die Viertelfinalpartien. Dementsprechend gibt es noch eine kurze Anmerkung, denn zwei Lose liegen schon da.
0: Ja, im Reservepokal ist es so, dass wir diesmal nur 6 Lose im Viertelfinale haben. Das heißt also 3 Partien auslosen werden, weil 2 Mannschaften aus einem Verein im Viertelfinale stehen. Und laut der Pokalausschreibung des KV Anhalt-Bitterfeld müssen diese beiden Mannschaften im Viertelfinale gegeneinander spielen. Das heißt also, die Partie lautet hier schon SG Reppichau Dritte gegen SG Reppichau Zweiter.
1: Okay, also haben wir das auch zur Kenntnis genommen und gehen schon hinein in die Auslosung zum Reservepokal. Also jetzt 6 Lose.

Die zweite Mannschaft des Zürbiger FC mit einem Heimspiel. Spielt gegen den

0: Sieger aus Blau-Weiß Schurterwitz, zweite FSG Lok Blau-Weiß Dessau. Diese Partie wird am 3.10. ausgetragen. Demzufolge wird das Spiel im Reservepokal im Viertelfinale auf den 14.11. geschoben.
1: Auf den 14.11., also diese Partie Zürcher FC, zweite gegen entweder SV Blau-Weiß 55 Schurterwitz, die zweite, oder FSG Lok Blau-Weiß Dessau. Ja, das haben wir zur Kenntnis genommen, machen weiter mit der dritten Ansetzung. Na, die Game ist schwer, ne? Oh. Sicher ist sicher.
0: Jo. Die SG Union Sandersdorf, zweite Mannschaft, wurde zwar als Heimspiel gezogen, wird aber definitiv ein Auswärtsspiel haben, weil nur noch Gegner aus der unterklassigen Meisterschaftsklassen drin sind.
1: Okay, also dann suchen wir den Gegner. Oder wir suchen den Ort, wohin Sandersdorf die zweite fahren wird.
0: Genau. Das wird eine sehr weite Fahrt für Sandersdorf. Der TSV Rot-Weiß Zerbst, zweite, empfängt die SG Union Sandersdorf, zweite Mannschaft.
1: Es gibt ja auch eine Fähre, also von daher sollte schon möglich sein. Und dann kommen wir zur letzten Partie, die hier auszulosen ist.
0: So, die letzte Partie lautet der ESV Petersroda, zweite Mannschaft, spielt gegen die zweite Mannschaft des SV Germania 08 Roßlau.
1: Tja, dann haben wir sie eigentlich alle ausgelost und kommen gleich auf den Blick zur Grafik. Vielleicht doch vorher die Frage, oder schauen wir uns doch erstmal noch schnell die Grafik an. Also die SG 1948 Reppichau, die dritte zu Hause, logisch gegen die Reppichau zweite Mannschaft. Der Zürcher FC spielt gegen den Gewinner der anstehenden Partie SV Blau-Weiß Schurterwitz, die zweite gegen FSG ESV Lok Blau-Weiß Dessau. Der TSV Rot-Weiß Zerbst, die zweite, gegen die SG Union Sandersdorf, zweite, und ESV Petersroda, zweite Mannschaft, gegen SV Germania 08 Roßlau, die zweite Mannschaft. Also, das war die Auslosung zum Reservepokal. Ja, Timo, auch hier die Frage natürlich nach einer Favoritenrolle, denn wir haben ja gesehen, wenn wir auf die Tabellen schauen, bis mal auf die letzten Spiele, Wulfen ist ja vom Rasen geschickt wurden mit einem 10:0 von Schurterwitz.
0: War aber die erste Mannschaft.
1: Okay.
0: Natürlich, ich sage mal so, die zweiten Mannschaften kennen die Regeln und wissen, wie sie eventuell auskosten können. Und ich sage mal so, bei dem Spiel Schurterwitz zweite gegen Lok Blau-Weiß ist es natürlich so, dass Schurterwitz erste schon raus ist und demzufolge könnte Schurterwitz zweite natürlich eventuell auffüllen.
1: Naja, wir haben das schon verstanden, was du da so versteckt erwähnt hattest. Ja, Spieltage hatten wir auch erwähnt, hatten wir das? Ja, hatten wir, genau, wie der auch der RBW Rang 1 Kreispokal am 3. oder 4. Oktober.
0: Genau so ist es.
1: Wunderbar. Gut, Timo, dann vielen Dank für deine tatkräftige Unterstützung, für das Fachwissen und vielen Dank Annika für das Auslosen. Ich hoffe auch zu euren Gunsten war sie gut unterwegs, unsere Losfee Annika. Und ja, damit sind wir auch schon am Ende der Auslosung zum Rang 1 RBW Kreispokal und zum Reservepokal. Wünschen natürlich allen Mannschaften viel Erfolg und wir werden ja den ein oder anderen Spieltag bzw. Spielansetzung dann auch mit der Kamera begleiten. Also bis dahin, machen Sie es gut und auf Wiedersehen.

0: Hallo und herzlich willkommen zur neuesten Ausgabe von RBW Aktuell. Am Abend des 12. September kam es auf dem Bahnhof in Köthen zum Aufeinandertreffen rivalisierender Fußballfans. Nach bisherigem Kenntnisstand befanden sich gegen 19:20 Uhr mehr als 200 Fußballfans des HFC auf dem Bahnhof in Köthen, als ein weiterer Zug, unter anderem besetzt mit schätzungsweise 20 Fans des FC Magdeburg, ebenfalls am Bahnhof eintraf. Mit dem Aussteigen der Magdeburger Fußballfans begannen Fans des Halleschen FC, diese lautstark zu beleidigen sowie in der weiteren Folge anzugreifen. So sei ein 38-Jähriger durch einen Fußtritt leicht verletzt worden. Auch habe es einen Flaschenwurf in Richtung des Geschädigten gegeben, welcher sein Ziel jedoch verfehlte. Durch das Abgrenzen der beiden Gruppierungen durch die eingesetzten Polizeibeamten konnten weitere Übergriffe verhindert werden. Weiterhin wurde im Zuge der Ermittlungen bekannt, dass Reisende ohne Fußballbezug auf dem Bahnhof in Köthen durch Anhänger des Halleschen FC nach ihrer Fanzugehörigkeit befragt und in der weiteren Folge nach möglichen Fanutensilien abgetastet worden seien. Durch zivile Kräfte der Bundespolizei konnten weiteres übergriffiges Vorgehen unterbunden werden. Die Ermittlungen laufen. Vom 12. bis zum 27. September wird Bitterfeld-Wolfen zum Schauplatz des Festivals Osten. Unter dem diesjährigen Titel Kraftwerk Zukunft dreht sich alles um die Energie der Zukunft und um die Frage, woher wir in den Zeiten von Krisen und Wandel Kraft, Zuversicht und Mut schöpfen. Im Mittelpunkt steht dabei die Region selbst. Bitterfeld-Wolfen und der Osten als Landschaft im Wandel, geprägt von Veränderungen für Mensch, Natur und das Zusammenleben.
1: Vom 12. bis 27. September lädt das Festival Osten unter dem Titel Kraftwerk Zukunft ein, Bitterfeld-Wolfen und den Osten als Landschaft der Veränderungen für Mensch, Natur und Zusammenleben zu erforschen und zu feiern. Im Mittelpunkt der neuen Festivalausgabe in diesem Jahr steht die Energie der Zukunft mit Fragen nach der Herkunft, aber auch, woher wir in Krisenzeiten Kraft und Mut nehmen sollen. Veranstaltet wird das Festival im historischen Kraftwerk Schornewitz sowie im Jugendclub 84 in Wolfen-Nord. Künstler präsentieren dort Theater und Musik, Performances und Filme. Workshops und Gespräche laden dazu ein, neue Perspektiven auf die Gegenwart zu entwickeln und gemeinsam über die Zukunft nachzudenken. Am vergangenen Samstag wurde das Festival mit den ersten Programmpunkten eröffnet.
2: Wir stehen hier am Kraftwerk Schornewitz, kurz vor der Eröffnung des Festival Osten für Kunst und gegenseitiges Interesse. Und gleich wird es losgehen mit einem gemeinsamen Tanz von Irina Pauls. Und dann können wir uns Stück für Stück das Gelände erschließen, wo jetzt schon verschiedene Kunstinstallationen aufgebaut ist. Es gibt eine große Wollbeschäftigung, wo man mit Schafen und Wolle was machen kann. Aber es gibt auch einzelne Kunstwerke, wie zum Beispiel ein Fitnessstudio, womit man Musik machen kann.
1: Osten versteht sich als Festival für Kunst, Begegnung und Austausch. Im Mittelpunkt steht der Osten als eine Region, die sich ständig verändert und damit auch das Leben der Menschen, die Natur und das Zusammenleben. Mit der Kunst möchte das Festival neue Perspektiven auf die Geschichte und Gegenwart der Region eröffnen. Sie wird zum Anlass, miteinander ins Gespräch zu kommen, Neues zu entdecken, aktiv zu werden und miteinander in Verbindung zu bleiben.
2: Sagen, also ich gehe heute von so 200-300 Besuchern aus und bestimmt werden am Abend mehr Leute kommen, weil wir da ein großes Konzert haben mit dem Rias Kammerchor, die hier Paul Gerhardt Lieder singen werden.
1: Dabei richtet sich das Festival sowohl an die Menschen vor Ort als auch an Besucher von außerhalb. Es macht auf das Besondere dieser Landschaft, ihre Geschichte und ihre aktuellen Veränderungen aufmerksam.
0: Wenn sich zur neuen Spielzeit der Vorhang hebt, beginnt in Staßfort mehr als nur eine neue Theatersaison. Denn das heutige Salzlandtheater blickt auf ein besonderes Jubiläum. Seit 80 Jahren ist es ein Ort der Kultur, der Begegnung und des gemeinsamen Erlebens. Dass sich das traditionsreiche Haus heute wieder so lebendig und vielseitig dem Kulturgenuss und dem Austausch widmen kann, ist vor allem einer starken Gemeinschaftsleistung zu verdanken. Mit großem, unermüdlichem und verlässlichem Engagement setzen sich Menschen vor Ort dafür ein, dass das Salzlandtheater ein lebendiger Bestandteil des kulturellen Lebens bleibt. Um dieses außergewöhnliche Engagement zu würdigen und seinen Dank im Namen der Region auszusprechen, besuchte Landrat Markus Bauer die Verantwortlichen mitten in den letzten Vorbereitungen auf den Saisonstart. Sein besonderer Dank galt dabei dem Förderverein des Salzlandtheaters und dessen Vorsitzende Bianca Görke für den unermüdlichen Einsatz und die wichtige Arbeit für das Theater und die Kulturlandschaft der Region. In Bitterfeld-Wolfen wurde Ende August bereits das Netzwerk im Garten des Mehrgenerationshauses gefeiert. Dort kamen Menschen zusammen, teilten Geschichten, genossen internationale Köstlichkeiten und erlebten, wie Vielfalt verbindet. Zum internationalen Grillbuffet brachte jeder etwas Landesspezifisches mit. So feierte man den Sommer, aber auch das 10-jährige Bestehen des Netzwerkes.
3: Seit 10 Jahren bringt die Netzwerkstelle für ehrenamtliches Engagement in der Flüchtlingshilfe im Landkreis Anhalt-Bitterfeld Menschen zusammen. Sie unterstützt Geflüchtete beim Ankommen, begleitet Ehrenamtliche in ihrem Engagement und schafft Räume für Begegnungen, Austausch und gegenseitige Unterstützung. Und genau dies wurde am 21.08.2026 um 15 Uhr gefeiert.
4: Also wir sind heute im Mehrgenerationenhaus der Stadt Bitterfeld-Wolfen und ich bin eingeladen worden zu einer Jubiläumsveranstaltung. Es ist ein Jubiläum, 10 Jahre Flüchtlingshilfe, das Netzwerk Flüchtlingshilfe im Landkreis Anhalt-Bitterfeld. Das wird heute begangen mit einigen Worten, die ich heute sprechen werde dazu, Dankesworte, aber natürlich dem Zusammensein von den Menschen, denen geholfen worden ist, aber auch von den Ehrenamtlichen, die sich dafür engagieren. Ich kann jetzt keine Auskunft geben, wie viel Flüchtlingen hier eine Unterstützung zuteil geworden ist. Es sind eine ganze Menge. Ich weiß aber, dass 73 ehrenamtliche Mitwirkende in diesem Netzwerk engagiert sind. Und das ist eine hohe Zahl. Das spricht natürlich dafür, dass es auch eine ganze Menge Flüchtlinge, die betreut worden sind. Und ich weiß genau, als der Ukraine-Krieg begonnen hat, dass da ganz viel Hilfebedarf war. Und da hat sich das Netzwerk unglaublich stark dafür engagiert, den Menschen, die vom Krieg in der Ukraine hierher geflohen sind, sehr schnell Hilfe zu gewähren. Ja, das ist wichtig für mich. Also Menschen, die einen Schutz bedürfen, die sollen auch in Deutschland die Möglichkeit bekommen, diesen Schutz zu haben. Aber es ist wichtig für uns, dann auch diese Menschen in die Stadtgesellschaft zu integrieren, ihnen natürlich auch zu verdeutlichen, wie wir hier leben, was wir hier machen, sie in die Gesellschaft und vielleicht auch in das Arbeitsleben zu integrieren. Das gehört für mich dazu. Aber Deutschland und insbesondere auch die Stadt Bitterfeld-Wolfen muss immer ein Ort sein, bei dem Menschen, die aus politischen Gründen verfolgt werden, denen auch Schutz gewährt wird.
3: Für viele Menschen, die nach einer Flucht im Landkreis ein neues Leben beginnen, ist der Start mit zahlreichen Herausforderungen verbunden. Die Netzwerkstelle bietet hier eine wichtige Anlaufstelle. Menschen finden Unterstützung bei alltäglichen Fragen, Hilfen bei Behördengängen und vor allem jemanden, der zuhört und ihnen zur Seite steht. 10 Jahre Netzwerkstelle stehen damit für weit mehr als ehrenamtliche Hilfe. Sie stehen für Menschen, die Verantwortung übernehmen, füreinander da sind und anderen den Weg in ein neues Leben erleichtern.
5: Mein Name ist Martina Hampel. Ich bin Koordinatorin der Netzwerkstelle für ehrenamtliches Engagement in der Flüchtlingshilfe im Landkreis Anhalt-Bitterfeld. Das ist ein Projekt des BIBO-Regio e.V. Wir feiern heute ein besonderes Jubiläum, nämlich 10 Jahre Netzwerkstelle. Wir führen heute ein Begegnungsfest durch und feiern die Gemeinschaft, teilen Geschichten und werden ein internationales Grillbuffet heute machen. Wir haben zu Beginn angefangen, Sprachcafés zu organisieren. Das hat sich jetzt etabliert. Da kommen die Menschen aus dem Quartier zusammen, kommen auch mit ihren Problemen, mit ihren Geschichten, aber auch

0: und die türkische Community ist da.
1: Auch kulinarisch zeigte sich die Vielfalt. Beim internationalen Grillbuffet brachten die Gäste landestypische Speisen aus ihren Herkunftsländern mit. So wurde das Jubiläum zu einem Fest der Kulturen und zu einem sichtbaren Zeichen dafür, wie Vielfalt verbinden kann. Passend dazu sorgte auch Carolina Tabata mit ihrer Musik für besondere Momente der Begegnung. Die Musikerin engagiert sich seit Jahren in transkulturellen Projekten und verbindet Menschen über Musik und kulturelle Vielfalt.
2: Ja, ich bin Mehmet Mohabat, ich bin der Geschäftsführer von Landesnetzwerk der Migrantenorganisation Sachsen-Anhalt. Ehrlich gesagt bin ich schon mittlerweile 10 Jahre mit dem Mehrgenerationshaus sozusagen gut in Kooperationspartner. Und ich finde heute Tag der Begegnung, aus 10 Jahren teilweise auch im Mehrgenerationshaus, wichtiger Punkt, dass wir heute da sind. Und genau mit dem Austausch mit verschiedenen Menschen zusammenzukommen, weil es geht um Begegnung, um Dialog und Austausch untereinander. Ich finde das wichtig, weil man merkt jetzt, wie viele Menschen heute hier sind. Ne? Also alt, jung, klein und Menschen mit Migrationshintergrund, ohne Migrationshintergrund, auch unterschiedlichen Stadtteile hergekommen sind. Weil diese Orte sind wichtig für Begegnung, für Austausch, aber auch für das Kennenlernen. Und daher finde ich genau richtiger Ort, wo es Menschen heute zusammengekommen sind. Was ich wirklich sehr schätze, dass sie dieser Ort in den letzten Jahren auch so ein Ort entwickelt worden, wo alle Menschen, die Stadtteil an Wolfen, auch Bitterfeld unterwegs sind, ihr Zuhause gefunden haben. Und ich hatte einige Gespräche heute mit vielen Besucherinnen hier und das finde ich so, dass es eine Verbundenheit gibt und das gemeinsame Familiäre und das hat die Mehrgenerationshaus geschafft. Nein, ich finde nochmal wichtig ist, dass diese Orte müssen wir wirklich bewahren, ja, und gut schützen. Also auch im Zuge der vorstehenden Landtagswahl, die vor uns steht, sehe ich ein bisschen die Sorge, dass die Orte verloren gehen. Umso mehr, glaube ich, müssen wir uns gemeinsam anstrengen, dass diese Orte auch bleiben.
1: Ein Jubiläum, das deutlich macht, Integration braucht Zeit, Engagement und vor allem Menschen, die füreinander da sind.
3: Bereits am Dienstag wurden die Absolventen der Sommerprüfungen aus 6 von den Prüfungsausschüssen der Handwerkskammer betreuten Berufen freigesprochen. Die ehemaligen Auszubildenden werden damit zu Gesellen und Facharbeitern. Thomas Kleindorf, Präsident der Handwerkskammer Halle, überreichte den Tischlern, Zimmerern, Automobilkaufleuten, Gebäudereinigern, Kaufleuten für Büromanagement und den Fachverkäufern im Lebensmittelhandwerk, Fachrichtung Bäckerei, ihre Gesellenbriefe bzw. Facharbeiterzeugnisse. Von den insgesamt 87 Prüflingen des Jahrgangs haben 70 die Prüfung erfolgreich abgeschlossen. Und das waren die aktuellen Nachrichten hier bei RBW Aktuell. Jetzt folgt noch das Wetter sowie die Meldungen aus der Region. Bis dahin haben Sie eine schöne Zeit und auf Wiedersehen.
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1: Am Freitag ist es voraussichtlich stark bewölkt mit Temperaturen um die 20 Grad. Es kommt am Morgen vereinzelt zu leichten Regen, was sich aber im Laufe der Mittagszeit widerlegt. Begleitet wird dies mit einer leichten Brise aus dem Westen. Insgesamt erwartet uns damit ein bewölkter, aber milder und trockener Tag.

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1: Hallo und herzlich willkommen, liebe Zuschauer von RAN 1 und RBW Regionalfernsehen, zu unserer Auslosung des RAN 1 RBW Kreispokals und des Reservepokals. Und wie immer, Sie als Stammzuschauer wissen es, haben wir natürlich kompetente Verstärkung hier im Studio. Zum einen Timo Stenke, er ist Staffelleiter der Kreisliga Nord beim Kreisfachverband Anhalt-Bitterfeld. Hallo und herzlich willkommen.
2: Hallo.
1: Und unsere Losfee Annika, hallo, schön, dass du da bist und ja, gleich geht's auch los mit der Auslosung. Zuvor aber die Frage an Timo. Zwei Partien stehen ja noch aus. Es ist der FC Stahl Aachen gegen den Zürbiger FC und auch der FSV Löberitz gegen die ASG Vorwärts Dessau. Warum sind die noch nicht gespielt und wann soll es ja, ins Rennen gehen?
2: Also diese beiden Partien werden am 3. Oktober nachgeholt. Das sind jeweils noch Partien aus dem Achtelfinale. Wobei bei Aachen gegen Zürbich ist das Problem gewesen, dass Zürbich leider viele Spieler am 6. September abstellen musste, weil sie im Staatsdienst arbeiten und dort die Wahlen waren in Sachsen-Anhalt. Und beim Spiel Löberitz gegen Vorwärts Dessau, da gab es das Spiel der zweiten Hauptrunde Vorwärts Dessau gegen Petersroda erst am 6.9.
1: Und wann werden die nachgeholt, die Spiele?
2: Die beiden Spiele finden jetzt am 3.10. statt.
1: Alles klar. Okay, gut, dann können wir eigentlich schon starten mit der Auslosung. Es geht ja um den RAN 1 RBW Kreispokal und zwar das Viertelfinale. Und dann gehen wir in die Auslosung.

0: Der TSV Blau-Weiß Brenner.
1: So, dann kommt jetzt der Gegner, also Brenner zu Hause.
0: Brenner zu Hause. Wir schauen, wer nach Brenner reisen muss.

0: Trainer spielt gegen den Sieger vom FC Stahl Aachen gegen den Zürbiger FC. Hier ist es so, sollte Stahl Aachen diese Partie gewinnen, dann wird in Aachen gespielt. Sollte Zürbig diese Partie gewinnen, wird in Brenner gespielt.
1: Okay. Also haben wir schon sozusagen die erste Ansetzung. Gehen wir gleich in die zweite.

0: Der SV Poch-Röser genießt Heimrecht.
1: Und die nächste Kugel.

0: Gegen den SV Rutsch, da der SV Rutsch in der Kreisliga spielt, wird diese Partie gedreht. Das heißt, das Spiel findet in Rutsch statt.
1: Alles klar, haben wir notiert. Und kommen zur dritten Partie.

0: Der SV Germania 08 Roßlau mit einem Heimspiel
1: Okay.

0: spielt gegen den FC Eintracht Köthen.
1: So, und dann kommen wir zur vierten Partie.

0: Der Sieger der Partie FSV Löberitz gegen ASG Vorwärts Dessau hat Heimrecht. Und spielt gegen den Dessauer SV 97.
1: Könnte ja durchaus eine Art Derby werden, ne? Wenn ASG eventuell gegen den SV 97 antritt.
0: Richtig, wenn die ASG ihr Spiel am 3.10. in Löberitz gewinnen sollte, dann heißt die Partie ASG Vorwärts Dessau gegen Dessauer SV 97.
1: So, dann schauen wir uns nochmal auf der Grafik die Ansetzungen an, also der TSV Blau-Weiß-Brehna gegen den FC Stahl Aachen oder den Zürcher FC, je nachdem, wer das Spiel am 3. Oktober gewinnen wird. Der SV 1920 Rotsch gegen SV 1922 Poch-Rösa. Die Germania 08 Roßlau gegen FC Eintracht Köthen. Und dann der Gewinner aus Löberitz und Dessau oder Vorwärts-Dessau-Partie gegen den Dessauer SV 97. Ja, Timo, vielleicht noch kurz eine Anmerkung, wann genau wird gespielt?
0: Also grundsätzlich ist die Austragung des Viertelfinales am 3. und 4. Oktober. Man muss ja aber berücksichtigen, dass die Spiele in Brehna oder von Brehna gegen den Sieger aus Aachen gegen Zürbich und der Sieger aus Löberitz gegen Vorwärts Dessau gegen den Dessau SV 97 erst am 14.11. gespielt werden, weil eben diese anderen beiden Partien am 3.10. gespielt werden.
1: Also wichtig für Ihren Terminkalender, diese Daten sich zu notieren oder zu merken. Gut, während wir die Kugeln tauschen, vielleicht kannst du mir, Timo, noch die Frage beantworten. Der TSV Rot-Weiß Herbst 2 hat ja, hat ja Aachen mit 0 zu 7, also den Stahl Aachen 2 mit 0 zu 7 auf die Bretter geschickt. Lass uns mal kurz über Favoritenrollen reden.
0: Das ist natürlich im Reservepokal meistens so, dass wir ja auch Kreisoberligamannschaften im Reservepokal haben und die sollten eigentlich schon eine gewisse Favoritenrolle innehaben. Das heißt also, da Thalheim Zweite gegen Reppichau Zweite ausgeschieden ist, sehe ich hier Reppichau Zweite natürlich als einer der Favoriten und Union Sandersdorf Zweiter.
1: Okay, also haben wir auch das notiert und kommen jetzt schon zur Auslosung des Reservepokals. Auch hier geht es in die Viertelfinalpartien. Dementsprechend gibt es noch eine kurze Anmerkung, denn zwei Lose liegen schon da.
0: Ja, im Reservepokal ist es so, dass wir diesmal nur sechs Lose im Viertelfinale haben. Das heißt also, drei Partien auslosen werden, weil zwei Mannschaften aus einem Verein im Viertelfinale stehen. Und laut der Pokalausschreibung des KV Anhalt-Bitterfeld müssen diese beiden Mannschaften im Viertelfinale gegeneinander spielen. Das heißt also, die Partie lautet hier schon SG Reppichau Dritte gegen SG Reppichau Zweiter.
1: Okay, also haben wir das auch zur Kenntnis genommen und gehen schon hinein in die Auslosung zum Reservepokal. Also jetzt sechs Lose.

0: Die zweite Mannschaft des Zürbiger FC. Mit einem Heimspiel. Spielt gegen den Sieger aus Blau-Weiß Schrotowitz, zweite FSG Lok Blau-Weiß Dessau. Diese Partie wird am 3.10. ausgetragen. Demzufolge wird das Spiel im Reservepokal im Viertelfinale auf den 14.11. geschoben.
1: Auf den 14.11., also diese Partie Zürbiger FC, zweite gegen entweder SV Blau-Weiß 55 Schrotowitz, die zweite, oder FSG Lok Blau-Weiß Dessau. Ja, das haben wir zur Kenntnis genommen, machen weiter mit der dritten Ansetzung. Ja.

0: Ah, die gehen ein bisschen schwer, ne?
1: Oh.
0: Sicher ist sicher.
1: Jo. Die SG Union Sandersdorf, zweite Mannschaft, wurde zwar als Heimspiel gezogen, wird aber definitiv ein Auswärtsspiel haben, weil nur noch Gegner aus der unterklassigen Meisterschaftsklassen drin sind.
0: Okay, also dann suchen wir den Gegner. Oder wir suchen den Ort, wohin Sandersdorf die zweite fahren wird.
1: Genau. Das wird eine sehr weite Fahrt für Sandersdorf. Der TSV Rot-Weiß Zerbst, zweite, empfängt die SG Union Sandersdorf, zweite Mannschaft.
0: Es gibt ja auch eine Fähre, also von daher sollte es schon möglich sein. Und dann kommen wir zur letzten Partie, die hier auszulosen ist.
1: So, die letzte Partie lautet der ESV Petersroda, zweite Mannschaft, spielt gegen die zweite Mannschaft des SV Germania 08 Roßlau.
0: Tja, dann haben wir sie eigentlich alle ausgelost und kommen gleich auf den Blick zur Grafik. Vielleicht doch vorher die Frage, oder schauen wir uns doch erstmal noch schnell die Grafik an. Also die SG 1948 Reppichau, die dritte zu Hause, logisch gegen die Reppichau zweite Mannschaft. Der Zürbiger FC spielt gegen den Gewinner der anstehenden Partie SV Blau-Weiß-Schortewitz, die zweite gegen FSG ESV Lok Blau-Weiß-Dessau. Der TSV Rot-Weiß-Zerbst, die zweite, gegen die SG Union Sandersdorf, zweite. Und ESV Petersroda, zweite Mannschaft, gegen SV Germania 08 Roßlau, die zweite Mannschaft. Also, das war die Auslosung zum Reservepokal. Ja, Timo, auch hier die Frage natürlich nach einer Favoritenrolle, denn wir haben ja gesehen, wenn wir auf die Tabellen schauen, bis mal auf die letzten Spiele, Wulfen ist ja vom Rasen geschickt worden mit einem 10:0 von Schortewitz.
1: War aber die erste Mannschaft.
0: Okay.
1: Natürlich, ich sage mal so, die zweiten Mannschaften kennen die Regeln und wissen, wie sie eventuell auskosten können. Und ich sage mal so, bei dem Spiel Schortewitz zweite gegen Lok Blau-Weiß ist es natürlich so, dass Schortewitz erste schon raus ist und demzufolge könnte Schortewitz zweite natürlich eventuell auffüllen.
0: Naja, wir haben das schon verstanden, was du da so versteckt erwähnt hattest. Ja, Spieltage hatten wir auch erwähnt, hatten wir das? Ja, hatten wir, genau, wie der auch der RBW Rang 1 Kreispokal am 3. oder 4. Oktober.
1: Genau so ist es.
0: Wunderbar. Gut, Timo, dann vielen Dank für deine tatkräftige Unterstützung, für das Fachwissen und vielen Dank Annika für das Auslosen. Ich hoffe auch zu euren Gunsten war sie gut unterwegs, unsere Losfee Annika. Und ja, damit sind wir auch schon am Ende der Auslosung zum Rang 1 RBW Kreispokal und zum Reservepokal. Wünschen natürlich allen Mannschaften viel Erfolg und wir werden ja den ein oder anderen Spieltag bzw. Spielansetzung dann auch mit der Kamera begleiten. Also bis dahin, machen Sie es gut und auf Wiedersehen.

0: Hallo und herzlich willkommen zur neuesten Ausgabe von RBW Aktuell. Am Abend des 12. September kam es auf dem Bahnhof in Köthen zum Aufeinandertreffen rivalisierender Fußballfans. Nach bisherigem Kenntnisstand befanden sich gegen 19.20 Uhr mehr als 200 Fußballfans des HFC auf dem Bahnhof in Köthen, als ein weiterer Zug, unter anderem besetzt mit schätzungsweise 20 Fans des FC Magdeburg, ebenfalls am Bahnhof eintraf. Mit dem Aussteigen der Magdeburger Fußballfans begannen Fans des Halleschen FC, diese lautstark zu beleidigen sowie in der weiteren Folge anzugreifen. So sei ein 38-Jähriger durch einen Fußtritt leicht verletzt worden. Auch habe es einen Flaschenwurf in Richtung des Geschädigten gegeben, welcher sein Ziel jedoch verfehlte. Durch das Abgrenzen der beiden Gruppierungen durch die eingesetzten Polizeibeamten konnten weitere Übergriffe verhindert werden. Weiterhin wurde im Zuge der Ermittlungen bekannt, dass Reisende ohne Fußballbezug auf dem Bahnhof in Köthen durch Anhänger des Halleschen FC nach ihrer Fanzugehörigkeit befragt und in der weiteren Folge nach möglichen Fanutensilien abgetastet worden seien. Durch zivile Kräfte der Bundespolizei konnten weiteres übergriffiges Vorgehen unterbunden werden. Die Ermittlungen laufen. Vom 12. bis zum 27. September wird Bitterfeld-Wolfen zum Schauplatz des Festivals Osten. Unter dem diesjährigen Titel Kraftwerk Zukunft dreht sich alles um die Energie der Zukunft und um die Frage, woher wir in den Zeiten von Krisen und Wandel Kraft, Zuversicht und Mut schöpfen. Im Mittelpunkt steht dabei die Region selbst. Bitterfeld-Wolfen und der Osten als Landschaft im Wandel, geprägt von Veränderungen für Mensch, Natur und das Zusammenleben.
1: Vom 12. bis 27. September lädt das Festival Osten unter dem Titel Kraftwerk Zukunft ein, Bitterfeld-Wolfen und den Osten als Landschaft der Veränderungen für Mensch, Natur und Zusammenleben zu erforschen und zu feiern. Im Mittelpunkt der neuen Festivalausgabe in diesem Jahr steht die Energie der Zukunft mit Fragen nach der Herkunft, aber auch, woher wir in Krisenzeiten Kraft und Mut nehmen sollen. Veranstaltet wird das Festival im historischen Kraftwerk Schornewitz sowie im Jugendclub 84 in Wolfen-Nord. Künstler präsentieren dort Theater und Musik, Performances und Filme. Workshops und Gespräche laden dazu ein, neue Perspektiven auf die Gegenwart zu entwickeln und gemeinsam über die Zukunft nachzudenken. Am vergangenen Samstag wurde das Festival mit den ersten Programmpunkten eröffnet.
2: Wir stehen hier am Kraftwerk Schornewitz, kurz vor der Eröffnung des Festival Osten für Kunst und gegenseitiges Interesse. Und gleich wird es losgehen mit einem gemeinsamen Tanz von Irina Pauls. Und dann können wir uns Stück für Stück das Gelände erschließen, wo jetzt schon verschiedene Kunstinstallation aufgebaut ist. Es gibt eine große Wollbeschäftigung, wo man mit Schafen und Wolle was machen kann, aber es gibt auch einzelne Kunstwerke, wie zum Beispiel ein Fitnessstudio, womit man Musik machen kann.
1: Osten versteht sich als Festival für Kunst, Begegnung und Austausch. Im Mittelpunkt steht der Osten als eine Region, die sich ständig verändert und damit auch das Leben der Menschen, die Natur und das Zusammenleben. Mit der Kunst möchte das Festival neue Perspektiven auf die Geschichte und Gegenwart der Region eröffnen. Sie wird zum Anlass, miteinander ins Gespräch zu kommen, Neues zu entdecken, aktiv zu werden und miteinander in Verbindung zu bleiben.
2: Also ich gehe heute von so 200-300 Besuchern aus und bestimmt werden am Abend mehr Leute kommen, weil wir da ein großes Konzert haben mit dem Rias Kammerchor, die hier Paul Gerhardt-Lieder singen werden.
1: Dabei richtet sich das Festival sowohl an die Menschen vor Ort als auch an Besucher von außerhalb. Es macht auf das Besondere dieser Landschaft, ihre Geschichte und ihre aktuellen Veränderungen aufmerksam.
0: Wenn sich zur neuen Spielzeit der Vorhang hebt, beginnt in Staßfort mehr als nur eine neue Theatersaison. Denn das heutige Salzlandtheater blickt auf ein besonderes Jubiläum. Seit 80 Jahren ist es ein Ort der Kultur, der Begegnung und des gemeinsamen Erlebens. Dass sich das traditionsreiche Haus heute wieder so lebendig und vielseitig dem Kulturgenuss und dem Austausch widmen kann, ist vor allem einer starken Gemeinschaftsleistung zu verdanken. Mit großem, unermüdlichem und verlässlichem Engagement setzen sich Menschen vor Ort dafür ein, dass das Salzlandtheater ein lebendiger Bestandteil des kulturellen Lebens bleibt. Um dieses außergewöhnliche Engagement zu würdigen und seinen Dank im Namen der Region auszusprechen, besuchte Landrat Markus Bauer die Verantwortlichen mitten in den letzten Vorbereitungen auf den Saisonstart. Sein besonderer Dank galt dabei dem Förderverein des Salzlandtheaters und dessen Vorsitzende Bianca Görke für den unermüdlichen Einsatz und die wichtige Arbeit für das Theater und die Kulturlandschaft der Region. In Bitterfeld-Wolfen wurde Ende August bereits das Netzwerk im Garten des Mehrgenerationshauses gefeiert. Dort kamen Menschen zusammen, teilten Geschichten, genossen internationale Köstlichkeiten und erlebten, wie Vielfalt verbindet. Zum internationalen Grillbuffet brachte jeder etwas Landesspezifisches mit. So feierte man den Sommer, aber auch das 10-jährige Bestehen des Netzwerkes.
3: Seit 10 Jahren bringt die Netzwerkstelle für ehrenamtliches Engagement in der Flüchtlingshilfe im Landkreis Anhalt-Bitterfeld Menschen zusammen. Sie unterstützt Geflüchtete beim Ankommen, begleitet Ehrenamtliche in ihrem Engagement und schafft Räume für Begegnungen, Austausch und gegenseitige Unterstützung. Und genau dies wurde am 21.08.2026 um 15 Uhr gefeiert.
4: Also wir sind heute im Mehrgenerationenhaus der Stadt Bitterfeld-Wolfen und ich bin eingeladen worden zu einer Jubiläumsveranstaltung. Es ist ein Jubiläum, 10 Jahre Flüchtlingshilfe, das Netzwerk Flüchtlingshilfe im Landkreis Anhalt-Bitterfeld. Das wird heute begangen mit einigen Worten, die ich heute sprechen werde dazu, Dankesworte, aber natürlich dem Zusammensein von den Menschen, denen geholfen worden ist, aber auch von den Ehrenamtlichen, die sich dafür engagieren. Ich kann jetzt keine Auskunft geben, wie viel Flüchtlingen hier eine Unterstützung zuteil geworden ist. Es sind eine ganze Menge. Ich weiß aber, dass 73 ehrenamtliche Mitwirkende in diesem Netzwerk engagiert sind. Und das ist eine hohe Zahl. Das spricht natürlich dafür, dass es auch eine ganze Menge Flüchtlinge, die betreut worden sind. Und ich weiß genau, als der Ukraine-Krieg begonnen hat, dass da ganz viel Hilfebedarf war. Und da hat sich das Netzwerk unglaublich stark dafür engagiert, den Menschen, die vom Krieg in der Ukraine hierher geflohen sind, sehr schnell Hilfe zu gewähren. Ja, das ist wichtig für mich. Also Menschen, die einen Schutz bedürfen, die sollen auch in Deutschland die Möglichkeit bekommen, diesen Schutz zu haben. Aber es ist wichtig für uns, dann auch diese Menschen in die Stadtgesellschaft zu integrieren, ihnen natürlich auch zu verdeutlichen, wie wir hier leben, was wir hier machen, sie in die Gesellschaft und vielleicht auch in das Arbeitsleben zu integrieren. Das gehört für mich dazu. Aber Deutschland und insbesondere auch die Stadt Bitterfeld-Wolfen muss immer ein Ort sein, bei dem Menschen, die aus politischen Gründen verfolgt werden, denen auch Schutz gewährt wird.
3: Für viele Menschen, die nach einer Flucht im Landkreis ein neues Leben beginnen, ist der Start mit zahlreichen Herausforderungen verbunden. Die Netzwerkstelle bietet hier eine wichtige Anlaufstelle. Menschen finden Unterstützung bei alltäglichen Fragen, Hilfen bei Behördengängen und vor allem jemanden, der zuhört und ihnen zur Seite steht. 10 Jahre Netzwerkstelle stehen damit für weit mehr als ehrenamtliche Hilfe. Sie stehen für Menschen, die Verantwortung übernehmen, füreinander da sind und anderen den Weg in ein neues Leben erleichtern.
5: Mein Name ist Martina Hampel. Ich bin Koordinatorin der Netzwerkstelle für ehrenamtliches Engagement in der Flüchtlingshilfe im Landkreis Anhalt-Bitterfeld. Das ist ein Projekt des BIBO-Regio e.V. Wir feiern heute ein besonderes Jubiläum, nämlich 10 Jahre Netzwerkstelle. Wir führen heute ein Begegnungsfest durch und feiern die Gemeinschaft, teilen Geschichten und werden ein internationales Grillbuffet heute machen. Wir haben zu Beginn angefangen, Sprachcafés zu organisieren. Das hat sich jetzt etabliert. Da kommen die Menschen aus dem Quartier zusammen, kommen auch mit ihren Problemen, mit ihren Geschichten, aber auch miteinander ins Gespräch zu kommen, sich zu begegnen. Dann ging es mit ehrenamtlichen Deutschkursen sofort los, weil die Bildungsträger ja noch nicht so organisiert waren, dass sie alle überall sofort helfen konnten. Und wir sind jetzt glücklich über jeden Zugewanderten, den wir begleiten konnten und der jetzt hier in eine Arbeit gefunden hat und auch bei uns in der Region geblieben ist. Ja, wir haben heute hier unsere ukrainischen Freunde, dann Menschen aus Syrien und aus dem Libanon und die türkische Community ist da.
3: Auch kulinarisch zeigte sich die Vielfalt. Beim internationalen Grillbuffet brachten die Gäste landestypische Speisen aus ihren Herkunftsländern mit. So wurde das Jubiläum zu einem Fest der Kulturen und zu einem sichtbaren Zeichen dafür, wie Vielfalt verbinden kann. Passend dazu sorgte auch Carolina Tabata mit ihrer Musik für besondere Momente der Begegnung. Die Musikerin engagiert sich seit Jahren in transkulturellen Projekten und verbindet Menschen über Musik und kulturelle Vielfalt.
6: Ja, ich bin Mehmet Moabat, ich bin der Geschäftsführer von Landesnetzwerk der Migranten und Gesellschaft in Sachsen-Anhalt. Ehrlich gesagt bin ich schon mittlerweile 10 Jahre mit dem Mehrgenerationshaus sozusagen gut in Kooperationspartner. Und ich finde heute Tag der Begegnung, aus 10 Jahren teilweise auch im Mehrgenerationshaus, wichtiger Punkt, dass wir heute da sind. Und genau mit dem Austausch mit verschiedenen Menschen zusammenzukommen, weil es geht um Begegnung, um Dialog und Austausch untereinander. Ich finde das wichtig, weil man merkt jetzt, wie viele Menschen heute hier sind. Ne? Also alt, jung, klein und Menschen mit Migrationshintergrund, ohne Migrationshintergrund, auch unterschiedlichen Stadtteilen hergekommen sind. Weil diese Orte sind wichtig für Begegnungen, für Austausch, aber auch für das Kennenlernen. Und daher finde ich genau richtiger Ort, wo es Menschen heute zusammengekommen sind. Und was ich wirklich sehr schätze, dass sie dieser Ort in den letzten Jahren auch so ein Ort entwickelt worden, wo alle Menschen, die Stadtteil an Wolfen, auch Bitterfeld unterwegs sind, ihr Zuhause gefunden haben. Und ich hatte einige Gespräche heute mit vielen Besucherinnen hier und das finde ich so, dass es eine Verbundenheit gibt und das gemeinsame Familiäre und das hat die Mehrgenerationshaus geschafft. Nein, ich finde nochmal wichtig ist, dass diese Orte müssen wir wirklich bewahren, ja, und gut schützen. Also auch im Zuge der vorstehenden Landtagswahl, die vor uns steht, sehe ich ein bisschen die Sorge, dass die Orte verloren gehen. Umso mehr, glaube ich, müssen wir uns gemeinsam anstrengen, dass diese Orte auch bleiben.
3: Ein Jubiläum, das deutlich macht, Integration braucht Zeit, Engagement und vor allem Menschen, die füreinander da sind.
0: Bereits am Dienstag wurden die Absolventen der Sommerprüfungen aus 6 von den Prüfungsausschüssen der Handwerkskammer betreuten Berufen freigesprochen. Die ehemaligen Auszubildenden werden damit zu Gesellen und Facharbeitern. Thomas Kleindorf, Präsident der Handwerkskammer Halle, überreichte den Tischlern, Zimmerern, Automobilkaufleuten, Gebäudereinigern, Kaufleuten für Büromanagement und den Fachverkäufern im Lebensmittelhandwerk, Fachrichtung Bäckerei, ihre Gesellenbriefe bzw. Facharbeiterzeugnisse. Von den insgesamt 87 Prüflingen des Jahrgangs haben 70 die Prüfung erfolgreich abgeschlossen. Und das waren die aktuellen Nachrichten hier bei RBW Aktuell. Jetzt folgt noch das Wetter sowie die Meldungen aus der Region. Bis dahin haben Sie eine schöne Zeit und auf Wiedersehen.
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3: Am Freitag ist es voraussichtlich stark bewölkt mit Temperaturen um die 20 Grad. Es kommt am Morgen vereinzelt zu leichten Regen, was sich aber im Laufe der Mittagszeit widerlegt. Begleitet wird dies mit einer leichten Brise aus dem Westen. Insgesamt erwartet uns damit ein bewölkter, aber milder und trockener Tag.

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1: Hallo und herzlich willkommen, liebe Zuschauer von RAN 1 und RBW Regionalfernsehen, zu unserer Auslosung des RAN 1 RBW Kreispokals und des Reservepokals. Und wie immer, Sie als Stammzuschauer wissen es, haben wir natürlich kompetente Verstärkung hier im Studio. Zum einen Timo Stenke, er ist Staffelleiter der Kreisliga Nord beim Kreisfachverband Anhalt-Bitterfeld. Hallo und herzlich willkommen.
2: Hallo.
1: Und unsere Losfee Annika, hallo, schön, dass du da bist und ja, gleich geht's auch los mit der Auslosung. Zuvor aber die Frage an Timo. Zwei Partien stehen ja noch aus. Es ist der FC Stahl Aachen gegen den Zürbiger FC und auch der FSV Löberitz gegen die ASG Vorwärts Dessau. Warum sind die noch nicht gespielt und wann soll es ja, ins Rennen gehen?
2: Also diese beiden Partien werden am 3. Oktober nachgeholt. Das sind jeweils noch Partien aus dem Achtelfinale. Wobei bei Aachen gegen Zürbich ist das Problem gewesen, dass Zürbich leider viele Spieler am 6. September abstellen musste, weil sie im Staatsdienst arbeiten und dort die Wahlen waren in Sachsen-Anhalt. Und beim Spiel Löberitz gegen Vorwärts Dessau, da gab es das Spiel der zweiten Hauptrunde Vorwärts Dessau gegen Petersroda erst am 6.9.
1: Und wann werden die nachgeholt, die Spiele?
2: Die beiden Spiele finden jetzt am 3.10. statt.
1: Alles klar. Okay, gut, dann können wir eigentlich schon starten mit der Auslosung. Es geht ja um den RAN 1 RBW Kreispokal und zwar das Viertelfinale. Und dann gehen wir in die Auslosung.

0: Der TSV Blau-Weiß Brena.
1: So, dann kommt jetzt der Gegner, also Brena zu Hause.
0: Brena zu Hause. Wir schauen, wer nach Brena reisen muss.

0: Trainer spielt gegen den Sieger vom FC Stahl Aachen gegen den Zürbiger FC. Hier ist es so, sollte Stahl Aachen diese Partie gewinnen, dann wird in Aachen gespielt. Sollte Zürbig diese Partie gewinnen, wird in Brenner gespielt.
1: Okay. Also haben wir schon sozusagen die erste Ansetzung. Gehen wir gleich in die zweite.

0: Der SV Poch-Röser genießt Heimrecht.
1: Und die nächste Kugel.

0: Gegen den SV Rotsch, da der SV Rotsch in der Kreisliga spielt, wird diese Partie gedreht. Das heißt, das Spiel findet in Rotsch statt.
1: Alles klar, haben wir notiert und kommen zur dritten Partie.

0: Der SV Germania 08 Roßlau mit einem Heimspiel.
1: Okay.

0: spielt gegen den FC Eintracht Köthen.
1: So, und dann kommen wir zur vierten Partie.

0: Der Sieger der Partie FSV Löberitz gegen ASG Vorwärts Dessau hat Heimrecht. Und spielt gegen den Dessauer SV 97.
1: Könnte ja durchaus eine Art Derby werden, ne? Wenn ASG eventuell gegen den SV 97 antritt.
0: Richtig, wenn die ASG ihr Spiel am 3.10. in Löberitz gewinnen sollte, dann heißt die Partie ASG Vorwärts Dessau gegen Dessauer SV 97.
1: So, dann schauen wir uns nochmal auf der Grafik die Ansetzungen an, also der TSV Blau-Weiß-Brehna gegen den FC Stahl Aachen oder den Zürcher FC, je nachdem, wer das Spiel am 3. Oktober gewinnen wird. Der SV 1920 Rotsch gegen SV 1922 Poch-Rösa, die Germania 08 Roßlau gegen FC Eintracht Köthen und dann der Gewinner aus Löberitz und Dessau oder Vorwärts-Dessau-Partie gegen den Dessauer SV 97. Ja, Timo, vielleicht noch kurz eine Anmerkung, wann genau wird gespielt?
0: Also grundsätzlich ist die Austragung des Viertelfinales am 3. und 4. Oktober. Man muss hier aber berücksichtigen, dass die Spiele in Brehna oder von Brehna gegen den Sieger aus Aachen gegen Zürbich und der Sieger aus Löberitz gegen Vorwärts Dessau gegen den Dessau SV 97 erst am 14.11. gespielt werden, weil eben diese anderen beiden Partien am 3.10. gespielt werden.
1: Also wichtig für Ihren Terminkalender, diese Daten sich zu notieren oder zu merken. Gut, während wir die Kugeln tauschen, vielleicht kannst du mir, Timo, noch die Frage beantworten. Der TSV Rot-Weiß Herbst 2 hat ja, hat ja Aachen mit 0 zu 7, also den Stahl Aachen 2 mit 0 zu 7 auf die Bretter geschickt. Lass uns mal kurz über Favoritenrollen reden.
0: Es ist natürlich im Reservepokal meistens so, dass wir ja auch Kreisoberligamannschaften im Reservepokal haben und die sollten eigentlich schon eine gewisse Favoritenrolle innehaben. Das heißt also, da Thalheim Zweite gegen Reppichau Zweite ausgeschieden ist, sehe ich hier Reppichau Zweite natürlich als einer der Favoriten und Union Sandersdorf Zweiter.
1: Okay, also haben wir auch das notiert und kommen jetzt schon zur Auslosung des Reservepokals. Auch hier geht es in die Viertelfinalpartien. Dementsprechend gibt es noch eine kurze Anmerkung, denn zwei Lose liegen schon da.
0: Ja, im Reservepokal ist es so, dass wir diesmal nur sechs Lose im Viertelfinale haben. Das heißt also, drei Partien auslosen werden, weil zwei Mannschaften aus einem Verein im Viertelfinale stehen. Und laut der Pokalausschreibung des KV Anhalt Bitterfeld müssen diese beiden Mannschaften im Viertelfinale gegeneinander spielen. Das heißt also, die Partie lautet hier schon SG Reppichau Dritte gegen SG Reppichau Zweiter.
1: Okay, also haben wir das auch zur Kenntnis genommen und gehen schon hinein in die Auslosung zum Reservepokal. Also jetzt sechs Lose.

0: Die zweite Mannschaft des Zürbiger FC. Mit einem Heimspiel. Spielt gegen den Sieger aus Blau-Weiß Schrotowitz, zweite FSG Lok Blau-Weiß Dessau. Diese Partie wird am 3.10. ausgetragen. Demzufolge wird das Spiel im Reservepokal im Viertelfinale auf den 14.11. geschoben.
1: Auf den 14.11., also diese Partie Zürbiger FC, zweite gegen entweder SV Blau-Weiß 55 Schrotowitz, die zweite, oder FSG Lok Blau-Weiß Dessau. Ja, das haben wir zur Kenntnis genommen, machen weiter mit der dritten Ansetzung. Ja.

0: Ah, die gehen ein bisschen schwer, ne?
1: Oh.
0: Sicher ist sicher.
1: Jo. Die SG Union Sandersdorf, zweite Mannschaft, wurde zwar als Heimspiel gezogen, wird aber definitiv ein Auswärtsspiel haben, weil nur noch Gegner aus der unterklassigen Meisterschaftsklassen drin sind.
0: Okay, also dann suchen wir den Gegner. Oder wir suchen den Ort, wohin Sandersdorf die zweite fahren wird.
1: Genau. Das wird eine sehr weite Fahrt für Sandersdorf. Der TSV Rot-Weiß Zerbst zweite empfängt die SG Union Sandersdorf zweite Mannschaft.
0: Es gibt ja auch eine Fähre, also von daher sollte es schon möglich sein. Und dann kommen wir zur letzten Partie, die hier auszulosen ist.
1: So, die letzte Partie lautet der ESV Petersroda, zweite Mannschaft, spielt gegen die zweite Mannschaft des SV Germania 08 Roßlau.
0: Tja, dann haben wir sie eigentlich alle ausgelost und kommen gleich auf den Blick zur Grafik. Vielleicht doch vorher die Frage, oder schauen wir uns doch erstmal noch schnell die Grafik an. Also die SG 1948 Reppichau, die dritte zu Hause, logisch gegen die Reppichau zweite Mannschaft. Der Zürbiger FC spielt gegen den Gewinner der anstehenden Partie SV Blau-Weiß-Schurtewitz, die zweite gegen FSG ESV Lok Blau-Weiß-Dessau. Der TSV Rot-Weiß-Zerbst, die zweite, gegen die SG Union Sandersdorf, zweite. Und ESV Petersroda, zweite Mannschaft, gegen SV Germania 08 Roßlau, die zweite Mannschaft. Also, das war die Auslosung zum Reservepokal. Ja, Timo, auch hier die Frage natürlich nach einer Favoritenrolle, denn wir haben ja gesehen, wenn wir auf die Tabellen schauen, bis mal auf die letzten Spiele, Wulfen ist ja vom Rasen geschickt worden mit einem 10:0 von Schurtewitz.
1: War aber die erste Mannschaft.
0: Okay.
1: Natürlich, ich sage mal so, die zweiten Mannschaften kennen die Regeln und wissen, wie sie sie eventuell auskosten können. Und ich sage mal so, bei dem Spiel Schurtewitz zweite gegen Lok Blau-Weiß ist es natürlich so, dass Schurtewitz erste schon raus ist und demzufolge könnte Schurtewitz zweite natürlich eventuell auffüllen.
0: Naja, wir haben das schon verstanden, was du da so versteckt erwähnt hattest. Ja, Spieltage hatten wir auch erwähnt, hatten wir das? Ja, hatten wir, genau, wie der auch der RBW Ran 1 Kreispokal am 3. oder 4. Oktober.
1: Genau so ist es.
0: Wunderbar. Gut, Timo, dann vielen Dank für deine tatkräftige Unterstützung, für das Fachwissen und vielen Dank Annika für das Auslosen. Ich hoffe auch zu eurem Gunsten war sie gut unterwegs, unsere Losfee Annika. Und ja, damit sind wir auch schon am Ende der Auslosung zum Ran 1 RBW Kreispokal und zum Reservepokal. Wünschen natürlich allen Mannschaften viel Erfolg und wir werden ja den ein oder anderen Spieltag bzw. Spielansetzung dann auch mit der Kamera begleiten. Also bis dahin, machen Sie es gut und auf Wiedersehen.

0: Hallo und herzlich willkommen zur neuesten Ausgabe von RWW Aktuell. Am Abend des 12. September kam es auf dem Bahnhof in Köthen zum Aufeinandertreffen rivalisierender Fußballfans. Nach bisherigem Kenntnisstand befanden sich gegen 19:20 Uhr mehr als 200 Fußballfans des HFC auf dem Bahnhof in Köthen, als ein weiterer Zug, unter anderem besetzt mit schätzungsweise 20 Fans des FC Magdeburg, ebenfalls am Bahnhof eintraf. Mit dem Aussteigen der Magdeburger Fußballfans begannen Fans des Halleschen FC, diese lautstark zu beleidigen sowie in der weiteren Folge anzugreifen. So sei ein 38-Jähriger durch einen Fußtritt leicht verletzt worden. Auch habe es einen Flaschenwurf in Richtung des Geschädigten gegeben, welcher sein Ziel jedoch verfehlte. Durch das Abgrenzen der beiden Gruppierungen durch die eingesetzten Polizeibeamten konnten weitere Übergriffe verhindert werden. Weiterhin wurde im Zuge der Ermittlungen bekannt, dass Reisende ohne Fußballbezug auf dem Bahnhof in Köthen durch Anhänger des Halleschen FC nach ihrer Fanzugehörigkeit befragt und in der weiteren Folge nach möglichen Fanutensilien abgetastet worden seien. Durch zivile Kräfte der Bundespolizei konnten weiteres übergriffiges Vorgehen unterbunden werden. Die Ermittlungen laufen. Vom 12. bis zum 27. September wird Bitterfeld-Wolfen zum Schauplatz des Festivals Osten. Unter dem diesjährigen Titel Kraftwerk Zukunft dreht sich alles um die Energie der Zukunft und um die Frage, woher wir in den Zeiten von Krisen und Wandel Kraft, Zuversicht und Mut schöpfen. Im Mittelpunkt steht dabei die Region selbst. Bitterfeld-Wolfen und der Osten als Landschaft im Wandel, geprägt von Veränderungen für Mensch, Natur und das Zusammenleben.
1: Vom 12. bis 27. September lädt das Festival Osten unter dem Titel Kraftwerk Zukunft ein, Bitterfeld-Wolfen und den Osten als Landschaft der Veränderungen für Mensch, Natur und Zusammenleben zu erforschen und zu feiern. Im Mittelpunkt der neuen Festivalausgabe in diesem Jahr steht die Energie der Zukunft mit Fragen nach der Herkunft, aber auch, woher wir in Krisenzeiten Kraft und Mut nehmen sollen. Veranstaltet wird das Festival im historischen Kraftwerk Schornewitz sowie im Jugendclub 84 in Wolfen-Nord. Künstler präsentieren dort Theater und Musik, Performances und Filme. Workshops und Gespräche laden dazu ein, neue Perspektiven auf die Gegenwart zu entwickeln und gemeinsam über die Zukunft nachzudenken. Am vergangenen Samstag wurde das Festival mit den ersten Programmpunkten eröffnet.
2: Wir stehen hier am Kraftwerk Schornewitz, kurz vor der Eröffnung des Festival Osten für Kunst und gegenseitiges Interesse. Und gleich wird es losgehen mit einem gemeinsamen Tanz von Irina Pauls. Und dann können wir uns Stück für Stück das Gelände erschließen, wo jetzt schon verschiedene Kunstinstallationen aufgebaut ist. Es gibt eine große Wollbeschäftigung, wo man mit Schafen und Wolle was machen kann. Aber es gibt auch einzelne Kunstwerke, wie zum Beispiel ein Fitnessstudio, womit man Musik machen kann.
1: Osten versteht sich als Festival für Kunst, Begegnung und Austausch. Im Mittelpunkt steht der Osten als eine Region, die sich ständig verändert und damit auch das Leben der Menschen, die Natur und das Zusammenleben. Mit der Kunst möchte das Festival neue Perspektiven auf die Geschichte und Gegenwart der Region eröffnen. Sie wird zum Anlass, miteinander ins Gespräch zu kommen, Neues zu entdecken, aktiv zu werden und miteinander in Verbindung zu bleiben.
2: Sagen, also ich gehe heute von so 200-300 Besuchern aus und bestimmt werden am Abend mehr Leute kommen, weil wir da ein großes Konzert haben mit dem Rias Kammerchor, die hier Paul Gerhardt-Lieder singen werden.
1: Dabei richtet sich das Festival sowohl an die Menschen vor Ort als auch an Besucher von außerhalb. Es macht auf das Besondere dieser Landschaft, ihre Geschichte und ihre aktuellen Veränderungen aufmerksam.
0: Wenn sich zur neuen Spielzeit der Vorhang hebt, beginnt in Staßfort mehr als nur eine neue Theatersaison. Denn das heutige Salzlandtheater blickt auf ein besonderes Jubiläum. Seit 80 Jahren ist es ein Ort der Kultur, der Begegnung und des gemeinsamen Erlebens. Dass sich das traditionsreiche Haus heute wieder so lebendig und vielseitig dem Kulturgenuss und dem Austausch widmen kann, ist vor allem einer starken Gemeinschaftsleistung zu verdanken. Mit großem, unermüdlichem und verlässlichem Engagement setzen sich Menschen vor Ort dafür ein, dass das Salzlandtheater ein lebendiger Bestandteil des kulturellen Lebens bleibt. Um dieses außergewöhnliche Engagement zu würdigen und seinen Dank im Namen der Region auszusprechen, besuchte Landrat Markus Bauer die Verantwortlichen mitten in den letzten Vorbereitungen auf den Saisonstart. Sein besonderer Dank galt dabei dem Förderverein des Salzlandtheaters und dessen Vorsitzende Bianca Görke für den unermüdlichen Einsatz und die wichtige Arbeit für das Theater und die Kulturlandschaft der Region. In Bitterfeld-Wolfen wurde Ende August bereits das Netzwerk im Garten des Mehrgenerationshauses gefeiert. Dort kamen Menschen zusammen, teilten Geschichten, genossen internationale Köstlichkeiten und erlebten, wie Vielfalt verbindet. Zum internationalen Grillbuffet brachte jeder etwas Landesspezifisches mit. So feierte man den Sommer, aber auch das 10-jährige Bestehen des Netzwerkes.
3: Seit 10 Jahren bringt die Netzwerkstelle für ehrenamtliches Engagement in der Flüchtlingshilfe im Landkreis Anhalt-Bitterfeld Menschen zusammen. Sie unterstützt Geflüchtete beim Ankommen, begleitet Ehrenamtliche in ihrem Engagement und schafft Räume für Begegnungen, Austausch und gegenseitige Unterstützung. Und genau dies wurde am 21.08.2026 um 15 Uhr gefeiert.
4: Also wir sind heute im Mehrgenerationenhaus der Stadt Bitterfeld-Wolfen und ich bin eingeladen worden zu einer Jubiläumsveranstaltung. Es ist ein Jubiläum, 10 Jahre Flüchtlingshilfe, das Netzwerk Flüchtlingshilfe im Landkreis Anhalt-Bitterfeld. Das wird heute begangen mit einigen Worten, die ich heute sprechen werde dazu, Dankesworte, aber natürlich dem Zusammensein von den Menschen, denen geholfen worden ist, aber auch von den Ehrenamtlichen, die sich dafür engagieren. Ich kann jetzt keine Auskunft geben, wie vielen Flüchtlingen hier eine Unterstützung zuteil geworden ist. Es sind eine ganze Menge. Ich weiß aber, dass 73 ehrenamtliche Mitwirkende in diesem Netzwerk engagiert sind. Und das ist eine hohe Zahl. Das spricht natürlich dafür, dass es auch eine ganze Menge Flüchtlinge, die betreut worden sind. Und ich weiß genau, als der Ukraine-Krieg begonnen hat, dass da ganz viel Hilfebedarf war. Und da hat sich das Netzwerk unglaublich stark dafür engagiert, den Menschen, die vom Krieg in der Ukraine hierher geflohen sind, sehr schnell Hilfe zu gewähren. Ja, das ist wichtig für mich. Also Menschen, die einen Schutz bedürfen, die sollen auch in Deutschland die Möglichkeit bekommen, diesen Schutz zu haben. Aber es ist wichtig für uns, dann auch diese Menschen in die Stadtgesellschaft zu integrieren, ihnen natürlich auch zu verdeutlichen, wie wir hier leben, was wir hier machen, sie in die Gesellschaft und vielleicht auch in das Arbeitsleben zu integrieren. Das gehört für mich dazu. Aber Deutschland und insbesondere auch die Stadt Bitterfeld-Wolfen muss immer ein Ort sein, bei dem Menschen, die aus politischen Gründen verfolgt werden, denen auch Schutz gewährt wird.
3: Für viele Menschen, die nach einer Flucht im Landkreis ein neues Leben beginnen, ist der Start mit zahlreichen Herausforderungen verbunden. Die Netzwerkstelle bietet hier eine wichtige Anlaufstelle. Menschen finden Unterstützung bei alltäglichen Fragen, Hilfen bei Behördengängen und vor allem jemanden, der zuhört und ihnen zur Seite steht. 10 Jahre Netzwerkstelle stehen damit für weit mehr als ehrenamtliche Hilfe. Sie stehen für Menschen, die Verantwortung übernehmen, füreinander da sind und anderen den Weg in ein neues Leben erleichtern.
5: Mein Name ist Martina Hampel. Ich bin Koordinatorin der Netzwerkstelle für ehrenamtliches Engagement in der Flüchtlingshilfe im Landkreis Anhalt-Bitterfeld. Das ist ein Projekt des BIVO-Regio e.V. Wir feiern heute ein besonderes Jubiläum, nämlich 10 Jahre Netzwerkstelle. Wir führen heute ein Begegnungsfest durch und feiern die Gemeinschaft, teilen Geschichten und werden ein internationales Grillbuffet heute machen. Wir haben zu Beginn angefangen, Sprachcafés zu organisieren. Das hat sich jetzt etabliert. Da kommen die Menschen aus dem Quartier zusammen, kommen auch mit ihren Problemen, mit ihren Geschichten, aber auch miteinander ins Gespräch zu kommen, sich zu begegnen. Dann ging es mit ehrenamtlichen Deutschkursen sofort los, weil die Bildungsträger ja noch nicht so organisiert waren, dass sie alle überall sofort helfen konnten. Und wir sind jetzt glücklich über jeden Zugewanderten, den wir begleiten konnten und der jetzt hier in eine Arbeit gefunden hat und auch bei uns in der Region geblieben ist. Ja, wir haben heute hier unsere ukrainischen Freunde, dann Menschen aus Syrien und aus dem Libanon.

0: Landesnetzwerk der Migrantenorganisation in Sachsen-Anhalt. Ehrlich gesagt bin ich schon mittlerweile 10 Jahre mit dem Mehrgenerationshaus sozusagen gut in Kooperationspartner. Und ich finde heute Tag der Begegnung, aus 10 Jahren teilweise auch im Mehrgenerationshaus, wichtiger Punkt, dass wir heute da sind. Und genau mit dem Austausch mit verschiedenen Menschen zusammenzukommen, weil es geht um Begegnung, um Dialog und Austausch untereinander. Ich finde das wichtig, weil man merkt jetzt, wie viele Menschen heute hier sind. Ne? Also alt, jung, klein und Menschen mit Migrationshintergrund, ohne Migrationshintergrund, auch unterschiedlichen Stadtteile hergekommen sind. Weil diese Orte sind wichtig für Begegnungen, für Austausch, aber auch für das Kennenlernen. Und daher finde ich genau richtiger Ort, wo es Menschen heute zusammengekommen sind. Und was ich wirklich sehr schätze, dass sie dieser Ort in den letzten Jahren auch so ein Ort entwickelt worden, wo alle Menschen, die Stadtteil an Wolfen, auch Witterfeld unterwegs sind, ihr Zuhause gefunden haben. Und ich hatte einige Gespräche heute mit vielen Besucherinnen hier und das finde ich so, dass es eine Verbundenheit gibt und das gemeinsame Familiäre und das hat die Mehrgenerationshaus geschafft. Nein, ich finde nochmal wichtig ist, dass diese Orte müssen wir wirklich bewahren, ja, und gut schützen. Also auch im Zuge der vorstehenden Landtagswahl, die vor uns steht, sehe ich ein bisschen die Sorge, dass die Orte verloren gehen. Umso mehr, glaube ich, müssen wir uns gemeinsam anstrengen, dass diese Orte auch bleiben.
1: Ein Jubiläum, das deutlich macht, Integration braucht Zeit, Engagement und vor allem Menschen, die füreinander da sind.
2: Bereits am Dienstag wurden die Absolventen der Sommerprüfungen aus 6 von den Prüfungsausschüssen der Handwerkskammer betreuten Berufen freigesprochen. Die ehemaligen Auszubildenden werden damit zu Gesellen und Facharbeitern. Thomas Kleindorf, Präsident der Handwerkskammer Halle, überreichte den Tischlern, Zimmerern, Automobilkaufleuten, Gebäudereinigern, Kaufleuten für Büromanagement und den Fachverkäufern im Lebensmittelhandwerk, Fachrichtung Bäckerei, ihre Gesellenbriefe bzw. Facharbeiterzeugnisse. Von den insgesamt 87 Prüflingen des Jahrgangs haben 70 die Prüfung erfolgreich abgeschlossen. Und das waren die aktuellen Nachrichten hier bei RBW Aktuell. Jetzt folgt noch das Wetter sowie die Meldungen aus der Region. Bis dahin haben Sie eine schöne Zeit und auf Wiedersehen.
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1: Am Freitag ist es voraussichtlich stark bewölkt mit Temperaturen um die 20 Grad. Es kommt am Morgen vereinzelt zu leichten Regen, was sich aber im Laufe der Mittagszeit widerlegt. Begleitet wird dies mit einer leichten Brise aus dem Westen. Insgesamt erwartet uns damit ein bewölkter, aber milder und trockener Tag.
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6: Hallo und herzlich willkommen, liebe Zuschauer von RAN 1 und RBW Regionalfernsehen, zu unserer Auslosung des RAN 1 RBW Kreispokals und des Reservepokals. Und wie immer, Sie als Stammzuschauer wissen es, haben wir natürlich kompetente Verstärkung.

0: Hier im Studio zum einen Timo Stenke, er ist Staffelleiter der Kreisliga Nord beim Kreisfachverband Anhalt-Bitterfeld. Hallo und herzlich willkommen.
1: Hallo.
0: Und unsere Losfee Annika, hallo, schön, dass du da bist. Und ja, gleich geht's auch los mit der Auslosung. Zuvor aber die Frage an Timo: Zwei Partien stehen ja noch aus. Es ist der FC Stahl Aken gegen den Zürbiger FC und auch der FSV Löberitz gegen die ASG Vorwärts Dessau. Warum sind die noch nicht gespielt und wann soll's ja, ins Rennen gehen?
1: Also diese beiden Partien werden am 3. Oktober nachgeholt. Das sind jeweils noch Partien aus dem Achtelfinale. Wobei bei Aken gegen Zürbich ist das Problem gewesen, dass Zürbich leider viele Spieler am 6. September abstellen musste, weil sie im Staatsdienst arbeiten und dort die Wahlen waren in Sachsen-Anhalt. Und beim Spiel Löberitz gegen Vorwärts Dessau, da gab es das Spiel der zweiten Hauptrunde Vorwärts Dessau gegen Petersroda erst am 6.9.
0: Und wann werden die nachgeholt, die Spiele?
1: Die beiden Spiele finden jetzt am 3.10. statt.
0: Alles klar. Okay. Gut, dann können wir eigentlich schon starten mit der Auslosung. Es geht ja um den Rang 1 RBW Kreispokal und zwar das Viertelfinale. Und dann gehen wir in die Auslosung.

0: Der TSV Blau-Weiß Brenner.
1: So, dann kommt jetzt der Gegner, also Brenner zu Hause.
0: Brenner zu Hause. Wir schauen, wer nach Brenner reisen muss.

0: Trainer spielt gegen den Sieger vom FC Stahl Aachen gegen den Zürbiger FC. Hier ist es so, sollte Stahl Aachen diese Partie gewinnen, dann wird in Aachen gespielt. Sollte Zürbig diese Partie gewinnen, wird in Brenner gespielt.
1: Okay. Also haben wir schon sozusagen die erste Ansetzung. Gehen wir gleich in die zweite.

0: Der SV Poch-Röser genießt Heimrecht.
1: Und die nächste Kugel.

0: Gegen den SV Rutsch, da der SV Rutsch in der Kreisliga spielt, wird diese Partie gedreht. Das heißt, das Spiel findet in Rutsch statt.
1: Alles klar, haben wir notiert. Und kommen zur dritten Partie.

0: Der SV Germania 08 Roßlau mit einem Heimspiel
1: Okay.

0: spielt gegen den FC Eintracht Köthen.
1: So, und dann kommen wir zur vierten Partie.

0: Der Sieger der Partie FSV Löberitz gegen ASG Vorwärts Dessau hat Heimrecht. Und spielt gegen den Dessauer SV 97.
1: Könnte ja durchaus eine Art Derby werden, ne? Wenn ASG.

0: eventuell gegen den SV 97 antritt.
1: Richtig, wenn die ASG ihr Spiel am 3.10. in Löberitz gewinnen sollte, dann heißt die Partie ASG Vorwärts Dessau gegen Dessauer SV 97.
0: So, dann schauen wir uns nochmal auf der Grafik die Ansetzungen an. Also der TSV Blau-Weiß-Brehna gegen den FC Stahl Aachen oder den Zürcher FC, je nachdem, wer das Spiel am 3. Oktober gewinnen wird. Der SV 1920 Rotsch gegen SV 1922 Poch-Rösa. Die Germania 08 Roßlau gegen FC Eintracht Köthen und dann der Gewinner aus Löberitz und Dessau vor oder Vorwärts Dessau Partie gegen den Dessauer SV 97. Ja, Timo, vielleicht noch kurz eine Anmerkung, wann genau wird gespielt?
1: Also grundsätzlich ist die Austragung des Viertelfinales am 3. und 4. Oktober. Man muss hier aber berücksichtigen, dass die Spiele in Brehna oder von Brehna gegen den Sieger aus Aachen gegen Zürbich und der Sieger aus Löberitz gegen Vorwärts Dessau gegen den Dessauer SV 97 erst am 14.11. gespielt werden, weil eben diese anderen beiden Partien am 3.10. gespielt werden.
0: Also wichtig für euren, für Ihren Terminkalender, diese Daten sich zu notieren oder zu merken. Gut. Während wir die Kugeln tauschen, vielleicht kannst du mir, Timo, noch die Frage beantworten. Der TSV Rot-Weiß-Zerbst 2 hat ja Aachen mit 0-7, also den Stahl Aachen 2 mit 0-7 auf die Bretter geschickt. Lass uns mal kurz über Favoritenrollen reden.
1: Das ist natürlich im Reservepokal meistens so, dass wir ja auch Kreisoberligamannschaften im Reservepokal haben. Und die sollten eigentlich schon eine gewisse Favoritenrolle innehaben. Das heißt also, da Thalheim Zweite gegen Reppichau Zweite ausgeschieden ist, sehe ich hier Reppichau Zweite natürlich als einer der Favoriten und Union Sandersdorf Zweiter.
0: Okay, also haben wir auch das notiert und kommen jetzt schon zur Auslosung des Reservepokals. Auch hier geht es in die Viertelfinalpartien, dementsprechend gibt es noch eine kurze Anmerkung, denn zwei Lose liegen schon da.
1: Ja, im Reservepokal ist es so, dass wir diesmal nur 6 Lose im Viertelfinale haben. Das heißt also, 3 Partien auslosen werden, weil 2 Mannschaften aus einem Verein im Viertelfinale stehen. Und laut der Pokalausschreibung des KV Anhalt-Bitterfeld müssen diese beiden Mannschaften im Viertelfinale gegeneinander spielen. Das heißt also, die Partie lautet hier schon SG Reppichau Dritte gegen SG Reppichau Zweiter.
0: Okay, also haben wir das auch zur Kenntnis genommen und gehen schon hinein in die Auslosung zum Reservepokal. Also jetzt 6 Lose.

0: Die zweite Mannschaft des Zürbiger FC mit einem Heimspiel. Spielt gegen den Sieger aus Blau-Weiß Schrotowitz, zweite FSG Lok Blau-Weiß Dessau. Diese Partie wird am 3.10. ausgetragen, demzufolge wird das Spiel im Reservepokal im Viertelfinale auf den 14.11. geschoben.
1: Auf den 14.11., also diese Partie Zürbiger FC, zweite gegen entweder SV Blau-Weiß 55 Schrotowitz, die zweite, oder FSG Lok Blau-Weiß Dessau. Ja, das haben wir zur Kenntnis genommen, machen weiter mit der dritten Ansetzung. Ah, die gehen ein bisschen schwer, ne? Oh. Sicher ist sicher.
0: Jo. Die SG Union Sandersdorf, zweite Mannschaft, wurde zwar als Heimspiel gezogen, wird aber definitiv ein Auswärtsspiel haben, weil nur noch Gegner aus der unterklassigen Meisterschaftsklassen drin sind.
1: Okay, also dann suchen wir den Gegner. Oder wir suchen den Ort, wohin Sandersdorf die zweite fahren wird.
0: Genau. Das wird eine sehr weite Fahrt für Sandersdorf. Der TSV Rot-Weiß-Zerbst, zweite, empfängt die SG Union Sandersdorf, zweite Mannschaft.
1: Es gibt ja auch eine Fähre, also von daher sollte es schon möglich sein. Und dann kommen wir zur letzten Partie, die hier auszulosen ist.
0: So, die letzte Partie lautet der ESV Petersroda, zweite Mannschaft, spielt gegen die zweite Mannschaft des SV Germania 08 Roßlau.
1: Tja, dann haben wir sie eigentlich alle ausgelost und kommen gleich auf den Blick zur Grafik. Vielleicht doch vorher die Frage, oder schauen wir uns doch erstmal noch schnell die Grafik an. Also die SG 1948 Reppichau, die dritte zu Hause, logisch gegen die Reppichau zweite Mannschaft. Der Zürbiger FC spielt gegen den Gewinner der anstehenden Partie SV Blau-Weiß Schrotowitz, die zweite gegen FSG ESV Lok Blau-Weiß Dessau. Der TSV Rot-Weiß-Zerbst, die zweite, gegen die SG Union Sandersdorf, zweite, und ESV Petersroda, zweite Mannschaft, gegen SV Germania 08 Roßlau, die zweite Mannschaft. Also, das war die Auslosung zum Reservepokal. Ja, Timo, auch hier die Frage natürlich nach einer Favoritenrolle, denn wir haben ja gesehen, wenn wir auf die Tabellen schauen, beziehungsweise auf die letzten Spiele, Wulfen ist ja vom Rasen geschickt worden mit einem 10:0 von Schrotowitz.
0: War aber die erste Mannschaft.
1: Okay.
0: Natürlich, ich sage mal so, die zweiten Mannschaften kennen die Regeln und wissen, wie sie eventuell auskosten können. Und ich sage mal so, bei dem Spiel Schrotowitz zweite gegen Lok Blau-Weiß ist es natürlich so, dass Schrotowitz erste schon raus ist und demzufolge könnte Schrotowitz zweite natürlich eventuell auffüllen.
1: Naja, wir haben das schon verstanden, was du da so versteckt erwähnt hattest. Ja, Spieltage hatten wir auch erwähnt, hatten wir das? Ja, hatten wir, genau, wie der auch der RBW Rang 1 Kreispokal am 3. oder 4. Oktober.
0: Genau so ist es.
1: Wunderbar. Gut, Timo, dann vielen Dank für deine tatkräftige Unterstützung, für das Fachwissen und vielen Dank Annika für das Auslosen. Ich hoffe auch zu euren Gunsten war sie gut unterwegs, unsere Losfee Annika. Und ja, damit sind wir auch schon am Ende der Auslosung zum Rang 1 RBW Kreispokal und zum Reservepokal. Wünschen natürlich allen Mannschaften viel Erfolg und wir werden ja den ein oder anderen Spieltag bzw. Spielansetzung dann auch mit der Kamera begleiten. Also bis dahin, machen Sie es gut. und auf Wiedersehen.

Hallo und herzlich willkommen zur neuesten Ausgabe von RBW Aktuell. Am Abend des 12. September kam es auf dem Bahnhof in Köthen zum Aufeinandertreffen rivalisierender Fußballfans. Nach bisherigem Kenntnisstand befanden sich gegen 19.20 Uhr mehr als 200 Fußballfans des HFC auf dem Bahnhof in Köthen, als ein weiterer Zug, unter anderem besetzt mit schätzungsweise 20

0: 20 Fans des FC Magdeburg ebenfalls am Bahnhof eintraf. Mit dem Aussteigen der Magdeburger Fußballfans begannen Fans des Halleschen FC, diese lautstark zu beleidigen sowie in der weiteren Folge anzugreifen. So sei ein 38-Jähriger durch einen Fußtritt leicht verletzt worden. Auch habe es einen Flaschenwurf in Richtung des Geschädigten gegeben, welcher sein Ziel jedoch verfehlte. Durch das Abgrenzen der beiden Gruppierungen durch die eingesetzten Polizeibeamten konnten weitere Übergriffe verhindert werden. Weiterhin wurde im Zuge der Ermittlungen bekannt, dass Reisende ohne Fußballbezug auf dem Bahnhof in Köthen durch Anhänger des Halleschen FC nach ihrer Fanzugehörigkeit befragt und in der weiteren Folge nach möglichen Fanutensilien abgetastet worden seien. Durch zivile Kräfte der Bundespolizei konnten weiteres übergriffiges Vorgehen unterbunden werden. Die Ermittlungen laufen. Vom 12. bis zum 27. September wird Bitterfeld-Wolfen zum Schauplatz des Festivals Osten. Unter dem diesjährigen Titel Kraftwerk Zukunft dreht sich alles um die Energie der Zukunft und um die Frage, woher wir in den Zeiten von Krisen und Wandel Kraft, Zuversicht und Mut schöpfen. Im Mittelpunkt steht dabei die Region selbst. Bitterfeld-Wolfen und der Osten als Landschaft im Wandel, geprägt von Veränderungen für Mensch, Natur und das Zusammenleben.
1: Vom 12. bis 27. September lädt das Festival Osten unter dem Titel Kraftwerk Zukunft ein, Bitterfeld-Wolfen und den Osten als Landschaft der Veränderungen für Mensch, Natur und Zusammenleben zu erforschen und zu feiern. Im Mittelpunkt der neuen Festivalausgabe in diesem Jahr steht die Energie der Zukunft mit Fragen nach der Herkunft, aber auch, woher wir in Krisenzeiten Kraft und Mut nehmen sollen. Veranstaltet wird das Festival im historischen Kraftwerk Schornewitz sowie im Jugendclub 84 in Wolfen-Nord. Künstler präsentieren dort Theater und Musik, Performances und Filme. Workshops und Gespräche laden dazu ein, neue Perspektiven auf die Gegenwart zu entwickeln und gemeinsam über die Zukunft nachzudenken. Am vergangenen Samstag wurde das Festival mit den ersten Programmpunkten eröffnet.
2: Wir stehen hier am Kraftwerk Schornewitz, kurz vor der Eröffnung des Festival Osten für Kunst und gegenseitiges Interesse. Und gleich wird es losgehen mit einem gemeinsamen Tanz von Irina Pauls. Und dann können wir uns Stück für Stück das Gelände erschließen, wo jetzt schon verschiedene Kunstinstallationen aufgebaut ist. Es gibt eine große Wollbeschäftigung, wo man mit Schafen und Wolle was machen kann. Aber es gibt auch einzelne Kunstwerke, wie zum Beispiel ein Fitnessstudio, womit man Musik machen kann.
1: Osten versteht sich als Festival für Kunst, Begegnung und Austausch. Im Mittelpunkt steht der Osten als eine Region, die sich ständig verändert und damit auch das Leben der Menschen, die Natur und das Zusammenleben. Mit der Kunst möchte das Festival neue Perspektiven auf die Geschichte und Gegenwart der Region eröffnen. Sie wird zum Anlass, miteinander ins Gespräch zu kommen, Neues zu entdecken, aktiv zu werden und miteinander in Verbindung zu bleiben.
2: Sagen, also ich gehe heute von so 200-300 Besuchern aus und bestimmt werden am Abend mehr Leute kommen, weil wir da ein großes Konzert haben mit dem Rias Kammerchor, die hier Paul Gerhardt-Lieder singen werden.
1: Dabei richtet sich das Festival sowohl an die Menschen vor Ort als auch an Besucher von außerhalb. Es macht auf das Besondere dieser Landschaft, ihre Geschichte und ihre aktuellen Veränderungen aufmerksam.
0: Wenn sich zur neuen Spielzeit der Vorhang hebt, beginnt in Staßfort mehr als nur eine neue Theatersaison. Denn das heutige Salzlandtheater blickt auf ein besonderes Jubiläum. Seit 80 Jahren ist es ein Ort der Kultur, der Begegnung und des gemeinsamen Erlebens. Dass sich das traditionsreiche Haus heute wieder so lebendig und vielseitig dem Kulturgenuss und dem Austausch widmen kann, ist vor allem einer starken Gemeinschaftsleistung zu verdanken. Mit großem, unermüdlichem und verlässlichem Engagement setzen sich Menschen vor Ort dafür ein, dass das Salzlandtheater ein lebendiger Bestandteil des kulturellen Lebens bleibt. Um dieses außergewöhnliche Engagement zu würdigen und seinen Dank im Namen der Region auszusprechen, besuchte Landrat Markus Bauer die Verantwortlichen mitten in den letzten Vorbereitungen auf den Saisonstart. Sein besonderer Dank galt dabei dem Förderverein des Salzlandtheaters und dessen Vorsitzende Bianca Görke für den unermüdlichen Einsatz und die wichtige Arbeit für das Theater und die Kulturlandschaft der Region. In Bitterfeld-Wolfen wurde Ende August bereits das Netzwerk im Garten des Mehrgenerationshauses gefeiert. Dort kamen Menschen zusammen, teilten Geschichten, genossen internationale Köstlichkeiten und erlebten, wie Vielfalt verbindet. Zum internationalen Grillbuffet brachte jeder etwas Landesspezifisches mit. So feierte man den Sommer, aber auch das 10-jährige Bestehen des Netzwerkes.
3: Seit 10 Jahren bringt die Netzwerkstelle für ehrenamtliches Engagement in der Flüchtlingshilfe im Landkreis Anhalt-Bitterfeld Menschen zusammen. Sie unterstützt Geflüchtete beim Ankommen, begleitet Ehrenamtliche in ihrem Engagement und schafft Räume für Begegnungen, Austausch und gegenseitige Unterstützung. Und genau dies wurde am 21.08.2026 um 15 Uhr gefeiert.
4: Also wir sind heute im Mehrgenerationenhaus der Stadt Bitterfeld-Wolfen und ich bin eingeladen worden zu einer Jubiläumsveranstaltung. Es ist ein Jubiläum, 10 Jahre Flüchtlingshilfe, das Netzwerk Flüchtlingshilfe im Landkreis Anhalt-Bitterfeld. Das wird heute begangen mit einigen Worten, die ich heute sprechen werde dazu, Dankesworte, aber natürlich dem Zusammensein von den Menschen, denen geholfen worden ist, aber auch von den Ehrenamtlichen, die sich dafür engagieren. Ich kann jetzt keine Auskunft geben, wie viel Flüchtlingen hier eine Unterstützung zuteil geworden ist. Es sind eine ganze Menge. Ich weiß aber, dass 73 ehrenamtliche Mitwirkende in diesem Netzwerk engagiert sind. Und das ist eine hohe Zahl. Das spricht natürlich dafür, dass es auch eine ganze Menge Flüchtlinge, die betreut worden sind. Und ich weiß genau, als der Ukraine-Krieg begonnen hat, dass da ganz viel Hilfebedarf war. Und da hat sich das Netzwerk unglaublich stark dafür engagiert, den Menschen, die vom Krieg in der Ukraine hierher geflohen sind, sehr schnell Hilfe zu gewähren. Ja, das ist wichtig für mich. Also Menschen, die einen Schutz bedürfen, die sollen auch in Deutschland die Möglichkeit bekommen, diesen Schutz zu haben. Aber es ist wichtig für uns, dann auch diese Menschen in die Stadtgesellschaft zu integrieren, ihnen natürlich auch zu verdeutlichen, wie wir hier leben, was wir hier machen, sie in die Gesellschaft und vielleicht auch in das Arbeitsleben zu integrieren. Das gehört für mich dazu. Aber Deutschland und insbesondere auch die Stadt Bitterfeld-Wolfen muss immer ein Ort sein, bei dem Menschen, die aus politischen Gründen verfolgt werden, denen auch Schutz gewährt wird.
3: Für viele Menschen, die nach einer Flucht im Landkreis ein neues Leben beginnen, ist der Start mit zahlreichen Herausforderungen verbunden. Die Netzwerkstelle bietet hier eine wichtige Anlaufstelle. Menschen finden Unterstützung bei alltäglichen Fragen, Hilfen bei Behördengängen und vor allem jemanden, der zuhört und ihnen zur Seite steht. 10 Jahre Netzwerkstelle stehen damit für weit mehr als ehrenamtliche Hilfe. Sie stehen für Menschen, die Verantwortung übernehmen, füreinander da sind und anderen den Weg in ein neues Leben erleichtern.
5: Mein Name ist Martina Hampel. Ich bin Koordinatorin der Netzwerkstelle für ehrenamtliches Engagement in der Flüchtlingshilfe im Landkreis Anhalt-Bitterfeld. Das ist ein Projekt des BIVO-Regio e.V. Wir feiern heute ein besonderes Jubiläum, nämlich 10 Jahre Netzwerkstelle. Wir führen heute ein Begegnungsfest durch und feiern die Gemeinschaft, teilen Geschichten und werden ein internationales Grillbuffet heute machen. Wir haben zu Beginn angefangen, Sprachcafés zu organisieren. Das hat sich jetzt etabliert. Da kommen die Menschen aus dem Quartier zusammen, kommen auch mit ihren Problemen, mit ihren Geschichten, aber auch miteinander ins Gespräch zu kommen, sich zu begegnen. Dann ging es mit ehrenamtlichen Deutschkursen sofort los, weil die Bildungsträger ja noch nicht so organisiert waren, dass sie alle überall sofort helfen konnten. Und wir sind jetzt glücklich über jeden Zugewanderten, den wir begleiten konnten und der jetzt hier in eine Arbeit gefunden hat und auch bei uns in der Region geblieben ist. Ja, wir haben heute hier unsere ukrainischen Freunde, dann Menschen aus Syrien und aus dem Libanon und die türkische Community ist da.
3: Auch kulinarisch zeigte sich die Vielfalt. Beim internationalen Grillbuffet brachten die Gäste landestypische Speisen aus ihren Herkunftsländern mit. So wurde das Jubiläum zu einem Fest der Kulturen und zu einem sichtbaren Zeichen dafür, wie Vielfalt verbinden kann. Passend dazu sorgte auch Carolina Tabata mit ihrer Musik für besondere Momente der Begegnung. Die Musikerin engagiert sich seit Jahren in transkulturellen Projekten und verbindet Menschen über Musik und kulturelle Vielfalt.
6: Ja, ich bin Mehmet Morbat, ich bin der Geschäftsführer von

0: Das ist das Netzwerk der Migranten umgesetzt in Sachsen-Anhalt. Ehrlich gesagt, bin ich schon mittlerweile 10 Jahre mit dem Mehrgenerationshaus sozusagen gut in Kooperationspartner. Und ich finde heute Tag der Begegnung, aus 10 Jahren teilweise auch im Mehrgenerationshaus, wichtiger Punkt, dass wir heute da sind. Und genau mit dem Austausch mit verschiedenen Menschen zusammenzukommen, weil es geht um Begegnung, um Dialog und Austausch untereinander. Ich finde das wichtig, weil man merkt jetzt, wie viele Menschen heute hier sind. Ne? Also alt, jung, klein und Menschen mit Migrationshintergrund, ohne Migrationshintergrund, auch unterschiedlichen Stadtteile hergekommen sind. Weil diese Orte sind wichtig für Begegnung, für Austausch, aber auch für das Kennenlernen. Und daher finde ich genau richtiger Ort, wo es Menschen heute zusammengekommen sind. Was ich wirklich sehr schätze, dass sie dieser Ort in den letzten Jahren auch so ein Ort entwickelt worden, wo alle Menschen, die Stadtteil an Wolfen, auch Bitterfeld unterwegs sind, ihr Zuhause gefunden haben. Und ich hatte einige Gespräche heute mit vielen Besucherinnen hier und das finde ich so, dass es eine Verbundenheit gibt und das gemeinsame familiäre und das hat die Mehrgenerationshaus geschafft. Nein, ich finde nochmal wichtig ist, dass diese Orte müssen wir wirklich bewahren, ja, und gut schützen. Also auch im Zuge der vorstehenden Landtagswahl, die vor uns steht, sehe ich ein bisschen die Sorge, dass die Orte verloren gehen. Umso mehr, glaube ich, müssen wir uns gemeinsam anstrengen, dass diese Orte auch bleiben.
1: Ein Jubiläum, das deutlich macht, Integration braucht Zeit, Engagement und vor allem Menschen, die füreinander da sind.
2: Bereits am Dienstag wurden die Absolventen der Sommerprüfungen aus 6 von den Prüfungsausschüssen der Handwerkskammer betreuten Berufen freigesprochen. Die ehemaligen Auszubildenden werden damit zu Gesellen und Facharbeitern. Thomas Kleindorf, Präsident der Handwerkskammer Halle, überreichte den Tischlern, Zimmerern, Automobilkaufleuten, Gebäudereinigern, Kaufleuten für Büromanagement und den Fachverkäufern im Lebensmittelhandwerk, Fachrichtung Bäckerei, ihre Gesellenbriefe bzw. Facharbeiterzeugnisse. Von den insgesamt 87 Prüflingen des Jahrgangs haben 70 die Prüfung erfolgreich abgeschlossen. Und das waren die aktuellen Nachrichten hier bei RBW Aktuell. Jetzt folgt noch das Wetter sowie die Meldungen aus der Region. Bis dahin haben Sie eine schöne Zeit und auf Wiedersehen.
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1: Am Freitag ist es voraussichtlich stark bewölkt mit Temperaturen um die 20 Grad. Es kommt am Morgen vereinzelt zu leichten Regen, was sich aber im Laufe der Mittagszeit widerlegt. Begleitet wird dies mit einer leichten Brise aus dem Westen. Insgesamt erwartet uns damit ein bewölkter, aber milder und trockener Tag.
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6: Hallo und herzlich willkommen, liebe Zuschauer von RAN 1 und RBW Regionalfernsehen, zu unserer Auslosung des RAN 1 RBW Kreispokals und des Reservepokals. Und wie immer, Sie als Stammzuschauer wissen es, haben wir natürlich kompetente Verstärkung hier im Studio. Zum einen Timo Stenke, er ist Staffelleiter der Kreisliga Nord beim Kreisfachverband Anhalt-Bitterfeld. Hallo und herzlich willkommen.
7: Hallo.
6: Und unsere Losfee Annika, hallo, schön, dass du da bist und ja, gleich geht's auch los mit der Auslosung. Zuvor aber die Frage an Timo. Zwei Partien stehen ja noch aus. Es ist der FC Stahl Aachen gegen den Zürbiger FC und auch der FSV Löberitz gegen die ASG Vorwärts Dessau. Warum sind die noch nicht gespielt und wann soll es ja, ins Rennen gehen?
7: Also diese beiden Partien werden am 3. Oktober nachgeholt. Das sind jeweils noch Partien aus dem Achtelfinale. Wobei bei Aachen gegen Zürbig ist das Problem gewesen, dass Zürbig leider viele Spieler am 6. September abstellen musste, weil sie im Staatsdienst arbeiten und dort die Wahlen waren in Sachsen-Anhalt. Und beim Spiel Löberitz gegen Vorwärts Dessau, da gab es das Spiel der zweiten Hauptrunde Vorwärts Dessau gegen Petersroda erst am 6.9.
6: Und wann werden die nachgeholt, die Spiele?
7: Die beiden Spiele finden jetzt am 3.10. statt.
6: Alles klar. Okay, gut, dann können wir eigentlich schon starten mit der Auslosung. Es geht ja um den RAN 1 RBW Kreispokal und zwar das Viertelfinale. Und dann gehen wir in die Auslosung.

0: Der TSV Blau-Weiß Brena.
1: So, dann kommt jetzt der Gegner, also Brena zu Hause.
0: Brena zu Hause. Wir schauen, wer nach Brena reisen muss.

0: Trainer spielt gegen den Sieger vom FC Stahl Aachen gegen den Zürbiger FC. Hier ist es so, sollte Stahl Aachen diese Partie gewinnen, dann wird in Aachen gespielt. Sollte Zürbig diese Partie gewinnen, wird in Brenner gespielt.
1: Okay. Also haben wir schon sozusagen die erste Ansetzung. Gehen wir gleich in die zweite.

0: Der SV Poch-Röser genießt Heimrecht.
1: Und die nächste Kugel.

0: Gegen den SV Rutsch, da der SV Rutsch in der Kreisliga spielt, wird diese Partie gedreht. Das heißt, das Spiel findet in Rutsch statt.
1: Alles klar, haben wir notiert. Und kommen zur dritten Partie.

0: Der SV Germania 08 Roßlau mit einem Heimspiel
1: Okay.

0: spielt gegen den FC Eintracht Köthen.
1: So, und dann kommen wir zur vierten Partie.

0: Der Sieger der Partie FSV Löberitz gegen ASG Vorwärts Dessau hat Heimrecht. Und spielt gegen den Dessauer SV 97.
1: Könnte ja durchaus eine Art Derby werden, ne? Wenn ASG

0: eventuell gegen den SV 97 antritt.
1: Richtig, wenn die ASG ihr Spiel am 3.10. in Löberitz gewinnen sollte, dann heißt die Partie ASG Vorwärts Dessau gegen Dessauer SV 97.
0: So, dann schauen wir uns nochmal auf der Grafik die Ansetzungen an, also der TSV Blau-Weiß Brehna gegen den FC Stahl Aachen oder den Zürcher FC, je nachdem, wer das Spiel am 3. Oktober gewinnen wird. Der SV 1920 Rotsch gegen SV 1922 Poch-Rösa. Die Germania 08 Roßlau gegen FC Eintracht Köthen. Und dann der Gewinner aus Löberitz und Dessau oder Vorwärts-Dessau-Partie gegen den Dessauer SV 97. Ja, Timo, vielleicht noch kurz eine Anmerkung, wann genau wird gespielt?
1: Also grundsätzlich ist die Austragung des Viertelfinales am 3. und 4. Oktober. Man muss hier aber berücksichtigen, dass die Spiele in Brehna oder von Brehna gegen den Sieger aus Aachen gegen Zürbich und der Sieger aus Löberitz gegen Vorwärts Dessau gegen den Dessau SV 97 erst am 14.11. gespielt werden, weil eben diese anderen beiden Partien am 3.10. gespielt werden.
0: Also wichtig für euren, für Ihren Terminkalender, diese Daten sich zu notieren oder zu merken. Gut, während wir die Kugeln tauschen, vielleicht kannst du mir, Timo, noch die Frage beantworten. Der TSV Rot-Weiß-Zerbst 2 hat ja hat ja Aachen mit 0-7, also den Stahl Aachen 2, mit 0-7 auf die Bretter geschickt. Lass uns mal kurz über Favoritenrollen reden.
1: Das ist natürlich im Reservepokal meistens so, dass wir ja auch Kreisoberligamannschaften im Reservepokal haben. Und die sollten eigentlich schon eine gewisse Favoritenrolle innehaben. Das heißt also, da Thalheim Zweite gegen Reppichau Zweite ausgeschieden ist, sehe ich hier Reppichau Zweite natürlich als einer der Favoriten und Union Sandersdorf Zweiter.
0: Okay, also haben wir auch das notiert und kommen jetzt schon zur Auslosung des Reservepokals. Auch hier geht es in die Viertelfinalpartien. Dementsprechend gibt es noch eine kurze Anmerkung, denn zwei Lose liegen schon da.
1: Ja, im Reservepokal ist es so, dass wir diesmal nur 6 Lose im Viertelfinale haben. Das heißt also, 3 Partien auslosen werden, weil 2 Mannschaften aus einem Verein im Viertelfinale stehen. Und laut der Pokalausschreibung des KV Anhalt-Bitterfeld müssen diese beiden Mannschaften im Viertelfinale gegeneinander spielen. Das heißt also, die Partie lautet hier schon SG Reppichau Dritte gegen SG Reppichau Zweiter.
0: Okay, also haben wir das auch zur Kenntnis genommen und gehen schon hinein in die Auslosung zum Reservepokal. Also jetzt 6 Lose.

0: Die zweite Mannschaft des Zürbiger FC. Mit einem Heimspiel. Spielt gegen den Sieger aus Blau-Weiß Schrotowitz, zweite FSG Lok Blau-Weiß Dessau. Diese Partie wird am 3.10. ausgetragen. Demzufolge wird das Spiel im Reservepokal im Viertelfinale auf den 14.11. geschoben.
1: Auf den 14.11., also diese Partie Zürbiger FC, zweite gegen entweder SV Blau-Weiß 55 Schrotowitz, die zweite, oder FSG Lok Blau-Weiß Dessau. Ja, das haben wir zur Kenntnis genommen, machen weiter mit der dritten Ansetzung. Ah, die Game ist schwer, ne? Oh. Sicher ist sicher.
0: Jo. Die SG Union Sandersdorf, zweite Mannschaft, wurde zwar als Heimspiel gezogen, wird aber definitiv ein Auswärtsspiel haben, weil nur noch Gegner aus der unterklassigen Meisterschaftsklassen drin sind.
1: Okay, also dann suchen wir den Gegner. Oder wir suchen den Ort, wohin Sandersdorf die zweite fahren wird.
0: Genau. Das wird eine sehr weite Fahrt für Sandersdorf. Der TSV Rot-Weiß Zerbst, zweite, empfängt die SG Union Sandersdorf, zweite Mannschaft.
1: Es gibt ja auch eine Fähre, also von daher sollte es schon möglich sein. Und dann kommen wir zur letzten Partie, die hier auszulosen ist.
0: So, die letzte Partie lautet der ESV Petersroda, zweite Mannschaft, spielt gegen die zweite Mannschaft des SV Germania 08 Roßlau.
1: Tja, dann haben wir sie eigentlich alle ausgelost und kommen gleich auf den Blick zur Grafik. Vielleicht doch vorher die Frage, oder schauen wir uns doch erstmal noch schnell die Grafik an. Also die SG 1948 Reppichau, die dritte zu Hause, logisch gegen die Reppichau zweite Mannschaft. Der Zürbiger FC spielt gegen den Gewinner der anstehenden Partie SV Blau-Weiß Schrotowitz, die zweite gegen FSG ESV Lok Blau-Weiß Dessau. Der TSV Rot-Weiß-Zerbst, die zweite, gegen die SG Union Sandersdorf, zweite, und ESV Petersroda, zweite Mannschaft, gegen SV Germania 08 Roßlau, die zweite Mannschaft. Also, das war die Auslosung zum Reservepokal. Ja, Timo, auch hier die Frage natürlich nach einer Favoritenrolle, denn wir haben ja gesehen, wenn wir auf die Tabellen schauen, bis mal auf die letzten Spiele, Wulfen ist ja vom Rasen geschickt wurden mit einem 10:0 von Schrotowitz.
0: War aber die erste Mannschaft.
1: Okay.
0: Natürlich, ich sage mal so, die zweiten Mannschaften kennen die Regeln und wissen, wie sie sie eventuell auskosten können. Und ich sage mal so, bei dem Spiel Schrotowitz zweite gegen Lok Blau-Weiß ist es natürlich so, dass Schrotowitz erste schon raus ist und demzufolge könnte Schrotowitz zweite natürlich eventuell auffüllen.
1: Naja, wir haben das schon verstanden, was du da so versteckt erwähnt hattest. Ja, Spieltage hatten wir auch erwähnt, hatten wir das? Ja, hat er, genau, wie der auch der RBW Ran 1 Kreispokal am 3. oder 4. Oktober.
0: Genau so ist es.
1: Wunderbar. Gut, Timo, dann vielen Dank für deine tatkräftige Unterstützung, für das Fachwissen und vielen Dank Annika für das Auslosen. Ich hoffe auch zu eurem Gunsten war sie gut unterwegs, unsere Losfee Annika. Und ja, damit sind wir auch schon am Ende der Auslosung zum Ran 1 RBW Kreispokal und zum Reservepokal. Wünschen natürlich allen Mannschaften viel Erfolg und wir werden ja den ein oder anderen Spieltag bzw. Spielansetzung dann auch mit der Kamera begleiten. Also bis dahin, machen Sie es gut und auf Wiedersehen.

Hallo und herzlich willkommen zur neuesten Ausgabe von RBW Aktuell. Am Abend des 12. September kam es auf dem Bahnhof in Köthen zum Aufeinandertreffen rivalisierender Fußballfans. Nach bisherigem Kenntnisstand befanden sich gegen 19:20 Uhr mehr als 200 Fußballfans des HFC auf dem Bahnhof in Köthen, als ein weiterer Zug, unter anderem besetzt mit schätzungsweise 20

0: Fans des FC Magdeburg ebenfalls am Bahnhof eintraf. Mit dem Aussteigen der Magdeburger Fußballfans begannen Fans des Halleschen FC, diese lautstark zu beleidigen sowie in der weiteren Folge anzugreifen. So sei ein 38-Jähriger durch einen Fußtritt leicht verletzt worden. Auch habe es einen Flaschenwurf in Richtung des Geschädigten gegeben, welcher sein Ziel jedoch verfehlte. Durch das Abgrenzen der beiden Gruppierungen durch die eingesetzten Polizeibeamten konnten weitere Übergriffe verhindert werden. Weiterhin wurde im Zuge der Ermittlungen bekannt, dass Reisende ohne Fußballbezug auf dem Bahnhof in Köthen durch Anhänger des Halleschen FC nach ihrer Fanzugehörigkeit befragt und in der weiteren Folge nach möglichen Fanutensilien abgetastet worden seien. Durch zivile Kräfte der Bundespolizei konnten weiteres übergriffiges Vorgehen unterbunden werden. Die Ermittlungen laufen. Vom 12. bis zum 27. September wird Bitterfeld-Wolfen zum Schauplatz des Festivals Osten. Unter dem diesjährigen Titel Kraftwerk Zukunft dreht sich alles um die Energie der Zukunft und um die Frage, woher wir in den Zeiten von Krisen und Wandel Kraft, Zuversicht und Mut schöpfen. Im Mittelpunkt steht dabei die Region selbst. Bitterfeld-Wolfen und der Osten als Landschaft im Wandel, geprägt von Veränderungen für Mensch, Natur und das Zusammenleben.
1: Vom 12. bis 27. September lädt das Festival Osten unter dem Titel Kraftwerk Zukunft ein, Bitterfeld-Wolfen und den Osten als Landschaft der Veränderungen für Mensch, Natur und Zusammenleben zu erforschen und zu feiern. Im Mittelpunkt der neuen Festivalausgabe in diesem Jahr steht die Energie der Zukunft mit Fragen nach der Herkunft, aber auch, woher wir in Krisenzeiten Kraft und Mut nehmen sollen. Veranstaltet wird das Festival im historischen Kraftwerk Schornewitz sowie im Jugendclub 84 in Wolfen-Nord. Künstler präsentieren dort Theater und Musik, Performances und Filme. Workshops und Gespräche laden dazu ein, neue Perspektiven auf die Gegenwart zu entwickeln und gemeinsam über die Zukunft nachzudenken. Am vergangenen Samstag wurde das Festival mit den ersten Programmpunkten eröffnet.
2: Wir stehen hier am Kraftwerk Schornewitz, kurz vor der Eröffnung des Festival Osten für Kunst und gegenseitiges Interesse. Und gleich wird es losgehen mit einem gemeinsamen Tanz von Irina Pauls. Und dann können wir uns Stück für Stück das Gelände erschließen, wo jetzt schon verschiedene Kunstinstallationen aufgebaut ist. Es gibt eine große Wollbeschäftigung, wo man mit Schafen und Wolle was machen kann. Aber es gibt auch einzelne Kunstwerke, wie zum Beispiel ein Fitnessstudio, womit man Musik machen kann.
1: Osten versteht sich als Festival für Kunst, Begegnung und Austausch. Im Mittelpunkt steht der Osten als eine Region, die sich ständig verändert und damit auch das Leben der Menschen, die Natur und das Zusammenleben. Mit der Kunst möchte das Festival neue Perspektiven auf die Geschichte und Gegenwart der Region eröffnen. Sie wird zum Anlass, miteinander ins Gespräch zu kommen, Neues zu entdecken, aktiv zu werden und miteinander in Verbindung zu bleiben.
2: Also ich gehe heute von so 200-300 Besuchern aus und bestimmt werden am Abend mehr Leute kommen, weil wir da ein großes Konzert haben mit dem Rias Kammerchor, die hier Paul Gerhardt-Lieder singen werden.
1: Dabei richtet sich das Festival sowohl an die Menschen vor Ort als auch an Besucher von außerhalb. Es macht auf das Besondere dieser Landschaft, ihre Geschichte und ihre aktuellen Veränderungen aufmerksam.
0: Wenn sich zur neuen Spielzeit der Vorhang hebt, beginnt in Staßfurt mehr als nur eine neue Theatersaison. Denn das heutige Salzlandtheater blickt auf ein besonderes Jubiläum. Seit 80 Jahren ist es ein Ort der Kultur, der Begegnung und des gemeinsamen Erlebens. Dass sich das traditionsreiche Haus heute wieder so lebendig und vielseitig dem Kulturgenuss und dem Austausch widmen kann, ist vor allem einer starken Gemeinschaftsleistung zu verdanken. Mit großem, unermüdlichem und verlässlichem Engagement setzen sich Menschen vor Ort dafür ein, dass das Salzlandtheater ein lebendiger Bestandteil des kulturellen Lebens bleibt. Um dieses außergewöhnliche Engagement zu würdigen und seinen Dank im Namen der Region auszusprechen, besuchte Landrat Markus Bauer die Verantwortlichen mitten in den letzten Vorbereitungen auf den Saisonstart. Sein besonderer Dank galt dabei dem Förderverein des Salzlandtheaters und dessen Vorsitzende Bianca Görke für den unermüdlichen Einsatz und die wichtige Arbeit für das Theater und die Kulturlandschaft der Region.

0: Bitterfeld-Wolfen wurde Ende August bereits das Netzwerk im Garten des Mehrgenerationshauses gefeiert. Dort kamen Menschen zusammen, teilten Geschichten, genossen internationale Köstlichkeiten und erlebten, wie Vielfalt verbindet. Zum internationalen Grillbuffet brachte jeder etwas Landesspezifisches mit. So feierte man den Sommer, aber auch das 10-jährige Bestehen des Netzwerkes.
1: Seit 10 Jahren bringt die Netzwerkstelle für ehrenamtliches Engagement in der Flüchtlingshilfe im Landkreis Anhalt-Bitterfeld Menschen zusammen. Sie unterstützt Geflüchtete beim Ankommen, begleitet Ehrenamtliche in ihrem Engagement und schafft Räume für Begegnungen, Austausch und gegenseitige Unterstützung. Und genau dies wurde am 21.08.2026 um 15 Uhr gefeiert.
2: Also wir sind heute im Mehrgenerationenhaus der Stadt Bitterfeld-Wolfen und ich bin eingeladen worden zu einer Jubiläumsveranstaltung. Es ist ein Jubiläum, 10 Jahre Flüchtlingshilfe, das Netzwerk Flüchtlingshilfe im Landkreis Anhalt-Bitterfeld. Das wird heute begangen mit einigen Worten, die ich heute sprechen werde dazu, Dankesworte, aber natürlich dem Zusammensein von den Menschen, denen geholfen worden ist, aber auch von den Ehrenamtlichen, die sich dafür engagieren. Ich kann jetzt keine Auskunft geben, wie viel Flüchtlingen hier eine Unterstützung zuteil geworden ist. Es sind eine ganze Menge. Ich weiß aber, dass 73 ehrenamtliche Mitwirkende in diesem Netzwerk engagiert sind. Und das ist eine hohe Zahl. Das spricht natürlich dafür, dass es auch eine ganze Menge Flüchtlinge, die betreut worden sind. Und ich weiß genau, als der Ukraine-Krieg begonnen hat, dass da ganz viel Hilfebedarf war. Und da hat sich das Netzwerk unglaublich stark dafür engagiert, den Menschen, die vom Krieg in der Ukraine hierher geflohen sind, sehr schnell Hilfe zu gewähren. Ja, das ist wichtig für mich. Also Menschen, die einen Schutz bedürfen, die sollen auch in Deutschland die Möglichkeit bekommen, diesen Schutz zu haben. Aber es ist wichtig für uns, dann auch diese Menschen in die Stadtgesellschaft zu integrieren, ihnen natürlich auch zu verdeutlichen, wie wir hier leben, was wir hier machen, sie in die Gesellschaft und vielleicht auch in das Arbeitsleben zu integrieren. Das gehört für mich dazu. Aber Deutschland und insbesondere auch die Stadt Bitterfeld-Wolfen muss immer ein Ort sein, bei dem Menschen, die aus politischen Gründen verfolgt werden, denen auch Schutz gewährt wird.
1: Für viele Menschen, die nach einer Flucht im Landkreis ein neues Leben beginnen, ist der Start mit zahlreichen Herausforderungen verbunden. Die Netzwerkstelle bietet hier eine wichtige Anlaufstelle. Menschen finden Unterstützung bei alltäglichen Fragen, Hilfen bei Behördengängen und vor allem jemanden, der zuhört und ihnen zur Seite steht. 10 Jahre Netzwerkstelle stehen damit für weit mehr als ehrenamtliche Hilfe. Sie stehen für Menschen, die Verantwortung übernehmen, füreinander da sind und anderen den Weg in ein neues Leben erleichtern.
3: Mein Name ist Martina Hampel. Ich bin Koordinatorin der Netzwerkstelle für ehrenamtliches Engagement in der Flüchtlingshilfe im Landkreis Anhalt-Bitterfeld. Das ist ein Projekt des BIBO-Regio e.V. Wir feiern heute ein besonderes Jubiläum, nämlich 10 Jahre Netzwerkstelle. Wir führen heute ein Begegnungsfest durch und feiern die Gemeinschaft, teilen Geschichten und werden ein internationales Grillbuffet heute machen. Wir haben zu Beginn angefangen, Sprachcafés zu organisieren. Das hat sich jetzt etabliert. Da kommen die Menschen aus dem Quartier zusammen, kommen auch mit ihren Problemen, mit ihren Geschichten, aber auch miteinander ins Gespräch zu kommen, sich zu begegnen. Dann ging es mit ehrenamtlichen Deutschkursen sofort los, weil die Bildungsträger ja noch nicht so organisiert waren, dass sie alle überall sofort helfen konnten. Und wir sind jetzt glücklich über jeden Zugewanderten, den wir begleiten konnten und der jetzt hier in eine Arbeit gefunden hat und auch bei uns in der Region geblieben ist. Ja, wir haben heute hier unsere ukrainischen Freunde, dann Menschen aus Syrien und aus dem Libanon und die türkische Community ist da.
1: Auch kulinarisch zeigte sich die Vielfalt. Beim internationalen Grillbuffet brachten die Gäste landestypische Speisen aus ihren Herkunftsländern mit. So wurde das Jubiläum zu einem Fest der Kulturen und zu einem sichtbaren Zeichen dafür, wie Vielfalt verbinden kann. Passend dazu sorgte auch Carolina Tabata mit ihrer Musik für besondere Momente der Begegnung. Die Musikerin engagiert sich seit Jahren in transkulturellen Projekten und verbindet Menschen über Musik und kulturelle Vielfalt.
4: Ja, ich bin Mohabbat, ich bin der Geschäftsführer von Land.

0: sind wichtig für Begegnungen, für Austausch, aber auch für das Kennenlernen. Und daher finde ich genau richtiger Ort, wo es Menschen zusammengekommen sind. Und was ich wirklich sehr schätze, dass sie dieser Ort in den letzten Jahren auch so ein Ort entwickelt worden, wo alle Menschen, die Stadtteil an Wolfen, auch Witterfeld unterwegs sind, ihr Zuhause gefunden haben. Und ich hatte einige Gespräche heute mit vielen Besucherinnen hier und das finde ich so, dass es eine Verbundenheit gibt und das gemeinsame familiäre und das hat die Mehrgenerationshaus geschafft. Nein, ich finde nochmal wichtig ist, dass diese Orte müssen wir wirklich bewahren, ja, und gut schützen. Also auch im Zuge der vorstehenden Landtagswahl, die vor uns steht, sehe ich ein bisschen die Sorge, dass die Orte verloren gehen. Umso mehr, glaube ich, müssen wir uns gemeinsam anstrengen, dass diese Orte auch bleiben.
1: Ein Jubiläum, das deutlich macht, Integration braucht Zeit, Engagement und vor allem Menschen, die füreinander da sind.
2: Bereits am Dienstag wurden die Absolventen der Sommerprüfungen aus 6 von den Prüfungsausschüssen der Handwerkskammer betreuten Berufen freigesprochen. Die ehemaligen Auszubildenden werden damit zu Gesellen und Facharbeitern. Thomas Kleindorf, Präsident der Handwerkskammer Halle, überreichte den Tischlern, Zimmerern, Automobilkaufleuten, Gebäudereinigern, Kaufleuten für Büromanagement und den Fachverkäufern im Lebensmittelhandwerk, Fachrichtung Bäckerei, ihre Gesellenbriefe bzw. Facharbeiterzeugnisse. Von den insgesamt 87 Prüflingen des Jahrgangs haben 70 die Prüfung erfolgreich abgeschlossen. Und das waren die aktuellen Nachrichten hier bei RBW aktuell. Jetzt folgt noch das Wetter sowie die Meldungen aus der Region. Bis dahin haben Sie eine schöne Zeit und auf Wiedersehen.
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1: Am Freitag ist es voraussichtlich stark bewölkt mit Temperaturen um die 20 Grad. Es kommt am Morgen vereinzelt zu leichten Regen, was sich aber im Laufe der Mittagszeit widerlegt. Begleitet wird dies mit einer leichten Brise aus dem Westen. Insgesamt erwartet uns damit ein bewölkter, aber milder und trockener Tag.
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6: Hallo und herzlich willkommen, liebe Zuschauer von RAN 1 und RBW Regionalfernsehen, zu unserer Auslosung des RAN 1 RBW Kreispokals und des Reservepokals. Und wie immer, Sie als Stammzuschauer wissen es, haben wir natürlich kompetente Verstärkung hier im Studio. Zum einen Timo Stenke, er ist Staffelleiter der Kreisliga Nord beim Kreisfachverband Anhalt-Bitterfeld. Hallo und herzlich willkommen.
7: Hallo.
6: Und unsere Losfee Annika, hallo, schön, dass du da bist und ja, gleich geht's auch los mit der Auslosung. Zuvor aber die Frage an Timo. 2 Partien stehen ja noch aus. Es ist der FC Stahl Aachen gegen den Zürbiger FC und auch der FSV Löberitz gegen die ASG Vorwärts Dessau. Warum sind die noch nicht gespielt und wann soll es ja, ins Rennen gehen?
7: Also diese beiden Partien werden am 3. Oktober nachgeholt.

0: Das sind jeweils noch Partien aus dem Achtelfinale. Wobei bei Aachen gegen Zürich ist das Problem gewesen, dass Zürich leider viele Spieler am 6. September abstellen musste, weil sie im Staatsdienst arbeiten und dort die Wahlen waren in Sachsen-Anhalt. Und beim Spiel Löberitz gegen Vorwärts Dessau, da gab es das Spiel der zweiten Hauptrunde Vorwärts Dessau gegen Petersroda erst am 6.9.
1: Und wann werden die nachgeholt, die Spiele?
0: Die beiden Spiele finden jetzt am 3.10. statt.
1: Alles klar. Okay. Gut, dann können wir eigentlich schon starten mit der Auslosung. Es geht ja um den Rang 1 RWB Kreispokal und zwar das Viertelfinale. Und dann gehen wir in die Auslosung.

0: Der TSV Blau-Weiß Brena.
1: So, wie kommt jetzt der Gegner, also Brena zu Hause?
0: Brena zu Hause. Wir schauen, wer nach Brena reisen muss.

0: Trainer spielt gegen den Sieger vom FC Stahl Aachen gegen den Zürbiger FC. Hier ist es so, sollte Stahl Aachen diese Partie gewinnen, dann wird in Aachen gespielt. Sollte Zürbig diese Partie gewinnen, wird in Brenner gespielt.
1: Okay. Also haben wir schon sozusagen die erste Ansetzung. Gehen wir gleich in die zweite.

0: Der SV Poch-Röser genießt Heimrecht.
1: Und die nächste Kugel.

0: Gegen den SV Rotsch, da der SV Rotsch in der Kreisliga spielt, wird diese Partie gedreht. Das heißt, das Spiel findet in Rotsch statt.
1: Alles klar, haben wir notiert und kommen zur dritten Partie.

0: Der SV Germania 08 Roßlau mit einem Heimspiel.
1: Okay.

0: spielt gegen den FC Eintracht Köthen.
1: So, und dann kommen wir zur vierten Partie.

0: Der Sieger der Partie FSV Löberitz gegen ASG Vorwärts Dessau hat Heimrecht. Und spielt gegen den Dessauer SV 97.
1: Könnte ja durchaus eine Art Derby werden, ne? Wenn ASG eventuell gegen den SV 97 antritt.
0: Richtig, wenn die ASG ihr Spiel am 3.10. in Löberitz gewinnen sollte, dann heißt die Partie ASG Vorwärts Dessau gegen Dessauer SV 97.
1: So, dann schauen wir uns nochmal auf der Grafik die Ansetzungen an, also der TSV Blau-Weiß-Brehna gegen den FC Stahl Aachen oder den Zürcher FC, je nachdem, wer das Spiel am 3. Oktober gewinnen wird. Der SV 1920 Rotsch gegen SV 1922 Poch-Rösa, die Germania 08 Roßlau gegen FC Eintracht Köthen und dann der Gewinner aus Löberitz und Dessau oder Vorwärts-Dessau-Partie gegen den Dessauer SV 97. Ja, Timo, vielleicht noch kurz eine Anmerkung, wann genau wird gespielt?
0: Also grundsätzlich ist die Austragung des Viertelfinales am 3. und 4. Oktober. Man muss hier aber berücksichtigen, dass die Spiele in Brehna oder von Brehna gegen den Sieger aus Aachen gegen Zürbich und der Sieger aus Löberitz gegen Vorwärts Dessau gegen den Dessau SV 97 erst am 14.11. gespielt werden, weil eben diese anderen beiden Partien am 3.10. gespielt werden.
1: Also wichtig für Ihren Terminkalender, diese Daten sich zu notieren oder zu merken. Gut, während wir die Kugeln tauschen, vielleicht kannst du mir, Timo, noch die Frage beantworten. Der TSV Rot-Weiß-Zerbst 2 hat ja, hat ja Aachen mit 0 zu 7, also den Stahl Aachen 2 mit 0 zu 7 auf die Bretter geschickt. Lass uns mal kurz über Favoritenrollen reden.
0: Das ist natürlich im Reservepokal meistens so, dass wir ja auch Kreisoberligamannschaften im Reservepokal haben und die sollten eigentlich schon eine gewisse Favoritenrolle innehaben. Das heißt also, da Thalheim Zweite gegen Reppichau Zweite ausgeschieden ist, sehe ich hier Reppichau Zweite natürlich als einer der Favoriten und Union Sandersdorf Zweiter.
1: Okay, also haben wir auch das notiert und kommen jetzt schon zur Auslosung des Reservepokals. Auch hier geht es in die Viertelfinalpartien. Dementsprechend gibt es noch eine kurze Anmerkung, denn zwei Lose liegen schon da.
0: Ja, im Reservepokal ist es so, dass wir diesmal nur sechs Lose im Viertelfinale haben. Das heißt also, drei Partien auslosen werden, weil zwei Mannschaften aus einem Verein im Viertelfinale stehen. Und laut der Pokalausschreibung des KV Anhalt Bitterfeld müssen diese beiden Mannschaften im Viertelfinale gegeneinander spielen. Das heißt also, die Partie lautet hier schon SG Reppichau Dritte gegen SG Reppichau Zweiter.
1: Okay, also haben wir das auch zur Kenntnis genommen und gehen schon hinein in die Auslosung zum Reservepokal. Also jetzt sechs Lose. Ja.

0: Die zweite Mannschaft des Zürbiger FC. Mit einem Heimspiel. Spielt gegen den Sieger aus Blau-Weiß Schrotowitz, zweite FSG Lok Blau-Weiß Dessau. Diese Partie wird am 3.10. ausgetragen. Demzufolge wird das Spiel im Reservepokal im Viertelfinale auf den 14.11. geschoben.
1: Auf den 14.11., also diese Partie Zürbiger FC, zweite gegen entweder SV Blau-Weiß 55 Schrotowitz, die zweite, oder FSG Lok Blau-Weiß Dessau. Ja, das haben wir zur Kenntnis genommen, machen weiter mit der dritten Ansetzung. Ah, die gehen ein bisschen schwer, ne? Oh. Sicher ist sicher.
0: Jo. Die SG Union Sandersdorf, zweite Mannschaft, wurde zwar als Heimspiel gezogen, wird aber definitiv ein Auswärtsspiel haben, weil nur noch Gegner aus der unterklassigen Meisterschaftsklassen drin sind.
1: Okay, also dann suchen wir den Gegner. Oder wir suchen den Ort, wohin Sandersdorf die zweite fahren wird.
0: Genau. Das wird eine sehr weite Fahrt für Sandersdorf. Der TSV Rot-Weiß Zerbst, zweite, empfängt die SG Union Sandersdorf, zweite Mannschaft.
1: Es gibt ja auch eine Fähre, also von daher sollte es schon möglich sein. Und dann kommen wir zur letzten Partie, die hier auszulosen ist.
0: So, die letzte Partie lautet der ESV Petersroda, zweite Mannschaft, spielt gegen die zweite Mannschaft des SV Germania 08 Roßlau.
1: Tja, dann haben wir sie eigentlich alle ausgelost und kommen gleich auf den Blick zur Grafik. Vielleicht doch vorher die Frage, oder schauen wir uns doch erstmal noch schnell die Grafik an. Also die SG 1948 Reppichau, die dritte zu Hause, logisch gegen die Reppichau zweite Mannschaft. Der Zürbiger FC spielt gegen den Gewinner der anstehenden Partie SV Blau-Weiß Schrotowitz, die zweite gegen FSG ESV Lok Blau-Weiß Dessau. Der TSV Rot-Weiß Zerbst, die zweite, gegen die SG Union Sandersdorf, zweite, und ESV Petersroda, zweite Mannschaft, gegen SV Germania 08 Roßlau, die zweite Mannschaft. Also, das war die Auslosung zum Reservepokal. Ja, Timo, auch hier die Frage natürlich nach einer Favoritenrolle, denn wir haben ja gesehen, wenn wir auf die Tabellen schauen, bis mal auf die letzten Spiele, Wulfen ist ja vom Rasen geschickt wurden mit einem 10:0 von Schrotowitz.
0: War aber die erste Mannschaft.
1: Okay.
0: Natürlich, ich sage mal so, die zweiten Mannschaften kennen die Regeln und wissen, wie sie sie eventuell auskosten können. Und ich sage mal so, bei dem Spiel Schrotowitz zweite gegen Lok Blau-Weiß ist es natürlich so, dass Schrotowitz erste schon raus ist und demzufolge könnte Schrotowitz zweite natürlich eventuell auffüllen.
1: Naja, wir haben das schon verstanden, was du da so versteckt erwähnt hattest. Ja, Spieltage hatten wir auch erwähnt, hatten wir das? Ja, hatten wir, genau, wie der auch der RBW Ran 1 Kreispokal am 3. oder 4. Oktober.
0: Genau so ist es.
1: Wunderbar. Gut, Timo, dann vielen Dank für deine tatkräftige Unterstützung, für das Fachwissen und vielen Dank Annika für das Auslosen. Ich hoffe auch zu eurem Gunsten war sie gut unterwegs, unsere Losfee Annika. Und ja, damit sind wir auch schon am Ende der Auslosung zum Ran 1 RBW Kreispokal und zum Reservepokal. Wünschen natürlich allen Mannschaften viel Erfolg und wir werden ja den ein oder anderen Spieltag bzw. Spielansetzung dann auch mit der Kamera begleiten. Also bis dahin, machen Sie es gut und auf Wiedersehen.

0: Hallo und herzlich willkommen zur neuesten Ausgabe von RBW Aktuell. Am Abend des 12. September kam es auf dem Bahnhof in Köthen zum Aufeinandertreffen rivalisierender Fußballfans. Nach bisherigem Kenntnisstand befanden sich gegen 19:20 Uhr mehr als 200 Fußballfans des HFC auf dem Bahnhof in Köthen, als ein weiterer Zug, unter anderem besetzt mit schätzungsweise 20 Fans des FC Magdeburg, ebenfalls am Bahnhof eintraf. Mit dem Aussteigen der Magdeburger Fußballfans begannen Fans des Halleschen FC, diese lautstark zu beleidigen sowie in der weiteren Folge anzugreifen. So sei ein 38-Jähriger durch einen Fußtritt leicht verletzt worden. Auch habe es einen Flaschenwurf in Richtung des Geschädigten gegeben, welcher sein Ziel jedoch verfehlte. Durch das Abgrenzen der beiden Gruppierungen durch die eingesetzten Polizeibeamten konnten weitere Übergriffe verhindert werden. Weiterhin wurde im Zuge der Ermittlungen bekannt, dass Reisende ohne Fußballbezug auf dem Bahnhof in Köthen durch Anhänger des Halleschen FC nach ihrer Fanzugehörigkeit befragt und in der weiteren Folge nach möglichen Fanutensilien abgetastet worden seien. Durch zivile Kräfte der Bundespolizei konnten weiteres übergriffiges Vorgehen unterbunden werden. Die Ermittlungen laufen. Vom 12. bis zum 27. September wird Bitterfeld-Wolfen zum Schauplatz des Festivals Osten. Unter dem diesjährigen Titel Kraftwerk Zukunft dreht sich alles um die Energie der Zukunft und um die Frage, woher wir in den Zeiten von Krisen und Wandel Kraft, Zuversicht und Mut schöpfen. Im Mittelpunkt steht dabei die Region selbst. Bitterfeld-Wolfen und der Osten als Landschaft im Wandel, geprägt von Veränderungen für Mensch, Natur und das Zusammenleben.
1: Vom 12. bis 27. September lädt das Festival Osten unter dem Titel Kraftwerk Zukunft ein, Bitterfeld-Wolfen und den Osten als Landschaft der Veränderungen für Mensch, Natur und Zusammenleben zu erforschen und zu feiern. Im Mittelpunkt der neuen Festivalausgabe in diesem Jahr steht die Energie der Zukunft mit Fragen nach der Herkunft, aber auch, woher wir in Krisenzeiten Kraft und Mut nehmen sollen. Veranstaltet wird das Festival im historischen Kraftwerk Schornewitz sowie im Jugendclub 84 in Wolfen-Nord. Künstler präsentieren dort Theater und Musik, Performances und Filme. Workshops und Gespräche laden dazu ein, neue Perspektiven auf die Gegenwart zu entwickeln und gemeinsam über die Zukunft nachzudenken. Am vergangenen Samstag wurde das Festival mit den ersten Programmpunkten eröffnet.
2: Wir stehen hier am Kraftwerk Schornewitz, kurz vor der Eröffnung des Festival Osten für Kunst und gegenseitiges Interesse. Und gleich wird es losgehen mit einem gemeinsamen Tanz von Irina Pauls. Und dann können wir uns Stück für Stück das Gelände erschließen, wo jetzt schon verschiedene Kunstinstallationen aufgebaut ist. Es gibt eine große Wollbeschäftigung, wo man mit Schafen und Wolle was machen kann. Aber es gibt auch einzelne Kunstwerke, wie zum Beispiel ein Fitnessstudio, womit man Musik machen kann.
1: Osten versteht sich als Festival für Kunst, Begegnung und Austausch. Im Mittelpunkt steht der Osten als eine Region, die sich ständig verändert und damit auch das Leben der Menschen, die Natur und das Zusammenleben. Mit der Kunst möchte das Festival neue Perspektiven auf die Geschichte und Gegenwart der Region eröffnen. Sie wird zum Anlass, miteinander ins Gespräch zu kommen, Neues zu entdecken, aktiv zu werden und miteinander in Verbindung zu bleiben.
2: Sagen, also ich gehe heute von so 200, 300 Besuchern aus und bestimmt werden am Abend mehr Leute kommen, weil wir da ein großes Konzert haben mit dem Rias Kammerchor, die hier Paul Gerhardt Lieder singen werden.
1: Dabei richtet sich das Festival sowohl an die Menschen vor Ort als auch an Besucher von außerhalb. Es macht auf das Besondere dieser Landschaft, ihre Geschichte und ihre aktuellen Veränderungen aufmerksam.
0: Wenn sich zur neuen Spielzeit der Vorhang hebt, beginnt in Staßfort mehr als nur eine neue Theatersaison. Denn das heutige Salzlandtheater blickt auf ein besonderes Jubiläum. Seit 80 Jahren ist es ein Ort der Kultur, der Begegnung und des gemeinsamen Erlebens. Dass sich das traditionsreiche Haus heute wieder so lebendig und vielseitig dem Kulturgenuss und dem Austausch widmen kann, ist vor allem einer starken Gemeinschaftsleistung zu verdanken. Mit großem, unermüdlichem und verlässlichem Engagement setzen sich Menschen vor Ort dafür ein, dass das Salzlandtheater ein lebendiger Bestandteil des kulturellen Lebens bleibt. Um dieses außergewöhnliche Engagement zu würdigen und seinen Dank im Namen der Region auszusprechen, besuchte Landrat Markus Bauer die Verantwortlichen mitten in den letzten Vorbereitungen auf den Saisonstart. Sein besonderer Dank galt dabei dem Förderverein des Salzlandtheaters und dessen Vorsitzende Bianca Görke für den unermüdlichen Einsatz und die wichtige Arbeit für das Theater und die Kulturlandschaft der Region. In Bitterfeld-Wolfen wurde Ende August bereits das Netzwerk im Garten des Mehrgenerationshauses gefeiert. Dort kamen Menschen zusammen, teilten Geschichten, genossen internationale Köstlichkeiten und erlebten, wie Vielfalt verbindet. Zum internationalen Grillbuffet brachte jeder etwas Landesspezifisches mit. So feierte man den Sommer, aber auch das 10-jährige Bestehen des Netzwerkes.
3: Seit 10 Jahren bringt die Netzwerkstelle für ehrenamtliches Engagement in der Flüchtlingshilfe im Landkreis Anhalt

0: Bitterfeld Menschen zusammen. Sie unterstützt Geflüchtete beim Ankommen, begleitet Ehrenamtliche in ihrem Engagement und schafft Räume für Begegnungen, Austausch und gegenseitige Unterstützung. Und genau dies wurde am 21.08.2026 um 15 Uhr gefeiert.
1: Also wir sind heute im Mehrgenerationenhaus der Stadt Bitterfeld-Wolfen und ich bin eingeladen worden zu einer Jubiläumsveranstaltung. Es ist ein Jubiläum, 10 Jahre Flüchtlingshilfe, das Netzwerk Flüchtlingshilfe im Landkreis Anhalt-Bitterfeld. Das wird heute begangen mit einigen Worten, die ich heute sprechen werde dazu, Dankesworte, aber natürlich dem Zusammensein von den Menschen, denen geholfen worden ist, aber auch von den Ehrenamtlichen, die sich dafür engagieren. Ich kann jetzt keine Auskunft geben, wie viel Flüchtlingen hier eine Unterstützung zuteil geworden ist. Es sind eine ganze Menge. Ich weiß aber, dass 73 ehrenamtliche Mitwirkende in diesem Netzwerk engagiert sind. Und das ist eine hohe Zahl. Das spricht natürlich dafür, dass es auch eine ganze Menge Flüchtlinge, die betreut worden sind. Und ich weiß genau, als der Ukraine-Krieg begonnen hat, dass da ganz viel Hilfebedarf war. Und da hat sich das Netzwerk unglaublich stark dafür engagiert, den Menschen, die vom Krieg in der Ukraine hierher geflohen sind, sehr schnell Hilfe zu gewähren. Ja, das ist wichtig für mich. Also Menschen, die einen Schutz bedürfen, die sollen auch in Deutschland die Möglichkeit bekommen, diesen Schutz zu haben. Aber es ist wichtig für uns, dann auch diese Menschen in die Stadtgesellschaft zu integrieren, ihnen natürlich auch zu verdeutlichen, wie wir hier leben, was wir hier machen, sie in die Gesellschaft und vielleicht auch in das Arbeitsleben zu integrieren. Das gehört für mich dazu. Aber Deutschland und insbesondere auch die Stadt Bitterfeld-Wolfen muss immer ein Ort sein, bei dem Menschen, die aus politischen Gründen verfolgt werden, denen auch Schutz gewährt wird.
0: Für viele Menschen, die nach einer Flucht im Landkreis ein neues Leben beginnen, ist der Start mit zahlreichen Herausforderungen verbunden. Die Netzwerkstelle bietet hier eine wichtige Anlaufstelle. Menschen finden Unterstützung bei alltäglichen Fragen, Hilfen bei Behördengängen und vor allem jemanden, der zuhört und ihnen zur Seite steht. 10 Jahre Netzwerkstelle stehen damit für weit mehr als ehrenamtliche Hilfe. Sie stehen für Menschen, die Verantwortung übernehmen, füreinander da sind und anderen den Weg in ein neues Leben erleichtern.
2: Mein Name ist Martina Hampel. Ich bin Koordinatorin der Netzwerkstelle für ehrenamtliches Engagement in der Flüchtlingshilfe im Landkreis Anhalt-Bitterfeld. Das ist ein Projekt des Biboregio e.V. Wir feiern heute ein besonderes Jubiläum, nämlich 10 Jahre Netzwerkstelle. Wir führen heute ein Begegnungsfest durch und feiern die Gemeinschaft, teilen Geschichten und werden ein internationales Grillbuffet heute machen. Wir haben zu Beginn angefangen, Sprachcafés zu organisieren. Das hat sich jetzt etabliert. Da kommen die Menschen aus dem Quartier zusammen, kommen auch mit ihren Problemen, mit ihren Geschichten, aber auch miteinander ins Gespräch zu kommen, sich zu begegnen. Dann ging es mit ehrenamtlichen Deutschkursen sofort los, weil die Bildungsträger ja noch nicht so organisiert waren, dass sie alle überall sofort helfen konnten. Und wir sind jetzt glücklich über jeden Zugewanderten, den wir begleiten konnten und der jetzt hier in eine Arbeit gefunden hat und auch bei uns in der Region geblieben ist. Ja, wir haben heute hier unsere ukrainischen Freunde, dann Menschen aus Syrien und aus dem Libanon und die türkische Community ist da.
0: Auch kulinarisch zeigte sich die Vielfalt. Beim internationalen Grillbuffet brachten die Gäste landestypische Speisen aus ihren Herkunftsländern mit. So wurde das Jubiläum zu einem Fest der Kulturen und zu einem sichtbaren Zeichen dafür, wie Vielfalt verbinden kann. Passend dazu sorgte auch Carolina Tabata mit ihrer Musik für besondere Momente der Begegnung. Die Musikerin engagiert sich seit Jahren in transkulturellen Projekten und verbindet Menschen über Musik und kulturelle Vielfalt.
3: Ja, ich bin Mehmet Moabat, ich bin der Geschäftsführer von Landesnetzwerk der Migranten und Umgesetzung Sachsen-Anhalt. Ehrlich gesagt bin ich schon mittlerweile 10 Jahre mit dem Mehrgenerationshaus sozusagen gut in Kooperationspartner. Und ich finde heute Tag der Begegnung, aus 10 Jahren teilweise auch im Mehrgenerationshaus, wichtiger Punkt, dass wir heute da sind. Und genau mit dem Austausch mit verschiedenen Menschen zusammenzukommen, weil es geht um Begegnung, um Dialog und Austausch untereinander. Ich finde das wichtig, weil man merkt jetzt, wie viele Menschen heute hier sind. Ne? Also alt, jung, klein und Menschen Migrationshintergrund, ohne Migrationshintergrund, auch unterschiedlichen Stadtteilen hergekommen sind. weil diese Orte sind wichtig für Begegnungen, für Austausch, aber auch für das Kennenlernen. Und daher finde ich genau richtiger Ort, wo es Menschen heute zusammengekommen sind. Was ich wirklich sehr schätze, dass sie dieser Ort in den letzten Jahren auch so ein Ort entwickelt worden, wo alle Menschen, die Stadtteil an Wolfen, auch Bitterfeld unterwegs sind, ihr Zuhause gefunden haben. Und ich hatte einige Gespräche heute mit vielen Besucherinnen hier und das finde ich so, dass es eine Verbundenheit gibt und das gemeinsame familiäre und das hat die Mehrgenerationshaus geschafft. Nein, ich finde nochmal wichtig ist, dass diese Orte müssen wir wirklich bewahren, ja, und gut schützen. Also auch im Zuge der vorstehenden Landtagswahl, die vor uns steht, sehe ich ein bisschen die Sorge, dass die Orte verloren gehen. Umso mehr, glaube ich, müssen wir uns gemeinsam anstrengen, dass diese Orte auch bleiben.
0: Ein Jubiläum, das deutlich macht, Integration braucht Zeit, Engagement und vor allem Menschen, die füreinander da sind.
4: Bereits am Dienstag wurden die Absolventen der Sommerprüfungen aus 6 von den Prüfungsausschüssen der Handwerkskammer betreuten Berufen freigesprochen. Die ehemaligen Auszubildenden werden damit zu Gesellen und Facharbeitern. Thomas Kleindorf, Präsident der Handwerkskammer Halle, überreichte den Tischlern, Zimmerern, Automobilkaufleuten, Gebäudereinigern, Kaufleuten für Büromanagement und den Fachverkäufern im Lebensmittelhandwerk, Fachrichtung Bäckerei, ihre Gesellenbriefe bzw. Facharbeiterzeugnisse. Von den insgesamt 87 Prüflingen des Jahrgangs haben 70 die Prüfung erfolgreich abgeschlossen. Und das waren die aktuellen Nachrichten hier bei RBW aktuell. Jetzt folgt noch das Wetter sowie die Meldungen aus der Region. Bis dahin haben Sie eine schöne Zeit und auf Wiedersehen.
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0: Am Freitag ist es voraussichtlich stark bewölkt mit Temperaturen um die 20 Grad. Es kommt am Morgen vereinzelt zu leichten Regen, was sich aber im Laufe der Mittagszeit widerlegt. Begleitet wird dies mit einer leichten Brise aus dem Westen. Insgesamt erwartet uns damit ein bewölkter, aber milder und trockener Tag.
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8: Hallo und herzlich willkommen, liebe Zuschauer von RAN 1 und RBW Regionalfernsehen, zu unserer Auslosung des RAN 1 RBW Kreispokals und des Reservepokals. Und wie immer, Sie als Stammzuschauer wissen es, haben wir natürlich kompetente Verstärkung hier im Studio. Zum einen Timo Stenke, er ist Staffelleiter der Kreisliga Nord beim Kreisfachverband Anhalt-Bitterfeld. Hallo und herzlich willkommen.
9: Hallo.
8: Und unsere Losfee Annika, hallo, schön, dass du da bist und ja, gleich geht's auch los mit der Auslosung. Zuvor aber die Frage an Timo. 2 Partien stehen ja noch aus. Es ist der FC Stahl Aachen gegen den Zürbiger FC und auch der FSV Löberitz gegen die ASG Vorwärts Dessau. Warum sind die noch nicht gespielt und wann soll's ins Rennen gehen?
9: Also diese beiden Partien wären am 3. Oktober nachgeholt.

0: Das sind jeweils noch Partien aus dem Achtelfinale. Wobei bei Aachen gegen Zürich ist das Problem gewesen, dass Zürich leider viele Spieler am 6. September abstellen musste, weil sie im Staatsdienst arbeiten und dort die Wahlen waren in Sachsen-Anhalt. Und beim Spiel Löberitz gegen Vorwärts Dessau, da gab es das Spiel der zweiten Hauptrunde Vorwärts Dessau gegen Petersroda erst am 6.9.
1: Und wann werden die nachgeholt, die Spiele?
0: Die beiden Spiele finden jetzt am 3.10. statt.
1: Alles klar. Okay. Gut, dann können wir eigentlich schon starten mit der Auslosung. Es geht ja um den Rang 1 RWB Kreispokal und zwar das Viertelfinale. Und dann gehen wir in die Auslosung.

0: Der TSV Blau-Weiß Brena.
1: So, dann kommt jetzt der Gegner, also Brena zu Hause.
0: Brena zu Hause. Wir schauen, wer nach Brena reisen muss.

0: Bremer spielt gegen den Sieger vom FC Stahl Aachen gegen den Zürbiger FC. Hier ist es so, sollte Stahl Aachen diese Partie gewinnen, dann wird in Aachen gespielt. Sollte Zürbig diese Partie gewinnen, wird in Brenner gespielt.
1: Okay. Also haben wir schon sozusagen die erste Ansetzung. Gehen wir gleich in die zweite.

0: Der SV Poch-Röser genießt Heimrecht.
1: Und die nächste Kugel.

0: Gegen den SV Rotsch, da der SV Rotsch in der Kreisliga spielt, wird diese Partie gedreht. Das heißt, das Spiel findet in Rotsch statt.
1: Alles klar, haben wir notiert und kommen zur dritten Partie.

0: spielt gegen den FC Eintracht Köthen.
1: So, und dann kommen wir zur vierten Partie.

0: Der Sieger der Partie FSV Löberitz gegen ASG Vorwärts Dessau hat Heimrecht. Und spielt gegen den Dessauer SV 97.
1: Könnte ja durchaus eine Art Derby werden, ne? Wenn ASG eventuell gegen den SV 97 antritt.
0: Richtig, wenn die ASG ihr Spiel am 3.10. in Löberitz gewinnen sollte, dann heißt die Partie ASG Vorwärts Dessau gegen Dessauer SV 97.
1: So, dann schauen wir uns nochmal auf der Grafik die Ansetzungen an, also der TSV Blau-Weiß-Brehna gegen den FC Stahl Aachen oder den Zürcher FC, je nachdem, wer das Spiel am 3. Oktober gewinnen wird. Der SV 1920 Rotsch gegen SV 1922 Poprösa, die Germania 08 Roßlau gegen FC Eintracht Köthen und dann der Gewinner aus Löberitz und Dessau oder Vorwärts-Dessau-Partie gegen den Dessauer SV 97. Ja, Timo, vielleicht noch kurz eine Anmerkung, wann genau wird gespielt?
0: Also grundsätzlich ist die Austragung des Viertelfinales am 3. und 4. Oktober. Man muss hier aber berücksichtigen, dass die Spiele in Brehna oder von Brehna gegen den Sieger aus Aachen gegen Zürbich und der Sieger aus Löberitz gegen Vorwärts Dessau gegen den Dessau SV 97 erst am 14.11. gespielt werden, weil eben diese anderen beiden Partien am 3.10. gespielt werden.
1: Also wichtig für Ihren Terminkalender, diese Daten sich zu notieren oder zu merken. Gut, während wir die Kugeln tauschen, vielleicht kannst du mir, Timo, noch die Frage beantworten. Der TSV Rot-Weiß Zerbst 2 hat ja, hat ja Aachen mit 0 zu 7, also den Stahl Aachen 2 mit 0 zu 7 auf die Bretter geschickt. Lass uns mal kurz über Favoritenrollen reden.
0: Das ist natürlich im Reservepokal meistens so, dass wir ja auch Kreisoberligamannschaften im Reservepokal haben und die sollten eigentlich schon eine gewisse Favoritenrolle innehaben. Das heißt also, da Thalheim Zweite gegen Reppichau Zweite ausgeschieden ist, sehe ich hier Reppichau Zweite natürlich als einer der Favoriten und Union Sandersdorf Zweiter.
1: Okay, also haben wir auch das notiert und kommen jetzt schon zur Auslosung des Reservepokals. Auch hier geht es in die Viertelfinalpartien. Dementsprechend gibt es noch eine kurze Anmerkung, denn zwei Lose liegen schon da.
0: Ja, im Reservepokal ist es so, dass wir diesmal nur sechs Lose im Viertelfinale haben. Das heißt also, drei Partien auslosen werden, weil zwei Mannschaften aus einem Verein im Viertelfinale stehen. Und laut der Pokalausschreibung des KV Anhalt Bitterfeld müssen diese beiden Mannschaften im Viertelfinale gegeneinander spielen. Das heißt also, die Partie lautet hier schon SG Reppichau Dritte gegen SG Reppichau Zweiter.
1: Okay, also haben wir das auch zur Kenntnis genommen und gehen schon hinein in die Auslosung zum Reservepokal. Also jetzt sechs Lose.

0: Die zweite Mannschaft des Zürbiger FC. Mit einem Heimspiel. Spielt gegen den Sieger aus Blau-Weiß Schrotowitz, zweite FSG Lok Blau-Weiß Dessau. Diese Partie wird am 3.10. ausgetragen. Demzufolge wird das Spiel im Reservepokal im Viertelfinale auf den 14.11. geschoben.
1: Auf den 14.11., also diese Partie Zürbiger FC, zweite gegen entweder SV Blau-Weiß 55 Schrotowitz, die zweite, oder FSG Lok Blau-Weiß Dessau. Ja, das haben wir zur Kenntnis genommen, machen weiter mit der dritten Ansetzung. Ah, die gehen ein bisschen schwer, ne? Oh. Sicher ist sicher.
0: Jo. Die SG Union Sandersdorf, zweite Mannschaft, wurde zwar als Heimspiel gezogen, wird aber definitiv ein Auswärtsspiel haben, weil nur noch Gegner aus der unterklassigen Meisterschaftsklassen drin sind.
1: Okay, also dann suchen wir den Gegner. Oder wir suchen den Ort, wohin Sandersdorf die zweite fahren wird.
0: Genau. Das wird eine sehr weite Fahrt für Sandersdorf. Der TSV Rot-Weiß Zerbst, zweite, empfängt die SG Union Sandersdorf, zweite Mannschaft.
1: Es gibt ja auch eine Fähre, also von daher sollte es schon möglich sein. Und dann kommen wir zur letzten Partie, die hier auszulosen ist.
0: So, die letzte Partie lautet der ESV Petersroda, zweite Mannschaft, spielt gegen die zweite Mannschaft des SV Germania 08 Roßlau.
1: Tja, dann haben wir sie eigentlich alle ausgelost und kommen gleich auf den Blick zur Grafik. Vielleicht doch vorher die Frage, oder schauen wir uns doch erstmal noch schnell die Grafik an. Also die SG 1948 Reppichau, die dritte zu Hause, logisch gegen die Reppichau zweite Mannschaft. Der Zürbiger FC spielt gegen den Gewinner der anstehenden Partie SV Blau-Weiß Schrotowitz, die zweite gegen FSG ESV Lok Blau-Weiß Dessau. Der TSV Rot-Weiß Zerbst, die zweite, gegen die SG Union Sandersdorf, zweite, und ESV Petersroda, zweite Mannschaft, gegen SV Germania 08 Roßlau, die zweite Mannschaft. Also, das war die Auslosung zum Reservepokal. Ja, Timo, auch hier die Frage natürlich nach einer Favoritenrolle, denn wir haben ja gesehen, wenn wir auf die Tabellen schauen, bis mal auf die letzten Spiele, Wulfen ist ja vom Rasen geschickt wurden mit einem 10:0 von Schrotowitz.
0: War aber die erste Mannschaft.
1: Okay.
0: Natürlich, ich sage mal so, die zweiten Mannschaften kennen die Regeln und wissen, wie sie sie eventuell auskosten können. Und ich sage mal so, bei dem Spiel Schrotowitz zweite gegen Lok Blau-Weiß ist es natürlich so, dass Schrotowitz erste schon raus ist und demzufolge könnte Schrotowitz zweite natürlich eventuell auffüllen.
1: Naja, wir haben das schon verstanden, was du da so versteckt erwähnt hattest. Ja, Spieltage hatten wir auch erwähnt, hatten wir das? Ja, hatten wir, genau, wie der auch der RBW Ran 1 Kreispokal am 3. oder 4. Oktober.
0: Genau so ist es.
1: Wunderbar. Gut, Timo, dann vielen Dank für deine tatkräftige Unterstützung, für das Fachwissen und vielen Dank Annika für das Auslosen. Ich hoffe auch zu eurem Gunsten war sie gut unterwegs, unsere Losfee Annika. Und ja, damit sind wir auch schon am Ende der Auslosung zum Ran 1 RBW Kreispokal und zum Reservepokal. Wünschen natürlich allen Mannschaften viel Erfolg und wir werden ja den ein oder anderen Spieltag bzw. Spielansetzung dann auch mit der Kamera begleiten. Also bis dahin, machen Sie es gut und auf Wiedersehen.

0: Hallo und herzlich willkommen zur neuesten Ausgabe von RBW Aktuell. Am Abend des 12. September kam es auf dem Bahnhof in Köthen zum Aufeinandertreffen rivalisierender Fußballfans. Nach bisherigem Kenntnisstand befanden sich gegen 19:20 Uhr mehr als 200 Fußballfans des HFC auf dem Bahnhof in Köthen, als ein weiterer Zug, unter anderem besetzt mit schätzungsweise 20 Fans des FC Magdeburg, ebenfalls am Bahnhof eintraf. Mit dem Aussteigen der Magdeburger Fußballfans begannen Fans des Halleschen FC, diese lautstark zu beleidigen sowie in der weiteren Folge anzugreifen. So sei ein 38-Jähriger durch einen Fußtritt leicht verletzt worden. Auch habe es einen Flaschenwurf in Richtung des Geschädigten gegeben, welcher sein Ziel jedoch verfehlte. Durch das Abgrenzen der beiden Gruppierungen durch die eingesetzten Polizeibeamten konnten weitere Übergriffe verhindert werden. Weiterhin wurde im Zuge der Ermittlungen bekannt, dass Reisende ohne Fußballbezug auf dem Bahnhof in Köthen durch Anhänger des Halleschen FC nach ihrer Fanzugehörigkeit befragt und in der weiteren Folge nach möglichen Fanutensilien abgetastet worden seien. Durch zivile Kräfte der Bundespolizei konnten weiteres übergriffiges Vorgehen unterbunden werden. Die Ermittlungen laufen. Vom 12. bis zum 27. September wird Bitterfeld-Wolfen zum Schauplatz des Festivals Osten. Unter dem diesjährigen Titel Kraftwerk Zukunft dreht sich alles um die Energie der Zukunft und um die Frage, woher wir in den Zeiten von Krisen und Wandel Kraft, Zuversicht und Mut schöpfen. Im Mittelpunkt steht dabei die Region selbst. Bitterfeld-Wolfen und der Osten als Landschaft im Wandel, geprägt von Veränderungen für Mensch, Natur und das Zusammenleben.
1: Vom 12. bis 27. September lädt das Festival Osten unter dem Titel Kraftwerk Zukunft ein, Bitterfeld-Wolfen und den Osten als Landschaft der Veränderungen für Mensch, Natur und Zusammenleben zu erforschen und zu feiern. Im Mittelpunkt der neuen Festivalausgabe in diesem Jahr steht die Energie der Zukunft mit Fragen nach der Herkunft, aber auch, woher wir in Krisenzeiten Kraft und Mut nehmen sollen. Veranstaltet wird das Festival im historischen Kraftwerk Schornewitz sowie im Jugendclub 84 in Wolfen-Nord. Künstler präsentieren dort Theater und Musik, Performances und Filme. Workshops und Gespräche laden dazu ein, neue Perspektiven auf die Gegenwart zu entwickeln und gemeinsam über die Zukunft nachzudenken. Am vergangenen Samstag wurde das Festival mit den ersten Programmpunkten eröffnet.
2: Wir stehen hier am Kraftwerk Schornewitz, kurz vor der Eröffnung des Festival Osten für Kunst und gegenseitiges Interesse. Und gleich wird es losgehen mit einem gemeinsamen Tanz von Irina Pauls. Und dann können wir uns Stück für Stück das Gelände erschließen, wo jetzt schon verschiedene Kunstinstallationen aufgebaut ist. Es gibt eine große Wollbeschäftigung, wo man mit Schafen und Wolle was machen kann. Aber es gibt auch einzelne Kunstwerke, wie zum Beispiel ein Fitnessstudio, womit man Musik machen kann.
1: Osten versteht sich als Festival für Kunst, Begegnung und Austausch. Im Mittelpunkt steht der Osten als eine Region, die sich ständig verändert und damit auch das Leben der Menschen, die Natur und das Zusammenleben. Mit der Kunst möchte das Festival neue Perspektiven auf die Geschichte und Gegenwart der Region eröffnen. Sie wird zum Anlass, miteinander ins Gespräch zu kommen, Neues zu entdecken, aktiv zu werden und miteinander in Verbindung zu bleiben.
2: Sagen, also ich gehe heute von so 200-300 Besuchern aus und bestimmt werden am Abend mehr Leute kommen, weil wir da ein großes Konzert haben mit dem Rias Kammerchor, die hier Paul Gerhardt-Lieder singen werden.
1: Dabei richtet sich das Festival sowohl an die Menschen vor Ort als auch an Besucher von außerhalb. Es macht auf das Besondere dieser Landschaft, ihre Geschichte und ihre aktuellen Veränderungen aufmerksam.
0: Wenn sich zur neuen Spielzeit der Vorhang hebt, beginnt in Staßfurt mehr als nur eine neue Theatersaison. Denn das heutige Salzlandtheater blickt auf ein besonderes Jubiläum. Seit 80 Jahren ist es ein Ort der Kultur, der Begegnung und des gemeinsamen Erlebens. Dass sich das traditionsreiche Haus heute wieder so lebendig und vielseitig dem Kulturgenuss und dem Austausch widmen kann, ist vor allem einer starken Gemeinschaftsleistung zu verdanken. Mit großem, unermüdlichem und verlässlichem Engagement setzen sich Menschen vor Ort dafür ein, dass das Salzlandtheater ein lebendiger Bestandteil des kulturellen Lebens bleibt. Um dieses außergewöhnliche Engagement zu würdigen und seinen Dank im Namen der Region auszusprechen, besuchte Landrat Markus Bauer die Verantwortlichen mitten in den letzten Vorbereitungen auf den Saisonstart. Sein besonderer Dank galt dabei dem Förderverein des Salzlandtheaters und dessen Vorsitzende Bianca Görke für den unermüdlichen Einsatz und die wichtige Arbeit für das Theater und die Kulturlandschaft der Region. In Bitterfeld-Wolfen wurde Ende August bereits das Netzwerk im Garten des Mehrgenerationshauses gefeiert. Dort kamen Menschen zusammen, teilten Geschichten, genossen internationale Köstlichkeiten und erlebten, wie Vielfalt verbindet. Zum internationalen Grillbuffet brachte jeder etwas Landesspezifisches mit. So feierte man den Sommer, aber auch das 10-jährige Bestehen des Netzwerkes.
3: Seit 10 Jahren bringt die Netzwerkstelle für ehrenamtliches Engagement in der Flüchtlingshilfe im Landkreis Anhalt-Bitterfeld Menschen zusammen. Sie unterstützt Geflüchtete beim Ankommen, begleitet Ehrenamtliche in ihrem Engagement und schafft Räume für Begegnungen, Austausch und gegenseitige Unterstützung. Und genau dies wurde am 21.08.2026 um 15 Uhr gefeiert.
4: Also wir sind heute im Mehrgenerationenhaus der Stadt Bitterfeld-Wolfen und ich bin eingeladen worden zu einer Jubiläumsveranstaltung. Es ist ein Jubiläum, 10 Jahre Flüchtlingshilfe, das Netzwerk Flüchtlingshilfe im Landkreis Anhalt-Bitterfeld. Das wird heute begangen mit einigen Worten, die ich heute sprechen werde dazu, Dankesworte, aber natürlich dem Zusammensein von den Menschen, denen geholfen worden ist, aber auch von den Ehrenamtlichen, die sich dafür engagieren. Ich kann jetzt keine Auskunft geben, wie viel Flüchtlingen hier eine Unterstützung zuteil geworden ist. Es sind eine ganze Menge. Ich weiß aber, dass 73 ehrenamtliche Mitwirkende in diesem Netzwerk engagiert sind. Und das ist eine hohe Zahl. Das spricht natürlich dafür, dass es auch eine ganze Menge Flüchtlinge, die betreut worden sind. Und ich weiß genau, als der Ukraine-Krieg begonnen hat, dass da ganz viel Hilfebedarf war. Und da hat sich das Netzwerk unglaublich stark dafür engagiert, den Menschen, die vom Krieg in der Ukraine hierher geflohen sind, sehr schnell Hilfe zu gewähren. Ja, das ist wichtig für mich. Also Menschen, die einen Schutz bedürfen, die sollen auch in Deutschland die Möglichkeit bekommen, diesen Schutz zu haben. Aber es ist wichtig für uns, dann auch diese Menschen in die Stadtgesellschaft zu integrieren, ihnen natürlich auch zu verdeutlichen, wie wir hier leben, was wir hier machen, sie in die Gesellschaft und vielleicht auch in das Arbeitsleben zu integrieren. Das gehört für mich dazu. Aber Deutschland und insbesondere auch die Stadt Bitterfeld-Wolfen muss immer ein Ort sein, bei dem Menschen, die aus politischen Gründen verfolgt werden, denen auch Schutz gewährt wird.
3: Für viele Menschen, die nach einer Flucht im Landkreis ein neues Leben beginnen, ist der Start mit zahlreichen Herausforderungen verbunden. Die Netzwerkstelle bietet hier eine wichtige Anlaufstelle. Menschen finden Unterstützung bei alltäglichen Fragen, Hilfen bei Behördengängen und vor allem jemanden, der zuhört und ihnen zur Seite steht. 10 Jahre Netzwerkstelle stehen damit für weit mehr als ehrenamtliche Hilfe. Sie stehen für Menschen, die Verantwortung übernehmen, füreinander da sind und anderen den Weg in ein neues Leben erleichtern.
5: Mein Name ist Martina Hampel. Ich bin Koordinatorin der Netzwerkstelle für ehrenamtliches Engagement in der Flüchtlingshilfe im Landkreis Anhalt-Bitterfeld. Das ist ein Projekt des BIBO Regio e.V. Wir feiern heute ein besonderes Jubiläum, nämlich 10 Jahre Netzwerkstelle. Wir führen heute ein Begegnungsfest durch und feiern die Gemeinschaft, teilen Geschichten und werden ein internationales Grillbuffet heute machen. Wir haben zu Beginn angefangen, Sprachcafés zu organisieren. Das hat sich jetzt etabliert. Da kommen die Menschen aus dem Quartier zusammen, kommen auch mit ihren Problemen, mit ihren Geschichten, aber auch miteinander ins Gespräch zu kommen, sich zu begegnen. Dann ging es mit ehrenamtlichen Deutschkursen sofort los, weil die Bildungsträger ja noch nicht so organisiert waren, dass sie alle überall sofort helfen konnten. Und wir sind jetzt glücklich über jeden Zugewanderten, den wir begleiten konnten und der jetzt hier in eine Arbeit gefunden hat und auch bei uns in der Region geblieben ist. Ja, wir haben heute hier unsere ukrainischen Freunde, dann Menschen aus Syrien und aus dem Libanon und die türkische Community ist da.
3: Auch kulinarisch zeigte sich die Vielfalt. Beim internationalen Grillbuffet brachten die Gäste landestypische Speisen aus ihren Herkunftsländern mit. So wurde das Jubiläum zu einem Fest der Kulturen und zu einem sichtbaren Zeichen dafür, wie Vielfalt verbinden kann. Passend dazu sorgte auch Carolina Tabata mit ihrer Musik für besondere Momente der Begegnung. Die Musikerin engagiert sich seit Jahren in transkulturellen Projekten und verbindet Menschen über Musik und kulturelle Vielfalt.
6: Ja, ich bin Mehmet Morbat, ich bin der Geschäftsführer von Landesnetzwerk der Migranten und Umgesetzung Sachsen-Anhalt. Ehrlich gesagt bin ich schon mittlerweile 10 Jahre mit dem Mehrgenerationshaus sozusagen gut in Kooperationspartner. Und ich finde heute Tag der Begegnung, aus 10 Jahren teilweise auch im Mehrgenerationshaus, wichtiger Punkt, dass wir heute da sind. Und genau mit dem Austausch mit verschiedenen Menschen zusammenzukommen, weil es geht um Begegnung, um Dialog und Austausch untereinander. Ich finde das wichtig, weil man merkt jetzt, wie viele Menschen heute hier sind. Ne? Also alt, jung, klein und Menschen mit Migrationshintergrund, ohne Migrationshintergrund, auch unterschiedlichen Stadtteile hergekommen sind. Weil diese Orte sind

0: Die vor uns steht, sehe ich ein bisschen die Sorge, dass die Orte verloren gehen. Umso mehr, glaube ich, müssen wir uns gemeinsam anstrengen, dass diese Orte auch bleiben.
1: Ein Jubiläum, das deutlich macht, Integration braucht Zeit, Engagement und vor allem Menschen, die füreinander da sind.
2: Bereits am Dienstag wurden die Absolventen der Sommerprüfungen aus 6 von den Prüfungsausschüssen der Handwerkskammer betreuten Berufen freigesprochen. Die ehemaligen Auszubildenden werden damit zu Gesellen und Facharbeitern. Thomas Kleindorf, Präsident der Handwerkskammer Halle, überreichte den Tischlern, Zimmerern, Automobilkaufleuten, Gebäudereinigern, Kaufleuten für Büromanagement und den Fachverkäufern im Lebensmittelhandwerk, Fachrichtung Bäckerei, ihre Gesellenbriefe bzw. Facharbeiterzeugnisse. Von den insgesamt 87 Prüflingen des Jahrgangs haben 70 die Prüfung erfolgreich abgeschlossen. Und das waren die aktuellen Nachrichten hier bei RBW Aktuell. Jetzt folgt noch das Wetter sowie die Meldungen aus der Region. Bis dahin haben Sie eine schöne Zeit und auf Wiedersehen.
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1: Am Freitag ist es voraussichtlich stark bewölkt mit Temperaturen um die 20 Grad. Es kommt am Morgen vereinzelt zu leichten Regen, was sich aber im Laufe der Mittagszeit widerlegt. Begleitet wird dies mit einer leichten Brise aus dem Westen. Insgesamt erwartet uns damit ein bewölkter, aber milder und trockener Tag.
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6: Hallo und herzlich willkommen, liebe Zuschauer von RAN 1 und RBW Regionalfernsehen, zu unserer Auslosung des RAN 1 RBW Kreispokals und des Reservepokals. Und wie immer, Sie als Stammzuschauer wissen es, haben wir natürlich kompetente Verstärkung hier im Studio. Zum einen Timo Stenke, er ist Staffelleiter der Kreisliga Nord beim Kreisfachverband Anhalt-Bitterfeld. Hallo und herzlich willkommen.
7: Hallo.
6: Und unsere Losfee Annika, hallo, schön, dass du da bist und ja, gleich geht's auch los mit der Auslosung. Zuvor aber die Frage an Timo. 2 Partien stehen ja noch aus. Es ist der FC Stahl Aachen gegen den Zürbiger FC und auch der FSV Löberitz gegen die ASG Vorwärts Dessau. Warum sind die noch nicht gespielt und wann soll es ja, ins Rennen gehen?
7: Also diese beiden Partien werden am 3. Oktober nachgeholt. Das sind jeweils noch Partien aus dem Achtelfinale. Wobei bei Aachen gegen Zürbich ist das Problem gewesen, dass Zürbich leider viele Spieler am 6. September abstellen musste, weil sie im Staatsdienst arbeiten und dort die Wahlen waren in Sachsen-Anhalt. Und beim Spiel Löberitz gegen Vorwärts Dessau, da gab es das Spiel der 2. Hauptrunde Vorwärts Dessau gegen Petersroda erst am 6.9.
6: Und wann werden die nachgeholt, die Spiele?
7: Die beiden Spiele finden jetzt am 3.10. statt.
6: Alles klar. Okay, gut, dann können wir eigentlich schon starten mit der Auslosung. Es geht ja um den RAN 1 RBW Kreispokal. Und

0: Der TSV Blau-Weiß Brenner.
1: So, dann kommt jetzt der Gegner, also Brenner zu Hause.
0: Brenner zu Hause. Wir schauen, wer nach Brenner reisen muss.

0: Trainer spielt gegen den Sieger vom FC Stahl Aachen gegen den Zürbiger FC. Hier ist es so, sollte Stahl Aachen diese Partie gewinnen, dann wird in Aachen gespielt. Sollte Zürbig diese Partie gewinnen, wird in Brenner gespielt.
1: Okay. Also haben wir schon sozusagen die erste Ansetzung. Gehen wir gleich in die zweite.

0: Der SV Poch-Rösa genießt Heimrecht.
1: Und die nächste Kugel.

0: Gegen den SV Rutsch, da der SV Rutsch in der Kreisliga spielt, wird diese Partie gedreht. Das heißt, das Spiel findet in Rutsch statt.
1: Alles klar, haben wir notiert. Und kommen zur dritten Partie.

0: Der SV Germania 08 Roßlau mit einem Heimspiel
1: Okay.

0: spielt gegen den FC Eintracht Köthen.
1: So, und dann kommen wir zur vierten Partie.

0: Der Sieger der Partie FSV Löberitz gegen ASG Vorwärts Dessau hat Heimrecht. Und spielt gegen den Dessauer SV 97.
1: Könnte ja durchaus eine Art Derby werden, ne? Wenn ASG eventuell gegen den SV 97 antritt.
0: Richtig, wenn die ASG ihr Spiel am 3.10. in Löberitz gewinnen sollte, dann heißt die Partie ASG Vorwärts Dessau gegen Dessauer SV 97.
1: So, dann schauen wir uns nochmal auf der Grafik die Ansetzungen an. Also der TSV Blau-Weiß Brehna gegen den FC Stahl Aachen oder den Zürcher FC, je nachdem, wer das Spiel am 3. Oktober gewinnen wird. Der SV 1920 Rotsch gegen SV 1922 Poch-Rösa. Die Germania 08 Roßlau gegen FC Eintracht Köthen. Und dann der Gewinner aus Löberitz und Dessau oder Vorwärts-Dessau-Partie gegen den Dessauer SV 97. Ja, Timo, vielleicht noch kurz eine Anmerkung, wann genau wird gespielt?
0: Also grundsätzlich ist die Austragung des Viertelfinales am 3. und 4. Oktober. Man muss ja aber berücksichtigen, dass die Spiele in Brehna oder von Brehna gegen den Sieger aus Aachen gegen Zürbich und der Sieger aus Löberitz gegen Vorwärts Dessau gegen den Dessau SV 97 erst am 14.11. gespielt werden, weil eben diese anderen beiden Partien am 3.10. gespielt werden.
1: Also wichtig für

0: Steuern für Ihren Terminkalender, diese Daten sich zu notieren oder zu merken. Gut, während wir die Kugeln tauschen, vielleicht kannst du mir, Timo, noch die Frage beantworten. Der TSV Rot-Weiß-Herbst 2 hat ja, Aachen mit 0-7, also den Stahl-Aachen 2 mit 0-7 auf die Bretter geschickt. Lass uns mal kurz über Favoritenrollen reden.
1: Das ist natürlich im Reservepokal meistens so, dass wir ja auch Kreisoberligamannschaften im Reservepokal haben. Und die sollten eigentlich schon eine gewisse Favoritenrolle innehaben. Das heißt also, da Thalheim Zweite gegen Reppichau Zweite ausgeschieden ist, sehe ich hier Reppichau Zweite natürlich als einer der Favoriten und Union Sandersdorf Zweiter.
0: Okay, also haben wir auch das notiert und kommen jetzt schon zur Auslosung des Reservepokals. Auch hier geht es in die Viertelfinalpartien. Dementsprechend gibt es noch eine kurze Anmerkung, denn zwei Lose liegen schon da.
1: Ja, im Reservepokal ist es so, dass wir diesmal nur 6 Lose im Viertelfinale haben. Das heißt also, 3 Partien auslosen werden, weil 2 Mannschaften aus einem Verein im Viertelfinale stehen. Und laut der Pokalausschreibung des KV Anhalt-Bitterfeld müssen diese beiden Mannschaften im Viertelfinale gegeneinander spielen. Das heißt also, die Partie lautet hier schon SG Reppichau Dritte gegen SG Reppichau Zweiter.
0: Okay, also haben wir das auch zur Kenntnis genommen und gehen schon hinein in die Auslosung zum Reservepokal. Also jetzt 6 Lose.

0: Die zweite Mannschaft des Zürbiger FC. Mit einem Heimspiel. Spielt gegen den Sieger aus Blau-Weiß Schrotterwitz, zweite FSG Lok Blau-Weiß Dessau. Diese Partie wird am 3.10. ausgetragen. Demzufolge wird das Spiel im Reservepokal im Viertelfinale auf den 14.11. geschoben.
1: Auf den 14.11., also diese Partie Zürbiger FC, zweite gegen entweder SV Blau-Weiß 55 Schrotterwitz, die zweite, oder FSG Lok Blau-Weiß Dessau. Ja, das haben wir zur Kenntnis genommen, machen weiter mit der dritten Ansetzung. Ah, die gehen ein bisschen schwer, ne? Oh. Sicher ist sicher.
0: Jo. Die SG Union Sandersdorf, zweite Mannschaft, wurde zwar als Heimspiel gezogen, wird aber definitiv ein Auswärtsspiel haben, weil nur noch Gegner aus der unterklassigen Meisterschaftsklassen drin sind.
1: Okay, also dann suchen wir den Gegner. Oder wir suchen den Ort, wohin Sandersdorf die zweite fahren wird.
0: Genau. Das wird eine sehr weite Fahrt für Sandersdorf. Der TSV Rot-Weiß-Zerbst, zweite, empfängt die SG Union Sandersdorf, zweite Mannschaft.
1: Es gibt ja auch eine Fähre, also von daher sollte es schon möglich sein. Und dann kommen wir zur letzten Partie, die hier auszulosen ist.
0: So, die letzte Partie lautet der ESV Petersrode, zweite Mannschaft, spielt gegen die zweite Mannschaft des SV Germania 08 Roßlau.
1: Tja, dann haben wir sie eigentlich alle ausgelost und kommen gleich auf den Blick zur Grafik. Vielleicht doch vorher die Frage, oder schauen wir uns doch erstmal noch schnell die Grafik an. Also die SG 1948 Reppichau, die dritte zu Hause, logisch gegen die Reppichau zweite Mannschaft. Der Zürbiger FC spielt gegen den Gewinner der anstehenden Partie SV Blau-Weiß Schrotterwitz, die zweite gegen FSG ESV Lok Blau-Weiß Dessau. Der TSV Rot-Weiß-Zerbst, die zweite, gegen die SG Union Sandersdorf, zweite, und ESV Petersroda, zweite Mannschaft, gegen SV Germania 08 Roßlau, die zweite Mannschaft. Also, das war die Auslosung zum Reservepokal. Ja, Timo, auch hier die Frage natürlich nach einer Favoritenrolle, denn wir haben ja gesehen, wenn wir auf die Tabellen schauen, beziehungsweise auf die letzten Spiele, Wulfen ist ja vom Rasen geschickt worden mit einem 10:0 von Schrotterwitz.
0: War aber die erste Mannschaft.
1: Okay.
0: Natürlich, ich sage mal so, die zweiten Mannschaften kennen die Regeln und wissen, wie sie sie eventuell auskosten können. Und ich sage mal so, bei dem Spiel Schrotterwitz zweite gegen Lok Blau-Weiß ist es natürlich so, dass Schrotterwitz erste schon raus ist und demzufolge könnte Schrotterwitz zweite natürlich eventuell auffüllen.
1: Naja, wir haben das schon verstanden, was du da so versteckt erwähnt hattest. Ja, Spieltage hatten wir auch erwähnt, hatten wir das? Ja, hat er, genau, wie der auch der RBW Rang 1 Kreispokal am 3. oder 4. Oktober.
0: Genau so ist es.
1: Wunderbar. Gut, Timo, dann vielen Dank für deine tatkräftige Unterstützung, für das Fachwissen und vielen Dank, Annika, für das Auslosen. Ich hoffe auch zu euren Gunsten war sie gut unterwegs, unsere Losfee Annika. Und ja, damit sind wir auch schon am Ende der Auslosung zum Rang 1 RBW Kreispokal und zum Reservepokal. Wünschen natürlich allen Mannschaften viel Erfolg und wir werden ja den ein oder anderen Spieltag bzw. Spielansetzung dann auch mit der Kamera begleiten. Also bis dahin, machen Sie es gut. und auf Wiedersehen.

Hallo und herzlich willkommen zur neuesten Ausgabe von RBW Aktuell. Am Abend des 12. September kam es auf dem Bahnhof in Köthen zum Aufeinandertreffen rivalisierender Fußballfans. Nach bisherigem Kenntnisstand befanden sich gegen 19.20 Uhr mehr als 200 Fußballfans des HFC auf dem Bahnhof in Köthen, als ein weiterer Zug, unter anderem besetzt mit schätzungsweise 20 Fans des FC Magdeburg, ebenfalls am Bahnhof eintraf. Mit dem Aussteigen der Magdeburger Fußballfans begannen Fans des Halleschen FC, diese lautstark zu beleidigen sowie in der weiteren Folge anzugreifen. So sei ein 38-Jähriger durch einen Fußtritt leicht verletzt worden. Auch habe es einen Flaschenwurf in Richtung des Geschädigten gegeben, welcher sein Ziel jedoch verfehlte. Durch das Abgrenzen der beiden Gruppierungen durch die eingesetzten Polizeibeamten konnten weitere Übergriffe verhindert werden. Weiterhin wurde im Zuge der Ermittlungen bekannt, dass Reisende ohne Fußballbezug auf dem Bahnhof in Köthen durch Anhänger des Halleschen FC nach ihrer Fanzugehörigkeit befragt und in der weiteren Folge nach möglichen Fanutensilien abgetastet worden seien. Durch zivile Kräfte der Bundespolizei konnten weiteres übergriffiges Vorgehen unterbunden werden. Die Ermittlungen laufen. Vom 12. bis zum 27. September wird Bitterfeld-Wolfen zum Schauplatz des Festivals Osten. Unter dem diesjährigen Titel Kraftwerk Zukunft dreht sich alles um die Energie der Zukunft und um die Frage, woher wir in den Zeiten von Krieg